0: Hilfe gebeten. Außenminister Khanal erklärte, das Ausmaß der Katastrophe übersteige die Kapazitäten des Landes. Das Wichtigste sei zunächst, so viele Menschen wie möglich zu retten. Außerdem benötige man Kühlmöglichkeiten, um Leichen über längere Zeit zu lagern. Die Zahl der bestätigten Toten ist inzwischen auf mehr als 680 gestiegen. In dem Katastrophengebiet an der Grenze zwischen Nepal und China werden noch etwa 3000 Menschen vermisst, darunter sind mindestens 8 Deutsche. Die Suche nach Überlebenden wird durch Regen und dichten Nebel erschwert. In Nepal bemühen sich Helfer auch um die Rettung von mehr als 100 Arbeitern, die durch die Sturzflut in einem Tunnel eines Wasserkraftwerks eingeschlossen wurden. Unterstützt werden sie von Spezialisten aus Indien und China. Nach dem russischen Drohnenangriff nahe der Stadt Kiew mit mindestens 37 Toten hat der ukrainische Präsident Selenskyj Ermittlungen angekündigt. Die Drohne traf am Freitagabend ein Lagerhaus, in dem offenbar Munition untergebracht war. Selenskyj sprach von einer schrecklichen Fahrlässigkeit und kündigte an, die Verantwortlichen zur Rechenschaft zu ziehen. Munition dürfe nicht in der Nähe von Wohnhäusern gelagert werden. Nach Angaben der Behörden wurden durch die Detonation in Mila, einem Vorort von Kiew, mindestens 50 Wohngebäude beschädigt, darunter ein Pflegeheim. Mehr als 40 Personen wurden verletzt, 4 Menschen gelten noch als vermisst. In der ukrainischen Hauptstadt Kiew wurde gestern erneut Luftalarm ausgelöst. Bürgermeister Klitschko teilte mit, bei russischen Drohnenangriffen sei mindestens ein Mensch getötet worden, es gebe 8 Verletzte. Das Wetter. Nachts in der Nordwesthälfte etwas Regen, an der Nordsee auch länger anhaltend, in der Südosthälfte Wolken, aber kaum Niederschläge. Tiefstwerte 17 bis 12 Grad. Am Tag im Norden Schauer, sonst bei wechselnder Bewölkung meist trocken, im Südosten sonnig. Temperaturen 20 bis 28 Grad. Die weiteren Aussichten am Montag im Nordwesten Schauer, im Süden heiter bis wolkig, an den Alpen Regen 20 bis 27 Grad. Das waren die Nachrichten.
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2: Sternzeit, 30. August. Europas Lebenssuche auf dem Geysirmond. Heute Nacht steht der Saturn etwas unterhalb des abnehmenden Mondes. Während der Begleiter der Erde staubtrocken ist und allenfalls über etwas Eis in polnahen Kratern verfügt, gibt es auf dem Saturnmond Enceladus viel flüssiges Wasser. Die Oberfläche von Enceladus ist ein dicker Eispanzer. Darunter schwappt ein mindestens 20 Kilometer tiefer Ozean. Durch Risse im Eispanzer schießen Geysire in den Weltraum. Enceladus gilt als einer der vielversprechendsten Kandidaten für Leben im Sonnensystem. Der Mond wird durch die Anziehungskräfte Saturns und der anderen Monde regelrecht durchgeknetet und ist daher nicht steinhart gefroren. Er verfügt über Wasser und viel kohlenstoffhaltiges Material. Dort dürfte es die chemischen Stoffe geben, die am Beginn der Entwicklung von Leben stehen. Womöglich tummeln sich im Ozean bereits Mikroben. Europas Weltraumorganisation ESA plant eine Mission zu Enceladus. Eine Raumsonde soll auf dem Mond landen und vor Ort das Material an der Oberfläche und aus der Tiefe des Ozeans untersuchen. Auf der internationalen Luft- und Raumfahrtausstellung ILA in Berlin in diesem Jahr präsentierte das Team ein grandioses Enceladus-Modell. Durch die eisige Landschaft zog sich eine Eisspalte, aus der auf Knopfdruck Dampf entwich. Sofort hatte das Publikum Bilder im Kopf, wie nahe der Geysire eine Sonde landet und nach Leben sucht. Derzeit laufen Studien, wie die bisher nur L4 genannte Mission aufgebaut sein müsste. Klappt alles, bekommt Enceladus Anfang der 2050er Jahre Besuch aus Europa.
3: Und Sie bekommen jetzt Besuch von unserer Radionacht hier im Deutschlandfunk. Am Mikrofon herzlich willkommen für Sie, Volker Warnig. Jahrhundertelang feierte man im antiken Sparta jeden Sommer ein Fest, bei dem junge Männer in verschiedenen Disziplinen gegeneinander antraten, unter anderem im Tanz. Der Name dieser Feierlichkeiten lautete Gymnopädie und heute verbeten wir mit diesem Wort vor allem 3 kurze Klavierstücke von Erik Satie. Was Satie genau dazu bewogen hat, sich an diesem Begriff aus der Antike zu bedienen, bleibt bis heute ungeklärt. Der französische Pianist Alexandre Tarot hat beim Klavierfestival Ruhr im letzten Jahr die Musik von Satie in den Fokus seines Programms genommen. Der Deutschlandfunk hat sein Konzert in Essen mitgeschnitten. Sie hören Tarot nun zunächst mit der ersten Gymnopädie. Darauf folgen zwei weitere kurze Werke von Satie, die mit La Diva de l'Empire und Je te veux überschrieben sind.

Sie hörten eine Live-Aufnahme vom Klavierfestival Ruhr 2025. Das war der Pianist Alexandre Tarot mit drei Klavierstücken von Erik Satie. Tarot spielte die Gymnopédie Nummer 1, gefolgt von den Werken La Diva de l'Empire und Je te veux. Johann Sebastian Bach hat mit seinem wohltemperierten Klavier in 2x24 Präludien und Fugen die Klaviermusik nachhaltig geprägt. Chopin und Schostakowitsch nahmen sich das Werk bekanntermaßen zum Vorbild, um ihre eigenen Klavierzyklen zu komponieren. Zumindest bei uns im Westen weniger geläufig sind die 24 Prelüden von Akio Yashiro. Der japanische Komponist schrieb sie im Jahre 1945, als er gerade einmal 15 Jahre alt war. Sie hören Yashiros 24 Prelüden nun in einer Aufnahme mit dem japanischen Pianisten Mao Fujita.

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1: Drei Uhr, die Nachrichten. In Island haben die Wählerinnen und Wähler in einem Referendum über die Wiederaufnahme von Beitrittsverhandlungen mit der Europäischen Union abgestimmt. Die Wahllokale schlossen um Mitternacht. Wahlberechtigt waren etwa 270.000 der knapp 400.000 Einwohner. Nach Medienberichten wird mit einem knappen Ausgang gerechnet. Island hatte nach der Finanzkrise 2009 die Aufnahme in die EU beantragt. 4 Jahre später wurden die Gespräche abgebrochen. Unter anderem wegen Differenzen in der Fischereipolitik. Zuletzt hatten gestiegene Lebenshaltungskosten, der russische Angriffskrieg gegen die Ukraine und die Drohung von US-Präsident Trump, Grönland zu annektieren, das Interesse in Island an einem EU-Beitritt wieder geweckt. Nach dem Tod von König Harald finden heute an verschiedenen Orten in Norwegen Gedenkfeiern statt. An einem Gottesdienst in der Domkirche in Oslo nimmt am Vormittag unter anderem Norwegens Regierungschef Støre teil. Der neue König, Håkon der Achte, wandte sich gestern erstmals seit dem Tod seines Vaters an die Bevölkerung. In einer im Fernsehen übertragenen Ansprache sagte der 53-Jährige, dass es nun seine Aufgabe sei, Menschen in ihren unterschiedlichen Lebenssituationen zuzuhören. Er glaube an ein Norwegen, in dem es Platz für alle gebe. Håkon wird am nächsten Dienstag im Parlament den Eid auf die Verfassung ablegen. Gekrönt werden er und seine Ehefrau Mette-Marit nicht. Diese Zeremonie wurde in Norwegen bereits 1908 abgeschafft. Altbundeskanzlerin Merkel hat eine Woche vor der Landtagswahl in Sachsen-Anhalt dazu aufgerufen, sich für die Demokratie einzusetzen. Sie sagte bei einer Veranstaltung im Haus der Berliner Festspiele, man müsse nach Jahrzehnten wieder ein bisschen mutig sein und sagen, dass die Demokratie eine tolle Art zu leben sei. Mit Blick auf die AfD erklärte Merkel, die Partei sei zwar sehr stark in den neuen Bundesländern, sei aber ein gesamtdeutsches Phänomen. Die AfD habe es zum Teil geschafft, die Gespräche von morgens bis abends zu bestimmen. Man wisse deshalb nicht mehr, was die anderen Parteien eigentlich wollten. In Sachsen-Anhalt wird am 6. September ein neuer Landtag gewählt. Die AfD liegt in Umfragen deutlich vorn. Nach der Sturzflut im Himalaya hat Nepal die internationale Gemeinschaft um Hilfe gebeten. Außenminister Kanal erklärte, das Ausmaß der Katastrophe übersteige die Kapazitäten des Landes. Das Wichtigste sei zunächst, so viele Menschen wie möglich zu retten. Außerdem benötige man Kühlmöglichkeiten, um Leichen über längere Zeit zu lagern. Die Zahl der bestätigten Toten ist inzwischen auf mehr als 680 gestiegen. In dem Katastrophengebiet an der Grenze zwischen Nepal und China werden noch etwa 3000 Menschen vermisst, darunter sind mindestens 8 Deutsche. Die Suche nach Überlebenden wird durch Regen und dichten Nebel erschwert. In Nepal bemühen sich Helfer auch um die Rettung von mehr als 100 Arbeitern, die durch die Sturzflut in einem Tunnel eines Wasserkraftwerks eingeschlossen wurden. Unterstützt werden sie von Spezialisten aus Indien und China. Im afrikanischen Niger hat das Militärregime nach eigenen Angaben die Rebellion einer Gruppe von Soldaten niedergeschlagen und einen Armeestützpunkt wieder unter Kontrolle gebracht. Aus Sicherheitskreisen hieß es, mehrere aufständische Soldaten seien getötet worden. Im staatlichen Fernsehen wurden Bilder gezeigt, die Dutzende festgenommene Soldaten zeigen sollen. Sie sollen nach Darstellung des Verteidigungsministeriums unter anderem den Präsidentenpalast angegriffen haben. Der russische Botschafter im Niger, Woropajew, erklärte nach Angaben der staatlichen russischen Nachrichtenagentur Sputnik Afrik, die Regierung in Niamey habe das russische Afrikakorps um Hilfe gebeten. Diese paramilitärische Miliz hat ihr Hauptquartier in dem zeitweise umkämpften Armeestützpunkt, der auf dem Gelände des Flughafens der Hauptstadt liegt. Das Militär im Niger hatte sich 2023 an die Macht geputscht und sich seitdem verstärkt Russland zugewandt. Das Wetter im Nordwesten und Norden stark bewölkt mit Schauern, sonst bei wechselnder Bewölkung meist trocken, von den Alpen bis zur Lausitz länger sonnig. Am Abend im Südwesten aufziehende Bewölkung, Höchstwerte 20 bis 28 Grad. Morgen in der Nordwesthälfte teils kräftige Schauer und vereinzelte Gewitter, im Süden heiter bis wolkig, an den Alpen Regen, Temperaturen 20 bis 27 Grad. Das waren die Nachrichten.
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2: Im vergangenen Jahr war Dmitri Schostakowitsch in aller Munde. Zu Ehren seines 50. Todestages gab es nicht nur ein großes Festival in Leipzig und diverse Konzertreihen in aller Welt. Wir wurden auch mit einigen neuen Aufnahmen seiner Werke beschenkt. So hat beispielsweise das Asacello Quartett in Kooperation mit dem Deutschlandfunk eine neue Gesamtaufnahme von Schostakowitschs 15 Streichquartetten eingespielt. Die Aufnahmen entstanden im Deutschlandfunk Kammermusiksaal in Köln. Und Sie hören nun das Asacello Quartett mit Dmitri Schostakowitsch, Streichquartett Nummer 6 in G-Dur.

Sie hörten das sechste Streichquartett von Dmitri Schostakowitsch in einer Einspielung mit dem Masacello-Quartett, aufgenommen im Deutschlandfunk Kammermusiksaal. Schostakowitschs Streichquartette gelten als intimer Einblick in sein Seelenleben, die Aufschluss über seine Perspektive als Komponist im Zwiespalt zwischen Regimetreue und Selbstverwirklichung geben können. In den Vereinigten Staaten ließ die knapp 20 Jahre ältere Florence Price ihre Perspektive als schwarze Frau in ihre Werke einfließen und so auch in ihrem zweiten Streichquartett, in dem sie unter anderem afroamerikanische Tänze zitiert. Es spielt das Quatuor Avril.

0: Das Quartett Avril mit dem Quartett für zwei Violinen, Viola und Violoncello Nummer 2 in A-Moll von Florence Price. Und nun das Kalenderblatt. Vor 110 Jahren rettete der Polarforscher Ernest Shackleton die Crew seiner Antarktis-Expedition vor dem Tod. Das Kalenderblatt von Tom Schimek.
1: Main results of the British Antarctic Expedition of 1907 under my command.
2: Hier spricht der Polarforscher Ernest Shackleton, 1909 zurückgekehrt von seiner ersten Expedition zum Südpol, damals festgehalten auf einer Edison-Wachswalze.
3: Wir haben viele interessante wissenschaftliche Entdeckungen gemacht und mussten uns mehrfach in letzter Sekunde aus gefährlichen Situationen retten.
2: Im August 1914, wenige Tage nach dem Eintritt Großbritanniens in den Ersten Weltkrieg, legte in Plymouth eine weitere Shackleton-Expedition gen Südpol ab. Auf dem Hauptschiff 27 Besatzungsmitglieder, 69 Hunde, eine Katze und später auch ein blinder Passagier. Der Dreimaster Endurance, zu Deutsch Ausdauer, war eine robuste Schonerbark mit extra dicken Spanten aus Grünherzholz, die der Wucht des Eises trotzen sollten. Über Buenos Aires ging es stetig weiter gen Süden. Kapitän Frank Worsley notierte:
4: 29 Tage lang drückten wir gegen das Eis und zwängten das Schiff hindurch. Eine Folge von Nordoststürmen hatte die Eisberge dicht zusammengedrängt. Und diesmal schaffte es die Endurance nicht, sich einen Weg zu bahnen.
2: Bevor das Schiff das Festland der Antarktis erreichen konnte, steckte es Mitte Januar 1915 im dichten Packeis des Weddell-Meeres fest. 281 Tage lang hielt die Endurance dem Druck stand, wurde, fest eingeschlossen, etwa 1000 Meilen gen Norden getrieben. Die Crew jagte Robben und Pinguine, spielte Karten und führte Theaterstücke auf.
3: Das Eis griff an Steuerbord unter das Heck und drückte das Schiff mit ganzer Masse nach vorn. Dann neigte es sich heftig nach Backbord. Die Spanten begannen zu knacken und zu ächzen. Es klang wie schweres Feuerwerk und Kanonendonner.
2: Zwei Matrosen schilderten der BBC später den Untergang des Schiffes. Die Expedition flüchtete sich auf die Eisschollen mit Proviant, Bibeln, Kleidung, Werkzeug und drei kleinen Beibooten. Kapitän Worsley:
4: Ich bezweifle, dass auch nur einer von uns keine persönliche Regung verspürte, als Sir Ernest recht traurig und leise rief: Sie ist weg, Jungs.
2: Sie versuchten voranzukommen, brachen ab, kampierten auf dem Eis. Viel später gelangten sie mit den Rettungsbooten auf eine unbewohnte Insel, Elephant Island. Im April 1916 stachen Shackleton, Worsley und vier weitere Männer auf einem der kleinen Boote in See, bewegten sich mit Segeln und Rudern Richtung Südgeorgien, etwa 1300 Kilometer entfernt. Eine navigatorische Meisterleistung. Shackleton:
3: Das Boot wurde unter dem grauen, bedrohlichen Himmel endlos von großen Wellen hin und her geworfen. Jede ein Feind, den es zu beobachten und zu umschiffen galt.
2: Über Berge und Gletscher kämpften sie sich zu einer Walfangstation vor. Doch erst im August konnte, nach mehreren Fehlschlägen, eine Rettungsmission nach Elephant Island aufbrechen, wo der Rest der Crew in Camp Patience ausharrte.
3: Die Hütte war eng, dunkel und schmutzig. Und wir waren auch dunkel und schmutzig. Fast 12 Monate lang hatten wir uns weder waschen noch rasieren, noch baden, noch unsere Kleidung wechseln können.
2: Sie hatten auch einen oder zwei ihrer Huskies verzehrt. Am 30. August 1916 tauchten die Retter am Horizont auf.
3: Wir stürzten hinunter zum Strand. Minuten später stand Shackleton mitten unter uns und lachte und strahlte wie ein aufgeregter Schuljunge bei dem Gedanken, dass er uns endlich gerettet hatte und wir alle wohlauf waren.
5: Was ich an Shackleton außergewöhnlich finde, ist seine Fähigkeit, aus einer Katastrophe einen Triumph zu machen,
2: sagt der britische Historiker Edmund Armstrong Sherritt, ein Experte für Antarktis-Missionen.
5: Shackleton hat seine Mission sehr schnell neu ausgerichtet, auf die Rettung der gesamten Besatzung. Was ihn so einzigartig macht, ist die Fähigkeit, während dieser ganzen Zeit optimistisch zu bleiben. Ich glaube, andere hätten wohl den Mut verloren und zugelassen, dass die Moral in den Keller sinkt. Er aber hat sie aufrechterhalten.
2: Shackleton starb 1922 bei einer weiteren Expedition an einem Herzinfarkt. 100 Jahre später entdeckten Forscher das Wrack der Endurance mit einem Tauchroboter in 3000 Metern Tiefe aufrecht stehend und in gutem Zustand.
0: Tom Schimek erinnerte an Ernest Shackleton, der heute vor 110 Jahren die Crew seiner Antarktis-Expedition vor dem Tod rettete.

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1: Vier Uhr, die Nachrichten. Der finnische Präsident Stubb geht nicht davon aus, dass Russland die NATO angreifen wird. Die Abschreckung der NATO sei stärker als die jeder anderen Militärmacht auf der Welt, sagte Stubb der Bild-Zeitung. Es ergäbe für niemanden Sinn, die Entschlossenheit dieses Bündnisses auf die Probe zu stellen. Russland wolle aber Angst säen, meinte Stubb. Das Einzige, womit Russland noch eskalieren könnte, wäre eine Mobilmachung. Wahrscheinlich werde es im Herbst dazu kommen. Aktuell verliere die russische Armee monatlich zwischen 30.000 und 35.000 Soldaten, sagte Stubb mit Blick auf den russischen Angriffskrieg gegen die Ukraine. Es würden aber nur 27.000 neue rekrutiert. Der finnische Präsident äußerte zudem die Erwartung, dass weder die hohen Verluste an Soldaten noch die wirtschaftlichen Probleme Russlands zu einem Ende des Krieges führen würden. In Island haben die Wählerinnen und Wähler in einem Referendum über die Wiederaufnahme von Beitrittsverhandlungen mit der Europäischen Union abgestimmt. Die Wahllokale schlossen um Mitternacht. Wahlberechtigt waren etwa 270.000 der knapp 400.000 Einwohner. Nach Medienberichten wird mit einem knappen Ausgang gerechnet. Island hatte nach der Finanzkrise 2009 die Aufnahme in die EU beantragt. Vier Jahre später wurden die Gespräche abgebrochen, unter anderem wegen Differenzen in der Fischereipolitik. Zuletzt hatten gestiegene Lebenshaltungskosten, der russische Angriffskrieg gegen die Ukraine und die Drohung von US-Präsident Trump, Grönland zu annektieren, das Interesse in Island an einem EU-Beitritt wieder geweckt. Altbundeskanzlerin Merkel hat eine Woche vor der Landtagswahl in Sachsen-Anhalt dazu aufgerufen, sich für die Demokratie einzusetzen. Sie sagte bei einer Veranstaltung im Haus der Berliner Festspiele, man müsse nach Jahrzehnten wieder ein bisschen mutig sein und sagen, dass die Demokratie eine tolle Art zu leben sei. Mit Blick auf die AfD erklärte Merkel, die Partei sei zwar sehr stark in den neuen Bundesländern, sei aber ein gesamtdeutsches Phänomen. Die AfD habe es zum Teil geschafft, die Gespräche von morgens bis abends zu bestimmen. Man wisse deshalb nicht mehr, was die anderen Parteien eigentlich wollten. In Sachsen-Anhalt wird am 6. September ein neuer Landtag gewählt. Die AfD liegt in Umfragen deutlich vorn. Somalische und türkische Streitkräfte haben nach Angaben der Regierung in Mogadischu ein von Piraten gekapertes Frachtschiff befreit. Bei dem 10-tägigen Militäreinsatz seien 14 Piraten getötet und 4 ihrer Boote zerstört worden, erklärte das somalische Verteidigungsministerium. Der anhaltende militärische Druck habe die übrigen Piraten anschließend gezwungen, das Schiff zu verlassen. Türkische Kräfte hätten das Schiff anschließend gesichert, danach habe es seine Fahrt wieder aufgenommen. Die unter kamerunischer Flagge fahrende MV Latouf war am 17. August vor der Küste Somalias gekapert worden. Nach Angaben des Schiffsportals Marine Traffic war der Frachter Ende Juli in der Türkei ausgelaufen und auf dem Weg nach Dar es Salaam in Tansania. Internationale Medien berichteten, das Schiff habe türkische Waffen transportiert. Im afrikanischen Niger hat das Militärregime nach eigenen Angaben die Rebellion einer Gruppe von Soldaten niedergeschlagen und einen Armeestützpunkt wieder unter Kontrolle gebracht. Aus Sicherheitskreisen hieß es, mehrere aufständische Soldaten seien getötet worden. Im staatlichen Fernsehen wurden Bilder gezeigt, die Dutzende festgenommene Soldaten zeigen sollen. Sie sollen nach Darstellung des Verteidigungsministeriums unter anderem den Präsidentenpalast angegriffen haben. Der russische Botschafter im Niger, Woropajew, erklärte nach Angaben der staatlichen russischen Nachrichtenagentur Sputnik Afrik, die Regierung in Niamey habe das russische Afrika-Korps um Hilfe gebeten. Diese paramilitärische Miliz hat ihr Hauptquartier in dem zeitweise umkämpften Armeestützpunkt, der auf dem Gelände des Flughafens der Hauptstadt liegt. Das Militär im Niger hatte sich 2023 an die Macht geputscht und sich seitdem verstärkt Russland zugewandt. Das Wetter. Im Nordwesten und Norden stark bewölkt, mit Schauern, sonst bei wechselnder Bewölkung meist trocken. Von den Alpen bis zur Lausitz länger sonnig, am Abend im Südwesten aufziehende Bewölkung. Höchstwerte 20 bis 28 Grad. Morgen in der Nordwesthälfte teils kräftige Schauer und vereinzelte Gewitter. Im Süden heiter bis wolkig, an den Alpen Regen. Temperaturen 20 bis 27 Grad. Das waren die Nachrichten.
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2: Der Pianist Oliver Triendl ist ein Schatzjäger. Mit inzwischen über 150 Einspielungen setzt er sich unermüdlich für in Vergessenheit geratene und unterschätzte Komponisten ein. Aus seinem neuesten Album widmet er sich der Kammermusik des Romantikers Caspar Joseph Brambach, der von 1833 bis 1902 in Bonn und Umgebung gelebt hat. Wir haben Ihnen das Album am vergangenen Sonntag bereits in Ausschnitten vorgestellt. Nun möchten wir ein Werk von Brambach in voller Länge senden. Sie hören seine Violinsonate in D-Moll mit dem Geiger Matthias Lingenfelder und Oliver Triendl am Klavier.

Musik von Caspar Joseph Brambach, das war seine Violinsonate in D-Moll. Gespielt haben der Geiger Matthias Lingenfelder und der Pianist Oliver Trindl. Brambach teilt sich sein Geburtsjahr 1833 mit Johannes Brahms. Im Gegensatz zu Brahms mied er die Öffentlichkeit in seiner zweiten Lebenshälfte. Und das könnte ein Grund sein, weshalb seine Werke heute deutlich unbekannter sind als die seines Zeitgenossen. Brahms Violinsonate in A-Dur entstand zur gleichen Zeit wie das eben gehörte Werk von Brambach, nämlich Mitte der 1880er Jahre. Sie hören den Geiger Elias David Moncado und die Pianistin Mirabel Cagnanieri.

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1: Fünf Uhr, die Nachrichten. Bei dem Referendum in Island über die Wiederaufnahme von Beitrittsverhandlungen mit der EU liegt das Lager der Befürworter nach ersten Teilergebnissen knapp in Führung. Wie der öffentlich-rechtliche Sender RUV meldete, stimmten gut 51% dafür und knapp 49 dagegen. Die Angaben basieren auf rund 87.000 ausgezählten Stimmen. Wahlberechtigt sind insgesamt 270.000 Einwohner. Ein verlässliches Ergebnis werde erst für den Mittag erwartet, teilte die Wahlleitung mit. Island hatte in der Finanzkrise 2009 die Aufnahme in die EU beantragt. 4 Jahre später wurden die Gespräche abgebrochen, unter anderem wegen Differenzen in der Fischereipolitik. Zuletzt hatten gestiegene Lebenshaltungskosten, der russische Angriffskrieg gegen die Ukraine und die Drohung von US-Präsident Trump, Grönland zu annektieren, das Interesse in Island an einem EU-Beitritt wieder geweckt. Der finnische Präsident Stubb geht nicht davon aus, dass Russland die NATO angreifen wird. Die Abschreckung der NATO sei stärker als die jeder anderen Militärmacht auf der Welt, sagte Stubb der Bild-Zeitung. Es ergäbe für niemanden Sinn, die Entschlossenheit dieses Bündnisses auf die Probe zu stellen. Russland wolle aber Angst säen, meinte Stubb. Das Einzige, womit Russland noch eskalieren könnte, wäre eine Mobilmachung. Wahrscheinlich werde es im Herbst dazu kommen. Aktuell verliere die russische Armee monatlich zwischen 30.000 und 35.000 Soldaten, sagte Stubb, mit Blick auf den russischen Angriffskrieg gegen die Ukraine. Es würden aber nur 27.000 neue rekrutiert. Der finnische Präsident äußerte zudem die Erwartung, dass weder die hohen Verluste an Soldaten noch die wirtschaftlichen Probleme Russlands zu einem Ende des Krieges führen würden. Nach dem Tod von König Harald finden heute an verschiedenen Orten in Norwegen Gedenkfeiern statt. An einem Gottesdienst in der Domkirche in Oslo nimmt am Vormittag unter anderem Norwegens Regierungschef Støre teil. Der neue König, Håkon der VIII., wandte sich gestern erstmals seit dem Tod seines Vaters an die Bevölkerung. In einer im Fernsehen übertragenen Ansprache sagte der 53-Jährige, dass es nun seine Aufgabe sei, Menschen in ihren unterschiedlichen Lebenssituationen zuzuhören. Er glaube an ein Norwegen, in dem es Platz für alle gebe. Håkon wird am nächsten Dienstag im Parlament den Eid auf die Verfassung ablegen. Gekrönt werden er und seine Ehefrau Mette Marit nicht. Diese Zeremonie wurde in Norwegen bereits 1908 abgeschafft. Altbundeskanzlerin Merkel hat eine Woche vor der Landtagswahl in Sachsen-Anhalt dazu aufgerufen, sich für die Demokratie einzusetzen. Sie sagte bei einer Veranstaltung im Haus der Berliner Festspiele, man müsse nach Jahrzehnten wieder ein bisschen mutig sein und sagen, dass die Demokratie eine tolle Art zu leben sei. Mit Blick auf die AfD erklärte Merkel, die Partei sei zwar sehr stark in den neuen Bundesländern, sei aber ein gesamtdeutsches Phänomen. Die AfD habe es zum Teil geschafft, die Gespräche von morgens bis abends zu bestimmen. Man wisse deshalb nicht mehr, was die anderen Parteien eigentlich wollten. In Sachsen-Anhalt wird am 6. September ein neuer Landtag gewählt. Die AfD liegt in Umfragen deutlich vorn. Nach der Sturzflut im Himalaya hat Nepal die internationale Gemeinschaft um Hilfe gebeten. Außenminister Khanal erklärte, das Ausmaß der Katastrophe übersteige die Kapazitäten des Landes. Das Wichtigste sei zunächst, so viele Menschen wie möglich zu retten. Außerdem benötige man Kühlmöglichkeiten, um Leichen über längere Zeit zu lagern. Die Zahl der bestätigten Toten ist inzwischen auf mehr als 680 gestiegen. In dem Katastrophengebiet an der Grenze zwischen Nepal und China werden noch etwa 3000 Menschen vermisst. Darunter sind mindestens 8 Deutsche. Die Suche nach Überlebenden wird durch Regen und dichten Nebel erschwert. In Nepal bemühen sich Helfer auch um die Rettung von mehr als 100 Arbeitern, die durch die Sturmflut in einem Tunnel eines Wasserkraftwerks eingeschlossen wurden. Unterstützt werden sie von Spezialisten aus Indien und China. Das Wetter im Nordwesten und Norden stark bewölkt mit Schauern, sonst bei wechselnder Bewölkung meist trocken. Von den Alpen bis zur Lausitz länger sonnig am Abend. Im Südwesten aufziehende Bewölkung. Höchstwerte 20 bis 28 Grad. Das waren die Nachrichten.
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2: Die Familie Danicamp jedoch gehörte zu einer Musikerdynastie, die die französische Frühklassik geprägt hat. Während die meisten Mitglieder mittlerweile in Vergessenheit geraten sind, bleibt eine von ihnen bis heute bekannt, was auch nicht im musikalischen Kontext. François-André Danicamp-Philidor galt zu Lebzeiten als bester Schachspieler der Welt und hat das Spiel nachhaltig beeinflusst. Nach ihm ist sogar eine Verteidigungsstrategie benannt. Er wurde am 7. Dezember vor 300 Jahren geboren. Deshalb erinnern wir am Dienstagabend in unserer Sendung Musikszene an sein musikalisches Schaffen. Einen Vorgeschmack auf die Kompositionen des Schachgenies bekommen Sie nun mit dem ersten Satz aus seiner Sinfonie G-Dur für Traversflöte, zwei Geigen und Basso Continuo. Reinhard Göbel leitet das Ensemble Musica Antiqua Köln.

Sie hörten einen Satz aus der Sinfonie in G-Dur von François-André Danicon-Philidor. Gespielt hat das Ensemble Musik Antiqua Köln unter der Leitung von Reinhard Göbel. In unserer Sendung Historische Aufnahmen blicken wir am Donnerstagabend auf den bulgarischen Geiger Vasco Abadjev, der vor 100 Jahren geboren wurde. Er war ein Wunderkind, wie er im Buche steht. Mit 13 Jahren machte er seinen Abschluss am Konservatorium Brüssel. Der Zweite Weltkrieg hinterließ tiefe Narben auf der Seele des sensiblen Geigers und ließ seine bis dahin enorm steile Karriere stocken. Der Tod seiner Mutter im Jahre 1965 stürzte ihn in eine solch tiefe Trauer, dass er in den folgenden Jahren immer kränker und ärmer wurde. 1978 wurde er schließlich tot in der Hamburger U-Bahn aufgefunden. Sie hören nun eine Aufnahme aus dem Jahre 1957. Vasco Abadjev spielt Niccolo Paganinis Le Carnaval de Venise, begleitet von Michael Raucheisen am Klavier.

Sie hörten Le Carnaval de Venise von Nicola Paganini in einer historischen Aufnahme des bulgarischen Geigers Vasco Abadiev, der in diesem Jahr seinen 100. Geburtstag gefeiert hätte. Begleitet wurde er vom Pianisten Michael Raucheisen. Zum Abschluss der Radionacht hören Sie nun die Sinfonie für Streichorchester und Pauken von Edward Mirzoyan. Und während er im Westen eher unbekannt ist, gilt Mirzoyan in seiner armenischen Heimatstadt als einer der wichtigsten Komponisten. Seine Sinfonie für Streichorchester und Pauken wird häufig als Musik gewordener Überlebenswille des armenischen Volkes gesehen. Er spielt das Kammerorchester Pralando unter der Leitung von Ian Niederhofer.

Syrten von Edward Mirzoyan, die Sinfonie für Streichorchester und Pauken, eine Aufnahme mit dem Orchester Parlando unter Ian Niederhofer. Und das war unsere Radionacht hier im Deutschlandfunk. Wir wünschen allen einen wunderbaren Start in diesen Sonntag.

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1: Sechs Uhr, die Nachrichten. Bei dem Referendum in Island über die Wiederaufnahme von Beitrittsverhandlungen mit der EU liegt das Lager der Befürworter nach ersten Teilergebnissen knapp in Führung. Wie der öffentlich-rechtliche Sender Ruf meldete, stimmten gut 51% dafür und knapp 49% dagegen. Die Angaben basieren auf rund 87.000 ausgezählten Stimmen. Wahlberechtigt sind insgesamt 270.000 Einwohner. Ein verlässliches Ergebnis werde erst für den Mittag erwartet, teilte die Wahlleitung mit. Island hatte in der Finanzkrise 2009 die Aufnahme in die EU beantragt. 4 Jahre später wurden die Gespräche abgebrochen, unter anderem wegen Differenzen in der Fischereipolitik. Zuletzt hatten gestiegene Lebenshaltungskosten, der russische Angriffskrieg gegen die Ukraine und die Drohung von US-Präsident Trump, Grönland zu annektieren, das Interesse in Island an einem EU-Beitritt wieder geweckt. Der finnische Präsident Stubb geht nicht davon aus, dass Russland die NATO angreifen wird. Die Abschreckung der NATO sei stärker als die jeder anderen Militärmacht auf der Welt, sagte Stubb der Bild-Zeitung. Es ergäbe für niemanden Sinn, die Entschlossenheit dieses Bündnisses auf die Probe zu stellen. Russland wolle aber Angst schüren, meinte Stubb. Das Einzige, womit Russland noch eskalieren könnte, wäre eine Mobilmachung. Wahrscheinlich werde es im Herbst dazu kommen. Aktuell verliere die russische Armee monatlich zwischen 30.000 und 35.000 Soldaten, sagte Stubb mit Blick auf den russischen Angriffskrieg gegen die Ukraine. Es würden aber nur 27.000 neue rekrutiert. Der finnische Präsident äußerte zudem die Erwartung, dass weder die hohen Verluste an Soldaten noch die wirtschaftlichen Probleme Russlands zu einem Ende des Krieges führen würden. Nach dem Tod von König Harald finden heute an verschiedenen Orten in Norwegen Gedenkfeiern statt. An einem Gottesdienst in der Domkirche in Oslo nimmt am Vormittag unter anderem Norwegens Regierungschef Støre teil. Der neue König Håkon VIII. Wandte sich gestern erstmals seit dem Tod seines Vaters an die Bevölkerung. In einer im Fernsehen übertragenen Ansprache sagte der 53-Jährige, dass es nun seine Aufgabe sei, Menschen in ihren unterschiedlichen Lebenssituationen zuzuhören. Er glaube an ein Norwegen, in dem es Platz für alle gebe. Håkon wird am nächsten Dienstag im Parlament den Eid auf die Verfassung ablegen. Gekrönt werden er und seine Ehefrau Mette-Marit nicht. Diese Zeremonie wurde in Norwegen bereits 1908 abgeschafft. Altbundeskanzlerin Merkel hat eine Woche vor der Landtagswahl in Sachsen-Anhalt dazu aufgerufen, sich für die Demokratie einzusetzen. Sie sagte bei einer Veranstaltung im Haus der Berliner Festspiele, man müsse nach Jahrzehnten wieder ein bisschen mutig sein und sagen, dass die Demokratie eine tolle Art zu leben sei. Mit Blick auf die AfD erklärte Merkel, die Partei sei zwar sehr stark in den neuen Bundesländern, sei aber ein gesamtdeutsches Phänomen. Die AfD habe es zum Teil geschafft, die Gespräche von morgens bis abends zu bestimmen. Man wisse deshalb nicht mehr, was die anderen Parteien eigentlich wollten. In Sachsen-Anhalt wird am 6. September ein neuer Landtag gewählt. Die AfD liegt in Umfragen deutlich vorn. Nach der Sturzflut im Himalaya hat Nepal die internationale Gemeinschaft um Hilfe gebeten. Außenminister Karnal erklärte, das Ausmaß der Katastrophe übersteige die Kapazitäten des Landes. Das Wichtigste sei zunächst, so viele Menschen wie möglich zu retten. Außerdem benötige man Kühlmöglichkeiten, um Leichen über längere Zeit zu lagern. Die Zahl der bestätigten Toten ist inzwischen auf mehr als 680 gestiegen. In dem Katastrophengebiet an der Grenze zwischen Nepal und China werden noch etwa 3000 Menschen vermisst. Darunter sind mindestens 8 Deutsche. Die Suche nach Überlebenden wird durch Regen und dichten Nebel erschwert. In Nepal bemühen sich Helfer auch um die Rettung von mehr als 100 Arbeitern, die durch die Sturzflut in einem Tunnel eines Wasserkraftwerks eingeschlossen wurden. Unterstützt werden sie von Spezialisten aus Indien und China. Abschließend das Wetter. Im Nordwesten und Norden stark bewölkt mit Schauern, sonst bei wechselnder Bewölkung meist trocken. Von den Alpen bis zur Lausitz länger sonnig. Am Abend im Südwesten aufziehende Bewölkung. Höchstwerte 20 bis 28 Grad. Das waren die Nachrichten.
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2: Von Barbara Vorsamer. Ihr Thema: Politik und Mutterschaft. Frauen können immer noch nicht alles haben.
3: Caroline Leavitt, bis vor kurzem Sprecherin von US-Präsident Donald Trump, trägt ihre Mutterschaft wie einen Orden. In ihrer Kurzbiografie auf X steht Mutter und Ehefrau noch vor ihrer Berufsbezeichnung. Mögliche körperliche Folgen ihrer zwei Geburten verbarg sie aber vor den Augen der Öffentlichkeit und stand wenige Tage danach wieder vor den Kameras. Die Botschaft? Die gute konservative Frau bekommt ihre Kinder im Vorbeigehen und sieht dabei stets fantastisch aus. Insofern reagierte das politische Washington überrascht, als Leavitt nun ihren Rückzug ankündigte. Angeblich wegen der Familie. Einerseits bei so kleinen Kindern verständlich. Andererseits, es wurden schon viele politische Rücktritte mit der Familie begründet, die eigentlich ganz andere Ursachen hatten. Alexandra Ocasio-Cortez hingegen verschiebt die Kinderfrage in die Zukunft. Die 36 Jahre alte US-Demokratin ist gerade dabei, ihre Eizellen einfrieren zu lassen. Auf Instagram lässt sie die ganze Welt daran teilhaben und begründet das so: Ich will, dass alle sehen, Frauen können alles haben. Ihre Botschaft? Die gute linke Frau gründet eine Familie erst, nachdem sie die Welt gerettet hat. Denn ein Interesse an der Präsidentschaftskandidatur der Demokraten meldet AOC in einem Interview auch gleich an. Zwei unterschiedliche Frauen, zwei ganz unterschiedliche Entscheidungen. An der Wurzel liegt jedoch dasselbe Problem. Frauen dürfen zwar mittlerweile Karriere machen, sie werden immer sichtbarer in der Politik, im Spitzensport und in den Chefetagen von Unternehmen und oft wird das bejubelt. Die Freude hört aber schnell auf, wenn sich herausstellt, huch, die kriegen ja Kinder. Manchmal wirkt es, als schätze man Frauen zwar, als attraktive Farbtupfer zwischen all den marineblauen Anzugträgern in Entscheiderrunden. Wenn diese Frauen dann aber nicht nur ein buntes Sakko tragen, sondern sich als menstruierende, gebärende, stillende Wesen herausstellen, das nervt dann doch. Nicht zuletzt die Frauen selbst, die das Gefühl haben, niemandem gerecht zu werden. Nicht dem Job, nicht dem Kind und nicht sich selbst und ihrem Körper. Dummerweise sind die fruchtbaren Jahre einer Frau und die relevanten Jahre für die Karriere die gleichen. Alles soll zwischen 30 und 40 passieren und man muss gar nicht US-Präsidentin werden wollen, um daran zu verzweifeln. Bemerkenswert ist, welche möglichen Lösungen für dieses Problem ständig diskutiert werden und welche so gut wie nie. Wie eine Karriere abzulaufen hat, das hat sich schließlich nur mal jemand ausgedacht. Die menschliche Fortpflanzung hingegen funktioniert seit 300.000 Jahren gleich. Warum also erscheint es so viel einfacher, den Körper der Frau künstlich zu verjüngen, als eine andere gesellschaftliche Vorstellung von einem idealen Lebenslauf zu entwickeln? Es ist AOC hoch anzurechnen, dass sie auf diesen Konflikt hinweist und auch darauf, dass ihre Lösung nur eine individuelle ist. Nur jede zehnte Frau, die ihre Eizellen einfrieren lässt, nutzt diese später für eine künstliche Befruchtung. Nur die allerwenigsten werden also tatsächlich irgendwann Mutter. Es ist eben nicht so einfach, der Biologie mithilfe technischer Errungenschaften ein Schnippchen zu schlagen. Ganz davon abgesehen, dass die Prozedur sehr teuer ist und von den Betroffenen selbst finanziert werden muss. Vielleicht ist es also gar nicht so dumm, Kinder in den 20ern zu bekommen und danach eine Weile kürzer zu treten. Caroline Leavitt ist erst 29 Jahre alt. Und auch wenn sie jetzt aus der ersten Reihe verschwindet, ihre politische Karriere ist bestimmt noch nicht vorbei. Ob AOC jemals Mutter wird, steht hingegen in den Sternen. Können Frauen etwa immer noch nicht alles haben? Knapp 15 Jahre, nachdem Politikberaterin Anne-Marie Slaughter mit ihrem Text zu dieser Frage eine globale Debatte ausgelöst hat, lautet die Antwort anscheinend noch immer: Nein, das können sie nicht.
2: Sie hörten den Frühkommentar von Barbara Vorsamer. 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
4: Ich begrüße Sie zu unserer Stunde mit geistlicher Musik. Im Studio ist Ildiko Filius. Heute mit zwei Kantaten aus der Bach-Familie von Johann Ludwig und Johann Sebastian Bach. Orgelmusik von Max Reger und jetzt zu Beginn ein geistliches Konzert von Giovanni Gabrieli. Es heißt Deus, Deus meus, ad te de luce vigilo. Gott, mein Gott, zu dir wache ich vom Werden des Lichtes, nach dem Psalm 62. Thomas Hengelbrock dirigiert Balthasar Neumann, Chor und Orchester.

Von Johann Ludwig Bach wurden im Jahr 1726 einige Kantaten auf Initiative Johann Sebastians in Leipzig aufgeführt. Dazu gehörte auch die Kantate »Ich ging aber für dir über« für den 13. Sonntag nach Trinitatis. Diese Kantate stellt uns jetzt die Capella Solertia vor. Die Soli singen Annalena Elbert, William Shelton, Michael Mogel und Sebastian Myros. Die Leitung hat Johanna Soller.

Als nächstes hören wir zwei Stücke von Max Reger, das Präludium und die Fuge in H-Moll aus Regers Opus 129. Heidi Emmert spielt die Kleisorgel in der Bonner Kirche St. Elisabeth.

Im Jahr 1723 schrieb Johann Sebastian Bach die Kantate »Du sollst Gott, deinen Herren lieben«. Rudolf Lutz leitet Chor und Orchester der Johann Sebastian Bach Stiftung St. Gallen. Außerdem hören Sie Miriam Feuersinger, Sopran, Michaela Seelinger, Alt, Raphael Höhn, Tenor und Jonathan Sells, Bass.

0: Das war eine Aufnahme mit dem Chor und Orchester der Johann Sebastian Bach Stiftung St. Gallen unter Leitung von Rudolf Lutz mit der Kantate »Du sollst Gott, deinen Herren lieben« von Johann Sebastian Bach. Und damit wünsche ich Ihnen einen schönen Sonntag. Mein Name ist Ildiko Filius und ich danke für Ihr Zuhören. Hier folgen wie üblich die 7 Uhr Nachrichten und anschließend die Sendung Information und Musik.
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5: Sieben Uhr, die Nachrichten. Nach der Sturzflut im Himalaya hat Nepal die internationale Gemeinschaft um Hilfe gebeten. Außenminister Kranal erklärte, das Ausmaß der Katastrophe übersteige die Kapazitäten des Landes. Das Wichtigste sei zunächst, so viele Menschen wie möglich zu retten. Außerdem benötige man Kühlmöglichkeiten, um Leichen über längere Zeit zu lagern. Die Zahl der bestätigten Toten ist inzwischen auf mehr als 730 gestiegen. In dem Katastrophengebiet an der Grenze zwischen Nepal und China werden noch etwa 3000 Menschen vermisst. Darunter sind mindestens 8 Deutsche. Die Suche nach Überlebenden wird durch Regen und dichten Nebel erschwert. In Nepal bemühen sich Helfer auch um die Rettung von mehr als 100 Arbeitern, die durch die Sturzflut in einem Tunnel eines Wasserkraftwerks eingeschlossen wurden. Unterstützt werden sie von Spezialisten aus Indien und China. Bei dem Referendum in Island über die Wiederaufnahme von EU-Beitrittsverhandlungen liegen die Befürworter und die Gegner nach jüngsten Angaben nahezu gleich auf. Wie der öffentlich-rechtliche Sender RUF meldete, stimmten 50,1% mit Nein und 49,9% sprachen sich dafür aus. Die Angaben basieren auf der Auszählung von rund 152.000, die insgesamt 270.000 Stimmen. Ein verlässliches Ergebnis werde erst für den Mittag erwartet, teilte die Wahlleitung mit. Island hatte in der Finanzkrise 2009 die Aufnahme in die EU beantragt. 4 Jahre später wurden die Gespräche abgebrochen, unter anderem wegen Differenzen in der Fischereipolitik. Zuletzt hatten gestiegene Lebenshaltungskosten, der russische Angriffskrieg gegen die Ukraine und die Drohung von US-Präsident Trump, Grönland zu annektieren, das Interesse in Island an einem EU-Beitritt wieder geweckt. Der finnische Präsident Stubb geht nicht davon aus, dass Russland die NATO angreifen wird. Die Abschreckung der NATO sei stärker als die jeder anderen Militärmacht auf der Welt, sagte Stubb der Bild-Zeitung. Es ergäbe für niemanden Sinn, die Entschlossenheit dieses Bündnisses auf die Probe zu stellen. Russland wolle aber Angst schüren, meinte Stubb. Das Einzige, womit Russland noch eskalieren könnte, wäre eine Mobilmachung. Wahrscheinlich werde es im Herbst dazu kommen. Aktuell verliere die russische Armee monatlich zwischen 30.000 und 35.000 Soldaten, sagte Stubb mit Blick auf den russischen Angriffskrieg gegen die Ukraine. Es würden aber nur 27.000 neue rekrutiert. Der finnische Präsident äußerte zudem die Erwartung, dass weder die hohen Verluste an Soldaten noch die wirtschaftlichen Probleme Russlands zu einem Ende des Krieges führen würden. Altbundeskanzlerin Merkel hat eine Woche vor der Landtagswahl in Sachsen-Anhalt dazu aufgerufen, sich für die Demokratie einzusetzen. Sie sagte bei einer Veranstaltung im Haus der Berliner Festspiele, man müsse nach Jahrzehnten wieder ein bisschen mutig sein und sagen, dass die Demokratie eine tolle Art zu leben sei. Mit Blick auf die AfD erklärte Merkel, die Partei sei zwar sehr stark in den neuen Bundesländern, sei aber ein gesamtdeutsches Phänomen. Die AfD habe es zum Teil geschafft, die Gespräche von morgens bis abends zu bestimmen. Man wisse deshalb nicht mehr, was die anderen Parteien eigentlich wollten. In Sachsen-Anhalt wird am 6. September ein neuer Landtag gewählt. Die AfD liegt in Umfragen deutlich vorn. Nach dem Tod von König Harald finden heute an verschiedenen Orten in Norwegen Gedenkfeiern statt. An einem Gottesdienst in der Domkirche in Oslo nimmt am Vormittag unter anderem Norwegens Regierungschef Støre teil. Der neue König Håkon der VIII. Wandte sich gestern erstmals seit dem Tod seines Vaters an die Bevölkerung. In einer im Fernsehen übertragenen Ansprache sagte der 53-Jährige, dass es nun seine Aufgabe sei, Menschen in ihren unterschiedlichen Lebenssituationen zuzuhören. Er glaube an ein Norwegen, in dem es Platz für alle gebe. Håkon wird am Dienstag im Parlament den Eid auf die Verfassung ablegen. Gekrönt werden er und seine Ehefrau Mette Marit nicht. Diese Zeremonie wurde in Norwegen bereits 1908 abgeschafft. Abschließend das Wetter. Im Nordwesten und Norden stark bewölkt mit Schauern, sonst bei wechselnder Bewölkung meist trocken. Von den Alpen bis zur Lausitz länger sonnig. Am Abend im Südwesten aufziehende Bewölkung. Höchstwerte 20 bis 28 Grad. Das waren die Nachrichten.
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6: Mit Anja Reinhardt einen schönen guten Morgen.

Was tun gegen die autoritäre Welle? In Deutschland wäre ein Verbotsverfahren gegen eine in Teilen als rechtsextremistisch eingestufte AfD eine Möglichkeit. Was dafür auch aus historischer Sicht spricht, dazu gleich ein Gespräch. Und wie man mit einem autoritär auftretenden US-Präsidenten umgeht, darum geht es nach 8 Uhr. Auch ein Thema in dieser Sendung: gefährliche Körperbilder auf Social Media.

0: Musik des dänischen Komponisten Niels Gade, ein Zeitgenosse und auch guter Freund von Clara und Robert Schumann. Den Schumanns ist es auch zu verdanken, dass Gade in Deutschland bekannt wurde. Heute gehört er allerdings zu den Komponisten, deren Namen nicht ganz so geläufig sind. Christina Björke spielte das Scherzo in Des-Dur aus dem Stück mit dem schönen Namen Neue Aquarelle, Tonbilder für Pianoforte. Zum fünften Mal fand gestern in Chemnitz das Kultur- und Demokratiefestival Kosmos statt. Im Kulturhauptstadtjahr 2025 zog es zehntausende Menschen an. Dieses Jahr ist das Festival wieder eintägig, soll aber die Kulturhauptstadt-Idee weitertragen. Ob der viel beschworene Aufbruch weiterwirken kann in einer Stadt, in der die extreme Rechte stark ist, das hat sich Sachsen-Korrespondent Alexander Moritz angesehen.
1: Die Chemnitzer Band Power Plush spielt auf der Ladefläche eines LKW. Das Kosmos Festival ist nach der Riesenshow im Kulturhauptstadtjahr nun wieder eine Nummer kleiner. Nebenan auf der großen Bühne gibt es am Abend Klamauk-Schlager von Sänger Alexander Markus und Hip-Hop von OK Kid und dem Dresdner Trio 01099. Den ganzen Tag drängen sich Tausende am Ufer des Chemnitz-Flusses. Frauen mit Kopftuch und Kinderwagen stehen gemeinsam mit Rentnern am Eisstand an. Jugendliche und Studierende beleben das Festivalgelände am Rande der Innenstadt.
2: Immer wieder schön jedes Jahr.
3: Die Acts sind cool, die Leute sind cool, viele coole Initiativen stellen sich vor.
2: Das Chemnitz ist jeden Tag schön, aber das Kosmos Festival ist schon was Besonderes hier in Chemnitz auf jeden Fall.
1: Begründet wurde das Kosmos 2018 als Reaktion auf rechtsextreme Aufmärsche. Zu Musik und Unterhaltung gehört seit jeher ein gesellschaftspolitischer Anspruch, der für das Publikum weiterhin spürbar ist.
3: Mit diesem Hintergrund von 2018 einfach Chemnitz an diesem Tag mal leuchten sehen. Und die Leute sind fröhlich, es ist bunt und schön und es macht Spaß.
1: Es gibt Diskussionsveranstaltungen zu Demokratie und DDR-Architektur, Infostände zu KI und Gewerkschaftsarbeit. Klimaaktivistin Luisa Neubauer spricht zu sozialen Bewegungen. Daneben Kunstinstallationen, einen Showkampf der gerade gegründeten Chemnitzer Wrestling-Schule und Mitmachaktionen wie Techno-Yoga im Park.
4: Heb deine Fersen auf und ab.
1: Auch auf den Musikbühnen gibt es politische Statements.
5: Auf des Mainstream, aber wir sind keine Mitläufer. Ost, Ost, Ostdeutsche Antifa.
1: Das Hip-Hop-Duo Hinterland Gang aus Mecklenburg-Vorpommern tourt vor den Landtagswahlen durch ostdeutsche Kleinstädte, rappt über Tristesse und Sorge vor der erstarkenden AfD. Kultur als Katalysator für politische Konflikte, um den geht es auch bei Power Plush. Sängerin Anja Jurleit ruft ihrem Publikum zu.
6: Kultur ist extrem wichtig. Demokratie ist extrem wichtig. Subkultur ist wichtig für eine Stadt. Das Geld muss dorthin fließen weiterhin, damit Leute Zufluchtsorte haben, dritte Orte. Deswegen lass uns gemeinsam aufgeben, ist keine Option.
1: Am Nachmittag besucht auch Sachsens Ministerpräsident Michael Kretschmer das Festival zum ersten Mal. Auf Einladung der Lokalzeitung diskutiert der CDU-Bundesvize mit der Chemnitzer linken Landtagsabgeordneten Susanne Schaper. Kretschmer lobt den gesellschaftspolitischen Anspruch des Kosmos.
7: Wir müssen miteinander auskommen, also sprechen wir miteinander. Und vielleicht kommt dabei gar nicht raus, dass man seine eigene Position verändert, aber man weiß, wo ein Kompromiss möglich ist und damit ein gemeinsames, gutes Zusammenleben.
1: Das Kosmos gab es schon vor der Kulturhauptstadt. Dennoch ist das Festival eine jährliche Erinnerung daran, was sich dadurch in Chemnitz verändert hat.
8: Ich liebe diese Stadt, in der unfassbar viel Engagement und Energie steckt. Und im Kosmos wird all das sichtbar.
1: Kulturmanagerin Josefine Hage übernimmt ab Herbst die Geschäftsleitung der städtischen Kulturhauptstadt GmbH. Sie soll das Erbe der Kulturhauptstadt pflegen. Neben dem Kosmos zählen dazu auch Veranstaltungen rund um den Skulpturenpfad Purple Path im nahen Erzgebirge. Im kommenden Jahr soll außerdem erstmals eine Kunstbiennale stattfinden. Das Land Sachsen finanziert den Übergang mit 900.000 Euro. Erhalten bleiben auch mehrere hundert Ehrenamtliche, die weiterhin Kulturveranstaltungen unterstützen. Auch beim Kosmos Festival sind sie im Einsatz.
8: Wir haben eine neue Qualität des Miteinanders. Wir haben ein Level an Engagement für Kunst und Kultur, das nie da gewesen ist.
1: Das Kosmos klingt mit einer durchtanzten Clubnacht aus. Auch in Sachen Subkultur muss sich die sächsische Industriestadt nicht verstecken.
0: Alexander Moritz über das Kosmos Festival in Chemnitz. Gefeiert hat der Komponist Franz Xaver Richter angeblich auch ganz gerne, auch mal zusammen mit dem viel jüngeren Wolfgang Amadeus Mozart, der dann über Richters beachtlichen Alkoholkonsum lästerte. Ganz schön respektlos, immerhin war Richter am Mannheimer Hof, dessen Orchester ziemlich berühmt war, vielleicht sowas wie das Motown seiner Zeit, eine perfekt eingespielte Klangwerkstatt. Das Ensemble Castor mit dem dritten Satz aus der Triosonate in B-Dur.

0: Warum eigentlich gibt es in Deutschland keine große Protestwelle gegen eine Partei, die der Verfassungsschutz in weiten Teilen und in Sachsen-Anhalt als gesichert rechtsextremistisch einstuft? Diese Frage stellte vor einigen Wochen der Zeithistoriker Norbert Frey in der Süddeutschen Zeitung. Große bundesweite Demonstrationen wie nach dem Treffen in Potsdam vor knapp 3 Jahren gibt es nämlich nicht. In den letzten 3 Wochen bewegt sich allerdings etwas. Ein Bündnis aus Prominenten und Kulturakteuren startete die Kampagne Wahre Heimatliebe. Der Kulturstaatsminister ruft in seinem Bauhaus-Manifest 2026 zu Kunstfreiheit und Weltoffenheit auf. Gedenkstätten wie das Haus der Wannsee-Konferenz haben die Social-Media-Kampagne Demokratierelevant gegen rechte Geschichtsnarrative ins Leben gerufen. In einer Woche wählt Sachsen-Anhalt, kurz danach Mecklenburg-Vorpommern. In Umfragen liegt die AfD in Sachsen-Anhalt bei über 40%. Mit Norbert Frey von der Universität Jena habe ich darüber gesprochen, was sich seit seinem Text verändert hat und ob die Lethargie vielleicht doch vorbei ist.
1: Ja, es scheint so, als gäbe es in letzter Minute tatsächlich doch noch die ein oder andere gesellschaftliche Gruppe oder Stimme, die jetzt in diesem Sinne, wie ich es damals auch, das war ja Ende Juli, gesagt habe, jetzt aktiv wird. Das freut mich natürlich. Aber noch mehr würde mich freuen, wenn es, wie ich es damals schrieb, in letzter Stunde doch noch von einer der drei Parteien, also der verfassungsmäßigen möglichen Initiatoren, einen AfD-Verbotsantrag gäbe. Mit anderen Worten, wenn sich entweder eine Mehrheit im Bundesrat, das Bundesparlament oder eben die Bundesregierung entschlösse zu diesem natürlich in dieser Situation dann jetzt hochsymbolischen und nur noch symbolischen Aktion, aber eine Aktion, von der ich damals argumentiert habe, dass sie auch in letzter Stunde vielleicht doch noch auf den einen oder die andere Wählerin Eindruck machen könnte.
0: Was das Verbotsverfahren angeht, das war ja durchaus in den letzten Wochen immer wieder mal Thema. Ihr Historikerkollege Heinrich August Winkler warnt davor. Er sagt, Parteiverbote seien schon gegen die NSDAP in der Weimarer Republik wirkungslos geblieben und ein Verbot berge gerade im Osten das Risiko einer tiefen Legitimationskrise der Demokratie. Vielleicht können Sie das nochmal ausführen, warum Sie dafür sind.
1: Ja, nun vielleicht erst noch zu den Bemerkungen des geschätzten Kollegen Heinrich August Winkler. Also Parteiverbote in der Weimarer Republik waren nicht in der Weise möglich, wie sie das Grundgesetz vorsieht, nämlich es waren nur zeitlich befristete Verbotsmöglichkeiten, die es in Weimar gab und die sind auch einigermaßen inkonsequent angewendet worden. Und was die Legitimationskrise der Demokratie angeht, so fürchte ich, müssen wir sagen, die ist so und so da und die wird aus meiner Sicht, aber das sind natürlich alles nur sozusagen Beurteilungen, die unser Eins, also genauso wie Heinrich August Winkler von sich geben kann, die, glaube ich, wird dadurch nicht vertieft.
0: Man könnte natürlich auch argumentieren, wenn das Verbotsverfahren ausgerechnet jetzt kommen würde, dann würde das der AfD wiederum ja auch die Gelegenheit geben, darauf zu verweisen, dass sie so viel Zuspruch bekommt. Und die Frage ist, ob das wirklich der Demokratie so hilfreich wäre.
1: Ja, das ist das Argument, das dann immer wieder kommt. Und man kann ja Meinungen oder Wähler nicht wegverbieten. Das ist natürlich völlig richtig. Aber mir ging es in diesem Text auch darum, nochmal deutlich zu machen, wir haben das Grundgesetz. Dort ist von der wehrhaften Demokratie zwar nicht expressis verbis, aber dem Sinne nach die Rede. Und im Grunde genommen hätte dieser Verbotsantrag, wenn, wie es jetzt aktuell der Fall ist, in 5 Bundesländern die Verfassungsschutzämter die Partei als gesichert rechtsextrem einstufen, dann hätte der eigentlich erfolgen müssen, schon längst erfolgen müssen. Und sei es auf Länderebene, auch das wäre ja eine Möglichkeit, dass man einzelne Landesverbände mit einem Verbotsantrag überzieht und damit eben ein Signal gibt, eine Sache deutlich macht, die vielleicht dem einen oder anderen doch noch nicht deutlich genug ist, der meint, ich mache jetzt mal aus Protest und aus Unbehagen und aus was weiß ich für welchem Verdruss auch immer mein Kreuz bei der AfD. Ich sage nicht, dass ich da sicher sein kann, dass das die Wirkung wäre, aber es ist immerhin eine mögliche Wirkung. Und umgekehrt, dass die AfD, denn das ist ja auch ein Argument, was dann immer wieder kommt, ja, dass dann die AfD den Märtyrerstatus beanspruchen könnte. Da kann ich nur sagen, auch in Abwandlung von diesen Unverschämtheiten, die Frau Weidel gerade kürzlich gegenüber der CDU zum Besten gegeben hat, das Argument der verfolgten Unschuld, das gehört ja zur DNA der AfD. Und insofern denke ich, ein Antrag, wohlgemerkt, es ist ja nur ein Antrag, ein Signal, das käme auch jetzt noch nicht zu spät.
0: Sie verweisen auf die Sommerinterviews beziehungsweise explizit auf das Sommerinterview von Alice Weidel im ZDF, wo sie unter anderem den Begriff Flachzangen für die regierenden Politiker benutzte. Was war für Sie eigentlich als Historiker der Erkenntniswert dieser Sommerinterviews in der ARD? Gab es ja noch eins mit Tino Chrupalla.
1: Ja, naja, der Erkenntniswert ist natürlich praktisch null, wenn man von Inhalten her denkt. Aber er ist insofern doch vorhanden, als es nochmal wieder gezeigt hat, in diesem völlig außer Rand und Band geratenen Gespräch mit Frau Weidel, dass ihr der verhasste öffentlich-rechtliche Rundfunk immer dann willkommen ist, wenn er ihr eine freundliche Bühne bietet, eine Möglichkeit bietet, ihre Positionen zu verkörpern und zum Ausdruck zu bringen. Und natürlich muss ich einfach sagen, also Begriffe wie Flachzangen oder der CDU zu sagen, ihre DNA sei die Lüge, das ist doch ziemlich weit von dem entfernt, was ein demokratischer Politiker sich in diesen Sommerinterviews, selbst wenn er sich über irgendetwas aufregt, veranlasst fühlen könnte.
0: Sie befürchten ja auch, das haben Sie mehrfach gesagt, ganz konkrete Folgen für die Erinnerungspolitik. Was würde sich denn konkret ändern, wenn die AfD in einem oder in mehreren Bundesländern mitregiert? Also zum Beispiel bei Gedenkstätten wie ehemaligen Konzentrationslagern oder auch DDR-Gefängnissen, die heute eben auch Dokumentationsstätten sind.
1: Ja, na, wir erleben das ja jetzt schon, etwa in Thüringen, dass die AfD nichts unversucht lässt gegen die Gedenkstätte in Buchenwald und Mittelbau-Dora, gegen die Stiftung zu polemisieren. Dort treten immer wieder Rechtsradikale auf, Neonazis, die dann des Platzes verwiesen werden müssen, die also versuchen, die gesamte, das, was wir Erinnerungskultur nennen, zu delegitimieren. Und das würde natürlich weitergehen, aber auch andere Bereiche der Kultur, die nicht im Sinne des völkischen Heimatschutzes und von alten Traditionen sind, die würden weiter angegriffen, so wie es jetzt schon längst an vielen Orten der Fall ist.
0: Ich will Sie auch noch mal explizit als Historiker fragen. Das haben Sie sicherlich mitbekommen, dass Charlotte Knobloch in den vergangenen Tagen mehrfach eindringlich vor der AfD gewarnt hat. Also sie selbst sagt, sie fühle sich als Jüdin in Deutschland zunehmend bedroht. Was heißt das für Sie als Historiker, wenn Menschen mit dieser Lebensgeschichte und eben auch dieser Autorität solche Alarmsignale senden?
1: Ja, es zeigt, dass auch die Versuche, die die AfD ja in den letzten Jahren gemacht hat, mit einer Gruppierung, die sich Juden in der AfD nannte, eben doch die Befürchtungen und Sorgen der in Deutschland lebenden Juden und der jüdischen Gemeinschaft in diesem Land natürlich nicht beiseite fegen konnte. Und die Tatsache, dass sie die Regierung, die rechte und rechtsradikale Regierung von Netanyahu begrüßen, das kann ja auch letzten Endes jemanden wie Frau Knobloch nicht beruhigen. Aber es geht ja eben um andere Minderheiten in diesem Land auch. Es geht eigentlich um alle, die nicht sozusagen konform dieses Bild, was die AfD von Deutschland und den Deutschen hat, bestätigen und in ihrer Persönlichkeit repräsentieren. Gegen alle diese Menschen und alle diese Menschen machen sich jetzt, wie ich finde, nicht unbegründet Sorgen, zumindest jetzt mal in einem Bundesland wie Sachsen-Anhalt. Aber ich möchte vielleicht, wenn ich darf, auch noch sagen, was mir sozusagen durch den Kopf geht, wenn ich an diesen Wahlsonntag oder den Montag danach, nach der Sachsen-Anhalt-Wahl denke. Ich hoffe dann doch sehr, dass selbst wenn die AfD die Möglichkeit bekommen sollte, eine Alleinregierung zu machen, dass dann die Berliner Koalition sich am nächsten Tag nicht selbst zerlegt, sondern dass sie die Kraft aufbringt, sich selbst und der Öffentlichkeit zu erklären, was dann, so kann man es jedenfalls jetzt sich ausrechnen oder hochrechnen, der Fall gewesen sein dürfte. Dass nämlich vielleicht etwa 1% von 60 Millionen wahlberechtigten Bundesbürgern der AfD im fünft- oder sechstkleinsten Bundesland zur Macht verholfen haben. Das ist eine Zäsur in der Geschichte der Bundesrepublik, aber es könnte dann auch ein Weckruf für alle Demokraten werden und vielleicht auch zu einem Wendepunkt hin, eben zu mehr Entschlossenheit in der Auseinandersetzung mit der AfD.
0: Und in dem Zusammenhang hilft es vielleicht auch noch mal an die historische Begebenheit von 1930 in Thüringen zu erinnern.
1: Ja, auch daran, dass ausgerechnet Thüringen sozusagen das erste Bundesland oder das erste Land gewesen ist in der Weimarer Republik, das in der Tat eine nationalsozialistische Mit- und dann Alleinregierung hatte.
0: Sagt der Zeithistoriker Norbert Frey von der Universität Jena. Und jetzt zeigt uns die Pianistin Olga Scheps, dass Franz Liszt zeigen wollte, was er am Klavier kann. Seine Klavierbearbeitung von Robert Schumanns berühmtem Lied Widmung hat das Etikett Virtuos wirklich verdient.

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1: 7.30 Uhr, die Nachrichten. Altbundeskanzlerin Merkel hat eine Woche vor der Landtagswahl in Sachsen-Anhalt dazu aufgerufen, sich für die Demokratie einzusetzen. Sie sagte bei einer Veranstaltung im Haus der Berliner Festspiele, man müsse nach Jahrzehnten wieder ein bisschen mutig sein und sagen, dass die Demokratie eine tolle Art zu leben sei. Mit Blick auf die AfD erklärte Merkel, die Partei sei zwar sehr stark in den neuen Bundesländern, sei aber ein gesamtdeutsches Phänomen. Die AfD habe es zum Teil geschafft, die Gespräche von morgens bis abends zu bestimmen. Man wisse deshalb nicht mehr, was die anderen Parteien eigentlich wollten. In Sachsen-Anhalt wird am 6. September ein neuer Landtag gewählt. Die AfD liegt in Umfragen deutlich vorn. Bei dem Referendum in Island über die Wiederaufnahme von EU-Beitrittsverhandlungen liegen die Befürworter und die Gegner nach jüngsten Angaben nahezu gleich auf. Wie der öffentlich-rechtliche Sender RUF meldete, stimmten 50,1% mit Nein und 49,9% sprachen sich dafür aus. Die Angaben basieren auf der Auszählung von rund 152.000 der insgesamt 270.000 Stimmen. Ein verlässliches Ergebnis werde erst für den Mittag erwartet, teilte die Wahlleitung mit. Island hatte in der Finanzkrise 2009 die Aufnahme in die EU beantragt. 4 Jahre später wurden die Gespräche abgebrochen, unter anderem wegen Differenzen in der Fischereipolitik. Zuletzt hatten gestiegene Lebenshaltungskosten, der russische Angriffskrieg gegen die Ukraine und die Drohung von US-Präsident Trump, Grönland zu annektieren, das Interesse in Island an einem EU-Beitritt wieder geweckt. Nach der Sturzflut im Himalaya hat Nepal die internationale Gemeinschaft um Hilfe gebeten. Außenminister Kranal erklärte, das Ausmaß der Katastrophe übersteige die Kapazitäten des Landes. Das Wichtigste sei zunächst, so viele Menschen wie möglich zu retten. Außerdem benötige man Kühlmöglichkeiten, um Leichen über längere Zeit zu lagern. Die Zahl der bestätigten Toten ist inzwischen auf mehr als 730 gestiegen. In dem Katastrophengebiet an der Grenze zwischen Nepal und China werden noch etwa 3000 Menschen vermisst. Darunter sind auch mehrere Deutsche. Die Suche nach Überlebenden wird durch Regen und dichten Nebel erschwert. In Nepal bemühen sich Helfer auch um die Rettung von mehr als 100 Arbeitern, die durch die Sturzflut in einem Tunnel eines Wasserkraftwerks eingeschlossen wurden. Unterstützt werden sie von Spezialisten aus Indien und China. Der finnische Präsident Stubb geht nicht davon aus, dass Russland die NATO angreifen wird. Die Abschreckung der NATO sei stärker als die jeder anderen Militärmacht auf der Welt, sagte Stubb der Bild-Zeitung. Es ergäbe für niemanden Sinn, die Entschlossenheit dieses Bündnisses auf die Probe zu stellen. Russland wolle aber Angst schüren, meinte Stubb. Das Einzige, womit Russland noch eskalieren könnte, wäre eine Mobilmachung. Wahrscheinlich werde es im Herbst dazu kommen. Aktuell verliere die russische Armee monatlich zwischen 30.000 und 35.000 Soldaten, sagte Stubb mit Blick auf den russischen Angriffskrieg gegen die Ukraine. Es würden aber nur 27.000 neue rekrutiert. Nach einem Drohneneinschlag ist in einer Ölraffinerie in der Region Leningrad im Nordwesten Russlands ein Feuer ausgebrochen. Das teilten die örtlichen Behörden mit. Rettungskräfte seien im Einsatz, hieß es. Die Luftverteidigung habe etwa 40 Drohnen abgeschossen. Mit Blick auf einen russischen Angriff nahe der Stadt Kiew mit mindestens 37 Toten hatte der ukrainische Präsident Selenskyj gestern Ermittlungen angekündigt. Die Drohne traf am Freitagabend ein Lagerhaus, in dem offenbar Munition untergebracht war. Selenskyj sprach von einer schrecklichen Fahrlässigkeit und kündigte an, die Verantwortlichen zur Rechenschaft zu ziehen. Munition dürfe nicht in der Nähe von Wohnhäusern gelagert werden. Nach Angaben der Behörden wurden durch die Detonation in Mila, einem Vorort von Kiew, mindestens 50 Wohngebäude beschädigt. Mehr als 40 Personen wurden verletzt. Mehrere Menschen gelten noch als vermisst. Abschließend das Wetter. Im Nordwesten und Norden stark bewölkt mit Schauern, sonst bei wechselnder Bewölkung meist trocken. Von den Alpen bis zur Lausitz länger sonnig. Am Abend im Südwesten aufziehende Bewölkung. Höchstwerte 20 bis 28 Grad. Morgen in der Nordwesthälfte teils kräftige Schauer und vereinzelte Gewitter. Im Süden heiter bis wolkig, an den Alpen Regen. Temperaturen 20 bis 27 Grad. Das waren die Nachrichten.
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2: Weiter am Mikrofon ist Anja Reinhardt.

0: Und weiter geht es mit Virtuosität. Der Cellist Edgar Moreau spielte das Stück Mouvement Perpetuel, also unendliche Bewegung, Perpetuum mobile, von Jean Francais. Knapp 6000 Mädchen zwischen 10 und 17 Jahren wurden 2024 wegen einer Essstörung im Krankenhaus behandelt. Mehr als doppelt so viele wie 20 Jahre zuvor. Die häufigste Diagnose war Magersucht. Essstörungen entstehen zwar nicht durch einen einzigen Auslöser, aber der gesellschaftliche Blick auf den Körper, der spielt natürlich schon eine Rolle, heute vor allem in sozialen Medien. Extremes Dünnsein ist natürlich nicht neu. In den 1990er Jahren wurde über den sogenannten Heroin-Chic gestritten. Warum heute doch andere Bedingungen gelten, darüber habe ich mit der Psychotherapeutin Linda Klink vom Netzwerk Essstörungen Sachsen gesprochen und sie gefragt, was ihr die Zahlen des Statistischen Bundesamtes sagen.
1: Das ist ganz spannend, denn egal welche Studie wir heranziehen, sagen die Zahlen, dass sich die Essstörungen in den letzten Jahren sozusagen stark angestiegen sind. Und um jetzt vielleicht mal DRK Kinder- und Jugendreport von 2025 zu nehmen, wird dort von einem Anstieg der Essstörungen bei Mädchen und jungen Frauen um mehr als 50% gesprochen. Und zwar seit dem Jahr 2019. Wir erleben also seit der Corona-Pandemie einen deutlichen Anstieg. Und besonders betroffen sind Mädchen im Alter zwischen 15 und 17 Jahren. Also wir sagen, so ein Hochrisikopunkt ist während und kurz nach der Pubertät. Da stellen wir eben auch eine deutliche Nachfrage nach der Behandlung stationärer Plätze, aber auch ambulanter Plätze.
0: Wir sprechen ja vor allen Dingen über Magersucht heute. Die hat meistens nie nur eine Ursache. Würden Sie sagen, dass es gesellschaftliche Veränderungen gab und gibt, die erklären, warum gerade Mädchen und junge Frauen so stark davon betroffen sind? Sie haben die Corona-Pandemie genannt. Gibt es noch andere?
1: Wir haben da so ein biopsychosoziales Modell, wo man ausgehen kann davon, dass viele Krankheiten häufig genetische oder familiäre Ursachen haben, aber natürlich auch Persönlichkeitsfaktoren, die bei den Menschen eine Rolle spielen, eine Ausprägung von einer Krankheit im ungünstigsten Fall irgendwie bedingen. Oder aber diese gesellschaftlichen Kriterien, und da stellen wir fest, dass Social Media natürlich eine deutlich größere Rolle hat, einfach weil Jugendliche auch viel mehr Zeit am Tag damit verbringen. Und es wäre unlogisch, wenn es quasi keinen Effekt hätte auf die Lebenswirklichkeit der Menschen.
0: Ich hatte den Heroin-Chic der 1990er Jahre ja schon mal thematisiert. Social Media gab es da natürlich noch nicht. Aber was unterscheidet diesen Trend zum extrem Dünnsein von heute zu damals?
1: Also grundsätzlich ist es ja immer eingebettet in gesellschaftliche Prozesse und um die Frage, was für Vorbilder man sich nimmt. Das war damals beim Heroin-Chic ja die Topmodels, die quasi mit diesem mageren Aussehen und auch dieser Verherrlichung von Krankheit, ich sag mal, glorifiziert wurden. Und das findet natürlich heute immer noch statt. Also gerade diese popkulturellen Narrative, dass man immer zusammen Körper, das Image, was man rüberbringen will und natürlich die Vermarktung dessen, dass das untrennbar miteinander verbunden ist. Ich denke, das war früher wie heute so, nur dass heute andere Wege sind, um das auszuspielen. Eben Social Media, das Handy, das jeder Jugendliche mittlerweile rund um die Uhr bei sich trägt. Was es unterscheidet, ist, dass man viel eher Teil dessen sein kann. Also, dass man sagen kann, ich poste ebenfalls Fotos von mir, von meinem Essen, wie ich diesem Schlankheitsideal nahe komme. Das ist, denke ich, eine neue Dimension, weil man sich dort ja quasi täglich daran beteiligen kann, sowohl zu werten, also andere Leute mit Kommentaren oder Likes in irgendeiner Form, die dadurch zu befeuern, als auch natürlich selber die Rolle zu spielen und den Diskurs in seiner Gruppe oder in seiner Bubble zu prägen.
0: Jetzt kann man natürlich auch sagen, also weil bei Social Media natürlich irgendwie viel kritisiert wird, auch zu Recht natürlich. Auf der anderen Seite kann man natürlich auch sagen, Social Media bietet gleichzeitig auch die Möglichkeit zur Aufklärung, zum Austausch vor allen Dingen und zur Gemeinschaft. Ist das ein Aspekt, den man eigentlich, sagen wir mal, politisch eher fördern müsste?
1: Naja, ich denke, dass ja jeder quasi sein eigenes Social Media hat, eben aufgrund von dieser algorithmischen Verstärkung werden dem einen Inhalte angezeigt, die der andere niemals zu Gesicht bekommen wird, weshalb es wahrscheinlich schwierig ist zu gucken, ob das für alle hilfreich wäre. Was gemacht wird, ist ja, dass so verschiedene Inhalte entfernt werden, aber ob man dann tatsächlich auch das Gegenteil davon sieht, wie man sich wohlfühlen kann in seinem Körper und diese Body-Positivity-Bewegung oder Neutrality-Bewegung, wo es darum geht, dass man seinen Körper eben neutral sieht und nicht bewertet, sondern eher guckt, wie funktional und wie gut kann man mit diesem Körper leben. Das entscheidet ja am Ende der Algorithmus, was man da ausgespielt bekommt. Deswegen denke ich, ist es schwierig, das sozusagen pauschal, ob das gesund oder ungesund ist oder ob man, dann müsste man ja darüber sprechen, ne, wie will man denn allen sozusagen die positiven Aspekte näher bringen und gleichzeitig die negativen minimieren.
0: Ich meine, das Interessante ist ja, dass viele Betroffene eigentlich ziemlich genau wissen, dass die sozialen Medien Körperbilder verzerren und dass das zu Essstörungen führen kann oder dass es das verstärken kann. Warum schützt dieses Wissen offenbar nicht vor der Wirkung?
1: Ich denke, zum einen ist es auch so eine Gewohnheit, mit den sozialen Medien den Alltag zu gestalten, dass man eben doch schnell mal guckt. Es gibt ja auch diese technischen, dass man erinnert wird, wenn man geliked wurde oder wenn es eine neue Nachricht von irgendjemandem gibt, dass man ja animiert werden soll, quasi ständig auf sein Telefon zu gucken, was man natürlich umgehen kann, indem man Push-Benachrichtigungen beispielsweise ausstellt und anderes mehr. Aber häufig, und das merke ich auch, wenn ich bei Jugendlichen in Schulen bin, empfinden die das als eine total sinnvolle Möglichkeit, ihren Alltag zu gestalten, da unterwegs zu sein. Und ich denke, viele sagen, ja, das ist bestimmt schlimm, wenn das jemanden betrifft, aber mich betrifft das nie. Und wir sehen das dann rückwirkend bei Patienten, dass sie sagen, jetzt merke ich erst, in was für eine Einbahnstraße mich das geführt hat. Das hat vielleicht angefangen mit What I Eat in a Day Videos und dann sagen mir viele junge Mädels, warum, aber ich hole mir doch da Inspiration, was ich kochen kann.
0: Aber in diesen Videos, um das kurz zu erklären, da geht es darum, dass man möglichst wenig isst.
1: Es ist so eine Mischung, weil man natürlich am Anfang mit Kochvideos anfängt oder mit gesunder Ernährung und dann werden immer und immer mehr ähnliche Inhalte eingespielt. Und je nachdem, was man quasi länger anschaut, werden dann natürlich auch mitunter, und das ist vielleicht auch die Krux, Videos angezeigt oder Leute, Influencer oder eben auch einfach nur was auch immer, die sich als Berater ausgeben, die dann eher dazu führen, dass man in eine Essstörung reinrutscht. Also es gibt auch Menschen, die das sozusagen provozieren wollen. Es gibt auch Inhalte, die deutlich häufiger mit einer Entstehung der Essstörung verknüpft sind. Wie gesagt, viele wissen darum, vor allen Dingen, wenn sie das einmal erlebt haben, mit was für Folgen sie da zu rechnen haben. Und andere wiederum merken das quasi nie sofort oder das ist so ein schleichender Prozess. Ne? Diese Essstörung entwickelt sich ja häufig nie von einem Tag auf den nächsten, wo man plötzlich Schmerzen hat, sondern es ist so ein Prozess, der über Monate, bei manchen über Jahre gehen kann, bis eben so eine voll ausgeprägte Magersucht oder Anorexie besteht.
0: In dem Zusammenhang würde ich gerne über einen doch recht populären Fall einmal sprechen, nämlich über die Sängerin Ariana Grande, weil die doch auch sehr viele Reaktionen im Netz bekommen hat darauf, dass sie sehr dünn geworden ist und sie sich aus der Öffentlichkeit jetzt offenbar zurückziehen will. Was würden Sie sagen, wie lässt sich über die gesellschaftliche Wirkung von Bildern von sehr bekannten Menschen sprechen, ohne der konkreten Person eine Ferndiagnose zu stellen, aber das Problem vielleicht zu benennen?
1: Das ist die eigentlich spannende Frage, die super schwer zu beantworten ist. Zum einen merken wir, dass so eine öffentliche Debatte, die sich zunächst in Sorge ausdrückt, na, dann ganz schnell in Übergriffigkeit umschlägt, indem man eben Ferndiagnosen stellt, Ratschläge gibt und mitunter vielleicht aus so einer Hilflosigkeit heraus auch so eine Aggression dann mitschwingt in den Kommentaren. Jetzt mach doch mal was, lass dich doch jetzt mal behandeln. Was ja dann in Bodyshaming quasi umkippt, na, indem man einzelne Körper von einer konkreten Person mit eben solchen Kommentaren meinetwegen, auch wenn die vielleicht vermeintlich besorgt sind, ja, aber da öffentlich total zur Schau stellt. Natürlich ist die Sorge berechtigt und gerade wenn wir merken, dass eben dieses sehr, sehr dünne Schönheitsideal gesellschaftlich relevant wird und sich junge Mädchen daran orientieren, oft ist es natürlich ja auch wichtig, ne, dass man davor warnt und das eben nie unkommentiert gegebenenfalls in alle Jugendzimmer Einzug halten lässt. Was vielleicht ein Weg wäre, der so ein Zwischending ist, dass man schaut, dass es gesellschaftliche Ideale sind, die man auf jeden Fall kritisieren muss, dass man sich auf die Strukturen konzentriert, so wie Sie das jetzt ja auch in dem Bericht machen, dass Sie schauen, was führt denn dazu, dass man zu so einem ganz, ganz dünnen Ideal kommt und das gesellschaftlich plötzlich auch erstrebenswert scheint, jedenfalls in einigen Altersgruppen oder Milieus, aber dass man eben nicht den einzelnen Körper immer und immer wieder bewertet, betrachtet.
0: Sie haben ja vorhin schon gesagt, dass das ein teilweise Prozess ist, der sich über Jahre hinziehen kann, bis es wirklich zu einer Krankheit führt. Und wir müssen, glaube ich, auch nochmal sagen, dass Magersucht im schlimmsten Fall auch zum Tod führen kann. Was ist der richtige Umgang damit? Also wie kann man sozusagen als Umfeld auch sensibilisiert werden für Warnzeichen und für die richtige Herangehensweise, die richtige Art von Hilfe?
1: Also wichtig ist, dass man nochmal genau schaut, was liegt denn eigentlich vor. Meistens verändern sich die Personen, die eine psychische Erkrankung kriegen, in dem Fall meinetwegen die Anorexie, die Magersucht, dass zum Beispiel eine stark eingeschränkte Nahrungsaufnahme nur noch ist. Also dass man entweder nicht mehr mitisst mit der Familie, weil man sagt, ich habe mir selber was gekocht oder schon was gegessen, obwohl man das eben nie hat. Also es wird dann eben angefangen, Lebensmittel wegzuschmeißen oder die gemeinsamen Mahlzeiten zu umgehen. Es wird parallel dazu häufig viel Sport gemacht, bis hin zu exzessiven Bewegungsdrang. Es ist ein Untergewicht sozusagen feststellbar. Und in dem Zuge isolieren sich die Betroffenen meistens auch, können weniger sozusagen mit Freunden unternehmen, gehen weniger raus. Und wenn man feststellt, mein Kind, meine Tochter oder mein Sohn hat sich verändert, dass man dann auch nochmal genau schaut, was genau hat sich verändert, in welchem Zeitraum sprechen wir, dass es quasi nie so eine vage Vermutung ist und dann auf jeden Fall das natürlich auch mit dem Kinderarzt, Hausarzt abklären lassen, gerade eben, weil in diesem Untergewichtsbereich auch schaut, wie die anderen Werte sind. Das Herz ist häufig betroffen, die Herzrate oder ja, andere Parameter, die medizinisch abgeklärt werden müssen, weil wie Sie sagen, leider ist die Anorexie, die häufigste psychische Erkrankung oder die Erkrankung mit den häufigsten Todeszahlen. Und um das zu verhindern, gibt es eben eine ganze Reihe von Behandlungsmöglichkeiten, die dann aber eben auch wahrgenommen werden sollten.
0: Sagt die Psychotherapeutin Linda Kling vom Netzwerk Essstörungen in Sachsen.

0: Der Komponist Harald Genzmer hat sich zwar nie explizit zum Nationalsozialismus bekannt, davon profitiert hat er allerdings schon, unter anderem von Auftragswerken des Propagandaministeriums. Sie hörten den ersten Satz aus der ersten Sinfonietta für Streichorchester mit dem Württembergischen Kammerorchester Heilbronn. Ulrike Timm blickt jetzt auf eine Woche mit vielen Verlusten zurück.
1: Es irritiert mich sehr, dass viele Leute alles glauben, statt zu fragen, stimmt das wirklich? Welche Gruppen und Interessen stecken hinter dieser Nachricht? Sagt der große Pianist Andras Schiff in einem ausführlichen

meint der amerikanische Politikwissenschaftler Francis Fukuyama im Gespräch mit der Zeit. Zeigen Sie mir ein System, das verspricht, überlegen zu sein. Bis heute habe ich keine wirklich plausible Alternative gesehen. Aber ob dieser Blick aus der obersten Vogelperspektive wirklich beruhigt? In Bezug auf das Erstarken des Rechtsextremismus bleibt Fukuyama erstaunlich ruhig und mit Blick auf Deutschland meint er, ich halte es für sehr unwahrscheinlich, dass die AfD eine Mehrheit im Bundestag erhalten könnte. Die Erfahrung mit Regierungen unter Beteiligung rechtsextremer Parteien, etwa in den Niederlanden, war für diese Parteien außerdem nicht gut. Sie sind vielfach beliebt, wenn sie in der Opposition sind. Sobald Rechte aber Regierungsentscheidungen treffen und sich der Realität stellen müssen, verlieren sie oft stark an Popularität. Wollen wir wirklich aus der EU austreten? Wollen wir wirklich unsere Grenzen schließen? Mein Gefühl ist, dass die liberaldemokratischen Kräfte in Europa etwas gelassener sein sollten. Francis Fukuyama in der Zeit. Das ist schon ein Blick von sehr weit draußen. Wer derzeit im Wahlkampf in Sachsen-Anhalt steht, dem dürfte diese Gelassenheit schwer fallen. Die Frankfurter Allgemeine fragt den Soziologen Matthias Quent aus Jena einmal mehr nach den Gründen für die Siegesgewissheit der AfD und die Gefahr für die Demokratie. Quent sieht ein konsumistisches Demokratieverständnis, eine Art Lieferandokultur. Demokratie wird nicht als etwas verstanden, das ich mitgestalte, sondern als etwas, das liefern soll. Passt die Lieferung nicht, gebe ich dem ganzen Laden eine schlechte Bewertung. Und weiter sagt der Soziologe der FAZ, wir wissen aus der Forschung, Leute, die Hasskommentare schreiben und damit Aufmerksamkeit erzeugen, erfahren einen Lustgewinn. Dieser euphorische Moment aktiviert. Das sind Aussichten, die andere leider eher deaktivieren. Im Tagesspiegel stoßen wir auf ein fatalistisches Zitat des gerade verstorbenen Peter Narosch. Wenn Demokratie nicht funktioniert, dann verdanken wir das uns selbst. Wenn Demokratie nicht stimmt, dann gibt es nicht genug Demokraten. Die Abwahl von Viktor Orban, dessen autoritäre Machenschaften sein Land lange ins Abseits stellten, konnte der große ungarische Schriftsteller noch erleben. Arno Wiedmann betont in seinem Nachruf die große Musikalität der Texte von Peter Narosch, nennt seine gern die 1000 Seiten knackenden Romane Textmusik. Dennoch wurden Narosch Buch der Erinnerung und seine Parallelgeschichten weltweit von Hunderttausenden in einem Dutzend Sprachen gelesen. Und Wiedmann formuliert in der Frankfurter Rundschau eine Einladung, sich trotz der Herausforderung dem Werk des mit 83 Jahren gestorbenen Dauerkandidaten für den Literaturnobelpreis zu stellen. Doch warum brauchte der stille, melancholische Peter Narosch für seine Bücher so viel Platz, so viele Seiten? Aus einer früheren Begegnung mit der Frankfurter Rundschau erfahren wir von ihm, das lag auch an der Musik. Das Aufhören, erklärte Narosch gerne, falle ihm schwer. Ihm gehe es wie Beethoven. Der setze auch gern auf einen Schluss, noch einen und noch einen. Er müsse darüber, je titanischer Beethoven sich jedes Mal gebe, immer wieder herzhaft lachen. Gleich mehrere Prominente ganz verschiedener Professionen verließen uns in dieser Woche. Die US-amerikanische Country-Sängerin Dolly Parton, die von allen politischen Lagern geliebt wurde. Wer soll uns jetzt heilen, fragt die Süddeutsche. Sie wurde 80 Jahre alt, die Künstlerin Yayoi Kusama 97. Ihre Liebe steckte in jedem Punkt am liebsten, hätte sie die ganze Welt mit ihren Polkadots überzogen, lesen wir im Tagesspiegel. Alles bedeckte Yayoi Kusama mit Punkten. Skulpturen, Kleider, Bilder, Poster, Ausstellungsräume, Landschaften, Tiere, Menschen und Pflanzen. Sehr vermisst werden wird der Zeichner, Autor, ja, der Alleskünstler Hans Traxler. Bildergeschichten und Bildergedichte und mehr, mehr, mehr. So schallt es uns aus dem Nachruf von Andreas Platthaus in der Frankfurter Allgemeinen entgegen. Die schärfsten Kritiker der Elche waren früher selber welche. Hans Traxler zeichnete das Wappentier der neuen Frankfurter Schule. Der frühere Bundeskanzler Kohl war ihm schlicht Birne und wohl niemand sonst außer Hans Traxler hätte seine Erinnerungen mit »Mama, warum bin ich kein Huhn?« betitelt. 97 Jahre alt durfte der Alleskünstler werden. Die Frankfurter Allgemeine gibt ihrem Nachruf die Zeichnung eines Kollegen bei. Darüber hätte sich Traxler bestimmt gefreut.

Freud. Hans Traxler im Himmel steht darunter und Birne trifft ihren Erfinder. Und Helmut Kohl meint dazu, Schwamm drüber, Herr Traxler, ich habe mich immer amüsiert. Im Himmel ist eben alles besser. Schönes Wochenende.

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7: Acht Uhr, die Nachrichten. Zunächst die Übersicht. Beim Referendum in Island über die Wiederaufnahme von EU-Beitrittsverhandlungen liefern sich Befürworter und Gegner ein enges Rennen. Vier Tage nach der Sturzflut im Himalaya wird die Zahl der Toten mit mehr als 730 angegeben. Wenige Tage vor der Landtagswahl in Sachsen-Anhalt hat sich Altkanzlerin Merkel zu Wort gemeldet und gefordert, für die Demokratie zu kämpfen. Die Meldungen im Einzelnen. Bei dem Referendum in Island über die Wiederaufnahme von EU-Beitrittsverhandlungen liegen die Befürworter und Gegner nach jüngsten Angaben nahezu gleich auf. Wie der öffentlich-rechtliche Sender Ruf meldete, stimmten 50,1% mit Nein und 49,9% sprachen sich dafür aus. Die Angaben basieren auf der Auszählung von rund 152.000, die insgesamt 270.000 Stimmen. Ein verlässliches Ergebnis werde erst für den Mittag erwartet, teilte die Wahlleitung mit. Island hatte in der Finanzkrise 2009 die Aufnahme in die EU beantragt. Vier Jahre später wurden die Gespräche abgebrochen, unter anderem wegen Differenzen in der Fischereipolitik. Zuletzt hatten gestiegene Lebenshaltungskosten, der russische Angriffskrieg gegen die Ukraine und die Drohung von US-Präsident Trump, Grönland zu annektieren, das Interesse in Island an einem EU-Beitritt wieder geweckt. Nach der Sturzflut im Himalaya hat Nepal die internationale Gemeinschaft um Hilfe gebeten. Außenminister Karnal erklärte, das Ausmaß der Katastrophe übersteige die Kapazitäten des Landes. Das Wichtigste sei zunächst, so viele Menschen wie möglich zu retten. Außerdem benötige man Kühlmöglichkeiten, um Leichen über längere Zeit zu lagern. Die Zahl der bestätigten Toten ist inzwischen auf mehr als 730 gestiegen. In dem Katastrophengebiet an der Grenze zwischen Nepal und China werden noch etwa 3000 Menschen vermisst. Darunter sind auch mehrere Deutsche. Die Suche nach Überlebenden wird durch Regen und dichten Nebel erschwert. In Nepal bemühen sich Helfer auch um die Rettung von mehr als 100 Arbeitern, die durch die Sturzflut in einem Tunnel eines Wasserkraftwerks eingeschlossen wurden. Unterstützt werden sie von Spezialisten aus Indien und China. Der finnische Präsident Stubb geht nicht davon aus, dass Russland die NATO angreifen wird. Die Abschreckung der NATO sei stärker als die jeder anderen Militärmacht auf der Welt, sagte Stubb der Bild-Zeitung. Es ergäbe für niemanden Sinn, die Entschlossenheit dieses Bündnisses auf die Probe zu stellen. Russland wolle aber Angst schüren, meinte Stubb. Das Einzige, womit Russland noch eskalieren könnte, wäre eine Mobilmachung. Wahrscheinlich werde es im Herbst dazu kommen. Aktuell verliere die russische Armee monatlich zwischen 30.000 und 35.000 Soldaten, sagte Stubb mit Blick auf den russischen Angriffskrieg gegen die Ukraine. Es würden aber nur 27.000 neue rekrutiert. Der finnische Präsident äußerte zudem die Erwartung, dass weder die hohen Verluste an Soldaten noch die wirtschaftlichen Probleme Russlands zu einem Ende des Krieges führen würden. Nach einem Drohneneinschlag ist in einer Ölraffinerie in der Region Leningrad im Nordwesten Russlands ein Feuer ausgebrochen. Das teilten die örtlichen Behörden mit. Rettungskräfte seien im Einsatz, hieß es. Die Luftverteidigung habe etwa 40 Drohnen abgeschossen. Mit Blick auf einen russischen Angriff nahe der Stadt Kiew mit mindestens 37 Toten hatte der ukrainische Präsident Selenskyj gestern Ermittlungen angekündigt. Die Drohne traf am Freitagabend ein Lagerhaus, in dem offenbar Munition untergebracht war. Selenskyj sprach von einer schrecklichen Fahrlässigkeit und kündigte an, die Verantwortlichen zur Rechenschaft zu ziehen. Munition dürfe nicht in der Nähe von Wohnhäusern gelagert werden. Nach Angaben der Behörden wurden durch die Detonation in Mila, einem Vorort von Kiew, mindestens 50 Wohngebäude beschädigt. Mehr als 40 Personen wurden verletzt. Mehrere Menschen gelten noch als vermisst. Altbundeskanzlerin Merkel hat eine Woche vor der Landtagswahl in Sachsen-Anhalt dazu aufgerufen, sich für die Demokratie einzusetzen. Sie sagte bei einer Veranstaltung im Haus der Berliner Festspiele, man müsse nach Jahrzehnten wieder ein bisschen mutig sein und sagen, dass die Demokratie eine tolle Art zu leben sei. Mit Blick auf die AfD erklärte Merkel, die Partei sei zwar sehr stark in den neuen Bundesländern, sei aber ein gesamtdeutsches Phänomen. Die AfD habe es zum Teil geschafft, die Gespräche von morgens bis abends zu bestimmen. Man wisse deshalb nicht mehr, was die anderen Parteien eigentlich wollten. In Sachsen-Anhalt wird am 6. September ein neuer Landtag gewählt. Die AfD liegt in Umfragen deutlich vorn. Nach dem Tod von König Harald finden heute an verschiedenen Orten in Norwegen Gedenkfeiern statt. An einem Gottesdienst in der Domkirche in Oslo nimmt am Vormittag unter anderem Norwegens Regierungschef Støre teil. Der neue König Håkon, der 8., wandte sich gestern erstmals seit dem Tod seines Vaters an die Bevölkerung. In einer im Fernsehen übertragenen Ansprache sagte der 53-Jährige, dass es nun seine Aufgabe sei, Menschen in ihren unterschiedlichen Lebenssituationen zuzuhören. Er glaube an ein Norwegen, in dem es Platz für alle gebe. Håkon wird am Dienstag im Parlament den Eid auf die Verfassung ablegen. Gekrönt werden er und seine Ehefrau Mette-Marit nicht. Diese Zeremonie wurde in Norwegen bereits 1908 abgeschafft. Somalische und türkische Streitkräfte haben nach Angaben der Regierung in Mogadischu ein von Piraten gekapertes Frachtschiff befreit. Bei dem 10-tägigen Militäreinsatz seien 14 Piraten getötet und 4 ihrer Boote zerstört worden, erklärte das somalische Verteidigungsministerium. Der anhaltende militärische Druck habe die übrigen Piraten schließlich gezwungen, das Schiff zu verlassen. Türkische Kräfte hätten das Schiff anschließend gesichert. Danach habe es seine Fahrt wieder aufgenommen. Die unter kamerunischer Flagge fahrende MV Latuf war am 17. August vor der Küste Somalias gekapert worden. Nach Angaben des Schiffsportals Marine Traffic war der Frachter Ende Juli in der Türkei ausgelaufen und auf dem Weg nach Dar es Salaam in Tansania. Internationale Medien berichteten, das Schiff habe türkische Waffen transportiert. Im afrikanischen Niger hat das Militärregime nach eigenen Angaben die Rebellion einer Gruppe von Soldaten niedergeschlagen und einen Armeestützpunkt wieder unter Kontrolle gebracht. Aus Sicherheitskreisen hieß es, mehrere aufständische Soldaten seien getötet worden. Im staatlichen Fernsehen wurden Bilder gezeigt, die Dutzende festgenommene Soldaten zeigen sollen. Sie sollen nach Darstellung des Verteidigungsministeriums unter anderem den Präsidentenpalast angegriffen haben. Der russische Botschafter im Niger, Vodopajew, erklärte nach Angaben der staatlichen russischen Nachrichtenagentur Sputnik Afrik, die Regierung in Niamey habe das russische Afrika-Korps um Hilfe gebeten. Diese paramilitärische Miliz hat ihr Hauptquartier in dem zeitweise umkämpften Armeestützpunkt, der auf dem Gelände des Flughafens der Hauptstadt liegt. Das Militär im Niger hatte sich 2023 an die Macht geputscht und sich seitdem verstärkt Russland zugewandt. Am Rande einer Techno-Party im schweizerischen Aarau sind Schüsse gefallen. In ersten Berichten der Kantonspolizei ist von mehreren Opfern die Rede. Genaue Hintergründe sind bislang nicht bekannt. Das Gebiet sei weiträumig abgesperrt worden, hieß es. In der Fußball-Bundesliga gab es gestern folgende Ergebnisse. Dortmund-Hamburg 2:0, Elversberg-Leverkusen 3:2, Leipzig-Mönchengladbach 3:0, Köln-Hoffenheim 3:2, Berlin Frankfurt 3:3 und Mainz Paderborn 0:0. Zum Auftakt der neuen Saison hatte der deutsche Meister München am Freitag mit 5:1 gegen Stuttgart gewonnen. Heute spielen noch Freiburg gegen Bremen und Augsburg gegen Schalke. Und hier noch einmal die Übersicht. Beim Referendum in Island über die Wiederaufnahme von EU-Beitrittsverhandlungen liefern sich Befürworter und Gegner ein enges Rennen. 4 Tage nach der Sturzflut im Himalaya wird die Zahl der Toten mit mehr als 730 angegeben. Wenige Tage vor der Landtagswahl in Sachsen-Anhalt hat sich Altkanzlerin Merkel zu Wort gemeldet und gefordert, für die Demokratie zu kämpfen. Das Wetter. Im Nordwesten und Norden stark bewölkt mit Schauern, sonst bei wechselnder Bewölkung meist trocken. Von den Alpen bis zur Lausitz länger sonnig. Am Abend im Südwesten aufziehende Bewölkung. Höchstwerte 20 bis 28 Grad. Und abschließend die Temperaturangaben von heute früh 7 Uhr. 18 Grad in Greifswald, Hamburg, Bremen, Hannover, Berlin und Leipzig, 19 in Köln, Dresden und Frankfurt am Main, sowie Stuttgart 17, Freiburg 21 und München 16 Grad. Das waren die Nachrichten.
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0: Mit Anja Reinhardt einen schönen guten Morgen.

0: Als Jude hat der Komponist und Musikethnologe Walter Kaufmann das heutige Tschechien schon 1934 verlassen. Zuerst Richtung Indien, später lebte er in den USA. Das Arc-Ensemble spielte das Intermezzo aus der Sonatina Nummer 12. Wer Donald Trump gegenüber sitzt, der muss einiges aushalten. Drohungen, Forderungen und die Aussicht, dass eine Zusage morgen schon nicht mehr gültig ist. Mit Komplimenten und Schmeicheleien kommt man offensichtlich weiter als mit vernunftbasierter Politik. Kanadas Premierminister Mark Carney macht das anders. Auf Trumps neue Zölle antwortete er mit Gegenzöllen und er sucht andere Partner. Wenn die Mittelmächte zusammenarbeiten, müssen sie sich von den Großen eben nicht alles gefallen lassen. Könnte das auch Europas Antwort sein? Wie viel Macht gewinnt Trump durch Druck und wie viel verspielt er dabei? Darüber habe ich mit dem Politikwissenschaftler Josef Brammel gesprochen in seinem neuen Buch Die narzisstische Nation und untersucht er Amerikas Verhältnis zur Macht und auch Europas Verhältnis dazu.
1: Das sehe ich so, Frau Reinhardt. Wir haben nicht begriffen, wie wir mit dem Narzissten Trump umgehen. Also er hat Mitläufer und Unterstützer, er wurde zweimal gewählt oder dreimal, wie er meint. Aber bei Narzissten haben wir zwei Möglichkeiten, entweder Flucht oder Kampf. Flucht wäre eben das, was wir bisher gesehen haben, also Unterwürfigkeit auf dem Golfplatz, wie es Frau von der Leyen praktiziert hat. Oder eben Mark Rutte, der seine Rolle als Generalsekretär vergessen hat und gehofft hat, dass Papa Trump doch die Kinder nicht verlässt. Also das nennt man in der Psychologie eine Übertragung. Also da trumpft Trump auf, will da noch mehr rausholen. Also wenn Trump Zugeständnisse riecht, dann will er noch mehr. Er lebt in einer Welt, in der es nur Gewinner und Verlierer gibt. Wenn er aber dann Gegenmacht erfährt, dann gibt er auch schon mal klein bei und da habe ich schon ein erstes
0: Aber ist das so? Ist das so im Moment? Es sieht ja im Moment nach Eskalation aus. Ist das letztlich der einzige Weg oder ist das tatsächlich eine Maßnahme, bei der Sie sagen würden, das funktioniert, so wie Mark Carney das macht?
1: Es ist nicht der einzige Weg, aber ich würde es hier bei Immanuel Kant halten. Also wer sich denn benimmt wie ein Wurm, der braucht sich nicht wundern, wenn er getreten wird. Also wir wurden oft getreten jetzt als Europäer, also dass dieser Weg nicht zielführend ist oder nur kurzfristig Zeit kauft, das sollten wir mittlerweile begriffen haben. Aber wir haben eben in Davos, und da hat der Mark Carney eben diese Rede gehalten, die Sie angesprochen haben, da habe ich den aufrechten Gang bei den Europäern wiederentdeckt. Das Gegenhalten, Trump hat ja damit gedroht, Grönland, notfalls auch mit militärischer Gewalt für sich zu beanspruchen, für sein Land, dann auch mit Zöllen gedroht. Und wir haben dagegen gehalten damals. Und dann ist Trump eingelenkt. Also es geht doch. Und ob Kanada das jetzt auch in dieser Hinsicht mit weniger Wirtschaftsmacht hinkriegt, das werden wir sehen. Aber die Europäer hätten sehr viel mehr Macht als das kleine Kanada, das sich jetzt hier doch bravourös schlägt. Und ich glaube, das liegt auch an Mark Carney, der diese Rede gehalten hat, die Sie angesprochen haben. Er hat Václav Havel zitiert. Das fand ich bemerkenswert. Er hat gesagt, das Problem ist nicht nur der Tyrann, sondern die anderen, die dann dem Tyrannen schmeicheln und sich unterordnen. Und das haben die Europäer viel zu lange gemacht.
0: Also die Idee der Mittelmächte, die sich auch zusammenschließen, die ist ja interessant. Es kam ja jetzt auch immer wieder und auch schon nach Davos die Idee auf, was wäre eigentlich, wenn Kanada EU-Mitglied werden würde? Das ist zugegebenermaßen geografisch eine etwas absurde Idee, aber offensichtlich doch eine, die diskutiert wird. Wäre das eine Möglichkeit, bei der Sie sagen würden, das ist politisch vernünftig?
1: Ich denke, wer geostrategisch denkt, sollte das mit berücksichtigen. Ich habe das im Scherz auch oft gesagt, habe aber dann nachgedacht. Und so absurd ist dieser Gedanke dann doch nicht, wie ich ursprünglich dachte, als er mir selber gekommen ist. Wenn man sich die Weltkugel mal von den Polen her ansieht, also vom Nordpol, da geht es ja auch um Grönland und Abstände und dann neue Seerouten, die jetzt da von Russland, China und dann auch Amerika behauptet werden. Und auch deswegen geht es bei Grönland. Er will ja dieses Territorium, um hier mögliche Seerouten kontrollieren zu können, um hier gegen Russland, China dagegen zu halten und uns vielleicht auch erpressen zu können. Also da geht schon ums Eingemachte. Also bei der Geopolitik wäre Kanada sicher interessant, zumal Kanada auch noch ein Militär hat, das einsatzfähig ist. Das ist heutzutage auch nicht unwichtig. Und was Wertegemeinschaft angeht, glaube ich, ist Kanada den europäischen Werten sehr viel näher, als aktuelle Mitglieder es sind.
0: Sie erklären Trumps Politik ja auch mit seinem Bedürfnis nach Anerkennung und nach Überlegenheit, also das, was Sie Narzissmus nennen. Makani scheint das, ich würde mal fast sagen, als erster auch wirklich verstanden zu haben, insofern, als dass er sich eine politische Strategie überlegt hat, die anders aussieht als die vieler europäischer Staatschefs. Also wir erinnern uns an diverse Situationen im Weißen Haus. Was verstehen wir dadurch besser, was Sie analysiert haben durch diesen Narzissmus und auch nochmal im Hinblick darauf, wie unterschiedlich sich die Nationen dazu verhalten oder deren Staatschefs?
1: Wir verstehen, dass wir eigentlich nur eine Chance haben, wenn wir ihm auf Augenhöhe begegnen. Und wenn man von Freundschaft spricht, von transatlantischer Freundschaft, dann geht das nicht mit Unterwürfigkeit. Und wir haben uns leider zu lange auf Amerika verlassen, gehofft, dass das immer so bleibt. Und im Endeffekt sind wir selber schuld. Wer jetzt mit einem Finger da auf Trump zeigt, muss sehen, dass drei Finger zurück zeigen. Und da müssen wir uns selber an der Nase nehmen. Und dass es eben dann so Kleinnarzissten braucht, die hoffen, dass der Papa die Kinder nicht verlässt. Also der Narzisst kann nur machen, was er tut, dominieren, wenn es eben andere gibt. Und das sind zwei Formen narzisstischen Verhaltens, also Kompensationsformen. Und leider haben wir diesen vulnerablen Narzissmus und jetzt auf die Staatsebene gehoben. Wir müssen jetzt unsere Verwundbarkeiten versuchen zu beheben. Die absolute Abhängigkeit im militärischen Bereich, im geheimdienstlichen Bereich, im IT-Bereich, in so vielen anderen Bereichen, im Finanzbereich. Das kann man beheben. Und der jetzige Kanzler ist nicht zu beneiden. Er muss hier auf diese dramatischen Veränderungen in der Außenwelt reagieren, dass da jetzt wirklich die Zukunft, auch die Sicherheit unseres Landes gesichert werden muss. Das, glaube ich, haben wenige in diesem Land verstanden und kriegen sich zurück in Schneckenhäuschen.
0: Also Sie schreiben ja auch, Europa habe verlernt, Macht selbst zu denken. Wo könnte Europa denn heute schon selbstbewusster handeln, ohne auf Fähigkeiten zu warten, die es erst in ein paar Jahren besitzt? Also vor allen Dingen im militärischen Bereich.
1: Ich glaube, wir müssen hier ganzheitlich denken. Das habe ich ja mit einem früheren Buch schon versucht, mit der transatlantischen Illusion, dass wir uns im Ernstfall B nicht auf Amerika verlassen können würden, weil zum einen Trump wiederkommen könnte. Das haben viele für absurd gehalten. Und wenn er nicht wiederkäme, Amerika dann doch Wichtigeres in Asien gegen China im Schilde führt. Also das haben viele nicht ernst genommen. Ich habe seinerzeit schon ein Gesamtpaket vorgeschlagen, dass wir eben das Geld, das wir jetzt als treue Vasallen immer Amerika geben, damit sie über ihre Verhältnisse leben, wirtschaften und rüsten können, doch bitte schön in Deutschland lassen. Herr Hüther hat da jetzt sich getraut, aus der Deckung gewagt, wie viele mehr jetzt hier für Eurobonds gesprochen, also Geld, Anlagemöglichkeiten in Europa zu geben, damit unsere institutionellen Anleger unsere Rente nicht wieder in die abgrundtiefe Marktsituation in Amerika schmeißen müssen. Da ist jetzt wirklich vieles im Argen. Der ganze Wahnsinn, was jetzt KI-Investitionen angeht, dann die Haushaltssituation in den USA, 40 Billionen Miese. Wer da noch investiert, der, glaube ich, ist nicht mehr ein Vasall, sondern ein dummer Vasall oder ein schlechter Anleger. Geld ist sehr wichtig, Geld muss hier bleiben und soll nicht weiterhin in die abgrundtiefen Märkte der USA geschmissen werden. Dazu gehört mehr, dazu gehört Kapitalmarktunion, Bankunion. Also ein Europa, das seinen Namen wert ist. Und dafür bräuchte es eigentlich Staatsmänner, Staatsfrauen und keine Erbsenzählerinnen und Erbsenzähler.
0: Ich will zum Schluss, Herr Brammel, weil Sie es auch jetzt selber angesprochen haben, dieser exorbitante Schuldenberg, auf dem die USA jetzt sitzen und den Donald Trump natürlich auch mit zu verantworten hat, einmal ansprechen. Denn wir sind nicht weit von den Midterms im November, den Zwischenwahlen in den USA. Den Amerikanern geht's wirtschaftlich nicht besonders gut. Das merken Sie zum Beispiel an der Tankstelle, aber auch wenn Sie einkaufen gehen im Supermarkt. Welchen Druck kann die amerikanische Wählerschaft denn auf Donald Trump und auf seine, vom, wie Sie sagen, narzissmusgetriebene Politik ausrichten?
1: Meine erste Reaktion nach seiner Wiederwahl war, Der Kongress wird es nicht richten, Checks and Balances, die Gerichte wahrscheinlich auch nicht. Das einzige Korrektiv, das ich sehe, sind die Märkte. Also habe ich weniger Hoffnung auf die Zwischenwahlen. Ja, da kann er das Abgeordnetenhaus wahrscheinlich verlieren. Da gibt es dann Untersuchungsausschüsse dieses und jenes, aber das wird ihn wenig scheren. Er wird darüber hinweggehen, wie er es bisher auch gemacht hat. Selbst Gerichtsentscheide kümmern ihn wenig. Er findet dann immer wieder Umwege, aber die Märkte, das respektiert er wie nichts anderes und die sind kurz davor zu kollabieren.
0: Der Politikwissenschaftler Josef Bramel zur innenpolitischen Lage der USA und warum Europa sich ein Beispiel am kanadischen Premierminister nehmen sollte.
2: Denke ich an Deutschland.
0: Vom Orchestergraben auf die Comedy-Bühne. Rebecca Carrington ist eigentlich ausgebildete Cellistin und Sängerin, hat mit dem London Symphony Orchestra gespielt, macht aber lieber ihr eigenes Programm. Gemeinsam mit ihrem Mann Colin Brown als Duo Carrington-Brown hat sie ein ganz eigenes Genre geschaffen zwischen Konzert, Kabarett und Theater. Seit vielen Jahren lebt Rebecca Carrington in Berlin und hat uns erzählt, was sie über Deutschland denkt.
3: Denke ich an Deutschland, dann die Wahrheit.
4: Die Wahrheit.
3: Was ich meine ist, in England manchmal, die Leute sind höflich, aber sie finden es schwer, die Wahrheit zu sagen. Manchmal, die Leute sind unsicher, die Wahrheit zu sagen, weil vielleicht ist es nicht so höflich oder so nett. Und dann sagen sie nicht die Wahrheit sofort, aber dann später, man hört die Wahrheit aber hinter die Rücke. Und das finde ich nicht so toll. Und was ich in Deutschland gelernt habe, und ich finde das ganz toll, ist, dass wenn ich jemand etwas frage, und es ist vielleicht nicht so einfach zu antworten, ich kann normalerweise vertrauen, dass es für ihn die Wahrheit. Das finde ich toll. Für mich, Deutschland war nicht so ein fremdes Land, weil mein Vater hat oft in Deutschland gearbeitet. Mein Vater hat mit den Kingsingers gesungen, er hat die Kingsingers gegründet und sie singen noch heutzutage in Deutschland.
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3: Ich glaube, ich war vielleicht 9. Mein erster Urlaub in Deutschland war in Schleswig-Holstein, auf dem Land. Und ich war in der Schule zu einem englischen Unterricht. Und ich war so beeindruckt, dass sie die ganzen Stunde auf Englisch gesprochen haben. Und das in England ist nicht so. Ich habe Französisch und Deutsch in meiner Schule gelernt, aber sie haben alles auf Englisch erklärt. So, es war nicht so eine ganze Stunde auf eine andere Sprache. Und das hat mich richtig beeindruckt.
6: Wir sind British. Aber wir wohnen hier jetzt in Deutschland. Was haben wir gemeinsam?
7: Absolut nichts. Wunderbar.
6: Aber dann ist mir Folgendes aufgefallen. Eure großen deutschen klassischen Meister hat so viele britische Popsongs inspiriert. Hey Jude, don't take it bad.
8: Interessant.
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9: Imagine there's no heaven.
3: Also ich habe früher mit Orchesters hier gespielt, in der Philharmonie mit Claudio Bardo und ich fand Berlin toll. Aber für Comedy, ich war hier in 2002 für ein Festival und ich habe bemerkt sofort, diese Leute, dieses Publikum ist total mein Publikum. Und in diesem Moment dachte ich, ich könnte hier in Berlin wohnen. Warum Berlin? Weil wir haben in London gewohnt und London ist eine große Hauptstadt und es ist sehr Multikulti. Und Berlin war auch eine Hauptstadt, auch Multikulti.
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0: Britain ist bekannt für ihren Humor, aber ich finde, die Deutschen, sie haben auf jeden Fall einen Humor. So, wir haben in den letzten 18 Jahren überall in Deutschland gespielt, aber wir haben nicht nur in Deutschland gespielt, wir haben überall in Europa gespielt. Die Deutschen, sie können die beste selbst lachen. Zum Beispiel, wir haben oft in Frankreich gespielt und das ist nicht so einfach. Also sie lachen nicht so oft selbst. Also man kann nicht Witze über die Französischen machen, wenn man Englisch ist zum Beispiel. Aber wir können Witze über die Deutschen machen und sie lachen. Sie verstehen das. Und so, und sie verstehen auch Ironie, sie sind auch manchmal sarkastisch. Wir finden, dass Deutschland, sie haben einen super Humor. Und es ist klar, dass wenn ich gehe heute Abend zu einer Comedy-Show, weil ich lachen gerne. Und in England ist es zwar schwer, viele Leute im Publikum, sie dachten, oh, ich bin witziger. Und es war so wie eine Konkurrenz.
1: Das ist typisch Englisch. Und es ist eine Tradition in England, wenn man trinkt Gin, man muss sagen, vor jedem Schluck, God save the Queen!
0: Typisch Deutsch ist, sie sind bekannt für Pünktlichkeit. In England ist es sehr höflich, zu einem Abendessen zu gehen und 15 Minuten später zu ankommen. Das in England ist ganz normal. Aber jetzt heutzutage manchmal, wir kommen 5 Minuten zu früh.

0: Crew und dann müssen wir im Auto warten, weil das ist nicht höflich. Ich muss sagen, heutzutage Berlin ist meine Heimat. Ich bin sehr zufrieden hier. War 8 Jahre in London und ich habe das nie gefühlt, dass es war meine Heimat. Und heute, ich komme zurück von meiner Tournee und ich kenne die Leute in Späti, in Restaurant, also in meiner Gegend. Und ich fühle, oh, ich bin zu Hause. Das ist meine Heimat. Man hört oft, wenn man spricht und dann kommt immer so am Ende, oder? Das finde ich sehr deutsch, oder? Und dann, ne? Das liebe ich auch. Bisschen kürzer aus, oder? Ne? Ich finde es ganz witzig, dass am Sonntag es ist sehr heilig, dass man Tatort guckt. Ja? Manchmal, wir spielen in einem Veranstaltungsort in Hannover am Sonntag und es ist um 17 Uhr, weil dann nach der Vorstellung können Sie nach Hause und Tatort gucken. Wenn man einen Freund hat hier, man hat einen richtigen Freund. Also wenn Sie sagen, ich mache das, Sie machen das. Also ist es nicht so in anderen Ländern. Ja, wir sehen uns auf jeden Fall nächste Woche und dann man hört nichts mehr. Aber in Deutschland, wir sehen uns nächste Woche um 14 Uhr am Dienstag. Sie machen das. Das liebe ich. Ich wünsche für Deutschland, dass mehr und mehr Leute von vielen verschiedenen Ländern kommen. Was ich liebe ist, wenn ich hier bin, ich fühle, dass ich lebe mit der ganzen Welt. Und das finde ich toll. Ich habe in England gewohnt und auch in Amerika. Nirgendwo ist perfekt, aber ich bin ganz froh, dass momentan ich wohne nicht in England oder in Amerika. Mit meinem Vergleich mit England, ich finde, dass die Kultur lebt noch. Es gibt zum Beispiel auch diese Kleinkunstszene. Überall in Deutschland, in kleinen Städten, in Dörfern, es gibt eine Stadthalle oder ein Theater und die Leute gehen noch. Das finde ich richtig toll. Es gibt noch in Deutschland viel Kultur.
1: Die Musikkabarettistin Rebecca Carrington und ihre Gedanken zu Deutschland. Und damit geht Information und Musik zu Ende. Ich bin Anja Reinhardt. Danke fürs Zuhören. Ich wünsche Ihnen noch einen schönen Sonntag.

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1: 8:30 Uhr, die Nachrichten. Nach der Sturzflut im Himalaya hat Nepal die internationale Gemeinschaft um Hilfe gebeten. Außenminister Khanal erklärte, das Ausmaß der Katastrophe übersteige die Kapazitäten des Landes. Das Wichtigste sei zunächst, so viele Menschen wie möglich zu retten. Außerdem benötige man Kühlmöglichkeiten, um Leichen über längere Zeit zu lagern. Die Zahl der bestätigten Toten ist inzwischen auf mehr als 730 gestiegen. In dem Katastrophengebiet an der Grenze zwischen Nepal und China werden noch etwa 3000 Menschen vermisst. Darunter sind auch mehrere Deutsche. Die Suche nach Überlebenden wird durch Regen und dichten Nebel erschwert. In Nepal bemühen sich Helfer auch um die Rettung von mehr als 100 Arbeitern, die durch die Sturzflut in einem Tunnel eines Wasserkraftwerks eingeschlossen wurden. Unterstützt werden sie von Spezialisten aus Indien und China. Bei dem Referendum in Island über die Wiederaufnahme von EU-Beitrittsverhandlungen liegen die Befürworter und die Gegner nach jüngsten Angaben nahezu gleich auf. Wie der öffentlich-rechtliche Sender RUF meldete, stimmten 50,1% mit Nein und 49,9% sprachen sich dafür aus. Die Angaben basieren auf der Auszählung von rund 152.000 der insgesamt 270.000 Stimmen. Ein verlässliches Ergebnis werde erst für den Mittag erwartet, teilte die Wahlleitung mit. Island hatte in der Finanzkrise 2009 die Aufnahme in die EU beantragt. 4 Jahre später wurden die Gespräche abgebrochen, unter anderem wegen Differenzen in der Fischereipolitik. Zuletzt hatten gestiegene Lebenshaltungskosten, der russische Angriffskrieg gegen die Ukraine und die Drohung von US-Präsident Trump, Grönland zu annektieren, das Interesse in Island an einem EU-Beitritt wieder geweckt. Altbundeskanzlerin Merkel hat eine Woche vor der Landtagswahl in Sachsen-Anhalt dazu aufgerufen, sich für die Demokratie einzusetzen. Sie sagte bei einer Veranstaltung

0: im Haus der Berliner Festspiele, man müsse nach Jahrzehnten wieder ein bisschen mutig sein und sagen, dass die Demokratie eine tolle Art zu leben sei. Mit Blick auf die AfD erklärte Merkel, die Partei sei zwar sehr stark in den neuen Bundesländern, sei aber ein gesamtdeutsches Phänomen. Die AfD habe es zum Teil geschafft, die Gespräche von morgens bis abends zu bestimmen. Man wisse deshalb nicht mehr, was die anderen Parteien eigentlich wollten. In Sachsen-Anhalt wird am 6. September ein neuer Landtag gewählt. Die AfD liegt in Umfragen deutlich vorn. Deutschland hat nach einer Analyse des Vergleichsportals Verivox unter den G20-Staaten die höchsten Strompreise. Er wird auf 35,6 Cent je Kilowattstunde beziffert. Danach ist der Abstand zu anderen großen Volkswirtschaften erheblich. In Frankreich kostet eine Kilowattstunde laut der Analyse 23,3 Cent und in den USA 18,3 Cent. Weiter heißt es, ein wesentlicher Treiber der Stromkosten in Deutschland sei eine hohe Steuer- und Abgabenlast. Am Rande einer Techno-Party im schweizerischen Aarau sind Schüsse gefallen. In ersten Berichten der Kantonspolizei ist von einem Toten und mehreren Verletzten die Rede. Genaue Hintergründe sind bislang nicht bekannt. Die Techno-Party mit rund 3500 Besuchern fand auf der Pferderennbahn in Aarau statt. Die Polizei forderte die Menschen auf, dem Gebiet fernzubleiben. Die Gegend sei weiträumig abgesperrt worden, hieß es. Die deutschen Hockeyherren spielen bei der Weltmeisterschaft erneut um eine Goldmedaille. Am Nachmittag trifft der Titelverteidiger im Endspiel auf Spanien. Durch einen 2:1-Erfolg gegen Argentinien war die Mannschaft von Bundestrainer Henning zum 6. Mal in ein WM-Finale eingezogen. Die Begegnung findet im belgischen Wavre statt. Abschließend das Wetter. Im Nordwesten und Norden stark bewölkt mit Schauern, sonst bei wechselnder Bewölkung meist trocken. Von den Alpen bis zur Lausitz länger sonnig. Am Abend im Südwesten aufziehende Bewölkung. Höchstwerte 20 bis 28 Grad. Morgen in der Nordwesthälfte teils kräftige Schauer und vereinzelte Gewitter. Im Süden heiter bis wolkig, an den Alpen Regen. Temperaturen 20 bis 27 Grad. Und die weiteren Aussichten? Am Dienstag im Norden, in der Mitte und an den Alpen Schauer. Sonst heiter bis wolkig. 20 bis 25 Grad. Das waren die Nachrichten.
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2: 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Wovor haben wir nur so viel Angst?
3: Leise und doch eindringlich stellt Reinhard May hier diese Frage. Wovor haben wir nur so viel Angst? Warum trauen wir dem Leben nicht? Warum ist da trotz allem immer diese Angst? Weil gerade wir Deutschen als besonders ängstlich gelten, ist international oft sogar von der German Angst die Rede. Doch Angst gehört zu jedem Leben dazu. Sie ist ein Grundgefühl. Es braucht keinen konkreten Anlass, um Angst zu haben. Anders ist das bei der Furcht. Sie ist konkret, denn ich fürchte mich vor etwas, weil eine Bedrohung zum Greifen nahe ist. In der Bibel heißt es immer wieder, fürchte dich nicht. Meist in Situationen, in denen Menschen sich überfordert sehen. Etwa der Prophet Jeremia, der Gottes Wort verkünden soll, es sich aber nicht zutraut. Oder die Hirten in der Weihnachtsnacht, die Angst haben vor plötzlich erscheinenden Engeln. Um ihnen ihre Furcht, ihre reale Angst zu nehmen, hören Sie dann von Gott oder einem seiner Boten die tröstlichen Worte, »Fürchte dich nicht, denn ich, dein Gott, bin bei dir. Fürchtet euch nicht.« Während die Furcht also konkret ist, hat die Angst viele Gesichter. Psychologen sprechen von 4 Grundängsten des Menschen. Die Angst vor Nähe, die Angst vor Selbstwerdung, die Angst vor Veränderung und die Angst vor Endgültigkeit. Für den vor gut zwei Jahren verstorbenen Jesuitenpater Peter Knauer gehen alle diese Ängste zurück auf eine Angst, die Angst des Menschen um sich selbst. Sie ist für ihn so etwas wie das Grundproblem des Lebens, weil sie Menschen dazu bringt, unmenschlich zu handeln, sprichwörtlich über Leichen zu gehen. Aus Angst. Gegen diese Angst des Menschen um sich selbst setzt Pater Knauer die christliche Botschaft. Sie will den Menschen befreien zu seiner wahren Menschlichkeit. Allerdings kann diese Botschaft dem Menschen seine Angst nicht nehmen. Wer die christliche Botschaft annimmt und glaubt, kann seiner Angst jedoch anders begegnen, meint Pater Knauer. Denn
4: Glauben heißt, sich von Gott geliebt wissen, sich in der Gemeinschaft mit ihm geborgen wissen, im Leben und im Sterben. Das bedeutet, dass ich nicht mehr aus der Angst um mich selbst leben muss. Ich bin ja im Letzten in einer Gemeinschaft mit Gott, gegen die auch der Tod keine Macht hat. Und das bewirkt, dass ich anders handle als aus der Angst um mich selbst.

0: Für Pater Knauer beansprucht die christliche Botschaft, eine Gewissheit zu vermitteln, die stärker ist als die Angst, weil sie ihm offenbart, du bist nicht auf dich allein gestellt, du bist geliebt und du lebst in dieser Liebe, die dich befreit zu dir selbst. Du musst keine Angst um dich haben, denn da ist einer, der dich sieht. Du kannst Mensch werden, ganz so wie dein Schöpfer dich sieht. Wer das glauben kann, ist für den Jesuiten angstbereit, bereit, seiner Angst zu begegnen. Immer und immer wieder.
1: Ich gebrauche den Ausdruck angstbereit. Den habe ich eigentlich von Rudolf Bultmann, der das einmal so formuliert hat, dass der Glaube angstbereit macht. Ich behaupte nicht, dass der Glaube einem die Angst wegnimmt. Jesus selbst hat Angst gehabt. Aber wenn wir aus einem Vertrauen leben, dann ist man unter Umständen auch bereit, Situationen auf sich zu nehmen, die einem an sich Angst machen. In dem Sinne angstbereit. Also zum Beispiel jemand, der sich für andere Menschen einsetzt, sie vor Unrecht schützt, kann selbst die Zielscheibe von Verfolgung sein. Und in dem Sinne hat er dann Anlass zur Angst. Der Glaube macht ihn bereit, das auf sich zu nehmen.
0: Außenstehende können das kaum nachvollziehen. Sie fragen nur, warum tun Menschen so etwas? Haben sie keine Angst? Oder sind sie einfach nur naiv? Für den Jesuiten zeigt sich im selbstlosen Handeln, was es heißt, angstbereit zu sein. Es bedeutet nicht, die Angst zu ignorieren. Es bedeutet vielmehr, mit ihr umzugehen und ihre Macht in Frage zu stellen. Der evangelische Theologe Rudolf Bultmann sah den Menschen unter der Knechtschaft der Angst. Es ist die Angst, in der jeder an sich und dem Seinen festhalten will, in dem geheimen Gefühl, dass ihm alles, auch sein eigenes Leben, entgleitet. Dagegen setzt Knauer ein Vertrauen, das tiefer geht, dass da diese Gemeinschaft mit Gott ist, die trägt und bewahrt in aller Angst. Und trotzdem, Glaube und Angst gehören für Generationen von Christinnen und Christen zusammen. Sie waren fast ein untrennbares Paar. Denn die Furcht war groß vor einem strafenden Gott, der alles sieht, und vor einer Kirche, die alles im Leben so regelt, dass man nur zum Sünder werden kann, dem das ewige Höllenfeuer droht. Und so wird die Angst allmächtig. Aus Angst folgten Menschen kirchlichen Autoritäten, um so ihr Seelenheil zu sichern. Alles das hat mit dem Evangelium nichts zu tun. Für Pater Knauer ist es eine Botschaft gegen die Angst. Verkündet das Evangelium in der Bibel doch eine Gemeinschaft mit Gott, die Leben und Sterben überdauert. Eine geschenkte und bedingungslose Gemeinschaft aus Liebe.
1: Wir Menschen neigen sehr dazu, uns Gottes Liebe verdienen zu wollen. Zu meinen, er liebt uns mehr oder weniger, je nachdem, was wir leisten. Also gleichsam durch unsere Werke Gottes Gnade erlangen zu wollen. Es ist aber tatsächlich umgekehrt. Dass erst derjenige, der sich im Letzten geborgen weiß, wirklich selbstlos und liebevoll handeln wird. Man könnte das mit einem Bild beschreiben. Nicht die guten Früchte bewirken, dass ein Baum gut ist, sondern ein guter Baum bringt gute Früchte.
0: Die Person, die daran glaubt, von Gott geliebt zu sein, in ihm geborgen zu sein, kann anders handeln. Sie muss keine Angst darum haben, sich Gottes Wohlwollen erst verdienen zu müssen. Die christliche Botschaft offenbart dem Menschen die Gemeinschaft mit Gott, in der er die Angst um sich selbst überwinden kann.

0: ist mehr als nur ein Wort. 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
1: Nichts bleibt, singt Reinhard May. Dem würde Pater Knauer widersprechen. Denn für ihn bleibt immer die Gemeinschaft mit Gott. Sie überdauert den Tod, der er nichts anhaben kann. Auch dann, wenn vieles vergeht, wenn so vieles nicht bleibt. Die Gemeinschaft mit Gott bewahrt den Menschen. Doch diese Gemeinschaft will mit Leben gefüllt werden. Wer geliebt wird, zeigt, was das bedeutet für das eigene Leben. Durch Gesten und Worte. Für den Jesuitenpater gehört darum zur Gemeinschaft mit Gott, dass Christinnen und Christen diese Gemeinschaft pflegen. Im Gebet. Jesus hat sich selbst immer wieder zum Gebet zurückgezogen und auch seine Jünger dazu ermutigt, aus dem Gebet zu leben, sich im Vertrauen Gott zu überlassen. Wer so vertraut, kann anders handeln, ganz in der Spur Jesu. Er hat Menschen irritiert, weil er anders gehandelt hat als erwartet. Angst war ihm nicht fremd, doch er hat die Angst nicht mächtig werden lassen in seinem Leben. Und so konnte er unerschrocken auftreten, seine Botschaft vom Reich Gottes gegen alle Widerstände verkünden und sich einsetzen für andere Menschen. Der Sohn Gottes hat damit ein unüberbietbares Beispiel für wahres Menschsein gegeben.
2: Ich meine, dass der Glaube mich dazu bringt, Leid, soweit ich es kann, für andere und für mich selbst auch zu mindern. Aber dass ich in dem Leid, das ich nicht abändern kann, trotzdem nicht verzweifle.
1: Dieser Glaube versetzt zwar keine Berge, aber er verändert alles. Denn Menschen, die ihre Angst nicht die Macht überlassen, verändern die Welt. Sie handeln nicht allein. Sie sind davon überzeugt, ich werde geführt, ich bin geliebt.
2: Die christliche Botschaft sagt ja, Gott hat keine andere Liebe als die, die von Ewigkeit her von Gott zu Gott geht, vom Vater zum Sohn. Und sie sagt, wir sind in diese Liebe hineingeschaffen. Und wenn man sich fragen will, wie kann man denn das prüfen, ob so etwas wahr ist? Ich meine, es gibt eine ganz hilfreiche Regel, die zurückgeht auf Anselm von Canterbury, einen großen Theologen im 11. Jahrhundert. Der sagt, im Grunde sprechen wir nur dann von Gott, wenn das, was wir von ihm sagen, nicht überboten werden kann. Zum Beispiel die Aussage, Gott ist der, ohne den nichts ist. Das kann niemand noch steigern. Solange ich denke, Gott könnte eingreifen und er könnte es mehr tun, dann habe ich von Gott Aussagen gemacht, die noch steigerungsfähig sind. Und deshalb sind diese Aussagen falsch. Und wenn jetzt die christliche Botschaft eigentlich sagt, wir sind in die Beziehung Gottes zu Gott aufgenommen, in die Liebe des Vaters zum Sohn, das kann man nicht steigern. Und ich glaube, das ist ein Kriterium, ob sich diese Botschaft einordnen lässt oder alles andere einordnet, ob sie sich so verstehen lässt.

0: Für den Jesuiten Peter Knauer ordnet die christliche Botschaft alles andere ein. Wer sich in der Beziehung zu Gott geborgen glaubt, muss keine Angst um sich selbst haben. Und doch, wenn am Horizont des Lebens dunkle Wolken aufziehen, ist sie schnell wieder da. Die uralte Angst, dass Gott mich nicht mehr liebt, dass er sich abgewendet hat von mir.
1: Wenn Menschen meinen, wenn es mir gut geht, dann liebt mich Gott. Und sobald es mir schlecht geht, ist Gott weit. Das ist genau die Auffassung, von der die christliche Botschaft wirklich befreien und erlösen möchte. Sie sagt, wie das der Psalm »Mein Hirt ist Gott, der Herr« formuliert. Dass Gott bei mir ist. Sowohl, wenn ich auf grünen Auen und an frischen Wasserquellen lagere, wie wenn ich durch dunkle Schluchten gehen muss. Die Wahrheit ist, dass Gott im Licht und im Dunkel bei mir ist.
0: Wer das nicht nur bekennt, sondern glaubt, muss nicht sich selbstständig in den Mittelpunkt seines Lebens stellen und dann wie ein Narzisst handeln, um den die Welt sich zu drehen hat, damit seine Ängste nicht allmächtig werden. Scheitern und Versagen gehören zum Leben dazu. Die sind kein Grund, dass ich mich oder andere klein mache. Nein, denn ich bin auch geliebt, wenn ich mich kaum im Spiegel anschauen mag. Wenn ich meine, das Heft des Handelns in der Hand zu haben, in Wahrheit aber nur von meiner Angst besetzt bin, die mir vorgibt, was ich zu tun habe. Anstatt der Angst die Macht über mein Leben zu überlassen, kann ich ihr vorbereitet oder, wie der Jesuitenpater Peter Knauer sagt, angstbereit entgegentreten. Das heißt, ich weiß um sie, doch ich halte sie nicht für so mächtig, dass ich hilflos bin. Das ist allerdings unmöglich, wenn die Angst um mich selbst mich blockiert. Dann sehe ich da nur die Angst, zu kurz zu kommen. Und wenn das so ist, werde ich kaum den ersten Schritt wagen. Wenn ich aber an die Gemeinschaft mit Gott glaube, mich von Gott geliebt glaube, dann bin ich bereit, mich meiner Angst zu stellen. In einem tiefen Vertrauen, das mich befreit von der Angst um mich selbst. Denn erst angstbereit kann ich selbst ganz Mensch werden.

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Die redaktionelle Verantwortung hatte der Senderbeauftragte der katholischen Kirche, Martin Korden. Es ist 8.50 Uhr, Sie hören die Presseschau im Deutschlandfunk. Heute unter anderem mit Kommentaren zum Handelskonflikt zwischen den USA und Kanada und zur Gamescom. Zunächst aber zum EU-Haushalt. Bundeskanzler Merz und andere Regierungschefs von EU-Ländern wollen ein geringeres EU-Budget für die Jahre 2028 bis 2034. Die EU-Kommission hatte einen Umfang von knapp 2 Billionen Euro ins Gespräch gebracht. Damit beschäftigt sich die Frankfurter Allgemeine. In einem Punkt hat Kommissionspräsidentin von der Leyen recht. Die EU braucht einen modernen Haushalt, der stärker auf Themen wie Verteidigung, Migration und die Förderung der Wettbewerbsfähigkeit ausgerichtet ist. Das Budget kräftig aufzustocken mag deshalb für von der Leyen auf der Hand liegen. Doch nicht die Kommission muss das Geld aufbringen, sondern die Rechnung begleichen die großen Beitragszahler. Allen voran Deutschland und die 5 Staaten, deren Chefs Merz jetzt zur Abstimmung ins Kanzleramt eingeladen hatte. Auch diese Staaten haben nur noch einen engen finanziellen Spielraum. Kein EU-Staat kommt momentan an Sparmaßnahmen vorbei. Warum also sollte die EU eine Ausnahme bilden? Die Bild am Sonntag beleuchtet die Kabinettsklausur in Neu-Hardenberg und meint, vielleicht hätten Kanzler Merz und seine Minister sich mehr Zeit für das Deutschland von heute und dessen Probleme nehmen sollen. Dann hätte Arbeitsministerin und SPD-Vorsitzende Baas in Neu-Hardenberg ihre Zweifel an der Sinnhaftigkeit eines wichtigen Elements der geplanten Gesundheitsreform darlegen können. Doch sie stellte nur die bereits beschlossene Einführung einer verpflichtenden Krankschreibung ab dem ersten Tag in Frage. Der neue Gesundheitsminister Linnemann wiederum möchte nichts von dem Plan seiner Vorgängerin Nina Warken wissen, die Rentenbeiträge für pflegende Angehörige zu kürzen. In der Sache kann man über alle Punkte trefflich streiten. Was aber nicht geht, den Bürgern stolz die Einigung auf Reformen vorzustellen, die es

taktische Atomwaffen durch Moskau würde jedoch nicht unbeantwortet bleiben. Es bestünde eine hohe Wahrscheinlichkeit für eine massive konventionelle oder nukleare Reaktion der NATO, schätzt Akşam aus Istanbul. Die Neue Zürcher Zeitung aus der Schweiz widmet sich dem Handelsstreit zwischen den USA und Kanada und titelt: Europa kann nicht einfach Kanadas Beispiel kopieren. Weiter heißt es: Mark Carney, kanadischer Premierminister, geht mit seinem Abbruch der Handelsgespräche auf Konfrontation zu US-Präsident Trump. Sollen es die Europäer im Gleich tun? Das klingt verlockend, doch es vernachlässigt einen Faktor. Im Kampf gegen die russische Aggression in der Ukraine sind die Europäer bis heute von den USA abhängig, etwa bei den Flugabwehrsystemen oder den Geheimdienstinformationen. So haben sich die Europäer auf das für sie nicht nur vorteilhafte Handelsabkommen mit den USA auch eingelassen, um Trump in die Bemühungen um die Verteidigung der Ukraine einzubinden. Mit wechselhaftem Erfolg. Und sollte der US-Präsident einen Wirtschaftskrieg mit der EU als Vorwand nehmen, um ganz aus der Militärhilfe auszusteigen, würde auch ein Beitritt von Kanada zur EU, selbst davon träumen einige, dies nicht kompensieren, ist die NZZ am Sonntag aus Zürich überzeugt. Als Reaktion auf den Handelskonflikt hat US-Präsident Trump verfügt, den Ontario-See an der Grenze zu Kanada in Lake America umzubenennen. Die schwedische Zeitung Dagens Nyheter hält fest: Das erste Opfer wurde der Golf von Mexiko. Im vergangenen Jahr beschloss Donald Trump, uns allen die Größe der USA vor Augen zu führen. Künftig sollte er Golf von Amerika heißen. Dann verfügte der US-Präsident, eine Reihe öffentlicher Gebäude nach sich benennen zu lassen. Es ist dies eine reine Machtdemonstration in all ihrer Erbärmlichkeit. Wie kann es sein, dass Donald Trump so sehr mit seinem Selbstbild beschäftigt ist, gleichzeitig aber überhaupt nicht zu bemerken scheint, wie er tatsächlich nach außen wirkt? Erkennt er denn gar nicht, dass die Leute über ihn lachen? Trump macht sich zum Narren. Es wäre zu hoffen, dass ihn mehr Menschen daran hindern, die Welt nach seinem Gusto umzugestalten. Der See ist und bleibt der Lake Ontario und damit basta. Unterstreicht Dagens Nyheter aus Stockholm. In den USA hatte sich der Internetkonzern Meta mit mehr als 30 US-Bundesstaaten auf einen Vergleich geeinigt. Der Konzern, zu dem unter anderem Instagram und Facebook gehören, muss fast 17 Milliarden Dollar zahlen und mehrere Änderungen für den Jugendschutz umsetzen. Das kommentiert die Welt am Sonntag. Die Vorgänge erinnern an die Klagen von 46 Bundesstaaten gegen die vier größten Tabakkonzerne, die sich 1998 in einem Vergleich verpflichteten, mindestens 206 Milliarden Dollar an die Gesundheitsbehörden der Staaten zu zahlen und Werbung zu unterlassen, die Jugendliche erreichen könnte. In der Folge wurden auch in Europa Regelungen möglich, die Kinder, Jugendliche, Schwangere und überhaupt Nichtraucher schützten. Konzerne, Werbeagenturen und Gastronomen beschworen ihren absehbaren Bankrott. Nichts dergleichen trat ein. Auch Meta und seine Konkurrenten können, werden und sollen Geld verdienen, ohne Kinder süchtig zu machen und sich zum Instrument der Destabilisierung freier Gesellschaften durch Hass, Häme und Fake News zu machen. Der Vergleich mit den 29 US-Bundesstaaten ist in diesem Sinn ein Sieg des Liberalismus, dem weitere folgen müssen und werden, betont die Welt am Sonntag. Die britische Zeitung The Sunday Telegraph sieht es anders. Nichts ist gelöst. Meta räumt keine Haftung ein. Es gibt eine bestimmte Verteidigungslinie von Meta, die immer wieder aufgegriffen und wiederholt wird und die dringend hinterfragt werden muss. Sie lautet, dass es in der Verantwortung der Eltern liegt, Kinder vor übermäßiger, potenziell schädlicher Exposition durch die Meta-Websites zu schützen. Es sei nicht die moralische Pflicht des Social-Media-Unternehmens, alle Kinder zu schützen. Man fragt sich, ob diejenigen, die so argumentieren, dasselbe Prinzip beispielsweise auch auf den Verkauf von Alkohol anwenden würden. Das Wohl von Kindern ist eben keine rein private Angelegenheit, vermerkt The Sunday Telegraph aus London. Zum Schluss ein Blick auf die Gamescom, die weltgrößte Computer- und Videospielmesse, die heute in Köln zu Ende geht. Die Lübecker Nachrichten erklären: In Deutschland kämpft die Branche weiterhin um die Anerkennung, die sie in anderen Staaten längst bekommt. Zwar hat

0: die Politik die Gaming-Industrie schon in den vergangenen Jahren mit rund 183 Millionen Euro gefördert. Am Mittwoch sagte Bundesfinanzminister Klingbeil weitere 120 Millionen Euro pro Jahr zu. Andere Vergünstigungen, die in anderen Ländern längst Standard sind, bleiben ihr dennoch weiter verwehrt. In Frankreich, Kanada und Großbritannien genießt die Branche etwa attraktive Steuererleichterungen. Entsprechende Pläne wurden zwar im Koalitionsvertrag von CDU und SPD vereinbart, bislang jedoch nicht umgesetzt. Die diesjährige Gamescom darf daher auch als Erinnerung an die Bundesregierung verstanden werden. Sie sollte die Gaming-Szene endlich als das begreifen, was sie ist. Längst keine Nische mehr. Und ein bedeutender Wirtschaftsfaktor fürs Land und seine Zukunft. Nahmen die Lübecker Nachrichten zum Ende der Presseschau. Redaktion Michaela Rensing, Sprecherin Ildiko Filius.
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5: Neun Uhr, die Nachrichten. Bei dem Referendum in Island über die Wiederaufnahme von EU-Beitrittsverhandlungen zeichnet sich ein knappes Nein ab. Das geht aus einem Bericht des isländischen Fernsehens mit Blick auf die Auszählung fast aller Wahlkreise hervor. Demnach votierten 52,5% der Stimmberechtigten gegen die Wiederaufnahme der Gespräche. Island hatte in der Finanzkrise 2009 die Aufnahme in die EU beantragt. 4 Jahre später wurden die Gespräche abgebrochen, unter anderem wegen Differenzen in der Fischereipolitik. Zuletzt hatten gestiegene Lebenshaltungskosten, der russische Angriffskrieg gegen die Ukraine und die Drohung von US-Präsident Trump, Grönland zu annektieren, das Interesse in Island an einem EU-Beitritt wieder geweckt. Nach der Sturzflut im Himalaya hat Nepal die internationale Gemeinschaft um Hilfe gebeten. Außenminister Kanal erklärte, das Ausmaß der Katastrophe übersteige die Kapazitäten des Landes. Das Wichtigste sei zunächst, so viele Menschen wie möglich zu retten. Außerdem benötige man Kühlmöglichkeiten, um Leichen über längere Zeit zu lagern. Die Zahl der bestätigten Toten ist inzwischen auf mehr als 730 gestiegen. In dem Katastrophengebiet an der Grenze zwischen Nepal und China werden noch etwa 3000 Menschen vermisst. Darunter sind auch mehrere Deutsche. Die Suche nach Überlebenden wird durch Regen und dichten Nebel erschwert. In Nepal bemühen sich Helfer auch um die Rettung von mehr als 100 Arbeitern, die durch die Sturzflut in einem Tunnel eines Wasserkraftwerks eingeschlossen wurden. Unterstützt werden sie von Spezialisten aus Indien und China. Die Grünen werben für mehr Aufmerksamkeit und Anerkennung für Leistungen Ostdeutscher. Das geht aus einem Papier der Ost-AG, der Bundestagsfraktion der Partei, hervor, das der deutschen Presseagentur vorliegt. Darin heißt es, Ostdeutschland sei Vorreiter für den Umgang mit regionalen Umbrüchen und Protagonist mutiger Neuanfänge. Diese Perspektive finde in der öffentlichen Debatte zu wenig Platz. Die Ostdeutschen würden pauschal als missmutige Personen dargestellt, die die Vergangenheit in der DDR verherrlichten, undankbar seien für all die westlichen Wohltaten nach der Vereinigung und nun auch noch das Falsche wählten. Konkret fordern die Autoren Ostdeutschland als Standort für klimaneutrale Technologien und deren Erforschung auszubauen. Altbundeskanzlerin Merkel hat eine Woche vor der Landtagswahl in Sachsen-Anhalt dazu aufgerufen, sich für die Demokratie einzusetzen. Sie sagte bei einer Veranstaltung im Haus der Berliner Festspiele, man müsse nach Jahrzehnten wieder ein bisschen mutig sein und sagen, dass die Demokratie eine tolle Art zu leben sei. Mit Blick auf die AfD erklärte Merkel, die Partei habe es zum Teil geschafft, die Gespräche von morgens bis abends zu bestimmen. Man wisse deshalb nicht mehr, was die anderen Parteien eigentlich wollten. Der Historiker Norbert Frey fordert vor der anstehenden Wahl in Sachsen-Anhalt einen AfD-Verbotsantrag in, Zitat, letzter Stunde. Er sagte im Deutschlandfunk, es wäre zwar eine symbolische Aktion, jedoch eine, die auf manchen Wähler noch Eindruck machen könne. Der Historiker der Universität Jena verwies zur Begründung seiner Forderung auf das Grundgesetz. Da der Verfassungsschutz die Partei in 5 Bundesländern bereits als gesichert rechtsextrem einstufe, hätte im Sinne der wehrhaften Demokratie nach seiner Ansicht ein Verbotsantrag gegen die AfD längst erfolgen müssen, betonte Frey. Am Rande einer Technoparty im schweizerischen Aarau sind Schüsse gefallen. In ersten Berichten der Kantonspolizei ist von einem Toten und mehreren Verletzten die Rede. Genaue Hintergründe sind bislang nicht bekannt. Die Technoparty mit rund 3.500 Besuchern fand auf der Pferderennbahn in Aarau statt. Die Polizei forderte die Menschen auf, dem Gebiet fernzubleiben. Die Gegend sei weiträumig abgesperrt worden, hieß es. Abschließend das Wetter. Im Nordwesten und Norden stark bewölkt mit Schauern, sonst bei wechselnder Bewölkung meist trocken. Von den Alpen bis zur Lausitz länger sonnig. Am Abend im Südwesten aufziehende Bewölkung, Höchstwerte 20 bis 28 Grad. Morgen in der Nordwesthälfte teils kräftige Schauer und vereinzelte Gewitter. Im Süden heiter bis wolkig, an den Alpen Regen, Temperaturen 20 bis 27 Grad. Am Dienstag im Norden, in der Mitte und an den Alpen Schauer, sonst heiter bis wolkig, 20 bis 25 Grad. Das waren die Nachrichten.
0: Vor 110 Jahren rettete der Polarforscher Ernest Shackleton die Crew seiner Antarktis-Expedition vor dem Tod. Ein Kalenderblatt von Tom Schimek.
4: Main result of the British Antarctic Expedition of 1907 under my command are as follows.
6: Hier spricht der Polarforscher Ernest Shackleton, 1909 zurückgekehrt von seiner ersten Expedition zum Südpol. Damals festgehalten auf einer Edison-Wachswalze.
7: Wir haben viele interessante wissenschaftliche Entdeckungen gemacht und mussten uns mehrfach in letzter Sekunde aus gefährlichen Situationen retten.
6: Im August 1914, wenige Tage nach dem Eintritt Großbritanniens in den Ersten Weltkrieg, legte in Plymouth eine weitere Shackleton-Expedition gen Südpol ab. Auf dem Hauptschiff 27 Besatzungsmitglieder, 69 Hunde, eine Katze und später auch ein blinder Passagier. Der Dreimaster Endurance, zu Deutsch Ausdauer, war eine robuste Schonerbark mit extra dicken Spanten aus Grünherzholz, die der Wucht des Eises trotzen sollten. Über Buenos Aires ging es stetig weiter gen Süden. Kapitän Frank Worsley notierte:
8: 29 Tage lang drückten wir gegen das Eis und zwängten das Schiff hindurch. Eine Folge von Nordoststürmen hatte die Eisberge dicht zusammengedrängt und diesmal schaffte es die Endurance nicht, sich einen Weg zu bahnen.
6: Bevor das Schiff das Festland der Antarktis erreichen konnte, steckte es Mitte Januar 1915 im dichten Packeis des Weddell-Meeres fest. 281 Tage lang hielt die Endurance dem Druck stand, wurde, fest eingeschlossen, etwa 1000 Meilen gen Norden getrieben. Die Crew jagte Robben und Pinguine, spielte Karten und führte Theaterstücke auf.
7: Das Eis griff an Steuerbord unter das Heck und drückte das Schiff mit ganzer Masse nach vorn. Dann neigte es sich heftig nach Backbord. Die Spanten begannen zu knacken und zu ächzen. Es klang wie schweres Feuerwerk und Kanonendonner.
6: Zwei Matrosen schilderten der BBC später den Untergang des Schiffes. Die Expedition flüchtete sich auf die Eisschollen mit Proviant, Bibeln, Kleidung, Werkzeug und 3 kleinen Beibooten. Kapitän Worsley:
8: Ich bezweifle, dass auch nur einer von uns keine persönliche Regung verspürte, als Sir Ernest recht traurig und leise rief: Sie ist weg, Jungs.
6: Sie versuchten voranzukommen, brachen ab, kampierten auf dem Eis. Viel später gelangten sie mit den Rettungsbooten auf eine unbewohnte Insel, Elephant Island. Im April 1916 stachen Shackleton, Worsley und vier weitere Männer auf einem der kleinen Boote in See, bewegten sich mit Segeln und Rudern Richtung Südgeorgien, etwa 1300 Kilometer entfernt. Eine navigatorische Meisterleistung. Shackleton:
7: Das Boot wurde unter dem grauen, bedrohlichen Himmel endlos von großen Wellen hin und her geworfen. Jede ein Feind, den es zu beobachten und zu umschiffen galt.
6: Über Berge und Gletscher kämpften sie sich zu einer Walfangstation vor. Doch erst im August konnte, nach mehreren Fehlschlägen, eine Rettungsmission nach Elephant Island aufbrechen, wo der Rest der Crew in Camp Patience ausharrte.
7: Die Hütte war eng, dunkel und schmutzig. Und wir waren auch dunkel und schmutzig. Fast 12 Monate lang hatten wir uns weder waschen noch rasieren, noch baden, noch unsere Kleidung wechseln können.
6: Sie hatten auch einen oder zwei ihrer Huskies verzehrt. Am 30. August 1916 tauchten die Retter am Horizont auf.
7: Wir stürzten hinunter zum Strand. Minuten später stand Shackleton mitten unter uns und lachte und strahlte wie ein aufgeregter Schuljunge bei dem Gedanken, dass er uns endlich gerettet hatte und wir alle wohlauf waren.
9: Was ich an Shackleton außergewöhnlich finde, ist seine Fähigkeit, aus einer Katastrophe einen Triumph zu machen,
6: sagt der britische Historiker Edmund Armstrong Sherritt, ein Experte für Antarktis-Missionen.
9: Shackleton hat seine Mission sehr schnell neu ausgerichtet, auf die Rettung der gesamten Besatzung. Was ihn so einzigartig macht, ist die Fähigkeit, während dieser ganzen Zeit optimistisch zu bleiben. Ich glaube, andere hätten wohl den Mut verloren und zugelassen, dass die Moral in den Keller sinkt. Er aber hat sie aufrechterhalten.
6: Shackleton starb 1922 bei einer weiteren Expedition an einem Herzinfarkt. 100 Jahre später entdeckten Forscher das Wrack der Endurance mit einem Tauchroboter in 3000 Metern Tiefe, aufrecht stehend und in gutem Zustand.
0: Tom Schimek erinnerte an Ernest Shackleton, der heute vor 110 Jahren die Crew seiner Antarktis-Expedition vor dem Tod rettete.
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10: Dieses Album feiert den Beginn einer neuen Ära mit Lahav Shani als Chefdirigent der Münchner Philharmoniker. So zu lesen auf der Rückseite der neuen Aufnahme, die am 11. September beim orchestereigenen Label M-Phil erscheint. Darauf hören wir Shani mit zwei Werken an der Schwelle zur Moderne: Arnold Schönbergs sinfonischer Dichtung Peleas und Melisande sowie Claude Debussys Prélude à l'après-midi d'enfant. Diese Aufnahme möchte ich Ihnen heute vorstellen. Mein Name ist Christoph Fratz. Herzlich willkommen.

Ein Idyll, aber ein raffiniertes Idyll, gemalt und gestaltet mit den zugleich sparsamen und verwickelten Mitteln neuer Kunst. Es war ein reines Orchesterstück ohne Gesang, ein symphonisches Präludium französischen Ursprungs, bewerkstelligt mit einem für zeitgenössische Verhältnisse kleinen Apparat, jedoch mit allen Wassern moderner Klangtechnik gewaschen und klüglich danach angetan, die Seele in Traum zu spinnen. So beschreibt Thomas Mann in seinem Zauberberg-Roman Claude Debussys Prélude à la Prémédie d'un Faune.

Die Aufnahme mit den Münchner Philharmonikern unter Lahav Chani vermittelt die besondere Stimmung dieses raffinierten Idylls, wie Thomas Mann es nennt, vom ersten Takt an. Die Flöte zu Beginn, eine verhalten andeutende Melodie, die sich in Halbtönen fortspinnt, ein Mäandern durch einen engen Intervallraum, all das gelingt in der neuen Einspielung erfreulich transparent und zugleich sinnlich. Die wie im Traum murmelnden Hörner, sanft unterstützt von Flöten und Klarinetten, von gedämpften Streichern, vom Rauschen der Harfe, verleihen der Musik einen naturhaften Charakter. Dann übernimmt wieder die Flöte das Kommando, sanft, aber nicht kitschig, gefolgt von der Oboe.

Das klingt filigran, berührend, farbig. Ein diskreter Faun. Debussys Orchesterwerk geht auf das Gedicht L'après-midi d'un faune von Stéphane Mallarmé zurück. Der wiederum ließ sich für seine Dichtung von einem Gemälde von François Boucher inspirieren. Mallarmé schildert in seinem Text den Traum eines flötespielenden Fauns, der, halb Mensch, halb Tier, zwei schlafende Nymphen verführen möchte. Debussy ging es in seiner musikalischen Umsetzung allerdings nicht um eine 1:1-Übertragung der Dichtung. Im Programmheft der Uraufführung 1894 schreibt er: Die Musik dieses Vorspiels ist eine ganz freie Interpretation des schönen Gedichts von Mallarmé. Sie will es keinesfalls resümieren. Es handelt sich vielmehr um aufeinanderfolgende Stimmungsbilder, in denen sich die Begierden und Träume des Fauns an einem heißen Nachmittag spiegeln. Müde der Jagd auf ängstlich fliehende Nymphen und Najaden überlässt er sich schließlich dem betäubenden Schlummer, der seine Träume von der totalen Macht in der allumfassenden Natur erfüllt. So Claude Debussy.

Die Münchner Philharmoniker spielen Debussys Musik einerseits mit kammermusikalischem Anspruch, einzelne Stimmen treten klar erkennbar hervor, andererseits mit einem Sinn für Klangflächen. Lahav Chani zeigt, dass sich diese Musik weniger aus der Dynamik gegensätzlicher Themen entwickelt, sondern vor allem durch die Abfolge changierender Farben.

Lav Shani möchte nicht jede Geste, jede Regung, jede Nuance zum psychologischen Vorgang stilisieren, wie etwa einer seiner Vorgänger als Chef der Münchner Philharmoniker, ich meine Sergio Celibidache. Hier erleben wir den Faun in einem permanenten Zwitterzustand zwischen Traum und Wirklichkeit, zwischen müder Sehnsucht und sinnierender Wollust.

Bewahren wir um jeden Preis diese der Musik eigene Magie, hat Claude Debussy einmal gesagt. Lahav Chani und die Münchner Philharmoniker halten sich an diese Vorgabe. Chani war bis Anfang des Sommers Chef beim Philharmonischen Orchester Rotterdam. Außerdem leitet er seit 6 Jahren die Geschicke des Israel Philharmonic Orchestra. Jetzt tritt er auch offiziell das Amt als Chefdirigent der Münchner Philharmoniker an. Die Entscheidung des Orchesters für Chani liegt allerdings schon 3 Jahre zurück. Und in dieser Zwischenzeit hat der Dirigent natürlich schon mehrfach mit den Münchnern zusammengearbeitet. So auch Ende Januar dieses Jahres, als die vorliegende Aufnahme entstanden ist. Das zweite Werk auf diesem neuen Album ist Arnold Schönbergs sinfonische Dichtung Peleas und Melisande. Entstanden ein gutes Jahrzehnt nach dem Debussy-Prälude, uraufgeführt 1905 in Wien. Bei den beiden Protagonisten Peleas und Melisande denken viele wohl automatisch wieder an Claude Debussy. Er hatte wenige Jahre zuvor aus dem Stoff eine Oper gemacht. Schönberg jedoch entschied sich bei seiner Vertonung für den Konzertsaal. Beiden Werken liegt dieselbe literarische Vorlage zugrunde. Das fünfaktige Prosadrama Peleas et Melisande von Maurice Maeterlinck. Prinz Golo begegnet im Wald der geheimnisvollen Melisande und führt sie auf ein Schloss. Er heiratet sie. Doch dann lernt sie Golos sensiblen Stiefbruder Peleas kennen und lieben. Golo enttarnt ihre Beziehung und tötet Peleas. Am Ende liegt Melisande im Sterben. Sie hat ein Kind zur Welt gebracht. Wer der Vater ist, bleibt offen. Abgesehen von nur wenigen Auslassungen und geringfügigen Veränderungen in der Reihenfolge der Szenen, versuchte ich, jede Einzelheit wiederzuspiegeln, schreibt Arnold Schönberg über seine Komposition.

Das Organ des Impressionisten ist ein äußerst fein abgestimmter Mechanismus, ein Seismograph, der die leiseste Bewegung verzeichnet. Die zartesten Anregungen vermögen seine Empfindlichkeit zu erregen, während Gröberes sie zerstört. Das schreibt Arnold Schönberg in seiner Harmonielehre. Und weiter? Das Leise, kaum Hörbare, darum Mysteriöse, zieht ihn an, reizt seine Neugierde, zu kosten, was nie versucht ward. So ist also die Neigung des Unerhörten, sich dem Suchenden zu offenbaren, ebenso groß wie die Neigung des Suchenden, das Unerhörte zu finden. Obwohl man Schönberg sicher nicht als Impressionisten bezeichnen wird, finden sich einige dieser Gedanken, vor allem der Aspekt des Suchens, auch in seiner Komposition Peleas und Melisande.

Der zweite Abschnitt von Schönbergs Peleas und Melisande ist mit heftig überschrieben. Das hier nun dichter werdende Gewebe der Stimmen durchleuchtet Lahavschani souverän. Auch die Übergänge gestaltet der Dirigent plastisch und die Münchner Philharmoniker überzeugen durch ihre Flexibilität.

Wenn sich dann die Harmonien verdichten, ja, sich aneinander zu reiben scheinen, modelliert Chani das ebenfalls einprägsam. Die schneidenden Blechbläser, die dumpfen rhythmischen Akzente und die danach seidig aufspielenden Streicher. Viele Details fügen sich zu einem stimmigen Ganzen.

Schönbergs Peleas und Melisande ist äußerst komplex komponiert. Zum einen hat er einzelne äußere Handlungsstränge vertont, zum anderen spiegelt sich auch die innere Handlung der Figuren in dieser Musik. Schönberg hat mehr als 4 Jahrzehnte nach der Uraufführung in einer eigenen Analyse das Programm der literarischen Vorlage nachskizziert. Dort heißt es unter anderem: Die drei Hauptpersonen werden durch Themen in der Art Wagnerscher Leitmotive dargestellt, nur nicht so kurz. Alban Berg wiederum glaubt, in den einzelnen Abschnitten die 4 Sätze einer klassischen Sinfonie erkennen zu können. Wie dem auch sei, der Beginn des 3. Abschnitts erinnert vom nicht zuletzt rhythmischen Charakter her an ein Scherzo.

Trotz der ständig wechselnden Tempi und Farben gelingt es Lahav Shani und den Münchner Philharmonikern, das Werk als ein organisches Ganzes zu erfassen. Dass diese Interpretation immer wieder erfreulich bildhaft gerät, soll das folgende Beispiel zeigen. Hierzu nochmals ein kurzer Abschnitt aus Schönbergs eigener Analyse. Die Szene, in der Melisande ihr Haar aus dem Fenster hängen lässt, beginnt mit Flöten und Klarinetten, die sich einander in kurzem Abstand imitieren. Später treten die Harfen hinzu, Solo-Violinen spielen Melisandes Motiv, das Solo-Cello spielt Peleas Thema. Geteilte hohe Streicher und Harfen spielen weiter.

Es ist in diesem rund 40-minütigen Werk nicht einfach, die Spannung hochzuhalten. Lahav Shani und den Münchner Philharmonikern jedoch gelingt genau das. Bei Martha Link geht das Drama direkt nach Peleas Tod zur letzten Szene über, dem Tod von Melisande. Schönberg allerdings führt hier eine Zwischenpassage ein. Es ist, als würde ein Film angehalten, um dem Publikum die Gelegenheit zu geben, über das Erlebte nachzudenken. Danach erst beginnt die Sterbeszene Melisandes.

Gerade die Abschnitte des Sphärischen gewinnen in der Aufnahme mit den Münchner Philharmonikern und Lahav Shani eine eigene Intensität. Einzelne Solostellen paaren sich mit sanft feinen Abtönungen, als wolle mehr angedeutet als ausgesprochen werden. So entfaltet die Musik ihren eigenen, geheimnisvoll poetischen Charakter.

0: Die Münchner Philharmoniker haben auf ihrem orchestereigenen Label M-Phil die erste gemeinsame Aufnahme mit ihrem neuen Chefdirigenten Lahav Chani vorgelegt. Auf dem Programm stehen Werke von Claude Debussy und Arnold Schönberg. Ein vielversprechendes, programmatisch kluges und musikalisch eindrucksvolles Debüt. Ab dem 11. September ist das neue Album im Handel. 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Ich danke herzlich für Ihr Interesse. Hören Sie wohl, sagt Ihr Christoph Fratz.
1: 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Gefälschte Designerware als Ausdruck einer neuen Klasse. Von Laura Ewert.
2: Es ist ein erstaunlich einfaches Einkaufserlebnis. Dafür, dass der Handel mit diesen Konsumgütern nicht legal ist. Eine App runterladen, anmelden, im Internet nach dem gewünschten Produkt suchen, sagen wir mal einem Gürtel des Luxuskonzerns Louis Vuitton mit Gürtelschnalle in Form der Firmeninitialen. Davon einen Screenshot per Knopfdruck am Handy anfertigen und in der App hochladen. Sogleich wird in der Datenbank der App nach ähnlichen Produkten von verschiedenen Händlern gesucht, von denen einige wirklich erstaunlich ähnlich sind. Dem Warenkorb hinzugefügt, muss man als nächsten Schritt den Artikel bezahlen. Ein paar Euro kostet das. Dann wird er zu einem Lager geschickt, zumindest wird das in der App so behauptet und dafür hatte man auch Lagergebühr bezahlt. Dann überweist man noch einmal für den Versand. Und schon wenige Wochen später wird ein stark nach Lösungsmittel riechendes Paket durch die Wohnungstür gereicht. Zumindest wenn der Zoll das Paket nicht einbehalten hat. Darin ein gefälschter Gürtel von Louis Vuitton, der statt 700 Euro mit allen Gebühren dann irgendetwas um die 20 Euro kostet. Was früher ein Souvenir aus dem Urlaub war, das hinterher eher im Schrank verschwand, ist heute auf Schulhöfen und in Fußgängerzonen nicht mehr wegzudenken. Gefälschte Modeartikel. Die Schuhe von Prada, der Gürtel von Hermes und die Kappe von Gucci. Besonders letztere ist in U-Bahnen, auf E-Rollern und nach Schulschluss im urbanen Raum unübersehbar. Die Nachfrage ist hoch. Denn anstatt dass gefälschte Designerartikel mit Charme getragen werden, weil man sich das Original nicht leisten kann, sind sie zum It-Piece einer jüngeren Generation geworden. Gefälschte Modeartikel sind Objekte zur Identitätsbildung. Trendteile, die nur über Geheimwissen zu beziehen sind. Und als besonders cool gilt, wer sie in der Schulpause weiterverkauft oder auf Online-Flohmärkten wie Vinted, ohne für den Regelverstoß gesperrt zu werden. Aber nicht nur Schüler tauschen Informationen darüber aus, welche die besten Online-Shops in China sind. Auch erwachsene Menschen testen Fake-Koffer und Taschenkopien aus Echtleder. Aber was hat es zu bedeuten, dass teure Originale nicht mehr der einzige Weg sind, um Status auszudrücken? Und wofür steht die Kopie? Rund 2,5% des weltweiten Handelsvolumens entfallen auf gefälschte Markenprodukte. Das Ausmaß hat sich in den letzten 15 Jahren mehr als verdoppelt, schreibt die Universität Klagenfurt im Jahr 2024. Doch muss man gar nicht unbedingt ins Internet gehen. Es gibt in Deutschland ganze Lagerflächen, in denen man aus T-Shirts und Taschen und Turnschuhen auswählen kann. Das Kunstwerk sei grundsätzlich immer reproduzierbar gewesen, schreibt Walter Benjamin in seinem Aufsatz »Das Kunstwerk im Zeitalter seiner technischen Reproduzierbarkeit« von 1936. Und ja, man kann Designerartikel auch als Kunstwerke beschreiben. Was Menschen gemacht hatten, das konnte immer von Menschen nachgemacht werden. Zum Beispiel von gewinnlüsternen Dritten, wie Benjamin schreibt. Er stellt in seinem Text fest, dass um 1900 die technische Reproduktion einen Standard erreicht habe, auf dem sie nicht nur die Gesamtheit der überkommenen Kunstwerke zu ihrem Objekt zu machen und deren Wirkungen den tiefsten Veränderungen zu unterwerfen begann, sondern sich einen eigenen Platz unter den künstlerischen Verfahrensweisen eroberte. Dennoch hatte er auch Kritik. Denn durch die Reproduktion käme die Autorität der Sache ins Wanken, schreibt er. Die Aura dieser Sache verkümmere. Und die Tradition werde zertrümmert. Und da denkt man gleich an ein Poster von Monets Seerosen oder der Mona Lisa in Amtsstuben, Ferienhäusern oder Wartezimmern. Heute hat die Kopierkultur weitreichende Ausmaße angenommen. Von Markenparfums gibt es sogenannte Dupes. Online-Händler verkaufen Replika von Möbeldesign-Klassikern. Auch bei Aldi bekommt man Möbel, die denen der Firma USM Haller sehr ähnlich sehen. Und dass bei Zara regelmäßig Entwürfe von jungen, unabhängigen Designern kopiert werden, wird zwar in den sozialen Medien aufgedeckt und kritisiert, gehört heute allerdings ganz selbstverständlich zur Praxis in der Bekleidungsindustrie. Kauft man heute gefälschte Schuhe, sind sogar die Rillen im Kartondeckel nachempfunden. Die Kunden erwarten das. Sie schauen auf die Nähte, riechen an dem Material, ziehen am Druck auf dem Pullover, um die Qualität zu prüfen. Und in den sozialen Medien kann man sich Videos aus den Fabriken anschauen. Den Dingen sich räumlich und menschlich näher zu bringen, sei ein leidenschaftliches Anliegen der gegenwärtigen Massen, schreibt Benjamin bereits in seinem Werk zur Reproduzierbarkeit. Aber dieses Bedürfnis hat sich heute verstärkt. Denn im Zeitalter der Bildkultur begegnen wir viel mehr Objekten, denen wir uns näher bringen möchten. So wie sich die heutigen Distributionswege durch das Internet verändert haben, sind es auch die Begehrlichkeiten, die durch uns durchrauschen mit jedem Video, jedem Reel, jedem Bild in den sozialen Medien. Wir wollen das auch, was die da auf dem roten Teppich tragen. Vielleicht muss man an dieser Stelle erstmal in das Jahr 2004 blicken. In diesem Jahr, genauer am 12. November, kam die erste Designer-Kooperation des schwedischen Modekonzerns H&M in die Fußgängerzonen. Der deutsche Designer Karl Lagerfeld hatte Hemden mit gesteiftem Kragen und Paillettenjacken für den Fast-Fashion-Riesen entworfen. Und laut der Modenachrichtenseite Women's Wear Daily verkaufte das Geschäft auf der New Yorker Fifth Avenue davon zwischen 1.500 und 2.000 Teile in der Stunde. Dieser Termin ist deswegen wichtig, weil er den Moment markiert, in dem Designermode für die Massen geboren war. Wenn man darunter versteht, dass ein Designer oder Kreativdirektor mit seinem Namen hinter einer Kollektion steht. Denn damals wurde eine Nachfrage durch das Angebot überhaupt erst geschaffen. Und es war auch die Zeit der Modeblogs, die Mode zu einem alltäglichen Thema machten, nicht nur für eine bestimmte Schicht. Ein entscheidender Moment etwa war im September 2009, als für die Show von Dolce & Gabbana erstmals Blogger in die Front Row gesetzt wurden. Für einen kurzen Moment schien es eine Demokratisierung von Mode zu geben. Doch als dann im Jahr 2010 die Instagram-App erschien, wurden Blogger zu Influencern, die mit dem Geschäft Begehrlichkeiten zu wecken sehr reich wurden. Durch den Bildersturm auf Instagram wurde das Begehren komplett entfesselt. 6 Jahre nach dem Start der App erschien das Buch Ästhetischer Kapitalismus vom Philosophen Gernot Böhme. Darin beschrieb er den Wert von Waren in dieser Zeit. Ästhetische Ökonomie bedeutet, dass der Inszenierungswert der Waren im Gebrauchszusammenhang weitgehend darin besteht, eine Person, einen Lifestyle, eine Gruppen- und Schichtzugehörigkeit zu inszenieren. Mit Inszenierungswert meinte er, dass den Waren ein Wert beigegeben werde, der über den Tauschwert hinausgeht. Der Preis ist nicht entscheidend, sondern ob ein Produkt seinen Besitzer oder Träger als Mitglied einer bestimmten Gruppe ausweist. In seinem Buch heißt es weiter, die meisten Güter, die wir kaufen, sind heute nicht zum Gebrauch, sondern zur Ausstattung des Lebens gedacht. Er leitete daraus ein Begehren ab, das im Spätkapitalismus schlichte Konsumbedürfnisse abgelöst habe. Brot, Bett und Bereifung sind als Notwendigkeit bereits von uns besorgt. Was wir jetzt brauchen, ist das richtige Produkt. Die ästhetische Ökonomie impliziert nun eine Wiederkehr des Geschmacks als sozialer Distinktionsstrategie, schrieb er. Das ist nun nichts wirklich Neues. Der Soziologe Thorstein Veblen hatte bereits 1899 in seinem Buch »Theorie der feinen Leute« den Begriff Geltungskonsum eingeführt. Er beschrieb damit, dass Menschen ihren Besitz nicht nur nach praktischem Nutzen wählen, sondern Waren genutzt werden, um Reichtum und sozialen Status auszudrücken. Mode ist kein reines Konsumphänomen, sondern ein zentrales Medium sozialer Ordnung. Erinnern wir uns an die Popliteratur der 90er Jahre, als Benjamin von Stuckrad-Barre Markenprodukte als Strukturierung des Lebens ausweist und Christian Kracht in Faserland Barbe, Rolex, Cartier, Porsche auftreten lässt und die Mädchen als Barbergrün beschreibt. Allerdings hatte das damals noch etwas eher Tristes, Gelangweiltes. Heute könnte man vielleicht sogar etwas Konsumkritisches in dieser Literatur aus einer Zeit, in der es kaum Probleme gab, erkennen. Aber heute ist Mode, ist das Prahlen oder Flexen, wie es im Rap heißt, eine kulturelle Praxis geworden. Und das hat Auswirkungen. Für Böhme ist Konsum zur Leistung geworden. Es gäbe ein Unbehagen im Wohlstand oder anders formuliert, niemand ist mehr zufrieden, etwas zu bekommen, weil ein Mehr immer möglich ist. Doch Böhmes Buch ist nun auch schon wieder 10 Jahre alt. Seitdem ist einiges passiert. Denn zwar ist das Mehr ständig in Sichtweite, doch die Erreichbarkeit gestaltet sich schwieriger. Lebensmittel haben sich verteuert, Mieten sind gestiegen, Löhne, Gehälter und Honorare indes haben sich nicht angepasst. Und auch in der Mode ist einiges passiert. Der Fast-Fashion-Markt ist gewachsen. Der Online-Handel hat stark zugenommen. Die Kundenbindung vor Ort mit einem Glas Champagner und privater Ansprache über Chatnachrichten der Luxusboutiquen an ihre Kunden existiert zwar immer noch, aber wer ein paar Prozente sparen kann, der kauft auch über den Online-Händler. In den Jahren 24 und 25 beklagte die Luxusmodeindustrie einen Rückgang der Umsätze. Bei Gucci sorgte man sich, dass vor allem die Käuferinnen und Käufer auf dem asiatischen Markt weniger wurden. Die anhaltende Krise bei seiner wichtigsten Marke Gucci macht dem französischen Luxuskonzern Kering zu schaffen, heißt es. Im Februar 2026 berichtet etwa der ORF, der Gewinn von Gucci lag 2025 mit 1,6 Milliarden Euro um ein Drittel unter dem Vorjahresniveau. Allein im vierten Quartal schrumpfte hier der Umsatz um 10%. Es war das 10. Quartal in Folge mit sinkenden Erlösen. Das liegt allerdings weniger an der gefälschten Gucci-Kappe, eher daran, dass die blumigen, verspielten, fast barocken Designs vom ehemaligen Kreativdirektor Alessandro Michele aus der Mode kamen. Nach ihm setzte man von 2023 bis 2025 auf Sabato De Sarno, der das Ruder auch nicht rumreißen konnte. Mittlerweile heißt der Kreativdirektor bei Gucci Demna. Und auf ihm liegt große Hoffnung. Interessanterweise hat Demna, der auf seinen Nachnamen verzichtet, erstmals einen Street-Style-Look zur italienischen Traditionsmarke gebracht, den einige für gewagt halten in Anbetracht der Firmenhistorie. Die Gucci Core Fashion Show im Frühsommer 2026 in New York zeigt sogar die Baseballkappe als wichtigen Bestandteil der Kollektion. Und gleich mehrere Stücke auf dem Laufsteg sehen so aus, als würden sie auch von den Jungs auf den Schulhöfen getragen werden können. Also jenen, die die gefälschte Kappe tragen. Vielleicht könnte man also sagen, dass der neue Kreativdirektor den Fake-Look für Gucci zurückerobert hat. Demner ist im Übrigen auch der Designer, der mit seiner Marke Vêtements und während seiner Zeit beim Modehaus Balenciaga immer wieder mit Luxuskultur gespielt und sie ad absurdum geführt hat. Etwa wenn er das DHL-Logo auf T-Shirts drucken ließ und diese Arbeitskleidung von eher prekär lebenden Dienstleistern, die auch ein Symbol für gesteigerten Online-Konsum ist, für sehr viel Geld verkaufte. Was mal als geschmacklos, mal als genial bewertet wurde. Was Demner allerdings wie kaum ein anderer Designer geschafft hat, ist es, Popkultur in die Luxuswelt zu überführen. Und zwar nicht nur wie sein Vorgänger bei Gucci, Tom Ford, der Madonna medienwirksam in Gucci kleidete. Man könnte wie in der Musikwelt von der Unterteilung in E und U sprechen. Und Demner hat es geschafft, in der Mode E und U anzugleichen. Indem er etwa Streetstyle auf den Laufsteg brachte. Musiker wie Kanye als Model buchte oder mit comicartigen Konturen spielte. Und wenn er das DHL-Logo auf ein T-Shirt druckt, ist das im Grunde auch ein gefälschtes Produkt. Und wenn er den Start-up-Millionären Kapuzenpullover verkauft, die aussehen, als hätte der Träger sie auf der Straße gefunden, kapert er die feinen Unterschiede. In der Musik vollzog sich die Öffnung in beide Richtungen. Techno läuft jetzt zu Ballettaufführungen. Deep Purple spielte bereits Ende der 1960er Jahre mit einem klassischen Symphonieorchester. Und Jay-Z und Beyoncé drehten ein Musikvideo im Louvre. Popkultur wird so aufgewertet, während sich E-Musik für ein neues Publikum öffnet. In der Mode kann es die Öffnung nicht geben. Denn der Zugang ist durch den Preis ausgeschlossen. Aber all das, die kulturelle Angleichung, die veränderte Bedeutung der Reproduktionen, auch der neue Gucci-Style, hat auch mit der kulturellen Bedeutung von Rap und Hip-Hop zu tun, die zu den meistgestreamten Musikgenres gehören und besonders in der jungen Zielgruppe eine große Verbreitung finden. In einer Dokumentation der ARD wird eine Wohnung gezeigt, in der ganze Zimmer voller Fake-Ware hängen und zu einem illegalen Laden umfunktioniert wurden. Ein junger Kunde wird gefragt, warum er sich für gefälschte Artikel der Marke Dior entschieden habe. Und dieser antwortet, der Grund sei, dass ein Rapper die Marke tragen würde. »Ich bin ein Gucci-Girl in einer Gucci-World«, singt Katja Krasavice. Der Umsatz der Luxusmarke hat sich bei den unter 26-Jährigen in wenigen Jahren um ein Vielfaches gesteigert. Auch wenn die Träger von echten Hermes-Handtaschen zu einer anderen Peer-Group gehören als die Menschen, die sich in Replikas hüllen, so erfüllen doch beide Warengruppen eine Aufgabe. Sie verschaffen die intendierte Zugehörigkeit. In »Die feinen Unterschiede« notierte der Soziologe Pierre Bourdieu, dass Konsum kein rein individueller Geschmack ist, sondern an ihm soziale Unterschiede auszumachen sind. Eine Gucci-Tasche signalisiert Kaufkraft, ist kulturelles Kapital, weil es Zugehörigkeit zu einem bestimmten Milieu ermöglicht, so zum Statussymbol wird. Die Designertasche ist objektiviertes Kapital, das ausdrückt, dass man inkorporiertes Kapital besitzt, also das Wissen, das in bestimmten Gruppen vorhanden ist, darüber, welche Tasche überhaupt von kulturellem Wert ist. Nun hat sich allerdings in den vergangenen Jahren die gefälschte Tasche ebenfalls mit kulturellem Kapital aufgeladen. Nicht nur, weil ihre Beschaffung ein Geheimwissen erfordert. Zwar fehlt es auch der nachgemachten Gucci-Cap an Aura, um wieder Walter Benjamin zu zitieren, wenngleich es die Aura von 700 Euro ist, die ihr fehlen. Und die Aura, die ihr durch die Hände gegeben worden ist, die sie nähten. Doch die gefälschte Gucci-Kappe hat eine andere Aura. Es gibt minderwertige Fälschungen, die ein verändertes Markenlogo haben. Bei einer echten Kappe sind die doppelten GG-Symbole klar konturiert. Das Muster sollte nahtlos über die Nähte hinweg verlaufen. Die Distinktion führt heute nicht über echt oder falsch, sondern über das Wissen von den Merkmalen und den Besitz eines besonders guten Fakes. Der deutsche Rapper Capital Bra sagt in einer Social-Media-Story, dass er sich auf Bali eine Gucci-Kappe für 2 Euro gekauft habe, die besser aussehe als das Original. Und es schwingt ein leichtes Hinabsehen mit auf die, die mehr Geld dafür ausgeben. Diana Weiß, Professorin für Modejournalismus in Berlin, geht noch weiter. Die Fake Gucci Cap ist ein Symbol, dem es gelingt, 2 im Grunde widerstrebende Aussagen miteinander zu vereinen. Erstens dem ganz profanen Wunsch nach Status und Anerkennung, dem Gucci-Logo als Marker für Reichtum und Erfolg. Und zweitens einer systemkritischen Haltung, dem Wissen, dass die Konzerne korrupt sind und dass der vermarktete Lifestyle für die meisten schlicht unerreichbar ist. Der Erwerb von gefälschten Luxusartikeln kann schon als so etwas wie Selbstverteidigung betrachtet werden. Denn wenn den Menschen in jedem Bildschirm entgegengestreamt wird, dass es begehrenswert ist, einen Gucci-Anzug für mehrere tausend Euro zu tragen, was sollen sie denn tun, außer zu verzichten? Es stellt sich heraus, schrieb vor einigen Jahren der Politikwissenschaftler Frank Wehinger, dass der Konsum von Fälschungen zwar regelmäßig zu einer Enttäuschung über den gekauften Gegenstand führt, die Plagiate aber auch helfen, die Distanz zu den Originalen und den von ihnen verkörperten Werten nicht als unüberbrückbar erscheinen zu lassen. Die Dissonanz zwischen den durch Marken vermittelten Werten und der tatsächlichen Billigkeit versuchten Verbraucher laut Wehinger auf 3 Arten zu überwinden. Sie können die Tatsache des Kaufes herunterspielen und als nebensächlich abtun. Den Wert der Fälschung als preiswertes Äquivalent zum Original oder als Schnäppchen hervorheben oder aber den hohen Wert des Originals in Frage stellen. Das suggeriert, es müsste vielleicht doch eine Scham überwunden werden. Doch diese ist 12 Jahre nach Erscheinen dieser Überlegungen kleiner geworden oder gar nicht mehr vorhanden. Es heißt dort allerdings auch, der Kauf von Kopien sei vorweggenommener Konsum der Originale und könne den Wunsch nach ihnen sogar verstärken. Denn der Wert des gefälschten Produkts ist zwar vorhanden, unterscheidet sich jedoch vom Wert des Originals. Das Fake Gucci Cap ist eine pragmatische Lösung, die beides bietet. Anerkennung im System zu generieren und das System gleichzeitig zu ficken. Letzteres würde man wohl kaum stehen lassen, ohne auch die Widersprüche dieser behaupteten Selbstermächtigung aufzuzählen. Teilhabe durch billige Mode geschieht auf dem Rücken der Arbeiterinnen und Arbeiter, die sie herstellen. Und in dem Wissen über die ökologischen Auswirkungen des Massenkonsums. Sowie die vermuteten kriminellen Strukturen, die hinter dem Vertrieb stecken. Zumindest die letzten beiden Punkte führen die Luxuskonzerne gerne an, um den illegalen Handel, durch den sie nicht unerheblichen finanziellen Schaden erleiden, moralisch zu belegen. Eine vom NDR beauftragte Laboranalyse von gefälschter

Wenn gefälschte Produkte verkauft werden, sind oft solche, an denen Touristen zu finden sind. Das sind aber auch Standorte der Modeindustrie. Paris, Mailand. Doch im Vergleich zu den 1990er und 2000er Jahren hat sich der Handel vom Straßenverkauf mehr und mehr auf soziale Netzwerke verlagert. Bei Instagram wird man angeschrieben, über WhatsApp-Kanäle kann man direkt Produkte bestellen und Apps wie HippoBuy werden von den Kids heute wie selbstverständlich bedient. Wenn es bei jungen Menschen darum geht, für 40 Euro Turnschuhe zu bekommen, die sonst über 900 kosten, aber nicht unbedingt ganz gleich aussehen müssen, legen erwachsene Konsumenten von Fake-Produkten Wert auf eine möglichst getreue Kopie und sind auch bereit, höhere Summen auszugeben, wenn beispielsweise die Tasche wirklich aus Leder ist. Warum selbst die Mittelschicht mittlerweile auf Fake setzt, hat auch damit zu tun, dass es eine Verschiebung der Verteilung finanzieller Mittel gibt. Während Superreiche immer reicher werden, halbe Städte für ihre Hochzeiten mieten können oder Reisefreiheit innerhalb eines Lockdowns im Privatjet genießen, schrumpft die gut situierte Mittelschicht. Denen fehlt das Geld für das Leben, das ihnen im Spätkapitalismus versprochen wird. Und nicht nur das. Der Luxus wird um seiner selbst willen immer teurer. Extrem reiche Menschen haben sich in den letzten Jahren mit dem Trend der Quiet Luxury abgegrenzt und statt der Logos auf Gürtelschnallen und T-Shirts auf Unauffälligkeit gesetzt, auf teure Materialien und Zeitlosigkeit. Ein Beispiel ist die Strickmütze der Marke Loro Piana. Für über 1.000 Euro, an der wirklich nur sehr Eingeweihte den Preis erkennen. Das hat einmal den Vorteil, dass das Fußvolk nicht mit den Heugabeln angestürmt kommt und man sich für das Prahlen in Krisenzeiten nicht schämen muss. Es kann aber auch als eine Antwort auf den Markenkult gelesen werden, der Original und Fälschung beieinander hält. Und man möchte als Unternehmer in dritter Generation vielleicht eher nicht mit dem Rapper aus der Vorstadt assoziiert werden. Was sowohl in Musik als auch Mode schwierig geworden ist, ist den Distinktionsabstand einzuhalten, um den es bei den feinen Unterschieden immer noch geht. Denn die sind auch nicht aufgehoben, nur weil der Siebtklässler sich online ein gefälschtes Loro Piana Cap bestellt oder der Unternehmer in vierter Generation einen Strickpullover mit sehr vielen Löchern trägt. Auch deswegen müssen Luxusgüter immer teurer werden, um überhaupt noch zur Distinktion zu taugen. Deshalb setzen Modekonzerne in den letzten Jahren nicht mehr nur auf künstliche Verknappung, denn Schuhe, die im Original auf unter 10.000 Paare limitiert sind, werden in China unendlich reproduziert. Man setzt vermehrt auch auf künstliche Verteuerung. Als Veblen-Effekt bezeichnet man die Verteuerung als Strategie. Schon in Georg Simmels Hauptwerk »Die Philosophie des Geldes« aus dem Jahr 1900 ist davon zu lesen, dass qualitative Unterschiede zwischen Dingen zunehmend in Geldbeträge übersetzt würden. Bedeutet, nicht nur die Einzigartigkeit eines Gegenstands zählt, sondern sein Preis. Und wenn man jetzt noch die qualitativen Unterschiede weglässt, ist man bei der Verteuerung als Selbstzweck angekommen. Ein aktuelles Beispiel dafür ist die Modemarke Moncler. Einst als arbeiternahe Funktionsjackenmarke gestartet, hat die Firma ein grundlegendes Rebranding zum Luxuskonzern durchgemacht, nachdem Remo Ruffini die französische Marke 2003 übernahm. Und das hat auch damit zu tun, dass er die Preise für seine Daunenjacke drastisch erhöhte. Prestige Pricing heißt das im Luxusmarkt, und geht davon aus, dass allein der hohe Preis den Status eines Produktes erhöht, Begehrlichkeiten weckt und zur Imagebildung beiträgt. In der Konsumsoziologie bezeichnet man das als Preissignal, das einen Wert bestimmt. Wenn nun also die Mode Distinktion allein über den Preis wiederherstellt, könnte das auch als ein Zeichen gelesen werden dafür, dass die Verschmelzung zwischen U und E ein kurzer Anflug von Demokratisierung war.

0: die Klassen nun wieder stärker ausdifferenzieren sollen. Dafür spricht nicht nur der aktuelle Versuch der Superreichen, mehr und mehr politische Macht zu erlangen. Auch die Wiederthematisierung der Klassengesellschaft in der Soziologie, aber auch der Popkultur spricht dafür. Solange die Klassengesellschaft also nicht aufgehoben ist, wird die gefälschte Gucci-Kappe zu einer Art Notwehr. Zur Selbstverteidigung in einer Zeit, in der Begehrlichkeiten für Waren geweckt werden, die einer immer kleiner werdenden Gruppe überhaupt nur zugänglich sind. Nur als Kapitalismuskritik lässt sich das nicht unbedingt erzählen.
1: Sie hörten die Fake Gucci-Kappe, gefälschte Designerware als Ausdruck einer neuen Klasse, ein Essay von Laura Ewert. Es sprach Sigrid Burgholder, Technik Claudio Minardi, Regie Jochen Langner, Redaktion Thorsten Jantschek.
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3: Uhr, die Nachrichten. Bei dem Referendum in Island haben sich die Gegner einer Wiederaufnahme von EU-Beitrittsverhandlungen offenbar durchgesetzt. Das geht aus einem Bericht des isländischen Fernsehens mit Blick auf die Auszählung fast aller Wahlkreise hervor. Die Verhandlungsgegner liegen demnach nahezu uneinholbar vorn. Nach jetzigem Stand hätten 52,5% der Stimmberechtigten gegen die Wiederaufnahme der Gespräche votiert, heißt es. Island hatte in der Finanzkrise 2009 die Aufnahme in die EU beantragt, brach die Gespräche aber später unter anderem wegen Differenzen in der Fischereipolitik ab. Zuletzt hatten gestiegene Lebenshaltungskosten, der russische Angriffskrieg gegen die Ukraine und die Drohung von US-Präsident Trump, Grönland zu annektieren, das Interesse an Island an einem EU-Beitritt wieder geweckt. Aber auch jetzt sorgen sich viele Isländer, vor allem die Fischer, um ihre Souveränität. Nach der Sturzflut im Himalaya hat Nepal die internationale Gemeinschaft um Hilfe gebeten. Außenminister Khanal erklärte, das Ausmaß der Katastrophe übersteige die Kapazitäten des Landes. Das Wichtigste sei zunächst, so viele Menschen wie möglich zu retten. Außerdem benötige man Kühlmöglichkeiten, um Leichen über längere Zeit zu lagern. Die Zahl der bestätigten Toten ist inzwischen auf mehr als 730 gestiegen. In dem Katastrophengebiet an der Grenze zwischen Nepal und China werden noch etwa 3000 Menschen vermisst. Darunter sind auch mehrere Deutsche. Die Suche nach Überlebenden wird durch Regen und dichten Nebel erschwert. In Nepal bemühen sich Helfer auch um die Rettung von mehr als 100 Arbeitern, die durch die Sturzflut in einem Tunnel eines Wasserkraftwerks eingeschlossen wurden. Unterstützt werden sie von Spezialisten aus Indien und China. Die Grünen werben für mehr Aufmerksamkeit und Anerkennung für Leistungen Ostdeutscher. Das geht aus einem Papier der Ost-AG, der Bundestagsfraktion der Partei, hervor, das der deutschen Presseagentur vorliegt. Darin heißt es, Ostdeutschland sei Vorreiter für den Umgang mit regionalen Umbrüchen und Protagonist mutiger Neuanfänge. Diese Perspektive finde in der öffentlichen Debatte zu wenig Platz. Die Ostdeutschen würden pauschal als missmutige Personen dargestellt, die die Vergangenheit in der DDR verherrlichten, undankbar seien für all die westlichen Wohltaten nach der Vereinigung und nun auch noch das Falsche wählten. Konkret fordern die Autoren Ostdeutschland als Standort für klimaneutrale Technologien und deren Erforschung auszubauen. Irans oberster Führer Mojtaba Khamenei hat die USA und Israel als Feinde der gesamten muslimischen Gemeinschaft bezeichnet. In einer von der Nachrichtenagentur IRNA verbreiteten Erklärung rief er die islamischen Staaten, insbesondere jene in Westasien und am Golf, zur Einheit auf. Diese müssten ihren wahren Feind erkennen und dessen Pläne durchkreuzen. Khamenei, der nach der Tötung seines Vaters durch einen US-Luftangriff, dessen Nachfolge im März angetreten hatte, ist seit Monaten nicht öffentlich aufgetreten. Er soll bei dem Beschuss schwer verletzt worden sein. Im Zuge der militärischen Auseinandersetzungen mit den Vereinigten Staaten hat Teheran auch immer wieder die Golfstaaten attackiert. Bei einer Techno-Party im schweizerischen Aarau sind Schüsse gefallen. Dabei gab es laut Kantonspolizei ein Todesopfer. 5 Menschen erlitten zum Teil schwere Verletzungen. Eine Fahndung sei eingeleitet worden. Mögliche Motive sowie die genauen Umstände der Tat sind den Sicherheitsbehörden zufolge noch unklar. Die Technoparty mit rund 3.500 Besuchern fand auf der Pferderennbahn in Aarau statt. Die Polizei forderte die Menschen auf, dem Gebiet fernzubleiben. Die Gegend sei weiträumig abgesperrt worden, hieß es. Die deutschen Hockeyherren spielen bei der Weltmeisterschaft erneut um eine Goldmedaille. Am Nachmittag trifft der Titelverteidiger im Endspiel auf Spanien. Durch einen 2:1-Erfolg gegen Argentinien war die Mannschaft von Bundestrainer Henning zum 6. Mal in ein WM-Finale eingezogen. Die Begegnung findet im belgischen Wavre statt. Abschließend das Wetter. Im Nordwesten und Norden stark bewölkt mit Schauern, sonst bei wechselnder Bewölkung meist trocken. Von den Alpen bis zur Lausitz länger sonnig. Am Abend im Südwesten aufziehende Bewölkung, Höchstwerte 20 bis 28 Grad. Morgen in der Nordwesthälfte teils kräftige Schauer und vereinzelte Gewitter. Im Süden heiter bis wolkig, an den Alpen Regen. Temperaturen 20 bis 27 Grad. Das waren die Nachrichten.
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Guten Morgen und herzlich willkommen zum Gottesdienst aus der Evangelischen Friedenskirche in Gangelt. Die Evangelische Kirchengemeinde Gangelt-Selfkant-Waldfeucht liegt im Kreis Heinsberg. Sie ist die am westlichsten gelegene Kirchengemeinde Deutschlands. Die Grenze zu den Niederlanden ist nur wenige hundert Meter entfernt. Im Gottesdienst heute Morgen geht es um Veränderung. Wie geht das am besten? Eine Lösung finden, wenn sich das Leben plötzlich verändert? Oder wenn endlich etwas anders werden soll? Wie kann es im eigenen Leben gelingen? Und größer gedacht, wie schaffen wir es, uns als Gesellschaft zu verändern? Von Reformen ist ja ständig die Rede. Pfarrer Matthias Schönen blickt in seiner Predigt auf eine der ersten großen Reformen der christlichen Gemeinde. Als in der jungen Kirche eine Gruppe von Witwen bei der Versorgung benachteiligt wird, findet die Gemeinschaft eine neue Lösung. Es ist die Geburtsstunde der Diakonie. Die biblische Geschichte führt mitten hinein in aktuelle Fragen. Wann braucht es Veränderung? Wer entscheidet über Reformen? Und vor allem, was ist das richtige Motiv für eine Veränderung, die das Leben vieler Menschen betrifft? Die ersten christlichen Gemeinden hat die Liebe zum Mitmenschen und der Blick auf die Schwächsten bewegt. Davon lässt sich etwas lernen. Nicht nur für unsere Gesellschaft, sondern auch für das eigene Leben, wenn plötzlich Hilfe nötig ist. Musikalisch gestaltet wird der Gottesdienst vom Gospelchor Glory of God unter der Leitung von Severin Jordens und von Volker Mertens an der Orgel. Und der Chor heißt uns nun auf seine Weise willkommen.

Herzlich willkommen auch von mir hier in der Friedenskirche und dort am Radio. Ich bin Pfarrer Matthias Schönen. Wir feiern gemeinsam Gottesdienst. Im Hören und Reden, Singen und Beten sind wir so eine Gemeinschaft auf dem Weg. Wir feiern in Zeiten großer Veränderungen, Reformen, Neuanfängen. Der heiße Sommer lässt uns spüren, so kann das nicht weitergehen. Die Einsicht ist nicht neu. Wir werden davon hören. Und wir können dabei zugleich darauf vertrauen, wir sind unterwegs unter Gottes Verheißungen und seinem Segen. So feiern wir diesen Gottesdienst hier in der Gangelter Friedenskirche und überall dort, wo wir zu hören sind, im Namen Gottes, des Vaters und des Sohnes und des Heiligen Geistes. Amen. Wir singen, wir strecken uns nach dir im evangelischen Gesangbuch Rheinland-Westfalen-Lippe, die Nummer 664.

Wir beten mit Worten des 112. Psalms. Halleluja! Glücklich ist, wer zum Herrn gehört und seine Gebote voller Freude befolgt. Dessen Kinder werden im Land angesehen sein. Man lobt sie aus einer aufrechten Generation. Im Dunkeln ist er ein Licht für aufrechte Menschen. Gnade, Barmherzigkeit und Liebe strahlt er aus. Gut ist der Mensch, der schenkt und verleiht. Bei seinen Geschäften hält er sich an das Recht. Er verteilt Spenden unter den Armen. Seine Gerechtigkeit steht fest für immer. Sein Ansehen wächst und wird in Ehre gehalten. So loben wir Gott mit dem Gesang aus der See. Laudate omnes gentes. Lob singt ihr Völker alle.

Barmherziger Gott, wir kommen zusammen mit all dem, was uns bewegt. Freude und Sorgen, Gelingen und Schuld. Wir bringen vor dich die Lieblosigkeit, mit der wir uns manchmal behandeln, in Familien und Nachbarschaften, aber auch in unserer Gesellschaft. Wir bringen vor dich den Unfrieden zwischen uns, zwischen Völkern in Europa und anderswo auf der Welt. Wir bringen vor dich unsere Mutlosigkeit, füreinander einzutreten, unser Schweigen, wo wir für andere reden müssten, unser Zögern, wo wir handeln müssten. Wo wir im Leben auf dem falschen Weg sind, Gott, machst du uns Mut, umzukehren. So singen wir gemeinsam, kehret um und ihr werdet leben.

Wir dürfen Gott vertrauen. Seine Liebe wirkt auch unter uns. Er nimmt uns so an, wie wir sind und nicht, wie wir sein sollen. Und Gott zeigt Möglichkeit, wie wir sein können. Voll Vertrauen dürfen wir Gott loben. Ich lobe meinen Gott von ganzem Herzen. Das Lied steht im evangelischen Gesangbuch unter der Nummer 272. Im katholischen Gotteslob ist es die Nummer 400.

0: Lebendiger Gott, hier feiern wir gemeinsam. Du hörst uns, wir hören deine Worte. Wir bitten um deine Nähe. Du schenkst uns deinen Segen, dafür danken wir dir. Und bitten dich, berühre unsere Herzen und wecke auf unseren Verstand. Bewege uns hin zu dir, hin zu unseren Nächsten, hinein zu uns. Im Namen Jesu Christi, der mit dir und dem Heiligen Geist lebt und lebendig macht, von Ewigkeit zu Ewigkeit. Amen. Wir singen, du meine Seele singe, im evangelischen Gesangbuch Nummer 302.
1: Die Schriftlesung für diesen Gottesdienst steht im ersten Brief des Johannes im 4. Kapitel in den Versen 7 bis 12. Ihr Lieben, wir wollen einander lieben, denn die Liebe kommt von Gott. Und wer liebt, hat Gott zum Vater und kennt ihn. Wer nicht liebt, kennt Gott nicht, denn Gott ist Liebe. So ist Gottes Liebe bei uns sichtbar geworden. Gott sandte seinen einzigen Sohn in die Welt, damit wir durch ihn das wahre Leben bekommen. Die Liebe besteht nicht darin, dass wir Gott geliebt haben, sondern dass er uns geliebt hat. Er hat seinen Sohn gesandt. Der hat unsere Schuld auf sich genommen und uns so mit Gott versöhnt. Ihr Lieben, wenn Gott uns so sehr geliebt hat, dann müssen auch wir einander lieben. Niemand hat Gott jemals gesehen, aber wenn wir einander lieben, bleibt Gott mit uns verbunden. Dann hat seine Liebe in uns ihr Ziel erreicht. Halleluja! Selig sind die Barmherzigen, denn sie werden Barmherzigkeit erlangen. Halleluja!

Wir antworten auf die Schriftlesung mit dem Bekenntnis unseres Glaubens. Ich glaube an Gott, den Vater, den Allmächtigen, den Schöpfer des Himmels und der Erde. Und an Jesus Christus, seinen eingeborenen Sohn, unseren Herrn, empfangen durch den Heiligen Geist, geboren von der Jungfrau Maria, gelitten unter Pontius Pilatus, gekreuzigt, gestorben und begraben, hinabgestiegen in das Reich des Todes, am dritten Tage auferstanden von den Toten, aufgefahren in den Himmel. Er sitzt zu Rechten Gottes, des allmächtigen Vaters. Von dort wird er kommen, zu richten die Lebenden und die Toten. Ich glaube an den Heiligen Geist, die heilige christliche Kirche, Gemeinschaft der Heiligen, Vergebung der Sünden, Auferstehung der Toten und das ewige Leben. Amen. Amen.

Der Predigttext für diesen Sonntag steht in der Apostelgeschichte des Lukas im 6. Kapitel. Ich lese die Verse 1 bis 7. In dieser Zeit wuchs die Zahl der Jünger und Jüngerinnen stetig. Doch bald wurden in der Gemeinde Klagen laut. Sie kamen von den griechisch sprechenden Mitgliedern, die aus anderen Ländern zugezogen waren. Die warfen den hebräisch sprechenden Einheimischen vor, ihre Witwen bei der täglichen Speisung zu übergehen. Daraufhin beriefen die 12 eine Versammlung aller Jünger und Jüngerinnen ein und sagten: So geht das nicht. Wir können doch nicht die Verkündigung von Gottes Wort vernachlässigen und uns stattdessen selbst um die Essensausgabe an den Tischen kümmern. Brüder und Schwestern, wählt aus eurer Mitte 7 Männer aus. Sie sollen einen guten Ruf haben und vom Geist Gottes und von Weisheit erfüllt sein. Ihnen werden wir diese Aufgabe übertragen. Wir dagegen werden uns ganz dem Gebet und der Verkündigung widmen. Der Vorschlag fand Zustimmung der ganzen Versammlung. Sie wählten Stephanus, ein Mann mit festem Glauben und erfüllt vom Heiligen Geist. Hinzu kamen Philippus, Prochos, Nikanor, Timon, Parmenas und Nikolaus aus Antiochia, der zum jüdischen Glauben übergetreten war. Diese 7 ließ man vor die Apostel treten. Die beteten für sie und legten ihnen die Hände auf. Das Wort Gottes breitete sich aus und die Zahl der Jünger und Jüngerinnen in Jerusalem wuchs immer weiter. Sogar von den Priestern nahmen viele den Glauben an Jesus an.

Reformen müssen her, liebe Gemeinde. Es muss sich was ändern, und zwar grundlegend. So geht das jedenfalls nicht weiter. Im Frühling, Sommer und Herbst der Reformen ist das kein besonderer Satz. Reformen müssen her. So fordern es viele in Politik und Wirtschaft. Beständigkeit und Veränderung, beide prägen auch unser persönliches Leben. Die Kinder ziehen aus und das Haus fühlt sich plötzlich leer an. Eine Krankheit macht zu schaffen und verändert den Alltag. Im Job erweist sich der neue Chef als schwierig. So wie bisher geht es jetzt nicht weiter. Heute begegnet uns ein Stück Bibel, in dem es um eine der ersten Reformen in der jungen werdenden Kirche geht. So geht das nicht, heißt es auch dort. Damals wie heute gehören Beständigkeit und Vertrautes zu Stützen des Lebens. Davon zeugt jedes Ehejubiläum, jede goldene Hochzeit, davon berichten die Zeitungsartikel, wenn langjährige Vereinsmitglieder geehrt werden oder jemand ein Dienstjubiläum in seiner Firma feiert. Mir hat eine ältere Dame von der wunderbaren Nachbarschaft erzählt, in der sie seit 54 Jahren lebt, über die Generationen hinweg. Arbeit, Beziehung, Nachbarschaft. Viele wünschen, es möge doch möglichst alles so bleiben, wie es ist. Da hilft dann auch nicht einfach die Binsenweisheit, das Leben sei nun mal Veränderung. Manche scheuen trotzdem jede Veränderung. Und doch, Veränderung tut gut. Im Sommer verstehen viele Menschen ihren Urlaub als einen lang ersehnten Tapetenwechsel. Mal etwas anderes sehen, in eine andere Welt eintauchen, den Alltag mal hinter sich lassen. Etwas Neues erleben, riechen, schmecken, kennenlernen. Also eine geplante Veränderung auf Zeit. Nach schönen, erholsamen Urlaubstagen komme ich gerne wieder nach Hause. Motiviert für den Alltag und erneut neugierig auf die Dinge, die mich zu Hause erwarten. Und der wirkliche Tapetenwechsel, die Renovierung in Wohnung oder Haus, macht zwar Arbeit, aber dann, wenn alles getan ist und Freunde und Nachbarn zum Feiern vorbeikommen, ist die Freude groß. Veränderungen können gut tun. Klar, 2 Wochen in eine andere Landschaft oder ein neuer Anstrich fürs Wohnzimmer, das sind noch lange keine Reformen, keine großen Veränderungen im Leben. Die kennen wir aber auch. So eine Art Privatreform. Da steigt eine ins Berufsleben ein nach langer Zeit der Schule und Ausbildung. Sie zieht um aus der Studentenbude in eine erste eigene Wohnung. Das soziale Umfeld verändert sich. Da sind Kolleginnen und Kollegen und eine ganz neue Nachbarschaft. Die finanziellen Möglichkeiten werden größer. Und der Blick nach innen zeigt ein größeres Selbstvertrauen. Sie spürt, ich kann etwas bewegen. Anderswo steigt jemand aus dem Berufsleben aus. Auch das hat nicht allein finanzielle und soziale Folgen. Sie oder er empfindet das als großen Umbruch, als Neuanfang, ja, als eine Art Reform. Welche neuen Ziele, Herausforderungen, Aufgaben, Verantwortlichkeiten werde ich entdecken und entwickeln? Welche Freundschaften werden jetzt wichtig? Wie strukturiere ich den Tag? Beständigkeit und Veränderung, beide prägen unser Leben. Beide zur gleichen Zeit und auch beide zu ihrer Zeit.

Szenenwechsel von uns heute in die Zeit der frühen Christinnen und Christen. Die Ereignisse um Kreuz und Auferstehung Jesu liegen schon eine Weile zurück. Und in Jerusalem und darüber hinaus wächst eine Gemeinschaft heran, die sich bald ganz anders zusammensetzt als noch zur Zeit der allerersten Urgemeinde. Die Tür zu dieser Gemeinschaft ist das Bekenntnis zu Jesus und die Taufe in seinem Namen. Neben Angehörigen mit jüdischen Wurzeln zählen sich nun auch Menschen zu diesen Christinnen und Christen, die kulturell und religiös ganz anders groß geworden sind. Das führt zu Diskussionen, Konflikten und zu einer ersten Reform. Auslöser ist die Versorgung der griechisch sprechenden Witwen. Eine Rentenversicherung gibt es nicht. Also muss die Gemeinde für jene Frauen sorgen, die mitunter nicht durch ein Familieneinkommen abgesichert sind. Der hebräische sprechende Teil der, sagen wir mal, Einheimischen fühlt sich nicht verantwortlich oder überfordert. Es droht ein Konflikt und er verlangt nach einer Lösung, damit es nicht zur Spaltung kommt. Eine echte Reform muss her. Eine grundlegende Veränderung mit Folgen für die ganze Gemeinschaft. Wer kann sie auf den Weg bringen? In dem Fall die Leitung der Gemeinde, die 12, der damalige Jüngerkreis. Und sie beginnen die Reform mit einem klaren: So geht das nicht, so geht das nicht weiter. Als zweiter Schritt folgt eine Arbeitsteilung, die es bisher so jedenfalls nicht gegeben hat. Die Jünger bleiben in der Verkündigung tätig. Sie predigen und halten Gottesdienste. Daneben wird ein neuer Arbeits- und Sozialbereich eröffnet. Die Versorgung der griechisch sprechenden Seniorinnen. Dazu wird drittens eine Gruppe aus der Gemeinde berufen. Es sind 7 Männer, die namentlich genannt werden. Das Besondere an ihnen, auch sie gehören zum griechisch sprechenden Teil und sie genießen einen guten Ruf. Sie kennen die Lebensumstände der Hilfsbedürftigen, sie sprechen ihre Sprache. Sie fühlen sich wohl auch in besonderer Weise mitverantwortlich. Sie sind die Jüngeren, die sie nun dienen, sind eine Generation voraus. Viertens stimmt die ganze Gemeinde ihrer Wahl zu. Alle sind dafür. In einem letzten Schritt werden die 7 in ihren Dienst eingesetzt. Die Apostel legen ihnen die Hände auf und beten für sie. Dienst heißt im Originaltext der Bibel Diakonia. Was damals aus einer konkreten Not heraus geschieht, ist die Geburtsstunde der Diakonie. So wird diese Reform zur Altersversorgung in unseren Kirchen im Rückblick verstanden. Die ersten Gemeinden wachsen nicht nur, weil sie vom Glauben erzählen, sondern auch, weil sie sich um die Schwachen kümmern.

Die frühen Christinnen und Christen finden eine Lösung, wie sie alle Witwen in ihrer Gemeinde versorgen können. Ob uns der Bericht von dieser frühen Kirchenreform in unserer gegenwärtigen Reformlage weiterhilft? So kann das nicht weitergehen. Flüsse und Seen verschwinden, Gärten vertrocknen, Menschen sterben infolge der Hitze. So kann das nicht weitergehen. Die Sozialsysteme kommen an ihre Grenzen, das Gesundheitssystem, die Rentenkassen. Veränderungen sind beschlossen oder angekündigt. So kann das nicht weitergehen. Das Wohnen wird für viele unerschwinglich teuer, besonders in den Städten. Manche Familien zieht es zu uns heraus aufs Land. Doch das löst nicht das Grundproblem der teuren Wohnungen. So kann das nicht weitergehen in Schulen, im Verkehrssystem, im Umgang mit Minderheiten. Zugegeben, die Dimensionen von heute sind in ihren Ausmaßen unvergleichlich größer. Natürlich kommt es in Fragen des Umgangs mit der Schöpfung, mit Natur und Wasser immer auch auf ihr und auf mein persönliches Verhalten an. Aber insgesamt stehen wir vor Veränderungen, die durch Regierungen in Bund und Ländern sowie gesellschaftlichen Akteuren beschlossen und organisiert werden müssen. Was trägt der Blick auf die Reform bei, die die frühen Christen damals durchgeführt haben? Da ist zum einen dieser bemerkenswert demokratische Ablauf. Ein Problem wird erkannt und benannt, nicht kleingeredet, nicht instrumentalisiert für eigene Interessen. Das Problem wird von der Leitung angepackt, Personen werden gefunden, Kompetenzen neu verteilt. Eine neue Institution entsteht, die Diakonie. Und am Ende stimmen alle zu. Reformen erfordern den Konsens der Beteiligten, der Betroffenen. Das können wir hier lernen. Und ein zweites. Was ist das leitende Motiv von Veränderungen? Soll ein Finanzproblem gelöst werden? Stehen Menschen im Mittelpunkt? Geht es zuerst um parteipolitische Interessen? Für die Reform, von der die Bibel da erzählt, liegt das Hauptmotiv auf der Hand. Die damaligen Christinnen und Christen wollen einen Missstand beheben, der die Schwächsten dieser Gemeinschaft betrifft. Frauen, die im Alter nicht versorgt sind, die zudem als Witwen rechtlich eine schwache Position hatten. Sie sind sich selbst zu überlassen, das geht gar nicht. Das Hauptmotiv damals ist die Liebe. Die christliche Gemeinde glaubt und erlebt, Gott ist die Liebe. In der Lesung aus dem ersten Johannesbrief haben wir heute gehört, wir wollen einander lieben, denn die Liebe kommt von Gott. Diese Reform ist Ausdruck solcher Nächstenliebe. Sie legt davon Zeugnis ab, dass Gottes Liebe auch im sozialen Miteinander wirkt. Sie gilt Rentnerinnen und Rentnern genauso wie jungen Familien. Sie gilt den Jungen auf dem Weg ins Berufsleben wie den Alten im Ruhestand. Sie gilt Menschen ganz gleich, woher sie kommen und welche Sprache sie sprechen. Deshalb, um der Menschen willen sind Veränderungen gefragt, um der schwächsten Menschen willen. Das ist eine Folge für jene, die sich zu diesem Jesus bekennen. Der hat gesagt, was ihr einem meiner geringsten Geschwister getan habt, das habt ihr mir getan. Das ist das Motiv der Reform damals. Ob in unserer Zeit, wenn es um große Veränderungen geht, die Nächstenliebe, die Liebe zu Mitmenschen eine Rolle spielt? Jedenfalls wissen Menschen in den großen Veränderungen ihres Lebens manchmal am besten, dass es Liebe war, die ihr Leben nachhaltig verändert hat. Die Liebe zur Partnerin, zum Partner, zu Kindern und Enkeln, zu Freundinnen und Freunden. Wir gehen nicht allein durchs Leben. Wie gut, wenn solche Liebe trägt. Und doch, manchmal wird sie herausgefordert. Mal angenommen, in einer langjährigen Partnerschaft
trifft sie eine schwere Diagnose. Plötzlich sind da Untersuchungen, Therapien, Ängste. Sie braucht jetzt alle Aufmerksamkeit und Zuwendung. Wie gut, wenn er das geben kann. Sie steht jetzt im Mittelpunkt, völlig klar. Aber wer entlastet ihn, wenn er mal am Ende seiner Kraft ist? Wer hört zu, wenn er sagt, so kann das nicht weitergehen, ich schaffe es nicht allein? Plötzlich muss das verhandelt werden. Vielleicht können die Kinder Zeit geben oder gute Freunde. Manches von dem, was die ersten christlichen Gemeinden bewegt hat, greift auch hier. Auf die Betroffenen hören, andere mit ins Boot holen, Aufgaben neu verteilen. Wie gut, wenn dann eine Lösung gefunden wird und sei es erstmal probeweise. Und wie gut, wenn auch hier das Hauptmotiv die Liebe bleibt. Wie heißt es noch im Johannesbrief? Lasst uns einander lieb haben, denn die Liebe kommt von Gott. Amen. Wir singen aus dem evangelischen Gesangbuch das Lied 665, alle drei Strophen.

Wir beten. Lebendiger, menschenfreundlicher Gott, in den Veränderungen und im Gleichklang unseres Lebens bist du mit uns unterwegs. Wir bitten dich für die Menschen, die auf Veränderungen in ihrem Leben hoffen, die in ihrer Not schreien, so geht das nicht weiter. Lass ihren Ruf Gehör finden in ihrem Umfeld, in unserer Gesellschaft, bei denen, die etwas zum Guten verändern können. Gott, gib ihnen Kraft.

Wir bitten dich für Familien, die nicht wissen, wie sie ihre Miete noch bezahlen können. Für SeniorInnen mit geringerer Rente, dass sie gesehen werden und Unterstützung finden, damit sie nicht sorgen müssen um das tägliche Brot. Wir bitten dich für Menschen, die gerade im Krankenhaus sind oder schon länger im Pflegeheim leben. Gib ihnen Kraft, um nach und nach zu bewältigen, was vor ihnen liegt. Stell den Menschen zur Seite, die erkennen, was sie brauchen, die passende Worte finden und das Richtige tun.

Lebendiger Gott, wir bitten für alle, die sich schwer tun mit den Veränderungen in ihrem Leben. Schenke ihnen Mut, dass sie sich wieder etwas zutrauen. Wir denken besonders an jene, die jetzt vor Veränderungen stehen, die jungen Leute, die ins Berufsleben starten, die Neugeborenen und ihre Eltern, die Älteren, die in den Ruhestand verabschiedet werden, die Trauernden, die jemanden verloren haben, die Engagierten, die etwas Neues anstoßen wollen. Zeige ihnen allen, dass du da bist. Gib ihnen die Kraft, die sie brauchen.

0: Wir bitten um Frieden. Wir beten für die Opfer von Krieg und Gewalt in ihrer Heimat und auf der Flucht. Wir bitten für jene, die in unser Land geflohen sind, dass sie Hilfe, Anerkennung und Aufnahme unter uns erfahren. Wir bitten dich für alle, die sich um Menschen kümmern, die Hilfe brauchen, dass sie nicht nachlassen und etwas bewirken mit dem, was sie tun. Du bist der Gott der Liebe, der menschenfreundliche Gott. Lehre uns, miteinander liebevoll und menschenfreundlich umzugehen. Amen. Und mit Jesu Worten beten wir gemeinsam: Vater unser im Himmel, geheiligt werde dein Name,
1: dein Reich komme, dein Wille geschehe, wie im Himmel, so auf Erden. Unser tägliches Brot gib uns heute und vergib uns unsere Schuld, wie auch wir vergeben unseren Schuldigern.

Und nun geht hin in diesen Tag und in die neue Woche. Gott segne dich und behüte dich. Gott lasse leuchten sein Angesicht über dir und sei dir gnädig. Gott hebe sein Angesicht auf dich und schenke dir Frieden. Amen.

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Die Predigt hielt Pfarrer Matthias Schönen. 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Die redaktionelle Verantwortung hatte Pfarrer Martin Vorländer. Wenn Sie jetzt mit der evangelischen Gemeinde in Gangelt sprechen möchten, können Sie dort bis 13 Uhr anrufen. Die Nummer lautet 024 54 26 50. Noch einmal 024 54 26 50.

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1: Elf Uhr, die Nachrichten. Nach der Sturzflut im Himalaya hat Nepal die internationale Gemeinschaft um Hilfe gebeten. Außenminister Khanal erklärte, das Ausmaß der Katastrophe übersteige die Kapazitäten des Landes. Das Wichtigste sei zunächst, so viele Menschen wie möglich zu retten. Außerdem benötige man Kühlmöglichkeiten, um Leichen über längere Zeit zu lagern. Die Zahl der bestätigten Toten ist inzwischen auf mehr als 730 gestiegen. In dem Katastrophengebiet an der Grenze zwischen Nepal und China werden noch etwa 3000 Menschen vermisst. Darunter sind auch mehrere Deutsche. Die Suche nach Überlebenden wird durch Regen und dichten Nebel erschwert. In Nepal bemühen sich Helfer auch um die Rettung von mehr als 100 Arbeitern, die durch die Sturzflut in einem Tunnel eines Wasserkraftwerks eingeschlossen wurden. Unterstützt werden sie von Spezialisten aus Indien und China. Die Rettungsarbeiten in Tibet wurden dagegen unterbrochen. Infolge eines Erdrutsches hatte sich ein neuer See gebildet. Rettungsteams wurden deswegen in sicherere Gebiete abgezogen. Bei dem Referendum in Island haben sich die Gegner einer Wiederaufnahme von EU-Beitrittsverhandlungen offenbar durchgesetzt. Das geht aus einem Bericht des isländischen Fernsehens mit Blick auf die Auszählung fast aller Wahlkreise hervor. Die Verhandlungsgegner liegen demnach nahezu uneinholbar vorn. Nach jetzigem Stand hätten 52,5% der Stimmberechtigten gegen die Wiederaufnahme der Gespräche votiert, heißt es. Island hatte in der Finanzkrise 2009 die Aufnahme in die EU beantragt, brach die Gespräche aber später unter anderem wegen Differenzen in der Fischereipolitik ab. Zuletzt hatten gestiegene Lebenshaltungskosten, der russische Angriffskrieg gegen die Ukraine und die Drohung von US-Präsident Trump, Grönland zu annektieren, das Interesse in Island an einem EU-Beitritt wieder geweckt. Aber auch jetzt sorgen sich viele Isländer, vor allem die Fischer, um ihre Souveränität. Die Grünen werben für mehr Aufmerksamkeit und Anerkennung für Leistungen Ostdeutscher. Das geht aus einem Papier der Ost-AG der Bundestagsfraktion der Partei hervor, das der deutschen Presseagentur vorliegt. Darin heißt es, Ostdeutschland sei Vorreiter für den Umgang mit regionalen Umbrüchen und Protagonist mutiger Neuanfänge. Diese Perspektive finde in der öffentlichen Debatte zu wenig Platz. Die Ostdeutschen würden pauschal als missmutige Personen dargestellt, die die Vergangenheit in der DDR verherrlichten, undankbar seien für all die westlichen Wohltaten nach der Vereinigung und nun auch noch das Falsche wählten. Konkret fordern die Autoren Ostdeutschland als Standort für klimaneutrale Technologien und deren Erforschung auszubauen. Deutschland hat nach einer Analyse des Vergleichsportals Verivox unter den G20-Staaten die höchsten Strompreise. Er wird auf 35,6 Cent je Kilowattstunde beziffert. Danach ist der Abstand zu anderen großen Volkswirtschaften erheblich. In Frankreich kostet eine Kilowattstunde laut der Analyse 23,3 Cent und in den USA 18,3 Cent. Weiter heißt es, ein wesentlicher Treiber der Stromkosten in Deutschland sei eine hohe Steuer- und Abgabenlast. Bei einer Techno-Party im schweizerischen Aarau sind Schüsse gefallen. Dabei gab es laut Kantonspolizei ein Todesopfer. 5 Menschen erlitten zum Teil schwere Verletzungen. Eine Fahndung sei eingeleitet worden. Mögliche Motive sowie die genauen Umstände der Tat sind den Sicherheitsbehörden zufolge noch unklar. Die Techno-Party mit rund 3500 Besuchern fand auf der Pferderennbahn in Aarau statt. Die Polizei forderte die Menschen auf, dem Gebiet fernzubleiben. Die Gegend sei weiträumig abgesperrt worden, hieß es. Nach den tödlichen Schüssen in Aarau ist auch die Polizei auf deutscher Seite an den allgemeinen Fahndungsmaßnahmen beteiligt. Dies sei reine Routine, erklärte ein Sprecher. Abschließend das Wetter. Im Nordwesten und Norden stark bewölkt mit Schauern, sonst bei wechselnder Bewölkung meist trocken. Von den Alpen bis zur Lausitz länger sonnig. Am Abend im Südwesten aufziehende Bewölkung, Höchstwerte 20 bis 28 Grad. Morgen in der Nordwesthälfte teils kräftige Schauer und vereinzelte Gewitter. Im Süden heiter bis wolkig, an den Alpen Regen. Temperaturen 20 bis 27 Grad. Und die weiteren Aussichten am Dienstag im Norden, In der Mitte und an den Alpen Schauer, sonst heiter bis wolkig, 20 bis 25 Grad. Das waren die Nachrichten.
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2: Heute mit Moritz Küpper und vor allem der europäischen Perspektive auf die Lage der Dinge, wenn auch nicht nur, denn zu Gast ist Manfred Weber, CSU-Politiker, seit vielen Jahren Fraktionschef der Europäischen Volkspartei, der Dachpartei von CDU und CSU im Europäischen Parlament, auch Parteichef der EVP sowie stellvertretender Parteichef der CSU und damit natürlich auch in der deutschen Politik verankert. Herzlich willkommen.
3: Hallo, Herr Küpper.
2: Herr Weber, es gibt viele Themen. Die wirtschaftliche Lage in Europa, die Herausforderung China, die Antworten braucht, die Entwicklung rund um Ceuta, die Migrationsfrage, die europäischen Entwicklungen auch angesichts des Ringens um das Geld in Europa, die Wahlen in den großen Mitgliedsländern wie Frankreich, Polen, Italien, die anstehen im kommenden Jahr. Beginnen möchte ich aber im Osten Deutschlands. In einer Woche, am kommenden Sonntag, da wird in Sachsen-Anhalt gewählt. Und in Deutschland, da dreht sich die Berichterstattung seit Monaten darum, weil eben die AfD dort laut Umfragen ein starkes Ergebnis, womöglich sogar die absolute Mehrheit erreichen könnte. In einem Bundesland, in dem rund 2 Millionen Menschen leben. Aus europäischer Sicht, welche Bedeutung hat diese Wahl?
3: Ja, zunächst meine Partner, mit denen ich da spreche, die können schon einordnen, dass es zunächst meine Landtagswahl ist, dass landespolitische Themen im Mittelpunkt stehen, dass dort über das Bundesland entschieden wird. Darüber steht natürlich die Grundsatzfrage, wie stark wird die AfD und wie viel Unterstützung bekommen sie in Deutschland ganz generell. Und ja, dann kommen Themen hoch, wie beispielsweise in Polen, dass gefragt wird, wird Deutschland dann russlandfreundlicher werden? Können wir uns dann auf Deutschland nach wie vor verlassen in der großen Grundsatzfrage dieses Kontinents, nämlich die Aggression Russlands zu stoppen? Oder in vielen Ländern, wo wir wirtschaftlich eng vernetzt sind, die Frage, wenn Alice Weidel den Austritt aus dem Euro fordert, was heißt das dann für den Rest der Europäischen Union? Also diese Fragen kommen natürlich. Aber ich würde schon sagen, dass viele wissen, es ist eine Landtagswahl, die man auch nicht überbewerten darf.
2: Aber was antworten Sie dann denn? Oder anders gefragt, warum sind diese rechtspopulistischen Antworten, die ja eben oft, Sie haben skizziert, auch antieuropäische Antworten sind, warum erscheinen die, so scheint es zumindest für viele Menschen, so attraktiv?
3: Ja, die ganz große Frage, warum wir die Extreme in Europa von links und vor allem natürlich aktuell von rechts so stark haben, das ist etwas, das jetzt den Kontinent in allen Facetten sozusagen umtreibt. Wir haben letztes Jahr, Sie haben es angedeutet, in Polen die Wahlen, wo Donald Tusk wieder gewählt werden muss aus meiner Sicht. Wir haben in Frankreich die Wahl, die historisch werden wird für Frankreich und auch für Europa insgesamt. Und deswegen treibt uns das alle um. Meine Grundanalyse ist, dass die Menschen spüren, hey, da tut sich verdammt viel, es verändert sich die Welt fundamental. Und da sucht man dann die einfachen Antworten. Und wir als Christdemokraten, als die größte Partei Europas aktuell, die Europäische Volkspartei, wir müssen Orientierung geben, wir müssen einen Plan haben, wir müssen Orientierung geben und sagen, wir können diese Aufgaben unserer Zeit lösen, wir können Stabilität erzeugen. Also diese Unsicherheit mit programmatischer Tiefe Antwort zu beantworten und auch Verlässlichkeit zeigen, dass man sich auf uns verlassen kann. Das sind die Konzepte, die wir gegen den Populismus anzubieten haben.
2: Mhm. Welche symbolische Bedeutung hätte es, wenn in Deutschland, wenn auch in einem Bundesland nur, aber eine ja vom Verfassungsschutz gesicherte rechtsextremische Partei dort an die Macht käme?
3: Also das wäre natürlich ein weiterer sozusagen Schritt der AfD an die Macht und vor dem Hintergrund natürlich ein sehr, sehr schwieriges Signal für den Rest der Europäischen Union. Allerdings muss ich schon sagen, dass viele dieser rechtspopulistischen Parteien auch in anderen Ländern heute schon in regionaler Verantwortung sich befinden. Wir kennen das aus Österreich beispielsweise mit der FPÖ. Wir haben es in anderen Ländern, in den Niederlanden erlebt, wo Wilders in der Regierung war und das dort gescheitert ist. Insofern schauen auch viele andere Europäer auch auf ihr eigenes Land und wissen, ob der Probleme, die da sind. Wir haben eine gemeinsame Verantwortung und meine Hauptbotschaft ist, erstens, wir müssen liefern in der Sache, es muss funktionieren, beispielsweise bei Wirtschaft, beispielsweise bei der Frage Frieden sichern, beispielsweise bei der Migration. Das heißt, Politik muss ordentlich regieren und Antworten geben. Und das Zweite ist, wir brauchen als Christdemokraten eine klare Vision, eine Idee für die Zukunft dieses Kontinents. Und global betrachtet muss man doch dann Alice Weidel und all die AfDler vor die Frage stellen, glaubt ihr denn tatsächlich, dass euer Ansatz gegenüber Trump uns besser hilft, bei den Zollsätzen mit Trump zu Antworten zu kommen. Also es kann nur einen Weg geben, nämlich ein geeintes, starkes Europa, das unsere Interessen in der Welt von morgen vertritt. Und diese Frage muss man mit den Nationalisten ausstreiten und die Bürger müssen es am Ende entscheiden. Glaubt ihr den Mist, den euch da die AfD erzählt, glaubt ihr den ernsthaft, liebe Wählerinnen und Wähler? Oder wollt ihr den Weg weitergehen, ein geeintes, starkes Europa aufzubauen, das wir so dringend brauchen?
2: Wird das denn genug betont? Denn es gibt ja jetzt auch erste europaweite Umfragen, die besagen, dass eben die Mehrheit der Mitte im Europäischen Parlament, die es eigentlich seit jeher gab, also Konservative und Sozialdemokraten zu Beginn, dann mit Grünen und Liberalen, dass es die künftig wohl nicht mehr so gegeben sein könnte. Das heißt, die Zukunft Europas, die auf dem Spiel steht, dieser Satz, der immer wieder gesagt wird, der klingt jetzt auf einmal ganz anders, oder?
3: Ja, zunächst in meiner Verantwortung als Vorsitzender der Europäischen Volkspartei ist es so, dass wir die Wahlen beim letzten Mal gewonnen haben. Wir haben Sitze zugelegt. Wir sind auch in vielen Ländern der Europäischen Union sozusagen an der Frontlinie gegen die Populisten. Ich erinnere an Donald Tusk nochmal, meinem Vorgänger als EVP-Parteivorsitzender in Polen. Wir haben auch in Ungarn mit Peter Maggia, den ich nächsten Dienstag treffen werde in Budapest, Orban abgelöst. Also es hat die Europäische Volkspartei geschafft und ich mache mir schon ein bisschen Sorgen, weil natürlich die Sozialdemokraten beispielsweise in Mittelosteuropa kaum mehr Boden unter den Füßen haben, kaum mehr gewinnen, auch grüne Schwierigkeiten haben. Also das linksliberale Kraft an Kraft verliert in Europa. Für 29 muss ich heute davon ausgehen, dass wir eher einen Kampf haben zwischen der bürgerlichen Christdemokratie in der Mitte und den Rechtspopulisten auf der rechten Seite. Das wird die große Frage für 29 sein, für die nächste Europawahl. Und da werden wir uns darauf vorbereiten, dass wir diese Schlacht gewinnen.
2: Aber Sie brauchen dann auch Mehrheiten.
3: Richtig, klar. Und deswegen ist auch wichtig, die rechtskonservative Seite seriös zu analysieren. Die deutsche AfD beispielsweise ist im Europaparlament komplett isoliert. Also Meloni hat immer gesagt, sie will mit den Typen nichts zu tun haben. Und selbst Le Pen in Frankreich hat sie aus ihrer eigenen Fraktion im Europäischen Parlament vor der letzten Europawahl rausgeworfen. Die AfD ist in Europa komplett isoliert, mit denen will niemand arbeiten.
2: Das Interview der Woche im Deutschlandfunk. Zu Gast ist Manfred Weber, der Partei- und Fraktionschef der Europäischen Volkspartei, auch im Europäischen Parlament. Herr Weber, sprechen wir über die Wirtschaft. Die Zahlen sind beeindruckend, ja beängstigend aus europäischer Sicht auf vielen Ebenen. Ich spreche vom Handelsdefizit der EU mit China. Alle EU-Länder haben eines, 1 Milliarde am Tag zuletzt. In den letzten 5 Jahren hat sich das Defizit verdoppelt. Dahinter steckt also ein nachhaltiger Trend. Und irgendwie erscheint es so, dass Europa hilflos ist gegen diese wirtschaftliche wachsende Übermacht Chinas. Und das bedeutet ja denn konkret etwas, was wir auch in diesen Tagen und Wochen immer wieder in Schlagzeilen lesen. Die Autoindustrie in der Krise, Jobabbau, Verlust von Produktionsstätten, Abhängigkeiten. Trügt der Eindruck oder gibt es eine gewisse Ratlosigkeit beim Umgang mit China?
3: Nein, es gibt keine Ratlosigkeit und auch keine sozusagen, dass wir keine Möglichkeiten hätten. Wir haben genug
2: Möglichkeiten. Gibt es Antworten?
3: Wir sind der größte Finanz- und Wirtschaftsraum dieser Welt, wir Europäer. Die Europäische Union ist noch mächtig. China will bei uns ihre Produkte verkaufen. Aber andererseits wissen wir auch, dass wir bei seltenen Erden, bei anderen Produktionsstandorten auch Abhängigkeiten gegenüber China haben. Und deswegen muss es ein Miteinander geben. Wir wollen dieses Miteinander. Aber klar muss sein, wir müssen zunächst mal uns der Lage bewusst werden. Und China ist kein normaler Marktplayer. Das haben wir bei den Elektroautos ja erlebt, dass natürlich mit massivem Dumping versucht wird, Märkte zu übernehmen. Und deswegen ja zu fairem Markt, ja zu guten Wettbewerb. Da müssen wir uns auch stellen als Europäer. Da können wir nicht unsere eigenen Probleme abwälzen auf andere. Aber andererseits auch durchsetzen von Spielregeln im globalen Wettbewerb. Ich darf daran erinnern, dass da noch vor 1,5 Jahren massive Naivität da war, als Europa zum ersten Mal die EU-Zölle für Elektroautos auf den Weg gebracht hat, hat die Berlin damals, Scholz und auch die deutsche Autoindustrie davor gewarnt, dass man diese Zölle aktiviert. Ich habe das persönlich immer vertreten. Ich habe immer gesagt, wir müssen uns auch schützen können. Und diese Zölle sind richtig, dass wir sie gemacht haben. Vielleicht müssen wir sie sogar noch nachschärfen, wenn es um die Hybridfahrzeuge geht. Also wir müssen uns schützen. Und die Tools dafür haben wir. Es geht um die Frage des politischen Willens. Ich habe den.
2: Auf diese Tools, auf diese Mittel will ich gleich noch zu sprechen kommen. Sie haben eingangs gesagt, dass das Hauptargument ist, Europa sei der größte Markt und China möchte hier verkaufen. Aber liegt das Problem nicht vielmehr darin, dass das, was die Financial Times auch zusammengefasst hat jüngst, es gibt nichts, was China importieren möchte? Also wenn sie nur verkaufen, aber nichts importieren, dann wächst eben dieses Handelsdefizit so und dann wächst auch irgendwann die Abhängigkeit, weil sie letztendlich ja auch alles für sich selber herstellen können.
3: Also China hat Interesse an auch europäischen Produkten. Im Maschinenbau sind wir stark. Da sind wir nach wie vor weltweit führend mit den Spezialmaschinen, die in Europa produziert werden.
2: Ja, aber verzeihen Sie, wenn ich Sie da unterbreche, ist es nicht so, dass es genau dieser chinesische Weg ist, dass man am Anfang importiert, dann kopiert und später selber herstellt?
3: Das war sicher Teil des Erfolgs. Allerdings muss man auch anerkennen, dass China in einigen Bereichen echt Technologieführerschaft übernommen hat. Also es ist nicht nur so, dass wir es mit Kopieren zu tun haben. Der Kern ist, wir brauchen faire Bedingungen und das heißt eben kein Dumping. Das heißt, die chinesische Währung muss diskutiert werden, weil dadurch China schon riesen Marktvorteile hat. Und andere Bereiche wie Rohstoffe und so weiter müssen wir diskutieren mit den Chinesen. Und unser Signal an China ist, wir sind zum Dialog bereit. Wir wollen nicht den American Way gehen, nach dem Motto einfach mal Strafzölle draufschlagen. Das ist nicht der europäische Weg. Aber wenn uns jemand über den Tisch ziehen will, sind wir auch fähig, uns zu verteidigen. Das ist die Botschaft an China. Wir wollen das miteinander. Übrigens gibt es dazu einen wesentlich wichtigeren, noch zusätzlichen Punkt, nämlich der Rest der Welt ist ja genauso geschockt von China und auch ein Stück weit leider von den Vereinigten Staaten bei der Zollpolitik. Und deswegen ist es für uns Europäer heute super einfach, würde ich jetzt fast sagen, dass wir mit anderen, Mercosur beispielsweise, Japan, Kanada, ja, der derzeitige Konflikt, dass wir mit anderen Handel treiben können, den Handel noch vertiefen können. Der Rest der Welt sucht Partner, die regelbasiert, verlässlich Handel treiben wollen. Und da steht Europa bereit. Das ist eine Riesenchance, die müssen wir nutzen.
2: Mhm. Maros Šefčovič, der EU-Handelskommissar, der fährt im Herbst jetzt auch nach China, will dort den Dialog fortführen, den er jetzt kürzlich begonnen hat. Aber Sie haben ja gerade eben gesagt, vor anderthalb Jahren sei man dem mit einer gewissen Naivität begegnet. Ist es nicht so, dass wenn man jetzt im Dialog weiterhin ist, dass das auch eine gewisse Naivität ist? Denn China macht einfach weiter, kauft sich Zeit und die Zeit spielt für China.
3: Gespräche machen nicht immer Sinn und Europa geht dialogorientiert an Probleme ran, nicht provokativ wie andere. Deswegen ist der Ansatz richtig. Šefčovič macht einen super Job. Aber wir könnten Šefčovič noch mal stärker unterstützen. Und zwar, wenn nicht jeder Staats- und Regierungschef, der nach Peking fliegt, seine eigene Wirtschaftsdelegation dabei hätte. Ja, das ist unser Problem in Europa. Wir haben zwar die Tools, also die Möglichkeiten, auf europäischer Ebene Handelspolitik zu gestalten, und nur dort wird sie gemacht. Aber selbst Macron oder Sanchez und alle Staats- und Regierungschefs, die rüberfliegen, erwecken den Eindruck, es geht jetzt erstmal um die spanisch, französisch, ja auch deutsch, chinesischen Beziehungen. Und das schwächt uns natürlich oftmals. Also wir brauchen einen koordinierten Ansatz, einen gemeinsamen Ansatz. Nur dann macht es Sinn. Ich habe mich gefreut, dass jetzt Friedrich Merz angekündigt hat, im Herbst wird die deutsche Bundesregierung verschärfte Positionen zu China vorlegen. Und die müssen wir aber dann europäisch einbetten. Wir brauchen einen europäischen Ansatz. Nur dann sind wir mächtig. Das ist die Grundthese. In der Welt von morgen werden wir ohne ein starkes Europa nicht uns durchsetzen können.
2: Weil Sie die Ankündigung des Bundeskanzlers ansprechen, was erwarten Sie sich da?
3: Wir sind intensiv im Gespräch ob dieser Fragen und die große Frage wird sein, handelspolitische Maßnahmen anzuwenden, um China vom Dumping abzuwenden. Und aus meiner Sicht wird auch eine der ganz großen Fragen sein, ob uns das auch als Basis gelingt, das für die Wiederbelebung der transatlantischen Handelsbeziehungen zu entwickeln. Nehmen Sie den Stahlmarkt. Im Stahlmarkt hat der gesamte Westen sozusagen ein Riesenproblem mit den Überkapazitäten aus China. Wir bräuchten mit Washington, Brüssel und Washington einen gemeinsamen Ansatz, wie wir China beantworten. Und deswegen, die Probleme sind die gleichen. Lasst uns das bitte gemeinsam machen. Das kann ein Startpunkt sein, mit Washington wieder konstruktiver gemeinsam zu arbeiten.
2: Das ist die eine Hoffnung. Sie haben gerade eben die unterschiedlichen Interessen in Europa angesprochen. Das ist ja ein strukturelles Thema. Aber wenn man jetzt sieht, in Ungarn, Sie fahren nach Ungarn, da eröffnet ein chinesischer Autobauer jetzt demnächst dann ein Werk. Ist es so, dass die EU dann in solchen Fragen zu einfach zu spalten ist?
3: Ja, wenn ein chinesischer Konzern in Europa investiert, das macht er ja auch in Deutschland, das ist ja auch dort bekannt, wenn das passiert, dann ist das in Ordnung, solange unsere Regeln akzeptiert werden und die Spielregeln faire Regeln sind.
2: Aber ist der Glaube an diese Regeln nicht naiv, dass man sich daran hält?
3: Ja, die EU-Kommission, ich mache es dann am konkreten Beispiel, hat eben bei den Elektroautos für jeden Autokonzern kalkuliert, was der für Subventionsvorteile in China hat. Und die müssen ja auch gerichtskonform sein. Also das heißt, der Firma geht ja auch vor Gericht und klagt gegen diese Auflagen, gegen diese Zölle. Das heißt, wir wollen das regelbasiert machen als Europäer, WTO, also WTO-konform auch machen, weil das nach wie vor global für uns von großer Bedeutung ist, das die WTO-konform zu machen. Und so gehen wir an diese Herausforderung ran. Die Chinesen müssen nur wissen, dass wir jetzt den Willen haben, unsere Möglichkeiten auch zu nutzen um das umzusetzen. Und ich bin auch überzeugt, China ist ja auch in einer defensiven Situation, hat ja auch ökonomische Probleme, spürt ja auch den Gegenwind, auch mit Amerika beispielsweise. Das heißt, Europa hat für China noch mehr an Bedeutung gewonnen. Was wir nicht dulden dürfen, ist die Überkapazitäten, die China hat, dass die jetzt einfach in europäische Märkte gedrückt werden. Und das findet derzeit statt. Das geht nicht.
2: Herr Weber, wenn Sie WTO-konform, regelbasiert das alles das so betonen, dann muss man ja auch sagen, dass die Europäische Union, die Kommission sich beispielsweise mit dem Turnberry-Deal, der ein Ungleichgewicht hat mit den 15%, dass das nicht unbedingt WTO-konform ist. Und auch der Ansatz, der jetzt diskutiert wird mit dem Made in Europe, also ein Stück weit eine staatliche Industriepolitik einzuführen, dass das durchaus auch nicht da zur reinen Lehre passt, oder?
3: Sie sprechen richtig an, dass es natürlich oftmals Gratwanderungen sind, auf denen wir uns bewegen. Wenn wir die Vereinbarung, der Zollvereinbarung Richtung Washington uns vergegenwärtigen, da war das eine das ökonomische, WTO und unsere Beziehungen mit Amerika. Aber klar war auch, dass politisch dahinter die Frage stand, können wir uns auf Amerika als Partner bei der NATO verlassen? Das hat jetzt formal nichts miteinander zu tun, aber politisch und natürlich war das einer der Themen. Und da komme ich dann wieder auf meine Grundthese zurück. Wenn wir militärisch in der Lage wären als Europäer, uns selbst zu verteidigen, eben nicht in der Hand der Amerikaner und Trumps uns befinden würden, dann hätten wir den Zolldeal anders diskutiert. Das muss man klar sagen. Deswegen, wer Souveränität will, wer will, dass wir in der Welt von morgen und schon heute bei den großen Blöcken mit Amerika, China und dem kriegslüsternden Russland, wer da Souveränität will, kann das nicht national organisieren. Der muss das europäisch organisieren. Und deswegen brauchen wir jetzt auch die Kraft hin zur europäischen Verteidigung. Ich bedauere ausdrücklich, dass es uns in den letzten Jahren zu wenig gelungen ist, dass wir die Gelder, die wir für Verteidigung investieren, europäisch denken. Wir haben eher Rückschritte gemacht mit europäischen Projekten, wie beispielsweise bei FCAS. Und wir nutzen die Potenziale, auch technologisch im Übrigen, um Innovation zu erzeugen. Wir nutzen diese Potenziale viel zu wenig für Europa.
2: Sie hören das Interview der Woche. Zu Gast ist Manfred Weber. Wir sprechen gerade über die Lage der europäischen Wirtschaft. Sie haben verschiedene gemeinsame europäische Projekte, auch gerade aus dem Verteidigungsbereich, angesprochen. Wenn wir bei der Industriepolitik bleiben, bei Made in Europe, dann hat man schon das Gefühl, dass Deutschland und Frankreich da in unterschiedliche Richtungen wollen, oder?
3: Es ist eine alte Weisheit der europäischen Einigung, dass Frankreich und Deutschland bei Wirtschaftsfragen unterschiedliche Denkmodelle angehen. Das haben wir damals auch beim Euro erlebt, als wir unsere gemeinsame Währung hingekriegt haben. Und ich sehe das so, dass wenn diese zwei Welten zusammenkommen, dass dann was sehr Gutes entstehen kann. Die deutsche Stabilitätspolitik, Wettbewerbspolitik, aber trotzdem auch französisches Denken in Strukturen, in Planung auch ein Stück weit, in staatlichen Strukturen. Beispielsweise im Bereich, Sie haben es angesprochen, bei dem Bi-European, das derzeit am Tisch liegt. Also wie stark müssen wir im einzelnen Bereich mal festlegen, was muss europäische Mindestproduktion sein? Also können wir nicht nur global Märkte öffnen, sondern wo brauchen wir wirklich europäische Grundversorgung? Sie erinnern sich an Corona, wo wir plötzlich keine Masken mehr hatten. Also wo brauchen wir Grundversorgung für diesen Kontinent, für existenzielle Fragen? Die Frage steht jetzt im Raum. Und das ist sicher eher französisches Denken, ja. Aber ich finde, in Deutschland darf man sich der Debatte nicht verweigern. Ich glaube, dass es einen Bedarf gibt, es zu definieren. Man könnte sogar die Frage stellen, nehmen Sie mal das Thema künstliche Intelligenz. Wenn jetzt selbstfahrende Fahrzeuge in unseren deutschen Städten unterwegs sind, in unseren europäischen Städten unterwegs sind und die mit KI arbeiten, wollen wir eigentlich, dass diese KI und die Daten, die dafür notwendig sind, dann alle in China lagern? Fragezeichen. Wollen wir das eigentlich? Und ich finde, an der Frage müssen wir ein Stück weit definieren, wie weit gehen wir denn mit den offenen Märkten, die uns die letzten 30 Jahre Wohlstand gebracht haben, und wie stark brauchen wir auch europäische Souveränität?
2: Und wie weit muss, wenn Europa, wenn es sich denn einig wäre, darüber haben wir gerade geredet, dann auch in die Konfrontation gehen? Wir erleben es gerade, Kanada gegenüber den USA reagiert auf diese Zolldrohung von Donald Trump sehr eindeutig. Mark Carney ist da sehr eindeutig. Die Europäer haben dagegen, wir haben über den Turnberry-Deal schon gesprochen, manche sagen, sind da eher eingeknickt. War das ein Fehler?
3: Nein, der Turnberry hat jetzt dazu geführt, dass unsere europäische Industrie Planungssicherheit hat, und das ist im Moment ein Riesen Marktvorteil aktuell. Das heißt, wir müssen unsere Betriebe, unsere Interessen im Blick haben, und Stabilität und Planungssicherheit ist das A und O. Sie wissen, wir haben noch ein paar Punkte offen in den Beziehungen zu den Vereinigten Staaten, beispielsweise Stahl und Aluminium, gibt es noch Unsicherheiten für einzelne Produzenten, aber der große Deal für die Masse des Handels steht, und der bringt Planungssicherheit. Das größere Thema war das bereits angesprochene Verteidigungsthema, das uns schwächer macht. Und mittelfristig hoffe ich, dass es uns wieder gelingt, mit den Vereinigten Staaten nicht nur über Zölle zu reden, die ja relativ einfach sind, wenn wir einen Prozentsatz festlegen, sondern was noch viel wichtiger wäre, wäre, dass wir mit Amerika auch ins Gespräch kommen, wie wir die technologische Realität um die Märkte herum schaffen. Sie haben vielleicht auch im Kopf die Entscheidung, in den Vereinigten Staaten zum Meta, zum Jugendschutz, wie zukünftig im digitalen Bereich mit Jugendschutz umgegangen wird. Ich würde mir wünschen, dass wir solche Sachen stärker gemeinsam mit unseren amerikanischen Freunden besprechen. Wie regulieren wir die digitale Welt, Jugendschutz? Wie
2: gehen Aber wer soll da auf US-Seite der Ansprechpartner sein? Ist es das nicht? Da fehlt die Verlässlichkeit.
3: Aktuell, ja, da haben Sie recht. Das ist aktuell das Problem, dass eben mit dieser Administration das schwieriger ist. Ich finde trotzdem, wir dürfen es nicht aus dem Blick lassen. Amerika hat am Ende, das sieht man jetzt an solchen Entwicklungen wie bei Meta, Amerika hat als Gesellschaft, die amerikanischen Bürgerinnen und Bürger haben im Prinzip die gleichen Probleme mit dem Jugendschutz wie wir in Europa beim Digitalen. Und deswegen dürfen wir nicht aus dem Blick verlieren, trotz Trump und trotz seinem unkalkulierbaren Verhalten. Wir haben gemeinsame Interessen und diese Region, Amerika und Europa, wenn wir gemeinsam regulatorisch Standards setzen würden, dann würden die Welt für die nächsten 100 Jahre dominieren können. Dann bräuchten wir vor niemandem Angst haben und mit unserer freiheitlichen Herangehensweise, demokratischen Herangehensweise, könnten wir die Welt von morgen mitprägen. Und das will ich zunächst trotz Trump nicht aus dem Auge verlieren.
2: Das Interview der Woche im Deutschlandfunk. Herr Weber, ich möchte noch kurz ein Thema ansprechen, Stichwort Migration, denn die Bilder von Ceuta, die haben diesen Sommer auch geprägt. Es war, sagen manche, ein erster Test für GEAS, dieses neue System, worauf man sich in Europa geeinigt hat. Mit etwas Abstand, was sagen Ihnen diese Vorkommnisse, diese Herausforderungen selbst auch im Hinblick auf die europäische Einigkeit, die Dynamiken, die es da gab, wo man Spanien ja dann doch sehr harsch an den Pranger gestellt hat?
3: Die Entwicklungen in Ceuta Anfang August waren schlicht inakzeptabel. Es kann nicht sein, dass eine europäische Außengrenze von zigtausenden von Migranten einfach überrannt wird und wir nicht in der Lage sind, unsere Außengrenze zu schützen. Das ist schlicht inakzeptabel. Und übrigens, wir haben auch dort erlebt, dass der unkontrollierte Zustand leider Gottes dann zu den meisten Todeszahlen geführt hat. Wir hatten 150 Tote jetzt mittlerweile in Gesamtsumme in Ceuta. Das heißt, dort, wo man kontrolliert Migration organisiert, wo man Pass zeigt, dort sterben weniger Menschen. Also es muss uns gelingen, dass wir endlich zu regulierten Strukturen kommen. Und deswegen.
2: Aber was soll man machen, wenn Menschen einfach schwimmen, durchs Wasser kommen? Soll man sie dann ertrinken lassen?
3: Niemand will irgendjemand ertrinken lassen. Das ist dann, wenn ich so sagen darf, immer das Todstoßargument. An einer Außengrenze muss man für Ordnung sorgen. Und das haben wir in Griechenland gemacht, indem wir einen Zaun gebaut haben, einen sehr hohen Zaun gebaut haben. Das ist das, was wir gegenüber Belarus, auch Lukaschenko wollte Tusk erpressen. Oder Putin wollte in Finnland Europa erpressen. Und dann haben wir dort die Grenzzäune hochgezogen, haben gesagt, wir lassen uns von außen nicht erpressen. Und das ist das, was Europa schaffen muss, um dann den nächsten Schritt zu gehen. Nämlich weiter offen zu sein für legale Migration, die wir dringend brauchen. Und weiter offen zu sein, Menschen in Not zu helfen. Menschen, die wirklich einen Asylgrund haben. Das ist das, was Europa an der Außengrenze schaffen muss. Und da hat Sanchez, da hat die spanische Regierung massiv versagt. Ich habe auch nicht verstanden, warum Sanchez dann die Unterstützung Europas nicht wollte. Wir hatten ja Frontex-Unterstützung durch Beamte angeboten. Das wurde abgelehnt und die Reaktion war ja dann auch klar. 22 Staats- und Regierungschefs haben in einem gemeinsamen Brief Sanchez auch zur Ordnung gerufen, haben gesagt, kümmert dich darum, dass das in Ordnung gebracht wird. Also die Mehrheitslage in Europa ist dazu klar. Wir müssen das Europarecht, das wir jetzt Gott sei Dank haben, Sie haben es darauf hingewiesen, dass wir jetzt nach langen Jahren des Streits endlich in Europa uns auf eine gemeinsame Gesetzesgrundlage geeinigt haben, das muss jetzt mit Leben erfüllt werden und das kann nicht an einzelnen Politikern wie Sanchez liegen.
2: Dann zum Abschluss, Spanien scheint ja einzulenken, scheint sich auch an Brüssel gewandt zu haben, scheint auch Reformen auf dem Ausländer- und Asylrecht zu verabschieden. Sehen Sie da ein, aus Ihrer Sicht wahrscheinlich, ein Einsehen?
3: Ich sehe Bewegung, aber ehrlich gesagt sehe ich jetzt erst Sanchez anklopfen in Brüssel, als es darum ging, dass wir jetzt Jugendliche aufs Festland holen, wo eigentlich die spanische Regierung zugesichert hat, dass Ceuta kommt kein Migrant, der illegal über die Grenze gekommen ist, auf das Festland. Das war die ursprüngliche Zusage. Und jetzt geht es um die Frage der Versorgung der Flüchtlinge. Plötzlich ist dann europäische Solidarität notwendig. Ich finde das etwas einseitig, um das mal so zu formulieren. Ich wünsche mir für die Zukunft, dass wir in der Langfristfassung 50.000 Frontex-Beamte haben, dass an der Außengrenze europäische Beamte stehen, die unseren gemeinsamen Kontinent schützen. Es ist ja geradezu auch finanziell verrückt, dass wir jetzt zwischen Frankreich, Spanien, Deutschland, Italien, Österreich überall Grenzkontrollen wieder aufbauen. Wenn wir die Beamten alle nehmen würden und an die Außengrenze schicken, dann könnten wir alle 5 Meter bildlich gesprochen einen Beamten hinstellen. Also es ist viel effizienter, das an der Außengrenze zu machen, für Ordnung zu sorgen und Recht durchzusetzen. Und das würde ich mir wünschen, eine starke europäische Frontex-Behörde, die unsere Außengrenzen gemeinsam schützt.
2: Sagt im Interview der Woche im Deutschlandfunk Manfred Weber, CSU, der Partei- und Fraktionschef der EVP, der Europäischen Volkspartei im Europäischen Parlament. Ich danke Ihnen sehr für das Gespräch.
3: Ich bedanke mich.
4: Das war das Interview der Woche. Moritz Küpper sprach mit dem Vorsitzenden der EVP-Fraktion im Europäischen Parlament, Manfred Weber, CSU.
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5: Mit Jasmin Kröger. Hallo. Französische Crème Brûlée, vietnamesische Wokgerichte, türkische Messe. Keine Frage, viele Länder haben besondere und tolle Küchen, aber nicht in allen ist sie in diesem Ausmaße identitätsstiftend wie in Italien. Was in dieser Esskultur steckt, was weitaus mehr ist als nur Genuss auf der Zunge, dem gehen wir heute nach in diesem Sonntagsspaziergang vom 30. August. Wir besuchen einen Familienbetrieb in der Toskana, die kulinarischen Rückzugsorte der Römerin jenseits der Turi-Pfade und gehen an die Amalfiküste, dort wo die Zitronen für den Limoncello wachsen. Erst einmal geht's jetzt aber los mit einem Sänger, auf den sich in Italien alle Generationen einigen können, Rino Gaetano.

0: viel zu früh gestorben, der wunderbare Rino Gaetano hier beim Sonntagsspaziergang. In Berlin findet in diesen Stunden ein Streetfood-Festival rund um die Pistazie statt. Organisiert wurde das Ganze von einer italienischen Kommunikationsagentur. Die wollen die Kultur, Feste rund um bestimmte Lebensmittel, die ja in Italien üblich sind, hier nach Deutschland bringen. Haben Sie vielleicht auch schon mal auf Reisen erlebt, wenn dann das Fest der Muscheln oder der Steinpilze zelebriert wird und dann wirklich so ein ganzer Ort auf Bierbänken und an Papptellern zusammenkommt und gemeinsam speist. Medea Sisti ist in Berlin eine der Organisatorinnen und ich habe sie gefragt, worauf es in der italienischen Esskultur denn ankommt. Und für sie liegt darin ein Thema, das vielleicht auch eine Art Gegenmittel für ein Phänomen unserer Zeit ist.
1: Man braucht alles immer sofort auf Knopfdruck und am besten auch Genuss. Und das geht so ein bisschen entgegen dem Konzept der italienischen Kulinarik, was ja eher Slow Food ist, also genießen, den Moment nehmen. In Italien ist zum Beispiel, also die italienische Essenskultur besteht auch viel aus den Gerichten und aus den Zutaten, aber das Essen in Italien an sich, das ist so ein zentraler Aspekt des Lebens, also das, was wir hier, wenn wir zum Beispiel, wenn ich in Berlin hier zur Arbeit morgens fahre, sehe ich ganz viele Leute, die frühstücken auf dem Weg zur Arbeit in der S-Bahn oder trinken nebenbei einen Kaffee beim Laufen oder stopfen sich einen Döner rein oder so. Und das ist etwas, das ist in Italien, also in der traditionellen italienischen Kultur, ist es nicht möglich, weil wenn du isst, dann wird sich dazu hingesetzt. Und wenn du sitzt und isst, dann gibt es nichts, was dich davon abhalten kann. Dann wirst du nicht unterbrochen und stehst du nicht mal eben auf, sondern du sitzt wirklich und isst und genießt. Und das ist so ein bisschen dieser, ich würde sagen, dieser Spirit, der so diesem ganzen schnelllebigen Alltag entgegengeht.
0: Oh, weil ich fühle mich erwischt. Neben mir steht hier auch ein Kaffee-Tuco-Becher. Ja. Sie hat außerdem noch erzählt, dass fast jede italienische Familie ein eigenes Lasagne-Rezept besitzt. Das finde ich auch sehr interessant in einer Zeit, in der sich global ja immer mehr anpasst. Und mit dieser Philosophie im Hinterkopf ist es auch kein Wunder, dass natürlich in Italien in den 80ern die Slow-Food-Bewegung gegründet wurde. In Person war das Carlo Petrini. Vor 40 Jahren hat er die Slow-Food-Bewegung als Gegenmaßnahme zu einem Ernährungssystem, das Lebensmittel immer billiger, gleichförmiger und austauschbarer macht, gegründet. Und inzwischen geht es da nicht mehr nur um Genuss oder alte Rezepte, sondern auch um Artenvielfalt, um Klimakrise und die Frage, wer eigentlich bestimmt, was auf unseren Tellern landet. Im Mai diesen Jahres ist Petrini gestorben, aber in seiner Heimatstadt Bra, da lebt seine Idee weiter. Manfred Schuchmann war für uns dort.
2: Den Po habe ich noch in der Lombardei überquert. Jetzt geht es über den Tanaro, der die halbe Region Piemont durchfließt, an Alessandria und an Asti vorbei, von wo der Sänger Paolo Conte stammt. Via con me singt er, weg von hier, komm mit mir. Naja, passt nicht ganz, denke ich. Ich will ja gerade hin ins Piemont, in dem ich seit Jahren nicht mehr war. Aber seit Jahren spukt mir dieses Ziel durch den Kopf. Piemont, Bra und seine legendäre Universität der gastronomischen Wissenschaften im alten Königsschloss von Bolenzo. Das Piemont ist einer der nahrhaftesten Landstriche im ohnehin sehr nahrhaften Italien. Die Hügellandschaft der Lange zieht an meinem alten Volvo vorbei. Wein wächst links und rechts die Hänge hinauf und wo kein Wein wächst, wachsen Haselsträucher. Hügel um Hügel voller Wein, Hügel um Hügel voller Haselnussplantagen. Die Straßenschilder locken mit bekannten Namen Barolo, Barbaresco, Alba, Monforte. Mein Ziel heißt Bra, nur drei Buchstaben, B, R und A. Hätte ich vor 40 Jahren das Autoradio eingeschaltet, hätte ich eine Reportage aus dem fernen Rom hören können. Damals, als alles anfing mit dem langsamen Essen, der Freude am Genießen in Bra.
3: Siamo un gruppo di attori italiani, ci siamo riuniti per protestare contro ogni forma di degrado al centro storico di Roma, ma non solo di Roma, ma di tutte le città italiane. Noi non siamo contro i fast food.
2: An der berühmten spanischen Treppe, dem Fotomotiv eines jeden Rom-Besuchers, ballte sich heftiger Unmut. Was war los? Ganz einfach. McDonald's eröffnete seine erste Filiale in der ewigen Stadt und Schauspieler, Schriftstellerinnen, Künstler, Modeschöpfer und vor allem Bürgerinnen und Bürger gingen auf die Barrikaden. Dieser Dreck auf der Straße, hieß es, Pappbecher, weggeworfene Servietten, Plastikgabeln im Herzen Roms. Niemals. Der Star-Designer Valentino hatte seine Boutique direkt nebenan und fürchtete, Frittenduft könnte sich in seinen Kreationen verfangen. Clint Eastwood kam sogar aus Kalifornien eingeflogen, um die Römer gegen den Hamburger Konzern zu unterstützen.
3: Quindi noi abbiamo il sacrosanto dovere di difenderla contro gli abusi, salviamo Roma.
2: Anno 1986 tobte ein regelrechter Kulturkampf auf Italienisch. Es sei nichts weniger als heilige Pflicht zu einem Redner, Rom gegen Missbrauch zu verteidigen. Ja, es gehe darum, Rom zu retten. Ach was, nicht nur Rom, ganz Italien, seine Kultur, das italienische Essen. Und damit kommen wir nach Bra im Piemont. Nirgendwo sonst kam der römische Aufruf zum Widerstand so erfolgreich an wie gerade hier, tief in der piemontesischen Provinz südlich von Turin. Slow Food contra Fast Food. Eine Bewegung war geboren, sagt Professorin Nicola Perullo, Rektor der Universität der gastronomischen Wissenschaften.
4: Benvenuti all'Università di Pollenzo, l'Università di Scienze Gastronomiche.
5: Willkommen in der Universität von Pollenzo. Hier wurde Slow Food aus der Taufe gehoben. Früher gehörte das Schloss dem Haus Savoyen, dem italienischen König. Seit 2004 ist es Sitz der Universität.
2: Damals, 1986, räumten tausende Römer Tische und Stühle aus ihren Häusern und Wohnungen auf die Straße und aßen gemeinsam Spaghetti. Das größte Spaghetti-Essen der Geschichte. Aber nicht für das Guinness-Buch der Rekorde, das war den Römern piepegal. Ihnen ging es um die italienische Küchenkultur und um die Gemeinsamkeit. Ein sehr genussvoller Protest.
4: La data del 1986 è cruciale.
5: Das Jahr 1986 war entscheidend. Es markiert das Entstehen von Slow Food. Es war eine Schlacht, aus der Slow Food entstanden ist. Eine Schlacht gegen das Fast Food, gegen McDonald's auf der Piazza di Spagna in Rom. Daraus sind die Grundgedanken entstanden, die Slow Food und später auch die Universität von Pollenzo inspiriert haben.
2: Professorin Nicola Perullo, groß, schlank, offenes hellblaues Hemd, polierter Schädel, ein Mann in seinen 50ern. Der Professore lehrt New Food Thinking, das neue Denken über unser Essen, über unser gesamtes Ernährungssystem, von Grund auf, ganzheitlich, vom Acker bis zum Teller. Die Bibel besitze 10 Gebote, sagt mir der Professore noch. Slow Food komme mit nur 3 aus. 3 Worte sind Programm. Buono, pulito, giusto.
4: Il cibo deve essere buono, vuol dire che deve essere piacevole.
5: Buono heißt, unser Essen, unsere Nahrung muss gut sein. Sie muss uns schmecken. Slow Food besteht auf dem Vergnügen am Essen. Pulito, sauber, bedeutet, es muss nachhaltig sein. Es braucht eine Sensibilität für die Ökologie. Wir müssen unser Augenmerk darauf richten, wie unsere Nahrung produziert wird. Und schließlich giusto, gerecht, soll heißen, wir müssen auch ethisch und politisch sensibel sein, einen gerechten Preis bezahlen, damit die Erzeuger von ihrer Arbeit in Würde leben können.
4: Dignitosamente della sua produzione.
2: Buono, pulito, giusto, gut, sauber, gerecht, ganz leicht zu merken, aber auch leicht zu beherzigen. Mal schauen. Morgen Nachmittag werde ich an der Universität mehr erfahren über die Slow-Food-Philosophie. Jetzt will ich mich erstmal ein wenig in Bra selbst umschauen. Pollenzo mit Schloss und Universität liegt etwas außerhalb. Ein kleiner Spaziergang in Begleitung und natürlich mit kulinarischer Neugier. Treffpunkt, altes Zentrum, Via Cavour.
6: Gelato al limon, gelato al limon, gelato al limon. Sprofondati in fondo una città.
2: Ich schlendere an der einen und anderen Pasticceria mit verlockendem Eis vorbei. Natürlich gibt es überall auch ein Gelato al Limon, ein Zitroneneis, wie von Paolo Conte besungen. Das Eis muss warten. Jetzt geht es um Wurst und Käse. Um keine exquisiten Luxusartikel, sondern um gute handwerkliche Tradition. Authentisch, bodenständig, unverfälscht aus Bra. Eben Slow Food.
7: Hallo, ich heiße Paolo. Willkommen in Bra. Ist mir ein Vergnügen. Kleine Besichtigung des alten Zentrums von Bra, vor allem unter dem Gesichtspunkt Essen und Trinken.
2: Im ersten Augenblick, als ich Paolo Ferrero sehe, denke ich, Mr. Bean begrüßt mich. Paolo Ferrero ist dem Schauspieler Rowan Atkinson wie aus dem Gesicht geschnitten. Paolo Ferrero ist mein Guide durch die kleine gastronomische Welt von Bra. Darüber hat er Bücher geschrieben und über piemontesische Schriftsteller des 20. Jahrhunderts. Bra ist eine angenehme Stadt, nicht zu groß und nicht zu klein, kein Weltkulturerbe, aber unaufgeregt ansehnlich. Vielleicht bis auf einige Bauten der Nachkriegsmoderne, die mir ziemlich ins Auge fallen.
7: Es herrschte nach dem Krieg der Wunsch, zu zeigen, was man hat. Nicht eben schön, aber ein Zeichen, um zu sagen, ich kann mir ein neues Haus bauen. In der Gegend in und um Bra, das waren die 50er und 60er Jahre vor allem. Restrukturierung in einer wenig schönen Mode, aber man hatte das Geld und zeigte es auch.
2: Bra hat berühmtere Nachbarn, Alba an erster Stelle. Dort reden sich im Herbst zum Trüffelmarkt die berühmten superteuren weißen Trüffel von Alba, die Leckerschmecker und Rotweinnasen aus halb Europa gegenseitig auf die Füße. In Bra bleibt man die meiste Zeit des Jahres eher unter sich. Sehr entspannte Atmosphäre. Paolo Ferrero führt mich durch ein paar Sträßchen und biegt in einen Hof ein, in dem ein schlanker Mann mit grauem Stoppelbart und roter Schürze auf uns wartet. Giolito Formaggi steht über der Tür. Hier ist der Käse von Bra zu Hause. Signor Giolito winkt uns in seinen Laden. Ein paar Schritte hinter dem Tresen öffnet er eine Kammer, die so etwas wie Aladins Höhle ist für den Käse von Bra. Voller geheimer Schätze und für Käsefreunde unwiderstehlicher Gerüche. Signor Giolito nimmt einen der kleinen runden Käseleibe aus dem großen Regal und beklopft ihn sorgfältig von allen Seiten. Ich nehme an, das ist so etwas wie eine akustische Reifeprüfung für seinen Käse. Aber warum läuft in der Kammer Mozarts G-Moll-Sinfonie? Liebt der Käse Mozart?
5: Sicher, jedenfalls schadet sie ihm nicht. Ich glaube an die Vibrationen der Frequenzen.
2: Ein bisschen esoterisch, oder?
5: Nein, keineswegs. Es gibt eine japanische Studie über den Einfluss auf die Milchmoleküle. Geschmacklich ändert sich nicht viel, denke ich.
2: 8 Monate reift Signor Giolitos Formaggio di Bra unter musikalischer Beschallung, außer Mozart, gerne auch Vivaldi. Dann wandert er noch bis zu 2 Jahre in den Keller und nimmt es danach spielend mit dem allerbesten Parmigiano oder einem uralten Gouda auf. Nur seine Geschichte ist eine andere. Sie erzählt auch von Armut und Emigration in Piemont.
8: La Langa ad essere ricca una volta immigrazione argentina.
5: Sì. Die Langa des Piemont ist heute wohlhabend. Früher gab es Auswanderung nach Argentinien, Südamerika. Meine Großmutter reiste zu Pferd nach Genua, um unseren Käse auf die Schiffe zu verkaufen. Ein berührender Gedanke, dieser arme italienische Christenmensch, der nach Buenos Aires auswandert. Das letzte Stück Heimat war ein Stückchen Käse aus Bra in seinem Mund.
8: Bra.
2: Wieder unterwegs. Es geht an Marktständen vorbei, in deren Auslagen sich bündelweise grüner Spargel und junge Artischocken stapeln, frischer Fenchel und knackige Karotten. Die Umgebung von Bra ist fruchtbares Gemüseland. Buono, pulito, giusto. Unser Ziel ist jetzt eine Metzgerei in der Altstadt. Über dem Eingang hängt ein großes rot-weißes Schild und neben der Tür noch ein kleines. Salsiccia di Bra, lese ich. Und Consorzio Tutela e Valorizzazione, Konsortium für den Schutz und die Wertschätzung der Wurst von Bra. Donnerwetter, das muss wohl eine ganz besondere Salsiccia sein.
9: Buongiorno, sono Scala Domenico, macellaio da 40 anni.
7: Guten Tag. Ich heiße Scalia Domenico, bin seit 40 Jahren Metzger aus Leidenschaft und gehöre zu den Produzenten der Salsiccia di Bra. Die Salsiccia ist eine Wurst mit 200-jähriger Geschichte. Sie wurde früher nur für die jüdische Gemeinde von Bra und Umgebung hergestellt. Rein aus Kalbfleisch, versteht sich, koscher. Mit der Zeit hat sich das geändert. Heute gehört auch Schweine- und Rindfleisch in die Salsiccia di Bra. Aber die Rezeptur der Gewürze ist historisch.
2: Roh oder auch gebraten könne ich seine Salsiccia essen, sagt mir der Metzger noch, aber die Pfanne bitte nicht zu heiß, das Kalbsbrät sei empfindlich. Die Wurst setze ich sofort auf den Merkzettel, werde ich mir im Restaurant bestellen. Am nächsten Morgen ein kleiner Abstecher hinüber nach Barolo in eines der prestigeträchtigsten Weingebiete Italiens, nein, ganz Europas. Weinlandschaften haben immer ihre eigene Schönheit. Die sanft schwingenden Rebhügel von Barolo sind umwerfend schön. Die Geometrie, die Schraffur ihrer exakten Rebzeilen und die hellen Wege dazwischen, die ziegelgedeckten Güter. Das Gut von Rinaldi Erben liegt am Ortsausgang von Barolo selbst. Geführt wird es von den Schwestern Carlotta und Marta. Ganz in der Tradition des Hauses und ganz nah bei den Ideen von Slow Food, sagt Marta Rinaldi.
10: Quindi diciamo la nostra piccola azienda penso che certo abbia condiviso, no, dei valori, una certa etica.
11: Wir sind ein kleines Weingut, aber wir haben die Werte, die Philosophie von Slow Food immer geteilt, was das Weinmachen angeht. Wir sind ein Familienunternehmen und haben immer an den besonderen Wert unseres Terroirs geglaubt, an den Boden. Wir verstehen uns als Botschafter der Barolo-Tradition, was die Vinifikation angeht. Wir verwenden nur einheimische Hefen, lassen den Most sehr lange auf den Schalen und die Reifung erfolgt nur in großen Fässern.
10: Noi che facciamo una vinificazione, diciamo, tradizionale con una macerazione lunga, ci aspettiamo.
11: Mit diesen rein traditionellen Methoden erwarten wir Weine, die eine Lebensdauer von 40, 50 Jahren haben. Hoffen wir. Nach 20 Jahren ist ein Jahrgang bereit zur Verkostung. Dann kann man sagen, wie er sich macht, wie er reift.
2: Dass die Rinaldi-Schwestern in langen Zeiträumen denken, hatte ich vorher schon gelesen. Aber so lang, ein halbes Leben und mehr für eine Flasche Wein? Der Barolo der Schwestern ist wirklich very slow. Mittagspause in der Università di Scienze Gastronomiche in Polenzo. Die Mensa findet halb im Freien statt. Studentinnen und Studenten sitzen locker an Tischen unter den offenen Spitzbogenarkaden des ehedem königlichen Gutshofs mit seinen Türmen und Zinnen und Bogengängen. Hier in Polenzo hätte ich zu Studientagen auch gerne gesessen, gelernt und gegessen. Dafür müsste ich heute aber pro Jahr rund 15.000 Euro hinlegen. Mein eigenes Studium in Deutschland war vergleichsweise preiswert. Und hier und heute in Polenzo unter all den jungen, fröhlichen Gesichtern, Anfang, Mitte 20, fühle ich mich fast schon selbst wie ein fast gereifter Barolo. Ordentlicher Jahrgang, aber doch schon länger gelagert. Ich überfliege den Vorlesungs- und Übungsplan des Tages. Soll ich mich für Food Politics and Society interessieren oder für Food Psychology? Unterrichtssprache ist einmal Englisch, dann wieder Italienisch. Oder sollte ich mal in das Beer Tasting hineinschnuppern? Dann fällt mein Blick auf Gastronationalismo. Keine Ahnung, was ich mir darunter vorstellen soll. Gastronationalismus, vielleicht in diese Richtung. Deutsche essen immer Schweinefleisch und Kartoffeln, Italiener nur Pizza und Pasta. Irrtum, sagt Professore Michele Fino.
12: Nella mia generazione
5: In meiner Generation gab es das kaum, Pizza. Und in der Generation meines Vaters gab es Pizza überhaupt nicht. Schon weil in unserer Gegend Pizzerien erst in den 1970er, 1980er Jahren eröffnet wurden. Aber die Vorstellung vom Nationalessen hat Fürsprecher von allen Seiten, in der Wirtschaft,

0: Knoblauchfresser. Dafür waren wir Deutsche, für sie eben die Kartoffelfresser. Wir definieren uns im Guten wie im Schlechten über unser Essen und das der anderen. Der Nachmittag neigt sich allmählich dem Abend zu. Der Theorie soll jetzt die Praxis folgen, die Probe aufs Exempel, nämlich gut essen gehen, mitten in Prag. Im Bocconi Divino, der klassischen italienischen Osteria aus der Vor- und Frühgeschichte von Slow Food, ja überhaupt dem allerersten Slow Food Restaurant, das es jemals gab. Gegründet noch vor dem entscheidenden Jahr 1986, als in Rom die Römerinnen und Römer gegen McDonald's auf die Straße gingen. Ein paar Schritte durch die Altstadt von Bra, verkehrsberuhigt, ein gelbes Haus mit Balkon über dem Torbogen, ein Schild Osteria Bocconi Divino mit dem Symbol der Schnecke darauf, dem Erkennungszeichen von Slow Food. Der Innenhof gepflastert, ein umlaufender Balkon im ersten Stock, die Geländer Glycinien behangen. Mein erster Eindruck, sehr nett hier, ein Ort zum Wohlfühlen. Irgendwie bleibt die Welt einfach draußen. Auf der Speisekarte schaue ich verstohlen auf die rechte Spalte und finde ausgesprochen zivile Preise. Dann die linke Seite, eine offensichtlich sehr piemontesische Auswahl.
1: Das Bocconi Divino und Slow Food sind zusammen entstanden. Buono, Pulito, Giusto ist das Slow Food Motto. Gut, sauber und gerecht. So halten wir das auch, was die Qualität unserer Produkte angeht. Aber auch faire Preise.
0: Das sagt mir Fulvio Canalesio, der das Bocconi Divino leitet und selbst auch kellnert, nämlich an meinem Tisch. Ich bestelle selbstverständlich die berühmte Salsiccia di Bra, die hier als Sugo, als Soße zu Tagliarin 40 Tuorli auf der Karte steht. Tagliarin sind die piemontesische Form von Bandnudeln, aber so fein und dünn, dass man sie durch ein Nadelöhr fädeln könnte. Natürlich hausgemacht. Aber was heißt gleich nochmal Tuorli? Fulvio Canalesio erklärt es mir. Tuorli sind Eidotter und 40 Dotter kommen für seine Tagliarin auf ein Kilo Mehl. Ein Rezept aus der Vergangenheit, als der Begriff Cholesterinspiegel offensichtlich noch nicht in der Welt war. Natürlich bestelle ich die Nudeln mit der Wurstsoße, ein gutes Glas Wein dazu, vorweg vielleicht grünen Spargel mit Basilikumöl, leicht und bekömmlich. Die Frage Dolce oder Käse werde ich später beantworten. Es ist ein ganz gewöhnlicher Dienstagabend, aber im Hof des Bocconi Divino ist jeder Tisch besetzt. Einheimische und Touristen bunt gemischt, eine kleine Mehrheit Italiener, schätze ich. Es ist ein wundervoller Abend. Unkomplizierte Gastlichkeit, authentische Küche, ein gutes Glas dazu, kein Buhai, kein Brimborium, kein Shishi, keine Schäumchen, keine Essenzen. Einfach buono, pulito, giusto. Wer wollte mehr verlangen von einem guten Essen?
2: Keine Schäumchen, keine Essenzen. Manfred Schuchmann war für uns in der offensichtlich sehr leckeren Wiege der Slow-Food-Bewegung unterwegs. Gleich nach den Nachrichten führt uns der Sonntagsspaziergang in die Toskana auf einen Biobauernhof, der italienische Esskultur und Slow Food seit Jahrzehnten über die Alpen trägt, gerade auch nach Deutschland. Kennen Sie vielleicht auch La Fattoria La Viala in roter Schnörkelschrift? Ein Interview, das ich Ihnen nicht auf leeren Magen empfehlen mag.

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Zunächst die Übersicht. Bei einem Referendum in Island haben sich die Gegner einer Wiederaufnahme von EU-Beitrittsverhandlungen durchgesetzt. Nach der Sturzflut im Himalaya zählen die Behörden

0: mittlerweile mehr als 730 Tote. Die Ost-AG der Grünen Bundestagsfraktion fordert einen neuen Blick auf Ostdeutschland. Die Meldungen im Einzelnen. Bei einem Referendum haben sich die Menschen in Island gegen eine Wiederaufnahme von EU-Beitrittsverhandlungen entschieden. Fast 53% stimmten gegen das Regierungsvorhaben. Ministerpräsidentin Frosta-Dottir hatte die Abstimmung zuvor als historische Chance bezeichnet und erklärt, ein Nein werde die Debatte über einen EU-Beitritt dauerhaft beenden. Die isländische Regierung hat für den Nachmittag eine Pressekonferenz angekündigt. In einer ersten Reaktion sagte der Vorsitzende der SPD im Europäischen Parlament, Repasi, dem Deutschlandfunk, die Entscheidung sei bedauerlich, aber zu respektieren. Die Bürger in Island hätten vor der Frage gestanden, ob sie in Zeiten eines US-Präsidenten Trump eine engere Anbindung an die EU oder ihre Autonomie in der Fischereipolitik behalten wollten. Repasi betonte, die Tür der EU sei für Island immer offen. Nach der Sturzflut im Himalaya hat Nepal die internationale Gemeinschaft um Hilfe gebeten. Außenminister Kenal erklärte, das Ausmaß der Katastrophe übersteige die Kapazitäten des Landes. Das Wichtigste sei zunächst, so viele Menschen wie möglich zu retten. Außerdem benötige man Kühlmöglichkeiten, um Leichen über längere Zeit zu lagern. Die Zahl der bestätigten Toten ist inzwischen auf mehr als 730 gestiegen. In dem Katastrophengebiet an der Grenze zwischen Nepal und China werden noch etwa 3000 Menschen vermisst. Darunter sind auch mehrere Deutsche. Die Suche nach Überlebenden wird durch Regen und dichten Nebel erschwert. In Nepal bemühen sich Helfer auch um die Rettung von mehr als 100 Arbeitern, die durch die Sturzflut in einem Tunnel eines Wasserkraftwerks eingeschlossen wurden. Unterstützt werden sie von Spezialisten aus Indien und China. Die Rettungsarbeiten in Tibet wurden dagegen unterbrochen. Infolge eines Erdrutsches hatte sich ein neuer See gebildet. Rettungsteams wurden deswegen in sicherere Gebiete abgezogen. Altbundeskanzlerin Merkel hat eine Woche vor der Landtagswahl in Sachsen-Anhalt dazu aufgerufen, sich für die Demokratie einzusetzen. Sie sagte bei einer Veranstaltung im Haus der Berliner Festspiele, man müsse nach Jahrzehnten wieder ein bisschen mutig sein und sagen, dass die Demokratie eine tolle Art zu leben sei. Mit Blick auf die AfD erklärte Merkel, die Partei habe es zum Teil geschafft, die Gespräche von morgens bis abends zu bestimmen. Man wisse deshalb nicht mehr, was die anderen Parteien eigentlich wollten. Der Historiker Norbert Frey fordert noch vor der anstehenden Wahl in Sachsen-Anhalt einen AfD-Verbotsantrag. Er sagte im Deutschlandfunk, es wäre zwar eine symbolische Aktion, jedoch eine, die auf manchen Wähler noch Eindruck machen könne. Der Historiker der Universität Jena verwies zur Begründung seiner Forderung auf das Grundgesetz. Da der Verfassungsschutz die Partei in 5 Bundesländern bereits als gesichert rechtsextrem einstufe, hätte im Sinne der wehrhaften Demokratie, nach seiner Ansicht, ein Verbotsantrag gegen die AfD längst erfolgen müssen, betonte Frey. Die Grünen werben für mehr Aufmerksamkeit und Anerkennung für Leistungen Ostdeutscher. Das geht aus einem Papier der Ost-AG der Bundestagsfraktion der Partei hervor, das der Deutschen Presseagentur vorliegt. Darin heißt es, Ostdeutschland sei Vorreiter für den Umgang mit regionalen Umbrüchen und Protagonist mutiger Neuanfänge. Diese Perspektive finde in der öffentlichen Debatte zu wenig Platz. Die Ostdeutschen würden pauschal als missmutige Personen dargestellt, die die Vergangenheit in der DDR verherrlichten, undankbar seien für all die westlichen Wohltaten nach der Vereinigung und nun auch noch das falsche Welten. Konkret fordern die Autoren Ostdeutschland als Standort für klimaneutrale Technologien und deren Erforschung auszubauen. Deutschland hat nach einer Analyse des Vergleichsportals Verivox unter den G20-Staaten die höchsten Strompreise. Er wird auf 35,6 Cent je Kilowattstunde beziffert. Danach ist der Abstand zu anderen großen Volkswirtschaften erheblich. In Frankreich kostet eine Kilowattstunde laut der Analyse 23,3 Cent und in den USA 18,3 Cent. Weiter heißt es, ein wesentlicher Treiber der Stromkosten in Deutschland sei eine hohe Steuer- und Abgabenlast. Nach einem Drohneneinschlag ist in einer Ölraffinerie in der Region Leningrad im Nordwesten Russlands ein Feuer ausgebrochen. Das teilten die örtlichen Behörden mit. Rettungskräfte seien im Einsatz, hieß es. Die Luftverteidigung habe etwa 40 Drohnen abgeschossen. Mit Blick auf einen russischen Angriff nahe der Stadt Kiew mit mindestens 37 Toten hatte der ukrainische Präsident Selenskyj gestern Ermittlungen angekündigt. Die Drohne traf am Freitagabend ein Lagerhaus, in dem offenbar Munition untergebracht war. Selenskyj sprach von einer schrecklichen Fahrlässigkeit und kündigte an, die Verantwortlichen zur Rechenschaft zu ziehen. Munition dürfe nicht in der Nähe von Wohnhäusern gelagert werden. Nach Angaben der Behörden wurden durch die Detonation in Mila, einem Vorort von Kiew, mindestens 50 Wohngebäude beschädigt. Mehr als 40 Personen wurden verletzt. Mehrere Menschen gelten noch als vermisst. Irans oberster Führer Mojtaba Khamenei hat die USA und Israel als Feinde der gesamten muslimischen Gemeinschaft bezeichnet. In einer von der Nachrichtenagentur IRNA verbreiteten Erklärung rief er die islamischen Staaten, insbesondere jene in Westasien und am Golf, zur Einheit auf. Diese müssten ihren wahren Feind erkennen und dessen Pläne durchkreuzen. Khamenei, der nach der Tötung seines Vaters durch einen US-Luftangriff dessen Nachfolge im März angetreten hatte, ist seit Monaten nicht öffentlich aufgetreten. Er soll bei dem Beschuss schwer verletzt worden sein. Im Zuge der militärischen Auseinandersetzungen mit den Vereinigten Staaten hat Teheran auch immer wieder die Golfstaaten attackiert. Nordkoreas Machthaber Kim Jong-un hat im Zuge eines Umbaus der Militärführung den bisherigen Verteidigungsminister ersetzt. Neuer Amtsinhaber werde der Leiter des Politbüros der Volksarmee, berichtete die staatliche Nachrichtenagentur KCNA. Der bisherige Verteidigungsminister No Kwang-chol gehöre der zentralen Parteiführung nicht mehr an, hieß es weiter. Laut KCNA wurde der 70-Jährige stattdessen zum ersten stellvertretenden Leiter der Abteilung für Munitionsindustrie im Zentralkomitee der herrschenden Arbeiterpartei ernannt. Der Personalwechsel kommt zu einer Zeit, in der Nordkorea die Modernisierung seines Militärs vorantreibt. Erst vergangene Woche hatte das abgeschottete Land wieder ballistische Kurzstreckenraketen abgefeuert. Bei einer Techno-Party im schweizerischen Aarau sind Schüsse gefallen. Dabei gab es laut Kantonspolizei ein Todesopfer. 5 Menschen erlitten zum Teil schwere Verletzungen. Eine Fahndung sei eingeleitet worden. Mögliche Motive sowie die genauen Umstände der Tat sind den Sicherheitsbehörden zufolge noch unklar. Die Techno-Party mit rund 3.500 Besuchern fand auf der Pferderennbahn in Aarau statt. Die Polizei forderte die Menschen auf, dem Gebiet fernzubleiben. Die Gegend sei weiträumig abgesperrt worden, hieß es. Nach den tödlichen Schüssen in Aarau ist auch die Polizei auf deutscher Seite an den allgemeinen Fahndungsmaßnahmen beteiligt. Dies sei reine Routine, erklärte ein Sprecher. Nach dem Tod von König Harald finden heute an verschiedenen Orten in Norwegen Gedenkfeiern statt. An einem Gottesdienst in der Domkirche in Oslo nahm am Vormittag unter anderem Norwegens Regierungschef Støre teil. Der neue König Håkon der Achte wandte sich gestern erstmals seit dem Tod seines Vaters an die Bevölkerung. In einer im Fernsehen übertragenen Ansprache sagte der 53-Jährige, dass es nun seine Aufgabe sei, Menschen in ihren unterschiedlichen Lebenssituationen zuzuhören. Er glaube an ein Norwegen, in dem es Platz für alle gebe. Håkon wird am Dienstag im Parlament den Eid auf die Verfassung abgeben. Gekrönt werden er und seine Ehefrau Mette-Marit nicht. Diese Zeremonie wurde in Norwegen bereits 1908 abgeschafft. Und hier noch einmal die Übersicht. Bei einem Referendum in Island haben sich die Gegner einer Wiederaufnahme von EU-Beitrittsverhandlungen durchgesetzt. Nach der Sturzflut im Himalaya zählen die Behörden mittlerweile mehr als 730 Tote. Die Ost-AG der Grünen Bundestagsfraktion fordert einen neuen Blick auf Ostdeutschland. Das Wetter: im Nordwesten und Norden stark bewölkt mit Schauern, sonst bei wechselnder Bewölkung meist trocken, von den Alpen bis zur Lausitz länger sonnig. Am Abend im Südwesten aufziehende Bewölkung, Höchstwerte 20 bis 28 Grad. Das waren die Nachrichten.
1: 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Hallo. Wir schlemmen uns in diesem Sonntagsspaziergang durch Italien. Gleich sprechen wir mit dem italienischen Biobauernhof in der Toskana La Viala. Und da sind gleich mehrere Generationen am Werk. Deshalb stimmen wir uns jetzt ein mit einem spontanen Küchenkonzert der Bambinis. 1964 ist das aufgenommen worden. Il Cocentino Cucina.

0: Wer in Deutschland keine Werbung im Briefkasten haben will, der klebt gewöhnlich einen Aufkleber drauf. Anders sieht das aus bei den Prospekten der Fattoria La Vialla. Die werden gelesen wie Post guter Freunde. Das hat zumindest mal eine deutsche Tageszeitung geschrieben. La Vialla gehört wohl zu den erfolgreichsten italienischen Biomarken auf dem deutschen Markt. Wir wollen wissen, wie diese Bindung entstanden ist und vor allen Dingen auch, wie die Esskultur hier in die nächste Generation weitergetragen wird. Darüber habe ich kurz vor der Sendung mit Annette Müller gesprochen. Sie gehört zum La Vialla-Team und kümmert sich dort unter anderem um die Kommunikation. Als erstes wollte ich von ihr wissen, was La Vialla von anderen Bauernhöfen in der Toskana überhaupt unterscheidet.
1: Dazu muss man verstehen, also zum landwirtschaftlichen Part ist eben, wir sind ein biodynamischer, also Demeterbauernhof. Und in der Biodynamik ist es eben so, dass man nicht einfach einzelne Teile, einzelne Kulturen betrachtet, sondern immer das große Ganze. Bedeutet also, wir haben eben nicht nur Weinberge, Olivenhaine, sondern wir haben auch Tiere, also Schafe, Hühner und Kühe. Wir haben Gemüsefelder. Und dann der zweite Part, dass es eben auch in so einer Kreislaufwirtschaft einfach gearbeitet wird, dass wir eben ernten und dann die Sachen intern auf dem Hof weiterverarbeiten, die Trauben zu Wein oder Traubensaft, die Oliven zu Olivenöl oder eben eingelegte Oliven, aber eben auch das ganze Gemüse zu verschiedenen Soßen, also Tomatensoßen, Pesto und so weiter und so fort. Und gleichzeitig aber eben auch immer wieder versuchen, diese Kreisläufe zu schließen. Also kleines Beispiel, wir haben natürlich die Schafe für die Milch, um unseren Käse herzustellen, den Pecorino. Aber wir haben die Schafe natürlich auch sozusagen als Landschaftspfleger, da sie eben ihren persönlichen Erntedank zum Beispiel immer haben. Wenn wir die Gemüsefelder zum Beispiel abgeerntet haben, dann gehen die Schafe da durch und fördern so eben auch gleichzeitig die Bodenfruchtbarkeit, aber auch die Biodiversität. Und natürlich brauchen wir auch den Schafsmist für unseren Kompost. Und so arbeiten wir eben ganz nah an der Natur, die ja auch keine Abfälle in dem Sinne produziert.
2: Jetzt ist La Vialla schon 78 entstanden, umfasst mittlerweile rund 1600 Hektar. Wie viele Menschen arbeiten da? Auch wenn ich mir die Produktpalette angucke, dann denke ich, na, da müssen ja mindestens 100 Leute am Werk sein.
1: Nee, wir sind tatsächlich ein bisschen mehr. Wir sind um die 200 Menschen, die auf und mit La Vialla arbeiten. Es ist ja organisch gewachsen. Also 1978 waren wir keine 200 Menschen, sondern es kam halt jedes Jahr ein bisschen was dazu. Und das Schöne dran ist einfach, also La Vialla ist als Agriturismo entstanden, weil die Familie eben festgestellt hat, also als sie La Vialla übernommen hatte, fing das an als ein persönliches Hobby und es war ein Haus mit ein bisschen Land. Dann haben sie festgestellt, okay, da ist ja immer noch Land, was nicht mehr bearbeitet wird, Häuser, die verfallen, und nach haben sie dann eben dazu gekauft, die Landhäuser oder Bauernhöfe nach und nach renoviert und dann kamen eben die ersten Gäste, die dann gleichzeitig eben die Erzeugnisse, die wir damals hergestellt hatten, zum Beispiel Wein, Olivenöl und Schafskäse, dann natürlich probiert haben und auch das frische Gemüse aus dem Gemüsegarten. Und dann waren es eigentlich die Gäste, die gesagt haben, oh wow, das ist einfach so unfassbar köstlich. Wir hätten das eben auch gerne in Deutschland. Und in dem Fall war es Zufall, dass eben die ersten Gäste Deutsche waren. Und anfänglich war es dann so, dass die Familie wirklich so einen kleinen Laster beladen hat, eine Liste mit Adressen hatte und dann wirklich von Tür zu Tür, in dem Fall eben über die Alpen drüber, gefahren ist und die Produkte händisch ausgeliefert hat. Und so ist natürlich ein sehr persönlicher Kontakt entstanden. Es ist auch immer so ein bisschen diese Symbiose, also wir machen was. Dadurch, dass wir den direkten Kontakt zu unseren Kunden und Gästen haben, haben wir natürlich auch jede Menge Feedback. Das heißt, das befruchtet sich auch immer wieder.
2: Agriturismo müssen wir vielleicht einfach nochmal erklären. Ich meine, es ist jetzt aus Ihren Erzählungen vielleicht auch schon deutlich geworden, aber das heißt einfach, es ist ein Bauernhof und ein Hotel sozusagen.
1: Ja, Hotel ist jetzt, also wir sind kein Hotel, sondern eben wirklich, wir haben Landhäuser, die eben zu unserem Bauernhof gehören, wo man eben wochenweise übernachten kann. Also wir bieten, weil wir wirklich darauf achten, ohne Saisonarbeiter La Viala zu gestalten, bedeutet das eben, dass wir während der Saison, also die geht für den Agriturismo von Ende März bis Oktober, dass wir da eben nur die Dinge anbieten als Services, die wir eben mit den Mitarbeitern leisten können, die wir das ganze Jahr über beschäftigen können. Das bedeutet dann aber auch in der Umkehr sind eben die Landhäuser sind so eingerichtet, dass man sich selbst versorgen kann. Man kann natürlich bei uns Mittagessen. Es gibt für die Hofgäste, für die Hausgäste auch ein Abendessen. Aber zum Beispiel Frühstück gibt es nur ein, zweimal die Woche.
2: Sie hatten die Rolle von Deutschland schon angesprochen und sprachen von einem Zufall. Ich habe auch von dieser Geschichte gehört, dass in den 80er Jahren die Familie dann wirklich mit ihren Bioprodukten im alten Fiat über die Alpen kam. Kann man sagen, dass es da ein größeres Interesse der Deutschen für diese Bioprodukte gab, als es damals in Italien der Fall war?
1: Ja, also tatsächlich sind es zwei Faktoren. Zum einen war es so, also La Viala war von Anfang an Bio, also die Familie hätte sich das auch nie vorstellen können. Also einer der drei Brüder, die eben heute Fattoria La Viala leiten, sagt auch immer, also warum soll ich das Land vergiften, von dem ich lebe und von dem ich meine Familie ernähren möchte? Und das war eben zu der damaligen Zeit in Italien noch so ein bisschen, ja, wie soll ich sagen, also fand nicht so viel Anklang. Und aber in Deutschland gab es da eben schon ein größeres Bewusstsein. Und zum anderen ist es natürlich auch so, dass in den ländlichen Gegenden in Italien es nach wie vor so ist, dass die Familien, also meistens sind es die Großeltern, noch irgendwo einen Gemüsegarten haben. Das heißt also so dieses Selbstversorgerprinzip auch in Italien nach wie vor, dass man eben sein eigenes Gemüse anbaut, bis jetzt eigentlich immer noch verankert ist. Ich denke, das wird sich jetzt in der nächsten Generation ein bisschen ändern. Aber im Moment ist es eben einfach so. Und ja.
2: Was würden Sie denn sagen? Geht es den Deutschen wirklich um italienischen Essen, um den guten Geschmack? Oder geht es auch um vielleicht ein bestimmtes Lebensgefühl, eine Art Italien-Sehnsucht?
1: Die Deutschen finde ich immer so ein bisschen schwierig.
2: Ja.
1: Aber ich denke schon, dass natürlich die italienische Esskultur, da geht's eben so, wie man sagt, es ist Kultur. Also es ist ein kulturelles Erbe. Es wird sehr ernst genommen. Alle Menschen kochen noch selbst und es wird eben einfach darauf geachtet, dass es immer regionale, frische Zutaten sind. Also vom Grundsatz her geben die meisten italienische Familien einfach sehr viel für gute Lebensmittel aus. Das bedeutet nicht, dass es irgendwie luxuriös ist, sondern in Italien, und das liebe ich auch so an der italienischen Küche, wobei die ist natürlich, also Italien ist ja wirklich sehr regional bezogen. Das heißt, man kann eigentlich nicht von der italienischen Küche sprechen. Aber was sie gemein hat, ist einfach, dass man mit wenigen Zutaten, die aber dafür eine hohe Qualität haben, wirklich unfassbar leckere Sachen macht. Und gleichzeitig eben kulturell einfach, dass es immer um Gemeinschaft geht. Entweder innerhalb der Familie, wo es eben noch die Sonntagsessen geben, wo eben alle zusammenkommen, aber auch mit Freunden, die sich treffen. Man geht aus, nimmt ein Aperitivo. Also das hat schon einfach so viel, ist so in der Kultur verankert. Und ich glaube, das ist schon was, das vielleicht auch für viele Deutsche einfach, ja, diese Idee von italienischer Lebenskultur, ne? Das ist es bunt, es ist manchmal auch ein bisschen laut, aber es hat was mit Gemeinschaft zu tun.
2: Wenn jetzt bei Ihnen gekocht wird, und das wird bei Ihnen ja viel getan, werden dann die alten Rezepte der Mütter und Großmütter rausgeholt? Werden so die Rezepte und das Wissen durch die Generationen weitergereicht? Oder wie müssen wir uns das vorstellen?
1: Absolut, wobei ich denke, in Italien wird nach und nach wie vor viel nach den Rezepten der Großmütter und Mütter gekocht, vor allem der Großmütter. Also diese Tradition, die wird wirklich aufrechterhalten. Es gibt auch in den meisten Familien, die ich kenne, italienischen Familien, die ich kenne, sonntags werden frische Nudeln gemacht. Also wirklich von Hand ausgerollt und dann je nachdem, was man eben für ein Gericht macht, dann in die jeweilige Form gebracht. Von daher, ja, wir sind dieser Tradition verhaftet. Und ich glaube, generell ist es schon so, dass, also es gibt schon, wie soll ich sagen, diese Idee, dass bestimmte traditionelle Gerichte vielleicht zwischendurch auch so ein bisschen angepasst werden. Aber für uns ist es nach wie vor wichtig, eben, ja, diese traditionelle regionale Küche weiter voranzubringen im Sinne von, weil sie eigentlich auch, sagen wir mal, wenn man es richtig macht, es ist eine einfache Küche, ne? Es ist Cucina Povera, die daher stammt, darum Povera, weil die Bauern eben früher einfach wenig Geld hatten. Das heißt, sie hatten wenig Zutaten. Und da wurde eben geschaut, okay, wie kann ich meine Familie ernähren? Aber gleichzeitig in der heutigen Zeit sind es dann schon wieder sehr moderne Gerichte, weil sie eben mit frischen, regionalen Zutaten, saisonalen Zutaten zubereitet werden. Wenig Fleisch, wenig Fisch. Ja, auch da zu gucken, was bietet die Natur. Und das ist bei La Viala natürlich, wenn wir kochen. Tatsächlich haben wir keine ausgebildeten Köche, die bei uns kochen, sondern es sind eben Großmütter und Mütter, die eben so kochen, als würden sie für ihre Familie kochen. Und das ist uns auch so ein Stück weit wichtig. Wir haben auch eigentlich immer nur so Community-Style, also Familien-Style, Mittagessen und
2: das heißt, alles kommt auf den Tisch.
1: Alles kommt auf den Tisch und man nimmt sich aus den großen Schüsseln, was irgendwie auch total schön ist, weil es eben dann auch gleichzeitig, ne, also Menschen sprechen miteinander, es ist übergreifend, es entstehen Freundschaften und es ist eben nur nicht dieses jeder für sich, was ich glaube in der heutigen Zeit einfach auch dazu führt, dass man sich so isoliert, viele sich so isoliert führen, ne, sondern dass man halt einfach ja, dieses Miteinander, was ja so wichtig ist.
2: Sie beschäftigen sich auch mit den nachwachsenden Generationen. Wie muss sich denn so ein Betrieb aufstellen, beziehungsweise muss sich vielleicht auch ändern, um diese Tradition ein Stück weit vielleicht weiterzuentwickeln, aufrechtzuerhalten? Wie hält man da das Interesse für junge Menschen?
1: Vom Grundsatz her eigentlich lieben's auch die jüngeren Generationen bei uns, weil wir eben diesen Raum bieten, wo man eben dieses Zusammensein miteinander in der Natur und dieses wirklich auch mal abschalten und ja, ohne irgendwelche digitalen Druck irgendwie, ne? Also Handy aus, beziehungsweise nicht aus, aber es funktioniert halt nicht immer. Das heißt also, automatisch kommt man da eben eher in so ein Slow Living und das merke ich schon, dass da La Viala einfach eine unglaubliche Anziehungskraft hat. Wo es natürlich ein bisschen schwieriger ist, ist so wie, ne, dadurch, dass wir online auch unsere Produkte, Erzeugnisse verkaufen, da ist so ein bisschen eher, wo wir uns ein bisschen anpassen müssen, dass da halt einfach eine einfachere Aufmachung gewünscht wird, wo es schneller geht. Ja, also unsere Homepage ist schon so ein bisschen oldschool, aber auch bewusst, weil wir halt auch so diese Idee vermitteln wollen. Also wir stecken so viel Arbeit da rein. Es braucht so viel in der Landwirtschaft, um eben, wie ich schon gesagt hatte, ein Kilo Tomaten zu produzieren. Also dieses Schnelllebige, ne? Ich klicke dreimal drauf und dann habe ich die Sachen zu Hause. Aber tatsächlich für die nachkommenden Generationen ist unser System da ein bisschen zu langsam.
2: Wann haben Sie das letzte Mal so einen Moment auf dem Hof gehabt, wo Sie dachten, ja, das, was sich hier überlegt wurde, das, was Lofranco hier angelegt hat, das geht auf?
1: Mindestens dreimal die Woche. Also ich glaube schon, das ist einfach und das ist halt auch so schwierig zu transportieren einfach, weil wir haben ja auf dem Gelände nicht nur landwirtschaftliche Flächen, sondern wir haben auch jede Menge Wald. Wir haben eine unglaubliche Biodiversität, auch eben was die Fauna anbelangt, also von Vögeln. Wir haben irgendwie 145 verschiedene Vogelarten. Davon brüten 85 auf dem Gelände von La Viala. Es gibt unglaublich wunderschöne Libellen. Es gibt Wölfe, es gibt Dachse, Wildschweine, Stachelschweine. Also so dieses Lebendige, ja. Und zu sehen einfach, wie wie dieses Stewardship, also das zu bewahren und auch eben immer mit diesen Gedanken zu arbeiten, nie mehr zu extrahieren, als man auch immer wieder zurückgibt. Also dieses Gleichgewicht und das spürt man einfach und das finde ich einfach, also das berührt mich immer wieder und ich sage auch immer, wenn mich jemand fragt, also man könnte mich tatsächlich mit verbundenen Augen in Laviala absetzen und ich würde wissen, dass ich auf Laviala bin, weil es einfach so eine Lebendigkeit hat, sowas, ja, so eine Energie, die einen wirklich tief berührt. Und ich glaube, das ist auch das, was eben die meisten Menschen, die bei uns zu uns zu Besuch kommen, eben dann auch spüren und warum sie dann auch immer wieder kommen. Okay, passiert auch mal, dass Leute sagen, kommen an und sagen, nee, das ist nicht für mich. Und das kann man ja auch absolut verstehen. Es muss ja nicht immer für alle alles sein, aber der Großteil, glaube ich, ist schon begeistert, dass es so einen Ort gibt, der eben schon inzwischen seit fast 50 Jahren einfach so arbeitet, dass einfach sich immer potenziert. Es wird nicht weniger, sondern immer mehr. Also immer mehr an Lebendigkeit. Und das finde ich schon beeindruckend. Also da auch nie zu sagen, ach nee, das ist einfach zu anstrengend oder das lohnt sich nicht mehr, sondern immer wieder zu gucken, okay, wie kann es noch besser werden? Wo müssen wir noch Dinge anpassen? Gerade jetzt natürlich in der Landwirtschaft mit der Klimakrise. Es wird unglaublich anstrengend, weil das Wetter einfach so unvorhersehbar ist. Das heißt also, man muss immer auf alles eingestellt sein. Man weiß es nicht, kommt Frost, kommt Regen, kommt Hagel, kommt Hitzeperioden, die nicht mehr enden und so weiter. Ne? Also es ist tatsächlich eine Herausforderung, aber da auch zu sagen, nee, aber es ist auch wichtig, dass wir eben da bei uns bleiben und schauen, wie kann es besser werden. Und das finde ich, also das sagen, das beeindruckt mich auch immer von Seiten der Familie Lofranco. Ne? Das jetzt fängt, ne, wir sind jetzt in der zweiten Generation, die dritte Generation wird jetzt so nach und nach integriert. Und es ist einfach toll. Es ist wirklich ein Familienbetrieb. Und die Familie, natürlich ist es die Kernfamilie, aber auch alle Mitarbeitenden von Laviala gehören mit zur Familie. Ne? Also, und das ist einfach schon ein schönes Arbeiten.
2: Frau Müller, vielen Dank für diese Einblicke.
1: Gerne. Vielen Dank für die Einladung und weiterhin eine Buona Domenica.
2: Ihnen auch noch einen schönen Sonntag.
1: Danke.

0: Wo kann ich in meiner Stadt noch wirklich essen gehen? Das fragt sich Anna Dotti als gebürtige Römerin. Ihre Stadt ist längst kein Reiseziel mehr für nur ein paar Monate im Jahr. Tourismus ist in Rom Dauerzustand. Und das historische Zentrum, das wirkt immer öfter wie eine Kulisse. Eisdielen, Souvenirshops, Restaurantketten und überall das Versprechen vom authentischen Geschmack. Mir ist es selber als junge Studentin passiert. Da stand ich in Rom und wollte den berühmten günstigen Espresso trinken und fand mich vor mit einem Schweißausbruch teuren Pepsi-Becher, kein Scherz, voll mit Kaffee. Ja. Mit Anna Dotti im Gepäck wäre mir das nicht passiert. Sie nimmt uns jetzt mit auf eine Spurensuche unter der touristischen Oberfläche Roms.
1: Ich laufe durch das historische Zentrum Roms. Via dei Giubbonari, ein paar Schritte vom Campo dei Fiori. Hier ist die Gefahr der Touristenfalle groß. Und genau hier sitzt eine Institution der römischen Küche. Dar Filetaro a Santa Barbara. Man biegt von der Via dei Giubbonari ab, steht auf dem kleinen Largo dei Librari, dreieckig, wie in die Straße hineingeschnitten. An der Spitze die Fassade der Kirche Santa Barbara, eingeklemmt zwischen Wohnhäusern, fast wie gemalt. Und direkt daneben eine unscheinbare Ladenfront. Die hat so einen nostalgischen Charme, der nach war schon immer so aussieht. Helle Fassade, schmale Großbuchstaben. Drei Worte. Filetti di Bacalà. Kabeljaufilets. Mehr braucht es nicht. Drinnen ein schmaler Gang, vielleicht 15 Tische. An den Wänden hängen Gemälde von römischen Gassen, dazwischen eng aneinander alte Werbung von der Biermarke Peroni. Die Tische sind mit leicht beschichtetem Papier gedeckt. Hier gilt das oberste Gebot, echt und schlicht. Die Karte ist kurz. Kabeljau, Gemüse im Teig, drei Salate. Alles ist entweder frittiert oder roh. Ich bin hier mit einer deutschen Freundin, die gerade zu Besuch in Rom ist und bestelle für uns beide. Zweimal Filetto di Bacalà. Natürlich. Einmal Zucchini im Teigmantel und als Salat Puntarelle. Punta bedeutet Spitze. Puntarelle sind die feinen Spitzentriebe der Blattzikorie. Hierzulande Vulkanspargel genannt. In Rom werden sie nach traditionellem Rezept roh serviert, mit viel Olivenöl, Essig, Anchovies und Knoblauch. Puntarelle sind frisch, bitter, knackig, sie passen perfekt zum Fischfilet. Dieses ist wiederum hier unbestrittener Protagonist. Außen knusprig, innen saftig, fett und salzig. Der Kabeljau wird direkt aus Norwegen hierher geliefert, sagt mir der Kellner später beim Kassieren. Ich frage ihn noch, wie viel Fisch sie hier am Tag verarbeiten.
2: An normalen Tagen sind es etwa 25 bis 35 Kilo. Freitags und samstags sind es 75 Kilo. Samstags kann die Menge von 200 bis 300 Filets auf bis zu 500 steigen.
1: Etwa eine halbe Stunde zu Fuß vom Campo dei Fiori entfernt liegt Testaccio. Früher ein Arbeiterviertel am Tiber. Hier landen weniger Touristen als im historischen Zentrum. In Testaccio leben alteingesessene Römerinnen und Römer, Familien und Studierende. Trotz Gentrifizierung wirkt das Viertel noch bodenständig. So wie die Pizzeria Nuovo Mondo. Der Name Nuovo Mondo bedeutet auf Deutsch Neue Welt und verweist auf die Straße, in der das Lokal liegt. Via Amerigo Vespucci, benannt nach dem italienischen Seefahrer. Zur Straße hin hat die Pizzeria gleich 5 Türen. Drinnen gibt es über 200 Plätze. Als ich ankomme, hat sich schon eine Schlange gebildet. Nuovo Mondo hat sich einen Namen gemacht. Gutes Essen zu niedrigen Preisen. Während ich auf einen Tisch warte, spreche ich mit Marco Bonavita, Römer, Ende 30, einer der Eigentümer der Pizzeria. Wie er sein Lokal beschreibt?
3: Spartano.
2: Ein spartanisches, uriges Lokal. Wenn man hierher kommt, herrscht Trubel. Denn das hier ist eine Pizzeria, kein Restaurant. Kinder schreien, Leute brüllen. So ist das hier. Wir hatten schon Gäste, die zu uns gesagt haben, wagt es ja nicht, etwas zu ändern. Denn genau deswegen komme ich hierher.
1: Chaotisch und genau deshalb geliebt. Das ist Rom. Ich bekomme einen Tisch draußen. Links von mir sitzt eine vierköpfige Familie, rechts speist ein älteres Paar. Sie alle kennen den Kellner, ich nicht. Trotzdem nennt er mich meine Liebe. gehört hier dazu. Ich bestelle eine Margherita con Chicoria, eine Pizza mit in Olivenöl, Knoblauch und Chili angebratener Blattzikorie. Es sind die Blätter der Pflanze, aus der ich die Triebe, Puntarelle, zusammen mit dem Fischfilet im Darfilettaro gegessen habe. Blattzikorie ist das A und O der Gemüse in der römischen Küche. Römische Pizza ist dünn und knusprig. Dazu isst man klassisch etwas Frittiertes als Vorspeise. Ich bestelle zwei, Supplì und Fiore di Zucca. Das Supplì kommt zuerst, ein Bällchen aus frittiertem Reis mit Tomate und Ragout. Innen ein Kern aus schmelzendem Mozzarella. Außen knusprig, innen weich und herzhaft. Pures Comfort Food. Dann Fiore di Zucca. Zucchiniblüte, gefüllt mit Mozzarella, dazu Anchovies. Süßlich und salzig zugleich. Beim Hineinbeißen trifft die feine, fast süßliche Blüte auf den salzigen, intensiven Geschmack der Sardellen. Wer keine Sardellen mag, hat es in Rom schwer. Danach bekomme ich noch die Pizza. Dünn, knusprig, glühend heiß. Herzhaft. Mit der leichten Bitterkeit von Blattzikorie und reichlich mit Mozzarella angerichtet. Nach einer Stunde bin ich satt und glücklich. 18 Euro, inklusive Bier vom Fass und Coperto, dem Servicebetrag. Osteria Bonelli ist etwas anders als Institutionen wie Dar Filetaro oder Nuovo Mondo. Keine 80er-Jahre-Ikone, sondern erst 2008 eröffnet. Ein familiäres Lokal am Stadtrand, das immer beliebter wird. Weit weg vom Tiber, dafür neben den Resten eines Aquädukts. Römische Geschichte gibt es in Rom fast überall, auch in Tor Pignatara. So heißt dieses Viertel im Südosten der Stadt. Multikulturell, nicht gentrifiziert. Ich komme mittags an, kurz nach eins. Am Ende des Raumes ist noch ein Tisch frei. Ich hatte mit weniger Andrang gerechnet. Das sage ich auch dem Mann am Nachbartisch. Er versteht mich aber nicht. Er spricht kein Italienisch und kommt aus Brasilien. Sein Airbnb-Gastgeber hat ihm den Laden empfohlen. Er sei sogar zum zweiten Mal hier.
2: Ich verlasse Italien heute und musste noch einmal hierher kommen, weil es einfach ein unvergessliches Erlebnis war. Für mich war es wie eine wahre Geschmacksexplosion. Für mich war es die bisher beste Carbonara in Italien.
1: Auf einer Tafel neben dem Weinregal steht das Menü. Ich bestelle als ersten Gang Tonnarelli alla Gricia und als zweiten Gang Trippa al Sugo. Für die Tonnarelli alla Gricia ist der Laden bekannt. Typische, frische, römische Langnudeln, dicker als Spaghetti mit quadratischem Querschnitt. Sie haben eine raue Konsistenz, bleiben gut al dente und nehmen cremige Soßen perfekt auf. Auf meine Bestellung trifft genau das zu. Die Tonnarelli werden von einer Pecorino Romano-Creme umhüllt, dazu knusprige Guanciale, Schweinebacke. Es schmeckt fettig, intensiv. Im Vergleich zum kräftigen Geschmack der Nudeln wirkt die Trippa al Sugo danach eher mild, delikat. Das ist auch ein typisches Gericht der römischen Küche. Rinderkutteln in Tomatensoße, mit Sellerie und Karotte, Majoran, obendrauf geriebener Parmesan. Meine deutschen Freunde kann ich dafür nicht begeistern. Ich hingegen liebe es. Zum Schluss etwas Süßes. Pasticceria Regoli. Seit 1916 am Rand von Piazza Vittorio im Stadtteil Esquilino. Der Laden liegt zwischen Hauptbahnhof und Kolosseum, in einer der multikulturellsten Ecken Roms. Neben den Communities aus Bangladesch, Äthiopien, Eritrea und Marokko ist hier die chinesische am stärksten vertreten. Das Viertel ist auch als römisches Chinatown bekannt. Mit einer Glasfront zur Straße hin und einem schlichten Design erstreckt sich die Pasticceria Regoli in der Länge ihrer Theke. In der Auslage steht eine Auswahl traditioneller italienischer Desserts im Angebot. Beignet, Windbeutel, Diplomatici, Schichtgebäck mit Creme, Torten, Crostate, Mürbeteigkuchen, Tiramisu und natürlich Maritozzo alla Panna. Eine Wolke Sahne auf einer Brioche. In Rom isst man das zum Frühstück. Quasi das Croissant der Römer. Hinter der Theke steht an diesem Morgen Agnese Regoli. Eine Frau Mitte 40 mit Zopf und freundlichem Lächeln. Sie führt den Laden in vierter Generation. Seit sie 26 ist, betreibt sie ihn gemeinsam mit ihrem Mann.
3: Ich erinnere mich noch daran, als ich an der Universität studierte. Aber ich habe mich hier glücklich gefühlt und schließlich habe ich einen Mann gefunden, der mir gefolgt ist, der das Handwerk gelernt hat und wir haben gemeinsam hier angefangen.
1: Ich frage sie, gehört bei ihr ein Maritozzo zum Frühstück dazu?
3: Naja, es gibt andere Sachen, die genauso lecker sind. Vielleicht sogar noch leckerer als der Maritozzo. Denn letztendlich ist der Maritozzo ja nur eine einfache Brioche mit Sahne.
1: Aber ich freue mich schon den ganzen Morgen darauf und bringe es nicht übers Herz, etwas anderes zu bestellen. Ich beiße in diese leicht süße, fluffige Brioche und denke, dass der Maritozzo ein Paradebeispiel für die italienische Küche ist. So simpel, so gut. Und während draußen schon wieder Kofferrollen über den Asphalt rattern, denke ich, es gibt sie noch. Die Orte, an denen Rom ganz einfach nach sich selbst schmeckt. Der Geschmack von etwas, das älter ist als der nächste Hype. Zu finden in der Mitte der Stadt, genauso wie am Rand. Vielleicht überall, wo niemand ein Erlebnis daraus machen muss.
0: Und wenn wir schon beim Süßen sind, dann ist das Gelato natürlich nicht weit. Mina besingt es in den 60ern und sie singt Se me compri un Gelato, wenn du mir ein Eis kaufst.

0: eine Postkarte mit Italien-Flair aus den 60ern. Mina besingt hier ganz heiß und innig das Eis. So süß und auch gern so kalt wie Eis, aber leuchtend gelb, intensiv nach Zitrone duftend, so kommt er ins Glas. Limoncello gehört für viele zu Italien wie Espresso oder Pasta. Besonders berühmt ist der Zitronenlikör von der Amalfiküste. Was ihn ausmacht und wie viel Handarbeit schon in seinen Früchten steckt, das hat Gudrun Fischer auf dem Zitronenweg zwischen Minori und Maggiore erfahren.
1: Mitten auf der sonnigen Piazza von Amalfi nehme ich ein Bad in der Menschenmenge. Hier tobt das Leben. Kaum ein Stuhl in den unzähligen Cafés ist noch frei. Touristen aller Nationalitäten lassen sich auf den Stufen zur Kathedrale fotografieren. So viele Menschen. Dabei hat die Saison doch noch gar nicht begonnen, denke ich. Vielleicht hofften viele, so wie ich, dass noch kaum jemand Urlaub hat, dass die Wanderwege an der Amalfiküste verlassen sind. Weit gefehlt. Hier ist wahrscheinlich immer Saison. Die Landschaft ist zu jeder Jahreszeit beeindruckend und berührend, schroff und schön zugleich. Im Bus auf dem Weg von Neapel hierher wurde mir allerdings schummrig. Wer nicht höhentauglich ist, sollte nicht an die Amalfiküste fahren. Haarscharf am Rande der Straße fallen die Klippen steil hinab ins Meer. Auf der anderen Seite ragen Bergwände steil hinauf zu unzähligen Terrassen und Hügeln. Bevor ich den Bus nach Minori nehme, mein eigentliches Ziel, betrete ich eine Gasse hinter der Piazza von Amalfi, gehe ein paar Treppen hoch und komme auf einen bequemen Weg in die Schlucht hinter Amalfi. Irgendwann sehe ich das Meer gar nicht mehr. Nur kühles Grün und das sanfte Plätschern eines Baches. Der Weg heißt Mühlenweg und tatsächlich, weit hinten in der Schlucht, stehen die Ruinen einer ehemaligen Papiermühle. Amalfi war berühmt für sein gutes Papier und wurde mit dem Export dieser wertvollen Schreibunterlage reich. Eine Wohltat, dieser ruhige Weg in die eingeschnittene Schlucht des Küstenstreifens. Aber ich kehre um, mein Bus nach Minori wartet. Minori zeigt sich mir weit weniger touristisch. Es liegt nur ein paar Kilometer südlich von Amalfi. Übersetzt heißt Minori das Kleinere. Im Tal nebenan liegt der Ort Maggiore. Übersetzt der Größere. Ich will den Zitronenweg von Minori nach Maggiore wandern. Das ist für den Anfang eine überschaubare Strecke. Doch so einfach ist es nicht. Ich muss zunächst 500 Treppenstufen hinter dem Stadtplatz Minoris die Hügel hinaufklettern, bis oben der Zitronenweg beginnt. Ich hole Atem, bewundere die Aussicht und treffe Salvatore Aceto. Er ist Zitronenbauer, erzählt er. Ich steige mit ihm auf die Terrasse, auf der seine Zitronenbäume stehen. Die Bäumchen sind an Gerüsten festgebunden. Sie sind nur etwa 2 Meter hoch und tragen dunkelgrüne, ledrige Blätter. Cremeweiß sind die kleinen, süß duftenden Blüten. Ich wusste nicht, dass Zitronen 4-mal im Jahr blühen. Und 4-mal im Jahr erntet Salvatore. Auf den Bäumchen liegen dunkle Netze.
2: Das hier ist eine der größten Zitronenplantagen der Amalfiküste. Sie gehört der Familie Aceto. Sie liegt hier in Minori und Maggiore. Dann hat noch ein Onkel, Luigi, eine Zitronenplantage direkt bei Amalfi.
1: Salvatore gibt seinen Gehilfen, die auf Leitern an den Bäumen arbeiten, Anweisungen. Er schöpft ein Bündel Weidenruten aus einem Topf mit Wasser, das über Holzfeuer kocht. Jetzt sind die Ruten biegsam. Damit bindet er die austreibenden Äste der Zitronenbäume am Holzgerüst aus Kastanienholz fest. Über dem Blätterdach liegen Netze, die gegen Hagel und gegen zu viel Sonne helfen. Die Netze machen viel Arbeit, aber an der Amalfiküste kann es auch mal kühl werden, sagt Salvatore.
2: Schauen Sie, die oberen Äste ziehen wir herunter und binden sie am Spalier fest. Und darüber kommt das Netz. Die Äste bleiben unter dem Netz. Wenn der Hagel direkt auf die Zitrone schlägt, bekommt sie hässliche Stellen und ist nicht mehr verkäuflich.
1: Es hagelt nur wenige Male im Jahr. Trotzdem muss er die Zitronen schützen. Ich schaue zwischen den Zweigen hinunter nach Minori. Es ist ein einfaches Dorf ohne Villen und Boutiquen. Eine Kirchturmuhr schlägt. Beim Blick auf das Meer zieht sich meine Kehle zusammen. Jetzt verstehe ich Goethe, wenn er in seinem Gedicht sagt, dass er dahin einmal mit seiner Liebe ziehen möchte. Dahin, wo ein sanfter Wind vom Himmel weht und wo die Zitronen stehen.
3: Qua c'è molto lavoro.
2: Das ist viel Arbeit. Hier ist es nicht wie in Sizilien. Die haben nicht so viel Arbeit mit ihren Zitronenbäumen, die sie auf offenen Feldern anbauen. Ohne Netze, ohne nichts.
1: Die Amalfi-Zitrone ist ein eingetragenes regionales Produkt und durch die EU geschützt. Ohne die Sonne, die salz- und jodhaltige Luft, hätte sie niemals ihren typischen milden Geschmack, sagt Salvatore. Auf einem Weg weiter unten tauchen Mulis auf. Sie sind beladen mit Holz.
2: Mulis tragen die Äste für unsere Spaliere hinauf und nach der Ernte die Zitronen hinunter. Mulis sind unser Transportmittel. Wir brauchen nur 4 oder 5 Mulis. Sie bringen alles zur Plantage.
1: Endlich mache ich mich auf meine Wanderung. Nur 2 Kilometer trennen Minori und Maiori. Trotzdem liegen die beiden Orte nicht in Sichtweite. Ein hoher Berg verstellt den Blick. Mein Blick geht immer wieder hinunter zum Meer. Ich komme an einem kleinen Schloss vorbei. Unter mir ein paar Höfe. Überall Terrassen, sorgfältig aufgeschichtete Steine bilden die Mauern. Überall blühende Zweige, duftende Zitronenbäume, pink-rosa Bougainvillas, zwischen den Steinen gelber Klee. Ich bin froh, dass ich hier nur wenige Treppen zu bewältigen habe. Jetzt führt der Weg um den Berg herum. Ich erhasche einen ersten Blick auf Maiori. Vor mir, fast auf meiner Höhe, sehe ich die Kirchenkuppel Maioris. Wie eine umgedrehte, breite, getöpferte Schale liegt die Hauptkuppel vor mir. Sie ist mit gelben und grünen Kacheln belegt. Maiori wirkt ganz anders als Minori. Vor langer Zeit, an einem Regentag im Winter, lese ich im Reisebuch, schwoll der Fluss, der durch Maiori fließt, so stark an, dass er Brücken und Häuser mit sich nahm. Danach wurde die Stadt wieder aufgebaut. Doch waren es mehrstöckige Wohnhäuser, quadratisch, praktisch, mit verglasten Balkonen. Unten in der Fußgängerzone eine Bäckerei, ein Spielzeugladen, ein Gemüseladen, ein Souvenirladen. Ein mit Blumen bepflanzter Kanal zieht sich hinunter zum Strand. Diese Innenstadt ist unspektakulär, denke ich, und gehe zum Meer. Ich setze mich an den längsten Strand der ganzen Amalfiküste und halte mein Gesicht in die warme Sonne. Ich liege am Strand, schaue hoch in die Berge und bekomme einen Schreck. Da oben bin ich entlang gegangen und noch viel höher führen die Wege. Manchmal schneit es im Winter da oben. Ich laufe auf der stark befahrenen, engen Straße unten an der Promenade zurück nach Minori. Das dauert nur 20 Minuten und ist nicht halb so schön wie oben der Zitronenweg. Aber ich habe noch ein Ziel im Zentrum von Minori. In der Nähe der Kathedrale liegt eine kleine Familienmanufaktur. Der Besitzer Carlos Mansi erklärt mir die Herstellung des Zitronenlikörs, eine Spezialität aus der Amalfi-Region.
3: Wir beziehen die Zitronen aus der Umgebung, aber wir nehmen sie, wenn sie noch grün sind. Die grünen sind besser als die gelben, sie haben viel mehr Aroma. Wir waschen sie und schälen sie mit einem speziellen Schälmesser, das Credo heißt. Das schält nur eine hauchdünne Schicht der Schale ab. Den Rest der Frucht benutzen wir nicht. Wenn wir die Schalen haben, legen wir sie 2 Tage lang in 96%igen Alkohol.
4: Una volta sbucciati, li mettiamo in infusione in alcol a 96 gradi.
1: Flink schält Carlos Mansi ein paar Schalen von einer grünen Zitrone und wirft sie in ein bauchiges Gefäß, wo sie 2 Tage im Alkohol ziehen. Der Rest der Frucht kommt in den Müll. Er ist zu bitter, um daraus Saft oder Marmelade herzustellen.
3: Die Früchte haben uns ihr Aroma geschenkt. Wir stellen einen Sirup aus Zucker und Wasser her, erhitzen ihn und geben ihn, wenn er abgekühlt ist, zum Alkohol, den die Zitronenschalen schon grün gefärbt haben. So also entsteht der Limoncello. Ganz einfach, ohne Filtrierung, ohne Farbstoffe, ohne Konservierungsmittel. Alles natürlich.
1: 2 bis 4 Tage lang wird das Gemisch in einem Rührgefäß langsam gerührt, sagt Mansi. Das ist alles.
3: Leider wird der Limoncello auch in anderen Regionen hergestellt, aber das ist nicht der echte von der Amalfiküste. Sie müssen ja nur das Etikett lesen. Wenn darauf steht Herkunft Rom, dann sind es nicht unsere Zitronen. Dann wurden sie nicht von Hand geschält, sondern maschinell.
1: Früher gab es an der Amalfiküste nur hausgemachten Limoncello. Erst seit den 90er Jahren des letzten Jahrhunderts wird er in kleinen Manufakturen produziert. Mansi stellt etwa 30.000 Liter pro Jahr her. Davon können er und seine Familie leben. Natürlich macht auch der Zitronenbauer Salvatore seinen eigenen Limoncello. Manchmal singt Salvatore auf seiner Zitronenterrasse ein Lied.
5: Solo me ne vo per la città. Passo tra la folla che non sa.
6: Limoncello lo facciamo per noi.
2: Den Limoncello machen wir nur für uns, für die Familie, für unsere Gäste unserer Betriebe. Wir stellen nur kleine Mengen her, vielleicht 10 oder 12 Flaschen. Für ihre Familien machen hier fast alle ihren eigenen Limoncello, denn fast alle haben ein paar Zitronenbäume im Garten stehen. Wir trinken den Likör im Winter, zu den Festtagen, zu Weihnachten oder auch zu Ostern.
6: Quelle che consumano durante l'inverno quando vengono alle feste natali, periodi pasquali, queste cose qua.
0: Morgens, mittags, abends immer Zitronenlikör. Gudrun Fischer war für uns auf den Spuren des Limoncellos. Und eins kann ich Ihnen sagen, egal wo die Zitronen für den Limoncello herkommen, hatte man zu viel davon, dann braucht man Paracetamolo. Und das wird besungen voller Körperwehmut von dem italienischen Singer-Songwriter Calcutta.

ein bisschen Paracetamolo gegen zu viel Limoncello. Damit endet unser Sonntagsspaziergang durch das kulinarische Italien. Mein Name ist Jasmin Kröger. Vielen Dank fürs Zuhören und buon appetito, wo auch immer Sie heute essen. Essen Sie langsam, bewusst und laden Sie doch mal wieder ein paar Freunde und Freundinnen an den Tisch. Ein bisschen Nudeln und Tomatensoße ist dort schnell gemacht.

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5: 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Politiker der EU haben mit Bedauern auf die Ablehnung der Isländer zu einer Wiederaufnahme von EU-Beitrittsgesprächen reagiert. Der Vorsitzende der SPD im Europäischen Parlament, Repasi, sagte dem Deutschlandfunk, er hätte sich einen anderen Ausgang des Referendums gewünscht. Die Bürger in Island hätten vor der Frage gestanden, ob sie in Zeiten eines unberechenbaren US-Präsidenten Trump eine engere Anbindung an die EU wollten oder ihre Autonomie in der Fischereipolitik. Repasi betonte, die Tür der EU stehe für Island weiterhin offen. Der Vorsitzende des Auswärtigen Ausschusses im EU-Parlament, McAllister, sprach von einer souveränen demokratischen Entscheidung der Menschen in Island, die er respektiere. Das Ergebnis des Referendums ändere nichts an den engen Beziehungen zwischen dem Land und der EU, betonte McAllister in einer gemeinsamen Erklärung mit dem CDU-Politiker Linz. In Island hatten fast 53% der Stimmberechtigten gegen erneute EU-Beitrittsgespräche votiert. Die Regierung hatte sich dafür ausgesprochen.

0: Die Suche nach Überlebenden der Sturzflut in Nepal und Tibet gestaltet sich weiter schwierig. In Tibet wurden die Rettungsarbeiten unterbrochen, weil sich infolge eines Erdrutsches erneut ein See aufgestaut hat. Wegen der Gefahr eines Dammbruchs wurden die Einsatzkräfte in ein sicheres Gebiet abgezogen. In Nepal wird die Suche nach Verschütteten durch Regen und dichten Nebel erschwert. Helfer bemühen sich um die Rettung von mehr als 100 Arbeitern, die durch die Sturzflut in einem Tunnel eines Wasserkraftwerks eingeschlossen wurden. Die Regierung Nepals bat die internationale Gemeinschaft um Hilfe. Außenminister Kanal erklärte, das Ausmaß der Katastrophe übersteige die Kapazitäten des Landes. Die Zahl der bestätigten Toten ist inzwischen auf mehr als 750 gestiegen. In dem Katastrophengebiet werden noch etwa 3000 Menschen vermisst. Darunter sind auch mehrere Deutsche. Um Verspätungen bei der Deutschen Bahn zu verringern, hat sich der Chef der Bahntochter Infrago, Nagel, dafür ausgesprochen, dass Züge bei einer Gefahr durch Personen im Gleis künftig langsam weiterfahren dürfen. In einem Video der Deutschen Bahn plädiert Nagel für eine klare Regelung. So könnten Züge mit etwa 40 oder 50 Kilometern pro Stunde weiterfahren, wenn sich Erwachsene an den Gleisen aufhielten und keine Gefahr drohe. Bei Kindern im Gleis sollten Züge weiterhin anhalten, so Nagel. Für eine solche Regelung müsste eine Verordnung auf Bundesebene geändert werden. Bislang halten Züge bei der Meldung, dass sich Personen im Gleis befinden, in der Regel vorsorglich an. Die Strecke wird in solchen Fällen gesperrt, bis die Bundespolizei sie wieder freigibt, was zu erheblichen Verspätungen im Zugverkehr führt. Nach Informationen der Süddeutschen Zeitung wurden im vergangenen Jahr mehr als 6.600 Mal Personen im Gleis gemeldet. Bei einer Technoparty im schweizerischen Aarau ist eine 22-jährige Frau durch Schüsse getötet worden. Wie die Kantonspolizei mitteilte, erlitten 5 weitere Menschen zum Teil schwere Verletzungen. Die genauen Umstände des Schusswaffenangriffs sind noch unklar. Der oder die Täter seien auf der Flucht, hieß es. Eine Fahndung sei eingeleitet worden. Auch die deutsche Polizei ist daran nach eigenen Angaben beteiligt. Die Technoparty mit rund 3.500 Besuchern fand auf der Pferderennbahn in Aarau statt, etwa 40 Kilometer westlich von Zürich. Die Polizei forderte die Menschen auf, dem Gebiet fern zu bleiben. Die Gegend wurde demnach weiträumig abgesperrt. Nach dem Tod von König Harald finden heute an verschiedenen Orten in Norwegen Gedenkfeiern statt. An einem Gottesdienst in der Domkirche in Oslo nahm am Vormittag unter anderem Norwegens Regierungschef Støre teil. Der neue König Håkon VIII. Wandte sich gestern erstmals seit dem Tod seines Vaters an die Bevölkerung. In einer im Fernsehen übertragenen Ansprache sagte der 53-Jährige, dass es nun seine Aufgabe sei, Menschen in ihren unterschiedlichen Lebenssituationen zuzuhören. Er glaube an ein Norwegen, in dem es Platz für alle gebe. Håkon wird am Dienstag im Parlament den Eid auf die Verfassung ablegen. Abschließend das Wetter. Im Nordwesten und Norden stark bewölkt mit Schauern, sonst bei wechselnder Bewölkung meist trocken. Von den Alpen bis zur Lausitz länger sonnig. Höchstwerte 20 bis 28 Grad. Das waren die Nachrichten.
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2: Die Hängepartie nach dem Referendum in Island ist vorbei. Der Inselstaat im Nordatlantik wird die Beitrittsverhandlungen mit der Europäischen Union nicht wieder aufnehmen. Wir sprechen gleich mit unserem Korrespondenten vor Ort und wir fragen in Brüssel nach Reaktionen. Auf Reaktionen der Bundesregierung im Fall des fehlgeschlagenen Drohnenanschlags von Leipzig warten auch noch viele, wo es doch offenbar alles auf Russland hinausläuft. Aber jetzt scheint sich doch etwas zu tun. Auch das gleich ein Thema bei uns. Außerdem Tag 5 nach der verheerenden Sturzflut im Himalaya. Die Zahl der gefundenen Todesopfer steigt weiter. Und jetzt kommt auch noch hinzu, was so oft auf Naturkatastrophen dieses Ausmaßes folgt, nämlich die Angst vor Seuchen. Wir berichten aus Nepal. Und im Sport unter anderem der erste Spieltag der neuen Saison in der Fußball-Bundesliga. Ich bin Tobias Ullmeier. Hallo. Ja, und wir schalten gleich nach Reykjavik, in die Hauptstadt Islands, zu unserem Korrespondenten Christian Stichler. Christian, das Ergebnis des Referendums liegt seit dem späten Vormittag vor. Die Isländer haben sich gegen die Aufnahme von Beitrittsverhandlungen mit der EU entschieden. Wie genau sehen die Zahlen aus?
3: Ja, die Zahlen liegen jetzt aktuell vor. Sie liegen bei 52,8% für das Nein-Lager und nur, muss man sagen, 47,2% für das Ja-Lager, also für Verhandlungen mit der EU. Das ist dann doch mit mehr als 5 Prozentpunkten ein doch deutliches Ergebnis, nachdem die Meinungsumfragen in den letzten Wochen und auch in den letzten Tagen noch ein Kopf-an-Kopf-Rennen gesehen haben. Aber es ist auch klar, hier in Island hat nur Reykjavik, die Hauptstadt, pro EU gestimmt, der Rest des Landes eindeutig und mit überwiegender Mehrheit gegen die Aufnahme von Verhandlungen mit Brüssel.
2: Wie groß war denn das Interesse an dieser Wahl im Land überhaupt?
3: Ja, das Interesse war schon groß. Das war so etwas wie die nationale Entscheidung an diesem Tag. Das wurde vor allem auch von der Gegenseite so instrumentalisiert. Es gab eine große, auch nationalistische Bewegung der Nein-Seite, die gesagt hat, wenn ihr für Island seid und für unsere Selbstständigkeit, dann müsst ihr hier mit Nein stimmen. Also das war schon eine große Kampagne, hinter der auch große Geldgeber, unter anderem die Fischereiwirtschaft, stand. Das Interesse war groß, wenn man hier durchs Land fährt. Überall sah man Baggerschaufeln oder Fahnen mit einem meistens Nay drauf, also ein Nein. Und natürlich auch das Interesse bei den Wählern war groß. Es gab eine sehr hohe Wahlbeteiligung bei diesem Referendum. Also das war schon eine klare Entscheidung. Und das war ja auch genau das, was die Regierung wollte. Sie wollte einmal das Volk befragen, wollt ihr eine Annäherung an Brüssel, ja oder nein? Und da muss man sagen, ist das Ergebnis dann wirklich eindeutig ausgefallen.
2: Also wir haben es gerade gehört, auf der einen Seite das Argument der EU-Gegner, Verlust der Souveränität, dann diese ewige Fischerei-Fangquotendiskussion. Auf der anderen Seite hatten die Befürworter das Bedrohungsszenario durch die Trump-Regierung dann die Lebenshaltungskosten, die hohe Inflation ins Feld gebracht, geführt. Das alles konnte Teile der Isländer nicht überzeugen?
3: Ganz offensichtlich nicht. Und ich muss sagen, ich war auch erstaunt, dass dieses sicherheitspolitische Momentum jetzt im Wahlkampf auch zuletzt keine so große Rolle gespielt hat. Also die Androhungen Trumps gegenüber Grönland haben sicherlich dazu geführt, dass dieses Referendum jetzt stattfindet und damit ja auch vorgezogen wurde. Aber man muss mal ehrlich sein, Island hat keine eigene Armee. Island ist Gründungsmitglied der NATO. Das heißt, die NATO ist eigentlich der Sicherheitsschutz, was die EU dort an zusätzlicher Sicherheit bringen könnte, das konnten offenbar die Befürworter auch den Isländerinnen und Isländern nicht vermitteln. Und auch die wirtschaftlichen Aussichten, dass zum Beispiel Inflationsrate nach unten und dass die Zinsen nach unten gehen sollen, das sind ja alles langfristige Auswirkungen. Offenbar haben sie es nicht geschafft, die Isländerinnen so davon zu überzeugen, dass sie sagen, ja, wir wollen diese Verhandlung. Und man muss ja ehrlicherweise mal sagen, es gab ja nur ein Mandat für Verhandlungen. Darüber wurde abgestimmt bei einer EU-Mitgliedschaft. Auch das ist vielleicht wichtig zu wissen, waren die Isländer in den letzten Wochen, Monaten immer mehrheitlich dagegen. Also es wäre ein Versuch wert gewesen. Jetzt wird es.
2: Und da ist die Leitung nach Reykjavik leider abgebrochen und wir schalten direkt weiter nach Brüssel in unser Europastudio. Da ist Klaus Remme. Klaus, wie geht man denn bei der Europäischen Union mit dem Nein der Isländer zur EU um?
4: Naja, es ist ein Bedauern, dass es in der Tat war. Das ist auch aus ersten Stellungnahmen herauszulesen. Aber es ist gleichzeitig das Bekenntnis zu Island als Partner, egal ob es nun in der NATO ist oder aber in der Europäischen Union. Der Mehrwert Islands, das gilt sowohl für die NATO wie auch für die EU, liegt ja nicht etwa in der militärischen Kraft, die die Isländer mitbringen. Sie haben überhaupt keine militärischen Streitkräfte, wie wir ja gerade gehört haben, sondern es ist die strategische Position Islands im Atlantik und mit Blick auf die EU wäre es eine ausgewiesene Stärkung der geopolitischen Agenda gewesen. Die EU wäre praktisch bei Verhandlungen und dann eventuell einem erfolgreichen Ausgang der Verhandlungen und einem zweiten Referendum, muss man sagen, ein weiter Weg, direkt dann Arktis-Anrainer geworden. So ist das politische Zeichen, auf das man gehofft hat, auch als Echo auf den Brexit ein anderes. Es ist eben nicht die Strahlkraft der EU, die die Schlagzeilen hier beherrscht nach dem Nein der Isländer. Und man ist bemüht zu sagen, naja, Die Isländer sind so enger Partner der EU durch den europäischen Wirtschaftsraum, durch den Schengen-Raum, durch den Binnenmarkt. Da ändert sich nichts.
2: Aber irgendwie hört sich das doch so ein bisschen an, als würde sich Island die Rosinen rauspicken. Also man stellt kein eigenes Militär, man hat diesen geografischen Vorteil, man bezahlt auch. Andererseits ist man eben auch im europäischen Wirtschaftsraum, man genießt da die Vorteile des Binnenmarktes. Man ist Schengen-Partner, aber so richtig alles möchte man doch nicht. Also das Bekenntnis zur Europäischen Union, auch zur NATO, fehlt da teilweise. Warum dieses große Entgegenkommen gegenüber Island?
4: Nein, noch war es kein Entgegenkommen. Es war die Tür, die offen stand, den Isländern in die Europäische Union Verhandlungen darüber aufzunehmen. Machen wir uns nichts vor, diese Verhandlungen, die wären sehr, sehr schwierig geworden. Wir haben über das Thema der Fischerei in den letzten Tagen oft gesprochen. Die Autonomie, die den Isländern überlebenswichtig erscheint und in Abwägung dann eben doch das stärkere Argument war gegen die gewonnene Sicherheit, die möglicherweise durch die EU dazu gekommen wäre. So, glaube ich, kann man jetzt auch nicht davon sprechen, dass hier eine Dynamik entsteht, die zum Beispiel laufende Beitrittsverfahren, die in der EU ja stattfinden, mit den Westbalkanstaaten, mit Montenegro vorneweg, mit all den Diskussionen, die wir über einen möglichen Beitritt der Ukraine haben, dass dieser Prozess nun massiv beschädigt sei durch ein Nein der 400.000 Isländer, das würde ich ehrlicherweise etwas kleiner schreiben. Dafür war die Situation Islands rund um das Thema Fischerei einfach zu speziell.
2: Wird sich am Verhalten der Europäischen Union gegenüber Reykjavik etwas verändern oder ist es einfach so, als hätte dieses Referendum nie stattgefunden?
4: Ja, ich glaube, das ist ein Ergebnis. So hat es ja auch David McAllister, der Vorsitzende im Auswärtigen Ausschuss, gesagt, dass es zu respektieren gilt. Eigentlich eine Selbstverständlichkeit, aber angesichts der enorm hohen Wahlbeteiligung noch einmal ein deutlicher Aspekt, der sicher wahr ist. Und darüber hinaus, glaube ich, wird man hier jetzt keine negativen Konsequenzen sehen. Ganz im Gegenteil, Island ist enger Partner, Island bleibt enger Partner. Man hätte es versucht, es hätte lange gedauert. Es wäre ein positives Zeichen für die Stärkung der EU als Ganzes in Europa gewesen, aber wirtschaftlich zum Beispiel gesehen hätte jetzt der Beitritt Islands nicht in dem Sinne einen substanziellen Mehrwert gebracht. Die Insel ist dafür von der Wirtschaftskraft her gesehen zu klein.
2: Vielen Dank, Klaus Remme, live aus Brüssel. Es war der 4. August, als ein Busfahrer eine Drohne auf dem Leipziger Flughafen entdeckt und gestoppt hatte, ganz in der Nähe einer ukrainischen Frachtmaschine. Dass die Drohne mit Sprengstoff bestückt war, das hat sich erst danach herausgestellt. Ebenso die Kollision eines Flugzeuges in der Luft, etwa zur selben Zeit in der Nähe mit einem weiteren Gegenstand, wahrscheinlich auch einer Drohne. Und dann wurde da noch eine gefunden, Tage später. Für viele Experten war von Anfang an klar, dass Russland dahinter stecke. Die Bundesregierung hat eindeutige Stellungnahmen und Maßnahmen bisher aber vermieden. Bisher. Frank Capellan aus unserem Hauptstadtstudio.
5: Der Kanzler selbst hatte die jüngsten Spekulationen angeheizt. Nach der Kabinettsklausur in Neu-Hardenberg kündigte Friedrich Merz an, in Kürze mehr darüber sagen zu können, wer denn hinter offenbar mehreren vereitelten Anschlägen in Deutschland stecke. Die Urheber würden dafür bezahlen müssen. Ende der Woche wiederholt Friedrich Merz diese Drohung.
6: Wir werden das jetzt in den nächsten Tagen abschließend feststellen und dann wird es dazu sehr bald auch eine entsprechende Reaktion geben.
5: Dass der russische Geheimdienst hinter dem versuchten Drohnenangriff auf ukrainische Frachtflugzeuge am Leipziger Flughafen steckt, dass auch die kürzlich entdeckten Waffenlager am Stadtrand von Berlin ein Indiz für die hybride Kriegsführung Moskaus sind, sehen Experten als erwiesen an. Im RTL-Gespräch aber will der Kanzler noch nichts bestätigen.
6: Es gibt Ermittlungen auch des Generalbundesanwalts und sobald diese so weit abgeschlossen sind, dass wir sie als gesichert zugrunde legen können, werden wir das sagen.
5: Nach Informationen von Welt am Sonntag steht der Kanzler kurz davor, den russischen Präsidenten Putin als Drahtzieher zu benennen und harte Reaktionen gegenüber Russland einzuleiten. Die Zeitung beruft sich auf Regierungsmitarbeiter, die bekräftigen, es werde nicht dabei bleiben können, etwa das russische Haus, eine Kultureinrichtung in Berlin zu schließen oder einzelne russische Diplomaten auszuweisen. Vielmehr ist von einer Zeitenwende 2.0 die Rede, noch einmal verstärkte Waffenlieferungen an die Ukraine oder deutlich verschärfte Sanktionen gegenüber der russischen Schattenflotte könnten daraus erfolgen. Was ist für ihn denkbar? Dazu der CDU-Außenpolitiker Roderich Kiesewetter gegenüber dem Deutschlandfunk.
7: Das russische Haus zu schließen, die Bewegungsfreiheit der russischen Diplomaten in Deutschland stärker einschränken, so wie das unsere Nachbarn im Osten machen. Drittens die Schattenflotte kontrollieren. Viertens Taurus ausbilden. Ob sie dann geliefert werden, ist eine andere Sache, aber als klares politisches Signal an Moskau.
5: Noch hält sich die Bundesregierung bedeckt. Ein ums andere Mal spricht Innenminister Alexander Dobrindt von fremden Mächten, die unser Land bedrohten. Dass Russland, Deutschland und Europa militärisch bedrohen könnte, glaubt Dobrindt nicht. Auch der finnische Präsident Alexander Stubb hält das für unwahrscheinlich. Ich glaube nicht, dass Russland jemals das mächtigste Militärbündnis der Welt, die NATO, angreifen wollen würde, unterstreicht Stubb in der Bild-Zeitung, um zugleich für eine massive Abschreckung zu werben. Man sollte sich immer auf das Schlimmste vorbereiten, um es zu verhindern. Die Reise von CIA-Chef John Ratcliffe nach Moskau hatte Spekulationen geschürt, dass die Amerikaner Putin vor einem Angriff auf NATO-Gebiet warnen wollten. Der Bundeskanzler allerdings sieht die Bedrohung eher an anderer Stelle.
6: Das Besondere an dem, was wir zurzeit erleben, ist ja kein Krieg im herkömmlichen Sinne, sondern es ist eine hybride Kriegsführung.
5: Am Dienstag am Rande des Außenministertreffens in Dublin könnte eine Reaktion der Bundesregierung erfolgen, vielleicht aber auch schon früher. Es war allerdings auch gemutmaßt worden, Friedrich Merz könnte bis nach den Wahlen in Sachsen-Anhalt am kommenden Sonntag abwarten, um gegenüber einer russlandfreundlichen potenziellen AfD-Anhängerschaft in Ostdeutschland kein Öl ins Feuer zu gießen. Dass die Rolle der Rechtspopulisten auch in Brüssel mit Sorge betrachtet wird, räumt auch CSU-Mann Manfred Weber ein. Im Interview der Woche des Deutschlandfunks erklärt der Chef der konservativen EVP-Fraktion:
8: Ja, dann kommen Themen hoch, wie beispielsweise in Polen, dass gefragt wird, wird Deutschland dann russlandfreundlicher werden? Können wir uns dann auf Deutschland nach wie vor verlassen, in der großen Grundsatzfrage dieses Kontinents, nämlich die Aggression Russlands zu stoppen?
5: Auch Altkanzlerin Angela Merkel hat sich gestern Abend in Berlin bei einer öffentlichen Veranstaltung in die Reihe derjenigen gestellt, die vor den Folgen einer AfD-Regierung in Magdeburg warnen. Wir müssen jetzt mal wieder, was wir viele Jahrzehnte nicht mussten, richtig für diese Demokratie kämpfen, fordert die Christdemokratin. Die Demokratie sei eine tolle Art zu leben, so Merkel. Das müsse man den Menschen immer wieder klar machen.
2: Wer Bilder von der Sturzflut im Himalaya vom Mittwoch gesehen hat, dem war schnell klar, bei den Opferzahlen, die da zunächst gemeldet worden waren, würde es nicht bleiben. Und so werden auch am Tag 5 nach der Katastrophe immer mehr Vermisste gemeldet. Nach Behördenangaben etwa 3000, die meisten Toten, mehr als inzwischen 650, wurden in Nepal gefunden. In China sind es mindestens 16. Und die Rettungs- und Bergungsarbeiten werden immer wieder unterbrochen von Warnungen vor einer erneuten Flut. Eva Lambi-Schmidt.
9: Die Hoffnung ist gering, aber sie müssen weitermachen. Chinesische Rettungskräfte haben den schwer getroffenen Grenzübergang Jirong in Tibet erreicht und suchen am Boden nach Lebenszeichen. Bilder im chinesischen Staatsfernsehen zeigen, wie Einsatzkräfte sich mit Schaufeln vorsichtig vortasten und nach möglichen Überlebenden rufen. Unsere erste Aufgabe besteht darin, nach Verschütteten und Vermissten zu suchen. Wir planen zunächst eine schnelle, umfassende Suche im betroffenen Gebiet und anschließend präzise, abschnittsweise Suchmaßnahmen, sagt Yao Xueqin, der mit seiner Rettungseinheit zu Fuß über die Berge zu dem abgeschnittenen Ort gelangt ist. Zerstörte und meterhoch mit Schlamm und Geröll bedeckte Straßen hatten es ihnen erschwert, überhaupt dorthin zu gelangen. Vor- und Nachherbilder des Grenzübergangs zeigen, dass das massive Grenzkontrollgebäude durch die Sturzflut komplett zerstört wurde. Zum Zeitpunkt der Katastrophe sollen sich in dem Gebäude Reisende und Grenzarbeiter aufgehalten haben. Mindestens eine Pilgergruppe wird von dort vermisst. Auch deutsche Staatsangehörige sind laut dem Auswärtigen Amt in Berlin weiter unter den Vermissten. Auch in Nepal geht die Suche weiter. Dort arbeiten sich Rettungskräfte unter anderem in einem Tunnel eines Wasserkraftwerks weiter vor und ziehen dort immer wieder Überlebende aus dem dicksten Schlamm. Indien und China haben für die Rettung von eingeschlossenen Menschen aus dem Tunnel jeweils Spezialistenteams zur Hilfe geschickt. Unsere unmittelbare Priorität bleibt klar: Leben retten, Vermisste ausfindig machen, den Überlebenden dringend benötigte Hilfe leisten und sicherstellen, dass sowohl betroffene Nepalesen als auch ausländische Staatsangehörige angemessene Hilfe und Unterstützung erhalten. So der nepalesische Außenminister Shishir Karnal. Allgemeine Rettungs- und Bergungsarbeiten stemme das Land alleine. Internationale Hilfe bräuchte es bei der Identifizierung und der Lagerung von Leichen. Dazu seien speziell Kühlmöglichkeiten nötig. Leichen, die bereits lange im Wasser gelegen haben, verwesen zunehmend, heißt es von den Behörden. Für die öffentliche Gesundheit sei das ein mögliches Risiko, warnen Gesundheitsexperten.
2: Und wir haben es gerade gehört, in Nepal gibt es durchaus Bedarf an internationaler Hilfe. Heute hat das Auswärtige Amt in Berlin reagiert. Katrin Aue.
10: Aus dem Auswärtigen Amt heißt es, mittlerweile habe Nepal offiziell um Hilfe gebeten. Damit kann der sogenannte EU-Katastrophenschutzmechanismus aktiviert werden. Das bedeutet, dass aus Brüssel koordiniert nun Maßnahmen zur Unterstützung für die Flutgebiete anlaufen können. Am Freitag hatte die EU zunächst finanzielle Soforthilfen in Höhe von 2 Millionen Euro angekündigt. Das Auswärtige Amt prüft demnach außerdem weitere Möglichkeiten zur Unterstützung im Bereich humanitäre Hilfe und Wiederaufbau. Dabei arbeite man mit dem Entwicklungsministerium und der deutschen Botschaft in Kathmandu zusammen. Schon kurz nach der Sturzflut im Grenzgebiet zwischen Nepal und China waren Hilfsgelder über den Katastrophenfonds vom Roten Kreuz und Roten Halbmond freigegeben worden. Deutschland ist wichtiger Geldgeber. Weitere Unterstützung aus Deutschland bzw. Europa hatte die nepalesische Regierung zunächst nicht angefordert.
2: In Niger im Nordwesten Afrikas zwischen Algerien und Nigeria, in einem der ärmsten Länder der Erde mit seinen 28 Millionen Einwohnern, haben gestern aufständische Soldaten den Präsidentenpalast und weitere Ziele in der Hauptstadt angegriffen. Aber der mögliche Putschversuch ist offenbar niedergeschlagen worden. Karin Bensch.
11: Aufständische Soldaten hatten gestern den Präsidentenpalast und weitere Ziele in der Hauptstadt Niamey angegriffen. Aus Sicherheitskreisen heißt es, es sei den Angreifern nicht gelungen, in den Palast einzudringen. Auch ein wichtiger Militärstützpunkt am Flughafen wurde zurückerobert. Es sollen mehrere Tote gegeben haben. Bei den Kämpfen wurde die nigrische Armee von russischen Söldnern der Gruppe Afrika Korps unterstützt, die zum großen Teil aus Mitgliedern der ehemaligen Wagner-Gruppe besteht. Im Niger herrscht eine Militärregierung, an dessen Spitze steht Machthaber Abdurrahman Tiani. Unter seiner Regierung hat sich das Land von Frankreich und anderen westlichen Partnern abgewandt und mit Russland verbündet. Das nigrische Staatsfernsehen zeigte Bilder von Dutzenden Soldaten, die sich mit erhobenen Händen ergaben, andere saßen in Reihen auf dem Boden. Die Identität und die Dienstgrade der Soldaten wurden nicht bekannt gegeben. Die Ziele der Aufständischen, die zwischenzeitlich 3 Militärstützpunkte unter ihrer Kontrolle hatten, blieben unklar. Es ist bereits das 3. Mal in diesem Jahr, dass es in der nigrischen Hauptstadt Niamey Schusswechsel gab. Im Januar und im Juni griffen Dschihadisten den Flughafen und den dortigen Militärstützpunkt an. Für die USA und die frühere Kolonialmacht Frankreich war der Niger ein wichtiger Ausgangspunkt für Einsätze gegen Dschihadisten in der Sahelzone. Ende 2023 verließen die letzten französischen Soldaten auf Wunsch der neuen Machthaber das Land.
2: Und jetzt ist Andrea Schildke bei mir im Studio aus unserer Sportredaktion mit einer Überraschung gleich am ersten Spieltag der neuen Saison der Fußball-Bundesliga.
12: Elversberg im Saarland hat 13.000 Einwohner und ist seit dieser Saison kleinster Bundesligaspielort der Geschichte. Und in seinem Premierenspiel in der Bundesliga hat die SV Elversberg für eine Sensation gesorgt. Das Team von Trainer Vincent Wagner besiegte nämlich Bayer Leverkusen mit 3:2 und Leverkusens Torwart Marc Flecken.
13: Die junge, talentierte Mannschaft aus dem Saarland legte vor ausverkauftem Haus direkt los. Nach nur 8 Minuten fiel das erste Bundesligator der Elversberger Vereinsgeschichte. Kein Leckerbissen, aber der Schuss von Lukas Petkoff erwischte Flecken auf dem falschen Fuß und kullerte über die Linie. Doch keine Minute später direkt das 2:0. Cole Campbell, Elversberg wieder mit einem leichten Ballgewinn, schnelles Umschalten und der Rekordneuzugang traf Leverkusen eiskalt.
14: Wir wollten grundsätzlich druckvoll wie immer Fußball spielen und manchmal geht es dann direkt früh auf und manchmal nicht. Heute ist uns das gelungen. Wie wichtig das Dritte war, hat man am Ende ja auch gesehen.
13: Sagte Wagner, denn die Premiere des kleinsten Standorts der Bundesliga-Geschichte wurde noch verrückter. Wenige Sekunden nach der Pause das 3:0, wieder ließ Leverkusen sich überrumpeln und SVE-Stürmer Mock war am ersten Pfosten allein. Flecken und seine Werkself fassungslos.
15: Wir haben uns in den ersten 10 Minuten der beiden Halbzeiten haben wir uns so eiskalt erwischen lassen, dass das Spiel eigentlich schon vorbei war.
13: Zwar brachten Patrick Schick und Christian Kofane die Rheinländer noch einmal in die Nähe eines Punktgewinns, doch die Zeit reichte nicht für mehr.
12: Und so blieb es beim 3:2 für den Aufsteiger. Der Bericht von Matthew Janis Schön. Im Abendspiel gewinnt Borussia Dortmund gegen den Hamburger SV mit 2:0. Bei BVB-Sportchef Ole Bock hält sich die Freude darüber allerdings in Grenzen. Yannis Kostandeias, einer von zwei griechischen Neuzugängen, hat sich nämlich schwer verletzt.
16: Wir fürchten schon eine schwere Knieverletzung, das trübt den Sieg schon erheblich.
17: Der eine verletzt, der andere, Konstantinos Karezas, wird Mann des Spiels. Beide verzücken die Dortmunder Fans in der ersten Halbzeit, einer perfekten Halbzeit, in der die Mannschaft von Trainer Niko Kovac den Grundstein für den Heimsieg legt.
18: Ich glaube, dass die ersten 45 Minuten schon ein richtiges Feuerwerk der Mannschaft waren.
17: 45 Minuten lang der HSV im Klammergriff, danach ist der Zauber vorbei. Der HSV mit Kapitän Nikola Remberg bäumt sich plötzlich auf, allerdings zu spät.
19: Wenn du dich hinten reindrücken lässt und mit Ball wenig kreierst, dann wird es dir sehr schwer. Dann reicht eine Halbzeit nicht wie in der zweiten.
17: Eine zweite Halbzeit, die für Dortmund mehr Sorgen als Freude bringt. Die Verletzung von Yannis Kostandeias in der Schlussphase eine rote Karte gegen den gerade eingewechselten Dortmunder Samuele Inacio.
12: Ein Beitrag von Daniela Müllenborn. Bei der Kanu-Sprint-WM in Posen sind die deutschen Kanutinnen und Kanuten weiter erfolgreich. Guido Ringel beginnt seinen Bericht mit dem Kajak-Zweier der Frauen.
20: Paulina Paschek und Pauline Jaksch hatten sich so viel vorgenommen. Vor allem Jaksch, die nach ihrem WM-Titel im Einer gestern noch eins draufpacken und mit ihrer Freundin WM-Gold feiern wollte. Nach gutem Start aber ließen in der zweiten Hälfte des Rennens die Kräfte nach und das Boot musste über die olympischen 500 Meter die Konkurrenz ziehen lassen. Der deutsche Verband aber durfte trotzdem jubeln, denn der Vormittag brachte das überlegene Gold für den Kajak-Zweier bei den Männern. Jakob Schopf und Max Lemke passen nicht nur im Vierer hervorragend zusammen und räumen da ab. Jetzt hat es für die beiden Potsdamer auch erstmals für WM-Gold zusammen im Zweier gepasst.
12: Bei der Hockey-Weltmeisterschaft in den Niederlanden und Belgien spielen die deutschen Hockeymänner am Nachmittag gegen Spanien um den Titel. Tom Grambusch ist Kapitän des deutschen Hockeyteams und er sagte über den Finalgegner:
21: Spanien war im Olympia-Halbfinale, Spanien war letztes Jahr im EM-Halbfinale und ist dieses Jahr im WM-Finale. Wenn man sich das anschaut, dann ist es sicherlich keine Überraschung. Dementsprechend erwartet uns hier ein absoluter Top-Gegner,
12: gegen den Deutschland seinen Titel verteidigen will. Für die Tennisprofis beginnen heute die US Open, das letzte Grand Slam Turnier des Jahres. Die ersten der 8 Deutschen steigen morgen ins Geschehen ein, Alexander Zverev dann am Dienstag. Roger Federer hat die US Open 5-mal gewonnen. Gestern wurde der Schweizer in die Hall of Fame des Tennis aufgenommen. Jan-Philipp Molitor.
22: Der 20-malige Grand-Slam-Sieger sprach bei der Zeremonie im amerikanischen Newport von einer der größten Ehrungen seines Lebens. Besonders bewegend wurde es, als Federer auf seinen Weg vom 13-jährigen Balljungen beim ATP-Turnier in Basel bis an die Spitze des Welttennis zurückblickte. Ich möchte wirklich jedem Ballkind danken, das jemals bei meinen Spielen oder all unseren Spielen stundenlang am Platz gestanden hat. Ich sehe euch, ich danke euch, ich war ihr, sagte Federer.
12: Radprofi Tadej Pogacar wollte eigentlich nach der Tour de France und dem Giro d'Italia auch die Spanien-Rundfahrt gewinnen. Aber da ist er gestern schwer gestürzt und am Abend hat sein Team die Diagnose bekannt gegeben. Gehirnerschütterung sowie Brüche des linken Schlüsselbeins und eines Halswirbels.
2: Gute Besserung an Tadej Pogacar. Vielen Dank an Andrea Schülke. Das war's von uns für den Moment. Das waren die Informationen am Mittag für heute. Mein Name ist Tobias Oehlmeier. Tschüss und noch einen schönen Restsonntag.
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0: Es gibt Gäste, da ist absolut klar, worüber wir sprechen können und werden in den Zwischentönen. Und dann gibt es Gäste, da gibt es so viel, über das man sprechen könnte, dass klar ist, das werden wir in den nächsten anderthalb Stunden gar nicht schaffen können. Mein Gast heute ist Biologin, Bestseller-Schriftstellerin von Romanen und Sachbüchern, Übersetzerin, Illustratorin. Sie fotografiert leidenschaftlich und beschäftigt sich genauso leidenschaftlich mit naturnahen Gärtnern und spricht immer wieder öffentlich auch über ihre Depression. Sie schreibt regelmäßige Newsletter zu verschiedenen Themen und hostet einen Podcast. Jasmin Schreiber, herzlich willkommen zu den Zwischentönen.
1: Hallo.
0: Ich bin Paulus Müller und sitze hier im Kölner Funkhaus des Deutschlandfunks in einem ziemlich nüchternen Radiostudio. Jasmin Schreiber erreiche ich zu Hause in ihrem Podcaststudio und ich stelle mir vor, Frau Schreiber, Sie sind umgeben von Fotos und Abbildungen von Tieren und Pflanzen. Wie sieht's aus um Sie herum?
1: Das sieht tatsächlich so aus. Ja, also ich habe hier auch Aquarien und Terrarien im Zimmer. Und habe auch so eine Wand, an der sind ganz viele Fotos von Natur und Postkarten. Und da hängt aber auch, der präparierte Körper einer meiner letzten Geißelspinnen und ihre gehäutete Haut. Also es sieht so ein bisschen aus, wie man sich manchmal so die Zimmer von verrückten Professoren vorstellt. Das ist mein Zimmer.
0: Wunderbar. Ihre Begeisterung für Tiere, die scheint ja eigentlich bei allem, was Sie machen, durch. Ob das jetzt der Podcast ist, ob das Ihre Romane sind. Wie viele Tiere haben Sie denn zu Hause? Sie haben die Terrarien schon angesprochen. Wer wohnt da alles bei Ihnen?
1: Ja, also ich habe natürlich erstmal relativ normal, wobei die Anzahl nicht normal ist, 3 Hunde. Und dann Aquarien, da habe ich verschiedenste Fische drin. Das sind alles so gerettete Fische, also die halt abgegeben wurden und die kein Zuhause hatten. Und deswegen sind die bei mir alle.
0: Also wie im Tierheim sozusagen. So.
1: Ja, ich habe also generell, alle meine Tiere sind Gebrauchtiere sozusagen. Und ja, in den Terrarien sind aktuell Stabschrecken drin. Und so afrikanische Riesentausendfüßer, eine Menge verschiedener Asselarten. Ja, und natürlich die Occasional, da wohnt auch immer mal eine Spinne drin oder sowas, was sich da selbst reinkommt. Tausendfüßer, Hundertfüßer, ich finde alles spannend, was krabbelt, aber auch immer nur Tiere, die nicht giftig sind, weil ich es halt einfach zu gefährlich finde, einerseits für mich, andererseits auch in einem Miethaus irgendwie Gifttiere zu halten.
0: Also wenn die ausbrechen und dann, ja, genau.
1: Ja, genau.
0: Haben Sie denn bei dieser großen Liebe für Tiere, und Sie haben sich ja auch wissenschaftlich mit kleinen Käfern beschäftigt, Kurzflügelkäfern. Mhm. Haben Sie sowas wie ein Lieblingstier?
1: Ach, das wechselt wirklich die ganze Zeit.
0: Was fasziniert Sie denn besonders gerade im Moment?
1: Also ich liebe ja immer Asseln. Also wenn ich die beobachte schon als Kind, das war meine große Liebe schon als Kind. Und jetzt gerade, ich habe ja den Garten und dort haben wir seit im April einen neuen Teich gebaut. Und dort sind riesig große verschiedene Libellenarten. Und das ist momentan so meine kleine Obsession, dass ich die gerne beobachte, wie die jagen und wie die dort Ansitz machen und lauern. Und Libellen sind ja wirklich die effizientesten Jäger im Tierreich. Viele denken, oh, Löwen oder sowas, ja. Überhaupt nicht. Eine Libelle hat eine Erfolgswahrscheinlichkeit von 95%. Das heißt, wenn du ein Schmetterling bist oder irgendwas anderes und eine Libelle hat ein Auge auf dich geworfen, kannst du direkt schon mal hoffen, dass du ein Testament und alles schon fertig hast, weil das wirst du wahrscheinlich nicht überleben.
0: Asseln kennen ja die meisten von uns, wenn sie irgendwie einen Blumentopf hochheben und da sind dann die berühmten Kellerasseln drunter. Was fasziniert Sie denn an diesen Tieren?
1: Ich finde die tatsächlich ganz süß. Also gut, das finde ich auch die Geißelspinnen und da werden die meisten Leute sagen, was ist falsch mit ihr. Aber Asseln sind ja erstmal keine Insekten, das sind ja Krebstiere. Die haben auch 14 Beinchen deswegen, die haben so viele Beine. Insekten haben ja nur 6. Und ich finde an denen spannend, dass die zum Beispiel noch Kiemen haben an den Beinen. Das heißt, die leben gerne da, wo es feucht ist. Und die Weibchen tragen ihre Brut, also die Kinder, die Eier und alles, unten dran, am Bauch sozusagen, an der Anführungsstriche Hüfte, in so einer Art Aquarium.
0: Moment, da ist ein Wasser. Ja. Ah, okay, ein Wassertropfen zwischen den Beinen.
1: Ja, und da sind so die Jungtiere, das finde ich irgendwie ganz schön. Aber ich finde die einfach, die sind im Garten natürlich sehr nützlich. Man kann die gut beobachten, man kann den Äffelchen hinlegen, dann gucken, wie sie sie nach und nach abtragen. Das finde ich immer ganz süß.
0: Und nützlich sind sie deswegen, die Asseln, weil sie sozusagen helfen, organische Reste, Blätter und Co. umzusetzen und zur Erde zu machen?
1: Genau. Also wir haben ja in Deutschland, wie auch sonst auf der Welt, einen ziemlich großen Bodenverlust. Die Leute verstehen immer nicht, was ist Bodenverlust. Also das heißt nicht, dass der Boden verschwindet oder so. Aber oben am Boden ist ja die fruchtbare Schicht. Und die verbrauchen wir schneller, als wir sie aufbauen können. Und Asseln und Würmer und all diese kleinen Tiere sind sehr dafür daran beteiligt. Also gerade im Garten ist es natürlich total wichtig dann, wenn man irgendwie schöne Blumen haben möchte oder halt Gemüse und Obst anbauen will, dass man einen guten Boden hat. Und die Asseln, die sind halt sehr maßgeblich daran beteiligt. Also Blätter, Kompost, alles Mögliche, tote Tiere, die rumliegen und so, das wird alles abgetragen, auch von denen. Und die Kaka, die sie da natürlich hin rauskommt, das ist sehr nährstoffreicher Baustein vom Humus, den wir dann ja wieder im Garten oder in der Landwirtschaft brauchen. Also deswegen sind die sehr, sehr wichtig.
0: Wir werden gleich noch viel, viel mehr darüber reden, wie man im Einklang mit der Natur gärtnern kann und sich die Natur auch zunutze machen kann, gleichzeitig ihr aber auch helfen kann. Jetzt möchte ich aber erstmal ein Thema ansprechen, um das wir auf gar keinen Fall drum rumkommen, und zwar der Klimawandel und seine Folgen. Wir zeichnen Mitte August auf und ich bin heute das erste Mal seit, Monaten auf einer regennassen Straße zur Arbeit gefahren. Wir erleben gerade die heftigste Dürreperiode seit Aufzeichnungen, Rekordpegeltiefstände bei den Flüssen, Waldbrände in ganz Europa im Hohen Venn. Hier um die Ecke von Köln, einem der größten und wichtigsten Moorgebiete Europas, brennt eine riesige Fläche. In ihrem Roman Endling, da spielt die Handlung im Jahr 2041. Der Klimawandel ist da schon deutlich weiter als jetzt bei uns. Buchenwälder sind Geschichte, Rotkehlchen ausgestorben und viele, viele andere Tiere. Sie orientieren sich dabei an den wissenschaftlichen Klimaszenarien, die es gibt. Würden Sie sagen, Sie blicken, weil Sie sich da so intensiv mit beschäftigt haben, anders auf das, was gerade bei uns passiert?
1: Ja, auf jeden Fall. Also das ist auch so der Fluch. Also ganz oft wünsche ich mir in der letzten Zeit, ich bin gar keine Biologin, ich würde auch gern so, weiß ich nicht, wie unser Bundeskanzler aufstehen und denken, schöner Tag heute, um Geld zu verdienen oder so. Aber leider, dadurch, dass ich Biologin bin, bewerte ich das natürlich alles ganz anders. Und es ist so ein bisschen dieses Gefühl, das so eklig ist, dass man denkt, ja, haben wir doch gesagt. Ja, also das ist halt ganz, ganz ekliges Gefühl. Kein schönes Gefühl oder so, dass man denkt, ich hatte recht. Sondern der absolute Horror, wenn man recht behalten hat. Und die Auswirkungen sehen wir ja jetzt. Und jetzt sehen wir auch zum Beispiel, viele Leute verstehen noch nicht, dass Klimawandel jetzt nicht nur bedeutet, dass es jetzt jeden Tag wärmer ist als früher, sondern dass eben Extremwetterereignisse vermehrt aufkommen. Und da hatten wir jetzt dieses Jahr ganz krass verschiedenste Arten und Weisen, riesige Hagelschauer, die hier im alten Land die Obsternte kaputt gemacht hat, zerstört hat, und dann wieder diese ewig lange Dürre. Und das ist dann halt das, was Klimawandel bedeutet. Das wird jetzt einfach häufiger auftreten. Und umso mehr schmerzt es mich halt, wenn ich zurückdenke, wie zum Beispiel die Bauernproteste, ja. Wie die sogar ja Robert Habeck angegriffen haben, weil er Maßnahmen in die Wege leiten wollte, um diesen Klimawandel einzudämmen. Und jetzt, einfach nur wenige Jahre später, sieht man in den Zeitungen, dass die Landwirte die Regierung um Hilfe bitten. Und das sind so Sachen, die einen als Wissenschaftlerin natürlich fertig machen, weil da wusste man schon, ja, du wirst in ein paar Jahren, wirst du an Robert Habeck um ihn betteln, ja, und jetzt sind wir in der Situation und die Perspektive ist ja auch, dass es nicht besser wird, also dass nicht sagt, huh, das war jetzt mal ein schlimmes Jahr, die nächsten 20 Jahre wird so eins zum Glück nicht wieder auftreten, sondern das kann sein, dass nächstes Jahr wieder besser ist, aber übernächstes Jahr wieder schlechter, und irgendwann gehen uns eben die Reserven aus, auch bei sowohl hier bei der Natur, was die Natur ertragen kann, aber auch was so Lebensmittelsicherheit und sowas angeht. Also es ist recht deprimierend.
0: Sie haben jetzt gerade gesagt, man würde um Robert Habeck betteln, aber tatsächlich ist ja das Thema Klimawandel trotz allem, so langsam auch in der Öffentlichkeit, so langsam wird es von der Politik aufgegriffen, aber ja nicht so wirklich. Also hat das Gefühl, in vielen Zeitungen wird es, wenn man über Pegeltiefstände berichtet, möglichst vermieden, das Wort Klimawandel dazu zu schreiben. Und ähnlich geht es ja auch in der Politik.
1: Ja, das ist ja das. Also ich finde halt, es war mal gut angekommen in der Bevölkerung auch. Und dann wurden halt die ganzen Klimawandel-Protestler lächerlich gemacht. Die stehen vor Gericht und alles. Und jetzt haben wir diese Situation, in der auch ein Bundeskanzler sagt, wenn es noch schlimmer wird, werde ich schon was sagen. Und da frage ich mich, wie schnell schlimm denn noch? Kann er mal mit so einem Landwirt sprechen, wie schlimm es ist? Kann er mal einfach so mal nach Hause ins Sauerland mal fahren, mal wieder? Und einfach mal durch die Gegend fahren, sich mal angucken. Kann ja auch mal einen Spaten in den Boden stecken, gucken, wie es so läuft. Ne? Also die oberste Schicht hier auch in Hamburg, die ist total trocken. Das ist wie so Sand-Erde-Gemisch, einfach es rieselt. Und das ist natürlich absolut furchtbar, weil das Problem beim Klimawandel ist, man kann sich das vorstellen wie so ein großes Containerschiff, ja, das fährt. Und wenn man bremst, Das bleibt ja nicht abrupt stehen, nicht wie ich mit dem Fahrrad. Ja, wenn ich bremse, dann bleibe ich ziemlich abrupt stehen. So ein Containerschiff, das hat natürlich so eine Umwucht, das hat einen riesenlangen Bremsweg. Das heißt, je länger wir warten, umso länger wird es dauern, bis wir diesen Tanker anhalten können. Und dann wird er aber auch eine Weile weiterfahren, bis dann irgendwann quasi die Energie so ist, dass er wirklich bremst und stehen bleibt. Und das verstehen viele Leute nicht. Selbst wenn wir ab heute alles super perfekt machen würden, ja, würde es noch Jahrzehnte dauern, bis wir das wieder eingefangen haben. Und das ist halt das Problem, wenn man denkt, ja, das irgendwann noch, wenn es noch schlimmer wird. Das Problem ist, wenn es noch schlimmer wird, irgendwann ist es zu schlimm. Man kann auch bei Krebs auch nicht sagen, ich mache jetzt keine Behandlung, erst wenn es noch schlimmer wird. Das ist ja der absolute Fehler zu glauben, dass man diesen Puffer, diese Zeit noch hat. Und wenn es gerade passt, dann macht man es vielleicht. Sondern es ist was wirklich Bedrohliches, weil es viele Leute auch nicht verstehen, ist, wir sind zwar eine super mächtige Art, ja, wir haben Technologie und alles, wir können Sachen, die noch kein Lebewesen vor uns, soweit wir wissen, geschafft hat. Allerdings sind wir auch ein biologisches System. Wir brauchen so ganz moderne Sachen wie eine anständige Temperatur, Wasser, ausreichend Nährstoffe. Und das können wir ausschließlich von der Umwelt, von der Natur sourcen. Es gibt keinen anderen Ort, wir können das nicht synthetisch alles herstellen. Ja? Und das ist so ein Problem, was irgendwie viele nicht auf dem Schirm haben, dass uns das Gleiche passieren kann wie den Dinosauriern oder jeder anderen Art. Und uns gibt's auch noch nicht so lange im Vergleich zu einer normalen Blattlaus oder sowas. Ja, das kann ziemlich schnell ziemlich schief gehen, weil wir auch nicht so doll anpassungsfähig sind außerhalb der Technologie. Also der menschliche Körper kann nicht plötzlich draußen 55 Grad Außentemperatur standardmäßig aushalten. Das geht einfach nicht. Ja, und das sind so Sachen, die finde ich echt kurz kommen, was so die Blickweite angeht. Und da finde ich auch ganz schlimm, wie die Politik, die ja eigentlich unsere gewählten Vertreter sind, deren Interesse sollte ja eigentlich sein, die Bevölkerung zu schützen und zu schauen, dass es uns auch langfristig gut geht, dass man quasi so auch Deutschland als Fläche, diese Region einfach stark macht und schützt. Und irgendwie scheint dort angekommen zu sein, irgendwas mit Wirtschaft und Technologie und Bruttoinlandsprodukt. Aber dass das Bruttoinlandsprodukt ganz schön abschmieren wird, wenn es so weitergeht, hat irgendwie auch keiner auf dem Schirm. Also es ist so ein bisschen, dass ich nicht so richtig verstehe, was der Plan ist. Vielleicht ist der Plan, naja, solange ich lebe, wird es wohl hoffentlich noch nicht so schlimm sein. Aber die Leute haben doch auch Kinder. Also verstehe ich nicht so ganz.
0: In den Zwischentönen, da bringt ja der Gast immer die Musikauswahl mit. Und bei Ihnen ist die sehr, sehr vielfältig. Verschiedenste Genres sind dabei. Der erste Song ist ein Techno-Song. Die Musikerin und Künstlerin Rosa Anschütz zusammen mit dem DJ und Produzenten Kobusil. Rigid im Kobusil 44 Rush Mix heißt das Stück. Techno, haben Sie zur Musikauswahl dazu geschrieben, ist eine Ihrer großen musikalischen Lieben. Warum?
1: Das ist bei mir tatsächlich das meistgehörte Genre, aber ich wollte jetzt hier nicht gleich einen Boiler Room aufmachen. Aber also es wurde mir schon sozusagen die Wiege gelegt, dadurch, dass mein Vater früher, als er jung war, sehr gerne auf Raves und sowas ging und mich dann irgendwann auch mal mitgenommen hat. So als Kind in Frankfurt war in den 90er Jahren die Techno-Szene sehr stark. Und quasi, man sagt auch immer, Frankfurt ist die Wiege des Techno. Und da gab es halt so Sachen wie das Oben, aber es gab eben auch so Sachen wie illegale Tunnel-Raves, Eschenheimer Tor oder sowas oder in irgendwelchen Industriegebieten. Und manchmal ist man da entweder gezielt hin, aber auch so reingeraten. Ich erinnere mich einmal, als ich aus dem Kino kam mit meinem Vater und ich hatte so eine kleine Pocahontas-Tüte und alles. Und da kamen wir so plötzlich in der Innenstadt in so ein bisschen so eine abgelegene Ecke. Auf einmal war da Musik und dann wollte mein Vater nachgucken und dann war da so ein Rave. Und dann erinnere ich mich noch dran, wie mein Vater dann auf einmal da begann zu tanzen. Und das ist so eine Facette an meinem Vater, die ich da gar nicht irgendwie auf dem Schirm hatte. Ist ja so, wenn man ein junges Kind ist vor allem, aber natürlich auch später Teenager oder so, sieht man die Eltern als, naja, wie so eine Instanz, aber komplett ausblendend, dass die ja selber eigentlich auch eine Person sind mit Interessen und es gab auch eine Zeit vor Kindern und so. Und da brach das so aus meinem Vater raus und mich hat das total beunruhigt, weiß ich noch, weil ich so das Gefühl hatte, dass er da mehr hingehört als zu mir in dem Moment. Weil das war so eine Facette, die kannte ich von meinem Vater, abseits Vater sein halt nicht. Er war halt der Papa, der bringt mich halt zum Kindergarten und so.
0: Und er war plötzlich der Raver, ja?
1: Ja, und es war so wild, weil es sah so natürlich aus. Also das sind Bewegungen, aber mein Vater, und ich habe mich gefragt, warum macht er das eigentlich zu Hause nicht? Aber das war so interessant. Und dann haben wir auch zu Hause dann, wir haben zwei Sachen sehr viel gehört. Einerseits so Sachen wie Fleetwood Mac und all diese Sachen aus den 70ern, Bonnie M. Mit diesen Schallplatten bin ich auch aufgewachsen. Aber auch Gleichzeitig mit Frankfurt Radio, da gab es immer so eine Techno-Welle sozusagen und das lief auch immer zu Hause. Und deswegen ist Techno so etwas, das ich immer schon in mir habe und halt seit Jahrzehnten schon höre. Früher noch so auf Kassetten aufgenommen aus dem Radio. Und das ist tatsächlich auch was ich bei meinem Schreiben total brauche. Und je monotoner und tiefer und härter, umso besser, weil ich da so richtig so in so eine Art Trance-Zustand komme, schon fast beim Schreiben. Und so Raum und Zeit alles verliere und nur noch dem Beat folge und dabei schreibe. Also ich kann überhaupt nicht zu irgendwas schreiben, wo gesungen wird und Geigen oder so, geht überhaupt nicht, sondern ich brauche einen schnellen Beat, damit ich irgendwie mich so angleiche beim Schreiben.
0: Dann gucken wir jetzt mal, ob wir auch in so eine Trance geraten, wenn wir das hören. Rosa Anschütz und Kobussy.

0: stampfende Beats, haben wir gerade schon erfahren, braucht die Biologin und Schriftstellerin Jasmin Schreiber, um in den Schreibfluss zu kommen, wenn sie an ihren Büchern arbeitet. Die Zwischentöne hier im Deutschlandfunk. Frau Schreiber, Sie sind im Jahr 1988 in Frankfurt geboren. Waren die Tiere, die Liebe zu den Tieren, war die sozusagen von Anfang an da bei Ihnen?
1: Ja, also das ist einerseits klar, weil also die meisten Kinder, eigentlich alle Kinder lieben Tiere.
0: Klar.
1: Mhm. Ja, und meine Mutter, die hat damals halt, ich glaube damals hieß das noch Farbwerke, höchst gearbeitet und sie war Laborantin und dort hat sie hat immer mal Tiere mit nach Hause genommen. Sie hat ja immer so Tiere rausgeschmuggelt, die irgendwie sozusagen übrig geblieben wären, wo so, die werden dann.
0: Also
1: ja
0: von Tierversuchen?
1: Ja. Und dann hat sie immer, hatten wir Frettchen zu Hause, Hasen, Mäuse und so. Hat sie immer so rausgeschmuggelt, so die quasi so abgelegten, in Anführungsstrichen, Tiere. Deswegen kenne ich das so, dass wir Tiere haben. Und ich selber hatte dann auch immer mal Tiere. Irgendwann war sie, glaube ich, in einer anderen Abteilung und konnte sie nicht einfach mehr. Und dann war, glaube ich, auch so, dass das nicht mehr ging, dass Mitarbeiter irgendwelche Tiere mitnehmen konnten. Und dann hat man die halt irgendwie, weiß ich nicht, aus dem Tierheim oder so. Also Tiere waren schon immer ein Thema. Und aber auch generell alle Tiere dann bei mir. Ein bisschen zum Unmut meiner
0: also
1: Mutter.
0: Also auch die krabbelnden,
1: ja,
0: Tiere.
1: Ja, also meine Mutter war jetzt nicht so der Krabbeltier-Fan, ist sie auch bis heute nicht. Das wusste ich aber nicht. Ich erinnere mich an einige Szenen so aus der Kindheit, wo ich denke, hä? Weil als ich vor, ich glaube, 5, 6 Jahren, habe ich ihr meinen jetzigen Mann vorgestellt. Und da saßen wir da alle und dann reden wir irgendwie über Tiere, Spinnen. Ich weiß nicht, wie wir drauf kommen sind. Da sagt meine Mutter mir so, ja, also wenn ich zu dir nach Hause komme, gucke ich ja nie in die Terrarien rein. Ich habe ja so Angst vor Spinnen und so. Und ich so, was? Du hast doch keine Angst vor Spinnen. Sie so, doch, ich habe nur als Kind was so getan, als hätte ich keine, damit du nicht auch Angst vor Spinnen kriegst.
0: Oh, wie toll.
1: Ja, und ich habe halt alles so mein komplettes Leben in dem Moment Fragen gestellt, so an die Momente erinnert, wo ich meiner Mutter zum Geburtstag eine Wespe geschenkt habe. Und so Zeug einfach. So, Mama, oh, guck mal, was ich hier. Einmal hatte ich so eine geile Idee. Es gibt manchmal sieht man so verletzte Insekten und so. Und dann hatte ich so eine Idee, ich hatte so ein Puppenhaus geschenkt bekommen, sowas mochte ich ja überhaupt nicht. Habe ich alles ausgeräumt und habe da die ganzen Tiere reingetan als Krankenhaus. Naja, und am nächsten Morgen waren alle Patienten weg. Und natürlich in meinem Zimmer irgendwo. Und ich glaube, wir haben noch Wochen später irgendwelche vertrockneten Würmer hinterm Schrank hervorgeholt oder so. Und das war halt so, also natürlich für meine Mutter muss das ja absoluter Albtraum gewesen sein, so eine Tochter zu haben, die ihr auch im Garten, da hatte ich dann so eine kleine Asselfarm und so. Und ich habe immer Wespen gefangen, ihr gezeigt und so. Also es muss wirklich furchtbar gewesen sein.
0: Also herausfordernd dann für die Mutter.
1: Ja.
0: War denn dann sozusagen auch klar, als es darum ging in der Schule und so weiter, dass die Biologie da dann das Thema ist, das Sie interessiert und der Weg dann irgendwie dadurch auch klar war? Oder wie sah das aus bei Ihnen?
1: Nee, gar nicht. Das war okay, da muss ich jetzt 2 Geschichten erzählen. Erstens, ich war damals zur Abi-Zeit dann, ich bin die SPD eingetreten. Jeder macht mal Sachen. Und da hatte ich eine Vorsitzende in der Marburger SPD und ich habe sie gefragt, du, warum bist du eigentlich in der SPD? Und dann meinte sie so, naja, ich habe mich bei SPD und den Grünen beworben. Die SPD hat mir einfach schnell geantwortet. Nicht so, alles klar. Sie arbeitet mittlerweile im Präsidium, habe ich gesehen. Aber so dachte ich auch so, das ist ja absolute Überzeugungstäter. Und genauso war es bei der Biologie bei mir, denn ich hatte mich auf verschiedene Sachen beworben. Eigentlich wollte ich Kunst studieren. Nun war es aber so, dass wir waren der erste Zentralabiturjahrgang damals in Hessen. Und die Prüfungen waren zeitgleich zu den Prüfungen für die Kunsthochschule, zur Aufnahmeprüfung. Das heißt, ich kann ja nicht an 2 Orten gleichzeitig sein, also hätte ich ein Jahr warten müssen. So, wie gesagt, jetzt nicht starker finanzieller Hintergrund, Work and Travel oder ein Jahr sich selber finden, war nicht drin. Also war mir klar, okay, ich studiere jetzt. Da habe ich mich beworben für Biologie, Chemie und Informatik. Und die Biologen haben sich tatsächlich als erstes gemeldet. Die erste Zulassung, die ich bekommen habe, habe ich mich einfach eingeschrieben. Da dachte ich noch, naja, ich mache das jetzt ein Jahr lang. Und dann gucke ich mal wegen Kunststudium. Bin da aber total kleben geblieben dann. Also ich habe es dann einfach durchgezogen. Allerdings war ich zuerst auf Mikrobiologie und sowas spezialisiert und Genetik. Und ich habe gemerkt, dass ich das absolut hasse, den ganzen Tag im Labor zu stehen. Also gerade im Winter, man geht rein im Dunkeln, geht raus im Dunkeln. Also es war echt nervig. Dann bin ich nach Wien gewechselt und dachte mir, jetzt ist alles egal. Ist doch eh wurscht. Als Biologin finde ich eh keinen Job. Damals noch war es halt so eine nicht so gute Phase. Und da habe ich Zoologie studiert. Also wirklich so Tiere. Einfach dachte ich mir, ist mir egal. Ich mache jetzt die Leidenschaft zum Beruf. Tiere einfach. Und dann habe ich Zoologie studiert mit Spezialisierung aber auf Insekten.
0: Mhm.
1: Und dann hier in der Uni Hamburg dann noch Biodiversität.
0: Jetzt haben wir über den Weg zur Biologin gesprochen. Nur ist aber der Weg zur Schriftstellerin ja bei Ihnen auch einer gewesen. Wie war das in der Kindheit? Also haben Sie da auch schon ganz viel geschrieben? Faszination für Kunst haben Sie angesprochen. War die fürs Schreiben auch schon immer da?
1: Ja, total. Also ich habe mir auch selber Schreiben beigebracht. Das ist so eine Story, die meine Mutter auch gerne erzählt. Ich war allein zu Hause, meine Mutter war einkaufen und ich wollte eigentlich Batman gucken, wenn sie wieder zurückkommt. Und sie hat gesagt, heute kommt kein Batman. Irgendwie hat sie das ja oft gesagt in letzter Zeit. Und das hat mich ein bisschen misstrauisch gemacht. Meine Mutter hatte einfach, natürlich ist eine erwachsene Frau, die hat keinen Bock, dauernd Zeichentrick zu gucken. Ja, ist ja auch ein erwachsener Mensch, der irgendwie andere Interessen als Batman hat. Und wollte halt selber ihre eigene Serie mal gucken. Aber dann war sie weg. Und im Kindergarten, da war ich 4, da haben wir schon gelernt, wie wir unseren Namen schreiben können. Ich hatte damals einen anderen Nachnamen als jetzt, der war sehr lang. Und das heißt, ich kannte schon viele Buchstaben. Jetzt war sie da weg und ich konnte auch schon die Uhrzeit, hab also die Fernsehzeitung genommen, sowas gab's damals noch, und hab geguckt wegen, wie spät es ist. Ich wusste, Batman kommt immer 4 Uhr, ich wusste auch, dass 16 Uhr, hab ich geguckt und dann stand da, dass der Batman kommt. So, also ich konnte mir den Buchstaben aus meinem Namen zusammensetzen, komm nach Hause. Meine Mutter weiß überhaupt nicht, was los ist, sie kommt nach Hause, bin halt total aufgelöst, verheult und bewerf sie mit der Fernsehzeitung, du Lügnerin und so. Und sie wusste gar nicht, was los war. Und dann habe ich gesagt, ja, da steht, dass Batman kommt. Und sie war nur so, woher weißt du das? So, da hat sie gemerkt, okay, dann hat sie mir Black Beauty gekauft, so damals in so einer Ausgabe.
0: Pferdemagazin,
1: mit
0: Pferdemagazin, ne?
1: Nee, das war ein Buch, das ist das Buch Black Beauty, der Roman. Okay. Genau. Und da hat sie gesagt, hier, und hat mir das Alphabet einmal aufgezeichnet, so, hat mir auch eingekringelt den Namen meines Namens. Viel Spaß. Hat mich damit im Zimmer gelassen und ja, es hat funktioniert. Und dann irgendwann konnte ich ihr dann auch vorlesen, dann hat sie immer gesagt, dass ich vorlese. Also habe ich mir selber so Schreiben beigebracht, schon vor der Schule und lesen. Und das war dann so eine Liebe, weil mir klar wurde, das ist wie selber Fernsehen gucken die ganze Zeit, wenn man liest. Ja, diese Geschichten einfach sind plötzlich verfügbar. Und deswegen habe ich eine totale Obsession entwickelt und auch schon selber immer Geschichten angefangen zu schreiben. Und dann kam mein kleiner Bruder auf die Welt. Und für ihn habe ich immer so eine Art riesige, mega aufwendige Puppentheater-Sachen gebaut und ihm Geschichten erzählt. Ja, es war viel mit Rittern und Drachen und alles Mögliche. Und ich dachte auch als Kind, wenn ich groß bin, dann schreibe ich Fantasy. So, und so ist das irgendwie, hat sich das so entwickelt. Also es war wirklich so, genau wie Kunst und Musik, lebenslange Liebe einfach, die da entstanden ist. Und ja, hat dann auch niemanden so richtig überrascht. Also ich war tatsächlich auch dann, also klar, ich habe Biologie studiert, ich habe dann aber in einem Tech-Unternehmen gearbeitet, habe mich da als Illustratorin selbstständig gemacht, hat schon die

0: Natürlich Bonuspunkte dafür, dass Krähen drin vorkommen, klar. Aber ist einfach großartige Kunst. Also wirklich finde ich auch wirklich künstlerisch anspruchsvoll und gut. Und deswegen dachte ich mir, das ist doch der Moment, sie mal hier in ein größeres Publikum zu bringen, weil das sollte man nicht verpasst haben.
1: Das Publikum hört es jetzt. Vasil, Krähen reden nicht. Bis zu den Nachrichten hier im Deutschlandfunk. Nee,

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1: Uhr die Nachrichten. Politiker der EU haben mit Bedauern auf die Ablehnung der Isländer zu einer Wiederaufnahme von EU-Beitrittsgesprächen reagiert. Der Vorsitzende der SPD im Europäischen Parlament, Repasi, sagte dem Deutschlandfunk, er habe sich einen anderen Ausgang des Referendums gewünscht. Die Bürger in Island hätten vor der Frage gestanden, ob sie in Zeiten eines unberechenbaren US-Präsidenten Trump eine engere Anbindung an die EU wollten oder ihre Autonomie in der Fischereipolitik. Repasi betonte, die Tür der EU stehe für Island weiterhin offen. Der Vorsitzende des Auswärtigen Ausschusses im Europäischen Parlament, McAllister, sprach von einer souveränen demokratischen Entscheidung der Menschen in Island, die er respektiere. Das Ergebnis des Referendums ändere nichts an den engen Beziehungen zwischen dem Land und der EU, betonte McAllister in einer gemeinsamen Erklärung mit dem CDU-Politiker Linz, der Vorsitzender der Delegation für Beziehungen mit Ländern des Nordens ist. In Island hatten fast 53% der Stimmberechtigten gegen erneute EU-Beitrittsgespräche votiert. Die Regierung hatte sich dafür ausgesprochen. Sie will sich noch heute auf einer Pressekonferenz zum Ergebnis äußern. Die von der Bundesregierung geplante Attestpflicht ab dem ersten Krankheitstag steht weiter in der Diskussion. Der FDP-Vorsitzende Kubicki forderte die Koalition auf, das Vorhaben aufzugeben. Die Debatte zeige, dass Probleme in Deutschland nur noch über Nachweis- und Dokumentationspflichten gelöst werden sollten, sagte er der Rheinischen Post. Am Ende stünden mehr organisatorischer Aufwand, mehr Bürokratie und viel Frustration. Er schlug stattdessen vor, dass Arbeitgeber einen steuerfreien Bonus zahlen dürften, wenn sich Arbeitnehmer nicht krank meldeten. Der parlamentarische Geschäftsführer der SPD, Wiese, sagte, Arbeitsministerin Baas habe recht,

0: wenn sie bei der Krankschreibung eine pragmatische Lösung einfordere und tarifvertragliche Abweichungen weiterhin möglich machen wolle. Baas hatte die zwischen Union und SPD verabredete Regelung in Frage gestellt. Vertreter von CDU und CSU reagierten darauf ablehnend. Altbundeskanzlerin Merkel hat eine Woche vor der Landtagswahl in Sachsen-Anhalt dazu aufgerufen, sich für die Demokratie einzusetzen. Sie sagte bei einer Veranstaltung im Haus der Berliner Festspiele, man müsse nach Jahrzehnten wieder ein bisschen mutig sein und sagen, dass die Demokratie eine tolle Art zu leben sei. Mit Blick auf die AfD erklärte Merkel, die Partei habe es zum Teil geschafft, die Gespräche von morgens bis abends zu bestimmen. Man wisse deshalb nicht mehr, was die anderen Parteien eigentlich wollten. Der Historiker Norbert Frey fordert noch vor der anstehenden Wahl in Sachsen-Anhalt einen AfD-Verbotsantrag. Er sagte im Deutschlandfunk, es wäre zwar eine symbolische Aktion, jedoch eine, die auf manchen Wähler noch Eindruck machen könne. Der Historiker der Universität Jena verwies zur Begründung seiner Forderung auf das Grundgesetz. Da der Verfassungsschutz die Partei in 5 Bundesländern bereits als gesichert rechtsextrem einstufe, hätte im Sinne der wehrhaften Demokratie nach seiner Ansicht ein Verbotsantrag gegen die AfD längst erfolgen müssen, betonte Frey. Bei einer Technoparty im schweizerischen Aarau ist eine 22-jährige Frau durch Schüsse getötet worden. Wie die Kantonspolizei mitteilte, erlitten 5 weitere Menschen zum Teil schwere Verletzungen. Die genauen Umstände des Schusswaffenangriffs sind noch unklar. Der oder die Täter seien auf der Flucht, hieß es. Eine Fahndung sei eingeleitet worden. Auch die deutsche Polizei ist daran nach eigenen Angaben beteiligt. Die Technoparty mit rund 3.500 Besuchern fand auf der Pferderennbahn in Aarau statt, etwa 40 Kilometer westlich von Zürich. Die Polizei forderte die Menschen auf, dem Gebiet fernzubleiben. Die Gegend wurde demnach weiträumig abgesperrt. Die deutschen Hockeyherren spielen bei der Weltmeisterschaft erneut um eine Goldmedaille. Am Nachmittag trifft der Titelverteidiger im Endspiel auf Spanien. Durch einen 2:1-Erfolg gegen Argentinien war die Mannschaft von Bundestrainer Henning zum 6. Mal in ein WM-Finale eingezogen. Abschließend das Wetter. Im Nordwesten und Norden stark bewölkt mit Schauern, sonst bei wechselnder Bewölkung meist trocken. Von den Alpen bis zur Lausitz länger sonnig. Höchstwerte 20 bis 28 Grad. Das waren die Nachrichten.
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2: Zu Gast heute Jasmin Schreiber, Bestseller-Schriftstellerin, die gleich mit ihrem Debütroman ein Riesenerfolg landete. Jasmin Schreiber ist außerdem Biologin, leidenschaftliche Gärtnerin. Sie fotografiert nicht nur, aber vor allen Dingen Vögel und wird nicht müde, auf den Klimawandel und die Biodiversitätskrise hinzuweisen. Über all das werden wir gleich sprechen hier in den Zwischentönen. Ich bin Paulus Müller und das sind Fleetwood Mac, Rhiannon.

0: Fleetwood Mac, eine Band, die viele Jahre in unterschiedlichsten Besetzungen bestehen geblieben ist. Gewünscht von Jasmin Schreiber in den Zwischentönen. Wir haben schon gehört, das ist Musik ihrer Kindheit. Aber warum dieser Song, Rhiannon?
1: Also einerseits finde ich es natürlich cool, ein Song über die Hexe Rhiannon quasi. Ich mag auch die Lyrics generell. Also die klingen so nach Freiheit und Unabhängigkeit. Und aber auch, also da ist wirklich so eine ganz große Komponente drauf, wie ich diesen Song als Kind wahrgenommen habe. Also wir haben den natürlich auf Schallplatte gehört, aber ich kenne auch so einen Live-Auftritt aus den 70ern. Ich fand das irgendwo, habe ich mal spät nachts mit meinem Vater, als ich eigentlich gar nicht mehr wach bleiben sollte, im Fernsehen gesehen. Und ich habe das dann auch auf YouTube wiedergefunden. Und wie Stevie Nicks da einfach singt, wie sie so, generell sie auf der Bühne, finde ich ja schon auch so eine ganz besondere Erscheinung auch. Da,
0: Präsenz, ne? Einfach, ja.
1: Ja, total. Und dann diese Klamotten, die sie getragen hat, diese sehr fallenden, fließenden Stoffe und ihre Handbewegung, das hat mich so geprägt als Kind. Also es war, für mich war sie eine absolute Superheldin. Ja, und das ist immer noch so, wenn ich die Musik von Fleetwood Mac höre, besonders gerne aus der Phase mit Stevie Nicks. Ja, das sind wirklich ausschließlich positive Gefühle. Also ich kann random Fleetwood Mac Lied anmachen und ich bin gut drauf. Also, ja.
0: Ich möchte gerne mit Ihnen über Ihre Romane sprechen, weil die, finde ich, sehr, sehr besonders sind. Wenn man so den Plot der Romane jemandem erzählen würde, Marianne Graben, ihr Debüt, da geht es um tiefe Trauer und heftigste Depressionen. Paula, die Protagonistin, ist ganz, ganz tief am Boden. In Endling, den ich vorhin schon angesprochen habe, den Roman, der spielt in einer Welt, in der die Folgen des Klimawandels voll durchschlagen. Deutschland rutscht in den Faschismus ab. Protagonistin Zoe hat eine Tante, die wegen all der Pandemien, die es gab, eine heftige Angststörung vor Keim entwickelt und nicht mehr vor die Tür geht. Zoes Mutter muss in den Entzug wegen Alkoholismus und auch die kleine Schwester rutscht ab. Das ist ja so ein Setting, wo man erstmal denken würde, wie soll man das ertragen in einem Buch? Die Geschichte ist aber ein sehr, sehr unterhaltsamer, fast leichter Roadtrip. Und bei Marianne Graben ist das ähnlich. Wie gelingt es Ihnen, die Leichtigkeit reinzubringen bei diesen heftigen Themen, die Sie behandeln?
1: Ich denke da einfach an das Leben. Also das Leben ist ja meistens zum Glück auch nicht nur negativ oder nur positiv, sondern es gibt ja immer diese Ausschläge nach oben und nach unten, mal heftiger, mal weniger heftig. Und ich habe die Erfahrung gemacht, dass da, wo Leid ist, wo Traurigkeit ist, aber auch trotzdem, weil es eben, wenn es Menschen betrifft, Menschen haben eine unglaubliche Begabung für Liebe, Wärme und Humor. Und selbst in traurigsten Momenten findet man oft noch so ein, das klingt so kitschig, aber wirklich so einen kleinen Hoffnungsschimmer. Ja, und so kitschig das ist, so klischeehaft das ist, aber es ist halt wahr. Also ich hatte auch schon, ich habe ja früher Fotografie für Sternenkinder gemacht. Das heißt Babys, die noch im Mutterleib verstorben sind oder direkt nach der Geburt. Und wenn ich dann dort in diesen Krankenzimmern war mit der Familie, die gerade ihr Baby verloren haben, da wurde, und das glaubt einem wirklich niemand, man muss sowas gemacht haben, um das zu verstehen, aber da wird auch gelacht. Und das sind halt, ist so die Erfahrung, die ich gemacht habe generell im Leben, ist, dass man schwierige Sachen, man kann die ein bisschen besser machen, zumindest leichter zu ertragen oder irgendwie einen besseren Umgang damit finden, wenn man alle Emotionen zulässt. Und das sind eben auch positive. Und deswegen sind meine Bücher auch so. Also ja, ich weiß, also die Grundannahme meiner Bücher sind immer so, und wenn meine Mutter das hört, dann sagt sie manche Sachen wie, willst du nicht mal einen Liebesroman schreiben, was schön ist. So, sie findet meine Bücher schon schön, aber die sind natürlich, die haben schon schwere Themen zum Teil. Aber
0: ja, aber ist das nicht vielleicht auch ein Weg, um überhaupt über diese schweren Themen zu sprechen?
1: Ja, anders würde ich ja selbst, also ich meine, ich muss das ja auch ertragen zu schreiben. Also die Lesenden müssen natürlich ertragen es zu lesen. Keiner will in den Sommerurlaub fahren. Krass, ich nehme hier mal das traurigste, furchtbarste Buch mit. Weiß nicht, Cormac McCarthy, The Road. Ja, wo es einfach nur schlecht ist und am Ende geht es auch schlecht aus. So kann man machen, muss man aber nicht. Aber ich beim Schreiben würde ich ja schon total, also jetzt bei meinem letzten Roman, da wo ich dich sehen kann, da ging es um einen Femizid. Und dann wie das Kind, also das Kind des Opfers und natürlich des Täters, wie es dann weiterlebt. Also das hätte ich das nur mich auf die negativen Sachen da beschränkt. Das hätte ich ja selber überhaupt nicht ausgehalten. Also schon die Recherche war unglaublich niederschmetternd. Die hat mich schon komplett fertig gemacht. Und wenn ich dann das so auch schreibe, ich habe ja auch eine Verantwortung für meine Leserinnenschaft, ja, dann wäre das schlecht für die Leute, die das Buch dann lesen und für mich auch. Mhm. Und es wäre auch so unrealistisch. Also ich mag auch so Bücher nicht, zum Beispiel Ein bisschen Leben oder so, die sind bestimmt gut geschrieben und alles, aber die sind für mich zu sehr Painporn. Und das finde ich halt auch unrealistisch. Genauso wie ich aber auch diese ganz krassen Humorbücher nicht mag. Also wo wirklich jede Seite in Karlauer, da kriege ich auch die Krise. Also ich finde, es muss so ausgewogen sein.
0: Was ist denn dann bei Ihnen zuerst da? Also das Thema, das Ihnen wichtig ist zu setzen? Oder ist da die Geschichte da? Die Geschichten sind ja auch häufig ja voll Absurdität und wunderbaren Zufällen und so weiter und so fort. Was ist da zuerst da?
1: Tatsächlich ist zuerst in der Regel das literarische Motiv da. Also zum Beispiel bei Marianengraben. Da war zuerst der Marianengraben da. Also wirklich so dieses Bild.
0: Der tiefste Punkt der Erde.
1: Ja, genau. Diesen unglaublich tiefen Tiefseegraben. Ne? 11.000 Meter runter, da ist einfach nichts mehr. Und also nicht viel. Und dann hat man vor allem dieses Gewicht dieses Wassers. Wasser ist ja schwer. Ja, und das ist ja auch so, ab einem gewissen, wenn man zum Beispiel taucht, ab einer gewissen Tiefe, steigt man nicht mehr auf, so wie jetzt. Also wenn man im Schwimmbecken taucht, ne, 2-3 Meter, dann kommt man auch von selbst wieder einigermaßen gut hoch. Wenn man aber darüber hinaus, ich glaube bei 10 Metern, über 10 Meter kommt der Punkt, dann sinkt man ab. Also wenn man zum Beispiel Freitauchen macht, Freitauchstil, ne, ab 10, 15 Metern oder so, ich hab's jetzt nicht genau im Kopf, dann sinkt man von selbst. Man muss gar nicht mehr nach unten schwimmen, wenn man oben ist. So. Und das stelle ich mir vor, und das ganze Wassergewicht nämlich drückt einen runter. Und wenn ich mir vorstelle, man ist da unten, geht ja gar nicht. Also das sind ja so viele Tonnen Masse, die dann auf mich drücken. Und so fühlt sich Depression an. Da dachte ich mir, Mensch, da muss ich mal was mitmachen. Und bei Endling ähnlich. Also es sind immer so dieses, tatsächlich dann auch der Titel, ne, aber so ein Bild im Kopf. Bei Da, wo ich dich sehen kann, ist das Bild mit den Paralleluniversen und der Weltraum. Das war bevor noch auch nur eine Person in meinem Kopf war. Und noch bevor die Geschichte da war. Es ist immer so ein Gefühl, das ich dann habe. Und dann irgendwann poppen so langsam Charaktere auf. Also ich habe sowieso wie so ein, das klingt jetzt gestörter, als ich es meine, aber immer im Kopf leben verschiedenste Menschen und Charaktere, wo ich immer denke, eines Tages schreibe ich darüber mal ein Buch.
0: Da wollte
1: und dann
0: rotiere
1: ich die so durch. Ja, ich rotiere die dann so durch und denke mir so, ah, das ist der Moment für Helmut, bei Marianengraben zum Beispiel.
0: Großartig, so. Weil diese Charaktere, das muss man ja sagen, die sind ja ganz oft sehr schrullig auch und sehr besonders, aber immer eigentlich sehr liebevoll gezeichnet. Also das heißt, Sie haben mit denen da schon ein bisschen mehr Zeit verbracht, bevor die sozusagen schriftstellerisch in die Welt kommen.
1: Ja, also ich will jetzt nicht parallel legen in meinem Kopf, wo ich mit denen einen Kaffee trinken gehe oder so. Aber ja, es ist auf jeden Fall so, dass das dann so Charaktere sind, die schon lange mit mir rumschleppe, wo ich denke, eines Tages, zum Beispiel Maya in Da, wo ich dich sehen kann, das Kind. Über Maya habe ich schon mit meinem Verleger 2021 gesprochen.
0: Ihr Debütroman Marianengraben, der war ja schon vor der Veröffentlichung ein Erfolg. Also die zweite Auflage wurde gedruckt, bevor die erste überhaupt verkauft wurde. Hat damit zu tun, dass Sie damals ja schon sehr präsent waren im Netz, im Internet.
1: Nee, tatsächlich nicht.
0: Nee?
1: Nee, das ärgert mich so. Das ist in einem Deutschlandfunk-Beitrag. Steht das, es stimmt überhaupt. Ich hatte da 10.000 Follower oder so. Mit 10.000 Followern verkauft man keine 10.000 Bücher vor Erscheinen. Ne? Der wahre Grund ist, da muss ich jetzt wirklich eine Lanze für den Buchhandel brechen, weil viele ignorieren ihn komplett.
0: Ja, bitte.
1: Zwei Fakten dazu. Erstens, Da, wo ich dich sehen kann, wurde zu 75% über den unabhängigen Buchhandel verkauft. Nicht Amazon, nicht Thalia oder so, der unabhängige Buchhandel. Tausende von Büchern. Ja, erstens, also finde ich voll die guten Neuigkeiten, dass Leute in den unabhängigen Buchhandel gehen, Bücher kaufen. Zweitens, bei Marianengraben war es echt so, dass vorab ein Leseexemplar gedruckt wurde für den Buchhandel. Ich glaube, 1.000, 2.000 Stück oder so, also wirklich viel oder sogar noch mehr. Und an tausende Buchhandlungen ging das Leseexemplar. Und die BuchhändlerInnen fanden das so gut, dass die ihren Kunden gesagt haben, die sollen es vorbestellen. Das heißt, direkt als dann Marianengraben rauskam, fuhren die Lastwägen hier wirklich zu diesen Buchläden und da kamen diese Bücher an und die haben, also ich habe so viele E-Mails auch von Buchhandlungen bekommen, die sagen, ja, ich verkaufe 10, 15 Stück am Tag und so kleinste Buchhandlungen und das war echt so, das war der große Pull-Effekt, weil also ich hatte damals, glaube ich, auf Instagram 3.000 Follower, auf Twitter waren es, glaube ich, 10.000, 15.000 oder so. Also jetzt auch wirklich nix, wahrscheinlich die Hälfte Bots, also nix, wo man jetzt sagen kann, das wird ein Bestseller. Ich war dann ja auch irgendwie, ich glaube, 11 Wochen auf der Bestsellerliste damit und es war halt echt so ein Word-of-Mouth-Buch. Und das war ganz komisch für mich, weil, also ich habe gedacht so, naja, ich bin eine unbekannte Autorin, so, ich, erste Buch, ne? Da meinte Verlag auch so, ja, also die haben schon daran geglaubt, aber ich dachte so, hab so bei anderen gefragt, anderen Autoren, die meinten so, ja, also du wirst schon da bestimmt 10.000 Stück verkaufen, so im Laufe von 2 Jahren oder so. Dachte ich mir, das ist doch gut, 10.000, kann ich mir gar nicht vorstellen, so viele Bücher zu verkaufen. 10.000 Leute wollen wirklich mein Buch lesen. Ja, und jetzt sind es, keine Ahnung, wie viel, 100.000. Also das ist wirklich so, wo ich denke, verstehe ich nicht. Also wirklich, jetzt nichts gegen mein Buch. Aber ich dachte so, krass, Marianne Gram finde ich gar nicht mein bestes Buch, aber naja, gut, wenn es den Leuten gefällt.
0: Wie waren denn die Reaktionen? Also das war ja damals schon was Besonderes, ein Phänomen, ne? Dass das dann nachgedruckt werden musste, bevor überhaupt es im Handel war. Wie waren denn da die Reaktionen sozusagen aus der Welt der Literatur? Ich kann mir vorstellen, dass das schon besonders ist, wenn man dann da mit einem Debüt so abräumt und dann ja auch so in den Medien ist.
1: Das wird dann so ein bisschen komisch beäugt, ne? Also, dass man sagt, die ist, hat doch noch nie ein Buch gemacht. Das kann nicht sein, dass die jetzt ein Bestseller, das ist bestimmt. Und dann, als das ein Bestseller wurde, sich gehalten hat, haben sie gesagt, na gut, aber ein zweites schreibt die nicht. Das zweite Buch schafft sie nicht. Ja, ist One-Hit-Wonder. Worüber soll sie denn jetzt noch schreiben? So nach dem Motto, Frauen schreiben Tagebuch. Ja, jetzt hat die da jetzt einmal was geschrieben, reicht, ne? Und dann kam halt doch ein zweites Buch und so. Also, es war so gemischt. Also, es gab ganz viele, die halt ganz normal drauf reagiert haben. Mhm. Aber natürlich andere konservative Feuilletons fanden es schon ein bisschen komisch, aber ich muss auch sagen, ich frage mich immer, wie wichtig ist mir selbst, sage ich mal, so eine Buchkritik im Feuilleton, weil letztlich schreibe ich halt für Leute wie meine Mutter oder meine Oma, also für so ganz normale Leute eben. Ich hatte viel mehr Angst davor, dass mein Buch im Feuilleton total gelobt wird und die ganzen Leute sagen, es ist voll das blöde Buch, es ist voll abgehoben oder sowas. Das wäre meine, das ist meine größte Angst. Also deswegen finde ich es nicht so schlimm, wenn in der Literaturwelt vielleicht Leute sagen, oh, die Jasmin Schreiber, die schreibt voll die blöden Bücher.
0: Wäre ja vielleicht auch traurig, wenn alle immer glücklich und zufrieden wären mit dem, was man macht. Weil ja,
1: das wäre doch komisch,
0: keine
1: oder?
0: Keine Ecken und Kanten, genau.
1: Ja, hä? Also wie furchtbar wäre das denn? Dann würde ich sagen, da stimmt was nicht. Das wäre ja so, wie wenn alle eine Partei gut finden, alle... Das wäre ja total schrecklich. Das wäre eine furchtbare Vorstellung.
0: Ich finde auch immer schlimm, wenn keine Beschwerdemail kommen nach den Zwischentönen hier in Deutschland. Ja. Das gehört auch dazu. Der nächste Song, La Representante di Lista, heißt die nächste Band, kommt aus Italien. Die Band hat den Namen, weil Bandmitbegründerin Veronica Lucchesi bei der Parlamentswahl mal eine Listenvertreterin war, eben eine Representante di Lista. Siamo Ospiti heißt der Titel. Wir sind Gäste. Was hat sie bewogen, diesen Song mitzubringen?
1: Den hat mir meine beste Freundin während der Pandemie geschickt. Sie hat mir so das geschickt. Wir können beide kein Italienisch. Ich hoffe, es ist jetzt nicht kein schrecklicher Text, aber
0: ich habe mir den geschickt und gesagt, also, schlimm ist er nicht.
1: Hey, so, ich höre den die ganze Zeit und dann dachte ich so, okay, mal hören. Und ich bin so drauf hängen geblieben. Ich kann den wirklich in Schleife hören, stundenlang bis heute. Überhaupt kein Problem. Und irgendwie bringt da so mein Inneres zum Schwingen. Der hat ja auch so einen Rhythmus, ne? Der so ein bisschen getragen, so ein bisschen schwungvoll ist. Und das finde ich irgendwie schön.
0: Dann hören wir ihn jetzt.

0: Wir gehen jetzt in einen Garten in den Zwischentönen, und zwar in den Garten von Jasmin Schreiber, die heute zu Gast ist. Nehmen Sie uns mal mit an einen Ort, wo ich glaube, Sie viel Zeit verbringen und auch viel Kraft rausziehen, oder?
1: Ja, also ich habe ja hier an der Wohnung schon so einen Dachgarten. Mhm. Und seit 2024 habe ich einen Schrebergarten noch. Und der grenzt wirklich, mein Zaun hinten am Garten grenzt an ein Moor. Also wirklich ans Naturschutzgebiet.
0: Mhm.
1: Der Zaun ist auch sehr durchlässig. Also was im Moor wohnt, wohnt auch in meinem Garten. Und das ist schon so ein, deswegen für mich ein ganz besonderer Ort, weil da auch ich den Garten so gestaltet habe, dass so eine Art Gradient ist. Von hinten, wo ich wirklich auch, also der Garten ist recht groß, 500 Quadratmeter, das heißt, ich habe viel Platz, um verschiedene Sachen zu machen. Der ist auch so länglich. Und das heißt, hinten lasse ich den wie das Moor. Also ich habe da riesengroße Brennnesselbestände und so eine Hochstaudenflur, Feuchtwiese. Und da wohnen unglaublich viele Frösche, Molche, alles mögliche, Igel, Eidechsen, Salamander, alles mögliche wohnt da. Und nach vorne hin, erst nach und nach, wird es so zum Kleingarten-Nutzgarten. Und vorne im vorderen Teil, also den, wenn man über die Hecke guckt, ne, was man sieht, da sind ja auch meine Ertragsbeete und so. Auch wenn da natürlich so eine große Wildblumenwiese ist und so, na klar, aber das sieht dann schon eher so nach einem Garten aus. Aber hinten lasse ich das wirklich, habe ich so angelegt, auch mit großen Reisekaufen und so. Das wird regiert von den Tieren, die im Moor leben. Und das ist für mich deswegen auch so ein ganz besonderer Ort, weil ich dann natürlich so eine ganz andere Ruhe habe und eine ganz andere Verbindung zur Natur. Und es war interessant, weil als ich den 2024 übernommen habe, war das einfach nur eine Wiese, eine riesengroße 500 Quadratmeter Wiese mit 40 Kirschlorbeerpflanzen. Also da mussten wir viel Arbeit reinstecken.
0: Da gehen beim naturnahen Gärtner sofort die Alarmglocken los bei Kirschlorbeer, oder?
1: Ja, vor allem alles runtergeschnitten, sodass wir es nicht gesehen haben. Und nach sprießt einfach überall der Kirschlorbeer hoch. Und wir so, oh mein Gott, was ist das hier? So, es war alles bis auf den Boden, so das, was ich gesehen hat. Und mein Mann hat da echt diese ganzen Wurzeln dann 2 Jahre lang ausgegraben. Das war.
0: Wir müssen, glaube ich, einmal kurz erklären. Kirschlorbeer ist ja tatsächlich eine invasive Art, die aber überall zu sehen ist. In Hecken wächst sie, weil immer grün und weil irgendwann mal
1: billig halt.
0: Total modern galt.
1: Ist halt billig. Genau. Im Gartencenter wird da so ein Pflänzchen, kriegst du für 5 €, schon einigermaßen groß. Ne? Und das Problem ist, die Leute, selbst wenn die sagen, Natur ist mir scheißegal, ich will meinen Sichtschutz, die merken nicht, dass sie sich von hinten die eigene Axt bauen, weil der Kirschlorbeer, irgendwann ist der groß genug. 10 Jahre, 15 Jahre, dass der anfängt, neugierig zu werden. Das heißt, bei uns ist der ins Haus, durchs Fundament gewachsen, ins Haus rein. Der bricht Beton auf, das ist dem scheißegal. Ja? Und in der Gartenhütte hat eine Kirschlorbeerausläufer, es ist wirklich absoluter Mayhem, überall und die komplette Terrasse unterhüllt und alles, weil irgendwann denkt er sich so, war schön hier an meiner Ecke, mal gucken, was die Welt noch so im Petto hat, ja. Und wenn man, gerade wenn man so eine Hecke macht, ja, irgendwann geht's los, dann hat man das am Rasen oder sonst wo, ja. Und das heißt, und abgesehen davon, Kirschlorbeer, furchtbar für die Umwelt, verbreitet sich nicht nur über Ausläufer, sondern auch über Samen, absolut furchtbar. Aber auch, gibt Blausäure in den Boden ab. Das heißt, man vergiftet sich den Boden. Wenn man da, oft sehe ich Leute so, oh, Kirschlorbeer, an der Hecke wächst nix. Ja, klar. Der Kirschlorbeer will ja auch nicht, dass da was wächst. Der will die ganzen Nährstoffe für sich. Rhododendron macht übrigens dasselbe. Das heißt, man vergiftet sich auch noch den Boden. Und selbst wenn man einen Kirschlorbeer dann rausholt, darf man erstmal den Boden wieder aufbauen, weil da nichts wächst. Weil das sind so Stoffe, mit denen die Pflanze versucht, andere Pflanzen halt wegzuhalten. Weil die sagt, meine Nährstoffe hier ist meine Stelle. Ja, also eigentlich macht der nur Probleme und
0: und ökologisch hat er keinen Nutzen sozusagen, ne, für die Insektenwelt.
1: Total, also ja, und die Blätter, die kompostieren auch nicht. Also wenn man da immer schön die Hecke schneidet, dann hat man diesen ganzen Heckenschnitt. Das Zeug kompostiert aber nicht. Das heißt, man muss das auch immer entsorgen. Also ich denke auch immer, die Leute sagen, oh, der ist so pflegeleicht und ich habe halt eine Hainbuchenhecke. Mhm. Die schneide ich 2-mal im Jahr. Und dann kommt das Laub, kommt entweder in ein Hochbeet rein oder hinten in den Komposter. Nächsten Jahr ist es weg. Ja, aber bei Kirschlorbeer müsste man ja das ganze Zeug dann entsorgen, so richtig professionell. Und da denke ich mir so, und das ist jetzt weniger Arbeit? Weiß ich nicht.
0: Die Schweiz hat Kirschlorbeer sozusagen den Verkauf mittlerweile verboten, weil die Pflanze zu so einem großen Problem wird auch in der Schweiz, weil sie sich eben verbreitet und das Unterholz einnimmt in Wäldern und so weiter.
1: Ja, auch Sommerflieder und ganz schlimm, ach, ganz furchtbar. Ich fahre jedes Jahr mehrfach nach Dänemark. In Hamburg ist ja oft naheliegend. Ich fahre da an die Westküste weil die da total schöne, besondere kleine Wälder haben und diese ganz große geschützte Dünenflächen. Und genau da ist das Problem. Die wird hier im Handel als Weinrose, Kartoffelrose und leider manchmal auch als Apfelrose verkauft. Dabei haben wir eine heimische Apfelrose, die gut ist, ganz normal, aber halt auch die. Und die in Dänemark, wenn man da im Urlaub ist, sieht man, dass in den Dünen riesige Flächen von dieser Rose. Das Problem ist, die gehört auch tatsächlich zu den 100 gefährlichsten Arten der Welt. Also wirklich, so wird die einkategorisiert, weil die sich überall breit macht. Wenn die einmal irgendwo, ihr
0: seht, auch an der deutschen Nordseeküste und den ostfriesischen Inseln zum Beispiel.
1: Sylt zum Beispiel auch.
0: Sieht man überall.
1: Weil das dort halt als Sylter Rose verkauft wird. Ja, das Problem ist, dass die sich extrem aggressiv ausbreitet. Also ich habe die auch an einer Stelle gehabt im Garten. Ich habe 2 Jahre dagegen gekämpft. Das ist wirklich, und ich bin immer noch, ich traue dem Frieden immer noch nicht, weil die wirklich Ausläufer macht. Ihr ist es egal, ob es salzig ist. Ihr ist es egal, ob es trocken ist. Feucht, sandig, alles egal. Sauer. Kalkhaltig. Ist ihr egal. Die kann überall wohnen. Die ist so aggressiv. Ich denke mir, die könnte auf dem Mars wohnen. Ja, wahrscheinlich brauchst du nicht mehr Licht oder Sauerstoff oder irgendwas. Nee, aber das ist wirklich, es gibt so Pflanzen und die werden halt hier bei uns im Baumarkt verkauft. So als sei das nichts. Ja, und nicht nur, dass man sich dass man sich dann halt auch langfristig Probleme macht, weil auch Sommerflieder poppt dann irgendwann, geht's los, dass es überall aufpoppt im Garten, wo man es vielleicht auch nicht haben will, sondern es ist halt sehr schlecht für die Natur. Weil draußen im Wald, da läuft keiner rum und zupft das dann raus, ja, oder da in den Dünen.
0: Sie werden ja auch als besonders bienenfreundlich oft verkauft, zum Beispiel eben der Sommerflieder.
1: Ja, aber jetzt gibt's ein Urteil, jetzt ganz neu, jetzt will ich nicht falsch sagen, vor 2 Monaten, glaube ich, ungefähr, gab's ein Gerichtsurteil, dass Baumärkte diese Pflanzen nicht mehr als bienenfreundlich oder Naturschutzhecke oder die dürfen nicht mehr irgendwie andeuten, dass das positiv für die Natur ist im Verkauf. Das ist ja das Fiese, weil viele sagen, wieso pflanzt du Kirschlorbeer, wieso pflanzt du Sommerflieder? Ja, die Leute machen das ja oft nicht extra, sondern denen wird ja versichert im Baumarkt, das ist super für Bienen. Ja, dann denken die, die tun was Gutes, pflanzen sich das zu Hause ein und dann kommt die große Überraschung, wenn der Nachbar sagt, was hast du dir denn da eingepflanzt? Spinnst du? Ja, und das ist halt das Problem gewesen bisher immer und jetzt durch das neue Urteil geht das halt nicht mehr. Also die dürfen jetzt nicht mehr sagen, hier Sommerflieder ist eine Schmetterlingsschutzpflanze oder irgendwie sowas.
0: Jetzt haben wir schon festgestellt, naturnahes Gärtnern bedeutet, dass man eben keine invasiven Pflanzen in den Garten sich setzt oder wenn sie da drin sind, sie sogar rausnimmt. Aber was bedeutet naturnahes Gärtnern? Das ist ja das, was Sie machen oder versuchen in Ihrem Garten. Was bedeutet das eigentlich?
1: Ja, das heißt eigentlich für mich vor allem, dass man, sage ich mal, mit dem Standort gärtnert, den man hat, ne, und nicht so einen Kampf gegen den eigenen Garten führt. Ich habe den Garten übernommen 2024. Die Person vorher ist verstorben. Und als ich in das Gartenhaus gekommen bin, da waren noch die ganzen Sachen von der Person. Es wurde erst dann noch entsorgt danach. Und da hingen zum Beispiel noch diese Babyschuhe von der Person, von dem Vorbesitzer, wo sein Geburtstag unten mit Edding dran geschrieben wurde. Ja, und der wurde in den 60er Jahren geboren. Und da wurde mir so klar, also ich finde, das vergisst man irgendwie, dass dieser Garten, den man da hat, eigentlich ist man nur ein Steward, also so ein Verwalter, weil irgendwann stirbt man und den kann man nicht mit in den Tod nehmen. Das heißt, man ist nur zeitweise ein Mieter sozusagen an dieser Fläche. Und naturnahes Gärtnern bedeutet für mich, dass ich die Fläche so pflege und verwalte, dass die Natur was davon hat und die Person, die danach kommt, also dass die einfach in einem guten Zustand ist. Ja, und totgespritzt, Monokultur, Plastikrasen am besten noch und Kirschlorbeer ist nicht in einem guten Zustand hinterlassen. Ja, sondern, dass man da auch so eine Verantwortung hat. Das heißt nicht, also es gibt ja Leute, die Gärtnern, die propagieren naturnahes Gärtnern und so und die sind da sehr radikal, also sagen, jede Hortensie muss raus, vor Südzieher, so bin ich nicht. Weil ich denke, alles, was nicht invasiv ist, ist erstmal okay, solange ist zum Beispiel nur, weiß ich nicht, wenn ich einen Garten habe, ich achte da halt einfach drauf, ich reiße da jetzt auch nicht jeden Rhododendron raus oder so, aber so, dass, sage ich mal, 80% heimische Arten sind und 20% kann man sich noch Hortensien, Forsythien, ja, die sind ökologisch wertlos, aber wenn ich mir einen Sonnenschirm dahin stelle, der ist auch ökologisch wertlos und der ist auch in meinem Garten, ja. Also ich finde, da kann man schon ein bisschen gelassen rangehen, man muss nur wissen, was man tut. Also wenn man sagt, okay, ich kann auf meine Forsythie nicht verzichten, ich brauche das im Frühling irgendwie, dass da diese Forsythie blüht, dann sage ich, ja, ist doch super und drumrum pflanzt du einfach noch Frauenmantel und verschiedenste Frühblüher und sowas, machst du hier noch ein paar Kräuter hin, lässt die blühen und so. das ist für mich naturnahes Gärtnern, dass man halt so das Beste rausholt, aber jetzt nicht irgendwie, weiß ich nicht, sagt, alle Hortensien müssen raus oder sowas, wenn man Hortensien liebt, es ist mir komplett wurscht, sondern das ist auch nicht der Hebel. Der Hebel ist, dass man einfach viele Möglichkeiten schafft, dass Tiere sich ernähren können, aber auch, dass die wohnen können, also zum Beispiel hinter einem Schuppen eine wilde Ecke einfach lassen, die Brennnessel einfach stehen lassen. Und jetzt gestern habe ich gesehen beim Garten, dass da jetzt Tagfrauenaugenraupen sind, ganz frisch in der Brennnessel. Und dass man sagt, okay, ich schneide ein Loch im Zaun für den Igel, dass der da durchkommt. Ich mache hinten ein Igelhaus hin oder einen großen Reisekaufen, dass der da überwintern kann und den fasse ich nicht an bis April oder so, bis dann alle raus sind, die überwintern. Das ist für mich naturnahes Gärtnern. Also, dass man einfach so, man hat ja oft so eine Vorstellung, wie der eigene Garten aussehen soll, ne? Dass man das kombiniert mit und wie kriege ich es hin, dass die Natur auch was davon hat. Ja, das ist, ich finde auch nicht jeder muss seinen Garten zur Wiese werden lassen, finde ich überhaupt nicht. Ich finde es sehr sinnvoll, den großen Bereich des Rasens zum Beispiel dann meinetwegen zu mähen, wenn man Kinder hat oder Hunde, die da spielen. Oder dort bei mir zum Beispiel mähe ich den Rasen auch vorne zwischen den Beeten einfach, weil ich da durchlaufe. Das hat auch nicht so den großen Impact jetzt irgendwie, die Wiese verwildern zu lassen, sondern eher, dass man sagt, okay, mach einfach Randstreifen. Am Rand des Gartens, da mähst du einfach eine, weiß ich nicht, Breite von 20, 30 Zentimetern mähst du nicht, dauerhaft. Da können nämlich die Grashüpfer dann wohnen, können ihre Kinder kriegen und so weiter. Also das sind alles so, für mich ist naturnahes Gärtner so Kompromisse schaffen zwischen, was die Natur will und was vielleicht die Person will und da irgendwie eine Lösung finden. Das ist für mich naturnahes Gärtnern.
0: Am 21. September erscheint Ihr Buch Gärtnern für die Artenvielfalt. Was ist denn das dann für ein Buch? Sozusagen eine Anleitung, ein Ratgeber, mit dem ich selber meinen Garten naturnah und für die Artenvielfalt umbauen kann?
1: Auf jeden Fall, also da gibt's schon so diese, ne, Anleitungen, Tipps und sowas, aber es ist vor allem eher so ein Lesebuch, das das Wieso dahinter erklärt. Also man hört ja viel, ne, so im Mai darfst du deine Wiese nicht mähen. Ja, da sind irgendwie für die Insekten. So, aber was da eigentlich los ist, dieses Drumherum, sage ich mal, die biologischen Funktionen und alles, die werden oft nicht erklärt in Ratgebern. Oder hier Heidelbeeren musst du da pflanzen, wo der Boden sauer ist. Niemand erklärt warum. Ja, und ich erkläre halt so, naja, das ist, weil die sonst durch den Ionentransport und so weiter können bestimmte Stoffe nicht aufnehmen. Das ist blöd, deswegen brauchen die halt sauren Boden, damit sie die anderen Nährstoffe aufnehmen können. Wenn deine Heidelbeere gelb wird, heißt das, falscher Boden, dass du es vielleicht ganz viel gedüngt hast und ist alles im Boden vorhanden, aber dadurch, dass der falsch pH-Wert ist, kann die Heidelbeere das nicht hochziehen. So, und solche Sachen. Oder im Komposter, wie funktioniert so ein Komposter? Und jetzt nicht nur, wie mache ich das, sondern wer wohnt da drin? Warum funktioniert der besser, wenn du ihn seltener umsetzt und solche Sachen? Also so ein bisschen so, dass man so eine Art Experte einfach für Natur wird, aber mit Gartenbezug. Halt, dass man versteht, was im Garten los ist, damit man auch versteht, warum, obwohl man seit 5 Jahren versucht, diesen Rasen zum Rasen zu machen, zu so einem englischen, warum es nicht funktioniert. Und dann sage ich, naja, hast du dir mal angeguckt, was für Anführungsstriche Unkraut da wächst? Weil das sagt dir, was für einen Boden du da hast. Wenn du zum Beispiel sauren Boden hast, dann kannst du richtig viel Geld drin versenken jedes Jahr, um den Rasen einigermaßen so aussehen zu lassen, wie er jetzt aussieht. Aber es wird nie aufhören, weil du gegen den Garten gärtnerst, weil dein Standort einfach ein saurer Standort ist. Da kannst du machen, was du willst, ne? So, und das sind so Sachen, die ich versuche in dem Buch zu erklären oder auch, welche Bestäuber was brauchen, wenn man denen helfen möchte, wie man Vogelkästen am besten aufhängt, solches Zeug halt.
0: Nur ist das Gärtnern für die Artenvielfalt ja gerade wirklich ein Trend, auch weil Menschen merken, sie wollen etwas tun gegen die Biodiversitätskrise. Nur sagen aber auch Kritiker und auch Expertinnen und Experten, so richtig viel bringt das eigentlich nicht, weil das Problem eher ist, dass ganze Biosphären sozusagen, ganze Biosysteme kaputt gehen und wir eher da ansetzen müssten, als eben ein paar heimische Wildblumen in unsere Gärten zu setzen.
1: Ja, auf jeden Fall. Also schreibe ich auch in der Anleitung. Also die wichtigste Entscheidung neben dem heimischen Gärtnern, da was man machen kann, ist die richtige Entscheidung an der Wahlurne zu treffen, ne, weil es eben die großen Faktoren Landwirtschaft, Industrie und solche Sachen sind. Und das kann man nur beeinflussen, indem man vielleicht nicht immer wieder das Gleiche wählt, so was uns bisher nicht so geholfen hat. Und trotzdem sind die Sachen wie ökologisches Gärtnern lokal sehr wichtig. Ja, also gerade als Biologin, ich mache auch viel natürlich dann naturgemäß Populationsbiologie und sowas, hier kartiere Sachen und solche Sachen. Und da sehe ich schon so einen Trend, es ist trotzdem immer ein Drama, wenn lokal eine bestimmte Art ausstirbt. Und wenn ich zum Beispiel jetzt in meinem Garten, ich habe da 7 rote Listearten, Stufe 1 in meinem Garten, und wenn ich so herrichte für die, dass die dort ein Refugium haben, das ist ja auch ein Reservoir an genetisches, dann ist das schon sehr wichtig. Das heißt nicht, dass mein Gärtner für die Artenvielfalt den Klimawandel aufhält, aber es gibt 1,5 Millionen Privatgärten in Deutschland, das ist auch nicht nichts. Also von der Fläche her ist das fast so groß wie die Land-Naturschutzgebiete bei uns. Ja, und also es ist wirklich schon eine große Fläche. Und natürlich rettet man die Artenvielfalt jetzt nicht damit, genauso wenig wie wenn man eine Bambuszahnbürste kauft. Auch wenn uns die Werbung das immer wieder erklären will, dass das doch auf jeden Fall alles rettet, tut es nicht. Das Wichtigste, was wir da machen können, ist ein Verständnis eben für die Natur um uns rum zu kriegen. Und das kriegt man eben sehr gut im eigenen Garten. Wenn man da auf einmal sieht, was für Auswirkungen das hat, dann denkt man vielleicht auch um und trifft vielleicht dann auch eine andere Entscheidung an der Wahlurne. Oder wenn man merkt, dass wieder so ein Projekt in der Stadt geplant, die irgendwie die Kröten platt macht. Und wenn man zu Hause Kröten im Garten hat und sich um die sorgt und kümmert, dann ist man vielleicht motivierter, da auch was gegen zu tun. Also ich glaube einfach, dass der heimische Garten oder der Balkon, was auch immer, sehr wichtig ist für Menschen, in Kontakt mit der Natur zu bleiben, gerade in den Städten, was viele ja sonst gar nicht mehr haben. Ja, und auch finde ich das sehr wichtig, wenn Kinder dort in solchen Haushalten aufwachsen, dass die, das war ja auch bei mir sehr wichtig, dadurch, dass ich immer diesen Kontakt mit den Tieren und alles hatte, bin ich die Person geworden, die ich jetzt bin. Und deswegen finde ich das für die Zukunft auch unglaublich wichtig, Kindern das mitzugeben einfach, die dadurch in einem sicheren Umgebung die Natur kennenlernen zu lassen und beobachten zu lassen, eine Liebe dafür zu entwickeln, sodass man dann vielleicht motivierter ist, als Erwachsener und auch als Kind, sich einzusetzen dafür. Die Natur kann sich sonst nicht für sich selber einsetzen. Ja, also die Salamander können nicht sprechen, wir können das halt. Und deswegen finde ich das alles wichtig. Es sind alles verschiedenste Bausteine, tragen dazu bei, dass wir die Situation, diese Hölle, die wir uns eigentlich erschaffen haben, dass wir da wieder rauskommen. Und ich finde, sowas wie heimisches Gärtnern ist einer davon, gerade weil man eben dann auch Reservoirs bildet für bestimmte Arten vielleicht, die sonst lokal aussterben. Und eben dann auch, dass man versteht, was gerade passiert und sich überlegt, wie man selber auch dazu beiträgt, wenn man bestimmte Parteien wählt oder eben nicht.
0: Der nächste Song kommt von der Band How to Destroy Angels, gegründet von den Nine Inch Nails-Mitgliedern Trent Reznor und Atticus Ross, heißt A Drowning, und wir hören ihn jetzt und sprechen gleich darüber.

0: Ich ertrinke. Bitte hilf mir einer, wird gesungen in diesem Song. How to Destroy Angels haben wir gehört mit A Drowning. Frau Schreiber, warum haben Sie uns diesen Song mitgebracht?
1: Ja, das ist, finde ich, so ein Lied, das, also ich lebe ja auch mit Depressionen, ne? Und das spiegelt für mich manchmal so das Gefühl, das ich habe oder auch das ich von anderen Freunden kenne, die auch mit Depressionen leben, dass wenn man so ganz tief drin ist, unten im Marianengraben quasi, dass man das Gefühl hat irgendwie, dass man ertrinkt und selber nicht mehr hochkommt. Und es ist auch manchmal so, dass man dann einfach Hilfe braucht. Also, dass man Depressionen nur bis zu einem gewissen Grad irgendwie selber, sage ich mal, irgendwie damit umgehen kann oder sich selber wegerklären kann oder sich denkt, ah, ich muss mich nur mehr zusammenreißen oder so. Und aber irgendwann kommt man an den Punkt, dass das nicht mehr alleine geht. Und da braucht man Hilfe. Also einerseits entweder durchs Umfeld oder also auf jeden Fall auch professionelle Hilfe. Und manchmal ist man dann einfach in so einer Situation, wo man vielleicht gar nicht so richtig gut erklären kann, was einem fehlt, weil man es vielleicht selber gar nicht weiß. Also zum Beispiel, wenn man zum ersten Mal an Depression erkrankt. Und dann finde ich dieses Gefühl, dieses, ich kann mir nicht selber helfen, kann mir jemand helfen. Man weiß eigentlich gar nicht so richtig, was los ist, aber man weiß, es ist schlimm. Das, finde ich, spiegelt sich gut in dem Lied wieder.
0: Sie haben sich ja entschlossen, eben öffentlich auch darüber zu reden, dass Sie mit Depressionen leben. Warum? Also es ist ja immer noch ein Thema, bei dem, obwohl es immer mehr in die Öffentlichkeit kommt und auch immer mehr prominente Menschen öffentlich machen, dass sie unter Depressionen oder unter Angststörungen oder ähnlichen psychischen Krankheiten leiden, ist es ja trotzdem noch ein sehr mit Scham behaftetes Thema.
1: Ja, genau deshalb. Also ich glaube, meine offizielle Diagnose habe ich 2013, glaube ich, bekommen. Aber mir war klar, also dann im Nachhinein, dass ich schon in meiner Kindheit eigentlich auch schon depressiv war. Und da war es aber so, dass ich dann so einen Bürojob gearbeitet habe und da habe ich halt die ganze Zeit versucht zu verstecken, aus Angst, meinen Job zu verlieren, aus Angst, als nicht zuverlässig zu gelten, was ich dann letztlich auch nicht war, weil ich natürlich oft krank war und auch körperlich krank geworden bin. Ich war so, also Depression drückt ja zum Teil auch auf wirklich aufs Immunsystem und so. Ich hatte halt panische Angst, dann den Job zu verlieren und dann irgendwie, ja, wie soll man dann überleben? So, habe jetzt halt nicht Mama, Papa, die viel Geld haben, sagen, du Kind, das überbrücken wir. Also ich hatte immer so Existenzängste und alles und dachte, ich muss mich zusammenreißen, ich muss funktionieren. Das funktioniert natürlich nicht. Also das funktioniert natürlich langfristig nicht. Und dann irgendwann kam 2014, glaube ich, so der richtige Zusammenbruch, ich weiß noch. Ich wollte eigentlich mich anziehen, zur Arbeit gehen und ja, dann saß ich da und ich habe überlegt, ob ich eine Strumpfhose anziehe mit Füßen unten oder halt so eine, wie so eine Strumpfhose, so ein Leggings, aber ohne Füße unten. Ich saß eine halbe Stunde da, ich konnte mich nicht entscheiden, habe geheult dann und dachte so, was ist jetzt mit mir los? So, hey, wieso, ich nehme jetzt einfach irgendeine. Und dann, ich konnte überhaupt nicht, ich habe nicht mehr funktioniert und dann, ich hatte noch meinen Schlafanzug an und alles und ich habe dann einfach nur so eine Jogginghose über meinen Schlafanzughose, bin dann zu meiner Ärztin gegangen, die war da in der Nähe, ich glaube, 4 Querstraßen weiter, bin da zu ihr gegangen, habe gesagt, irgendwas stimmt mit mir nicht, irgendwas, ich weiß nicht was, ich habe geheult vor ihr, ich konnte gar nicht aufhören. Und dann meinte ich so, ob sie mich diese Woche krank schreiben kann, und dann meinte sie, Frau Schreiber, ich glaube, Sie müssen ein bisschen länger. Also ich glaube, mit einer Woche krank schreiben ist nicht getan. Dann war ich so, nee, ich muss nur irgendwie, ich habe viel Stress und so, und sie so, Frau Schreiber, Sie haben noch Ihre Hausschuhe an. Und ich guck dann so runter und sehe, ich saß da wirklich in meinen Schlappen. Und dann habe ich gemerkt, okay, irgendwas stimmt überhaupt nicht mit mir. Und die hat mich dann, glaube ich, 6 Wochen krank geschrieben. Und in der Zeit habe ich einen Therapieplatz gesucht, eine Therapie angefangen. Und das war so der Moment, wo ich gemerkt habe, ach, ich bin gar nicht faul und weinerlicher als andere, sondern ich habe tatsächlich was. Und trotzdem habe ich mich dann noch geschämt. Und dann habe ich aber irgendwann auch auf der Arbeit, ich habe dann angefangen, offen darüber zu reden, weil irgendwann habe ich gemerkt, es funktioniert einfach nicht. Ich muss ja dauernd verbergen, wie ich bin, was mit mir ist. Ich muss mich die ganze Zeit verstellen. Und das hat so viel Energie gezogen und hat eigentlich alles nur noch schlimmer gemacht. Und dann fing ich schon, bevor ich Schriftstellerin wurde, an, auch Arbeitgebern und so das zu sagen halt. Und das wurde überraschend positiv dann aufgenommen. Und dann, als ich natürlich in der Öffentlichkeit stand, ist ja nicht so, dass die Depression weggegangen ist. Das wurde tatsächlich sogar schlimmer. Als Marianne Graben Bestseller wurde, habe ich mich überhaupt nicht gefreut. Also ich habe ja auch eine Angststörung. Ich hatte so Angst, dass ich dann gar nicht mehr, also ich konnte gar nicht mehr. Ich bin nicht mal rangegangen, weil mein Verleger mich angerufen hat. Ich habe mich total zurückgezogen in den ersten Wochen nach Veröffentlichung, weil es hat mich so fertig gemacht. Das war mir alles zu viel. Und dann habe ich gemerkt, okay, ich muss jetzt auch langsam mal sagen, warum ich die Journalisten immer wegdrücke am Telefon. Und dann habe ich halt gesagt, ja, hier ist mir gerade alles zu viel, ich habe halt Depressionen, ne? Und dann habe ich halt gemerkt, wie hilfreich das für andere sein kann, weil es auch für mich hilfreich ist zu sehen, wenn Leute, die erfolgreicher sind oder berühmter sind oder irgendwas, wo ich denke, boah, das sind bestimmt voll die Macher und denen gelingt einfach alles und die müssen ja ein Hammerleben haben. Wenn ich dann sehe, ach so, die haben halt auch ihre Probleme, so wie ich, und denen ist auch, ich bin also nicht scheiße, nur weil ich depressiv bin. Die sind ja auch depressiv und ich finde die ja auch nicht scheiße. Also bin ich vielleicht auch nicht scheiße. Und das war für mich irgendwie so wichtig, dass ich das halt gesagt habe, ja, okay, ich tue nicht so nach außen hin, als sei alles toll. Also ich tue nicht so als nach außen hin, als reite ich hier die Gewinnerwelle, sondern ich krieg sehr, sehr, sehr viel auch nicht hin. Mir entgehen sehr viele Möglichkeiten, dadurch, dass ich halt depressiv bin, die andere Autorinnen und Autoren vielleicht ergreifen können, weil sie die Kraft haben, die ich halt nicht habe. Und ich finde es halt wichtig, das zu zeigen.
0: Sie machen ja trotzdem unglaublich viel und haben sehr, sehr viele spannende Projekte, verschiedenste Interessen. Womit möchten Sie sich noch in der näheren und ferneren Zukunft unbedingt beschäftigen?
1: Weiß ich gar nicht so genau. Also das Ding ist halt, ich kann das immer sehr schwer planen und absehen. Also auch wegen meiner Depression spielt auf jeden Fall rein, weil, also Triggerwarnung Suizidalität ist ja auch immer ein Thema. Ich dachte, früher als ich jünger war, dass ich nicht besonders alt werde. Also ich habe mich oft so hoffnungslos gefühlt, dass ich nicht so richtig ein Konzept von Zukunft entwickelt habe. Sowas wie, was ist in 10 Jahren, was ist in 20 Jahren oder so. Ich wette, da spielt auch mein ADHS rein, aber halt vor allem die Depression, weil ich gerade als ich mein jung in meinen 20ern war, mir nie so richtig vorgestellt habe, ich bin mal 40. Weil ich mir nie vorstellen konnte, das alles so lange auszuhalten. Und jetzt ist es nicht mehr so. Ich bin ja in Behandlung, ich bin auch medikamentös gut eingestellt. Eigentlich geht es mir so ganz gut. Ich habe natürlich meine depressiven Phasen, aber trotzdem. Aber ich muss das jetzt erstmal lernen. Und mein Mann fragt mich das manchmal so: Wie stellst du dir dein Leben vor in 10 Jahren mit deiner Schriftstellerei? Und es fällt mir immer noch schwer. Ich denke immer nur tatsächlich an das nächste Buch. Ist wirklich so. Ich denke einfach nur an das nächste Buch. Gerade schreibe ich an einem Roman über ein Thema, über das ich schon lange schreiben wollte. Weiter denke ich nicht. Keine Ahnung. Also ich denke, ich bin generell von Natur aus ein neugieriger Mensch. Habe ja auch schon viel gemacht. Gerade bringe ich mir selber Musikproduktion bei. Einfach aus Spaß. Warum auch nicht? Ja, so. Und also das finde ich ist irgendwie das Wichtigste. Gerade auch bei Depressionen, was ich zum Glück immer habe, ist diese Neugier. So was noch um die Ecke kommt. Dieses Nichtwissen, was da vielleicht noch kommt. Will ich schon irgendwie ein bisschen mitkriegen, ne? Und dann.
0: Aber Sie hängen sich ja dann auch direkt ganz rein,
1: Ja.
0: habe ich das Gefühl immer. Egal, was Sie machen,
1: Ja.
0: klingt auch ein bisschen das ADHS vielleicht durch, weil
1: Ja.
0: das ist ja typisch dafür. Aber das ist ja auch, also bei Ihnen habe ich so das Gefühl, wenn ich mir so angucke, was Sie so machen, man weiß gar nicht, was ist eigentlich da Hobby, was ist da Beruf. Sie machen was, haben Spaß
1: Ja.
0: und dann auch offenbar das Bedürfnis, anderen davon zu erzählen, ne?
1: Ja, irgendwie schon, aber Musik zum Beispiel. Mein Leben lang mache ich auch schon Musik. Also ich habe als Kind im Akkordeonorchester gespielt. So, Akkordeon gelernt und dann Gitarre und Kalimba und alles. Und das mache ich nur für mich. Also auch jetzt hier diese Audioproduktion, ich produziere zum Spaß Techno-Tracks. Für mich. Habe ich irgendwie gerade ich habe keine Motivation, das irgendjemandem zu zeigen. Das mache ich für mich. Aber so Geschichten schreiben und das Fotografieren so, das teile ich schon wirklich gerne. Vor allem auch Fotografie, weil Fotografie für mich was ist, mich in der Welt wieder zu verankern und in den Kontext zu setzen, in Verbindung zu setzen mit der Welt und was auch meine Neugier aufs Leben auch anfacht. Also wenn ich so denke, so, oh, es kommt bald der Herbst, ich habe jetzt schon gar keine Lust drauf. Aber dann bin ich natürlich schon wieder neugierig, was im Frühling jetzt mit den Schmetterlingen und alles und wenn dann alle Bienen wiederkommen. Und dann denke ich so, oh, da freue ich mich schon drauf. Also es sind immer so Sachen und das teile ich dann auch gerne, weil ich weiß, dass das auch für andere eine Idee ist, sich zum Beispiel mit der Natur zu verbinden, wenn es einem schlecht geht. Man sagt ja immer, ja, Spaziergang heilt keine Depression, stimmt, aber zu Hause sitzen heilt halt auch keine Depression. Und Spaziergang und sowas gehört dazu, um besser zu werden. Das ist wie, ich hatte einen schweren Unfall mal 2013 mit meinem Bein, ich musste neu laufen lernen. Und klar hätte das jetzt nicht allein geholfen, ne? Also ich muss natürlich operiert werden, aber hätte ich dann nicht Spaziergänge gemacht, könnte ich mein Knie jetzt nicht mehr biegen. Also das sind so Sachen, wo ich Leute motivieren will, hier guck doch mal raus, du musst gar nicht irgendwie, ja, Netflix sieht man die tollen Dokus, Südamerika und so, alles super, aber geh einfach mal raus am Müllplatz, guck dir da das Moos an. musst nicht mehr. Geh einfach 5 Schritte raus, guck da mal. Und dann siehst du vielleicht da hinten das Eichhörnchen, dann gehst du nochmal 5 Schritte weiter, guckst mal das Eichhörnchen oder so. Also ich finde, solche Sachen sind hilfreich für Leute, dass die motiviert sind, auch mal draußen zu gucken, was da so abgeht. Und ich finde, als Depressiver ist es total wichtig, den Kontakt zur Welt nicht zu verlieren, also diese Verbindung zur Welt. Und ich finde, Natur und sowas ist da wirklich ein guter Anker, der einen unterstützen kann, natürlich zusätzlich zu Medikamenten, Therapie, gute soziale Beziehungen. Und deswegen teile ich das gerne, weil ich weiß, ich kriege dann auch immer Nachrichten von auch von depressiven Menschen, die sagen, boah, wegen dir bin ich heute raus, hab Vögel geguckt, habe ich vorher noch nie gemacht, ging mir richtig gut danach. Und dann denke ich so, ja, ja Mann.
0: Und irgendwann hat man dann ein großes Teleobjektiv wie Sie, mit dem man wunderschöne Fotos machen kann von Rotkehlchen, Heckenbraunellen und wem auch immer. Genau.
1: Ja, das eskaliert dann ziemlich schnell.
0: Das war's schon fast. Wir hören aber natürlich noch mal ein Song. Die Indie-Band Nun flog Dr. Bert Rabe kommt aus Nürnberg und Fürth und das Lied heißt Ein andermal und es geht da um den Tod.
1: Ich finde, es geht eigentlich ums Weiterleben. Also das ist so dieses, wie gesagt, bei Depressionen geht es ja manchmal also auch um Suizidalität, dass man, ich habe da nicht das Gefühl, dass ich sterben will, sondern eher das Gefühl, dass ich nicht mehr leben will, dass mir das Leben irgendwie zu viel ist einfach, das Gefühl, ich will irgendwie nicht sterben, aber immer auch nicht. Aber dann, wenn ich dieses Lied höre, denke ich so, das ist so dieser Moment, wenn es bei mir der Schalter umgelegt wird und ich wieder neugierig aufs Leben werde, wenn ich so denke, eher. In dem Text geht es ja so, dass der Tod kommt und möchte die Person mitnehmen. Und die sagt, ja, ich muss eh sterben, aber jetzt ist gerade schlecht. Jetzt lieber ein andermal. Und das ist so verhandle ich sozusagen auch in meiner Depression, wo ich denke, ja, okay, Suizid, das ist wirkt jetzt gerade wie etwas Sinnvolles, aber eigentlich ist, ich glaube nicht. Ich glaube, vielleicht ein andermal oder ich sterbe eh irgendwann. Ich würde jetzt lieber da nochmal rausgehen, nochmal gucken. Und ich finde, das Lied transportiert das so schön für mich, so ein Trotz gegen den Tod, dass man sagt, also einerseits damit schon klar ist, dass man irgendwann sterben muss, aber noch nicht gerade in diesem Moment einfach sich denkt, ein andermal, ich bin verhandelt mit dem Tod quasi so. Nee, ich bin gerade noch neugierig auf das Leben. Ich würde jetzt eigentlich gerne einfach noch hier sein. Wir können ruhig später nochmal drüber reden, aber jetzt in diesem Moment bin ich gerade hier und find's gut. Und das ist für mich so der Moment, wenn ich merke, ich komme aus meinem depressiven Loch raus, dass ich immer so denke, oh, nö, also ich find's schon gerade ganz gut eigentlich. Und das ist so ein schönes Lied, finde ich, das mir tatsächlich so, das mich positiv stimmt, weil ich denke, ja, ich kenne dieses Gefühl so, nee, ein andermal.

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7: Uhr, die Nachrichten. Vor der Küste Nordzyperns sind mindestens 6 Menschen bei einem Schiffsunglück ums Leben gekommen. Das sagte Ministerpräsident Üstel dem Sender CNN Türk. Ein Passagierschiff mit rund 270 Menschen an Bord sei kurz nach dem Auslaufen aus der Hafenstadt Kyrenia gekentert. Die Küstenwache und weitere Rettungsteams leisteten Hilfe. Videoaufnahmen zeigen Menschen mit Schwimmwesten rund um die gekenterte Fähre. Mehr als 100 Menschen konnten laut Behörden bereits von Rettungskräften in Sicherheit gebracht werden. Die Fähre war demnach auf dem Weg in das südtürkische Mersin. Über die Unglücksursache ist noch nichts bekannt. Die See war Medienberichten zufolge stürmisch, als der Katamaran kenterte. Zypern ist seit 1974 geteilt. Die Türkei ist der einzige Staat, der die 1983 ausgerufene türkische Republik Nordzypern anerkennt. Die griechischsprachige Republik Zypern im südlichen Teil der Insel ist seit 2004 EU-Mitglied. Der Vizepräsident des Bundestages, Nuripur, hat die Bundesregierung dazu aufgerufen, mit größerer Entschlossenheit auf hybride Angriffe zu reagieren. Der Grünen-Politiker sagte im Kölner Stadtanzeiger, bei Angriffen auf Deutschlands Souveränität, wie beim Drohnenvorfall am Flughafen Leipzig-Halle, brauche es unmissverständliche Stoppschilder. Die Bundesregierung müsse mit spürbaren Konsequenzen reagieren, etwa mit Sanktionen, dem Einfrieren von Vermögen oder einer verstärkten Unterstützung der Ukraine. Die Bundesregierung sieht einem Medienbericht zufolge Russland hinter dem versuchten Sprengstoffdrohnenanschlag in Leipzig. Wie die Welt am Sonntag und das Nachrichtenportal Politico unter Berufung auf Regierungskreise berichten, will die Bundesregierung in den kommenden Tagen umfangreiche Maßnahmen gegen Russland ankündigen. Bei einem Referendum haben sich die Menschen in Island gegen eine Wiederaufnahme von EU-Beitrittsverhandlungen entschieden. Fast 53% stimmten gegen das Regierungsvorhaben. Ministerpräsidentin Frosta-Dóttir hatte die Abstimmung zuvor als historische Chance bezeichnet und erklärt, ein Nein werde die Debatte über einen EU-Beitritt dauerhaft beenden. In einer ersten Reaktion sagte der Vorsitzende der SPD im Europäischen Parlament, Repasi, dem Deutschlandfunk, die Entscheidung sei bedauerlich, aber zu respektieren. Die Bürger in Island hätten vor der Frage gestanden, ob sie in Zeiten eines unberechenbaren US-Präsidenten Trump eine engere Anbindung an die EU wollten oder ihre Autonomie in der Fischerei.

0: Fischereipolitik. Repasi betonte, die Tür der EU sei für Island weiterhin jederzeit offen. Die Suche nach Überlebenden der Sturzflut in Nepal und Tibet gestaltet sich weiter schwierig. In Tibet wurden die Rettungsarbeiten unterbrochen, weil sich infolge eines Erdrutsches erneut ein See aufgestaut hat. Wegen der Gefahr eines Dammbruchs wurden die Einsatzkräfte in ein sicheres Gebiet abgezogen. In Nepal wird die Suche nach Verschütteten durch Regen und dichten Nebel erschwert. Helfer bemühen sich um die Rettung von mehr als 100 Arbeitern, die durch die Sturzflut in einem Tunnel eines Wasserkraftwerks eingeschlossen wurden. Die Regierung Nepals bat die internationale Gemeinschaft um Hilfe. Außenminister Kenal erklärte, das Ausmaß der Katastrophe übersteige die Kapazitäten des Landes. Die Zahl der bestätigten Toten ist inzwischen auf mehr als 750 gestiegen. In dem Katastrophengebiet werden noch etwa 3000 Menschen vermisst, darunter sind auch mehrere Deutsche. Deutschland hat nach einer Analyse des Vergleichsportals Verivox unter den G20-Staaten den durchschnittlich höchsten Strompreis. Er wird auf 35,6 Cent je Kilowattstunde beziffert. Danach ist der Abstand zu anderen großen Volkswirtschaften erheblich. In Frankreich kostet eine Kilowattstunde laut der Analyse 23,3 Cent und in den USA 18,3 Cent. Weiter heißt es, ein wesentlicher Treiber der Stromkosten in Deutschland sei eine hohe Steuer- und Abgabenlast. Das Wetter. Im Nordwesten und Norden stark bewölkt mit Schauern, sonst bei wechselnder Bewölkung meist trocken, von den Alpen bis zur Lausitz länger sonnig. Am Abend im Südwesten aufziehende Bewölkung, Höchstwerte 20 bis 28 Grad. Morgen in der Nordwesthälfte teils kräftige Schauer und vereinzelte Gewitter, im Süden heiter bis wolkig, an den Alpen Regen, Temperaturen 20 bis 27 Grad. Das waren die Nachrichten.
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2: At this point, the monetization of music is not trickling down to the people who make it.
3: Momentan wird das Geld, das Musik einspielt, nicht an diejenigen weitergegeben, die sie hervorbringen. Wir verdienen nichts mehr.
4: Dann macht man halt Kunst. Die religiöse Musik aus dem 17. Jahrhundert.
2: It sort of spread out into like gospel music and country music.
3: Sie hat sich in Gospel, Country und Blues ausgebreitet. Dann ist alles miteinander verschmolzen und zum Teil von Amerikaner geworden.
2: It became part of the way American music developed, for sure.
4: Die Präsentation verlangt nach Humor.
2: I think there's room for that in music.
3: Dafür ist immer Platz in der Musik, auch ohne Comedy-Songs. Es reicht, die Frage aufzuwerfen, was war denn das?
2: What was that? And then it's gone and you don't know what.
3: So bricht die Wand zwischen Künstler und Hörer auf.
2: That is created as a listener.
4: Am Banjo Stargast Justin Vernon von Bon Iver.
2: It was a real treat.
3: Es war ein Spaß, ein echtes Vergnügen.
2: Forever grateful for him to help.
3: Ich werde ihm ewig dankbar sein, dass er geholfen hat, das hinzukriegen.
2: Facilitate, you know, making this happen.
4: Das Ergebnis, ein denkwürdiges Abschiedsalbum.
2: I'm trying to end my career.
3: Ich versuche, meine Karriere auf feinfühlige, bedächtige Weise zu beenden, mit Würde.
2: I'm just trying to do it gracefully.
5: Finale mit Banjo, ein letztes Album der US-amerikanischen Band Lamb Shop. 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

So klang Lamb Chop 1993 auf der allerersten Single Nein. Mittlerweile ist Kurt Wagner Herz und Hirn der Band und ihr einziges konstantes Mitglied eine Indie-Rock-Institution. Der 1959 in Nashville geborene, fast 67-jährige US-Amerikaner hat mit Lamb Chop 16 Studioalben, diverse Live-Mitschnitte, EPs und Nebenprojekte veröffentlicht. Mit diesem Mammutwerk hat er sein eigenes Klanguniversum zwischen Alternative Rock, Americana, Lounge-Musik und sogar Electronica erschaffen. Wagner spielt zig Instrumente, erinnert stimmlich ein bisschen an Cat Stevens, bringt alle 2 bis 3 Jahre neue Musik heraus und tingelt durch die Clubs der westlichen Hemisphäre. Reich geworden ist der ehemalige Kunststudent und Tischler damit nicht, aber es genüge zum Leben, betont er, und zum Weitermachen. Mit Alben, die immer wieder anders klingen, immer neue Musiker versammeln und skurrile Titel wie How I Quit Smoking, Thriller, Oh Come On oder Mr. M tragen. Wagner macht keine Musik für die Charts, nichts fürs Mainstream-Publikum, eher für Menschen, die Ausgefallenes und Experimentelles schätzen. Ihnen serviert der Rauschebart, Hornbrillen und Baseballkappenträger jetzt ein weiteres kauziges Werk. Punching the Clown, eine Auseinandersetzung mit einem Stück Musikgeschichte in Wagners ureigenem Stil.

0: Line-Out-Singing ist eine liturgische Form des Wechselgesangs, die schon im Schottland des 17. Jahrhunderts praktiziert wurde, als die meisten Gläubigen Analphabeten und Gesangsbücher äußerst selten waren. Also wurden die Strophen von einem Vorsänger, dem sogenannten Clerk, angestimmt und von der Gemeinde wiederholt. Durch Siedler gelangte diese Form des Kirchengesangs in die USA, wo sie sich mit Gospel, Folk, Soul und Blues vermischte, zum großen Schmelztiegel namens Americana. Als eigenständiges Genre ist Line-Out-Singing heute nur noch in Baptistenkirchen in den Südstaaten präsent, ansonsten weitestgehend in Vergessenheit geraten. Auch Kurt Wagner hat erst keine Ahnung, was er da Anfang 2024 beim Autofahren hört, aber es bewegt ihn zutiefst.
1: I don't know. I mean, I wasn't looking for it. You know, I was just going to the gas station.
2: Eigentlich war ich auf dem Weg zur Tankstelle. Da tauchte dieser Song im Radio auf. Er hat mich so umgehauen, dass ich an den Seitenstreifen gefahren bin und dachte, ich muss unbedingt rauskriegen, was das ist. Und als nächstes, was für eine tolle Art, seine Musik zu präsentieren. So simpel, nur mit Banjo und Gesang. Wobei die Stimmen von ganz normalen Leuten stammen. Und das fand ich viel bewegender als diesen super perfekten Gesang von Künstlern, der mich eher irritiert und ablenkt. Auch wenn sie selbst nichts dafür können, sie singen halt einfach toll.
1: Which they can't help, if they're great singers, it's not their fault. But it doesn't necessarily move me the same.
0: Wagner recherchiert, hört historische Aufnahmen, spricht mit Musikwissenschaftlern und beginnt, eigene Stücke in diesem Stil zu komponieren.
1: Oh, I spent at least a year and a half, probably more, writing songs.
2: Ich habe anderthalb Jahre damit verbracht, Songs für dieses Album zu schreiben. Doch gerade am Anfang klangen die meisten ziemlich hölzern, bis ich erkannte, dass es eher um die Songs an sich ging. Es hatte nicht gereicht, einem bestimmten Format zu folgen, sondern ich musste bessere Stücke schreiben.
1: That wasn't enough. I needed to write better songs.

Andrew Jackson Asshead aus Punching the Clown, dem mittlerweile 17. Album von Lamb Chop. Dieses gewissermaßen musikhistorische Werk klingt komplett anders als der bisherige Katalog. Solch ein Konzept hat Wagner bisher noch nicht abgeliefert und doch ist es typisch für ihn und seine Band. Der Multiinstrumentalist bedient sich lediglich bei bestimmten Aspekten des Lined-Out-Singings, wie minimalistische Arrangements und hymnische Vokalpassagen. Da zieht Kurt Wagner das Tempo an, verdichtet die Instrumentierung und sorgt mit Hilfe des Chors für epische Momente, in denen er und seine Mitstreiter sich fast in Trance spielen. Nur dann erinnert das Ganze tatsächlich an Kirchenmusik oder religiöse Musik, weil Wagner auf das einzelne Vorsingen und kollektive Antworten zurückgreift. Ansonsten ist Punching the Clown ein lupenreines Amerikaner-Album.

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1: die Aufnahmen zu Punching the Clown finden im August 2025 statt. Begleitet wird Kurt Wagner vom Gitarrist Andrew Broder und Justin Vernon, Kopf der Indie-Rock-Formation Bon Iver. Vernon übernimmt hier eine Aufgabe, die für ihn absolutes Neuland ist.
2: Yeah, I've known Justin since he started coming.
3: Ich kenne Justin seit seinen Anfangstagen, seit Veröffentlichung seines allerersten Albums. Mein Produzent Ryan ist sogar seit frühester Kindheit mit ihm befreundet. Und als ich irgendwann erwähnte, ob es nicht toll wäre, mal ein Album mit Justin zu machen, sagte er, der spielt gerade viel mit dem Banjo herum. Das passte wunderbar zur Vorgabe meines Albums, nur Gesang und Banjo einzusetzen. 18 Monate später haben wir uns tatsächlich getroffen und sind das angegangen. Wobei ich die Tatsache mag, dass er kein professioneller Banjo-Spieler ist. Er ist einfach ein toller Künstler. Er macht sich viele Gedanken und drückt seine Persönlichkeit aus. Dabei ist es egal, welches Instrument er spielt oder was er singt. Von daher hatte ich keine Zweifel, dass er etwas mit diesem Instrument beisteuern könnte.
2: He's just a good artist, so I had no doubt that he could contribute something with that instrument, you know.

0: Neben der Gitarre ist das Banjo das einzige Instrument, das in allen 12 Songs auftaucht, dicht gefolgt von einem 18-köpfigen Chor und nur gelegentlich Klavier und Bass. Ganze 3 Tage dauern die Aufnahmen, der Chor wird in London hinzugefügt. Das resultierende Album ist weitaus mehr als bloße Reproduktion eines längst vergessenen Genres. Das merkt man schon beim ersten Song »Just West of Nicolette«. Hier baut Wagner digitale Artefakte, Klangverfremdungen und Zwischenrufe ein. Er selbst spricht in diesem Zusammenhang von Ostereiern und meint damit kleine Gimmicks, die er auf schelmische Weise in etlichen Songs platziert. Auch das Cover-Artwork, die Fotografie eines Wasserfalls, schmückt er mit merkwürdigen Details, wie einer Hand, die aus dem Fels herausragt, oder einem älteren Mann mit gepixelten Augen am unteren rechten Bildrand. Erklären will Wagner sich und seine Vorgehensweise nicht, aber er bestreitet die Absicht einer Parodie. Ihm ginge es vielmehr darum, humorvolle kleine Momente einzubauen, die das Ganze nicht zu ernst und trocken erscheinen lassen, die für eine gesunde Distanz zum Original und für amüsierte bis verwirrte Reaktionen sorgen.
1: To put the little Easter eggs in and stuff, that's more referring to the more playful elements of this record.
2: Die kleinen Ostereier und merkwürdigen Sounds stehen für die spielerische Seite des Albums und machen es so einmalig. Sie sorgen für etwas, das in dieser Form noch niemand gehört hat. Und zwar auf ganz simple Weise. Ohnehin sollte in der Musik immer Platz für Humor sein. Das lässt sich nicht nur mit Comedy erreichen. Es reicht, Fragen aufzuwerfen. So bricht die Wand zwischen Künstler und Hörer ein.
1: It sort of breaks down that wall that is created.
0: Und wenn Kurt Wagner für humorvolle Verwirrung sorgt, klingt das so.

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0: Just West of Nicolet, ein schelmischer Umgang mit Musikgeschichte. Wagner geht das Lined-Out-Genre respektlos und frech an. Mehr noch, durch klangliche Verfremdungen katapultiert er es in die Neuzeit. In Hip-Hop und R&B ist diese Vorgehensweise üblich. Auch an anderen Stellen schimmert Wagners verquerer Humor durch, etwa in No Chicago zum Ende des Albums. Das Stück überrascht mit einem kurzen Moment, der geradezu subversiv ist.
1: Point where I even left a good 8 seconds or so at the very end of the record.
2: Ich habe 8 Sekunden völliger Stille am Ende des Albums eingebaut, bevor der Chor noch einmal ansetzt und das Ganze zu Ende führt. Damit wollte ich dem Hörer die Möglichkeit zur Reflexion geben und Spotify ein bisschen ärgern. Das Stück springt halt nicht einfach zum nächsten weiter, sondern es passiert erst einmal nichts. Man sitzt da, wartet und denkt, ob mit dem System etwas nicht stimmt, bis der Chor loslegt. Erst dann kommt das nächste Stück, also was auch immer.
1: You're gonna have to sit there and wait, think your Spotify is messed up, whatever, then to the choir, and then you hear your next song, or whatever song that is that pops up.
0: Ein musikalischer Mittelfinger an Musikstreaming-Dienste, deren Geschäftsmodell auf Ausbeutung der Künstlerinnen und Künstler beruht.

0: No Chicago, ein Song, der lediglich aus Städtenamen besteht. Dahinter verbergen sich Stationen einer ausgefallenen Nordamerika- und Europatournee von Godspeed You Black Emperor. Nach einem Schlaganfall ihres Gitarristen mussten die Kanadier, die eng mit Kurt Wagner befreundet sind, sämtliche Termine absagen und erhalten hier solidarischen Beistand. Im Stück To Do zählt der Musiker aus Nashville Dinge auf, die er vor seinem Ableben unbedingt noch erledigen will. Sie stammen von den vielen To-Do-Zetteln, die ihn an alles erinnern sollen, was er sich vorgenommen hat. Eine dadaistische Form von Songwriting. Wagner reißt Dinge aus ihrem ursprünglichen Kontext, um daraus etwas Neues zu erschaffen, auf unkonventionelle, charmante Weise. Er selbst nennt das Vorgehen eine künstlerische Fingerübung und ein Experiment in Sachen Songwriting, so originell wie eben möglich. Das gilt auch für das Stück White People mit einer ähnlichen Herangehensweise.
1: Those lines were just overheard on a radio show that I was listening to.
2: Sämtliche Textzeilen stammen aus Songs, die ich bei einer Radioshow gehört habe. Ich habe einfach aufgeschrieben, was mir am besten gefiel und es später für meinen eigenen Song verwendet, nach dem Motto, was für eine coole Formulierung. Als die Sendung nach einer Stunde vorbei war, war der Song fertig. Ich musste die Zeilen nur noch entsprechend anordnen. Das Einzige, was ich verändert habe, war der Titel von Alain Toussaint's Night People. Ich fragte mich, was, wenn es um weiße Menschen ginge? Das ist alles. Der Rest hat sich von selbst ergeben. Ich habe es quasi aus der Luft gegriffen und war geschockt, wie leicht das ging.
1: How easy it was to do.

0: White People, eine Collage aus fremden Songtexten, die Kurt Wagner wild zusammengewürfelt hat. Das Ergebnis zeigt, gute Musik basiert auf einem starken Konzept. Je ausgefallener, desto besser. Gleichzeitig bleibt immer noch Platz für tiefgründige und kritische Gedanken, etwa im Albumtitel Punching the Clown und im Titelstück. Beide beziehen sich auf den gleichnamigen Film von Regisseur Grégory Villain von 2010. Eine Satire auf das Musikgeschäft, die Kurt Wagner sehr bewegt hat.
1: Ich denke, der Film war eigentlich lustig gemeint, aber ich habe ihn als ziemlich dunkel und sehr akkurat in Bezug auf die gesamte Branche empfunden. Nachdem ich ihn gesehen hatte, dachte ich, das war's. Meine Karriere ist vorbei. Ich höre auf mit der Musik. Einfach, weil er auf den Punkt gebracht hat, wie es um das heutige Musikgeschäft steht.
0: Das hinterlässt Spuren. Der 66-Jährige hat noch ein Dutzend unveröffentlichter Songs aus den Punching the Clown Sessions auf Halde, die er 2027 veröffentlichen will. Anschließend plant er, sich aus der Musikwelt zurückzuziehen, also nicht mehr zu touren, keine Interviews mehr zu geben und nur noch gelegentlich Songs zu schreiben für befreundete Künstler.
2: I can go back to painting, you know. I'd be so happy.
1: Es wird etwa 2,5 Jahre dauern, um das umzusetzen. Dann kann ich mich endlich wieder auf die Malerei konzentrieren, worauf ich mich sehr freue. In die Zukunft der Musik habe ich aber kein Vertrauen mehr. Und ich weiß auch nicht, wie fit ich mit 70 sein werde. Mit Mick Jagger werde ich nicht konkurrieren können. Das steht außer Frage.
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0: Bis sich der Chef von Lamb Chop verabschiedet, geht er mit Punching the Clown auf extensive Welttournee. Deutschland steht im Februar 2027 auf dem Programm mit Stationen in Hamburg, Berlin und Erlangen. Dabei präsentiert Kurt Wagner die Songs seines bemerkenswerten 17. Albums wieder ganz anders als im Studio. Zum einen aus wirtschaftlichen Gründen, zum anderen, weil genau das der Spaß und die Herausforderung sind, es immer wieder neu anzugehen. Das ist sein Credo seit 40 Jahren. Für die kommenden Konzerte heißt das 2 Gitarren und Gesang.
1: That's enough, because I think the takeaway about they're good songs.
2: Weil das genug ist. Das Entscheidende bei diesem Projekt ist, dass es sich um gute Songs handelt. Und die lassen sich ganz simpel mit Gitarre und Gesang präsentieren. Deshalb werden die meisten Shows genau das sein. Ohne Chor, der wahnsinnig teuer ist. Etliche der Sänger leben in London und werden uns dort begleiten. Vielleicht kriegen wir das auch in Berlin hin. Doch der Punkt ist, es reicht eine einfache Form der Darbietung. Ich will nur kein Singer-Songwriter-Ding. Ich habe nicht vor, Geschichten und Witze zu erzählen. Die Leute sollen die Musik genießen, nicht meine Persönlichkeit.
1: Kurt
0: Wagner, ein Idealist, der gerne gegen den Strom schwimmt, der es liebt, etwas andere Songs zu schreiben und der auf eine lange, erfüllte Karriere zurückblickt. Unterhalb des Mainstream-Radars, aber mit einem loyalen, treuen Publikum. Von der Sorte Künstler dürfte es gerne noch mehr geben.

0: 21.05 Uhr.
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2: Uhr die Nachrichten, zunächst die Übersicht. Beim Kentern einer Fähre vor der Insel Zypern sind mehrere Menschen ums Leben gekommen. In Island haben sich bei einem Referendum die Gegner einer Wiederaufnahme von EU-Beitrittsverhandlungen durchgesetzt. Die von der Bundesregierung geplante Attestpflicht ab dem ersten Krankheitstag steht weiter in der Diskussion. Die Meldungen im Einzelnen. Vor der Küste Nordzyperns sind mindestens 7 Menschen bei einem Schiffsunglück ums Leben gekommen. Das sagte Ministerpräsident Üstel dem Sender CNN Türk. Ein Passagierschiff mit rund 270 Menschen an Bord sei kurz nach dem Auslaufen aus der Hafenstadt Kyrenia gekentert. Die Küstenwache und weitere Rettungsteams suchten noch nach mehr als 20 Personen, so Üstel. Die restlichen Passagiere seien bereits in Sicherheit gebracht worden. Die Fähre war nach Behördenangaben auf dem Weg in das südtürkische Mersin. Über die Unglücksursache ist noch nichts bekannt. Die See war Medienberichten zufolge stürmisch, als der Katamaran kenterte. Zypern ist seit 1974 geteilt. Die Türkei ist der einzige Staat, der die 1983 ausgerufene türkische Republik Nordzypern anerkennt. Die griechischsprachige Republik Zypern im südlichen Teil der Insel ist seit 2004 EU-Mitglied. Bei einem Referendum haben sich die Menschen in Island gegen eine Wiederaufnahme von EU-Beitrittsverhandlungen entschieden. Fast 53% stimmten gegen das Regierungsvorhaben. Ministerpräsidentin Frosta-Dottir erklärte, ihre Regierung werde die Gespräche über einen EU-Beitritt nicht wieder aufnehmen. Gleichzeitig wolle sie die Handelsbeziehungen mit der EU stärken. In einer ersten Reaktion sagte der Vorsitzende der SPD im Europäischen Parlament, Repasi, dem Deutschlandfunk, die Entscheidung sei bedauerlich, aber zu respektieren. Die Bürger in Island hätten vor der Frage gestanden, ob sie in Zeiten eines US-Präsidenten Trump eine engere Anbindung an die EU oder ihre Autonomie in der Fischereipolitik behalten wollten. Repasi betonte, die Tür der EU sei für Island immer offen. Der Vizepräsident des Bundestages, Nuripur, hat die Bundesregierung dazu aufgerufen, mit größerer Entschlossenheit auf hybride Angriffe zu reagieren. Der Grünen-Politiker sagte im Kölner Stadtanzeiger, bei Angriffen auf Deutschlands Souveränität, wie beim Drohnenvorfall am Flughafen Leipzig-Halle, brauche es unmissverständliche Stoppschilder. Die Bundesregierung müsse mit spürbaren Konsequenzen reagieren, etwa mit Sanktionen, dem Einfrieren von Vermögen und einer verstärkten Unterstützung der Ukraine. Die Bundesregierung sieht einem Medienbericht zufolge Russland hinter dem versuchten Sprengstoffdrohnenanschlag in Leipzig. Wie die Welt am Sonntag und das Nachrichtenportal Politico unter Berufung auf Regierungskreise berichten, will die Bundesregierung in den kommenden Tagen umfangreiche Maßnahmen gegen Russland ankündigen. Altbundeskanzlerin Merkel hat eine Woche vor der Landtagswahl in Sachsen-Anhalt dazu aufgerufen, sich für die Demokratie einzusetzen. Sie sagte bei einer Veranstaltung im Haus der Berliner Festspiele, man müsse nach Jahrzehnten wieder ein bisschen mutig sein und sagen, dass die Demokratie eine tolle Art zu leben sei. Mit Blick auf die AfD erklärte Merkel, die Partei habe es zum Teil geschafft, die Gespräche von morgens bis abends zu bestimmen. Man wisse deshalb nicht mehr, was die anderen Parteien eigentlich wollten. Der Historiker Norbert Frey fordert noch vor der anstehenden Wahl in Sachsen-Anhalt einen AfD-Verbotsantrag. Er sagte im Deutschlandfunk, es wäre zwar eine symbolische Aktion, jedoch eine, die auf manchen Wähler noch Eindruck machen könne. Der Historiker der Universität Jena verwies zur Begründung seiner Forderung auf das Grundgesetz. Da der Verfassungsschutz die Partei in 5 Bundesländern bereits als gesichert rechtsextrem einstufe, hätte im Sinne der wehrhaften Demokratie nach seiner Ansicht ein Verbotsantrag gegen die AfD längst erfolgen müssen, betonte Frey. Die von der Bundesregierung geplante Attestpflicht ab dem ersten Krankheitstag steht weiter in der Diskussion. Der FDP-Vorsitzende Kubicki

0: forderte die Koalition auf, das Vorhaben aufzugeben. Die Debatte zeige, dass Probleme in Deutschland nur noch über Nachweis- und Dokumentationspflichten gelöst werden sollten, sagte er der Rheinischen Post. Am Ende stünden mehr organisatorischer Aufwand, mehr Bürokratie und viel Frustration. Er schlug stattdessen vor, dass Arbeitgeber einen steuerfreien Bonus zahlen dürften, wenn sich Arbeitnehmer nicht krank meldeten. Der parlamentarische Geschäftsführer der SPD, Wiese, sagte, Arbeitsministerin Baas habe recht, wenn sie bei der Krankschreibung eine pragmatische Lösung einfordere und tarifvertragliche Abweichungen weiterhin möglich machen wolle. Baas hatte die zwischen Union und SPD verabredete Regelung in Frage gestellt. Vertreter von CDU und CSU reagierten darauf ablehnend. Die Suche nach Überlebenden der Sturzflut in Nepal und Tibet gestaltet sich weiter schwierig. In Tibet wurden die Rettungsarbeiten unterbrochen, weil sich infolge eines Erdrutsches erneut ein See aufgestaut hat. Wegen der Gefahr eines Dammbruchs wurden die Einsatzkräfte in ein sicheres Gebiet abgezogen. In Nepal wird die Suche nach Verschütteten durch Regen und dichten Nebel erschwert. Helfer bemühen sich um die Rettung von mehr als 100 Arbeitern, die durch die Sturzflut in einem Tunnel eines Wasserkraftwerks eingeschlossen wurden. Die Regierung Nepals bat die internationale Gemeinschaft um Hilfe. Außenminister Kenal erklärte, das Ausmaß der Katastrophe übersteige die Kapazitäten des Landes. Die Zahl der bestätigten Toten ist inzwischen auf mehr als 750 gestiegen. In dem Katastrophengebiet werden noch etwa 3000 Menschen vermisst. Darunter sind auch mehrere Deutsche. Irans oberster Führer Mojtaba Khamenei hat die USA und Israel als Feinde der gesamten muslimischen Gemeinschaft bezeichnet. In einer von der Nachrichtenagentur IRNA verbreiteten Erklärung rief er die islamischen Staaten, insbesondere jene in Westasien und am Golf, zur Einheit auf. Diese müssten ihren wahren Feind erkennen und dessen Pläne durchkreuzen. Khamenei, der nach der Tötung seines Vaters durch einen US-Luftangriff dessen Nachfolge im März angetreten hatte, ist seit Monaten nicht öffentlich aufgetreten. Er soll bei dem Beschuss schwer verletzt worden sein. Bei einer Technoparty im schweizerischen Aarau ist eine 22-jährige Frau durch Schüsse getötet worden. Wie die Kantonspolizei mitteilte, erlitten 5 weitere Menschen zum Teil schwere Verletzungen. Die genauen Umstände des Schusswaffenangriffs sind noch unklar. Der oder die Täter seien auf der Flucht, hieß es. Eine Fahndung sei eingeleitet worden. Auch die deutsche Polizei ist daran nach eigenen Angaben beteiligt. Die Technoparty mit rund 3.500 Besuchern fand auf der Pferderennbahn in Aarau statt, etwa 40 Kilometer westlich von Zürich. Und hier noch einmal die Übersicht. Beim Kentern einer Fähre vor der Insel Zypern sind mehrere Menschen ums Leben gekommen. In Island haben sich bei einem Referendum die Gegner einer Wiederaufnahme von EU-Beitrittsverhandlungen durchgesetzt. Die von der Bundesregierung geplante Attestpflicht ab dem ersten Krankheitstag steht weiter in der Diskussion. Das Wetter: im Nordwesten und Norden stark bewölkt mit Schauern, sonst bei wechselnder Bewölkung meist trocken. Von den Alpen bis zur Lausitz länger sonnig. Höchstwerte 20 bis 28 Grad. Und hier noch die Temperaturen von heute früh, 14 Uhr. Berlin leicht bewölkt 25 Grad. Stark bewölkt in Köln-Bonn bei 23 und Helsinki 18 Grad. Stockholm leicht bewölkt 19, Oslo stark bewölkt 19. London wolkig 23, Kopenhagen Regenschauer 19. Amsterdam Regen 18, Brüssel wolkig 21. Zürich leicht bewölkt 26, Paris wolkig 25. Nizza wolkenlos 28 Grad. Barcelona leicht bewölkt 29, Madrid wolkenlos 30, Mallorca leicht bewölkt 29, Malaga wolkenlos 23, Lissabon wolkig 25 Grad. Leicht bewölkt in Wien bei 30, Prag 25, Warschau 26, Budapest und Belgrad jeweils 31 und Bukarest 30 Grad. Venedig wolkenlos 30, Rom leicht bewölkt 32, Athen leicht bewölkt 33 Grad. Wolkig in Larnaka bei 34, Istanbul 28, Ankara 24 Grad. Moskau bedeckt 22, Kiew wolkig 23 und Algier wolkenlos 31 Grad. Das waren die Nachrichten.
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2: Mit dem Buch der Woche und Wiebke Poromka. Die Romane und Erzählungen von Mircea Cătărescu reißen regelmäßig das Publikum und die Kritik zu Begeisterungsstürmen hin. Und der rumänische Schriftsteller wird zudem seit einigen Jahren als Kandidat für den Literaturnobelpreis gehandelt. Dass Cătărescu in den 1980er Jahren als Lyriker begann und damals bereits Begeisterung weckte, das hingegen ist wenigen bekannt. Erst 2001 erschien in deutscher Übersetzung ein schmaler Auswahlband mit Gedichten unter dem Titel Selbstporträt in einer Streichholzflamme, um den Stipendiaten des Deutschen Akademischen Austauschdienstes in Berlin vorzustellen. Nun, 25 Jahre später, ist ein zweiter Band mit den frühen Gedichten Mircea Cătărescus erschienen. Texte aus der Ceausescu-Zeit. Du trägst meine Samstage, ich deinen Oktober. So lautet der Titel des Bandes. Und Jörg Plath stellt ihn vor als unser Buch der Woche.
3: Jetzt sind überall Patrouillen. Man sieht sie zu fünf, zu sechst im Gänsemarsch gehend, vorbei an den leeren Lebensmittelgeschäften, den verstaubten Buchhandlungen, den trostlosen Restaurants, wo es nichts zu essen gibt, den Schlangen aschgrauer Menschen, aschgrau wie die Mauern der Arbeiterwohnblocks ohne Grünanlagen dazwischen, mit vom Aussatz zerfressenen Fassaden. Es sind Milizionäre, Soldaten von den Securitate-Truppen und patriotische Garden. Die Menschen tun so, als sähen sie sie nicht, beschimpfen sie aber halblaut, ihr verfluchten Schweine. Vor allem die Schlangen, die Stadien, alle Orte, wo sich viele Leute versammeln, werden überwacht. Die Securitate-Leute sind allgegenwärtig.
4: Bukarest in den späten 1980er Jahren, geschildert vom rumänischen Schriftsteller Mircea Cătărescu, 2007 im dritten Band der Orbitor-Roman-Trilogie, dem überbordend fantastischen Werk, das die rumänische Hauptstadt erneut auf die literarische Weltkarte setzte und seinen Autor berühmt machte. Im letzten Jahrzehnt des großen Kondokator herrschen Hunger, Kälte, Verfall. Alles wird ins Ausland verscherbelt, die Menschen darben für den Traum des Diktators von einem megalomanen Palast, der noch vom Mond aus zu sehen sein soll. Nur ein Betrieb floriert, einer, der horcht und guckt, zuschlägt und foltert und spurlos verschwinden lässt. Ceausescus Geheimpolizei Securitate. Und was macht Mircea Cătărescu in jenen Jahren? Der junge Mann, der mit seinen dunklen Augen und den langen Locken an Jim Morrison von den Doors erinnert, schreibt Gedichte. Viele Gedichte. Ihre sinnliche Fülle und pure Kraft sind dem Elend und der Apathie des Landes direkt entgegengesetzt. Cătărescu, wegen seiner alles überflügelnden Prosa mit ihrer Begeisterung für die Metamorphosen von Schmetterlingen, als Kandidat für den Literaturnobelpreis gehandelt, besitzt eine lyrische Larvenvorgeschichte. Sie lässt sich jetzt in »Du trägst meine Samstage, ich deinen Oktober« nachvollziehen, einer vom Dichterkollegen Ernest Wiechner übersetzten und herausgegebenen Auswahl aus 5 Bänden mit Gedichten. Die chronologische Anordnung zeigt den Aufstieg eines jungen Genies und seinen Fall. Es ist ein Daedalus-Schicksal, wobei der rumänische Mythenheld nicht stirbt, sondern mit neuen Federn zu neuen Höhenflügen ansetzt, mit Prosa-Federn. Mircea Cătărescu.
3: Ich habe mit Lyrik angefangen und auch als ich zur Prosa umschwenkte, war ich immer noch der Auffassung, dass meine Prosastücke in erster Linie Gedichte sind.
4: Bereits mit 24 Jahren zielt Cătărescu in Scheinwerfer, Vitrinen, Fotografien, dem ersten Gedichtband von 1980, in höchste Höhen.
3: Ihr kriegt mich nicht hinaus aus diesem Universum. Ihr kriegt mich nicht zwischen den Drähten dieser Kronen heraus. Ihr kriegt mich nicht heraus unter den beschlagenen Stiefeln der Welt, aus den illustrierten Krallen der Apparate, mit denen man die Eingeweide fotografiert. Lasst mich nagen an den Gezeiten der Guillotine, mumifiziert mich in Comics, knotet aus meinen Fingern einen Pullover an den Hals der gefrorenen Leere der Särge.
4: Am Ende treibt die schiere Kraft des jungen Genies manieristische Blüten. Särge voller Leere, die außerdem noch eine gefrorene Leere sein muss und Leere hin oder her, gleichwohl einen Hals besitzt, an den ein aus Fingern gefertigter Pullover geknotet wird. Universum und Mensch sind schon kleidsamer miteinander verbunden worden. Die Ambition blieb Programm. Um Liebe ging es im nächsten Band Liebesgedichte von 1983 hingegen wenig. Die Liebe ist dahin, verkündet ein Gedicht schon im Titel, und bei den Liebesobjekten gibt sich Cătărescu nicht mit zwei Beinen zufrieden. Eine Frau besitzt die empfindliche Haut des Straßenpflasters, ihre Hüfte
3: beleuchtete die Zirkusallee wie eine delikate Glühbirne. Und selbst ihre Wimpernspitzen verströmten einen grotesken Dampf von Motorenschmiermittel und Lancôme.
4: Handlicher als die mit der Stadt verschmolzene ist eine andere.
3: Mein süßer Schalter, Frau aus Schräubchen und Ebonit.
4: Eine Sexpuppe aus Hartgummi in der sozialistischen Mangelgesellschaft? Nein, aus Ebonit werden, neben Mundstücken von Pfeifen, noch heute unter anderem Füller hergestellt, was erklären dürfte, dass eine dieser Frauen sogar einschienig daherfährt, wohl auf des Füllers Metallspitze. Die Liebesobjekte in den Liebesgedichten sind herbeigeschrieben, es sind Tintenprodukte. Kein Wunder, dass das lyrische Ich am Ende der Nacht bzw. der Verse müde ist und
3: besoffen, weil unbefriedigt.
4: 1985 folgte dann der dritte Gedichtband in nur 5 Jahren und trägt den Anspruch schon im Titel. Cătărescu wird später vom Ruhmdelirium sprechen.
3: Und so war ich auch in meinen jungen Jahren versucht, alles auf einmal zu sagen, in jedem einzelnen Gedicht die ganze Welt neu zu erfinden. Deswegen heißt dieser Gedichtband Totul, alles.
4: Alles meint wirklich alles. In das Liebeslied des J. Alfred Nobel aus dem Band Alles lockt das lyrische Ich eine Schnecke Kätzchen, ein Weibchen, ein scharfes Ding, Schüchternes, eine Nacktarschweib, eine Gansdämchen zur schnellen Nummer gleich hinterm Wohnblock der Gegenwart. Oder zur jahrhundertelangen Umarmung, sitzend auf der verrosteten Tür eines Wartburgs auf dem Grund eines Sees, während die Welt oben zugrunde geht. Eine schräg reizvolle Umkehrung des romantischen Liebestods. Dann folgt der Aufstieg vom Seengrund und er endet nicht an der Wasseroberfläche.
3: Komm mit mir zu den Sternen.
4: Wobei die Ad Aspera-Sterne, nicht anders als die vorigen Liebesorte auch, nach Wiborowa riechen, dem polnischen Wodka. Cătărescu ist nicht im Liebesrausch, aber rauschhaft verbindet er das Hohe mit dem Niedrigen, das Wunderbare mit dem Alltäglichen, das Märchen mit dem Elend. Zudem Mensch mit Technik, sowie Technik mit Natur. Ein Spülbecken entbrennt in Liebe zu einem kleinen Nachtstern. Ein unter den Sternen geparktes Motorrad möchte einen Stecker mit Verlängerungsschnur lieben. Auch Litzen, Drähte, Schrauben, Uhren, Radios, Fernseher, Musikanlagen besitzen ein Eigenleben.
3: Technik hat mich schon immer fasziniert, durch ihre Mechanizität und durch das Zauberhafte, das in ihr liegt. Das ist einer der Gründe, warum ich von der Insektenwelt fasziniert bin. Insekten sind ja auch kleine Automaten.
4: Als Automat der Wahrnehmung charakterisiert sich das lyrische Ich im Selbstporträt in der Flamme eines Feuerzeugs. Gerhard Schäkers Übersetzung von 2001 sprach noch von einer Streichholzflamme. Das Selbstporträt lieh damals einem schmalen Gedichtband den Titel, der den Stipendiaten des Berliner DAAD, Mircea Cătărescu, erstmals auf Deutsch präsentierte. 25 Jahre dauerte es unverständlicherweise bis zum zweiten Sammelband. Ernest Wiechners Übersetzungen in »Du trägst meine Samstage, ich deinen Oktober« sind etwas rhythmischer und prägnanter als die Chekas. Ihre Wortfolge ist dem Original näher und sie sind verständlicher. Aus der Schwangerschaftstoxikose wird toxische Schwangerschaft, aus Lauterkeit Reinheit. Den prächtigst verschlungenen Engelsuntergang und manch seltsamen Satz hat aber auch Wiechner stehen lassen, vielleicht stehen lassen müssen.
3: Denn ich bin es, der dir Namen und Skelett Knochen für Knochen aus dem Krug des Fleisches trinkt.
4: Im Selbstporträt stellt sich ein unverbesserlicher Träumer vor, der das Schauspiel der Welt erlebt, das er zugleich ist.
3: Ich bin alles, was dich auffrisst, alles, was dich wiederkäut und alles, was dich in Stücke reißt. Ein zärtlicher Krake, angeschmiegt dir an Wurzelknolle und Gehirn.
4: Der Begleiter und der Begleitete, der Metaphysische und der Physische ergeben das, worauf Cătărescus Dichtung zielt. Als Paar sind sie alles.
3: Neben dir bin ich ein Niemand, du energiegeladenes Phantom, Illusion du, realer als Stein, hältst deine Hand schützend um die Welt wie um die Flamme eines Feuerzeugs bei Wind. Die goldene Welt, die es nur so lange gibt, bis du dir eine Zigarette angezündet hast. Die runde, sich drehende Welt voll blühender Pflaumenbäume, voller Zirkuszelte, Düngemittelfabriken und Friseurläden und Strümpfe. Die Welt, die wir so sehr lieben.
4: In vielen meist sinnlich konkreten Bildern schreiten diese Gedichte voran. Überraschende Fügungen sorgen für einen sanften Surrealismus. Der Poeta Doctus kennt die literarische Tradition.
3: Das rührt wahrscheinlich her von der Tradition der rumänischen Avantgarde und des Surrealismus im Rumänien der Zwischenkriegszeit. Damals gab es sehr wertvolle Bewegungen. Es dürfte bekannt sein, dass Tristan Tzara, ein rumänischer Dichter, Dada miterfunden hat. Und Isidor Isou, ein anderer rumänischer Dichter, den Lettrismus. André Breton schrieb 1945, dass die Welthauptstadt des Surrealismus nach Bukarest gezogen wäre. Und in den 1970er Jahren gab es eine Wiederbelebung des Surrealismus durch die sogenannten Oniriker, den Onirismus.
4: Cătărescu bezieht sich zudem auf Ezra Pound's Cantos und T.S. Eliot's The Waste Land. Für die Gedichte jener Zeit hat er einen eigenen Begriff.
3: Damals galt als Standard bei den Dichtern der 1980er Generation, Gedichte zu schreiben, die sehr konkret waren und eine epische Struktur hatten, eine Geschichte erzählten. Es war fast eine standardisierte Form. Die Poeme mussten lang sein, mindestens 5, 6 Seiten lang und voller Bilder. Die 80er Jahre Poesie war eine Art Imagismus.
4: Die Fülle des Anfangs fordert Platz. Maximalistisch nennt Cătărescu manche seiner Gedichte. Der Fall etwa ist 30 Seiten lang und fehlt wohl auch aus diesem Grund in Wichners Auswahl mit vielen immerhin 3- bis 5-seitigen Gedichten. Unübersehbar zeigen sie den Einfluss US-amerikanischer Lyrik.
3: Für meine Generation, die in der rumänischen Literaturgeschichte als 1980er Generation oder die Generation der Dichter in Blue Jeans beschrieben wird, war die Begegnung mit der US-amerikanischen Lyrik der Beat Generation wesentlich. Ginsberg, Ferlinghetti, von Corso, Philip Whelan, John Mellon, John Berryman, Frank O'Hara und Ted Berrigan. Wir haben ihre Bücher verschlungen, meist im Original. Sie wurden damals nach Rumänien geschmuggelt und wir lernten sehr viel durch sie.
4: Nicht nur im Titel des Selbstporträt in einer Flamme des Feuerzeugs klingt John Ashberrys Self-Portrait in a Convex Mirror an.
3: Wir haben in den 80er Jahren versucht, diese rumänische Tradition des Surrealismus und der Avantgarde mit der US-amerikanischen Lyrik zu verbinden. Diese Tradition wurde uns sehr klar, als wir das Konzept der Postmodernität und des Postmodernismus entdeckt haben. Das war eine Offenbarung für uns und erlaubte es, uns als Postmodernisten zu beschreiben, in Abgrenzung zur vorherigen Generation der Avantgardisten. Über die Postmoderne habe ich dann meine Doktorarbeit geschrieben, 600 Seiten über die europäische, amerikanische und rumänische Postmoderne.
5: Postmodernismus europäen, amerikanisch und romanesk.
4: Nach den Liebesgedichten von 1983 widmete sich Cătărescu 1994 noch einmal diesem Gefühl. Ein Grundschullehrer mit Ehefrau und Kind blickt in die Liebe zurück.
3: Ich bin 30, das Alter von Ginsberg und Hamlet. Für mich ein Drama, aus dem es kein Entkommen gibt. Ich möchte innehalten. Mir ist schlecht geworden in den Kabinen der Montagne Russe. Ich will aussteigen. Kann die Welt nicht mehr erkennen. Nur noch Borges Wirbel. Ich bin aus dem Traum erwacht, in dem die Farben sprachen, die Gerüche leuchteten und die Welt eine Struktur aus Glas und Locum war, ein Rückenwirbel aus Samt, den ein Cuvier der Vegetation gefunden hat.
4: Der Traum sinnlicher Weltfülle ist dahin und zum Buch geronnen, das Erinnerungen an eine alte Liebe auslöst. In »Ich habe ein von Ginsberg signiertes Exemplar von Howell bekommen«, stellt sich Cătărescu neben das Idol Allen Ginsberg.
3: »Ich bin in dem Jahr geboren, in dem er Howell veröffentlicht hat. Und in jenem Jahr hatte er mein jetziges Alter, war also 30. Dann habe ich ihn in der Beat Generation Anthologie gelesen und angefangen, Sachen von ihm zu übersetzen. Und sein spezieller Rhythmus und seine halluzinative Bildwelt haben einige meiner Gedichte direkt beeinflusst. Frau, Frau, Frau beispielsweise. Und später König Sonne, das nach einem Song von Lennon gemacht ist. Aber das hat niemand gemerkt. Mich hat vor allem der Anfang von Howell ziemlich beschäftigt. Ich sah die besten Köpfe meiner Generation. Denn auch meine Generation begann sich allmählich zu bewegen.
4: Die erwähnten 30 Jahre alt war Cătărescu 1986. Als sich einige Jahre später Rumänien vom Diktator befreite, erfährt er es paradoxerweise als Verlust. »Nichts«, hieß sein nächster Gedichtband, »eine Antwort auf alles« aus dem Jahr 1985. »Nichts« erschien erst 2010, doch es wird eigens vermerkt, dass die Gedichte zwischen 1988 und 1992 entstanden. Am Ende steht das wuchtig selbstzerstörerische Poem »Der Westen«.
3: Der Westen hat mir den Mund gestopft. Ich habe New York und Paris gesehen, San Francisco und Frankfurt. Ich war an Orten, von denen ich nie zu träumen gewagt hatte. Ich kehrte mit einem Bündel Fotos zurück und mit dem Tod in der Seele. Ich hatte geglaubt, ich bedeutete etwas. Mein Leben bedeutet etwas.
4: Und das erweist sich im Westen als falsch.
3: Ich, Mircea Cătărescu, bin in der neuen Welt niemand. Es gibt hier 10 hoch 38 Mircea Cătărescus und Leute, die 10 hoch 38 mal besser sind. Hier gibt es Bücher, die besser sind als alles, was ich je gemacht habe. Und Frauen, denen das völlig egal ist.
4: Die Mauer ist gefallen und im Kulturschock bricht das durchaus nicht kleine Selbstbewusstsein zusammen.
3: Es ist wie bei Eliots Magiern. Ich habe den Westen gesehen, bin mit dem Flugzeug über Manhattan geflogen, habe mit großen Augen meinen verzauberten Tod gesehen, denn dies ist mein Tod.
4: Cătărescu, der letzte Mohikaner, schließt mit einem dreimaligen Ausruf.
3: Ich kann nicht mehr. Ich kann nicht mehr. Ich kann nicht mehr. Der Kulturschock war enorm. Und statt euphorisch zu sein, geriet ich in Panik. Ich spürte, dass ich nirgendwo hingehöre, zu Rumänien schon gar nicht mehr. Aber ich war auch nicht Teil dieses Westens, dieser neuen Welt. Ich fühlte mich wie ein Gespenst, schwebend zwischen zwei Welten.
4: Die existenzielle Krise Anfang der 1990er Jahre formuliert Cătărescu als letztes großes Howell, als heulenden Abgesang auf den Lyriker, der er war. Danach wird er zum Prosaschriftsteller. Der zu den Sternen strebende Daedalus stirbt, Cătărescu aber bricht mit neuen Federn auf. Der Westen, schreibt Ernest Wiechner im Nachwort, markiere den Endpunkt des dichterischen Werks. Doch 2020 ist noch ein Gedichtband erschienen, Du sollst nicht um Hilfe rufen, den der Herausgeber nicht erwähnt. Er passt natürlich nicht so recht zu Cătărescus Selbstmodellierung, zur Trope von Aufstieg und Fall. Noch etwas fällt auf. Wiechner hat einige Georgika ausgewählt, Gedichte in der Nachfolge von Vergil, allerdings ausgesprochen sarkastische und hoffnungslose. Cătărescu hofft nicht, den Bauern zu bilden. Das Landleben ist verroht und heruntergekommen, der Bauer ein Medienkonsument, kein Produzent von Lebensmitteln. Er geht nicht in den Stall, sondern sieht sich im Keller einen Film über das Hühnervolk an. Derweil metzeln an Fallschirmen abgeworfene Samenkörner die Krähen nieder, wird die Sonne in Konserven empfangen. Deutlicher als andere Gedichte zeigen die Georgika Mircea Cătărescu als politischen Kopf. Dass er aber überhaupt weitgehend unbehelligt von der Zensur und der Securitate vortragen und publizieren konnte, erstaunt sehr.
2: Jörg Plath war das über »Du trägst meine Samstage, ich deinen Oktober« von Mircea Cătărescu. Ernest Wiechner hat die Gedichte übersetzt aus dem Rumänischen und den Band herausgegeben. Erschienen ist das Buch im Paul Czolnay Verlag. 190 Seiten, 25 Euro, das Buch der Woche hier im Büchermarkt. Hier im Programm geht es jetzt weiter mit Forschung aktuell und KI verstehen. Morgen um 16.10 Uhr gibt es Neues aus der Literatur, einen neuen Büchermarkt. Mein Name ist Wiebke Boromka und ich danke Ihnen fürs Zuhören und fürs Weiterhören und wünsche Ihnen noch einen guten Tag.

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1: Max, ich würde dich gerne womit hinnehmen und dachte, ich lass dich mal raten, wo das ist. Und damit du nicht ganz ahnungslos drauf losraten musst, habe ich dir ein Geräusch mitgebracht.
2: Das ist nett. Okay, das klang irgendwie ein bisschen nach Zahnarzt. Also ich habe so ein Bohren gehört. Also wir sind irgendwo in einem medizinischen Setting auf jeden Fall.
1: Nee, nicht so wirklich. Also ich fand, am Anfang klang es ein bisschen nach Müllabfuhr. Aber ich finde, wenn du so auf den zweiten Teil hörst, dann ist das doch ganz konkret. Lass nochmal den zweiten Teil vielleicht kurz anspielen und du darfst nochmal deine Meinung revidieren.
2: Das ist einfach eine Kaffeemaschine, die da läuft, oder?
1: Ding, ding, ding, ding, ding, ding. Und zwar ist das die Kaffeemaschine in einem der Labore des Klinikums der Technischen Uni München. Und wie das so ist an so Orten, an denen kreativ, aber auch ziemlich konzentriert gearbeitet werden muss, da geht halt ohne Aufputschmittel gar nichts.
3: Also erst einmal, meine erste Aktion ist immer die Kaffeemaschine und erst einmal einen Kaffee trinken.
1: Das ist Michael Mehringer, a.k.a. der Michi. Der ist Mitte 20, kommt zweimal die Woche ins Labor, um Kaffee zu trinken und vor allem aber, um sich mit einer künstlichen Intelligenz zu verbinden, die ihm hilft, einen Computer mit seinem Gehirn zu bedienen.
2: Wenn unsere Gehirne also ein Stück weit eins mit KI werden, darum geht's heute bei
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2: Und dazu hi und herzlich willkommen von mir, Maximilian Prose, und meiner Kollegin Annika Meyer.
1: Hi, ich freue mich, da zu sein.
2: Hi Annika. Annika, du bist im Deutschlandfunk ja eigentlich die Expertin für Neurowissenschaften und beobachtest für uns auch die ganze Forschung zu Brain-Computer-Interfaces, also Hirn-Computer-Schnittstellen auf Deutsch. Das ist ein wahnsinnig spannendes Feld, das für mich aber auch immer so ein bisschen nach Science-Fiction klingt. Also es geht letztlich darum, dass Computer mithilfe von künstlicher Intelligenz ein Stück weit unsere Gedanken lesen können und dann Aufgaben für uns übernehmen. Annika, das heißt, wir reden heute über Cyborgs?
1: Also eigentlich nicht so wirklich. Klar, der Gedanke liegt irgendwie nah, aber wir befinden uns im Moment noch in einer Phase, wo das auf jeden Fall ganz strikt in klinischer Anwendung ist oder in medizinischen Settings. Und da hört man Cyborg dann nicht so gerne, weil es ja tatsächlich auch eigentlich um Medizinprodukte geht.
2: Ja, Medizinprodukte. Und du hast ja einen Ton von dem Michi am Anfang schon eingespielt. Also geht es bei dem auch um medizinische Anwendungen?
1: Ja, auf jeden Fall. Der Michi ist seit einem Motorradunfall vor 10 Jahren komplett querschnittgelähmt. Vom Hals abwärts hat er also gar keine Kontrolle mehr seinen Körper. Und vor ungefähr 2 Jahren hat Michi dann aus der Zeitung von einem Forschungsprojekt erfahren, bei dem es darum geht, nicht den Körper wieder beweglich zu machen, aber immerhin über die Bewegungssignale, die im Kopf sind, einen Computer oder einen Roboter zu bedienen. Eben genau mit so einem Brain-Computer-Interface, wie du es gerade schon erwähnt hast.
2: Ich denke, wie wahrscheinlich viele auch, so ganz spontan erstmal an Elon Musk und seine Firma Neuralink, die ja genau sowas ziemlich medienwirksam auch entwickeln. Aber Michi, der ist jetzt ja in Deutschland. Das heißt, das Ganze passiert auch in Deutschland?
1: Ja, also Neuralink ist ja eigentlich nur ein Typ von Hardware, mit dem man BCI umsetzen kann. Ne? Und Michi, der hat eine andere Hardware, kein Neuralink. Aber ja, ich war tatsächlich auch überrascht, als ich von dieser Forschung in München erfahren habe. Und ich habe gedacht, das ist aufregend. Da sollte man auf jeden Fall mal hin und sich das genauer angucken, was die da so machen. Und das machen wir jetzt auch mal.
4: Hallo.
2: Also ich höre irgendwie so ein paar Leute reden und ich höre wieder die Kaffeemaschine vom Anfang. Die scheint ziemlich wichtig für dieses Labor zu sein.
1: Das ist wirklich so, jeder erstmal einen Kaffee und auch wenn ein Gast kommt, erstmal einen Kaffee. Es ist tatsächlich auch so, es sind viele Tassen, weil man macht es sich nicht so klar. Aber um so ein BCI zu entwickeln, da braucht man wirklich eine ganze Menge Leute mit sehr unterschiedlichen Kompetenzen. Das sind Ingenieure für die Hardware, Leute, die sich mit Robotik auskennen, Neurowissenschaftler und natürlich auch Software- und KI-Expertinnen, die sich um die Auswertung kümmern. Und für Michi fängt sein Teil der Forschung an damit, dass die Steckverbindungen, die er auf seinem Kopf hat, ganz penibel gereinigt werden.
2: Eine Steckverbindung auf seinem Kopf, Das musst du mal erklären. Also sind das so Kabel, die dann auch wirklich in seinen Kopf reingehen bis an sein Gehirn?
1: Ja, also die Kabel selber, die gehen nicht ins Gehirn. Aber er hat als Teil des BCIs 3 Elektrodenchips implantiert bekommen. Das sind so ganz kleine Plättchen mit jeweils etwa 100 Elektroden drauf. Und die sind also dauerhaft in seinem Gehirn. Und oben auf dem Kopf hat er so eine Art Steckdose, wo dann tatsächlich ein Kabel reinkommt, über das sein Gehirn dann mit dem Computer verbunden wird.
2: Okay, jetzt kann ich mir das besser vorstellen, glaube ich.
1: Wenn dann diese Vorbereitungen alle soweit fertig sind, dann kann die eigentliche Magie anfangen.
2: Und mit Magie meinst du jetzt Computersteuern per Gedankenkraft?
1: Ja, ganz genau. Das ist ja sozusagen ohne Anfassen, das hat schon was von Magie.
2: Also ich muss sagen, ich bin tatsächlich auch ein bisschen neidisch auf dich, dass du da warst. Das war bestimmt ein total spannender Laborbesuch. Da wäre ich auf jeden Fall auch gern dabei gewesen.
1: Ja, das war total spannend. Und irgendwie war es auch ein bisschen lustig, dass es so spannend war. Denn wenn man einfach von außen nur so guckt, was da passiert, dann stehen da 5 Leute um einen Mann herum, um zu sehen, wie der auf dem Bildschirm guckt. Und um zu merken, wie fantastisch das ist, da muss man sich wirklich ganz klar machen, was da passiert. Wie das Gehirn Gedanken und Gefühle generiert, das haben wir noch vielleicht nicht so gut verstanden. Aber wie es Bewegung plant und anweist, darüber weiß man inzwischen eine ganze Menge. Und wir sind an einem Punkt, wo man auch anfangen kann, das wirklich zu benutzen.
2: Ja, zum Beispiel Rollstühle, die sich mit Gedankenkraft lenken lassen. Das habe ich zum Beispiel auch schon häufiger gehört. Oder auch Roboterarme oder wahrscheinlich erstmal am naheliegendsten ganz einfach einen Computer bedienen.
1: Ja, diese Ideen, die sind tatsächlich überhaupt nicht neu, witzigerweise, sondern da reden Wissenschaftler eigentlich schon drüber, so ungefähr seitdem es das erste Mal die Idee für ein BCI gegeben hat. Also die Ziele sind seit Jahrzehnten gesteckt und jetzt sind wir eben an dem Punkt, wo die Sache plötzlich wirklich realistisch wird. Und den entscheidenden Unterschied, warum das Feld im Moment diesen starken Push hat und sich so viel tut, das liegt tatsächlich an der künstlichen Intelligenz. Das können wir uns mal von dem wissenschaftlichen Leiter des Projektes erklären lassen, an dem Michi teilnimmt. Der heißt Simon Jakob.
4: Die Hardware, wenn Sie so möchten, die Elektroden und die Messfühler und die Kabel, die wir da implantieren, die sind alle schon viele, viele Jahre alt und funktionieren auch schon seit vielen, vielen Jahren sehr gut. Der ganz große Shift, den wir gesehen haben in den letzten Jahren, war tatsächlich in Software, also in künstlicher Intelligenz, wo es tatsächlich darum geht, aus den Daten sinnvolle Muster herauszulesen.
2: Okay, was mich nochmal genauer interessieren würde, was hat sich denn jetzt wirklich genau verändert? Also wie kann man sich das ganz praktisch vorstellen? Also auch wenn man jetzt daran denkt, was es den Leuten, die das nutzen, letztendlich bringt.
1: Ja, man sollte denken, das wäre am einfachsten zu vergleichen, was es den Leuten wirklich bringt. Aber individueller Nutzen, das ist tatsächlich nicht so einfach zu messen, zumal ja auch immer dieser Neuigkeitsfaktor damit reinkommt. Aber lass uns einfach mal einen drastischen Vergleich ziehen, um das ein bisschen zu illustrieren. Der erste Mensch, der mehr oder weniger dieses BCI-System implantiert bekommen hat, das Michi mehr oder weniger auch trägt, der hieß Matt Nagel und der hat innerhalb einiger Wochen gelernt, einen Cursor zu bewegen. Das war 2006 und damals war das eine fantastische Sensation. Und was heißt das, einen Cursor zu bewegen für ihn? Also wenn er ein vorgegebenes Ziel erreichen sollte, und das waren ziemlich große Ziele, dann hat er das in 80% der Fälle geschafft. Und gedauert hat das im Schnitt 2,5 Sekunden.
2: Tja, ich habe hier gerade auch eine Computermaus vor mir. Wenn ich das mal jetzt mache, ganz ohne BCI, aber mit funktionierender Verbindung zwischen Gehirn und meinen Muskeln, dann ja, kann ich das natürlich sehr direkt und auch sehr genau und sehr einfach machen, bin ich aber natürlich auch gewohnt, weil ich das schon 1000 Mal gemacht habe.
1: Genau, aber das ist ja genau die Funktionalität und Geschwindigkeit, ne? Also dein Körper, das ist ja quasi der Referenzrahmen, gegen den so ein BCI eigentlich konkurrieren können soll. Das ist ja das, was man damit erreichen will. Mhm. Damals war das aber so, dass auch die Auswertung der Signale quasi diesen gleichen physischen Komponenten gefolgt ist, wie man denkt, wie auch die Muskeln das machen.
2: Okay, das musst du jetzt, glaube ich, nochmal ein bisschen genauer erklären an dieser Stelle.
1: Ja, also die BCI-Piloten, so werden solche Leute wie Michi oder Matt Nagel oft genannt, die müssen im Kopf ja Signale produzieren, aus denen die Information herausgelesen werden kann, die dem Computer dann sagt, da lang oder doch lieber da lang. Und Matt Nagel hat dafür die Anweisung bekommen, so zu tun, als würde er seinen Arm dahin bewegen, wo der Computercursor wirklich hin soll. Also nicht nur vor dem inneren Auge die Bewegung sehen, sondern eigentlich sich bewegen, ohne sich zu bewegen. Ja, ja. Genau. Also das ist das eine. Das ist sozusagen ein sehr, sehr schwieriges Ansteuersignal, was er machen muss. Und dann ist es aber auch so gewesen, dass diese BCIs, diese Hirnaktivität, die dadurch produziert wurde, da wurden die Signale der einzelnen Neurone ausgelesen und dann mithilfe von Statistik quasi Pixel für Pixel ausgewertet, wo der Cursor hin soll. Das heißt, auf jedem einzelnen Schritt wurde dieser Cursor geleitet. Dieser Matt Nagel, der musste den Cursor sozusagen richtig mental schieben. Ja? Das muss ein totaler Kampf gewesen sein, das BCI dazu zu bringen, dass es das getan hat, was er wollte. Aber klar, er fand das damals natürlich toll. War es ja auch, denn war ja ein erstes Mal.
2: Ja, voll. Und um fair zu sein, also damals vor vielen Jahren bei Matt Nagel, da ging es ja wirklich erstmal darum zu zeigen, dass das überhaupt prinzipiell geht. Also man darf ja nicht vergessen, wir reden hier über Forschungsprojekte immer noch.
1: Ganz genau so ist das. Und auch Michi nimmt natürlich an einem Forschungsprojekt teil. Das heißt, das ist jetzt nicht alles gelöst und es funktioniert nicht alles sofort. Punkt ist, dass die Funktionalität von diesem BCI-System auf einem ganz, ganz anderen Niveau startet. Und das hat eben auch damit zu tun, dass es durch KI möglich geworden ist, die Signale nicht nur zu analysieren, sondern zu interpretieren. Das heißt, da wird nicht mehr Pixel für Pixel geschoben, sondern die KI, die denkt quasi mit, wo wird es denn wahrscheinlich hingehen? Und das ist natürlich schon viel, viel leichter. Eines der Ziele für Michis Forschungsprojekt ist es, dass es noch intuitiver werden soll, und zwar indem die KI die Absicht einer Bewegung erkennt. Also da steht zum Beispiel ein Glas und er denkt sich, ja, das Glas würde ich gerne nehmen. Und wenn er dann irgendwann mal einen Roboterarm hätte, dann würde das schon ausreichen sozusagen. Dann müsste er nicht noch den Armweg vorgeben, den er gehen soll.
2: Okay, ich verstehe.
1: Und im Moment bastelt das Forschungsteam da noch dran rum und Michi übt auch noch, wie er am besten seine Hirnsignale so machen kann, dass die KI das versteht. Und die KI ist tatsächlich auch noch dabei zu lernen.
3: Der erste Schritt ist, dass eben der Computer die Codierung das genauer versteht. Also ich finde, das ist eine Zusammenarbeit zwischen mir und dem Computer. Hört sich ein bisschen Science Fiction an, aber so funktioniert es.
2: Okay, ich finde diese Aussage schon echt spannend, muss ich sagen. Also eine Zusammenarbeit zwischen mir und dem Computer, sagt der Michi hier.
1: Was triggert dich da?
2: Naja, also klar, irgendwie arbeiten wir alle in gewisser Weise ständig mit Computern zusammen. Also auch wenn ich zum Beispiel an meinem Laptop was schreibe, das ist ja vielleicht so eine Zusammenarbeit. Allerdings ist da ziemlich klar, dass ich hier der Verantwortliche, der Handelnde bin. Der Computer, der nimmt mir einfach die Arbeit ab, trägt aber nicht wirklich selber etwas dazu bei. Also bei dem BCI, da scheint mir diese Unterscheidung jetzt aber nicht mehr so klar zu sein. Hier verschmilzt der Mensch ja ein Stück weit mit der Maschine.
1: Ja, da merkt man, da kommt der Philosoph in dir raus, ne? Aber lass uns total gerne bei diesem Gedanken mal bleiben. Und ich würde den aber mal an einem anderen Beispiel vertiefen.
5: What do you think of my artificial voice? Tell me about yourself. I am doing well today.
1: Okay, das klang jetzt, als ob es ein Computer wäre. Es ist aber kein Computer, sondern es ist die Computerstimme von einer Frau, die heißt Ann Johnson. Sie hat als relativ junge Frau einen Hirnstammschlaganfall gehabt und kann deswegen nicht mehr sprechen. Und vor ein paar Jahren hat auch sie sich freiwillig für eine BCI-Studie gemeldet, bei der es aber nicht darum ging, Bewegung zu rekonstruieren, sondern Sprache.
2: Ja, und ich erinnere mich tatsächlich daran, dass ich damals eine Forschung Aktuell-Sendung moderiert habe, wo genau ein Beitrag dazu drin war von einer gewissen Annika Meyer.
1: Genau, weil damals, nämlich vor 3 Jahren, da gab es gleich 2 Gruppen, die unabhängig voneinander über einen ganz großen Fortschritt berichtet haben. Und Anne war eben eine der Versuchsteilnehmerinnen, über die damals viel gesprochen wurde. Und das lag unter anderem daran, dass die Wissenschaftler für sie einen Avatar gebastelt hatten, der in ihrer alten Stimme spricht. Diese Stimme von ihr, die hatten sie von alten Videos. Ich glaube, das waren sogar ihre Hochzeitsvideos. Und als Anne dann ihren Stimmklon bekam, hatte sie selber fast 20 Jahre nicht sprechen können und natürlich auch ihre eigene Stimme nicht mehr gehört. Und dann sowas wiederzubekommen, die eigene Stimme, das hat natürlich einen ganz großen Wert gehabt, der weit über diesen faktischen Nutzen des BCIs als Kommunikationshilfe hinausgeht.
2: Ja, das kann ich mir total gut vorstellen. Wobei man ja sagen muss, den reinen Klang einer Stimme jetzt zu imitieren, das ist jetzt gar nichts Besonderes. Sondern, und das ist besonders, die Technologie, die konnte ja aus Anns Hirnaktivität ableiten, was sie sagen wollte. Also Hirnsignale in einzelne Wörter übersetzen. Soweit ich mich erinnere, waren die damals zum ersten Mal auch auf immerhin so eine halbe Sprechgeschwindigkeit gekommen. Aber erklär doch nochmal kurz, wie hatten die das damals überhaupt gemacht, also Sprache aus dem Gehirn auszulesen? Ich meine, es gibt jetzt ja fast unendlich viele Wörter, also wie erkennt man die alle einzeln?
1: Die entschlüsseln gar nicht Sprache, sondern die entschlüsseln Sprechbewegung. Denn wenn wir reden, dann ist das ja eine Aneinanderreihung von verschiedenen Lauten und für jeden davon müssen wir Mund, Zunge, Kiefer, alles so in unserem Gesicht, mit dem wir reden, manche Leute auch mit den Händen, in eine bestimmte Form bringen. Und aus diesen motorischen Aktivitäten können entsprechend Rückschlüsse darauf gezogen werden, welcher Laut produziert wird.
2: Okay, das heißt, gemessen wird gar nicht die Hirnaktivität, die von dem Wort Haus produziert wird, sondern eher die Muster, die durch die Laute H, Au, S quasi entstehen. Ist das so richtig?
1: Ja, genau, so haben die das gemacht.
2: Ja, das ist smart.
1: Ja, das ist auf jeden Fall total smart. Ich fand es trotzdem, als ich es gelesen habe, wenn halt mal O-Sprache dekodiert, war ich natürlich total aufgeregt. Dann war ich so ein bisschen so, oh, okay, ist ja eigentlich doch bloß Bewegung. Deshalb betonen diese Forscher auch immer, wir lesen hier keine Gedanken, sondern wir interpretieren Signale.
2: Okay, aber um diese Bewegungsmuster des Mundes jetzt richtig aus dem Gehirn, aus den Gehirnsignalen abzulesen, dafür braucht es dann KI.
1: Ja, nicht nur eine, sogar eine ganze Reihe von verschiedenen KIs. Ich habe neulich auf einer Konferenz Edward Chang getroffen. Das ist der Leiter der Studie, an der Ann Johnson teilgenommen hat. Und der hat mir Folgendes erklärt.
6: A lot of that does require the use of a language model to increase the precision, the speed, the accuracy of the speech. And the reason we do that is because the model has the structure of speech. And regardless of how good your speech BCI is, right now, all of the neural interfaces don't have all of the information you need to go directly to sounds. So we need these models to actually make it interpretable.
2: Okay, er sagt hier, die Sprachmodelle braucht es vor allem, um die Sprache schneller, präziser und auch akkurater zu machen. Und zwar, weil es kein BCI bisher gäbe, das gut genug sei, um all die Informationen der Sprache abzubilden, die es jetzt wirklich bräuchte, um direkt Sound zu produzieren. Also brauche es ein Sprachmodell, um das tatsächlich interpretierbar zu machen. Ich glaube, das musst du jetzt auch nochmal erklären an der Stelle.
1: Ja, mache ich. Also die Sache ist die, ne? Ein Laut, der besteht ja aus vielen verschiedenen Bewegungen. Und zwischen den Lauten überlappen die Bewegungen auch miteinander. Das heißt, eine bestimmte Zungenbewegung zum Beispiel, die alleine reicht nicht, um einen Laut zu erkennen, sondern es müssen Bewegungsmuster erkannt werden. Und nun besteht ein Wort dann wieder aus aneinandergereihten Lauten. Und beim Übergang zwischen denen muss auch erkannt werden, welche Aktivität zu welchem Laut gehört. Das geht natürlich alles, ja, bringt aber Fehlerpotenzial mit sich. Sprich, vielleicht wird man laut falsch erkannt und dann sagen wir zum Beispiel L statt Au. Mhm. So, und Large Language Models, die sind natürlich Experten dafür, solche Fehler zu erkennen, weil die wahrscheinlich gemeinten Wörter daraus erkennen können. Und dann merken die eben, ah, das soll natürlich Haus heißen und nicht Haus.
2: Ja, das macht schon Sinn. Das erinnert mich so ein bisschen an Autokorrektur bei Textnachrichten. Ne? Also, wobei, ja, ich hoffe, dass die BCIs da höhere Standards haben. Also ich will gar nicht wissen, wie oft ich schon Textnachrichten irgendwie nachbearbeiten musste, weil meine Autokorrektur irgendeinen Blödsinn da rein fabriziert hatte.
1: Ja, ich hatte mal ein Telefon, wo die Autokorrektur aus dem Namen von einem Freund von mir, der hat ein bisschen ungewöhnlichen Namen, immer Nazi gemacht hat. Ja?
2: Oh, das
1: kannst
2: du
1: dir vorstellen. Also das sind wirklich so Sachen, das willst du natürlich in dem BCI auf gar keinen Fall drin haben. Ne? Und auch solche Fehler können ja tatsächlich mit Hilfe von Large Language Models größtenteils vermieden werden, denn klar merken diese Modelle, wenn im Kontext eines Satzes ein Wort unpassend ist. So, aber mit diesen intelligenten Kontrollinstanzen kommt im Umkehrschluss natürlich auch ein Risiko. Denn sie übernehmen ja tatsächlich eine Art Dolmetscherfunktion zwischen dem Gedanken, der ausgedrückt werden soll, und der Formulierung.
2: Na klar, und damit können Sie auch zum Beispiel etwas fehlinterpretieren und ein anderes Wort oder vielleicht sogar einen ganz anderen Gedanken in das einfügen, was eine Person eigentlich versucht hat zu sagen.
1: Ja, vielleicht wollte ja Ann Johnson gar nicht sagen, how do you like my artificial voice, sondern how do you like my new hair?
2: Ja, vielleicht im größeren Kontext ist das eher unwahrscheinlich, aber das ist genau der Punkt, den ich meine. Also die Frage ist ja, wie verhindert man sowas? Ich meine, auch wenn man jetzt so rein philosophische Gedanken zu Mensch-Maschinen-Verschmelzung verlässt, also auch schon rein pragmatisch, wollen Leute ja meist nicht, dass ihnen irgendein Wort im Mund rumgedreht wird.
1: Genau, das habe ich auch gedacht und das habe ich Edward Chang dann auch gefragt. Ne? Welche Schutzmaßnahmen gibt es denn, um sicherzugehen, dass die Leute wirklich das sagen, was sie sagen wollen?
6: The user has the opportunity to correct themselves, just like we do if we say something inadvertent. But it's an important topic, and I think it's also an ethical thing. When you're decoding from the brain, how much of that from the model and how much is it from the individual?
1: Ja, er sagt halt, ne, das ist ein total wichtiger Punkt, allein schon also aus ethischen Gründen, aber auch eben zu unterscheiden, wie viel kommt von dem Modell und wie viel kommt tatsächlich von der Person, die da drin ist. Da muss man gut aufpassen und deshalb haben sie da auch Möglichkeiten eingefügt, dass die Leute sich selber korrigieren können. Genau wie Menschen, die gesprochene Sprache sprechen, das auch tun.
2: Okay, und wie sieht dann diese ja, Selbstkorrektur ganz konkret aus?
1: Also die Leute sprechen ja nicht mit ihrer eigenen Stimme, sondern wie Ann Johnson mit einer Computerstimme oder was sie sagen wollen, das erscheint als Text auf einem Bildschirm. Und wenn sie merken, ach, das wollte ich ja gar nicht sagen, dann können sie einfach einen Fehlerbefehl geben. Ja, und dadurch passen sich die Modelle natürlich im Nutzer an und werden dann auch immer genauer.
2: Ja, ich kann mir jetzt aber auch vorstellen, dass ich in so einer Situation manchmal vielleicht auch gar keine Lust hätte, das jetzt so ganz genau zu nehmen. Also wenn das so kleine Abweichungen sind, wie ich gehe nicht nach Hause, sondern ich gehe zu Hause, ja, dann würde ich wahrscheinlich im Alltag denken, ach, passt schon, wird schon verstanden von der anderen Person.
1: Im Alltagsgebrauch würde sowas ganz sicher passieren, aber solange die BCIs in Forschungsprojekten untersucht werden, da wird das sehr genau genommen. Ne? Und die Versuchspersonen, die werden da auch entsprechend instruiert sein, dass sie das wirklich selber auch sehr genau nehmen, weil sie ja auch wissen, sie testen eine Pioniertechnik, für die eine gute Risikoabschätzung extrem wichtig ist.
2: Ja, und das heißt, es gibt auch Konsens unter den Forschenden, dass es eben wichtig ist, hier mit Vorsicht mit dieser neuen Technologie umzugehen. Ich meine, so ein kleiner Versprecher, das ist jetzt sicherlich nicht das Schlimmste, was passieren kann, wenn wir unser Gehirn mit einem Computer verschmelzen lassen. Also da gibt es ja viel grundlegendere Fragen, wie frei sind dann eigentlich noch unsere Gedanken? Wie sehr sind unsere Gedanken eigentlich noch menschlich, wenn sie stetig von KI-Systemen in Ereignisse in der echten Welt übersetzt werden? Und auch eine wichtige Frage, finde ich, wird dann alles, was ich denke, auf irgendwelchen Servern einfach gespeichert?
1: Boah, jetzt hast du aber ein ganz schönes Doomsday-Szenario irgendwie an die Wand gemalt. So als ob jetzt demnächst jeder so ein Ding hat. Wir sprechen gar nicht mehr normal, sondern wir sprechen nur noch über BCIs und alles wird KI gefiltert. Das wäre fantastisch. Nee, also in diesen experimentellen Settings, das sind sozusagen Closed Environments. Da geht nichts rein und nichts raus von den Daten. Die benutzen jetzt nicht irgendwie Gemini als Large Language Model im Internet oder so, sondern die nehmen das wirklich extrem ernst mit diesem medizinischen Datenschutz. Also ich denke, man merkt da, das Bewusstsein für die Verantwortung, die mit dieser Erforschung von BCIs kommt, die ist auf jeden Fall da. Dazu können wir nochmal Simon Jakob hören, der das Forschungsprojekt leitet, an dem ich hier teilnimmt.
7: Also wir entwickeln Technologie von Anfang an gemeinschaftlich, indem wir möglichst viele Experten an einen Tisch bringen und Technologie mitdenken lassen von Anfang an und nicht so wie vielleicht auch früher, es mehr die Tradition war. Man entwickelt etwas und macht sich dann im Nachhinein große Gedanken darüber, was denn das für Probleme erzeugen könnte. Das nennen wir auch Embedded Ethics. Also bei uns kommen Wissenschaftler aus der Ethik zu uns ins Labor und sind quasi Teil des Teams, sitzen an den Schreibtischen neben unseren Neurowissenschaftlern oder neben unseren KI-Experten mit unterschiedlichem Hintergrund.
2: Diese Embedded Ethics, das erkenne ich tatsächlich auch und ich finde es auch total sinnvoll, dass EthikerInnen tatsächlich bei so schwierigen Themen auch von Anfang an mit beim Forschungsprozess dabei sind. Und natürlich habe ich definitiv mehr Vertrauen, wenn sowas im medizinischen Kontext passiert, mit Forschenden, die sich halt auch an ethische Forschungsgrundsätze wie die Helsinki-Deklaration halten. Aber was ist denn, wenn solche Systeme von kommerziellen Unternehmen entwickelt werden? Das ist jetzt ja auch nicht komplett an den Haaren herbeigezogen. Also Neuralink haben wir schon angesprochen. Hm. Die gibt's ja schon. Und ich meine, ich habe auch gelesen, dass Sam Altman einen BCI haben will, das dazu führt, dass ChatGPT Antworten auf seine Gedanken gibt. Das muss man ja schon mal sagen. Altman und Musk, die würde ich jetzt nicht gerade als Ethiker bezeichnen.
1: Nun ist ja kommerziell nicht automatisch ethisch fragwürdig, aber ja, klar. Ne? Also ich denke, jeder kann diesen Punkt irgendwie fühlen und man muss auch ganz ehrlich sagen, Nutzerfreundlichkeit, die zieht natürlich ihre eigenen Grenzen, weil Menschen haben ja schon auch ein Potenzial dafür, das zu benutzen, was praktisch ist. Und ich habe da mal ein Beispiel mitgebracht, bei dem mir das sehr aufgefallen ist.
8: Hallo, ich bin Brad Smith. Ich bin der dritte Mensch weltweit, der ein Neuralink-Gehirnimplantat erhalten hat. Ich bin außerdem der erste Mensch mit ALS und der erste, der nicht sprechen kann. Ich verlasse mich bei der Kommunikation komplett auf das Implantat. Das ist meine alte Stimme, die dieses Video als Kommentar spricht. Sie wurde mit Hilfe von KI aus Aufnahmen geklont, die vor dem Verlust meiner Stimme aufgenommen wurden.
1: Ich gehe da mal eben kurz rein. Also, wir haben es gerade gehört, das ist Bradford Smith, ne, der Neuralink implantiert bekommen hat, das er als Sprach-BCL benutzt. Und ja, das ist ein Ausschnitt gewesen aus einem Video, das er für die Firma produziert hat oder das für die Firma produziert wurde. Und er erzählt darin, wie die Technik sein Leben verändert hat und was für eine wundervolle Frau er hat. Und auch da spielen natürlich Large Language Models eine Rolle. Und in seinem Fall wird dafür das Modell Grok benutzt.
2: Okay, Grok, das ist das Sprachmodell von Elon Musk, zumindest das, was er in seiner Firma xAI mitfinanziert hat. Und ja, um das es ja auch einige Kontroversen immer wieder gab.
1: Und ist dir eigentlich aufgefallen, dass er dann auch noch Deutsch spricht?
2: Ja, das ist mir aufgefallen, dass er mich an die Momente erinnert, wenn ich gerade auf YouTube gehe und so eine blöde deutsche KI-Übersetzung über ein Video drüber läuft, die ich immer ausstellen möchte.
1: Genau das ist natürlich passiert, weißt du, ich habe das überhaupt nicht gecheckt. Ich habe es eine ganze Weile geguckt und es war so, dass es so in meinem Kopf rattert. Ich dachte, boah, wie krass, guck dir mal an. Also auch wenn du jetzt zurückdenkst daran, wie die Anne Johnson gesprochen hat. Ja, da hat man ja sehr gemerkt, das sind so einzelne Sätze. Dazwischen musste eine Prozessierung stattfinden, da passiert was. Und er macht so bla bla bla bla bla bla. bla. Ja. Und ne, das ist jetzt natürlich, seine englische Sprache ist ja noch viel flüssiger, klingt noch viel mehr nach einer echten Menschenstimme. Das war jetzt schon relativ computermäßig, aber ich habe über diese ganzen Sachen nachgedacht. Und da ist mir einfach nur so klar geworden, dass Sprache, das ist ja einfach schon ein sehr, sehr intimer Teil von uns selbst. Damit drücken wir unsere Gedanken aus, etwas, was ganz von innen kommt. Und als ich dieses Video gesehen habe, da habe ich mich schon gefragt, in diesem Fall, wie viel Mensch ist da noch übrig?
2: Ja, das ist eine spannende Frage. Ich denke halt auch, dass die BCIs wirklich die Grenze zwischen Mensch und Maschine immer mehr verwischt und auch die Grenze zwischen sogenannter künstlicher Intelligenz und der natürlichen Intelligenz, unserer wirklichen Intelligenz, die wird da auch verschoben. Ich glaube, das kann man kaum bezweifeln und dass die Menschen, die sowas nutzen, ja wahrscheinlich auch verändern auf eine Art und Weise. Gibt es da irgendwie auch schon Befragungen von Personen, die das nutzen, dass man da wirklich mal systematisch nach Erfahrungen gefragt hat, um auch problematische Entwicklung zum Beispiel zu bemerken?
1: Nee, nicht so richtig, aber jetzt muss man da im Kopf behalten, ne? Das ist ein Forschungszweig, den gibt es zwar schon lange, aber tatsächlich gibt es ja nur sehr, sehr wenig Menschen, die schon so ein Implantat haben. Das heißt, man kann gar nicht so viele Leute dazu befragen.
2: Ja, das macht Sinn.
1: Genau. Ich habe Michi natürlich gefragt, ne, wie er sich so mit dem Gedanken fühlt, dass sein Gehirn eigentlich jetzt mit künstlicher Intelligenz verbunden ist.
3: So im Alltag, KI ist manchmal sehr beängstigend, wie weit das noch getrieben wird. Aber so in dem Aspekt und allgemein jetzt Thema KI in der Medizin bin ich sehr positiv gestimmt.
1: Ja, und damit ist er tatsächlich ein Stück weit repräsentativ für viele Menschen, die jetzt nicht BCIs im Speziellen, weil davon gibt es eben nicht so viele, aber Neurotechnologie im Allgemeinen aus gesundheitlichen Gründen nutzen. Ein Team von Neuroethikern von der Technischen Uni München, das hat unter Patienten, die tiefe Hirnstimulation bekommen, eine größere internationale Umfrage mit durchgeführt. Und da zeigen die Ergebnisse, dass viele Menschen sich Gedanken machen über Dinge wie Persönlichkeitsveränderung oder eben den Schutz ihrer neuronalen Daten. Die ganz große Mehrheit hat aber auch Vertrauen, dass sie in dem klinischen Rahmen gut vor Gefahren geschützt sind.
2: Ja, und so tiefe Hirnstimulation, das kommt ja zum Beispiel bei psychischen Krankheiten zum Einsatz. Und das verstehe ich auch total, dass die Leute da natürlich einen total großen medizinischen Nutzen daraus ziehen. Trotzdem ist ja nicht abzustreiten, dass wir mit BCIs ja zu einer Verschmelzung von Mensch und Maschine werden. Und das finde ich immer noch ein bisschen gruselig.
1: Ja, ich glaube, dieses unwohle Gefühl, das wird sicherlich Begleiter dieser Diskussion bleiben und was, wo wir uns alle mit auseinandersetzen müssen. Ja, letztlich ist es eine gesellschaftliche Frage zu entscheiden, wollen wir das nicht? Ich habe das Gefühl, das ist schon entschieden, das ist eigentlich ein Prozess, der läuft. Aber sich dazu verhalten, das muss halt dann auch jeder Einzelne. Da sollten wir nicht nur darauf vertrauen, dass Ärzte, Wissenschaftler, Medizinerinnen sich gute Gedanken machen, sondern im Zweifelsfall ist das schon auch okay, eine eigene Idee davon zu haben, was man da okay findet.
2: Ja, das würde ich unterschreiben. Aber wie geht es Ihnen und auch euch damit, liebe Hörerinnen und Hörer? Schreibt uns das doch gerne an kiverstehen@deutschlandradio.de. Genau wie Anregungen, Kritik und auch Lob zu unseren Folgen. Und uns bleibt noch zu sagen, ciao und bis bald.
1: Ja, jetzt erstmal Kaffee trinken gehen, ne?
2: Jetzt erstmal Kaffee trinken gehen, genau. Liebe Annika, vielen, vielen Dank für die ganze spannende Recherche.
9: Sternzeit, 30. August. Europas Lebenssuche auf dem Geysirmond. Heute Nacht steht der Saturn etwas unterhalb des abnehmenden Mondes. Während der Begleiter der Erde staubtrocken ist und allenfalls über etwas Eis in polnahen Kratern verfügt, gibt es auf dem Saturnmond Enceladus viel flüssiges Wasser. Die Oberfläche von Enceladus ist ein dicker Eispanzer. Darunter schwappt ein mindestens 20 Kilometer tiefer Ozean. Durch Risse im Eispanzer schießen Geysire in den Weltraum. Enceladus gilt als einer der vielversprechendsten Kandidaten für Leben im Sonnensystem. Der Mond wird durch die Anziehungskräfte Saturns und der anderen Monde regelrecht durchgeknetet und ist daher nicht steinhart gefroren. Er verfügt über Wasser und viel kohlenstoffhaltiges Material. Dort dürfte es die chemischen Stoffe geben, die am Beginn der Entwicklung von Leben stehen. Womöglich tummeln sich im Ozean bereits Mikroben. Europas Weltraumorganisation ESA plant eine Mission zu Enceladus. Eine Raumsonde soll auf dem Mond landen und vor Ort das Material an der Oberfläche und aus der Tiefe des Ozeans untersuchen. Auf der internationalen Luft- und Raumfahrtausstellung ILA in Berlin in diesem Jahr präsentierte das Team ein grandioses Enceladus-Modell. Durch die eisige Landschaft zog sich eine Eisspalte, aus der auf Knopfdruck Dampf entwich. Sofort hatte das Publikum Bilder im Kopf, wie nahe der Geysire eine Sonde landet und nach Leben sucht. Derzeit laufen Studien, wie die bisher nur L4 genannte Mission aufgebaut sein müsste. Klappt alles, bekommt Enceladus Anfang der 2050er Jahre Besuch aus Europa.

0: Der Präsidentin hatte sich zuvor für eine Annäherung an die EU stark gemacht und die Abstimmung als historische Chance für Island bezeichnet. In dem Referendum hatten knapp 53% der Wähler gegen Beitrittsgespräche gestimmt. Die EU-Kommission betonte, Island werde weiter ein enger Partner bleiben. Der Vorsitzende der SPD im Europäischen Parlament, Repasi, sagte im Deutschlandfunk, die Bürger in Island hätten vor der Frage gestanden, ob sie in Zeiten eines unberechenbaren US-Präsidenten Trump eine engere Anbindung an die EU wollten oder ihre Autonomie in der Fischereipolitik. Ihre Entscheidung sei bedauerlich, aber zu akzeptieren. Repasi betonte, die Tür der EU sei für Island weiterhin jederzeit offen. Vor der Küste Nordzyperns sind mindestens 7 Menschen bei einem Schiffsunglück ums Leben gekommen. Das sagte Ministerpräsident Ustel dem Sender CNN Türk. Ein Passagierschiff mit rund 270 Menschen an Bord sei kurz nach dem Auslaufen aus der Hafenstadt Kyrenia gekentert. Die Küstenwache und weitere Rettungsteams suchten noch nach mehr als 20 Personen, so Ustel. Die restlichen Passagiere seien bereits in Sicherheit gebracht worden. Die Fähre war nach Behördenangaben auf dem Weg in das südtürkische Mersin. Über die Unglücksursache ist noch nichts bekannt. Zypern ist seit 1974 geteilt. Die Türkei ist der einzige Staat, der die 1983 ausgerufene Türkische Republik Nordzypern anerkennt. Die griechischsprachige Republik Zypern im südlichen Teil der Insel ist seit 2004 EU-Mitglied. Nach dem tödlichen Schusswaffenangriff bei einer Technoparty im schweizerischen Aarau fahndet die Polizei weiter nach einem oder mehreren Tätern. Auch die deutsche Polizei ist nach eigenen Angaben an den Maßnahmen beteiligt. Eine 22-jährige Frau war in der Nacht auf dem Festival durch Schüsse getötet worden. 5 weitere Menschen erlitten zum Teil schwere Verletzungen, wie die Kantonspolizei mitteilte. Die genauen Umstände des Angriffs sind noch unklar. Ein Polizeisprecher sagte, die Veranstaltung sei bereits beendet gewesen, als die Schüsse fielen. Es hätten sich nur noch rund 100 der zuvor 3.500 Besucher auf dem Gelände befunden. Dies spreche gegen einen Anschlag. Man ermittele dennoch in alle Richtungen. Die Technoparty fand auf der Pferderennbahn in Aarau statt, etwa 40 Kilometer westlich von Zürich. Irans oberster Führer Mojtaba Khamenei hat die USA und Israel als Feinde der gesamten muslimischen Gemeinschaft bezeichnet. In einer von der Nachrichtenagentur IRNA verbreiteten Erklärung rief er die islamischen Staaten, insbesondere jene in Westasien und am Golf, zur Einheit auf. Diese müssten ihren wahren Feind erkennen und dessen Pläne durchkreuzen. Khamenei, der nach der Tötung seines Vaters durch einen US-Luftangriff, dessen Nachfolge im März angetreten hatte, ist seit Monaten nicht öffentlich aufgetreten. Er soll bei dem Beschuss schwer verletzt worden sein. Die von der Bundesregierung geplante Attestpflicht ab dem ersten Krankheitstag steht weiter in der Diskussion. Der FDP-Vorsitzende Kubicki forderte die Koalition auf, das Vorhaben aufzugeben. Die Debatte zeige, dass Probleme in Deutschland nur noch über Nachweis- und Dokumentationspflichten gelöst werden sollten, sagte er der Rheinischen Post. Am Ende stünden mehr organisatorischer Aufwand, mehr Bürokratie und viel Frustration. Er schlug stattdessen vor, dass Arbeitgeber einen steuerfreien Bonus zahlen dürften, wenn sich Arbeitnehmer nicht krank meldeten. Der parlamentarische Geschäftsführer der SPD, Wiese, sagte, Arbeitsministerin Baas habe recht, wenn sie bei der Krankschreibung eine pragmatische Lösung einfordere und tarifvertragliche Abweichungen weiterhin möglich machen wolle. Baas hatte die zwischen Union und SPD verabredete Regelung in Frage gestellt. Vertreter von CDU und CSU reagierten darauf ablehnend. Das Wetter: am Abend und in der Nacht bei wechselnder Bewölkung meist trocken, im Norden Schauer. Im Verlauf der Nacht von Westen her aufziehende starke Bewölkung mit schauerartigem Regen. Tiefsttemperaturen 17 bis 11 Grad. Das waren die Nachrichten.
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2: Mit Wladimir Balzer und mit der neuen Generalsekretärin des Goethe-Instituts, Gitte Tschoch. Herzlich willkommen hier bei uns.
3: Vielen Dank für die Einladung. Freue mich, hier zu sein.
2: bin sehr gespannt auf unser Gespräch hier im Hauptstadtstudio.

0: des Deutschlandfunks. Sie sind seit wenigen Wochen im Amt. Sie sind Generalsekretärin des Goethe-Instituts. Was ist das für ein Job?
1: Ich finde, dass es einer der besten Jobs ist, die man haben kann in der Kulturszene, an der Schnittstelle zwischen Außenpolitik und Kultur. Und ich freue mich total darauf, diese großartige Institution, das Goethe-Institut, eigentlich eine der wichtigsten Kulturinstitutionen, die Deutschland hat, jetzt zu leiten. Hm. Das ist der Job.
0: Das ist der Job, aber der ist nicht einfach, glaube ich. Da gibt es ja viele Herausforderungen, finanzieller Art, politischer Art, praktischer Art. Was ist das, wo Sie in den ersten Wochen das Gefühl hatten, hier haben wir etwas, da müssen wir ran?
1: Ich habe mal nachgezählt, es sind ungefähr 40 Tage jetzt, die ich im Amt bin, und ich hatte mir vorgenommen, mit einer großen Offenheit reinzugehen, viel zu sprechen, viel zu lernen in dieser Zeit. Und da gibt's total viel Schönes, Projekte, die ich kennenlerne, die schon laufen, kommen wir bestimmt noch drauf, aber eins in den USA hat mir gefallen, Sister Cities, das verbindet kleinere Städte in Deutschland und den USA. Also es ist ein Partnerschaftsprojekt, gibt es gerade eine Edition zwischen Greifswald und Bryan College Station in Texas. Und Herausforderungen gibt es in jeder Organisation, und gerade in unseren Zeiten, wo sich viel verändert, sehe ich die natürlich auch. Und die gehen wir an. Wir sind zu zweit im Vorstand, gemeinsam mit Doreen Kirmse, gemeinsam mit der Präsidentin, den Gremien, dem Präsidium. Und dann geht's los.
0: Sie haben diejenige erwähnt, die für die Finanzen zuständig ist.
1: Das ist eine Gemeinschaftsaufgabe im Vorstand. Also das liegt bei uns beiden.
0: Also die Liste der Herausforderungen ist, glaube ich, relativ groß. Beginnen wir vielleicht mal mit den Finanzen. Das ist ja das, was beim Goethe-Institut in den letzten Jahren immer wieder Schlagzeilen gemacht hat. Darüber haben wir berichtet. Massive Einsparungen, Schließungen auch von einzelnen Goethe-Instituten, auch eine Umstrukturierung. Also das ist eine große Herausforderung. Und was man so hört, gerade auch aus dem Auswärtigen Amt, aus politischen Kreisen im Bundestag, die harten Zeiten für das Goethe-Institut könnten erst noch kommen. Das könnte nur ein Vorgeschmack gewesen sein. Wie gehen Sie um mit diesem Druck, weiter einsparen zu müssen?
1: Ich gucke erstmal auf die Gesamtinstitution und auf die Schätze, die wir haben. Großes Netzwerk, in 100 Ländern sind wir aktiv, in noch weit mehr Ländern haben wir Anlaufstellen, wir haben volle Sprachkurse, viele Prüfungen, die wir abnehmen. Wir bereiten Menschen darauf vor, nach Deutschland zu kommen. Wir vermitteln ein Deutschlandbild. Also da ist ganz viel auf der Habenseite. Es geht darum, in diesen Zeiten natürlich die Institution weiterzuentwickeln und sie beweglich zu halten. Und Haushaltsverhandlungen oder Budgetverhandlungen sind Teil dieses Pakets. Mir ist es wichtig, da in den Gesprächen, die ich habe, immer wieder die Relevanz des Goethe-Instituts zu erklären, zu unterstreichen und mich dafür einzusetzen, dass wir diese Institution weiter in die Zukunft führen.
0: Das klingt erstmal gut, aber Sie müssen ja dennoch die Parlamentarier dann überzeugen, die dann letztlich auch den Haushalt verabschieden werden. Das könnte auch ein heißer Herbst werden, was auch das Goethe-Institut, überhaupt die auswärtige Kultur- und Bildungspolitik angeht. Es gibt da auch Erwartungen, glaube ich, im politischen Raum an das Goethe-Institut, auch vielleicht inhaltlich bestimmte Dinge zu realisieren. Das Auswärtige Amt ist ja nun mal der wichtigste Träger des Goethe-Instituts, auch wenn das Goethe-Institut selbst ja eigentlich was Unabhängiges ist, aber natürlich der Hauptfinanzier ist das Auswärtige Amt. Da gibt es so ein Motto: Freiheit, Sicherheit, Wohlstand. Inwieweit ist das wichtig für Sie, für die Arbeit des Goethe-Instituts?
1: Das Goethe-Institut ist eine Kulturmittlerorganisation. Also Mittlerorganisation erklärt sich ja manchmal gar nicht so direkt.
0: Klingt so technisch, ne?
1: Aber es ist eigentlich ein ganz hilfreicher Begriff, weil er eben genau das darlegt. Und diese Grundverankerung als eigenständige Mittlerorganisation, die haben wir seit Anfang an. Und die ist bewährt. Darüber besteht auch Einigkeit. Und die befähigt uns, diese Glaubwürdigkeit in den Gesellschaften vor Ort zu haben. Und gleichzeitig ist es klar, dass wir Teil von Außenpolitik sind. Was wir betreiben, ist ja auswärtige Kultur- und Bildungspolitik. Also da ist die auswärtige Politik mit aufgenommen. Und da geht es immer wieder darum, diese Aufgaben auch neu zu den Realitäten, den Rahmenbedingungen, auch in Abstimmung mit dem Auswärtigen Amt anzupassen und weiterzuentwickeln.
0: Wie genau? Also wo ist da die Grenze zwischen einer selbstbewussten Unabhängigkeit des Goethe-Instituts? Das hört man immer wieder, wenn man auch mit Leitern, Leiterinnen des Goethe-Instituts in der Welt spricht, die beharren darauf, die pochen darauf, dass die unabhängig arbeiten können, dass die mit der Zivilgesellschaft vor Ort sich verknüpfen können, dass die mit den Partnern vor Ort arbeiten können, ohne dass ihnen nun unbedingt die Politik immer reinredet. Also gibt es da so eine Schmerzgrenze, so einen Punkt, wo Sie sagen, hier sind wir unabhängig, hier wollen wir mit dem arbeiten, was wir haben, und uns nicht von der Politik reinreden lassen?
1: Also ich glaube, Sie haben das Spannungsverhältnis ganz gut beschrieben, was ich mit diesem Begriff der Mittlerorganisation auch versucht habe darzulegen. Es gibt einen Rahmenvertrag, es gibt eine Zielvereinbarung auch mit dem Auswärtigen Amt, die wir gemeinsam verhandeln zum Beispiel. Also gemeinsames Verhandeln heißt, da gibt es zwei Partner. Und ich glaube, es ist wichtig, eben sich anzudocken an die momentanen Aufgaben. Man sieht ja auch, dass die Außenpolitik sich verändert. Also auch unsere Gesellschaft hat andere Prioritäten. Zum Beispiel ist Sicherheit ein Begriff, der viel wichtiger geworden ist in den letzten Jahren, weil wir auch in einer anderen Welt leben mit vielen Konflikten und Kriegen, die wir sehen, auch in unserer Nähe. Und auch das Thema Freiheit wird verhandelt in ganz vielen verschiedenen Diskursen. Und
0: aber auch Wohlstand.
1: Ja.
0: Ist das Goethe-Institut auch für deutschen Wohlstand zuständig?
1: Wenn wir die Aufgabe anschauen, die Kenntnis der deutschen Sprache, diese Aufgaben haben sich auch in den letzten Jahrzehnten nicht verändert. Also Pflege des internationalen Kulturaustauschs, die Förderung der Kenntnis der deutschen Sprache und das Vermittlung des Deutschlandbilds, das ist seit Jahrzehnten gleich geblieben. Also da gibt es eine große Konstanz.
0: Fachkräftegewinnung,
1: genau.
0: Wie wichtig ist das?
1: Und durch die Sprachkurse. Das ist ja ein Bildungsauftrag, der auch mit dahinter steht. Also die Kenntnis zu fördern, und 15,5 Millionen Menschen lernen weltweit Deutsch. Und Sprache zu lernen, sich weiterzubilden, auch seinen Lebensweg mitzugestalten, unter anderem als Fachkraft nach Deutschland kommend, das ist ja ein Beitrag zum Wohlstand Deutschlands, zum Wohlstand unserer Partnerländer und für unsere Welt insgesamt.
0: Das klingt jetzt alles sehr eingebettet tatsächlich in Außenpolitik. Ich frage nochmal, wie unabhängig muss das Goethe-Institut bleiben bei all dem? Es geht ja auch um die Freiheit der Kunst, es geht um auch radikale Kunst, um Provokationen, vielleicht auch um bestimmte Dinge, die vielleicht auch in Deutschland nicht jedem gefallen, was das Goethe-Institut im Ausland macht. Vielleicht ist das dem einen oder anderen Politiker in Anführungsstrichen zu links, zu woke, zu irgendetwas anderes. Es ist nicht das Deutschlandbild, was der oder diejenige vermittelt haben wollen. Wo sagen Sie, wir machen, was wir für richtig erachten?
1: Also wir sind sehr tief im Gespräch mit den Menschen vor Ort, mit den Zielgruppen. Wenn wir Projekte aufsetzen, dann sind das die Kuratorinnen und Kuratoren, die Künstlerinnen, die Autorinnen einladen. Das ist die Freiheit, die wir gewähren. Ja, und das ist wichtig. Das sichert auch die Glaubwürdigkeit vor Ort. Und unsere Arbeit soll ja wirken. Sie soll Menschen erreichen. Und das wird dadurch gewährleistet.
0: Braucht es irgendwie ein bestimmtes Deutschlandbild? Braucht es so einen Begriff wie Soft Power? Ist das Goethe-Institut für Soft Power zuständig?
1: Ich glaube, es sind zwei verschiedene Sachen, das Deutschlandbild. Also Deutschland ist ein diverses Land, es ist eine Demokratie. Das sind wichtige Werte, die wir im Deutschlandbild vermitteln. Und der Begriff Soft Power, ich finde es ein interessanter Begriff. Ich finde den griffig und schlüssig, weil er ganz gut beschreibt, dass es sich eben hier um noch ein anderes Feld handelt, als jetzt zum Beispiel Sicherheitspolitik in ihrem Kern, Hard Power, Soft Power, daher kommt das ja. Und deswegen nutze ich den auch im politischen Gesprächen, um zu beschreiben, was das Goethe-Institut beiträgt für das Bild Deutschlands, für die Beziehungen Deutschlands in die Welt und zu Menschen. Und in manchen Gesprächen funktioniert er nicht so gut, weil er eben auch diesen Begriff Power beinhaltet. Also das, was wir machen, hat jetzt alltäglichen Arbeit vor Ort ja in unserem Umgang mit Menschen, mit den Sprachkursteilnehmenden, mit Künstlerinnen und Künstlern, mit den Leuten, die in unsere Veranstaltung kommen, erstmal wenig Andockungspunkte.
0: Ein anderer Begriff, der wichtig ist, Sicherheit, und da sind wir bei einem Land, wo das Goethe-Institut ja immer noch aktiv ist, wenn auch deutlich reduziert, nämlich Russland. In Moskau und St. Petersburg und Novosibirsk gibt es noch Goethe-Institute, vor allem konzentriert auf die Spracharbeit, digitale Formate, Bibliotheken sind offen, auch der Draht zur Zivilgesellschaft soll gehalten werden, ansonsten sehr reduziert. Auch von russischer Seite ist da ja Druck gemacht worden, dass eben dort die Mitarbeiterschaft reduziert wird. Was wir aber sehen, ist natürlich, also erstens, Russland führt seit Jahren einen zerstörerischen Krieg gegen seinen Nachbarn, die Ukraine, und ist auch eine Gefahr für die deutsche Sicherheit. Das erleben wir immer wieder. Setzt auf hybride Kriegsführung. Was kann dieser Rest an kultureller Zusammenarbeit überhaupt noch bewirken?
1: Ich habe erst kürzlich mit der Kollegin telefoniert, die vor Ort die Arbeit gestaltet. Sie lebt in St. Petersburg. Und was wir da auch, ja, die Grenze ist auferlegt worden, die Personalobergrenze von Russland vor 2023. Und wenn man sich das anschaut, klar, das Personal ist reduziert. Ich finde aber, dass da weiterhin Menschen in die Sprachkurse kommen und auch Bücher ausleihen. Und das ist ein Weg, verlässliche Informationen auch über Deutschland zu vermitteln. Das finde ich wichtig. Das wirkt auch.
0: Und gleich, das ist auch frei von Zensur, was da stattfindet. Sie können da frei agieren innerhalb Ihrer Räume.
1: Das Umfeld ist natürlich kein freies. Ja. Ich weiß aber, dass unsere Kolleginnen und Kollegen, die in solchen Kontexten tätig sind, das gibt's ja in vielen verschiedenen Ländern, das ist nicht einfach, aber das ist machbar, diese Räume auszuloten, indem man sich begegnen kann. Deswegen findet auch viel digital statt. Also man sucht sich da die Möglichkeiten, weiter den Kontakt zu halten, die in dem Moment vor Ort passend sind. Und übergeordnet ist es natürlich eine Debatte, die auf einer politischen Ebene geführt wird. Die Kulturabkommen, die in vielen Ländern die Basis sind für unsere Präsenz, die werden zwischen Regierungen verhandelt. Das ist die Ebene, auf der das verhandelt wird.
0: Es wird ja vielfach darüber diskutiert, ob man dieses deutsch-russische Kulturabkommen kündigt. Das ist in der Debatte. Was würde das bedeuten für Sie, für das Goethe-Institut? Eine Schließung der kompletten Struktur vermutlich, oder?
1: Wir beobachten das und monitoren das. Es ist, glaube ich, nicht so das eine oder das andere. Aber das könnte die Folge sein, ja. Wir beobachten das und treffen dann die Vorkehrung. Erstmal muss die Debatte weitergehen und entschieden werden, ja.
0: Die steht ja auch im Zusammenhang mit dem sogenannten russischen Haus in Berlin-Mitte, wo es ja Hinweise darauf gibt, dass von da aus auch Spionagetätigkeiten passieren. Machen Sie sich Sorge darum, jetzt mal unabhängig von den aktuellen Entwicklungen, um die kulturelle Verbindung zu so einem dann doch traditionell eigentlich sehr wichtigen Land, nämlich wie Russland? Wenn das einmal abgeschnitten ist, ist es ja immer schwer, das dann irgendwann wieder aufzubauen. Ne? Das trifft ja auch für andere Regionen zu. Ne?
1: Das ist ein wichtiger Punkt, den Sie da anschneiden. Deswegen arbeiten wir in Russland, weil wir die Kontakte noch haben, weil wir da an drei Standorten weiterhin tätig sind, Ansprechpartnerinnen vor Ort haben. Und das abreißen zu lassen, hätte natürlich auch Auswirkungen auf die Menschen, die jetzt zum Beispiel durch die Angebote, die wir machen können in der Lehrkräftefortbildung auch motiviert sind, weiterhin Deutsch zu lehren. 500.000 Menschen lernen weiterhin Deutsch an Schulen in Russland derzeit. Klar, es ist immer schwer, wieder aufzubauen, aber wir sehen das ja in Belarus. Manchmal ist es der Weg. Wir versuchen, die Kontakte zu halten. Auch außerhalb des Landes sind wir mit diasporischen Gesellschaften in Kontakt und würden dann auch wieder aufbauen können. Aber klar, das betrifft uns nicht alleine. Es sind schon viele Organisationen auch nicht mehr in Russland tätig. Und ja, das würde dann im besten Fall irgendwann wieder losgehen. Aber das kann man ja jetzt noch nicht vorwegnehmen, wie die Situation weitergeht.
0: Wie ist denn die grundsätzliche Haltung des Goethe-Instituts zu Regimen? Also Russland ist ja nicht das einzige undemokratische Regime, wo das Goethe-Institut immer noch aktiv ist. Was können, was wollen Sie da überhaupt bewirken? Auch China ist ein Ort der harten Zensur, wo Künstlerinnen und Künstler eingesperrt werden, aus dem Land getrieben werden, wo Demokratie ein Fremdwort ist. Was kann das Goethe-Institut in so einem Umfeld überhaupt machen und bewirken? Und wie wichtig ist die Arbeit da?
1: Wir sind ja jetzt im 75. Jahr unseres Bestehens, haben gerade den Geburtstag gefeiert. Und wenn man die Geschichte anschaut, es gibt immer wieder Situationen, sei das Argentinien, sei das Portugal, sei das auch Ägypten, wo also autoritäre Regimes oder Diktaturen geherrscht haben und die Goethe-Institute dann Orte waren, Räume, wo ein Austausch, wir haben gerade über die Freiheit gesprochen, die wichtig ist, dazu gehört ja auch der Austausch über Meinungen, dass der dort ermöglicht wird. Und das ist oft ein Weg, noch wenn auch diplomatische oder andere politische Kanäle nicht mehr so fruchtbar sind, dass es eben weiterhin Kontakt in die Zivilgesellschaft gibt, in die Gesellschaft, die auch Werte teilt wie Freiheit und Demokratie und Rechtsstaatlichkeit. Und deswegen ist es wichtig, auch in diesen Ländern zu arbeiten. Ich selbst habe jetzt in Kinshasa in der Demokratischen Republik Kongo ein Goethe-Institut aufgebaut. Es ist ein Land mit autoritären Einflüssen und einer ganz schwierigen Situation, auch teils für Künstlerinnen und Künstler. Teils aber auch sehr gut, weil man eine sehr hohe Wertschätzung hat für Kunst und gerade Musik zum Beispiel. Man kann dort Räume finden. Wir sprechen ja mit den Menschen, wir sprechen mit der Zivilgesellschaft vor Ort und die finden, das findet immer seine Räume. Das ist ja auch das Schöne dran an der Kunst und Kultur, dass sich Menschen damit beschäftigen und die Wege finden, sich auszudrücken.
0: Und was hat dann Deutschland davon?
1: Also wir haben jetzt viel über die Kunst und Kultur gesprochen und damit vermittelt sich ein Deutschlandbild, ein Bild, in dem Offenheit, Diskursfreiheit, Meinungsfreiheit eine wichtige Rolle spielt, einen wichtigen Wert bildet. Das vermittelt sich dadurch. Und wir haben als Goethe-Institut, als deutsche Organisation auch die Kontakte in diese Gesellschaften und die Verbindungen. Und Verbindungen zwischen Menschen, finde ich insgesamt, es schafft Vertrauen, es schafft Verständnis. Und dadurch entstehen belastbare Beziehungen aus Deutschland heraus in die Welt. Und das ist wichtig. Wir sehen, dass sich quasi, dass die Konflikte mehr werden, sie werden auch härter. Also ja, das passiert natürlich auch und gleichzeitig haben wir diese Räume und schaffen wir diese Verbindung und schaffen Vertrauen.
0: Wird immer wieder auch das Goethe-Institut mit der eigentlichen Außenpolitik der Bundesrepublik konfrontiert, dass im Ausland, man hört es immer wieder, gerade auch zum Beispiel im Nahen Osten, wird das Goethe-Institut fast gleichgesetzt mit der Bundesregierung, obwohl das ja gar nicht so ist. Und dass da auch zum Teil auch gerade im arabischen Raum zum Beispiel auch Vertrauen verloren gegangen ist, weil man dem Goethe-Institut vorwirft, zu pro-israelisch zu sein. Was diesen Raum angeht, Nahe Osten, Mittlerer Osten, wie ist da die Szenerie für das Goethe-Institut?
1: Da sind wir wieder bei dem Prinzip der Mittlerorganisation. Wir sind ein eigenständiger Verein und haben ein Präsidium und haben eine Mitgliederversammlung und sind eine eigenständige Organisation. Und das wird gesehen, aber natürlich merken wir auch in den Debatten, dass es auch wie Debatten geführt werden. Ich wünsche mir da oft eine Differenzierung, die nicht immer stattfindet. Und da auch zu sagen, naja gut, ihr steht trotzdem für Deutschland, was ja auch stimmt, habe ich ja auch gerade gesagt. Ja. Wir finden da einen konstruktiven Umgang damit, wir bleiben in Kontakt, wir erklären auch die Situation, dass sie vielleicht auch nicht so schwarz-weiß ist, wie sie vielleicht oft gesehen wird. Das ist eine Herausforderung und wir gehen damit konstruktiv um.
0: Der Deutschlandfunk im Gespräch mit Gitte Tschoch, der neuen Generalsekretärin des Goethe-Instituts. Sie waren ja lange Chefin des IFA, des Internationalen Instituts für Auslandsbeziehungen und damit auch zuständig für den deutschen Pavillon auf der Kunstbiennale in Venedig noch bis November zu erleben. Eine ziemlich ostdeutsche Angelegenheit, nämlich mit einer ostdeutschen Kuratorin, zwei ostdeutschen Künstlerinnen und Sie selbst haben ja auch eine ostdeutsche Biografie. Ich sage das deswegen, weil wir im Osten der Republik gerade eine sehr aufgeheizte politische Stimmung erleben. In Sachsen-Anhalt stehen wir vor einem massiven Wahlsieg der AfD, die ein ganz bestimmtes kulturpolitisches Bild auch hat, die sich gegen das Bauhaus ausspricht, die von einer stolzen Nationalkultur spricht. Und das könnte natürlich auch, je nachdem, wie sich die Machtverhältnisse entwickeln, auch die auswärtige Kulturpolitik irgendwann mal prägen oder zumindest Einfluss darauf haben oder Diskussionen auslösen. Was bedeutet eine solche politische Lage, wie wir sie jetzt in Sachsen-Anhalt, in Mecklenburg-Vorpommern erleben, auch wenn es im Moment nur das Inland ist, für das Goethe-Institut?
1: Zum Deutschen Pavillon in Venedig. Ja, da sind ostdeutsche Künstlerinnen oder Künstlerinnen mit einer ostdeutschen Sozialisation. Also da steht die Kunst im Mittelpunkt und gleichzeitig.
0: Aber es sind ostdeutsche Themen, die da auch verhandelt werden. Wenn man genauer reinschaut, geht es um ostdeutsche Umbrüche. Es geht um den Mauerfall, es geht um die 90er Jahre. Es geht um sehr schwierige Jahre auch, gerade für die betroffenen Künstlerinnen dort. Sung Thieu zum Beispiel, die einen vietnamesischen Background hat und von Rassismus berichtet. Henrike Naumann, die ja das nicht mehr erleben konnte, dort, was gezeigt wurde in Venedig, die auch diese Umbrüche der frühen 90er Jahre beschreibt und die Schwierigkeiten. Und ich sage das deswegen, weil das ja bis ins Heute ausstrahlt, auch politisch ausstrahlt.
1: Deswegen freue ich mich, dass der Pavillon so einen Anklang findet, ne? Weil durch diese Künstlerin mit dieser Prägung und mit diesem Blick auf die Welt eben diese Themen, die sie gerade aufgemalt haben, jetzt verhandelbar sind über die Kunst. Und sie schlagen ja selbst auch die Brücke zu unseren heutigen Diskussionen, die wir haben in Deutschland über die deutsch-deutsche Vergangenheit und Gegenwart. Und wenn ich das aus der Sicht des Goethe-Instituts oder als Generalsekretärin des Goethe-Instituts betrachte, dann fällt natürlich auf, unsere Partnerinnen und Partner im Ausland schauen darauf, was sich in Deutschland tut, wie sich politisch die Lage entwickelt. Wir haben ja weiterhin ein diverses Feld in unseren Landesparlamenten, aber klar wird das Entscheidungen beeinflussen, wenn man nach Deutschland kommen will, wo geht man hin?
0: Auch Fachkräfte, von denen wir ja vorhin sprachen, ne? Also die ja sozusagen mit dem Deutschunterricht des Goethe-Instituts auch angelockt werden sollen. Die wollen dann vielleicht in bestimmte Regionen nicht gehen. Ne?
1: Das kann vorkommen, ja. Das beeinflusst sicherlich Entscheidungen. Das wird beobachtet und das wird uns auch zurückgespielt. Ja.
0: Aber wie stark machen Sie sich Sorgen um das, was da passiert? Also ich kann auch sagen, auch ich habe eine ostdeutsche Biografie. Mich berührt es auch besonders, das zu sehen. Gerade auch, wenn es um Kulturpolitik geht. Wir merken ja, wie zum Beispiel die AfD das sehr früh erkannt hat, als ein wichtiges politisches Kampffeld. Vielleicht noch stärker erkannt hat als andere Parteien. Macht Ihnen das Sorge, was Sie da sehen?
1: Ich mache mir auch als Bürgerin unseres Landes Sorgen, ja, weil für mich und auch für uns als Goethe-Institut Werte wie Offenheit, Freiheit, Pluralität, Schutz von Minderheiten, Würde des Menschen steht ja dahinter, wichtige Werte sind und die wünsche ich mir, dass die in jedem Zipfel, in jedem Ort unseres Landes auch gepflegt werden und dass niemand Angst haben muss. Und das ist natürlich eine Sache, die sich gerade schon verändert, wenn man den Diskursen zuhört, dass Leute mehr darüber sprechen, was sie für Ängste haben. Und ja, ich kenne das aus den 90er Jahren und ich noch weniger als andere, ja, weil Minderheiten sind ja die noch viel stärker spüren, wenn sich was verändert. Das ist auch wie so ein Seismograph in unserer Demokratie. Wenn es Minderheiten, marginalisierten Gruppen gut geht, dann ist es ein gutes Zeichen für unsere Demokratie. Und da verschiebt sich gerade etwas, das nämlich schon war. Und das bereitet mir Sorge, ja.
0: Was hat denn zumindest Teile der ostdeutschen Gesellschaft in diese radikalisierte Phase gebracht überhaupt?
1: Das ist eine große Frage.
0: Ich kann ja eins rausnehmen, ein Aspekt. Das ist etwas, wo Sie sagen, ja, das ist etwas, was ich aus meiner Biografie mitbringen kann. Ich nehme mal die 90er Jahre. Die Traumatisierungen durch massiven Arbeitsplatzverlust, durch das Gefühl, vom Westen übernommen zu werden, nicht gehört zu werden, nicht wahrgenommen zu werden. Das ist nach meinem Eindruck etwas, was jetzt tatsächlich Jahrzehnte nach dem Mauerfall wieder passiert bei vielen.
1: Die Frage ist ja, was haben die Künste auch dazu zu sagen? Wir haben gerade schon über den Pavillon gesprochen, wo diese Themen, also Sung Tö macht es ja sehr deutlich in ihrer Arbeit auch, indem sie sich mit den Anfeindungen beschäftigt, die ihre Community, die vietnamesische Community erfahren hat. Es gibt auch viele Studien dazu. Steffen Mau schreibt immer wieder darüber, was der Soziologe Steffen Mau, der analysiert, welche Dinge sind gut gelaufen und welche Dinge sind eben auch nicht gut gelaufen. Und dieses, wer ist vertreten, wer spricht mit, wer führt einen Diskurs in Deutschland? Also da sind wir bei der Repräsentation und Teilhabe in Position. Das ist, glaube ich, ein Thema, wo es sich lohnt, nochmal hinzuschauen. Und was ich jetzt in der Debatte wahrnehme, ist, dass sie auch wieder verstärkt unversöhnlich geführt wird. Ne? Also man hält sich wieder Sachen vor. Und ich dachte, dass wir da weiter sind und würde mir wünschen, da wieder zurückzukommen, uns zuzuhören gegenseitig.
0: Welche Rolle kann da das Goethe-Institut spielen? Kann es eine Rolle spielen als Auslandsinstitut?
1: Es ist wichtig, dass unsere Arbeit im Ausland stattfindet. Das ist da, wo wir Wirkung entfalten. Wir gehen in Kontakt mit Menschen in anderen Ländern. Gleichzeitig ist es natürlich auch ein Pfund, was die Bundesrepublik, was wir als Gesellschaft haben, diese Kontakte in die 100 Länder, da auch wieder Wissen zurückzubringen, in die Debatten hinein und eben zu spiegeln, wie im Ausland unsere Debatten wahrgenommen werden. Ich finde, wir lassen die Künste sprechen. Ja, also das wäre Kairos von Jenny Erpenbeck zum Beispiel, wurde in mehr als 12 Sprachen übersetzt. Das ist so, da wird ja auch verhandelt, so was spüren wir heute noch von den Veränderungen, die 89, 90 eingetroffen sind. Wir wollen natürlich mit Partnern aus ganz Deutschland zusammenarbeiten und das ist wichtig, dass wir auch wirklich in die Breite unseres Landes gehen. Wir haben gerade ein Projekt in Jerewan, was mit Nebra, da gibt es ja die Himmelsscheibe von Nebra, die wird bald im Herbst zum ersten Mal in Jerewan gezeigt. Da gibt es ein Projekt, das setzt sich mit dem Kosmos und mit Sound auseinander und das sind so schön, das ist jetzt ein kleines Beispiel, aber es zeigt, dass es eben auch wichtig ist, dass das stattfindet, dieser Austausch zwischen in dem Fall jetzt einer Stadt in Sachsen-Anhalt und Jerewan in Armenien.
0: Jetzt wurden ja die Goethe-Medaillen vergeben in Weimar, Thüringen, auch da haben wir ja eine schwierige politische Lage. Die ging an Arvo Pärt, dem Komponisten, dann Anita Raja aus Italien, Übersetzerin, und Prodromos Zinikoris, Theaterregisseur. Das ist so ein bisschen so die wichtigste Auszeichnung, die, glaube ich, von Ihnen kommen kann. Was bedeutet das in diesem Umfeld, so eine Auszeichnung?
1: Das ist eine lange Tradition. Die Goethe-Medaille, ein offizielles Ehrenabzeichen der Bundesrepublik Deutschland in Weimar zu vergeben, auch jetzt seit einigen Jahren zum Geburtstag von Johann Wolfgang von Goethe. Ich freue mich, dass wir diese Verbindung zu Weimar haben. Ist auch in enger Verbindung mit der Stadtgesellschaft, auch mit dem Land veranstaltet. Kunstfest Weimar ist ein wichtiger Partner. Dieses Jahr haben wir europäische Preisträgerinnen und Preisträger und da vor Ort in das Gespräch zu gehen, Veranstaltungen zu haben mit den Preisträgerinnen. Das ist wichtig und die Stadtgesellschaft ist ganz herzlich eingeladen, da jedes Jahr in unsere Veranstaltung zu kommen.
0: Dann wünsche ich viel Erfolg für das, was noch auf Sie zukommt. Käthe Tschoch, die neue Generalsekretärin des Goethe-Instituts hier im Deutschlandfunk in den Kulturfragen. Mein Name ist Wladimir Balzer. Ich danke Ihnen sehr.
1: Herzlichen Dank für das Interview.
0: Gleich hier, Kultur heute.
2: 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Guten Abend. Wir blicken heute zurück auf das Kulturhauptstadtjahr in Chemnitz und fragen, was vom damaligen Zauber eines Anfangs heute geblieben ist. In Südafrika erinnern vor allem junge Theatermacher an die Zeiten der Apartheid und eine Ausstellung in der Nähe von Düsseldorf stellt Johnny Depp gegen Ende seiner Filmkarriere als bildenden Künstler vor. Und wir beginnen mit einem weiteren Rückblick. Ab 1918 durften Frauen in Deutschland immerhin wählen gehen. Trotzdem waren weiterhin noch viele traditionelle Rollenbilder vorherrschend. Eine Frau, die als professionelle Künstlerin arbeiten wollte, musste mit vielen Hindernissen rechnen. Immerhin durfte sie an deutschen Kunsthochschulen studieren. Berufliche Chancen waren den Frauen damit noch nicht garantiert. Ida Demel, eine Jugendfreundin des Dichters Stefan George, war eine Kunstförderin der ersten Stunde und wollte Kunst von Frauen sichtbarer machen. 1926 gründete sie deshalb die Gemeinschaft deutscher und österreichischer Künstlerinnenvereine aller Kunstgattungen, kurz GEDOK. Die erste Vereinigung zur Förderung von Künstlerinnen im deutschsprachigen Raum mit mehreren Regionalgruppen bis heute. Anlässlich des 100-jährigen Jubiläums zeigt das Bonner Kunstmuseum eine Auswahl der Grafiken, die als Schenkung in die Sammlung gelangt sind. Bei mir im Studio ist jetzt Christiane Vielhaber. Mit ihr kann ich jetzt über die Ausstellung sprechen. Christiane, haben Frauen es in der Kunstwelt 100 Jahre nach Gründung des Vereins GEDOK immer noch in der Kunstwelt schwerer, weil
3: Antje,
2: sie Frauen
3: du musst dir
2: sind?
3: Vorstellen, unter den 100 Künstlern, die gelistet werden, jedes Jahr, also Top 100 im Auktionswesen. Unter diesen 100 sind 8 Frauen. Und wenn man sich überlegt, wie sollen Frauen eigentlich an ein großes Atelier kommen? Die haben die Kinder zu Hause, die können sie in der Küche arbeiten, ne? So oder im Wohnzimmer oder abends, wenn alle weg sind. Wie soll das gehen? In der GEDOK, das hat mich gewundert, kann man ausstellen, wenn man 5 Jahre Mitglied ist und man wird eigentlich Mitglied, wenn man eine studierte Künstlerin ist oder man wird von einer Jury aufgenommen. Also dass es nicht so ist, dass man denkt, pff, das sind alles Hausfrauenkünstlerinnen, die schaffen es sowieso nicht, die schaffen es da nicht, haben keine Galeristen, sind nie auf Messen vertreten. Und ich habe mich gewundert in dieser Ausstellung, das sind Arbeiten seit 1988, wird dieser Preis alle 2 Jahre vergeben. 5.000 gehen an den ersten Preis für jede Form von Kunst. Und für 500 Euro wird ein grafisches Blatt angekauft. Und man kann sich vorstellen, dass da auch Künstlerinnen dabei sind, die sagen, für 500, eigentlich ist das alles mehr wert. Aber ich kann mich erinnern, wenn ich so durch Kataloge blättere und dann denke ich, ach, guck an, das Museum hat was von ihr und das Museum. Man ist in einer Sammlung vertreten. Und die Jury, die dafür zuständig ist, was angekauft wird für diese 500 Euro, die denkt natürlich auch, was passt in unsere Sammlung und was ist gut oder was ist es wert.
2: Das heißt, so ein Preis, und wenn es nur 5.000 Euro oder 500 sind, der kann durchaus Effekte haben, dass sich weitere Ausstellungen dann dahinter
3: herziehen. Absolut. Wenn ich sehe, dass jemand in einer musealen Sammlung vertreten ist, dann gehe ich davon aus, das kann schon mal, ich sag das mal so salopp, nicht wirklich Schrott sein. Und als ich durch diese Ausstellung gegangen bin, es sind 25 Künstlerinnen ausgewählt, mit grafischen Blättern, wobei Grafik ist eben nicht nur Holzschnitt oder es ist nicht nur eine Zeichnung. Es sind auch 2 Videoarbeiten dabei, es sind Objekte dabei oder Objektkunst. Also das ist schon ganz toll. Also ich muss sagen, es ist auch Fotografie dabei. Da war ich am meisten begeistert eigentlich von einer Künstlerin, ich weiß gar nicht mal so genau, wie sie heißt, die hat junge Mädchen in der Uckermark fotografiert und sie denken eigentlich, das müsste eine Becherschülerin sein. Es ist schwarz-weiß, es ist dokumentarisch, aber es ist so viel Nähe und Distanz gleichermaßen. Dann steht da ein junges Mädchen in so einem Garagenhof, der ist so runtergekommen und dann hat sie aber hier so auf dem Arm so ein Lederding und darauf sitzt ein Falke, denke ich, oder ein Bussard und sie steht da eigentlich sehr selbstbewusst oder zwei Mädchen, die im Wald stehen, fast wie im Urlaub, oder ein Mädchen vor so einem Turm, dann denke ich, das sind so tolle Arbeiten, denen wünsche ich wirklich eine große Präsenz, dass sie nicht nur in irgendwelchen Grafikschränken in den Museen nicht vergammeln, aber nicht gesehen werden.
2: Du hast gerade gesagt, Christiane, es sind 25 Künstlerinnen. Gibt es was Verbindendes unter den Arbeiten, oder ist das einzige Verbindende das, dass sie Frauen sind?
3: Also das finde ich, hat die Kuratorin Frau Scheuermann ganz toll gemacht. Sie hat versucht, Gruppen zu bilden, dass sie zum Beispiel, eine Künstlerin ist dabei, die hat mit den Kassetten, mit den Bändern, Tonbändern von Kassetten eigentlich grafisch ganz strenge Arbeiten gemacht. Und daneben ist eine, die auch so geometrisch strenge Zeichnungen hat. Oder es gibt welche, wo du denkst, ach, sind das jetzt Amöben, sind das Pilze? Wie ist das eigentlich entstanden? Ist das eine Zeichnung? Also das ein ästhetischer Blick, dass man daraus auch Gruppen bilden kann, das hat mich sehr überzeugt.
2: Wir haben es schon gesagt, das Bonner Kunstmuseum verfügt über eine Schenkung seit 1988. Wir haben gemeinsam gerechnet. Das ist eine 28-jährige Sammlungsgeschichte und auch Geschmacksgeschichte. Kann man daran etwas ablesen?
3: Ja, das ist gut, dass du das fragst. Ich kam mir auch so vor, ich dachte, dann sind so frühe informelle Arbeiten dabei, wo ich dachte auch, das ist so ein bisschen wild gemacht. Und der Versuch eigentlich auch, auf das Leben zurückzugreifen, was diese Frauen führen, dass du eigentlich so ein bisschen mitkriegst, wo die leben, wie die leben, in welcher Jetztzeit, das finde ich schon ganz erstaunlich. Ja, die Frage finde ich gut.
2: Mit was für einer Sammlungspräsentation haben wir es denn zu tun? Kannst du noch etwas zur Hängung sagen? Hängt das alles wild durcheinander?
3: Nee, Antje, das ist nur ein Raum, also ein Raum innerhalb der Sammlung, eine Sammlung innerhalb der Sammlung. Und es ist einfach, manches liegt in Vitrinen, zum Beispiel so kleinere Arbeiten oder objekthafte Sachen. Eins fand ich sehr komisch, das hieß das Just Married, und das sind so zwei winzige Räuchermännchen, die in so wie in so einer Streichholzschachtel drin sind. Da habe ich gedacht, Gott, wie niedlich. Also, aber gut, das gehört dann in so eine Vitrine. Aber die zwei Videoarbeiten stehen mitten im Raum. Aber auch so, dass sie dich nicht stören bei den anderen Sachen, wo du einfach näher rangehst. Und das ist bei Grafik. Verstehst du? Auch diese Fotografien, die sind einfach so präsent, dass du länger davor stehst. Die kannst du nicht so abhaken. Das ist, Grafik ist eine Technik, die sehr viel in sich beinhaltet. Aber die ganze Bandbreite ist schön präsentiert.
2: Das Kunstmuseum Bonn zeigt künstlerische Arbeiten von Frauen aus seiner Sammlung GEDOC. Und darüber sprach ich mit Christiane Vielhaber. Vielen Dank. Auszeichnungen und Titel können für mehr Sichtbarkeit sorgen. Das ist auch im Fall der sächsischen Industriestadt Chemnitz der Fall gewesen. Im vergangenen Jahr war sie europäische Kulturhauptstadt. Die blauen Kulturhauptstadt 2025 Schriftzüge in der Innenstadt sind seitdem noch nicht wieder eingemottet worden. Andere Kulturveranstaltungen sind wieder verschwunden, andere geblieben, wie zum Beispiel das Kosmos Stadtfestival. Ursprünglich ins Leben gerufen 2018 als Gegenreaktion auf die rechtsextremen Aufmärsche in der Stadt. Unser Korrespondent Alexander Moritz war für uns in Chemnitz ein Jahr danach.
4: Die Chemnitzer Band Power Plush spielt auf der Ladefläche eines LKW. Das Kosmos Festival ist nach der Riesenshow im Kulturhauptstadtjahr nun wieder eine Nummer kleiner. Nebenan auf der großen Bühne gibt es am Abend Klamauk-Schlager von Sänger Alexander Markus und Hip-Hop von OK Kid und dem Dresdner Trio 01099. Den ganzen Tag drängen sich Tausende am Ufer des Chemnitz-Flusses. Frauen mit Kopftuch und Kinderwagen stehen gemeinsam mit Rentnern am Eisstand an. Jugendliche und Studierende beleben das Festivalgelände am Rande der Innenstadt.
5: Immer wieder schön jedes Jahr.
6: Die Acts sind cool, die Leute sind cool, viele coole Initiativen stellen sich vor.
5: Das Chemnitz ist jeden Tag schön, aber das Kosmos Festival ist schon was Besonderes hier in Chemnitz auf jeden Fall.
4: Begründet wurde das Kosmos 2018 als Reaktion auf rechtsextreme Aufmärsche. Zu Musik und Unterhaltung gehört seit jeher ein gesellschaftspolitischer Anspruch, der für das Publikum weiterhin spürbar ist.
6: Mit diesem Hintergrund von 2018 einfach Chemnitz an diesem Tag mal leuchten sehen. Und die Leute sind fröhlich, es ist bunt und schön und es macht Spaß.
4: Es gibt Diskussionsveranstaltungen zu Demokratie und DDR-Architektur, Infostände zu KI und Gewerkschaftsarbeit. Klimaaktivistin Luisa Neubauer spricht zu sozialen Bewegungen, daneben Kunstinstallationen, einen Showkampf der gerade gegründeten Chemnitzer Wrestling-Schule und Mitmachaktionen wie Techno-Yoga im Park.
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4: Auch auf den Musikbühnen gibt es politische Statements.
8: AfD ist Mainstream, aber wir sind keine Mitläufer. Ostdeutschland.
4: Das Hip-Hop-Duo Hinterlandgang aus Mecklenburg-Vorpommern tourt vor den Landtagswahlen durch ostdeutsche Kleinstädte, rappt über Tristesse und Sorge vor der erstarkenden AfD. Auch hier in Chemnitz, wo die rechtsextreme Partei bei der Bundestagswahl mit über 32% mit Abstand stärkste Kraft geworden ist.
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0: Volk und von dem Wohlstand.
1: Kultur als Katalysator für politische Konflikte. Um den geht es auch bei Powerplush. Sängerin Anja Jurleit ruft ihrem Publikum zu.
2: Kultur ist extrem wichtig. Demokratie ist extrem wichtig. Subkultur ist wichtig für eine Stadt. Das Geld muss dorthin fließen, weiterhin, damit Leute Zufluchtsorte haben, dritte Orte. Deswegen lass uns gemeinsam aufgeben, ist keine Option.
1: Am Nachmittag besucht auch Sachsens Ministerpräsident Michael Kretschmer das Festival zum ersten Mal. Auf Einladung der Lokalzeitung diskutiert der CDU-Bundesvize mit der Chemnitzer Linken Landtagsabgeordneten Susanne Schaper. Kretschmer lobt den gesellschaftspolitischen Anspruch des Kosmos.
3: Wir müssen miteinander auskommen, also sprechen wir miteinander. Und vielleicht kommt dabei gar nicht raus, dass man seine eigene Position verändert, aber man weiß, wo ein Kompromiss möglich ist und damit ein gemeinsames, gutes Zusammenleben.
1: Das Kosmos gab es schon vor der Kulturhauptstadt. Dennoch ist das Festival eine jährliche Erinnerung daran, was sich dadurch in Chemnitz verändert hat.
4: Ich liebe diese Stadt, in der unfassbar viel Engagement und Energie steckt. Und im Kosmos wird all das sichtbar.
1: Kulturmanagerin Josefine Hage übernimmt ab Herbst die Geschäftsleitung der städtischen Kulturhauptstadt GmbH. Sie soll das Erbe der Kulturhauptstadt pflegen. Neben dem Kosmos zählen dazu auch Veranstaltungen rund um den Skulpturenpfad Purple Path im nahen Erzgebirge. Im kommenden Jahr soll außerdem erstmals eine Kunstbiennale stattfinden. Das Land Sachsen finanziert den Übergang mit 900.000 Euro. Erhalten bleiben auch mehrere hundert Ehrenamtliche, die weiterhin Kulturveranstaltungen unterstützen. Auch beim Kosmos-Festival sind sie im Einsatz.
4: Für mich hat sich der Look und Feel dieser Stadt verändert. Wir haben eine neue Qualität des Miteinanders. Wir haben ein Level an Engagement für Kunst und Kultur, das nie dagewesen ist.
1: Das Kosmos klingt mit einer durchtanzten Clubnacht aus. Auch in Sachen Subkultur muss sich die sächsische Industriestadt nicht verstecken.
5: Was von der europäischen Kulturhauptstadt in Chemnitz übrig bleibt, Alexander Moritz berichtete. Was haben Schauspieler und Schauspielerinnen wie Pierce Brosnan, Brad Pitt, Armin Müller-Stahl, Sharon Stone und Johnny Depp gemeinsam? Sie alle greifen zu Pinsel oder Meißel, malen Bilder auf großen Leinwänden oder behauen Granit. Ab heute sind nun künstlerische Arbeiten von Johnny Depp in Schloss Benrath in der Nähe von Düsseldorf zu sehen. Zu den Höhepunkten der aktuellen Ausstellung zählt unter anderem die Edition 5, die eine besonders persönliche Phase im Leben des Schauspielers widerspiegeln soll. Und ein sogenannter Bunnyman, eine ikonische Figur innerhalb des Deppschen Kunstuniversums, die auch schon in einer aufwendig inszenierten Drohnenshow auf der Düsseldorfer Rheinkirmes präsentiert worden ist. Zu seinen künstlerischen Ambitionen sagte Depp selber einmal das.
6: The idea really was to kind of walk people through periods and experiences that everything represents a particular period, moment, you know, like just like tattoos.
5: Er wolle Menschen an einigen seiner eigenen Erfahrungen teilhaben lassen, an Momenten, die sich wie ein Tattoo in sein Leben eingeprägt hätten, so Johnny Depp. Über Depps Kunsttalent bzw. Ambitionen habe ich heute Nachmittag mit Hubertus Butin gesprochen. Er war in den 1990er Jahren kunsthistorischer Assistent von Gerhard Richter. Seit Jahrzehnten ist er seitdem als Kunstgutachter, Autor und Publizist zahlreicher Kataloge tätig. Und ich habe ihn zunächst gefragt, ist das Kunst oder kann das weg?
7: Ja, als Kunst kann man es im weitesten Sinne natürlich bezeichnen. Aber auf der Homepage von Schloss Benrath wird Depp also als Ausnahmetalent angepriesen und die Ausstellung als Kulturhighlight. Und da habe ich doch eher meine Zweifel dran, dass das jetzt besondere Qualität ist, die dort zu sehen ist.
5: Was kann man denn sehen? Was ist besonders prägnant?
7: Ja, es gibt, wenn ich das richtig verstanden habe, gibt es vor allen Dingen Porträts von Depp, also Selbstporträts im Siebdruck im Stil der Popart. Und dann gibt es eine Edition, die aus bunten Porträts berühmter Schauspieler und Schauspielerinnen besteht, wie etwa Liz Taylor und Al Pacino oder Musikern wie Bob Dylan und Bob Marley. Und ich denke, dass solche popkulturellen Ikonen zu verwenden, erstmals extrem populistisch ist, weil die Arbeiten setzen ja nur auf den Wiedererkennungswert dieser Prominenten. Aber künstlerisch ist das für mich völlig uninteressant, weil Johnny Depp ein Epigone ist, das heißt also ein unschöpferischer Nachahmer großer Vorbilder der Popart. Depp hat nie eine eigenständige Bildsprache entwickelt und deswegen besitzen seine Bilder auch keine kunsthistorische Bedeutung in meinen Augen.
5: Aber haben durchaus ihren Preis. Also ein Set von Depps Siebdrucken, die Sie gerade erwähnten, kostet bis zu 42.000 Euro. Wie erklären Sie diesen Preis? Was sagt das über den Kunstmarktbetrieb aus, wenn die Prominenz von Kunstwerken den Wert bestimmen und offenbar nicht die Qualität einer Arbeit?
7: Ja, es ist leider genauso, wie Sie sagen. Wenn Leute das kaufen, dann kaufen sie es nicht aufgrund irgendeiner Bedeutung, irgendeiner kunsthistorischen Bedeutung oder Qualität, sondern sie kaufen es, weil es eben von Johnny Depp ist, weil er ein sehr prominenter Schauspieler ist. Und das allein reicht vielen Leuten schon aus. Und deswegen kann er auch solche Preise fordern.
5: Was sind denn die Beweggründe von malenden Promis wie Depp? Ist das eine Art Hybris, so nach dem Motto, wenn schon berühmt und reich, dann nicht nur auf der Kinoleinwand?
7: Ja, das hat wahrscheinlich damit zu tun, dass zeitgenössische Kunst mittlerweile doch zu einem sehr angesagten und glamourhaften Lifestyle-Phänomen geworden ist. Und daran wollen die Künstler partizipieren. Und bei Johnny Depp, denke ich, ist es speziell so, er hat, würde ich sagen, den Zenit seiner Karriere eigentlich schon überschritten und versucht jetzt eben auch im Kunstbetrieb Erfolg zu haben und kann sich dadurch als ja vermeintliches Multitalent präsentieren, was er aber meiner Meinung nach nicht ist.
5: Aber ist es nicht auch ein wenig klischeehaft, Kunst von Promis ganz reflexhaft als kommerziellen Kitsch abzutun? Es gab ja in der Vergangenheit so einige Multitalente wie William Blake, Da Vinci, Hermann Hesse oder auch Goethe, dem die wechselseitige Erhellung der Künste ja ziemlich wichtig war.
7: Ja, das ist richtig, aber das sind wirklich Ausnahmen. Das sind sehr wenige Kulturschaffende, die man jetzt wirklich als Multitalente bezeichnen kann. Also im Bereich der Hollywood-Schauspieler ist es zum Beispiel Dennis Hopper. Der war ja in den 50er und 60er Jahren Teil der kalifornischen Kunstszene. Und er hat ja erst Ende der 50er Jahre dann mit dem Erfolg begonnen als Schauspieler. Und Dennis Hopper hat tatsächlich ganz hervorragende Fotografien gemacht. Also der fällt mir ein als Ausnahme. Aber die meisten Schauspieler, ja, da möchte man einfach nur sagen, Schuster, bleib bei deinem Leisten. Natürlich war Depp mal wirklich ein sehr, sehr guter Schauspieler und er ist sehr, sehr berühmt. Aber das heißt nicht automatisch, dass solche Leute dann auch gute Kunst machen. Also der bekannte Kunstkritiker Jonathan Jones von der Zeitung The Guardian hat mal die Problematik dieser Celebrity Art ganz gut auf den Punkt gebracht. Er hat gesagt, Zitat, die peinlichsten und untalentiertesten aller Prominenten, die sich an der Kunst versuchen, sind in der Regel Hollywood-Schauspieler. Zitat Ende. Und leider hat er recht damit.
5: Und wie peinlich ist es dann, wenn diese Kunst Eingang in Museen findet? Also das ist ja sicherlich auch diese Ausstellung ein Türöffner, ein Magnet, um Besucherinnen und Besucher in Museen zu bringen, die sonst vielleicht nicht in Museen gehen. Das scheint ja zu funktionieren.
7: Ja, dabei muss man aber wissen, das Ganze, also im Schloss Benrath ist das Ganze ja keine Museumsausstellung, sondern meiner Meinung nach eine Werbeveranstaltung einer deutschen Galerie, die mit Depps Arbeiten handelt und die ansonsten Verkaufsausstellungen mit, ja, man muss sagen, Kitschbildern auf Kreuzfahrtschiffen organisiert. Also das ist das Niveau, auf dem wir uns hier bewegen. Und ein anderes Niveau, denke ich, ist bei Depps Bildern auch gar nicht möglich. Denn eine Präsentation seiner belanglosen Werke zum Beispiel in der Kunstsammlung Nordrhein-Westfalen in Düsseldorf wäre völlig undenkbar.
5: Schadet eine solche Ausstellung der zeitgenössischen Kunst insgesamt und den Qualitätsansprüchen an Sie?
7: Ich würde so weit jetzt nicht gehen, dass solche Kunst dem Kunstbetrieb schadet. Aber man kann natürlich sagen, wenn Depp jetzt im Schloss Benrath Ausstellungsräume zur Verfügung gestellt bekommt, dann nimmt er natürlich anderen ernsthaften Künstler in dem Moment sozusagen den Platz weg. Also man hätte ja in der Zeit dann etwas Besseres zeigen können. Aber das ist jetzt dem Kunstbetrieb schadet, würde ich jetzt soweit nicht gehen. Aber es gibt ja auch sozusagen richtige Museen mit eigenen Sammlungen, wie das Osthausmuseum in Hagen, die tatsächlich 2021 mit Sylvester Stallone und seinen wirklich sehr vulgären Bildern eine Ausstellung gemacht haben. Und da würde ich dann sagen, da wundere ich mich dann doch sehr und finde das eigentlich dann nicht mehr gut.
5: Hollywood-Promis und ihre Hobbys. Darüber sprach ich mit dem Kunsthistoriker und Kunstkritiker Hubertus Buttin. Mehr als 30 Jahre nach dem Ende der Apartheid in Südafrika beschäftigen sich gerade viele Theaterstücke jüngerer Autorinnen und Autoren mit der Rassentrennung damals, dem Erbe des Widerstands und dem anhaltenden Einfluss der Gewalt und wollen damit auch heute hinterfragen, welcher Teil der Apartheid-Geschichte bis heute im Land weiterlebt. Karin Wehrheim hat sich in Johannesburg einige aktuelle Produktionen angesehen.
0: Die kleine Werkstattbühne des Joburg Theater im Herzen der Stadt ist dunkel. Ein paar Schwarz-Weiß-Fotos zeigen Kämpfer und Kämpfe der Apartheid, wie im Apartheid-Museum wenige Straßen weiter. Sponelo, ein junger Schwarzer, sieht sich die Fotos an, setzt sich und schläft ein.
8: It's a dream, basically.
0: Im Grunde ist es ein Traum und Träume sind eine heikle Sache. Was ich hier erzählen wollte, waren die Erinnerungen, die im Museum aufbewahrt werden. Was wäre, wenn sie zum Leben erweckt würden? Welche Fragen würde ich stellen? Würde ich fragen, warum es passiert ist? Würde ich fragen, was der Grund für die Rassentrennung war? Songesile Sengele ist Autor des Stückes, Regisseur und einer der beiden Darsteller. Als er auftaucht, hält Sponelo ihn für seinen Freund welcome und wird von ihm in die Vergangenheit mitgenommen, als die Rassentrennung in Südafrika fiel.
9: They say apartheid has fallen, but still there are internal conflicts. Look at the Zulu demonstration that erupted into violence at Shell House Johannesburg.
0: Man sagt zwar, die Apartheid sei vorbei, aber dennoch gibt es interne Konflikte. Man denke nur an die Zulu-Demonstration, die in Johannesburg in Gewalt ausartete. 8 Demonstranten wurden getötet. Das war 1994, kurz vor den Wahlen, die Apartheid beendeten. Welcomes Erinnerungen an die Gewalt übertragen sich körperlich auf Sponelo.
10: I felt like I was being beaten so hard.
0: Ich hatte das Gefühl, als würde ich so heftig geschlagen werden. Erstochen, gewürgt, erschossen, welcome. Vergewaltigt, missbraucht.
10: Stop, welcome. Raped, abused, welcome.
0: Sponelos Mitleiden an der Vergangenheit lässt ihn das Trauma seiner Vorfahren überwinden. So kann Theater heute in Südafrika wirken, sagt Autor Sengele.
8: Theater itself, it's like...
0: Das Theater selbst ist wie ein Krankenhaus, denn die Menschen kommen dorthin und können sich mit dem, was wir auf der Bühne erzählen, identifizieren oder sich darin wiederfinden. Wenn sie das Theater verlassen, fühlen sie sich anders.
8: They feel different.
0: Etwa 100 kleine Theaterbühnen wie das Joburg Theater gibt es in Südafrika. Viel Geld haben sie nicht, deshalb sind die Bühnenbilder oft nur angedeutet, die Akteure wenige, die Zahl der Aufführungen überschaubar. Auf den größeren Bühnen laufen Shows und Musicals. Im Market Theater von Johannesburg, das bereits in den 1980er Jahren Anti-Apartheid-Theater zeigte, war unlängst das mehrfach ausgezeichnete Ein-Personen-Stück Skierlik zu sehen. Darin geht es um das Trauma durch ein rassistisch motiviertes Massaker eines 17-Jährigen 2008. Philipp Dikotler schrieb es mit 20 und spielt es selbst. Einen anderen Weg wählt Amy Jefter. Die in Kapstadt lebende Theaterautorin und Regisseurin zeigt im Market Theater ihre bittere Satire Good House. In der vermeintlich heilen Welt einer umzäunten Wohngegend für gut Situierte steht plötzlich eine Wellblechhütte wie in den Townships. Ich nenne es, was es ist. Ich nenne es nicht Gebäude. Wenn ich Hütte sage, meine ich Hütte. Naja, dieses Ding, es tauchte aus dem Nichts auf, schoss aus dem Staub empor. Offensichtlich hat es jemand dorthin gestellt. Diese unbewohnte Wellblechhütte lässt in der Nachbarschaft die Nerven blank liegen. Gräben tun sich auf zwischen weißen und schwarzen Paaren innerhalb der Beziehungen. Amy Jefter. Es geht um Vorurteile, es geht ganz sicher um Rasse. Das Paar, das hier einzieht, ist ein schwarzes Paar. Und man geht davon aus, dass die Eindringlinge, die gegenüber ihre Hütte aufgestellt haben, Schwarze sind. Und so geht es darum, wie dieses Paar herauszufinden versucht, welchen Preis es zahlen muss, um sich in diese Nachbarschaft einzufügen. Amy Jefters Stück war zuerst in London und Bristol zu sehen. In Johannesburg ist es einen Monat lang ausverkauft. Eine deutschsprachige Fassung ist in Arbeit, sagt sie. Rassismus und Ausgrenzung, Überwindung des Traumas der Apartheid und der Gewalt, all das auf die Theaterbühne zu bringen, sei auch angesichts der jüngsten fremdenfeindlichen Ausschreitungen in Südafrika enorm wichtig. Viele der Theaterautoren, die mich begeistern, sind Menschen, die darüber schreiben, was es bedeutet, in Südafrika jung zu sein, was es bedeutet, in einer Art Post-Apartheid-Staat zu leben und was unsere Geschichte im Rückblick heute für uns bedeutet. Und ich denke, vieles davon ist sehr kritisch. Es stellt die Machthaber in Frage. Und ich glaube, da steckt viel Mut dahinter, besonders bei den jungen südafrikanischen Autorinnen und Autoren im Moment.
5: Das junge südafrikanische Theater erinnert an das historische Erbe. Karin Wehrheim war das. Angriffe auf und Polemiken gegen Gedenkstätten zählen zur AfD-Praxis. Mehr in den Kulturmeldungen mit Michael Köhler.
11: Mit Blick auf die wehrhafte Demokratie, die Landtagswahl in Sachsen-Anhalt und ein mögliches AfD-Verbot, das er zumindest auf Landesebene befürwortet, wies der NS-Historiker Norbert Frei auch auf anhaltenden Geschichtsrevisionismus hin. In diesem Programm sagte er heute Morgen:
12: Wir erleben das ja jetzt schon, etwa in Thüringen, dass die AfD nichts unversucht lässt, gegen die Gedenkstätte in Buchenwald und Mittelbau-Dora, gegen die Stiftung zu polemisieren. Dort treten immer wieder Rechtsradikale auf, Neonazis, die des Platzes verwiesen werden müssen, die also versuchen, das, was wir Erinnerungskultur nennen, zu delegitimieren. Und das würde natürlich weitergehen, aber auch andere Bereiche der Kultur, die nicht im Sinne des völkischen Heimatschutzes und von alten Traditionen sind, die würden weiter angegriffen, so wie es jetzt schon längst an vielen Orten der Fall ist.
11: Soweit NS-Historiker Norbert Frei. Nicht nur an der Bayerischen Staatsoper herrschen Trauer und Bestürzung angesichts der Nachricht vom Tod des italienischen Dirigenten Antonino Fogliani. Er sollte in Berlin noch Anfang kommenden September zweimal Puccinis Tosca dirigieren, am 16. September die Oper Für alle in München. Fogliani ist gestern im Alter von 50 Jahren in Zürich gestorben. Der aus Sizilien stammende Maestro lebte zuletzt in der Schweiz, war als Gastdirigent an der Bayerischen Staatsoper München und auch vielen anderen Häusern tätig. Bellini, Donizetti, Verdi, also italienisches Fach, dirigierte er immer wieder mit Herz und Leidenschaft. Hier eine Aufnahme von 2021 mit dem Philharmonischen Orchester Krakau, ein Ausschnitt aus der Ouvertüre von Gioachino Rossinis Elisabetta Regina d'Inghilterra, Elisabeth, Königin von England. Dirigent Antonino Fogliani war auch seit 2011 musikalischer Leiter von Rossini in Wildbad, wo der Komponist einige Wochen in den Thermen verbracht hat.

Und damit geht Kultur heute zu Ende. Nach der Sturzflut im Himalaya und nach den Schüssen bei einem Festival in der Schweiz. Mehr dazu in den Informationen am Abend, direkt nach den Nachrichten. Bis hier war Antje Allroggen am Mikrofon. Ihnen noch einen guten Abend.

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1: Uhr, die Nachrichten. Zunächst die Übersicht. In Island haben sich bei einem Referendum die Gegner einer Wiederaufnahme von EU-Beitrittsverhandlungen durchgesetzt. Beim Kentern einer Fähre vor der Insel Zypern sind mehrere Menschen ums Leben gekommen. Die von der Bundesregierung geplante Attestpflicht ab

in Island hätten vor der Frage gestanden, ob sie in Zeiten eines unberechenbaren US-Präsidenten Trump eine engere Anbindung an die EU wollten oder ihre Autonomie in der Fischereipolitik. Ihre Entscheidung sei bedauerlich, aber zu akzeptieren. Repasi betonte, die Tür der EU sei für Island weiterhin jederzeit offen. Vor der Küste Nordzyperns sind mindestens 7 Menschen bei einem Schiffsunglück ums Leben gekommen. Das sagte Ministerpräsident Ustel dem Sender CNN Turk. Ein Passagierschiff mit rund 270 Menschen an Bord sei kurz nach dem Auslaufen aus der Hafenstadt Kyrenia gekentert. Die Küstenwache und weitere Rettungsteams suchten noch nach mehr als 20 Personen, so Ustel. Die restlichen Passagiere seien bereits in Sicherheit gebracht worden. Die Fähre war nach Behördenangaben auf dem Weg in das südtürkische Mersin. Über die Unglücksursache ist noch nichts bekannt. Die See war Medienberichten zufolge stürmisch, als der Katamaran kenterte. Zypern ist seit 1974 geteilt. Die Türkei ist der einzige Staat, der die 1983 ausgerufene türkische Republik Nordzypern anerkennt. Die griechischsprachige Republik Zypern im südlichen Teil der Insel ist seit 2004 EU-Mitglied. Die Suche nach Überlebenden der Sturzflut in Nepal und Tibet gestaltet sich weiter schwierig. In Tibet wurden die Rettungsarbeiten unterbrochen, weil sich infolge eines Erdrutsches erneut ein See aufgestaut hat. Wegen der Gefahr eines Dammbruchs wurden die Einsatzkräfte in ein sicheres Gebiet abgezogen. In Nepal wird die Suche nach Verschütteten durch Regen und dichten Nebel erschwert. Helfer bemühen sich um die Rettung von mehr als 100 Arbeitern, die durch die Sturzflut in einem Tunnel eines Wasserkraftwerkes eingeschlossen wurden. Die Regierung Nepals bat die internationale Gemeinschaft um Hilfe. Außenminister Kunal erklärte, das Ausmaß der Katastrophe übersteige die Kapazitäten des Landes. Die Zahl der bestätigten Toten ist inzwischen auf knapp 800 gestiegen. In dem Katastrophengebiet werden noch etwa 3000 Menschen vermisst, darunter sind auch mehrere Deutsche. Der Vizepräsident des Bundestages Nuripur hat die Bundesregierung dazu aufgerufen, mit größerer Entschlossenheit auf hybride Angriffe zu reagieren. Der grüne Politiker sagte im Kölner Stadtanzeiger, bei Angriffen auf Deutschlands Souveränität, wie beim Drohnenvorfall am Flughafen Leipzig-Halle, brauche es unmissverständliche Stoppschilder. Die Bundesregierung müsse mit spürbaren Konsequenzen reagieren, etwa mit Sanktionen, dem Einfrieren von Vermögen und einer verstärkten Unterstützung der Ukraine. Die Bundesregierung sieht, einem Medienbericht zufolge, Russland hinter dem versuchten Sprengstoffdrohnenanschlag in Leipzig. Wie die Welt am Sonntag und das Nachrichtenportal Politico unter Berufung auf Regierungskreise berichten, will die Bundesregierung in den kommenden Tagen umfangreiche Maßnahmen gegen Russland verkünden. Die von der Bundesregierung geplante Attestpflicht ab dem ersten Krankheitstag steht weiter in der Diskussion. Der FDP-Vorsitzende Kubicki forderte die Koalition auf, das Vorhaben aufzugeben. Die Debatte zeige, dass Probleme in Deutschland nur noch über Nachweis- und Dokumentationspflichten gelöst werden sollten, sagte er der Rheinischen Post. Am Ende stünden mehr organisatorischer Aufwand und viel Frustration. Er schlug stattdessen vor, dass Arbeitgeber einen steuerfreien Bonus zahlen dürften, wenn sich Arbeitnehmer nicht krank meldeten. Der parlamentarische Geschäftsführer der SPD Wiese sagte, Arbeitsministerin Baas habe recht, wenn sie bei der Krankschreibung eine pragmatische Lösung einfordere und tarifvertragliche Abweichungen weiterhin möglich machen wolle. Baas hatte die zwischen Union und SPD verabredete Regelung in Frage gestellt. Vertreter von CDU und CSU reagierten darauf ablehnend. Um Verspätungen bei der Deutschen Bahn zu verringern, hat sich der Chef der Bahntochter Infrago, Nagel, dafür ausgesprochen, dass Züge bei einer Gefahr durch Personen im Gleis künftig langsam weiterfahren dürfen. In einem Video der Deutschen Bahn erklärte Nagel, Züge könnten durchaus mit etwa 40 oder 50 Kilometern pro Stunde weiterfahren, wenn sich Erwachsene an den Gleisen aufhielten und keine Gefahr drohe. Bei Kindern im Gleis sollten Züge weiterhin anhalten, so Nagel. Für eine solche Regelung müsste eine Verordnung auf Bundesebene geändert werden. Bislang halten Züge bei der Meldung, dass sich Personen im Gleis befinden, oft vorsorglich an, was zu erheblichen Verspätungen im Zugverkehr führt. Nach Informationen der Süddeutschen Zeitung war dies im vergangenen Jahr mehr als 6.600 Mal der Fall. Irans oberster Führer Mojtaba Khamenei hat die USA und Israel als Feinde der gesamten muslimischen Gemeinschaft bezeichnet.
In einer von der Nachrichtenagentur IRNA verbreiteten Erklärung

0: rief er die islamischen Staaten, insbesondere jene in Westasien und am Golf, zur Einheit auf. Diese müssten ihren wahren Feind erkennen und dessen Pläne durchkreuzen. Khamenei, der nach der Tötung seines Vaters durch einen US-Luftangriff, dessen Nachfolge im März angetreten hatte, ist seit Monaten nicht öffentlich aufgetreten. Er soll bei dem Beschuss schwer verletzt worden sein. Nach dem tödlichen Schusswaffenangriff bei einer Technoparty im schweizerischen Aarau fahndet die Polizei weiter nach einem oder mehreren Tätern. Auch die deutsche Polizei ist nach eigenen Angaben an den Maßnahmen beteiligt. Eine 22-jährige Frau war in der Nacht auf dem Festival durch Schüsse getötet worden. 5 weitere Menschen erlitten zum Teil schwere Verletzungen, wie die Kantonspolizei mitteilte. Die genauen Umstände des Angriffes sind noch unklar. Ein Polizeisprecher sagte, die Veranstaltung sei bereits beendet gewesen, als die Schüsse fielen. Es hätten sich nur noch rund 100 der zuvor 3.500 Besucher auf dem Gelände befunden. Dies spreche gegen einen Anschlag. Man ermittle jedoch in alle Richtungen. Die Technoparty fand auf der Pferderennbahn in Aarau statt, etwa 40 Kilometer westlich von Zürich. In Norwegen haben landesweit Trauergottesdienste für den verstorbenen König Harald stattgefunden. Der neue König Hakon VIII. Und andere Mitglieder der Königsfamilie nahmen an einem Gottesdienst in Asker südlich der Hauptstadt Oslo teil. Regierungsmitglieder versammelten sich bei einer Messe in der Kathedrale von Oslo. In ganz Norwegen gilt eine nationale Trauerzeit. Die Flaggen wurden auf Halbmast gesetzt, in den Rathäusern liegen Kondolenzbüchern aus. Harald V. war am Freitag im Alter von 89 Jahren gestorben. Sein Sohn Hakon soll am Dienstag vor dem Parlament seinen Eid auf die Verfassung ablegen. Mehr als 368.000 Menschen haben dieses Jahr die Computer- und Videospielmesse Gamescom in Köln besucht. Das sind 11.000 mehr als im Vorjahr. Insgesamt hätten sich mehr als 1.700 Unternehmen auf der Messe präsentiert. Darunter waren so viele ausländische Unternehmen wie nie zuvor, erklärten die Veranstalter heute zum Ende der Messe. Dieses Jahr hatte zudem erstmals ein Bundespräsident die Messe besucht. Bundespräsident Steinmeier hatte am Donnerstag den Gamescom-Kongress eröffnet, bei dem es unter anderem um Videospiele und ihre Rolle bei Bildung, Demokratie und Teilhabe ging. In der Fußball-Bundesliga hat der SC Freiburg mit 4:1 gegen Werder Bremen gewonnen. Im zweiten Sonntagsspiel empfing der FC Augsburg zur Stunde Schalke 04. Und hier noch einmal die Übersicht. In Island haben sich bei einem Referendum die Gegner einer Wiederaufnahme von EU-Beitrittsverhandlungen durchgesetzt. Beim Kentern einer Fähre vor der Insel Zypern sind mehrere Menschen ums Leben gekommen. Die von der Bundesregierung geplante Attestpflicht ab dem ersten Krankheitstag steht weiter in der Diskussion. Das Wetter am Abend und in der Nacht bei wechselnder Bewölkung meist trocken, im Norden Schauer. Im Verlaufe der Nacht von Westen her aufziehende starke Bewölkung mit schauerartigem Regen, Tieftemperaturen 17 bis 11 Grad. Morgen in der Nordwesthälfte teils kräftige Schauer und vereinzelte Gewitter. Im Südosten abziehender Regen, Temperaturen 20 bis 27 Grad. Und das waren die Nachrichten.
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2: Am Mikrofon ist Petra Enzminger, herzlich willkommen. Seit Jahren wird auf Island über das Für und Wider eines EU-Beitritts ja debattiert. Jetzt haben die Einwohnerinnen und Einwohner in einem knappen Referendum abgelehnt, noch einmal Beitrittsgespräche aufzunehmen. Über Freude und Enttäuschung bei der Bevölkerung und der Regierung gleich mehr. Und wie die Entscheidung in der Europäischen Union aufgenommen wird, das hören Sie dann auch. Wer ist für den versuchten Anschlag mit einer Sprengstoffdrohne verantwortlich, die Anfang August auf dem Flughafen Leipzig-Halle in der Nähe einer ukrainischen Frachtmaschine entdeckt worden ist. Darüber wurde und wird viel spekuliert. Hybride Angriffe auf Deutschland, die sind weiter Thema, auch für den Bundesinnenminister. Wie an diesem Wochenende diese Debatte dazu weitergeführt wurde, erfahren Sie. Nach der verheerenden Flutkatastrophe im Himalaya haben die Behörden in Nepal jetzt mit der Massenbestattung hunderter nicht identifizierter Opfer begonnen. Die Zahl der Toten nach dem Gletscherabbruch, die steigt weiter. Nach offiziellen Angaben liegt sie jetzt bei knapp 800. Wie verzweifelt die Suche nach Vermissten weiter ist. Das wird Thema sein. Zum Abschluss das Neueste vom Sport und im Anschluss an diese Sendung geht es dann im Hintergrund um Femizide und Gewalt und um die Frage, was die Pflichtprävention in Österreich bringt. Die Isländerinnen und Isländer, die haben sich also entschieden, und zwar mehrheitlich gegen eine Wiederaufnahme der Gespräche über einen EU-Beitritt ihres Landes. Wirtschaftlich ist Island ja bereits stark in Europa integriert. Das Land gehört zum europäischen Wirtschaftsraum und genießt die Vorteile also des Binnenmarkts, hat aber bei wichtigen Entscheidungen eben kein Mitspracherecht. Und so wird es also auch erst einmal bleiben. Anne Bartram über die Abstimmung und das Ergebnis, das zum Teil ordentlich gefeiert wurde.
3: Sie feiern ihren Sieg. Auf der Wahlparty der Gegner von neuen EU-Verhandlungen in Reykjavik ist die Stimmung ausgelassen. Wir sind ein Raum voller Gewinner, die einen großartigen Wahlkampf hingelegt haben. Herzlichen Glückwunsch dazu, sagt Haldor Benjamin Thorbergsson von der Organisation Vorwärts Island, die sich gegen EU-Beitrittsgespräche eingesetzt hat. Es war lange ein knappes Rennen. Zunächst sah es noch so aus, als könnte die Ja-Seite gewinnen. Denn rund um die Hauptstadt Reykjavik hatten die meisten Wahlberechtigten für neue Beitrittsgespräche votiert. Doch als die Stimmen aus den ländlichen Gegenden ausgezählt waren, stand fest, die Mehrheit der Isländer will, dass es bei dem Status quo bleibt. Reaktionen am Tag danach. Ich finde es ziemlich traurig, dass die Isländer nicht einmal die Möglichkeit eines EU-Beitritts in Betracht ziehen wollen. Ich bin ein wenig erleichtert. Die Diskussion war ziemlich aggressiv. Hätten wir für Verhandlungen gestimmt und am Ende hätte es noch eine Abstimmung über einen konkreten Vertrag gegeben, dann wäre das so weitergegangen. Ich glaube, wir als Nation müssen dieses Ergebnis gemeinsam aufarbeiten. Denn beide Lager sind ja fast gleich auf. Wir müssen uns wieder vereinen. Die Wahlbeteiligung lag bei über 80%. Das zeigt, wie sehr die EU-Frage die Isländer bewegt hat. Die sozialliberale Regierung hatte das Referendum auf den Weg gebracht. Die Geschichte von Island mit der EU ist kompliziert. Nach der Finanzkrise hatte der Inselstaat 2009 einen Beitrittsantrag gestellt. Nach einem Regierungswechsel wurden die Verhandlungen 2013 auf Eis gelegt und dann ganz gestoppt. Das jetzige Referendum beendet die EU-Frage jetzt erst einmal wieder, sagt Ministerpräsidentin Kristrún Frostadottir auf einer Pressekonferenz. Man kann ein Referendum wie dieses nicht alle ein oder zwei Jahre durchführen. Ich sage nicht, dass sich die Lage in der Zukunft nicht ändern kann. Aber unser Versprechen war, die Bürger fragen, ein Ergebnis bekommen und es zu respektieren. Denn Island ist wie Norwegen und Liechtenstein ein Teil des europäischen Wirtschaftsraums EWR. Die Isländer haben damit Zugang zum EU-Binnenmarkt, können aber bei Punkten wie der Fischerei oder Landwirtschaft mehr selbst bestimmen. Genau das war für viele Menschen in ländlichen Gebieten auch ein Grund für das Nein, sagt Ministerpräsidentin Kristrún Frostadottir. Für mich standen Punkte wie Verteidigung, hybride Bedrohungen und Zölle im Vordergrund. Aber für viele Bürger drehte sich die Diskussion eher um Geld, die Währung, Zinsen, Inflation. Also um Dinge, die den Alltag und den eigenen Haushalt betreffen und auch um die Souveränität des Landes. Eine Schlussfolgerung daraus ist, dass eine Mehrheit des Landes mit der Situation, wie wir sie jetzt haben, zufrieden ist. Es bleibt also alles, wie es ist. Damit haben sich die Gegner neuer EU-Beitrittsgespräche durchgesetzt. Doch auch sie betonen, das Nein zur EU-Mitgliedschaft bedeutet nicht, dass Island sich von Europa abwenden will. Gudrun Hafsteinsdottir von der Unabhängigkeitspartei im Sender Ruf. Wir Isländer haben damit nicht die internationale Zusammenarbeit abgelehnt, auch nicht die mit der EU. Wir haben lediglich abgelehnt, Vollmitglied zu werden und Beitrittsverhandlungen zu führen. Wir werden auch in Zukunft großen Wert auf internationale Zusammenarbeit legen und die Zusammenarbeit mit anderen Ländern stärken, darunter auch mit den Staaten der Europäischen Union. Island bleibt also eng mit Europa verbunden, aber außerhalb der Europäischen Union. Die Regierung will das Ergebnis respektieren und keine neuen Beitrittsverhandlungen aufnehmen. Die EU-Frage ist damit zwar entschieden, die Debatte darüber, wie viel Europa Island braucht und wie viel Eigenständigkeit es behalten will, dürfte aber weitergehen.
2: Die isländische Regierung will sich also an das Ergebnis des Referendums halten, wird also vorerst nicht noch einmal Gespräche über einen EU-Beitritt aufnehmen. Die von Arne Bartram in seinem Beitrag angesprochene Debatte über das Verhältnis Islands zur EU nach diesem Referendum, die läuft bereits. Jedenfalls hat der CDU-Abgeordnete Tilman Kuban enttäuscht reagiert und ein Umdenken in der EU gefordert bei der Frage, wie künftig mit Ländern umgegangen werden soll, die über den europäischen Wirtschaftsraum, Schengen und weitere europäische Programme viele Vorteile der EU nutzen, die Begleichung der Rechnung allerdings anderen Staaten überlassen, so hat er es formuliert, eine dauerhafte Rosinenpickerei, die sei nicht im Interesse Europas. Unser Brüssel-Korrespondent Klaus Remme sagt uns, welche Stimmen aus der EU selbst heute noch zu hören waren.
4: Island bleibt einer unserer engsten Partner, ließ Ratspräsident Antonio Costa am frühen Abend durch eine Sprecherin mitteilen. Dennoch, die Träume von zügigen Verhandlungen, einem anschließenden erfolgreichen Beitrittsreferendum und damit einem Beweis für die Attraktivität der Europäischen Union auch für reiche westeuropäische Länder sind geplatzt. Bedauerlich, aber natürlich zu respektieren, so lauteten erste Reaktionen kurz nachdem sich der dann doch deutliche Erfolg des Nein-Lagers in Island am Vormittag abgezeichnet hatte. Es ändert sich nichts, so David McAllister, der Vorsitzende im Auswärtigen Ausschuss des Parlaments. Er verwies auf die Einbindung Islands im europäischen Wirtschaftsraum, im EU-Binnenmarkt und im Schengen-Raum.
5: Island bleibt ein verlässlicher Partner, mit dem die Europäische Union gemeinsame demokratische Werte teilt und sich für eine regelbasierte internationale Ordnung einsetzt.
4: Doch natürlich hätte die EU nach den quälenden Brexit-Jahren zusammen mit Island gerne eine Erfolgsgeschichte geschrieben. Sicher wären die Verhandlungen nach einem positiven Ausgang des Referendums schwierig geworden. Die roten Linien der Isländer rund um ihre Fischereirechte hätten EU-Partner auf eine harte Probe gestellt. Doch die Isländer wollten es offensichtlich nicht einmal darauf ankommen lassen. Sicherheitspolitische Erwägungen angesichts eines unberechenbaren US-Präsidenten haben daran nichts geändert. René Repasi, Vorsitzender der SPD-Abgeordneten im Parlament, sagte dem Deutschlandfunk:
6: Die Drohungen von Trump Anfang des Jahres scheinen immer mehr in Vergessenheit zu geraten und somit wurden andere Motive dominant. Das ist bedauerlich. Aus Sicht der Europäischen Union bleibt aber klar, die Tür für Island ist immer offen. Und auch in der Fischereipolitik würden wir sicherlich zu Lösungen finden.
4: So wie auch in der NATO hätte Island für die EU weniger durch militärische oder wirtschaftliche Kraft, sondern vor allem durch seine strategische Position mitten im Nordatlantik zwischen Grönland und Großbritannien, unmittelbar vor dem nördlichen Polarkreis, gepunktet. Geopolitisch hätte die EU an Gewicht zugenommen. Der Co-Vorsitzende der nationalkonservativen Fraktion EKR im Europäischen Parlament, Nicola Procaccini, mahnte die EU, das Ergebnis des Referendums ernst zu nehmen. Wenn ein reiches demokratisches Land nicht von der Wiederaufnahme von Verhandlungen als richtigem Weg überzeugt werden kann, dann sollte sich die EU fragen, wie sie Souveränität und Eigenverantwortung stärker respektieren kann, so der rechtskonservative Italiener von den Fratelli d'Italia. Nach der Abstimmung in Island wechselt der Fokus nun wieder auf die laufenden Verhandlungen mit Beitrittskandidaten, etwa den Westbalkanstaaten. René Repasi sieht keine direkten Auswirkungen.
6: Die Frage der Fischereipolitik stellt sich so nicht in anderen Ländern, die in Beitrittsverhandlungen mit der Europäischen Union sind. Dort ist die geostrategische Frage, vor allen Dingen das Verhältnis zu Russland, deutlich relevanter als etwa das, wie die Isländerinnen und Isländer es zu den Vereinigten Staaten gesehen haben.
4: Und so bleibt es bei Montenegro als voraussichtlich nächstem Mitglied der Europäischen Union.
2: Die Isländer haben sich knapp gegen neue Gespräche über einen EU-Beitritt ihres Landes ausgesprochen. Da ist der Beitrag ein bisschen abgerissen. Klaus Remme jedenfalls hat uns Stimmen aus Brüssel dazu vorgetragen. Versuchte oder gar durchgeführte Attentate bzw. Anschläge, die nach Einschätzung der deutschen Justiz im Auftrag fremder Staaten verübt wurden, die sind in Deutschland eher selten. Aber es gab sie. Erinnern wir uns etwa an den Tiergartenmord vor einigen Jahren in Berlin. Und Bedrohungen durch Cyberangriffe oder aus der Luft und im Wasser, die nehmen zu. Bundesinnenminister Dobrindt hat da vor kurzem ja entsprechend gewarnt vor hybriden Szenarien, auf die es Antworten zu finden gilt. Aktuell wird weiter spekuliert, wer für den versuchten Anschlag mit einer Sprengstoffdrohne verantwortlich ist, die Anfang August auf dem Flughafen Leipzig-Halle in der Nähe ukrainischer Frachtmaschinen entdeckt worden ist. Aber möglicherweise wissen wir da bald mehr. Frank Capellan bringt uns auf den Stand.
7: Der Kanzler selbst hatte die jüngsten Spekulationen angeheizt. Nach der Kabinettsklausur in Neu-Hardenberg kündigte Friedrich Merz an, in Kürze mehr darüber sagen zu können, wer denn hinter offenbar mehreren vereitelten Anschlägen in Deutschland stecke. Die Urheber würden dafür bezahlen müssen. Ende der Woche wiederholt Friedrich Merz diese Drohung.
8: Wir werden das jetzt in den nächsten Tagen abschließend feststellen und dann wird es dazu sehr bald auch eine entsprechende Reaktion geben.
7: Dass der russische Geheimdienst hinter dem versuchten Drohnenangriff auf ukrainische Frachtflugzeuge am Leipziger Flughafen steckt, dass auch die kürzlich entdeckten Waffenlager am Stadtrat von Berlin ein Indiz für die hybride Kriegsführung Moskaus sind, sehen Experten als erwiesen an. Im RTL-Gespräch aber will der Kanzler noch nichts beschreiben. bestätigen.
8: Es gibt Ermittlungen auch des Generalbundesanwalts. Und sobald diese so weit abgeschlossen sind, dass wir sie als gesichert zugrunde legen können, werden wir das sagen.
7: Nach Informationen von Welt am Sonntag steht der Kanzler kurz davor, den russischen Präsidenten Putin als Drahtzieher zu benennen und harte Reaktionen gegenüber Russland einzuleiten. Die Zeitung beruft sich auf Regierungsmitarbeiter, die bekräftigen, es werde nicht dabei bleiben können, etwa das russische Haus, eine Kultureinrichtung in Berlin zu schließen oder einzelne russische Diplomaten auszuweisen. Vielmehr ist von einer Zeitenwende 2.0 die Rede, noch einmal verstärkte Waffenlieferungen an die Ukraine oder deutlich verschärfte Sanktionen gegenüber der russischen Schattenflotte könnten daraus erfolgen. Was ist für ihn denkbar? Dazu der CDU-Außenpolitiker Roderich Kiesewetter gegenüber dem Deutschlandfunk.
9: Das russische Haus zu schließen, die Bewegungsfreiheit der russischen Diplomaten in Deutschland stärker einschränken, so wie das unsere Nachbarn im Osten machen. Drittens die Schattenflotte kontrollieren. Viertens Taurus ausbilden. Ob sie dann geliefert werden, ist eine andere Sache, aber als klares politisches Signal an Moskau.
7: Noch hält sich die Bundesregierung bedeckt. Ein ums andere Mal spricht Innenminister Alexander Dobrindt von fremden Mächten, die unser Land bedrohten. Dass Russland, Deutschland und Europa militärisch bedrohen könnte, glaubt Dobrindt nicht. Auch der finnische Präsident Alexander Stubb hält das für unwahrscheinlich. Ich glaube nicht, dass Russland jemals das mächtigste Militärbündnis der Welt, die NATO, angreifen wollen würde, unterstreicht Stubb in der Bild-Zeitung, um zugleich für eine massive Abschreckung zu werben. Man sollte sich immer auf das Schlimmste vorbereiten, um es zu verhindern. Die Reise von CIA-Chef John Ratcliffe nach Moskau hatte Spekulationen geschürt, dass die Amerikaner Putin vor einem Angriff auf NATO-Gebiet warnen wollten. Der Bundeskanzler allerdings sieht die Bedrohung eher an anderer Stelle.
8: Das Besondere an dem, was wir zurzeit erleben, ist ja kein Krieg im herkömmlichen Sinne, sondern es ist eine hybride Kriegsführung.
7: Am Dienstag am Rande des Außenministertreffens in Dublin könnte eine Reaktion der Bundesregierung erfolgen, vielleicht aber auch schon früher. Es war allerdings auch gemutmaßt worden, Friedrich Merz könnte bis nach den Wahlen in Sachsen-Anhalt am kommenden Sonntag abwarten, um gegenüber einer russlandfreundlichen potenziellen AfD-Anhängerschaft in Ostdeutschland kein Öl ins Feuer zu gießen. Dass die Rolle der Rechtspopulisten auch in Brüssel mit Sorge betrachtet wird, räumt auch CSU-Mann Manfred Weber ein. Im Interview der Woche des Deutschlandfunks erklärt der Chef der konservativen EVP-Fraktion:
10: Ja, dann kommen Themen hoch, wie beispielsweise in Polen, dass gefragt wird, wird Deutschland dann russlandfreundlicher werden? Können wir uns dann auf Deutschland nach wie vor verlassen, in der großen Grundsatzfrage dieses Kontinents, nämlich die Aggression Russlands zu stoppen?
7: Auch Altkanzlerin Angela Merkel hat sich gestern Abend in Berlin bei einer öffentlichen Veranstaltung in die Reihe derjenigen gestellt, die vor den Folgen einer AfD-Regierung in Magdeburg warnen. Wir müssen jetzt mal wieder, was wir viele Jahrzehnte nicht mussten, richtig für diese Demokratie kämpfen, fordert die Christdemokratin. Die Demokratie sei eine tolle Art zu leben, so Merkel. Das müsse man den Menschen immer wieder klar machen.
2: Frank Kapellan war das mit seinem Bericht aus der Hauptstadt. Die Rettungsarbeiten im Katastrophengebiet zwischen Nepal und Tibet, die wurden an diesem Wochenende durch Flutwarnungen, Erdrutsche und einen neu entstandenen See erschwert. Fast 800 Opfer wurden bislang bestätigt, aber es werden weiter viele Menschen vermisst. Am vierten Tag nach der Sturzflut ist es wieder ein Wettlauf mit der Zeit, um Überlebende noch zu finden. Lena Bodewein stellt einen Mann vor, der die Suche selbst in die Hand genommen hat.
11: Die steilen Hänge und zerklüfteten Täler der Himalaya-Region im Grenzgebiet von Nepal und Tibet. Sie waren die Geschäftsgrundlage von Tourunternehmer Sagar Pandey. Pilger, Bergwanderer, Touristen aus aller Welt kamen. Die atemberaubende Kulisse hat seine Kunden angezogen. Jetzt sucht er nach ihnen.
12: So I went by the chopper and then before that.
13: Ich bin also mit dem Hubschrauber hoch. Ich hatte mir vorgestellt, dass sich Leute am Hang, am Berg oder auf den Felsen festhalten konnten, auf Bäume geklettert sind, sich irgendwie gerettet hatten. Aber als ich dort ankam, wurde mir klar, ich hatte mich getäuscht.
11: Alles ist dem Erdboden gleichgemacht. Das Hotel, in dem die Tourgruppe untergebracht war, verschwunden. Seit 30 Jahren organisiert Pandey Wandertouren. 38 seiner Kunden aus aller Welt waren am Mittwoch unterwegs, mit 7 seiner Mitarbeitern und 2 seiner Verwandten. Bis jetzt hat er kein Lebenszeichen von ihnen bekommen. Noch ist er bereit, an Wunder zu glauben. Ob tot oder lebendig, Gewissheit wäre wichtig. Aber da gibt er sich keinen Illusionen hin und beschreibt geradezu drastisch das Problem, Leichen nach dieser Sturzwelle zu identifizieren.
13: Von einem normalen Zustand kann hier keine Rede sein. Ich sage das, weil die Leichen bis hinunter ins Tal gespült sein werden. 1200 Höhenmeter, über 50 Kilometer lang. Der Körper wurde also ständig mit Felsen, Geröll und Baumstämmen mitgerissen und ist dabei immer wieder umhergerollt. Dazu kamen Metallteile und all das andere Material, das der Fluss mit sich führte. Selbst wenn ein Körper noch als Ganzes erhalten ist, ist es schwierig für die Angehörigen, ihn zu identifizieren.
11: Die Rettungs- und Bergungsarbeiten werden immer wieder unterbrochen, da weitere Überschwemmungen drohen. Vor den Krankenhäusern in Nepals Hauptstadt Kathmandu hoffen sie auf Nachrichten von ihren Angehörigen, wie Ramita Basnetbanya. Wir bitten nun überall um Hilfe, um meine Familie ausfindig zu machen. Mein Bruder ist 25 Jahre alt und hat ein kleines Kind. Auch Manmaya Gurung sucht ihren Bruder. Er arbeitet in einem Wasserkraftwerk. Wir haben ihn noch nicht finden können. Allein mehr als 900 Menschen, die in den 11 zerstörten Wasserkraftwerken arbeiteten, sind weiterhin vermisst. Viele waren bei Tunnelbauarbeiten beschäftigt, als die Flut kam. Gerade für ihre Rettung und Bergung hatte der Außenminister Nepals gezielt Hilfe aus dem Ausland angefordert. Indien und China haben schon Werkzeug und Spezialisten für Tunnelbohrung und Rettung geschickt. Hydropower ist neben Tourismus und Grenzverkehr ein wichtiger Wirtschaftsfaktor der Region. Nepal betreibt oder plant momentan knapp 200 Wasserkraftwerke. Es exportiert Strom nach Indien und nutzt viel selbst. Aber in der betroffenen Region ist das nicht mehr möglich. Für den Tourismus in Nepal hätte 2026 das beste Jahr werden können. Sagar Pandey bleibt heute die Ungewissheit. Aber er will nicht aufgeben. Nicht die Hoffnung, nicht seine Arbeit.
13: Es ist hart. Wir werden Zeit brauchen. Aber wir halten den Atem an und bleiben in Bewegung. Wir müssen das Leben am Leben erhalten.
11: Eine andere Wahl bleibe ihnen nicht.
2: 4 Tage nach der verheerenden Sturzflut im Grenzgebiet zwischen Nepal und Tibet. Lena Bodewein berichtete über die schwierige Suche nach Vermissten und die verzweifelte Lage der Menschen im Katastrophengebiet insgesamt. Vor der Küste Nordzyperns ist heute Nachmittag eine Fähre mit etwa 270 Menschen an Bord gesunken. Augenzeugen berichten von chaotischen Szenen. Die Passagiere hätten die Besatzung darauf hingewiesen, dass Wasser eindringe und gebeten umzudrehen. Der Wellengang sei zudem sehr stark gewesen. Mindestens 7 Menschen sind ums Leben gekommen. Die Einsatzkräfte suchen noch nach mehr als 20 weiteren Personen. Benjamin Weber hat weitere Informationen zu diesem Unglück.
14: Nur wenige Kilometer vor der Küste von Nordzypern sei plötzlich Wasser in die Fähre eingedrungen. Etwa eine Viertelstunde nach Auslaufen habe die Besatzung noch einen Notruf absetzen können, erklärte Nordzyperns Verkehrsminister. Dann kenterte das Schiff. Videobilder bei Social Media zeigen, wie zahlreiche Menschen in orangenen Schwimmwesten im Wasser treiben. Andere sitzen auf dem gekenterten Rumpf der Katamaranfähre und warten darauf, in Sicherheit gebracht zu werden. Rettungskräfte der Küstenwache und private Boote sind zum Unglücksort entsandt worden. Auch Helikopter sind im Einsatz. Gerettete Passagiere werden in den Hafen von Kyrenia zurückgebracht und von dort in Krankenhäuser eingeliefert, berichtet die türkische Nachrichtenagentur Anadolu. Die Fähre eines privaten Anbieters befand sich auf dem Weg nach Mersin in der Türkei mit etwa 270 Menschen an Bord. Am Mittag hatte sie den Hafen der nordzyprischen Stadt Kyrenia, türkisch Girne, verlassen. Warum Wasser in das Schiff eingetreten ist, ist noch nicht bekannt.
2: Benjamin Weber über das Fährunglück vor Zypern. Die Gamescom ist die Messe für Video- und Computerspiele. Hunderttausende sind da in den zurückliegenden Tagen aufs Kölner Messegelände geströmt, um die neuesten Spiele zu testen. Jetzt ist die Gamescom zu Ende und mein Kollege Martin Schütz, der war in den zurückliegenden Tagen auch in den Messehallen unterwegs und er zieht diese Bilanz.
15: Gut 368.000 Menschen haben in den vergangenen Tagen die weltweit wichtigste Messe für Computer- und Videospiele in Köln besucht. Das sind 11.000 mehr als im Vorjahr. Felix Falk ist mit diesen Zahlen sehr zufrieden. Der Chef des Branchenverbands Game, der die Messe veranstaltet, zieht ein positives Fazit.
16: Die Gamescom 2026 war ein Erfolg, mit dem ich selber nicht gerechnet hätte, dass er so groß wird nochmal in diesem Jahr. Also es ging ja schon los mit der ausverkauften Ausstellungsfläche, aber auch wenn wir jetzt auf die Besucherzahlen hier vor Ort gucken, wenn wir darauf gucken, wie viele Millionen Menschen weltweit zugeschaut haben.
15: Denn die Gamescom findet mittlerweile nicht nur in den Kölner Messehallen statt, sondern wird auch im Netz auf einer Plattform gestreamt. Das soll Gamerinnen und Gamern die Möglichkeit geben, dass sie digital an der Gamescom teilnehmen können, ohne nach Deutschland reisen zu müssen. Die Plattform wurde in den vergangenen 5 Tagen über 600 Millionen Mal angesehen. Zufrieden ist Felix Falk auch, weil zum ersten Mal der Bundespräsident die Gamescom besucht hat.
16: Der Besuch des Bundespräsidenten auf der Gamescom war ein ganz starkes Zeichen. Das haben sehr viele wahrgenommen, gerade in der Community und auch in der Games-Branche. Also eine Würdigung eines Kulturmediums und einer Kultur, das hat hier Eindruck gemacht.
15: Die Gamerinnen und Gamer haben die Messe aber in erster Linie besucht, weil sie die neuesten Spiele testen wollten und nicht um Politiker zu sehen. Und grundsätzlich sind die Fans mit der Gamescom zufrieden.
17: Ich war letztes Jahr schon mal hier. Ich finde es eigentlich ganz gut. Es sind natürlich viele Leute hier, aber an sich, alle drum und dran, hier sind so viele Spiele, ist super.
18: Ja, ist gut gemacht. Ich bin jetzt noch nicht der Zocker, aber so von dem ganzen Grafischen und den Lichtern ist das super gemacht.
19: Seit 2017 jedes Jahr. Insgesamt ganz cool. Ist ein bisschen schade. Es werden irgendwie weniger große Stände, eher viele kleine und da verliert man ein bisschen die Übersicht, finde ich.
20: Schön, aber letztes Jahr war das ein bisschen beeindruckender. Vielleicht, weil ich das auch das erste Mal gesehen habe.
21: Viel los, aber interessant auf jeden Fall. Die ganze verschiedene Sache, gerade die Games, wo gerade neu rauskommen und dann, was sich die Darsteller so ein bisschen hinfallen lassen mit ihren Kostümen, mit ihren Ständen und alles. Das ist schon eindrucksvoll. Das muss man, denke ich mal, eher zumindest gesehen haben.
22: Also ich finde es echt schön. Es ist viel voller, finde ich, als letztes Jahr. Also ich war letztes Jahr das erste Mal hier. Aber ich finde es echt verdammt schön, wieder viele Aussteller zu sehen, verschiedene Games anzuzocken und es ist echt schön.
15: Teilweise war es in den Hallen richtig voll und die Menschen kamen nur im Schneckentempo voran. Die Besucher kennen das aber schon aus den Vorjahren.
21: Ich hätte mir eigentlich das noch vorgestellt, dass es doch schon ein bisschen mehr ist. Es ist eigentlich noch erträglich. An manchen Ständen ist es natürlich extrem voll. Muss man aber auch damit rechnen. Wer früh kommt, denke ich mal, hat die beste Chance.
20: Immer voll. Weil letztes Jahr voll, heute voll. Aber wir sind dieses Jahr was früher gekommen. Und deswegen ist es ein bisschen entspannter gewesen.
23: Also wir waren vor 2 oder 3 Jahren hier an einem Samstag. Da war es richtig voll. Und im Vergleich dazu ist es heute okay.
18: Schön, aber ein bisschen unübersichtlich voll. Also ich muss mich noch ein bisschen orientieren. Aber sonst ist super.
19: Voll. Voll. Es wird irgendwie jedes Jahr voller, habe ich das Gefühl. Und ein bisschen enger. Also die Schlangen bei den Spielen sind irgendwie auch ein bisschen schmaler gestaltet dieses Jahr, habe ich das Gefühl, nicht so viel Platz.
22: Die Schlangen waren riesig lang, aber die Leute waren wirklich happy und sind auch mit strahlenden Gesichtern rausgelaufen. Es war echt schön.
15: Damit die Warteschlangen nicht zu lang werden, setzen die Organisatoren auf digitale Warteschlangen. An vielen Ständen konnten die Fans im Vorfeld eine feste Besuchszeit buchen, damit sie nicht in der Schlange stehen mussten. Anstehen und Gedränge gehören aber immer auch zur Gamescom dazu, sagt Felix Falk.
16: Die Gamescom ist immer voll, weil einfach so viele Fans hier sind.
15: Die Gamescom hat mittlerweile auch Ableger im Ausland, beispielsweise in Thailand. In der Hauptstadt Bangkok findet Ende Oktober die Gamescom Asia statt. In Köln ist sie wieder im nächsten August.
2: Martin Schütz war dieses Jahr dabei, 2026, die Gamescom jedenfalls, die ist jetzt zu Ende. Und wir schauen auf den Sport. Deutschland ist Weltmeister, nicht im Fußball, aber im Hockey. Und mehr dazu gibt's jetzt im Sport mit Christian von Stülpnagel.
14: Genau, vor rund einer halben Stunde haben nämlich die deutschen Männer mit 1:0 gegen Spanien gewonnen und damit bei der WM in Belgien ihren Titel erfolgreich verteidigt. Christina Schröder berichtet.
24: Es war ein WM-Finale auf höchstem Niveau. Die deutschen Hockeymänner kamen gut ins Spiel, hatten zunächst mehr Ballbesitz als die Spanier, die auf Konter lauerten. Angeführt vom stark aufspielenden Kapitän Tom Gramisch unterband die deutsche Defensive eben diese gefährlichen Angriffe mit Geduld. Nach der torlosen ersten Hälfte übernahm Spanien das Zepter. Die junge DAB-Auswahl wirkte teilweise passiv. Die deutsche Führung 15 Minuten vor Schluss wie aus dem Nichts. Paul Kaufmann legte auf den tief im Schusskreis stehenden Michel Stuthoff auf. Der tanzte den Torhüter geduldig aus und lupfte den Ball ins ins Tor. Im ausverkauften Stadion in Wavre lieferten sich beide Teams einen offenen Schlagabtausch mit dem einzigen Unterschied, dass die DAB-Auswahl vor dem Tor einmal effektiver war und damit den WM-Titel verteidigte.
0: Ja, und mehr zu diesem WM-Titel gibt es gleich bei uns in Sport am Sonntag in einer guten halben Stunde. Wir sprechen mit dem ehemaligen Kapitän der deutschen Männernationalmannschaft, mit Timo Wess. Zum Fußball, da hat Freiburg in der ersten Bundesliga der Männer 4:2 gegen Bremen gewonnen. Stefan Kersthold berichtet.
1: Yuito Suzuki, das ist der Mann beim SC Freiburg. 3 der 4 Treffer beim 4:1 Erfolg über Werder Bremen steuerte der Japaner bei. Das 1:0 nach knapp einer halben Stunde nach einem Eckball von Niklas Beste. Dann zwischenzeitlich noch vor der Pause war es Igor Matanovic mit dem 2:0, das auch der Pausenstand. Und dann nochmal der doppelte Suzuki. 48. 3:0, 55. 4:0. Werder aber in keiner Phase der Partie gleichwertig. Nur noch die Ergebniskosmetik durch Darius Stalmach, den Polen, in der 76. Minute zum 4:1. Dabei blieb es auch ein völlig verdienter Sieg, auch in dieser Höhe für den SC Freiburg.
0: Zum Start in diese Fußball-Bundesliga-Saison. Gerade empfängt zum Abschluss des ersten Spieltages noch Augsburg Schalke. Ja, und kurz nach der Pause führt der Gastgeber aus Augsburg tatsächlich mit 1:0. In Berlin, da hat heute das ISTAF stattgefunden, eines der wichtigsten Leichtathletik-Meetings in Deutschland. Und Jens-Jörg Rieck, der fasst einmal die wichtigsten Ergebnisse des Tages zusammen.
3: Leo Neugebauer hatte es spannend gemacht. Der Mehrkampf-Europameister musste nach 2 Fehlversuchen mit dem Diskus liefern, setzte alles auf eine Karte und warf mit 58,54 Metern fast persönliche Bestleistung. Damit war Deutschland Sportler des Jahres. Auch im abschließenden 1500-Meter-Lauf der Sieg im Dreikampf nicht mehr zu nehmen. Neben Neugebauer gab es durch Hindernisstar Gesa Krause, den Berliner 400-Meter-Hürdenläufer Emil Ajekum, den Mainzer Speerwerfer Julian Weber und der 4x100-Meter-Mixstaffel, insgesamt 5 deutsche Tagessiege zu feiern.
0: Zum Rudern bei der WM in Amsterdam hat Oliver Zeitler wie zu erwarten erneut den Titel im Einer geholt. Einer der wenigen Lichtblicke, über die Jan Dittgold berichten kann.
5: Er hat mal wieder abgeliefert. Oliver Zeitler hat im Männereiner seinen 4. WM-Titel geholt und das Ganze hoch überlegen. Der 30 Jahre alte Olympiasieger aus München diktierte das Finale, war schnell vorne und kontrollierte jederzeit das Feld. Am Ende lag Oliver Zeitler gut 3 Sekunden vor dem zweitplatzierten Jauhenis Salati aus Belarus. Der Deutschlandachter hat dagegen die erhoffte Medaille verpasst. Das Team um Schlagmann Frederik Breuer musste sich mit Platz 4 zufrieden geben. Zur Bronze fehlten rund 2,5 Sekunden. Gold ging an Gastgeber Niederlande. Insgesamt hat der Deutsche Ruderverband bei dieser WM somit in den olympischen Klassen einmal Gold durch Zeitler und einmal Silber durch den Männer-Doppelvierer geholt. Damit ist das Team etwas unter den Erwartungen geblieben.
0: Erfolgreicher verlief die WM für die Kanuten in Posen. Guido Ringel mit einem WM-Fazit.
6: Mit insgesamt 7 Medaillen, darunter 5-mal Gold und auch noch 2 Bronze im Parabereich, das ist mal eine Wegmarke. Deutschland hat bei diesen Titelkämpfen in Posen vielleicht nicht abgeräumt, aber ein guter Erfolg war die WM auf dem Maltasee allemal. Und abgerundet wurde das Ganze vor allem mit Gold für den Kajak-Zweier der Herren über die olympische Distanz von 500 Meter. Jakob Schopf und Max Lemke waren im Finale eine Klasse für sich und holten überlegen den Titel. Den hatte sich auch der Kajak-Zweier der Frauen vorgenommen. Für Pauline Jaksch und Paulina Paschek aber reichte es für Bronze, 1/100 Sekunde hinter dem Silberrang. Insgesamt gesehen sind die deutschen Boote auf Kurs. Der lange und strukturierte Weg Richtung Olympia scheint zu stimmen.
0: Ja, und noch eine weitere Weltmeisterschaft, die steht in den Startlöchern. Kommende Woche beginnt die Basketball-WM der Frauen hier in Deutschland. Was davon zu erwarten ist, das analysieren wir gleich hier in Sport am Sonntag mit der ehemaligen Kapitänin der deutschen Nationalmannschaft, mit Svenja Brunkhorst, die ja außerdem auch die Olympiasiegerin im 3x3-Basketball von Paris ist.
2: Das dann ab 19.10 Uhr. Davor gibt es noch den Kommentar heute auch zum Island-Referendum, dem Ausgang. Das war der Sport von Christian von Stülpnagel. Und damit gehen diese Informationen am Abend auch langsam zu Ende. Am Mikrofon bedankt sich fürs Zu- und Hinhören Petra Enzminger. Und ich wünsche Ihnen allen noch einen angenehmen Sonntagabend. 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
2: Ja, hallo, ich bin die Renate Hofer. Das ist eigentlich ja schon mein zweites Leben, kann man sagen. Mein erstes Leben war knapp bis 30 Jahre und damals war ich als ehemaliges Femizidversuchsopfer knapp am Tod vorbei.
3: Renate Hofer aus Graz hat häusliche Gewalt erlebt und sie spricht offen darüber. Die 52-Jährige sitzt auf der Terrasse eines Straßencafés in der Hauptstadt der Steiermark. Und sie erzählt von dem Februartag 2002, als ihr Ex-Mann sie töten wollte.
2: Er hat mich mit einem mordsharten Gegenstand niedergeschlagen und ich bin nicht mehr wie 1,60 zu Boden gefallen.
3: Renate Hofer lag wochenlang im Koma und spürt die Folgen der Tat noch heute.
2: Auf der rechten Seite, also bin ich schwerhörig, dann Geschmacksverlust, Kopfschmerzen, die begleiten an durch Schädel-Hirntrauma und.
3: Der Täter versuchte damals, zusammen mit seiner Familie, die Gewalt als Suizidversuch darzustellen. Seine Ex-Frau sei vom Balkon gesprungen. Renate Hofer sagt, sie habe schon vor der Tat in einer Gewaltspirale gesteckt. Der Auslöser?
2: Also, dass ich ihm schon gesagt habe, dass ich mich trennen will. Und dadurch hat das Ganze ja so intensiv angefangen mit Einsperren und die Gewaltstufen und. Er wollte das trotzdem inszenieren. Ich bin unschuldig, die war das selber. Und die haben ja wirklich geplant, dass ich hoffentlich unter der Erde lande und dass das dann gegessen ist.
3: Die Trennung ist ein typisches Motiv für Gewalt in Paarbeziehungen, die schlimmstenfalls als Femizid enden, also als Mord an einer Frau, weil sie eine Frau ist. Der Begriff soll ausdrücken, dass hinter diesen Morden oft keine individuellen, sondern gesamtgesellschaftliche Probleme stecken, wie die Abwertung von Frauen und geschlechterbezogene Rollenbilder. Der Täter ist oftmals der Partner oder der Ex-Partner. Dabei spielt eine Rolle, dass der Mann die Frau als Besitz ansieht und vermeintlich über sie entscheiden kann. Es geht um Macht, Kontrolle und Eifersucht. Im Fall von Renate Hofer aus Graz kam die Wende durch einen anonymen Brief an die Polizei. Ein Suizidversuch sei auszuschließen, stand darin. Die Kriminalpolizei begann zu ermitteln. Ergebnis: 13 Jahre Haft für den Täter und seitdem ein Kontaktverbot. Für das Erlebte hat sich Renate Hofer jahrelang geschämt. Aber das hat sich verändert. Seit 2025 hält sie ehrenamtliche Vorträge und spricht über ihre Erfahrungen, um Frauen zu helfen, die ebenfalls von Gewalt betroffen sind. Und sie macht das auch, weil sie sagt, in Österreich gibt es beim Thema Gewaltschutz Nachholbedarf.
2: Da fehlt noch sehr viel. Ich finde vor allem, wenn die Frau schon in Gewaltgeschichten drinnen ist, also da ist es noch sehr rar, was Beratungen betrifft.
3: Eine Formulierung, der das Innenministerium in Österreich widersprechen würde. Seit 2021 gibt es im Land die verpflichtende Gewaltpräventionsberatung. Damals eine europaweit einzigartige Maßnahme. Und eine, die es in der Form in Deutschland zum Beispiel nicht gibt. Die Maßnahme funktioniert so. Spricht die Polizei ein Betretungs- und Annäherungsverbot für einen Mann aus, dann ist der potenzielle Gefährder verpflichtet, sich innerhalb von 5 Tagen bei einer Einrichtung zu melden, die Gewaltpräventionsberatungen anbietet. Und dann muss innerhalb von 2 Wochen die erste Beratungsstunde stattfinden, eine von insgesamt mindestens 6. Melden sich die Gefährder nicht, drohen Geldstrafen in bis zu 4-stelliger Höhe. Eine dieser Beratungsstellen in Österreich ist der Verein Neustart. 80% der Männer würden sich tatsächlich auch innerhalb der Frist bei Neustart melden, sagt Dina Nachbauer. Sie arbeitet für die Einrichtung.
4: Das Wichtigste ist, Verantwortung zu übernehmen für das eigene Verhalten. Ganz oft ist es sozusagen am Anfang Diskussion, was ist denn überhaupt Gewalt? Die sagen, naja, meine Frau ist überhaupt nicht verletzt. Ich habe daher nur den Fernseher auf die Erde geschmissen und der gehört mir. Und dann daraus zu lesen, wie ist denn das für die anderen im Haushalt? Was glauben Sie, warum Ihre Partnerin die Polizei gerufen hat? Das macht man ja nicht, weil es irgendwie Spaß macht, sondern das sind tatsächlich beängstigende Situationen, wenn man zu diesem Notruf greift.
3: Dina Nachbauer sagt, das Verhalten der Männer sei zu Beginn oftmals ähnlich.
4: Naja, der Klassiker ist immer, dass sehr viele kommen und sagen, eigentlich müsste meine Frau da sitzen und wenn sie wüssten, wie das bei mir daheim ist, dann würden sie das auch verstehen. Wir lassen die Betroffenen einmal erzählen. Aber dann kommen wir recht bald zu dieser Frage, was hat es mit ihnen zu tun und was könnten sie daran ändern, dass es nicht zu solchen Situationen kommt. Es geht darum, abzuwägen, was für Konsequenzen dieses gewaltbereite und gewalttätige Verhalten hat für einen selber, wenn man aus der Wohnung rausfliegt und mit einer Anzeige rechnen muss, aber auch für Partner, Partnerin oder für die Kinder. Und das Kernelement bei uns ist immer eine Verantwortungsübernahme. Also dazu zu stehen, dass Gewalt nie in Ordnung ist und dass man nur als derjenige, von dem die Gewalt ausgeht, etwas an der Situation ändern kann. Also da hilft nicht dieses, sie hat mich provoziert, es kommt immer das eine zum anderen, sondern ganz klar erkennen, wo kann ich handeln, welche Spielräume habe ich. Wie kann man es verhindern, dass es das nächste Mal wieder eskaliert? Also wie kann man streiten, ohne dass jemand zum Schluss verletzt oder gedemütigt oder eingeschüchtert ist?
3: Manchmal besteht auch Handlungsbedarf für die Mitarbeitenden des Vereins, sagt Dina Nachbauer.
4: Also wenn es akute Gefährdung ist, wenn jemand kommt, wäre der Extremfall und sagt, ich habe erfahren, meine Frau hat einen Liebhaber und ich habe schon sagen, das Messer eingesteckt und mein nächster Weg ist zu ihr, dann würde man natürlich sofort den Notruf wählen. Für uns sind die Warnsignale, also das wissen wir aus Erfahrung, aber auch sozusagen aus Studien, wenn sich sowas wie ein Lebensbankrott anbahnt. Also wenn jemand droht, alles zu verlieren. Also der hat ganz viel Selbstwert aus der Familie, aus der Beziehung geschöpft. Dann passiert noch was in der Arbeit, jemand hat Schulden. Also wenn jemand Scheuklappen entwickelt und sich die Perspektiven vollkommen einengen und alles sozusagen nur noch in diese Katastrophe steuert, das ist für uns sozusagen das höchste Warnsignal.
3: Dina Nachbauer ist nach 5 Jahren zufrieden damit, wie sich die verpflichtende Gewaltpräventionsberatung entwickelt hat. Es gebe dadurch eine bessere Zusammenarbeit zwischen Vereinen wie Neustart, den Strafverfolgungsbehörden und den Gewaltschutzzentren. Das entlaste die Betroffenen. Und auch das Innenministerium, das die Präventionsmaßnahme auf den Weg gebracht hat, zieht ein positives Fazit. Laut dem zuständigen Büro für Gewaltschutz gab es mehr als 12.000 dieser Beratungen im vergangenen Jahr. Man setze da an, wo die Gewalt beginne, beim Täter. Gleichzeitig werde aber auch das Opfer beraten und betreut. Das passiert bei Nicole Kretschi. Sie arbeitet im Gewaltschutzzentrum Wien. Bei den Frauen, die zu ihr kommen, hat es in der Vergangenheit oft schon Gewalterfahrungen gegeben und auch ein polizeiliches Einschreiten. Dass viele Betroffene sich nicht von selbst melden würden, habe vor allem einen Grund.
5: Man muss verstehen, dass mit dem Thema Gewalt im sozialen Nahraum immer noch sehr viel Schuld und Scham zusammenhängt, dass Betroffene sehr viel psychische Gewalt erfahren haben, die sehr viel mit ihrem Selbstwert gemacht hat, wo sie gedemütigt, erniedrigt, isoliert wurden, sich vielleicht die Frage stellen, habe ich das nicht ohnehin provoziert, habe ich es nicht verdient oder ist das, was ich da erlebe, überhaupt Gewalt? Kann tatsächlich auch eine Frage sein, die Betroffene beschäftigt, dass sie den Eindruck haben, dass dieses kontrollierende, eifersüchtige Verhalten, das beispielsweise ein Partner an den Tag legt, dass das vielleicht ein Ausdruck von ganz besonders intensiver Liebe wäre. All das kann ein Grund sein, sich nicht ans Außen wenden zu wollen oder auch die Frage, die vielen nach wie vor gestellt wird, ist, warum hast du denn das so lange ausgehalten? Warum hast du dich nicht früher gemeldet? Wenn du dich nicht früher meldest, dann kann es ja nicht so schlimm gewesen sein. Was hast du getan, dass er so ausgezuckt ist? Also all diese Dinge können es für Betroffene sehr, sehr schwer machen, sich Hilfe und Unterstützung zu holen.
3: Nicole Kretschi ist wichtig, den Frauen in ihrer Beratung folgende Botschaft zu vermitteln.
5: Dass es Perspektiven gibt. Dass wir uns jetzt in der Situation um Schutz und Sicherheit kümmern, in der Akutsituation, in der Sie jetzt bei uns in Beratung sind, aber dass es Perspektiven gibt, dass es die Möglichkeit auf ein gewaltfreies Leben gibt, ein Leben, wo Sie selbstständig für sich Ihre Entscheidungen treffen können und dass wir Sie auf dem Weg dorthin unterstützen. Dass das jetzt in der Situation vielleicht alles überfordernd ist und überwältigend ist, ist ganz klar. Da können die unterschiedlichsten Abhängigkeitsverhältnisse zusammenspielen. Da kann es um das Thema Aufenthalt gehen, um das Thema Einkommen, um gemeinsame Kinder. Aber dass es für all das eine Möglichkeit gibt.
3: Steht Österreich also gut da beim Gewaltschutz von Frauen? Oder gibt es Nachholbedarf, so wie Renate Hofer sagt? Viele EU-Länder werten es als Femizid, wenn ein Partner oder Ex-Partner die Frau tötet und dabei Trennung, Kontrolle, Eifersucht, Besitzansprüche und Macht eine Rolle spielen. Der Dachverband der autonomen Frauenhäuser in Österreich orientiert sich bei seiner Zählung an der Medienberichterstattung und kommt für dieses Jahr, Stand Mitte Juli, bereits auf 15 Femizide. 2025 waren es insgesamt 16. 2018 kam der Dachverband auf traurige 41 Fälle, ein Höchststand. Und der Verband sagt allgemein, die notfallmedizinische Versorgung habe sich verbessert, die Rettungsketten seien kürzer, darum gebe es weniger Femizide, aber nicht weniger Versuche. Der Femizidbegriff ist aber nicht unumstritten. Es gibt Fachleute, die davor warnen, jeden Mord an einer Frau pauschal als Femizid zu bezeichnen. In Österreich ist Femizid kein eigener Straftatbestand. Das heißt, erfasst wird die Tötung eines weiblichen Opfers und dann wird unterschieden, zum Beispiel zwischen Totschlag, Körperverletzung mit Todesfolge oder Mord. Die Anzahl der Morde an Frauen ist in Österreich in den vergangenen 10 Jahren gesunken. Das Land ist eines der sichersten der Welt. Das Risiko, Opfer eines Mordes zu werden, ist für Männer wie für Frauen sehr niedrig. Mit einer Besonderheit sticht Österreich allerdings hervor. Während im EU-Durchschnitt und weltweit auch deutlich mehr Männer als Frauen Opfer von Tötungsdelikten werden, war die Verteilung in Österreich in den vergangenen Jahren oftmals umgekehrt. Es wurden also mehr Frauen als Männer ermordet. Das ist ungewöhnlich, weil Männer grundsätzlich stärker in Gewalt und Kriminalität verwickelt sind als Frauen. Woran diese Besonderheit in Österreich liegt, diese Frage beschäftigt auch die Wissenschaft. Katharina Hayek arbeitet am Institut für Politikwissenschaften der Universität Wien im Fachbereich Geschlecht und Politik. Sie weist darauf hin, dass verglichen mit anderen europäischen Ländern in Österreich besonders viele Frauen in Teilzeit arbeiten.
6: Von allen erwerbstätigen Frauen in Österreich ist jede zweite in Teilzeit beschäftigt. Bei Männern zum Beispiel ist das nur jeder Achte ungefähr. Und das sozusagen erhöht natürlich die Abhängigkeit vom Partner. Es ist ganz einfach die Frage, die auch immer wieder in Studien und in anderen Arbeiten auftaucht, wieso bleiben Frauen oft so lange in Gewaltbeziehungen? Und ein Faktor ist tatsächlich die finanzielle Abhängigkeit, ja? Dass sich Frauen schlichtweg nicht leisten können oder nur ganz, ganz schwer leisten können und damit natürlich die Frage im Raum stellt, wie soll ich mir das finanzieren? Wie soll ich das Leben mit Kindern finanzieren, wenn ich sozusagen entweder nicht oder eben, wie es häufig bei Frauen der Fall ist, nur in Teilzeit gearbeitet habe. Und auch das liest man immer wieder in Studien, wird von den gewalttätigen Partnern oft und bewusst auch als Druckmittel eingesetzt. Ja. Sagen, du kannst es dir eh nicht leisten, du bist angewiesen auf mein Einkommen und genau, du bleibst bei mir. Ich kann machen mit dir, was ich will, weil du kannst eh nicht gehen.
3: Ein weiterer Faktor, die liberalen Waffengesetze.
6: Österreich ist einer der am stärksten bewaffneten Länder in Europa, mit einer der höchsten Waffenquoten im europäischen Vergleich. Und die schlichte Verfügbarkeit von Waffen natürlich führt auch dazu, dass diese dann in solchen Konfliktsituationen, auch klar, emotionalen Ausnahmesituationen zur Hand sind, ja, und auch angewendet werden.
3: Statistisch ist es so, wenn Männer vorsätzlich getötet werden, ist es wahrscheinlicher, dass das in der Öffentlichkeit passiert. Hier gilt Österreich als sicher. Wenn von häuslicher oder Partnerschaftsgewalt die Rede ist, die vor allem Frauen betrifft und den privaten Bereich, dann ist das nicht der Fall. Das habe damit zu tun, wie liberale Demokratien funktionieren, sagt Katharina Hayek. Der Staat sorge für Sicherheit im öffentlichen Raum, mische sich aber wenig in die Privatsphäre ein. Der private Raum sei deshalb für Frauen weniger sicher als die Öffentlichkeit. Was heißt das also für Österreich? Unternimmt das Land genug, um Frauen zu schützen? Katharina Hayek sagt:
6: Nein, tut es nicht. Und ich denke auch, das öffentliche Problembewusstsein ist da, ja, dass das nicht einfach nur mehr sogenannte Familientragödien sind und Einzelschicksale, sondern dass das sozusagen systematischen Grund hat und dass dem begegnet werden muss.
3: Im europäischen Vergleich schneidet Österreich schlecht ab. Eurostat, das Statistikamt der Europäischen Union, vergleicht Daten der EU-Mitgliedstaaten. Es setzt die Fälle von Tötungen einer Frau durch einen Intimpartner oder ein Familienmitglied ins Verhältnis zur Einwohnerzahl. An der Spitze dieser Statistik lagen Lettland und Litauen vor Nordmazedonien und Bosnien. Aber Österreich folgte auf Platz 5 mit 4,7 Fällen pro 1 Million Einwohner, deutlich vor Ländern wie Deutschland, Schweiz oder Italien und auch vor England und Spanien. Die beiden letztgenannten Länder gelten als vorbildlich bei der systematischen und wissenschaftlichen Erfassung von Femiziden.
6: Zum Beispiel in Spanien, es wirklich eine detaillierte Datenerfassung gibt von Morden in intimen Beziehungen. Oder zum Beispiel in England, dass nach jedem Femizid diese detailliert analysiert werden, ja, von der Polizei, aber eben auch in Zusammenarbeit mit Opferschutzverbänden und mit Frauenverbänden. So. Und dass da sozusagen systematisch versucht wird, zu lernen, was kann man tun für die Prävention. Das ist natürlich, hilft den ermordeten Frauen leider nicht mehr. Aber sagen, die Wissensgenerierung hilft uns natürlich, das Phänomen besser zu verstehen und damit auch sozusagen herauszufinden, wie wir das verhindern können.
3: In Österreich ist die öffentliche Debatte über Gewalt an und den Schutz von Frauen von dem Narrativ bestimmt, dass sich im Land etwas ändern müsse. Es gibt Aktivistinnen, die nach jedem bekannt gewordenen Mord an einer Frau auf die Straße gehen und über öffentlichkeitswirksames Zählen versuchen, Druck zu erzeugen. Die Zeitung Der Standard schreibt in großen Meinungsartikeln, dass das reflexhafte Kleinreden einer brutalen, patriarchalen Kultur und fehlender Gleichberechtigung in Österreich aufhören müsse. Beiträge zu dem Thema versieht die Zeitung stets mit Kontaktmöglichkeiten zu Hilfsangeboten und folgendem Hinweis, um die Dringlichkeit deutlich zu machen. Zitat:
7: Jede dritte Frau ist in Österreich ab ihrem 15. Lebensjahr körperlicher und/oder sexueller Gewalt ausgesetzt. Das ergab eine Befragung der Statistik Austria.
3: Was können 6 Stunden verpflichtende Gewaltpräventionsberatung vor diesem Hintergrund bringen? Das ist eine Frage, die auf Demonstrationen wie dem Internationalen Frauentag bzw. dem Feministischen Kampftag diskutiert werden.
8: Jeder Schritt in Richtung Gewaltprävention ist gut.
9: Es sollte mehr als 6 Stunden gehen. Es ist gut, dass es durchgeführt wird und dass Männer auch Verantwortung dafür übernehmen, wie sie sich verhalten.
10: Egal, welche Schritte unternommen werden, um Gewalt an Frauen zu verhindern, finde ich alles extrem wichtig. Ich frage tatsächlich auch, ob 6 Stunden reichen.
11: Ich glaube, einfach reine Kontaktverbot wird jetzt nicht sehr viel ändern. Und damit irgendeine präventive Maßnahme zu haben, auch wenn es nur 6 Stunden sind, ist besser als gar nichts.
3: Renate Hofer, die Überlebende aus Graz, sagt, der Mord sei immer der letzte und der extremste Schritt einer Gewaltspirale, die aber schon viel früher und nicht zwingend körperlich beginne. Über die verpflichtende Gewaltberatung ins Gespräch zu kommen, sei zwar gut, aber geht es nach ihr, müsste generell schon früher eingegriffen werden, sobald Gewalt sichtbar wird und nicht erst bei einem Kontaktverbot.
2: Ich will es jetzt nicht schlecht reden, aber im Vorhinein, ich sage immer, es würde viel früher schon angesetzt werden, wenn eine gewisse Gewalt oder was auch immer gesehen wird, dass man den Gefährdern Linien erklärt, so funktioniert das nicht, auf keinen Fall.
3: Und sie findet, die elektronische Fußfessel für dauerhaft gefährliche Gewalttäter mit einer permanenten Überwachung durch die Sicherheitsbehörden würde einen besseren Schutz bedeuten, als das aktuell der Fall sei. Die Politik in Österreich hat die Fußfessel seit 2025 auf dem Schirm. Damals hat sie den sogenannten Nationalen Aktionsplan zur Bekämpfung von Gewalt an Frauen veröffentlicht. Und darin wird die Fußfessel für Hochrisikotäter nach einem Kontaktverbot ab 2026 als Vorhaben festgehalten. Passiert ist das bislang nicht. Bis dahin lautet die Botschaft von Renate Hofer an von Gewalt betroffene Frauen:
2: Wenn sie das selbst wahrhaben kann, soll sie sich ein Spinnennetz vorstellen. Und wenn man da drinnen ist, kommt man ohne Hilfe nie mehr außer. Und immer zu früh Hilfe holen wie zu spät.
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17: Die Nachrichten. Aus Protest gegen die Pflegereform schieben Beschäftigte der Branche seit dem Mittag ein Krankenhausbett vom Uniklinikum Magdeburg bis zum Bundestag in Berlin. Die Strecke von mehr als 200 Kilometern soll in 8 Tagen zurückgelegt werden. Die Tour führt von Magdeburg über Burg und Gentin durch Sachsen-Anhalt, dann von Brandenburg an der Havel über Werder nach Potsdam. Zwischendurch sind Kundgebungen geplant. Die Gewerkschaft Verdi hatte zu der Aktion aufgerufen. Sie kritisiert unter anderem die Kürzung von Zuschüssen für Bewohner von Pflegeeinrichtungen. Vorstandsmitglied Bühler meinte, Kürzungen bei einer der schwächsten Gruppen der Gesellschaft und bei denen, die sie versorgten, seien armselig. Verdi erneuerte die Forderung nach einer Vollversicherung, die alle pflegebedingten Kosten abdeckt. Aktuell liegt ein Referentenentwurf des Bundesgesundheitsministeriums vor. Ziel der Reform ist die finanzielle Stabilisierung der Pflegeversicherung und eine Vereinfachung der Versorgung, etwa durch Bürokratieabbau. Das Bundesland Nordrhein-Westfalen hat sein 80-jähriges Jubiläum an diesem Wochenende mit einem Bürgerfest in Münster gefeiert. Die Organisatoren sprachen von 100.000

0: Linke Eralb den eigenen Neuköllner Bezirksverband kritisiert. Auslöser ist ein Rapper, der dort bei einer Wahlkampfveranstaltung aufgetreten ist. Sie und die Landesparteivorsitzende Wolter verurteilten den Auftritt aufs Schärfste, sagte Eralb der dpa. Sie sei entsetzt. Die Verantwortlichen hätten sofort intervenieren müssen. Der Musiker interpretierte ein Lied gegen den Krieg Israels im Gazastreifen mit Textzeilen wie »Tod der israelischen Armee«. Zuvor hatte es im Berliner Wahlkampf bereits Streit um die Veranstaltung in einer Moschee gegeben. Kritiker werfen der Einrichtung eine Nähe zu islamistischen Strukturen vor. Der Jenauer Historiker Norbert Frey fordert noch vor der anstehenden Wahl in Sachsen-Anhalt einen AfD-Verbotsantrag. Er sagte im Deutschlandfunk, der Verfassungsschutz stufe die Partei bereits in 5 Bundesländern als gesichert rechtsextrem ein. Im Sinne einer wehrhaften Demokratie hätte ein Antrag daher längst erfolgen müssen und sei es nur gegen einzelne Landesverbände. Am Wochenende traf sich die AfD-Nachwuchsorganisation Generation Deutschland in Magdeburg zu ihrem 2. Bundeskongress. Der Vorsitzende Hohm forderte die Rückführung zugewanderter Menschen. Millionen seien gekommen, Millionen müssten Deutschland wieder verlassen. Der AfD-Europa-Abgeordnete Aust meinte, nötig sei, Zitat, europaweite Remigration. Europa müsse zu einer Festung ausgebaut werden. Sachsen-Anhalts AfD-Chef Reichardt sagte in drastischen Worten linken Kräften den Kampf an. Seine Rede war mit Schmähungen durchsetzt, die bei den Delegierten Jubel auslösten. Reichardt sprach etwa von, Zitat, aufgedunsenem intersektional-feministischem Flittchen oder, Zitat, stinkendem, faulem Assi. Man werde der verlotteten Linken das Sorgerecht für Deutschland entziehen. Bei einem Referendum haben sich die Menschen in Island gegen eine Wiederaufnahme von EU-Beitrittsverhandlungen entschieden. Knapp 53% stimmten gegen das Regierungsvorhaben. Die Wahlbeteiligung lag bei 82%. Ministerpräsidentin Frosta-Dottir hatte sich für eine Annäherung an die EU stark gemacht und die Abstimmung als historische Chance für Island bezeichnet. Die EU-Kommission betonte, Island werde weiter ein enger Partner bleiben. Die deutschen Hockeymänner sind erneut Weltmeister. Die Spieler von Bundestrainer André Henning setzten sich im Finale im belgischen Wavre gegen Spanien mit 1:0 durch. Es ist der 4. Titelgewinn. Deutschland zieht damit mit Rekordsieger Pakistan gleich. Das Wetter. Nachts von Westen her aufziehende Schauer, Tiefstwerte 17 bis 11 Grad. Morgen meist regnerisch, vereinzelt Gewitter, 20 bis 27 Grad. Am Dienstag im Norden Schauer, vereinzelt Regen, 20 bis 26 Grad. Das waren die Nachrichten.
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0: Die Menschen in Island haben sich in einem Referendum gegen die Wiederaufnahme von Beitrittsverhandlungen mit der Europäischen Union ausgesprochen. Bei der Abstimmung am Samstag votierten 52,8% der Wähler gegen den Vorschlag der Regierung, neue Gespräche mit Brüssel aufzunehmen, wie das amtliche Endergebnis am Sonntag zeigte. Für die Wiederaufnahme sprachen sich demnach 47,2% aus. Island in dieser Frage ein zerrissenes Land. Jana Sindram kommentiert.
2: Island wird also nicht das 28. Mitglied der Europäischen Union. Mehr als die Hälfte der Isländerinnen und Isländer haben unmissverständlich Nein zur EU gesagt. Sie wollen nicht einmal darüber verhandeln, wie ein Beitrittsvertrag aussehen könnte. Die knappe andere Hälfte hätte dies gerne getan, wobei auch das bei vielen kein leidenschaftliches Ja zur EU gewesen sein dürfte, sondern eher der Wunsch zu erfahren, was Brüssel ihrem Land anzubieten hat. Das knappe Nein beim Referendum ist eine Niederlage für Islands proeuropäische Regierung. Vor allem aber ist der Ausgang ein Beleg für die Zerrissenheit der isländischen Gesellschaft und der Beweis, wie sich mit viel Geld und populistischen Kampagnen der Ausgang von Wahlen beeinflussen lässt. Aber der Reihe nach. Schauen wir einmal auf die Argumente, die den Ausschlag für das Nein gegeben haben dürften. Da ist zum einen die Landwirtschaft und die Angst, dass die isländischen Bauern mit Konkurrenz aus Europa nicht mithalten könnten. Und da ist zum anderen das für Island so emotionale Thema der Fischereirechte. Schon 2013 hatte die damalige euroskeptische Regierung den Abbruch der Verhandlungen mit der EU vor allem damit begründet, dass Brüssel Island hier zu wenig entgegengekommen sei. Und vor dem Referendum schürte die Nein-Kampagne die Ängste, dass bald Trawler aus Spanien oder den Niederlanden kommen und den Isländern die

0: Fische wegfischen könnten. Dahinter steht die mächtige isländische Fischlobby, bestehend aus 2 Handvoll Unternehmen, die seit den 1980er Jahren einen Großteil der isländischen Fangquoten kontrollieren und damit reich geworden sind. Erst vor wenigen Tagen hatte eine Recherche offengelegt, dass einige von ihnen viel Geld in die Nein-Kampagne gesteckt haben. Dazu gehört auch die Nähe der größten isländischen Tageszeitung zur Fischindustrie, die im Wahlkampf als politisches Sprachrohr fungierte. 52,8% für Nein, 47,2% für Ja. Die Angst und der Wunsch nach Souveränität waren in Island am Ende stärker als die Argumente der EU-Befürworter, wie die Hoffnung auf mehr wirtschaftliche Stabilität und zusätzliche Sicherheit durch die europäische Gemeinschaft in einer Zeit, in der die Verlässlichkeit der USA als Islands bisher wichtigstem Partner zunehmend in Frage steht. Für Regierungschefin Kristrún Frostadottir eine bittere Niederlage. Die Sozialdemokratin hat heute betont, es sei ihr nie um ein Ja gegangen, sondern allein um die demokratische Entscheidung. Im schlechtesten Fall der Versuch, die eigene Haut zu retten. Im besten der erste Schritt, das zerrissene Land nach dem polarisierten Wahlkampf wieder zusammenzuführen.
1: Ein Kommentar von Jana Sinram.
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3: Heute mit Christian von Stülpnagel. Moin! Wir haben eine weltmeisterliche Sendung für Sie vorbereitet. Schauen auf die Titelkämpfe im Hockey, Rudern, Kanu, Basketball der Frauen und, ja richtig gehört, im Ballonfahren. Außerdem diskutieren wir, wie deutsche Athleten bei Weltmeisterschaften künftig mehr oder vielleicht auch noch mehr Medaillen holen können und wie man erfolgreich Sporttalente entwickeln kann. Ja, und wir blicken darauf, was der Sport in Deutschland von der Aufarbeitung von Missbrauchsfällen in einem Weimarer Turnverein lernen kann. Das alles bis 20 Uhr hier im Deutschlandfunk. Schön, dass Sie mit dabei sind. Deutschland ist Weltmeister und das zum zweiten Mal in Folge. Woran die Fußballer in diesem Sommerjahr gescheitert sind, das haben die deutschen Hockeymänner heute geschafft. In Belgien haben sie ihren WM-Titel nämlich verteidigt mit einem 1:0 gegen Spanien im Finale. Und darüber spreche ich jetzt mit Timo Wess, lange Jahre Kapitän der deutschen Nationalmannschaft, mehrfach Olympiasieger und auch schon mehrfach Weltmeister geworden. Herr Wess, Sie haben dieses Spiel gegen Spanien jetzt live im Stadion verfolgt. Das war zwischendurch ja wirklich, wirklich eng. Wie haben Sie diesen Titelgewinn erlebt?
4: Ja, also es war ein enges Spiel, das ist richtig. Unsere Mannschaft hat ein sehr, sehr starkes Turnier gespielt. Heute war es zwischenzeitlich sah es so aus, als ob die Spanier eher 1:0 in Führung gehen. Und da hatten wir einen sehr, sehr starken Torhüter mit John Danneberg. Ja, und als das 1:0 dann gefallen ist, dann war die Mannschaft aber sehr souverän und hat es sehr, sehr gut über die Zeit gebracht.
3: Insgesamt ist die Mannschaft ja durchaus relativ jung. Viele Weltmeister von 2023, die sind ja mittlerweile auch nicht mehr dabei. Haben Sie vor diesem Turnier damit gerechnet, dass es die deutsche Mannschaft tatsächlich schafft, diesen Weltmeistertitel zu verteidigen?
4: Nein, habe ich nicht mit gerechnet, muss ich ganz offen sagen. Wenn man die Mannschaft verfolgt hat im letzten Jahr, hat sie viel ausprobiert und mal ganz gute Spiele gemacht, aber auch durchaus Spiele gemacht, wo man gedacht hat, okay, da ist noch Luft nach oben. Es ist eine Turniermannschaft, der Trainer André Henning sagt es immer wieder und sie haben es hier bewiesen, dass sie da stark rausgekommen sind. Wie gesagt, wenn man das ganze Jahr sieht, eher überraschend, aber aufs Turnier gesehen eine Bomben-Performance. Heute ein wenig Glück gehabt, aber verdienter Weltmeister.
3: Gegen Spanien Glück gehabt. In der Zwischenrunde hatte Deutschland gegen Spanien ja sogar noch verloren. Was hat das deutsche Team denn heute tatsächlich besser gemacht als noch in der Zwischenrunde?
4: Ja, erstmal, man hat einfach kein Tor reinbekommen. Und in der Zwischenrunde das Spiel, das hat Deutschland sehr unglücklich verloren. Da war Deutschland klar besser. Heute war es eher aus Messerschneide, ganz eng das Spiel. Und wie gesagt, die Spanier waren kurz vor dem 1:0. Und da hat uns Jean-Paul Danneberg davor bewahrt. Und am Ende hat man das Quäntchen Glück gehabt, was man braucht.
3: Aber was macht das deutsche Team denn so stark? Weil mit Glück alleine gewinnt man ja doch noch keine Weltmeisterschaft.
4: Absolut, nein, wir haben auch insgesamt ein sehr, sehr starkes Turnier gespielt. Auch heute ein gutes Spiel gemacht, nur war halt nicht klar besser. Was macht die Mannschaft aus? Ich glaube, das erstmal spielt sie spielerisch sehr, sehr gut. Hat ein sehr starkes Trainerteam, ist taktisch hervorragend eingestellt gewesen. hier in den gesamten Spielen. Und ja, von außen kann man das ja nur ahnen, aber man hat den Eindruck, dass die Mannschaft sehr gut miteinander funktioniert, sehr gut harmoniert und als ja eine Einheit auftritt. Und das ist immer in den knappen Spielen dann auch der Schlüssel zum Erfolg, wenn man sich aufeinander verlassen kann.
3: Im Hockey geht der Blick dann ja doch auch immer noch so ein ganz bisschen Richtung Olympia. In 2 Jahren stehen die nächsten Olympischen Spiele in Los Angeles an. In Paris, da gab es die Silbermedaille. Ist da in 2 Jahren dann auch mehr drin oder kann man das im Hockey nicht so ausrechnen?
4: Ja, also mehr drin ist auf jeden Fall, muss man ja sagen, Silber ist auch schon hervorragend. Das ist ja am Ende sind das Nuancen, die zwischen Bronze, Silber und Gold unterscheiden. Aber die Mannschaft ist sehr jung, ist ja eigentlich in der Entwicklung, hat so einen kleinen Umbruch hinter sich und jetzt schon den Weltmeistertitel geholt, womit ja nicht alle gerechnet haben. Und wenn man jetzt 2 Jahre weiter gut miteinander arbeitet, dann ist man mit Sicherheit auch Favorit auf die Goldmedaille.
3: Wenn wir noch vielleicht ganz kurz einen Blick zu den Frauen werfen, da hat sich der Deutsche Hockeybund ja von Trainerin Jannike Schobmann getrennt, nachdem man Platz 5 bei dieser WM erreicht hat. Ist es richtig, dass man sich zum einen von ihr getrennt hat, aber auch, dass man das so kurz vor diesem Finale der Männer bekannt gegeben hat?
4: Ja, das kann ich gar nicht so final beurteilen. Ich glaube, dass das Ergebnis nicht zufriedenstellend war insgesamt. Und ich habe da auch keine weiteren Hintergrundinfos. Man hat sich ja darauf geeinigt. Vielleicht hat aber auch Jannike Schobmann gemerkt, dass sie ja die Mannschaft nicht so 100% packen kann. Aber natürlich ist der 6. Platz nicht das, was wir uns als ja deutsche Hockeynation vorstellen. Und dementsprechend ist es wahrscheinlich konsequent. Ja, der Zeitpunkt kann man wenig zu sagen, aber ich glaube, dass die Männer völlig, ja, sich nicht haben davon beeinflussen lassen und es tangiert sie an der Stelle auch eigentlich nicht.
3: Okay, danke Timo Wess für diese Einschätzungen aus Belgien, wo die deutschen Hockeyherren heute den Weltmeistertitel feiern. Ja, bei uns in Deutschland, da läuft an diesem Wochenende der 1. Spieltag in der Fußball-Bundesliga der Männer. Schalke spielt da gerade im 1. Spiel nach dem Wiederaufstieg gegen Augsburg. Kurz vor Schluss führen die Augsburger mit 2:0. Schon am Nachmittag hat sich Freiburg beeindruckend souverän gegen Bremen durchgesetzt. Stefan Kerstold berichtet.
5: Mit 4:1 gewinnt das Team von Trainer Julian Schuster die Partie gegen Werder Bremen. Und der unbestrittene Man of the Match heißt Yuito Suzuki. 3 Treffer steuerte der Japaner gegenüber weite Strecken überforderte Bremer bei. Dazu traf noch Igor Matanovic. Nach dem 4:0 noch vor der 60-Minuten-Marke schalteten die Freiburger ein paar Gänge zurück. Doch mehr als das 1:4 durch den eingewechselten Darius Stalmach eine Viertelstunde vor dem Ende gelang Werder nicht mehr. Zu dem Zeitpunkt war Rückkehrer Niklas Füllkrug längst ausgewechselt. Auch der frühere Nationalstürmer konnte keine Akzente setzen. Negativ bemerkbar bei Werder Bremen machte sich auch das Fehlen von Jens Stay. Der Däne fällt mit einer Oberschenkelverletzung lange aus.
3: Schon gestern hat es Historisches gegeben in der Fußball-Bundesliga. Die SV Elversberg gewinnt gleich ihr erstes Bundesligaspiel mit 3:2 gegen Leverkusen, also jetzt auch nicht unbedingt gegen einen Nobody. Man könnte jetzt davon ausgehen, dass in dem 7000-Einwohner-Dorf Ekstase geherrscht hat, aber von der hat sich Trainer Vincent Wagner offensichtlich nicht wirklich anstecken lassen.
6: Es war eine gute Leistung, bis eine sehr gute Leistung in vielen Phasen, muss man sagen. Ein XG von 1:3 zu 2:1 und gewinnt das Spiel. Ich glaube, gab es bei mir auch noch nicht so oft. Deswegen, wir hatten auch das nötige Quäntchen Glück. Und der Weg ist so weit. Aber so wie heute muss man auch erstmal spielen. Deswegen da Kompliment an die Truppe.
3: Ja, so gelassen kann man den ersten Bundesligasieg der Vereinsgeschichte auch mal kommentieren. Rund um einige Stadien in der Bundesliga gibt es in dieser Saison übrigens neue Sicherheitskonzepte. Immer wieder soll es weniger Polizei als bisher geben. Zum Beispiel auch in Dortmund gestern Abend. Da hatten die Dortmunder ja gegen Hamburg gespielt. Über die Sicherheit in den Stadien wird aber nicht erst seit den Ausschreitungen in Mannheim im DFB-Pokal vor einer Woche wieder sehr heftig diskutiert. Auch bei uns im Deutschlandfunk Sportgespräch. Die Debatte zwischen Sachsens Innenminister Armin Schuster und Philipp Thürhoff vom FC Köln fasst Olivia Gerstenberger zusammen.
7: Für Sachsens Innenminister Armin Schuster ist klar, es gibt weiterhin ein Sicherheitsproblem, vor allem in Teilen der Fankurven. Der CDU-Politiker spricht sogar von einem teilweisen Kontrollverlust.
8: Wenn du diesen rechtsfreien Raum, den sich da einige quasi erbitten, erstreiten oder erkämpfen wollen, wenn du den lässt, dann gibst du diesem Prozess natürlich Nährstoff. Ich bin der festen Überzeugung, dass wir in sehr, sehr vielen Fußballstadien in gewisser Weise einen mehr oder weniger großen Kontrollverlust haben in bestimmten Kurven.
7: Philipp Thüroff, kaufmännischer Geschäftsführer des 1. FC Köln und für den Verein regelmäßig in Sicherheitsfragen eingebunden, widerspricht vor allem dem Begriff vom rechtsfreien Raum. Dass in einem vollbesetzten Stadion aber nicht jede Situation unmittelbar kontrolliert werden kann, räumt auch er ein.
9: Natürlich gibt es Momente, wo man eben jetzt aus einer Sicherheitsperspektive nicht alles direkt unter Kontrolle hat oder auch halb punktuell eingreifen kann.
7: Verbessert werden soll die Zusammenarbeit durch sogenannte Stadionallianzen, die schon in vielen Bundesländern bestehen und in NRW seit diesem Jahr auch auf Drittligisten ausgeweitet wurden. Dabei stimmen Vereine, Polizei, Feuerwehr, Rettungsdienste und weitere Behörden ihre Sicherheitskonzepte gemeinsam ab. Der Verein verantwortet die Sicherheit im Stadion als Veranstalter. Die Polizei kümmert sich um Gefahrenabwehr und Strafverfolgung. Schuster reicht das allein nicht. Der Innenminister fordert härtere Stadionverbote und setzt sich zudem für personalisierte Tickets ein. Thüroff sieht bei personalisierten Tickets vor allem praktische Probleme.
9: Es ist so, dass die baulichen Voraussetzungen, die wir haben, einfach große, große Herausforderungen machen, wenn man den Vorgang des Einlasses dann nochmal deutlich verkompliziert. Dann habe ich aus der Sicherheitsperspektive vielleicht eher ein zusätzliches Risiko gebaut.
7: Ein Dauerstreitthema bleibt die Pyrotechnik. Schuster kritisiert, dass trotz Kontrollen immer wieder große Mengen verbotener Gegenstände in die Stadien gelangen. Thüroff hält eine 100-prozentige Kontrolle dagegen für unrealistisch.
9: Es ist nahezu unmöglich, 100-prozentig sicherzustellen, dass so kleine Kapselgegenstände, um eine Pyrofackel am Ende des Tages zu entzünden, bei derartigen Voraussetzungen gefunden werden.
7: Fußballspiele werden in einigen Bundesländern nach ihrer Gefahrenlage eingestuft. In Sachsen testet Armin Schuster derzeit einen besonderen Ansatz. Bei sogenannten grünen Spielen und inzwischen auch ersten gelben Spielen reduziert die Polizei bewusst ihre Präsenz. Das geschieht in enger Abstimmung mit Vereinen und Sicherheitsbehörden. Die Idee dahinter? Mehr Eigenverantwortung der Fans und langfristig weniger Polizeiaufwand. Als Beispiel dafür, dass Gewalt und Pyrotechnik deutlich reduziert werden können, verweist er auf Bundesligist RB Leipzig.
8: Alles, was wir in diesem gesamten Gespräch besprochen haben, einschließlich Pyro, ist dort in einem Ausmaß im Griff, dass ich praktisch in meinem Heimatbundesland hier einen Testfall habe. Wie geht das, wenn du kaum Auseinandersetzungen hast? Wenn überhaupt, dann sind es Dinge, die du wirklich am Einlass nicht verhindern kannst.
7: Beim 1. FC Köln verweist Thüroff auf eine langfristig positive Entwicklung. Gleichzeitig sieht er die Fans nicht nur als Teil des Problems, sondern auch als Teil der Lösung.
9: Da haben wir in Köln jetzt über viele, viele Jahre eine positive Entwicklung. Diese Dinge sind fast komplett verschwunden. Und man kann da schon im Gespräch bleiben und Lösungen finden.
7: In einem sind sich beide einig, die gemeinsame Verantwortung von Vereinen, Sicherheitsbehörden und Fans.
9: Wir lernen voneinander, wir reden sowieso miteinander, weil wir uns gegenseitig besuchen bei unseren Spielen und eine gemeinsame Verantwortung auch tragen. Und da spricht nichts dagegen, das auch so nach vorne hin weiterhin zu tun. Und das ist sicher der bessere Weg, als Fingerpointing zu betreiben.
3: 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Bei den Frauen haben sich Frankfurt und Nürnberg 1:1 getrennt, Wolfsburg hat 2:1 gegen Leverkusen gewonnen und gerade führt Bremen mit 2:0 gegen Leipzig. Dort ist gerade Pause.

0: Vor 10 Jahren, da hat ein Skandal den HSV Weimar erschüttert. Eine Turnerin aus dem Verein hat ihren ehemaligen Trainer angezeigt wegen psychischer und sexualisierter Gewalt. Vorwürfe, die ein Gericht bestätigt hat und den Mann auch zu rund 3 Jahren Haft verurteilt hat. Die Haftstrafe, die hat der Mann mittlerweile abgesessen. Die Aufarbeitung des Falls, die lief aber bis jetzt. Am Freitag hat eine unabhängige Aufarbeitungskommission ihren Bericht zu diesem Fall vorgelegt. Meine Kollegin Andrea Schültke war bei der Präsentation dabei und hat mir erzählt, wie sie diesen Abend in Erfurt erlebt hat.
1: Das war total bemerkenswert, weil es einfach die erste Veranstaltung dieser Art gewesen ist. Es hat zwar schon andere Aufarbeitungskommissionen gegeben im deutschen Sport, aber die haben so einen Abschlussbericht halt nicht vorgelegt. Es gab entweder nur eine Zusammenfassung oder in manchen Fällen sogar oder in einem Fall im Rudern zum Beispiel nur eine Pressemitteilung. Und dass das Ganze hier eben so groß gemacht wurde, das ist neu. Und was ich besonders beeindruckend fand, ist eben, dass auch die Betroffenen gekommen sind zu dieser Veranstaltung als Gruppe, als Team. Und sie waren eben auch der zentrale Punkt. Das hat die Kommission auch ganz klar gesagt. In unserem Bericht stehen die Betroffenen im Mittelpunkt. Und man muss eben auch sagen, ohne sie, wenn sie sich nicht geäußert hätten, hätte es weder den Bericht noch die Veranstaltung gegeben.
0: Du hast den Bericht sicherlich gelesen. Was steht drin? Und wie haben auch die Betroffenen jetzt darauf reagiert, was da der Öffentlichkeit präsentiert wurde?
1: Die Betroffenen haben schon vor Wochen einen Entwurf bekommen, konnten den lesen, konnten dazu auch ihre Anmerkungen machen. Und das ist auch besonders, weil bei den anderen Kommissionen, von denen ich gesprochen habe, da haben die Betroffenen überhaupt nicht erfahren, was hat diese Kommission oder diese juristische Untersuchung eigentlich mit meiner Erzählung und mit meinen Erfahrungen gemacht. Und das war dann hier eben ganz anders. Und mein Eindruck war eben, dass die Betroffenen diesen Rahmen, in dem das jetzt alles vorgestellt worden ist, als angemessen empfunden haben und auch als eine Anerkennung für das Leid, was ihnen widerfahren ist und für ihre Mitarbeit.
0: Die Kommission selber, die hat sich ja eigentlich gar nicht mehr darum gekümmert, was passiert ist. Da hat es ja auch schon ein Gerichtsverfahren gegeben und der Täter, der ist ja auch verurteilt worden. Sondern es ging ja auch viel um das Warum. Warum ist das alles passiert? Zu welchem Schluss kommt der Bericht da?
1: Das ist natürlich sehr vielschichtig. Aber im Grunde hat die Kommission gesagt, der Verein hat kollektiv versagt durch kollektives Wegschauen eben. Der Verurteilte, der ist halt ganz perfide und strategisch vorgegangen. Also er hat den ganzen Verein manipuliert, allen Sand in die Augen gestreut. Er war super beliebt und hat dann die Betroffenen so mit einer Mischung aus Zuneigung und wieder Wegstoßen regelrecht von sich abhängig gemacht. Und so ähnlich war das halt mit dem ganzen Verein oder mit der ganzen Turnabteilung, in der das passiert ist, eben auch. Alle haben das beobachtet und haben aber irgendwie gedacht oder den Eindruck erweckt, das ist hier normal und deshalb haben alle es geschehen lassen und die Betroffenen hatten auch keine Person, an die sie sich hätten wenden können.
0: Der Verein, der spielt also eine ganz wichtige Rolle in dieser ganzen Causa und wenn der dieser Aufarbeitung jetzt nicht zugestimmt hätte, dann wäre ja wahrscheinlich auch dieser Abschlussbericht so einfach gar nicht möglich gewesen. Wie hat denn der Verein jetzt auf diese Ergebnisse der Kommission reagiert?
1: Also die Leute aus dem Verein, die damals in der Verantwortung waren, die sind nicht mehr im Vorstand und die haben sich auch der Kommission nicht zur Verfügung gestellt für eine Anhörung. Das heißt, die Leute, die da jetzt drauf reagiert haben, sind neu im Vorstand und haben auch ganz ehrlich gesagt, zuerst haben sie so reagiert wie alle, nämlich oh, bloß Schaden von unserer Institution abwenden und hätten gar nicht so recht mitmachen wollen. Dann hat es aber wohl viele Gespräche gegeben und dann haben sie eben erkannt, okay, wenn wir da nicht mitmachen, dann kommen wir überhaupt nicht weiter. Und wir müssen in die Vergangenheit blicken, damit wir in der Zukunft irgendwie was Neues und Richtiges machen können. Und so haben sie dann eben mitgemacht und wollen nach vorne blicken. Und man merkte denen aber auch an, auch die kannten den Bericht vorher und haben auch schon vorher den Eindruck erweckt, es ist schon hart, schwarz auf weiß zu lesen, wie dein Verein kläglich versagt hat.
0: Jetzt haben wir angesprochen, dass das jetzt eigentlich so die erste Aufarbeitungskommission ist, die mit den Ergebnissen so ganz offensiv auch an die Öffentlichkeit geht. Was können aus diesem ganzen Prozess jetzt die vielen anderen Aufarbeitungskommissionen, die es im deutschen Sport ja gibt, was können die davon lernen?
1: Erstmal, dass man das im Ehrenamt nicht leisten kann. Also das waren alles hochprofessionelle Menschen aus vielen verschiedenen Bereichen, Sozialpädagogik, Recht, eine Betroffene war dabei, jemand aus dem Sport auch. Die haben das aber alle ehrenamtlich gemacht, nach ihrem eigenen Job. Und deshalb hat das Ganze 4 Jahre gedauert, haben alle gesagt, ist viel, viel zu lang. Also das muss professionell gemacht werden. Und dann als Beispiel kann man sich natürlich nehmen, wie sind die vorgegangen und was haben die für Ergebnisse gebracht? Nämlich alle in so einer Sportinstitution müssen lernen, wie funktionieren Täterstrategien? Was ist okay, was ist nicht okay in unserem Umgang miteinander? Kinder, Eltern, Trainer, Trainerinnen müssen geschult werden und dann müssen Konzepte erarbeitet werden, an denen man sich dann auch orientieren kann. Wenn ich eine Frage habe, gucke ich nach. Okay, steht da so und so und so muss ich damit umgehen. Und das, finde ich, hat man jetzt einmal schwarz auf weiß. Und wenn jetzt eine neue Kommission irgendwo beginnt, dann muss die das Ding lesen, finde ich. Das Schweigen durchbrechen ist übrigens der Titel. Das sollten Sie dann lesen und sich daran ein Beispiel nehmen.
0: Sagt meine Kollegin Andrea Schültke, die diesen und ähnliche Fälle seit Jahren beobachtet. Und jetzt ist auch das letzte Spiel in der Männerfußball-Bundesliga vorbei. Schalke verliert die Bundesliga-Rückkehr mit 0:3 in Augsburg. Patricia Gaber berichtet.
2: Bis auf die Anfangsphase hatte der FC Augsburg gegen Schalke alles unter Kontrolle. 18. Minute, das verdiente 1:0 durch Gregoritsch. In der zweiten Hälfte musste Schalke dann ordentlich zittern. 62. glattrot für Ron Schallenberg. Die Königsblauen dann in Unterzahl im Defensivmodus kamen dann auch gar nicht mehr vor das Tor des Gegners, der dann nochmal zweimal nachlegte mit Kade und Ribeiro in der Nachspielzeit. Der FC Augsburg schaukelt das Ding ganz gemütlich zum 3:0 und crasht die Willkommen in der Bundesliga-Party des FC Schalke.
0: In Berlin hat heute eines der wichtigsten Leichtathletik-Meetings des Jahres stattgefunden, das internationale Stadionfest, kurz ISTAF. Vor der Sendung habe ich Reporter Jens-Jürg Rieck gefragt, was für ein Fest das heute war.
3: Ein sehr schönes. Das war sozusagen der Schwung der Europameisterschaften zu spüren. Da gab es ja 21 Medaillen und deswegen waren auch 41.000 Leute da an diesem Sonntagnachmittag im Berliner Westen. Der Fokus war sicherlich auch so ein bisschen auf dem Mehrkampf. Klar, da stellen wir den Weltmeister, den Ex-Weltmeister mit Leo Neugebauer und Niklas Kaul und die waren in einem großen Duell und es schien alles so auszusehen, als ob Leo Neugebauer scheitern würde, der mir nur 3 Disziplinen heute absolviert, nämlich 100 Meter Diskus und 1500 Meter. Und im Diskus nach 2 Fehlversuchen musste er liefern und er hat geliefert.
4: In so einer Situation zu sein, dass er noch einen Wurf hat und die 2 davor ungültig sind, das ist echt, da will kein Mehrkampf drin sein, kein Athlet generell. Und genau, und dann nochmal so einen rauszuhauen, das war echt von Zero to Hero. Also es war verrückt.
3: Ja, und ähnlich verrückt war es natürlich wieder bei Julian Weber, der Europameister, einer von 4 deutschen Tagessiegern. Wieder im letzten und 6. Versuch mit der größten Weite, fast 90 Meter. Das ist richtig stark.
0: Man hört es auch im Hintergrund im Stadion durchaus. Ein paar Zuschauer sind da. Wie ist die Stimmung denn gewesen in Berlin heute?
3: Ja, generell gut, weil die Lieblinge hier natürlich Teil des Programms waren. 16 deutsche Medaillengewinner mit dabei bei dieser Veranstaltung und die haben sich natürlich präsentieren können, waren natürlich Publikumslieblinge, wie jetzt gerade im letzten Rennen Gina Lückenkämper, die zwar nicht gewonnen hat, aber natürlich immer ein absoluter Held für die Berliner ist Emil Adjekum, der in diesem Jahr den deutschen Rekord über die 400 Meter Hürden, den Uraltrekord, 44 Jahre war der alt, von Harald Schmid geknackt hat. Er als Berliner, hier als Tagessieger und das hat natürlich dazu beigetragen, dass alle glücklich in die Sonne gelächelt haben und hier ordentlich Alarm gemacht haben.
0: Einer hat aber gefehlt, Owen Anser, der Sprinter, der hat ja Einspruch gegen seine mögliche Dopingsperre von 4 Jahren eingelegt. Und jetzt gibt es auch neue Dokumente, die SZ zitiert, wo es heißt, ja, tatsächlich könnte diese Dopingsperre nicht so ganz so abgelaufen sein, wie es normalerweise dem Protokoll entspricht. Wie stehen jetzt die Chancen von Owen Anser?
3: Ja, das ist natürlich aus der Ferne. Wir waren ja alle nicht dabei. Es ist Aussage gegen Aussage. Es ist schwer. Es wird sich ewig hinziehen. Er war auf dem Weg zu einem Meeting in Monaco und hat dann gesagt, ich kann im Moment keinen Urin abgeben, weil ich schon Urin abgegeben habe und hat jetzt nach dieser Schilderung offenbar ein Blanko unterschrieben, was aber im Prinzip bedeuten würde, wenn du hier unterschreibst, lieber Owen Anser, dann bedeutet das, dass du jetzt zwar zum Meeting nach Monaco fahren kannst, dass aber all deine Erfolge, die kommen werden, also die deutschen Meistertitel in Wattenscheid und der Goldgewinn über die 200 Meter in Birmingham und die Bronzemedaille, über die 100 Meter, dass das alles futsch ist und dass du überhaupt die nächsten 4 Jahre keinen Sport mehr machen kannst. Also wir bitten dich um eine Unterschrift, dass du deine Karriere hiermit beendest. Ich kann mir das nicht richtig vorstellen.
0: Sagt Jens-Jörg Krieg. Insgesamt sorgt die deutsche Leichtathletik nach vielen dürren Jahren derzeit wieder für positive Schlagzeilen. Die EM in Birmingham war aus deutscher Sicht durchaus positiv. Und auch im Schwimmen gibt es viele Erfolge. Sabine Lercher hat sich gefragt, woher diese Erfolge ausgerechnet jetzt kommen.
5: Hinein ins Ziel, es ist Gold für Amandal Petros. Deutschland wird zweiter Silber!
6: Und das ist unglaublich, aber wahr. Liebe Zuschauerinnen und Zuschauer, wir erleben hier einen Weltrekord. Über 1500 Meter von Johannes Liebmann.
7: Ein Weltrekord im Schwimmen, über 50 EM-Medaillen im Wasser und bei der Leichtathletik zusammengerechnet. Einiges mehr als in den letzten Jahren und viel mehr als bei der historischen Leichtathletik-WM in Budapest vor 3 Jahren. Da gab es gar kein Edelmetall.
8: Ich erinnere mich noch gut daran, in Budapest waren wir ja wirklich ganz weit hinten, dass uns die Arbeit wirklich gelungen ist, jetzt nochmal ein ganz anderes Selbstverständnis auch zur eigenen Leistung zu haben, als Team aufzutreten.
7: Erklärt Jörg Bügner, Vorstand Leistungssport beim Deutschen Leichtathletikverband, im ARD-Interview.
8: Es ist ja auch nicht alles aufgegangen hier, aber jetzt weiß man, man lernt daraus, man macht den nächsten Schritt und das ist das Entscheidende. Und dann wächst ein Selbstvertrauen daraus. Also eine super Teamleistung, wo ganz viele beteiligt sind.
7: Was aber auch zur Wahrheit gehört, EM-Erfolge sind nicht unbedingt zu vergleichen mit der Weltspitze bei Weltmeisterschaften und Olympischen Spielen. Dennoch, langfristig gesehen, kommt irgendwann die Erntephase.
9: Also durchaus ist das so, dass man so mindestens 10, 12, 14 Jahre braucht, um wirklich eine Weltklasse-Leistung auch hinzubekommen.
7: Erklärt Silke Renk-Lange, selbst Olympiasiegerin von 1992 im Speerwurf. Damals, nach der Wiedervereinigung, sei eine richtige Medaillenerntezeit gewesen, erinnert sie sich. Aktuell sind es aber wohl vor allem neue Trainingsmodelle. So trainieren viele Athleten in den USA.
9: Wo der weltbeste Trainer ist, da möchtest du eben trainieren. Und das ist vielleicht das, was uns zu denken geben sollte, dass wir mal gucken, dass wir in Deutschland eben weltbeste Trainer haben. Die muss man aber eben finanzieren. Und den muss man auch nicht nur das Geldangebot machen, sondern es braucht immer so ein Gesamtkonzept.
7: In Magdeburg, wo die meisten der Medaillenträger der Schwimm-EM trainieren, gibt es dieses Gesamtkonzept. Angeführt von Schwimmbundestrainer Bernd Berghahn. Hohe Ansprüche und eine hohe Leistungsdichte ermöglichen das Weltklasseniveau. Das alles fängt aber natürlich viel früher an.
9: Denn wenn man die Talente nur auf gut will und weil man sie zufällig findet, ja, dann zur Verfügung haben, dann gehen uns ja vielleicht auch viele verloren.
7: Silke Renk-Lange begleitet in ihrer Position als Präsidentin des Landessportbunds Sachsen-Anhalt deshalb ein Projekt, das systematisch Talente sichtet und, wenn sie es denn möchten, bis in den Leistungssport fördert.
9: Und so ist es, dass man in der dritten Klasse, ist das sozusagen der kleinste Nenner, um von weg mal zu gucken, in welche Richtung, und das muss noch gar nicht eine Sportart sein, aber bist du zunächst, liebes Kind, talentierter für dich zu bewegen? Hast du ein Talent?
7: Wer bei den Sportmotoriktests in der dritten Klasse auffällt, wird zu den Sachsen-Anhalt-Spielen eingeladen. Dort werden die Kinder bei verschiedenen Sportarten von Landes- und Sichtungstrainern beobachtet. Der nächste Schritt ist dann die Einladung in eine Talentgruppe, in der die Kinder einmal wöchentlich unter qualifizierter Anleitung trainieren. Leistungssporttraining sei das dann noch nicht, sondern es gehe erstmal um die Grundlagen, so Renk-Lange.
9: Da geht es gar nicht darum, oh, mit viel Masse kommt dann die Klasse, sondern es gibt ja trainingsmethodische Ansätze. Und zunächst erstmal braucht man für so eine lange Entwicklung, um dann die Leistung auf den Punkt zu bekommen, in den verschiedenen Entwicklungsbereichen echt auch Zeit, um das auszuprägen. Ich sag mal ein Stichwort. Mit einer vielseitigen Ausbildung, indem man zum Beispiel Medizinballwürfe macht, indem man kindgerechte Fangespiele und dergleichen tut man ja ganz unterschiedliche Dinge entwickeln.
7: Erste Aufgabe, den Bewegungsapparat des Körpers an Belastung gewöhnen. Wer als Kind dabei bleibt, wer Talent zeigt, der kann dann in einer Elite-Schule des Sports weiter gefördert werden und wird in das Kadersystem integriert. Seit 10 Jahren besteht das Projekt in Sachsen-Anhalt. 28 AthletInnen sind mittlerweile im Nachwuchskader und es gibt auch schon erste Medaillengewinne bei internationalen Juniorenmeisterschaften. Manche Athleten schielen auch schon in Richtung Olympia. Wenn nicht in Los Angeles, dann 4 Jahre später.
9: Wenn man eben versucht, immer kontinuierlich zuzuführen, dann schafft man eigentlich auch, dass jemand bei Olympischen Spielen am Ende auch seine Leistung bringen kann. Das ist so, das ist wie so ein Gesetz. Und dann ist das die Ernte, ne? Weil man sie über die ganze Zeit auch begleitet hat. Man braucht aber die Geduld dabei.
7: Und eine effiziente Talentförderung. Das Projekt in Sachsen-Anhalt hat eine breite Basis, von den Sportvereinen über den Landessportbund bis hin zum Sportlehrerverband und 2 Ministerien. Und auch wenn es viele Kinder nicht zur Elite schaffen, ist das für Silke Renk-Lange kein Problem. Immerhin haben auch sie einen Zugang zu Sport und Bewegung und in den Vereinssport gefunden. Zwar keine Olympiamedaille, aber auch ein Erfolg.
0: Berichtet Sabine Lerche. Heute beginnt in New York das letzte Tennis-Grand-Slam-Turnier des Jahres, die US Open. Frage an unseren Reporter vor Ort, Tim Brockmeier. Ich lese in diesen Tagen immer wieder, die US Open sind so offen wie nie. Stimmt das wirklich? Herr Brockmeier, können Sie uns hören? Das ist offensichtlich nicht der Fall. Dann machen wir erstmal weiter mit der Ruder-WM in Amsterdam. Dort gab es einen Erfolg für die deutsche Nationalmannschaft bzw. für das deutsche Team und der trägt den Namen Oliver Zeitler.
10: Oliver Zeitler hat alle Erwartungen erfüllt und ist auf überlegene Art und Weise zu seinem 4. WM-Titel gerudert. Nur ganz am Anfang war die Konkurrenz noch in seiner Nähe, aber je länger das Rennen dauerte, desto klarer wurde die Dominanz des Olympiasiegers.
11: Also meine Gegner haben heute ein bisschen was anderes probiert. Die haben mich vorne nicht einfach wegfahren lassen, sodass ich sie dann gut beherrschen kann. Dafür konnte ich dann aber eben den Vorsprung nach und nach ausbauen, anstatt vorne einmal den Stempel zu setzen. Und hinten raus konnte ich sie dann noch abhalten, näher ranzukommen. Und war ein sehr gutes Rennen, also ich bin sehr zufrieden.
10: Oliver Zeitler sorgte damit für die einzige deutsche Goldmedaille in den olympischen Klassen. Kein Edelmetall gab es für den Deutschlandachter, der letztlich auf Platz 4 landete. Dem Team von Schlagmann Frederik Breuer fehlten am Ende rund 2,5 Sekunden auf Bronze.
12: Der Platz ist natürlich undankbar, 4. Platz. Wir hätten unglaublich gerne Medaille mit nach Hause genommen, aber ich bin zufrieden mit dem Rennen und letztendlich auch vor allem damit, wie wir uns entwickelt haben.
10: Gold durch Zeitler, Silber für den Männer-Doppelvierer, am Ende 2 Medaillen für den deutschen Ruderverband in den olympischen Klassen. Da hatte man sich etwas mehr erhofft.
0: Berichtet Jan Dittjogeit. Und wir versuchen es noch einmal bei Tim Brockmeier. Herr Brockmeier, stimmt es, dass es in diesem Jahr keine wirklichen Favoriten bei den US Open gibt?
13: Das ist ein weiter Weg nach New York, ne? Da gehst du manchmal ein bisschen dahin mit der Leitung. Ja, es stimmt zumindest bei den Frauen. Das ist ja immer so ein bisschen so, auch schon in diesem Jahr bei allen bisherigen 3 Grand-Slam-Turnieren gab es 3 verschiedene Siegerinnen. Da ist das Feld deutlich offener als bei den Männern. Auch in diesem Jahr fragt man sich, na, wird Arena Ranglisten erste schaffen, die zuletzt ziemlich inkonstant gespielt hat. Schafft es die zweite, Elena Rybakina aus Kasachstan oder natürlich die US-Damen, die hier sich vor allen Dingen auf die Unterstützung der US-Tennis-Fans verlassen können. Jetzt gerade eben zum Beispiel die Weltranglisten dritte, Jessica Pegula, hat ihre Erstrundenaufgabe souverän gelöst oder auch Coco Gauff kann man da sicherlich nennen. In den Kreis der Favoritinnen bei den Männern, da ist es halt das Ding, dass natürlich der Weltranglisten-Erste, der Dominator Jannik Sinner nicht dabei ist, hat verletzt ja abgesagt. Das heißt, Alexander Zverev ist top.
0: Ja, und da ist die Leitung nach New York leider wieder zusammengebrochen. Tut uns leid für diese technischen Aussetzer. Besser als unsere Technik läuft es für die deutschen Kanutinnen und Kanuten. Die haben nämlich in diesen Tagen bei der WM reichlich Medaillen gesammelt. Guido Ringel.
14: Alles vergessen. Der WM-Hänger letztes Jahr mit gut 2-mal Bronze. Alles Geschichte, kann mal passieren. Spätestens jetzt ist der Deutsche Kanuverband zurück auf der Landkarte. Mit insgesamt 7 Medaillen, darunter 5-mal Gold und auch noch 2 Bronze im Parabereich. Das ist mal eine Wegmarke. Deutschland hat bei diesen Titelkämpfen in Posen vielleicht nicht abgeräumt, aber ein guter Erfolg war die WM auf dem Maltasee allemal. Und abgerundet wurde das Ganze vor allem mit Gold für den Kajak-Zweier der Herren über die olympische Distanz von 500 Meter. Jakob Schopf und Max Lemke waren im Finale eine Klasse für sich und holten überlegen den Titel. Den hatte sich auch der Kajak-Zweier der Frauen vorgenommen. Für Pauline Jaksch und Paulina Paschek aber reichte es für Bronze, eine Hundertstelsekunde hinter dem Silberrang. Insgesamt gesehen sind die deutschen Boote auf Kurs. Der lange und strukturierte Weg Richtung Olympia scheint zu stimmen.
0: Die deutschen Basketballer, die haben heute mit 93-94 gegen Polen gewonnen und damit einen wichtigen Schritt zur WM-Quali gemacht. Eine WM, die bei den Basketballerinnen schon noch jetzt direkt ansteht. Und aus deutscher Sicht ist es außerdem eine Heim-WM. Kommende Woche geht es los in Berlin. Und vor der Sendung habe ich die langjährige Kapitänin der deutschen Nationalmannschaft und die 3x3-Olympiasiegerin Svenja Brunkhorst gefragt, was sie vom deutschen Team bei dieser WM erwartet.
15: Ja, die Chancen haben sich, glaube ich, ein bisschen verändert durch die Verletzung von Satu Zabali, der absoluten Leistungsträgerin. Dennoch bin ich davon überzeugt, dass die Mannschaft aus der Gruppe rauskommen wird, Viertelfinale spielen wird und da ist es dann halt do or die und man wird sehen, auch wie man da trifft. Und ich hoffe, dass sie die Energie vom Turnier mitnehmen und dann gutes Viertelfinale spielen und dann wird man sehen.
0: Aber das heißt, als Medaillenkandidaten sehen Sie das deutsche Team eher nicht?
15: Ich habe sie sehr lange unter den Top 4 gesetzt. Da war die Ausgangssituation, wie gesagt, dass das Team komplett ist. Es gab jetzt viele Verletzungen drumherum. Auch Niara Zabali ist angeschlagen. Leonie Fiebig ist gerade erst zurückgekommen nach Fußverletzung. Von dem her, wenn das Team vollständig ist und alle gesund, dann spielen wir Top 4. Jetzt hat sich ein bisschen verändert.
0: Welche Rolle spielt es jetzt, dass das Team die drei Testspiele vor der WM jetzt verloren hat? Eigentlich wollte man da ja sicherlich auch ein bisschen Selbstvertrauen tanken.
15: Ja, natürlich kann man sagen, dass die Vorbereitung nicht ganz optimal gelaufen ist mit 3 Niederlagen. Aber ich glaube, der Prozess war auf jeden Fall sichtbar in jedem Spiel. Es waren natürlich sehr viele Faktoren. Die Spielerinnen sind auch nicht da, der Trainer ist später dazugekommen. Die Vorbereitung war dadurch nicht ganz optimal. Also von dem her bin ich trotzdem noch sehr positiv gestimmt, dass die Mannschaft ab dem Zeitpunkt, wo sie auch vollständig ist, das kompensieren und aus diesen Niederlagen gelernt hat und die Generalproben haben so gesagt nicht funktioniert, dann kommt muss halt der erste Sieg beim Eröffnungsspiel her.
0: Das wirkt jetzt so, als wenn die Heimweltmeisterschaft gar nicht so den ganz großen Stellenwert bei den Spielerinnen hat. Wie kann das sein, dass diese Heim-WM und die Vorbereitung auf diese Heim-WM nicht ideal abläuft?
15: Nicht, dass es keinen Stellenwert hat. Es ist einfach die Vereinbarkeit, dass die WNBA-Saison zu diesem Zeitpunkt stattfindet und im Endeffekt ist das der Hauptjob von all diesen Spielerinnen. Und da verdienen sie ihr Geld. Und wenn die Liga nicht pausiert, das ist halt dann eher die Frage, weil natürlich die Team USA auch nur mit einer kurzen Vorbereitung immer sehr weit bei so einer Weltmeisterschaft mitspielen kann. Und da gibt es halt natürlich ganz viele Medienrechte etc. in den USA, wieso die WNBA nicht länger pausiert. Und das ist das Problem, dass dann aufgrund der finanziellen Situation bei ihrem Arbeitgeber und da nicht raus können. Und es hat aber nichts damit zu tun, dass das Team komplett committed ist. Das zeigt ja auch, dass sie sofort ab dem Zeitpunkt, wo sie ihr letztes Spiel haben, rüberfliegen und alles machen, für die deutsche Nationalmannschaft zu spielen.
0: Das ist jetzt die erste Heimweltmeisterschaft oder die erste Weltmeisterschaft in Deutschland seit 1998. Wie wichtig ist das für den deutschen Frauenbasketball?
15: 20 Jahre ist natürlich eine Ansage. Ich glaube, in den Jahren von 98 bis jetzt ist viel passiert. Wir hatten damals auch eine goldene Generation. Es ist sehr viel im Frauenbasketball passiert. Danach hat es ein bisschen abgeflacht. Darum ist es umso wichtiger. Ich glaube, wir sind gerade mit Deutschland, mit Frauenbasketball, aber auch mit dem Männerbasketball an einem anderen Punkt. Und darum ist es umso wichtiger, dass wir diese Top-Mannschaft, die wir jetzt gerade haben, auch mal mit einem Heim-Event hier in Deutschland vor eigenem Publikum haben. Und ich hoffe, dass sich dadurch der Frauenbasketball noch mehr in Deutschland etabliert.
0: Sagt Svenja Brunkhorst, vor welchen Herausforderungen sie den Basketball der Frauen in Deutschland sieht, das können Sie in einer längeren Version des Gesprächs in der Deutschlandfunk-App hören. Die WM, die beginnt dann am kommenden Freitag. Deutschland spielt als erstes gegen Spanien. In rund einer Woche beginnt die nächste Saison in der NFL, also in der nordamerikanischen Football-Liga. Und pünktlich vor den ersten Spielen macht eine neue Studie Schlagzeilen, die sich mit der Gefahr durch die vielen Kopfstöße in dem Kontaktsport beschäftigt. Dass die gefährlich sind, das ist schon seit Jahren bekannt. Wie hoch die Gefahr für bleibende Hirnschäden sind, hat viele dann aber doch überrascht. Raphael Späth hat sich die Studie genauer angeschaut und mit einem der Autoren gesprochen.
16: Daniel Daneshwar ist Neurowissenschaftler und Arzt an der Harvard Medical School. Seit Jahren beschäftigt er sich mit den langfristigen Folgen von Kopfstößen beim American Football. Sein Fokus liegt dabei auf der chronisch traumatischen Enzephalopathie, kurz CTE, eine fortschreitende Nervenerkrankung des Gehirns, die durch Schläge und Stöße gegen den Kopf ausgelöst wird. Angststörungen, Depressionen oder Gedächtnisverlust sind dabei einige der häufigsten Symptome, die auftreten. Aber
17: Eines der Probleme bei CTE ist, dass man sie mit Sicherheit eigentlich erst diagnostizieren kann, wenn jemand gestorben ist. Und damit stellt sich natürlich die Frage, wie häufig kommt diese Erkrankung überhaupt vor?
16: Um eine Antwort auf diese Frage zu finden, hat Deneshwar in seiner neuesten Studie gemeinsam mit seinen Kolleginnen und Kollegen die Todesursachen von knapp 900 ehemaligen NFL-Spielern untersucht, die zwischen 2016 und 2021 verstorben sind, egal in welchem Alter. Über 300 dieser Athleten hatten nach ihrem Tod ihre Gehirne für die Forschung gespendet. In knapp 93% dieser Fälle wurde postmortem CTE diagnostiziert.
17: Und was wir herausgefunden haben ist, wenn wir davon ausgehen, dass all diejenigen, die ihr Gehirn nicht gespendet haben, kein CTE hatten, und dazu zählen wir auch die 16% der Spieler, bei denen eine schwere Demenz als Todesursache angegeben wurde, dann liegt die CTE-Rate bei NFL-Spielern trotzdem noch bei mindestens 25%. Der Höchstwert lag bei 98%. Die tatsächliche Häufigkeit von CTE bei NFL-Spielern liegt also irgendwo dazwischen.
18: And so the true prevalence in NFL players is somewhere between 25% and 98%.
16: Zum Vergleich, in der allgemeinen Bevölkerung wird bei weniger als 1% CTE diagnostiziert. Dass bei konservativsten Schätzungen mindestens ein Viertel aller NFL-Spieler im Laufe ihrer Karriere an CTE erkranken, ist für Neurowissenschaftler Deneshwar bemerkenswert.
17: Außerdem haben wir herausgefunden, je stärker CTE ausgeprägt war, desto wahrscheinlicher war es, dass die Betroffenen auch an Demenz litten. Wenn man CTE im vierten und damit schwersten Stadium hatte, lag die Wahrscheinlichkeit für eine Demenz bei über 90%.
18: You had over 90% likelihood of having dementia.
16: Die Ergebnisse dieser neuesten Studie zeigen das Ausmaß der Nervenerkrankungen, die von den Verantwortlichen innerhalb der Footballstrukturen lange bestritten wurde. Die National Football League hat erst vor knapp 10 Jahren nach jahrelangem Rechtsstreit anerkannt, dass ein Zusammenhang zwischen dem Sport und CTE besteht. 2016 hat die NFL nach einer Sammelklage knapp 5.000 Spielern insgesamt 1 Milliarde US-Dollar an Schadensersatz gezahlt. Seitdem wurde das Regelwerk stufenweise angepasst, um Kopfstöße so weit wie möglich zu vermeiden. Die Spielerorganisation der NFL hat in dieser Woche eine E-Mail an alle Spieler versandt. Die Ergebnisse der Studie seien eine ernüchternde Erinnerung daran, dass Football mit erheblichen Risiken verbunden sei. Die Studie sollte aus Sicht der NFLPA ein Weckruf für die gesamte Footballwelt sein.
18: Although this study was exclusively looking at NFL-Players.
17: Auch wenn sich diese Studie ausschließlich mit NFL-Spielern beschäftigt hat, haben die meisten von ihnen den Großteil dieser wiederholten Kopfstöße nicht erst in der NFL abbekommen.
18: At the NFL level.
16: Erklärt Neurowissenschaftler Daniel Deneshwar.
18: It occurred at the collegiate level.
17: Vieles davon passiert schon im College, bei vielen sogar schon in der Highschool und bei einigen bereits im Jugendbereich. Und genau die Summe all dieser Kopftreffer steht am engsten mit CTE in Verbindung.
18: Most closely linked to CTE.
16: Ähnlich wie die NFL muss sich auch der College-Sportverband NCAA vor Gericht verantworten. Erst im Mai wurde die NCAA zu einer Schadensersatzzahlung von über 140 Millionen US-Dollar verurteilt, weil der Verband aus Sicht der Geschworenen zu wenig für die Sicherheit der Jugendspieler tut.
18: At the NFL-Level. There's less than one contact sport practice per week.
17: Auf NFL-Ebene gibt es weniger als eine Trainingseinheit mit Körperkontakt pro Woche. Diese Änderung wurde aber auf College-Ebene, in der Highschool und im Jugendbereich noch nicht übernommen.
18: The high school level or the youth level,
16: sagt Daniel Deneshwar.
18: And we also know that 70% of head impacts occur in practice.
17: Und wir wissen auch, dass etwa 70% aller Kopfeinwirkungen im Football beim Training passieren. Wenn also unsere Highschool-, College- und Jugendspieler einfach so trainieren würden wie die Profis, könnten wir die Mehrheit dieser Kopfstöße im Football verhindern.
18: We would eliminate the majority of head impacts in football.
16: Deneshwar hat in seiner Schulzeit selbst American Football gespielt. Sein 6-jähriger Sohn wird in diesem Schuljahr mit Flag Football beginnen, eine Variante des American Footballs, in der Körperkontakt verboten ist und die 2028 in Los Angeles auch erstmals olympisch sein wird. Für viele Eltern in den USA ist das inzwischen die sicherere Alternative.
0: Aus den USA berichtet Raphael Späth. Die neue Saison American Football in der NFL, die beginnt kommende Woche Donnerstag zwischen den Seattle Seahawks und den New England Patriots.

0: Es ist eine WM, die zwar nicht den Titel WM trägt, aber doch der wichtigste Wettbewerb in der Sportart ist. Der Gordon Bennett Cup im Ballonfahren findet jedes Jahr statt. Vereinfacht gesagt geht es darum, mit nur einer Gasflasche so weit zu fahren, wie es geht. Bevor wir gleich einen der Teilnehmer zu diesem besonderen Sport hören, gibt Tanja Runo erstmal Einblicke in diesen Sport.
1: Seit dem ersten Rennen im Jahr 1906 gilt es als das älteste und prestigeträchtigste Gasballonrennen der Welt und als eines der härtesten, wenn nicht das härteste Rennen in der Luftfahrt.
2: Für Claude Weber, Präsident der Ballonsportsparte des Internationalen Luftsportverbandes FAI, ist die Sache klar. Der Gordon Bennett ist das Event des Jahres. Pilotinnen und Piloten von Wasserstoffballonen aus aller Welt nehmen teil und stellen sich einer der größten Herausforderungen, die der Ballonsport zu bieten hat.
1: Es geht nicht um Geschwindigkeit, sondern darum, mit Wetterwissen, Taktik und Ausdauer und sehr viel Können über mehrere Tage die größtmöglichste Distanz zurückzulegen.
2: Eine vorgegebene Route gibt es nicht. Es gewinnt das Team, das am meisten Strecke macht, ohne Zwischenstopp. Dabei werden Flughöhen von bis zu 5000 oder sogar 6000 Metern erreicht und Geschwindigkeiten von über 100 km/h, wenn der Wind mitspielt. Alles mit offenem Korb und jedes Jahr wieder herausfordernd, wie Vorjahressieger Pascal Wittprächtiger aus eigener Erfahrung weiß.
3: Es ist natürlich schon so, dass die direkte Steuerung mit dem Ballon nicht so einfach ist. Das kann einfach gesagt über unterschiedliche Flughöhen gemacht werden. Das macht sicher einen Teil der Herausforderung aus. Dann haben wir natürlich Wetter, wo wir nicht Einfluss nehmen können. Das heißt, wir müssen unsere Entscheidungen sehr schnell anpassen können.
2: Es gilt, mit extremen Temperaturen umzugehen, mit sauerstoffarmer Luft und konstanter Belastung über mehrere Tage. Den Gordon Bennett Rekord hält ein deutsches Team, das über 92 Stunden in der Luft unterwegs war. Der Streckenrekord liegt bei 3400 Kilometern, entspricht etwa einer Reise von Kairo nach Helsinki. Mittlerweile kommt aber eine neue Herausforderung dazu. Geopolitische Konflikte, erklärt Max Michels vom ausrichtenden Gordon Bennett 2026 e.V. Gerade im Osten Europas können einige Länder wegen Luftraumsperrungen oder Sicherheitsbedenken derzeit nicht überflogen werden.
4: Und dadurch haben wir Pufferzonen an der ostpolnischen Grenze. In Rumänien haben wir Pufferzonen Richtung der Ukraine. Und das macht es für uns als Veranstalter eben hier auch zu einer besonderen Herausforderung, da Sicherheitsvorkehrungen zu treffen, damit dann die Piloten, die natürlich möglichst weit kommen wollen, das Risiko nicht eingehen, dort in politische Konflikte zu kommen.
2: Tatsächlich hat es solche Zwischenfälle in der Geschichte des Wettbewerbs schon gegeben. 1995 wurde ein Ballon über Belarus vom Militär abgeschossen. 2010 gab es einen gewitterbedingten Absturz. Auch sonst ranken sich zahlreiche Legenden um den Cup, den der amerikanische Verleger und Zeitungsherausgeber Gordon Bennett Jr. 1906 in Paris ins Leben gerufen hat. Dieses Jahr im Rennen 25 Teams aus 12 Nationen. Und wegen Problemen mit der Wasserstoffversorgung ist statt Vilsmoos in Österreich nun Gladbeck zum Austragungsort geworden. Ein Leistungszentrum, das ohnehin eine besondere Rolle für den Sport spielt, erklärt Michels.
4: Heute würde ich sagen, ist die Gasballon-Hauptstadt Europas bzw. eigentlich der Welt. Hier werden die meisten Starts gemacht. Hier sind alle großen Fahrten Europas gestartet. Wir sind zentral in Europa. Wir haben hier direkten Zugang zur Wasserstoffpipeline. Hier werden die Piloten ausgebildet. Viele Nationen machen hier jedes Jahr ihre Trainingslager für Gordon Bennett und auch um Piloten auszubilden. In Frankreich wird gerade ein Stratosphärenballon gebaut und der macht hier seine Tests. Also Gladbeck ist schon sehr, sehr zentral für den Gasballonsport.
2: Und nicht nur im Korb, sondern auch am Boden wird in diesen Tagen wohl wenig geschlafen. Beim Beraterteam, das den Piloten rund um die Uhr zur Verfügung steht, und bei der gesamten Ballonsport-Community weltweit.
1: Wir sitzen alle vor dem Bildschirm, verfolgen das Tracking und fiebern mit. Genau diese Mischung aus Tradition, sportlicher Herausforderung und gemeinsamem Mitfiebern macht das Gordon Bennett so besonders.
0: Ja, und bei diesem Gordon Bennett Cup war auch Benjamin Almers dabei. Eigentlich wollten wir ihn noch auf der Fahrt in seinem Ballon erreichen, aber er musste mit seinem Teampartner schon nach gut 24 Stunden in der Nacht landen. Der Ballon hatte nämlich einen Defekt. Ich wollte von ihm vor der Sendung wissen, wie groß ist diese Enttäuschung jetzt?
5: Tja, das ist leider so, wenn man im Wettkampf ist und mit einem Luftfahrzeug unterwegs ist, was natürlich auch eine gewisse Technik aufweist. Leider ist unser Ballon undicht geworden, unsere Ballonhülle ist leckgeschlagen. Damit haben wir leider recht viel Wasserstoff in kurzer Zeit verloren und dann hatten wir keine andere Möglichkeiten mehr, weiterzufahren. So ist es halt.
0: Das klingt ein bisschen gefährlich.
5: Nee, gar nicht. Also es gibt immer Verfahren, die sind ja festgeschrieben, wenn sowas passieren sollte, ein technischer Defekt. Wir wissen die Gründe noch nicht so ganz, das müssen wir jetzt nachher mal rausfinden. Wir sind tatsächlich auch auf dem Rückweg, um dann wieder zum Startblatt zu fahren und die Ballonhülle übermorgen, wenn das Wetter wieder besser wird, zu testen. Und dann werden wir rausfinden, hoffentlich rausfinden, woran das lag.
0: Sie sind jetzt ja mit Ihrem Ballon in Gladbeck gestartet und sind dann ja ziemlich stark nach Osten gefahren und sind ja auch dem russischen Luftraum dadurch nahe gekommen, wo man ja mit den geopolitischen Spannungen derzeit nicht reinkommt oder nicht rein darf. Und mit einem Ballon kann man jetzt ja nicht einfach mal so sagen, wir biegen jetzt einmal links ab. Wie schwierig ist das da tatsächlich dann trotzdem gut durchzunavigieren?
5: Ein Riesending. Also wir haben uns natürlich ganz gut darauf vorbereitet. Allerdings wissen wir selber auch nicht, was ist denn, wenn der Wind doch mal anders ist und wir zum Beispiel nachts, wo wir nur schwer landen können, weil wir keine Hindernisse sehen, tatsächlich im russischen Territorium landen. Das war aber tatsächlich auch keine Option, weil wenn das passieren würde, es gab Warnungen, dass man nicht weiß, wann man wieder da rauskommt. Wahrscheinlich sein Material, was etwa 120.000 Euro teuer ist, dort lassen muss. Nee, also wir haben einen gewissen Abstand von Wettbewerbsleiter vorgegeben, genau aus diesem Grund. Wir durften gar nicht an die Grenze ranfahren, sondern es gab eine sogenannte eingerichtete Buffer Zone, eine Zone weit vor der Grenze, circa 20 nautische Meilen, damit eben dort genug Puffer ist und wir noch auf europäischem Territorium, also Lettland, Litauen oder in Polen halt landen.
0: Warum sind Sie trotzdem nach Osten gefahren und haben es nicht wie die Schweizer gemacht, die sich ja doch eher Richtung Norden orientiert haben?
5: Also letztlich, wir können ja nur den Wind nutzen, der da ist. Die Schweizer sind in der Anfangsphase sehr tief gefahren und haben halt die Ostseeroute gewählt. Lange über Wasser, heißt aber auch nicht ganz ohne. Erstmal muss man sehr tief fahren. Da sind auch Windkraftwerke, Windräder, Offshore-Anlagen auf dem Wasser. Da muss man schon genau gucken, dass es passt. Es war über Wasser auch Regen gemeldet. Es war für die meisten Teams oder außer für ein Team keine Option, einfach aufgrund von Sicherheitsbedenken über dem Wasser mit Regen und tiefer Bewölkung und halt Windrädern, die dort stehen.
0: Wie darf ich mir das eigentlich insgesamt ganz praktisch vorstellen? Also im besten Fall sind Sie ja mehrere Tage in dem Ballon unterwegs. Das ist ja doch relativ beengt. Also ich meine, Sie haben mir Fotos geschickt, das sieht so aus, als wenn das mehr oder weniger 1,5 mal 1,5 Meter sind. Das geht schon kuschelig zu, oder?
5: Ja, wir haben 1,2 Quadratmeter in etwa. Das geht kuschelig zu. Man muss sich gut kennen. Und ich sage immer, der Ballonkorb ist nicht nur unsere Kommandozentrale, wo wir unser Cockpit haben und wo wir fahren, sondern er ist zugleich auch Küche und Schlafzimmer und auch Badezimmer. Ja, also auch der Toilettengang erfolgt in einem kleinen Raum. Man hat eben keine Trenntür, das ist dann halt so. Aber wir sind ja an der frischen Luft und dann ist das kein Thema.
0: Aber frische Luft ist auch ein gutes Stichwort. Wir haben es im Beitrag vor diesem Interview gehört. Sie sind teilweise 5.000, 6.000 Meter hoch unterwegs. Das ist doch eiskalt und auch relativ windig, oder?
5: Ja, windig zum Glück eben nicht. Das ist unser Vorteil. Dadurch, dass wir mit dem Wind fortgetrieben werden, sind wir immer genauso schnell wie der Wind. Und das macht das Ballonfahren eben so ganz besonders. Egal wie schnell wir sind, es ist oben immer windstill im Korb. Das heißt, man hat keine Windanströmung. Es ist super angenehm. Man hat eine 360 Grad Rundumsicht. Ja, und die Höhe, die bringt dann halt Kälte mit sich. Aber gegen Kälte bringt eines, man zieht sich einfach warm an. Ja, und Sauerstoff haben wir aus der Flasche dabei. Den nehmen wir in der Höhe, sodass wir unsere Höhe relativ gefahrlos auch durchfahren können. Das geht ganz gut.
0: Das klingt aber durchaus auch so, als wenn das nicht nur Spaß ist, den man da oben hat.
5: Also Spaß ist es, wenn man weit vorne liegt und wenn man weiß, dass man aufs Podium kommt oder sogar den Weltmeistertitel holen kann, dann ist man immer mental wirklich auf einem guten Level. Und wenn man sowas hat wie heute dann, wo man irgendwie weiß, man landet mit einem technischen Defekt und kommt nicht ganz nach vorne, dann ist man natürlich erstmal enttäuscht. Aber die Fahrt selber oben, ja, man genießt Phasen tatsächlich. Und es gibt aber auch Phasen, die sehr anspruchsvoll und anstrengend sind. Kalt, hoch, schneller Wind, schwierige Landungen, Grenze, Nähe zu Russland und so weiter, dann wird es halt ein bisschen anstrengend. Aber es ist ja auch eine Weltmeisterschaft, das ist ja keine Spaßfahrt. Die machen wir sonst auch so, aber bei der Weltmeisterschaft muss man sich ein bisschen anstrengen.
0: Spannende Einblicke in den Ballonsport von Fahrer Benjamin Eimers. Die nächste Chance auf den inoffiziellen WM-Titel, den hat er übrigens dann schon im kommenden Jahr.

Ja, und aus diesen luftigen Höhen kommen wir zurück auf den Boden der Tatsachen, denn diese Sendung Sport am Sonntag, die geht jetzt schon wieder vorbei. Ich bedanke mich bei Produktion, Technik und Regie und natürlich bedanke ich mich auch im Namen des gesamten Teams bei Ihnen fürs Zuhören. Haben Sie noch einen guten Abend hier im Programm des Deutschlandfunks.

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6: Die Nachrichten. Bundeskanzler und CDU-Chef Merz sieht mit Sorge auf die Landtagswahl in Sachsen-Anhalt am kommenden Sonntag. Es stehe die Regierungsfähigkeit eines Bundeslandes auf dem Spiel, sagte Merz im ARD-Fernsehen mit Blick auf die Umfragen. Derzeit liegt die AfD weit vor der CDU. Merz warnte vor einer möglichen Landesregierung unter AfD-Führung. Er könne sich nicht vorstellen, dass noch internationale Investoren zu einem Spatenstich mit einem AfD-Ministerpräsidenten kämen, um neue Werke zu gründen und neue Unternehmen in Sachsen-Anhalt anzusiedeln. Das Bundesland würde erheblichen Schaden nehmen. Merz wich der Frage aus, wie eine Regierung in Magdeburg ohne die AfD gebildet werden könnte. Merz sagte, man werde alles tun, um zu verhindern, dass Sachsen-Anhalt an die Radikalen falle. Das gelte sowohl für die AfD als auch für die Linkspartei. Aus Protest gegen die Pflegereform schieben Beschäftigte der Branche seit dem Mittag ein Krankenhausbett vom Uniklinikum Magdeburg bis zum Bundestag in Berlin. Die Strecke von mehr als 200 Kilometern soll in 8 Tagen zurückgelegt werden. Die Tour führt von Magdeburg über Brugg und Gentin durch Sachsen-Anhalt, dann von Brandenburg an der Havel über Werder nach Potsdam. Zwischendurch sind Kundgebungen geplant. Die Gewerkschaft Verdi hat ja zu der Aktion aufgerufen. Sie kritisiert unter anderem die Kürzung von Zuschüssen für Bewohner von Pflegeeinrichtungen. Vorstandsmitglied Bühler meinte, Kürzungen bei einer der schwächsten Gruppen der Gesellschaft und bei denen, die sie versorgten, seien armselig. Verdi erneuerte die Forderung nach einer Vollversicherung, die alle pflegebedingten Kosten abdeckt. Aktuell liegt ein Referentenentwurf des Bundesgesundheitsministeriums vor. Ziel der Reform ist die finanzielle Stabilisierung der Pflegeversicherung und eine Vereinfachung der Versorgung, etwa durch Bürokratieabbau. Bei einem Referendum haben sich die Menschen in Island

0: Rapasi betonte, die Tür der EU sei für Island weiterhin jederzeit offen. Vor der Küste Nordzyperns sind mindestens 7 Menschen bei einem Schiffsunglück ums Leben gekommen. Ein Passagierschiff mit rund 270 Menschen an Bord war den offiziellen Angaben zufolge kurz nach dem Auslaufen aus der Hafenstadt Kyrenia gekentert. Die Küstenwache und weitere Rettungsteams suchten zuletzt doch nach mehr als 20 Personen. Die Fähre war auf dem Weg in das südtürkische Mersin. Über die Unglücksursache ist noch nichts bekannt. Die See war, Medienberichten zufolge, stürmisch, als der Katamaran kenterte. Die deutschen Hockeymänner sind erneut Weltmeister. Die Spieler von Bundestrainer André Henning setzten sich im Finale im belgischen Wavre gegen Spanien mit 1:0 durch. Es ist der 4. Titelgewinn. Deutschland zieht damit mit Rekordsieger Pakistan gleich. In der Fußball-Bundesliga gab es folgende Ergebnisse. Augsburg-Schalke 3:0 und Freiburg-Bremen 4:1. In Berlin haben mehr als 50.000 Besucher die lange Nacht der Museen genutzt. Das waren einige tausend mehr als im vorangegangenen Jahr, wie die Organisatoren mitteilten. Insbesondere das Deutsche Spionagemuseum, das Museum für Kommunikation, das Deutsche Technikmuseum, das Berliner Medizinhistorische Museum und das Samurai-Museum Berlin hätten ihre hohen Besuchszahlen der vergangenen Jahre noch einmal steigern können. Insgesamt hatten 75 Museen gestern Abend meist von 18 Uhr bis in die frühen Morgenstunden geöffnet. Das diesjährige Motto war Crime in Berlin. Im nächsten Jahr feiert die lange Nacht der Museen in Berlin ihr 30. Jubiläum. Das Wetter. Nachts von Westen her aufziehende Schauer, Tiefstwerte 17 bis 11 Grad. Morgen meist regnerisch, vereinzelt Gewitter, Temperaturen 20 bis 27 Grad. Die weiteren Aussichten. Am Dienstag im Norden Schauer, sonst nur vereinzelt Regen, Temperaturen 20 bis 26 Grad. Und das waren die Nachrichten.
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2: Weiter. Lerche, stehst du auf? Na komm.

0: Sondern ich habe mich da früher immer schon drüber aufgeregt. So ein Quatsch. Die Verbraucher. Der Bauernverband haut das auch immer raus. Die Verbraucher. So, alle sind sie sauer auf den Verbraucher, weil der kauft so billig. Ey, der Verbraucher hat auch gar keine andere Wahl. So.
1: Wenn ich nur einfach will, dass es einfach so weiterläuft und damit die Bevölkerung billige Lebensmittel hat und...
2: Also was ist der Ausweg? Wir kriegen dann keine Subventionen und müssen alle zumachen.
0: Und darüber ist dann das Wort Kunde bei mir entstanden, weil am Ende bin ich ja auch Kunde.
3: Ja, ich bin Kunde, ja? Und ja, ich habe alle Sprüche, aber gleichzeitig muss ich ja auch verstehen, wie ein Ökosystem funktioniert.
0: Ah.
3: Und wenn ich das nicht weiß und sage, ah, ich will das,
0: so.
3: Ich will das, ich will das.
0: So, aber warum weißt du das nicht? Warum weiß Lisa Meyer das nicht? Warum weiß Peter Schmidt das nicht? Weil nicht drüber geredet wird.
4: Ah ja, na dann machen wir das doch. Reden wir über die Landwirtschaft, übers Bauersein, darüber, wer hier wie unsere Lebensmittel produziert. Was wäre gut, wenn der Verbraucher, sorry, der Kunde, das mal verstehen würde? Was treibt Landwirte um?
5: Uns wurde gesagt, als ich meine Fachschule beendet habe, meine einjährige, dass mein Lohnanspruch damit jetzt bei 15 Euro die Stunde ungefähr liegt.
2: Die wechselnden Preise, der Klimawandel, die Hofnachfolge und es gibt ja in jedem Betrieb diese Unsicherheit. Was passiert mir nächste Woche, wenn mein Traktor kaputt geht und der kostet jetzt statt vor 10 Jahren 100.000, jetzt 200.000 Euro?
5: Dadurch, dass wir einfach einen offenen europäischen Markt haben, bist du nicht so geschützt vor anderen Produkten.
4: Okay, was haben wir hier? Es geht um sich ständig ändernde Preise, um Abhängigkeit vom Wetter, darum, ob Subventionen Sinn machen oder nicht, dass Maschinen und Stallbau teuer sind, ein Leben lang verschulden können und das bei einem Lohn, der dem Mindestlohn entspricht.
2: Das sind halt schon so unsicher.

0: Zeiten, wo glaube ich wirklich jeder sich einfach Gedanken macht um seine persönliche Zukunft und ob der Betrieb das alles trägt.
1: Was also tun? Wie geht Landwirtschaft heute? Traumberuf? Weil draußen in der Natur? Oder Stressfaktor hoch 10? Weil es nur Unsicherheiten gibt?
2: Feldstudie Landwirtschaft. 4 Leben zwischen Tradition und Agribusiness. Erzählt von Svante Reuter.
3: Auf zurück, aber ganz schnell jetzt.
1: Rheinland-Pfalz, Bingen am Rhein. Nee. Ein alter Militärflugplatz, einst von den Franzosen gebaut, dann ziviler Flugplatz. Einer der ehemaligen Flughangars ist jetzt ein Stall. Hier überwintern die Schafe von Holger Hellwig. Es ist Februar und Lämmerzeit. Im Schnitt 2 neue Lämmer pro Tag.
3: Wir wissen schon, was wir falsch gemacht haben, gell?
1: Holger macht Landschaftspflege mit Schafen auf ca. 130 Hektar Biotopfläche. Im Nebenerwerb. Hauptberuflich schreibt er Naturschutzgutachten. 2-mal pro Tag kommt Holger zum Stall. Füttert, tauscht Wasser, kontrolliert die Neugeburten. Verbringt Zeit mit seiner Herde.
0: Du darfst nie einen Schäfer fragen, wie viel Schafe er hat. Das ist eine ganz falsche Frage. Wir haben 280 Mutterschafe, das wissen wir relativ genau. Und ansonsten stehen hier jetzt noch um die 70 Bocklämmer und nochmal 120 Tiere, die jetzt dann später in Verkauf gehen oder in der nicht gedeckten Gruppe sind. Also 500, sagen wir einfach 500. Grob, dicken Daumen, ist immer die beste Zahl. Also im Grunde genommen sind wir, was Landschaftswege betrifft, eigentlich nur Zuschauer. Die Schafe machen das schon richtig. Das ist halt einfach also die innerste Kernkompetenz von denen. Fressen halt einfach so komplett und so selektiv gleichzeitig, dass halt einfach also Vielfalt von sich aus entsteht. Und es ist aber auch nicht so, dass zu viel stehen bleibt oder zu viel umgetrampelt wird. Die haben halt relativ kleine Hufe.
4: Die meisten Lämmer verkaufst du dann doch konventionell, also nicht als Bioware. Also du kriegst keinen höheren Preis dafür. Was mit denen hinterher passiert, also ob die in eine Bio-Vermarktung reinkommen, das ist eher unwahrscheinlich. Wolle kauft so und so kein Mensch. Und Bio-Wolle, also vollkommen unrealistisch. Also weil da würde auch in ganz Deutschland keine Menge zusammenkommen, für die sich eine Verarbeitungskette lohnen würde. Also ist schade, das ist ein schönes Produkt, aber also wir selber haben ja auch meistens keine Sachen aus Wolle an, wenn wir ehrlich sind. Die Schafe tragen es gern. Es reicht für das jetzt hier. Ich meine, hab einen Traktor und alles ganz ordentlich. Und das kann man davon finanzieren. Aber das war's dann auch, ja. Oh, stopp.
3: Hey! Mädels, was macht denn ihr? Hopp, auf zurück.
0: Wenn der Stall verloren geht, dann wird es schnell ganz doof. Dann weiß man nicht so recht, wie es weitergehen soll. Ja. Also wie gesagt, man kann das betreiben irgendwie mit dem Geld, was man irgendwie kriegt. Aber einen Stall für 500.000 Euro bauen, das kann man nicht. Ja, geht nicht.
1: Holger arbeitet im Nebenerwerb. Der Haupterwerb, nur mit Landschaftspflege, wo Wolle und Fleisch keinen Gewinn bringen, ist ihm zu unsicher. Da spielt auch die Erfahrung vom Betrieb seiner Eltern eine Rolle. Sein Vater war Landwirt, hatte Schweine. Eine krisengeprägte Branche. Er hat seine Tiere aufgeben müssen.
0: Gut, also als die Schweine aufgegeben wurden, ich weiß nicht, das muss so in die Ende der 70er Jahre gefallen sein. In dem Moment ist, glaube ich, die Entscheidung getroffen, schicken wir ihn jetzt mal aufs Gymnasium und dann soll er was Ordentliches machen und dann lassen wir das mit dem Bauer.
1: Holger studiert Biologie. Es macht ihm Spaß und er beginnt im Naturschutz zu arbeiten.
0: Und dann habe ich angefangen, Vertragsnaturschutzberatung zu machen und bin dann halt eigentlich nur von landwirtschaftlichem Betrieb zu landwirtschaftlichem Betrieb gefahren und habe eigentlich mit Bauern zu tun gehabt. Und naja, ich weiß nicht, also wie gesagt, das wie so ein Gummiband hat mich das immer wieder
4: zur Landwirtschaft gezogen.
1: Durch einen Kontakt seiner Arbeitsstelle in der Beratung bietet sich die Möglichkeit, eine Herde Landschaftspflegeschafe zu übernehmen. Er sagt zu.
4: Ja, man hat halt von Elternhaus her und so hat man halt eine Vorstellung, wie es sein könnte, als selbstständiger Bauer tätig zu sein. Man hat so eine Vorstellung und denkt nur, ja gut, das kann ich machen. Und war dann natürlich auch immer dann, ja, du machst es ja im Nebenerwerb, du hast ja noch was und passiert ja zunächst mal nichts Böses.
1: Der Nebenerwerb gibt ihm Sicherheit. Zu viele Abhängigkeiten, um so im Haupterwerb zu arbeiten. Zu unsicher der Markt und die Förderungen. Denn die Arbeit mit den Schafen finanziert sich nur über Subventionen. Wolle und Fleisch sind auf dem Markt kaum was wert.
4: Ich krieg von den 130 Hektar, die ich bewirtschafte, kriege ich mal gerade 200 Lämmer im Jahr runter. Also was soll der Handel mir bezahlen, damit sich das rechnet? Die Frage ist, ist es wirklich das Lammfleisch, was ich produziere? Ich produziere noch ein bisschen Wolle, die ist aber gar nichts wert. Die Frage ist doch, produziere ich nicht hier Landschaft oder Heimat und Naturschutz? Das ist doch, aber das ist nicht bezahlbar, das kann keiner bezahlen. Landschaft ist kein handelbares Gut. Die kann man zwar zerstören, man kann sie erhalten, aber weder das eine noch das andere wird in Geld umgerechnet. Ja.
1: Was ist Holger also? Macht er Naturschutz oder ist er Landwirt? Das Hüten einer Herde ist die ursprünglichste bäuerliche Tätigkeit. Nur lässt sich die Care-Arbeit für die Schutzgüter Boden, Wasser, Klima nicht monetarisieren. Die Schafe sind sein Hobby und sein Beruf. Ein Beruf, der heutzutage nur über Subventionen funktioniert.
4: Also ich glaube, die ganze Branche ist einfach von so einer Unsicherheit beim Blick in die Zukunft halt einfach geprägt.
1: Wenn die ursprüngliche bäuerliche Arbeit mit den Tieren und dem Land nicht mehr funktioniert, wie geht es dann? Geht Landwirtschaft ohne Subventionen?

0: Johannes Kerler ist 32, lebensfroh, kuhverrückt und mit Landwirtschaft groß geworden. Opa, Vater, Mutter, alle arbeiten im und für den landwirtschaftlichen Betrieb. Den Viehweidhof im Allgäu, westlich von München.
1: Oh, das Ding ist leer. Ist es schon wieder leer? Ah. Dann muss ich schnell anrufen. Deswegen mache ich immer mit dem Hofrundgang.
0: Zum Betrieb gehören die Mindelmilch AG, zuständig für die Landwirtschaft, und die Kerler Energie Co. KG, zuständig für die Energie.
1: Kerler Johannes, hallo. Ist der Bogdan? Ah, der hat Urlaub, gell? Ich würde gerne eine Mischung bestellen. Und zwar 2 Tonnen Kälberpellets.
0: Die über 1000 Kühe sind die Basis des Betriebs. Deren Milch geht an Ehrmann und Ehrmanns Molkereien. Und dann als Milchprodukte in die Supermärkte Europas.
1: Ja, in Box 1.
2: Danke.
1: Danke,
2: ciao.
0: Der Mist der Kühe wandert in Biogasanlagen für Energie. Auf den Kuhställen Photovoltaik. 30 Angestellte und die Kerlers regeln das tägliche Business. Denn Nutztiere halten heißt, täglich vor Ort sein und die Tiere versorgen. Arbeitszeiten? Start ist 6.30 Uhr im Stall. Feierabend variiert und ist tendenziell abends. Jahresurlaub? Nicht länger als 2 Wochen am Stück. Hobbys? Auflegen, Skifahren und einmal im Jahr in Berlin feiern. Einkaufstipp? Regional.
1: Also wir schauen jetzt, wo wir eben die Reverion-Anlage, die Brennstoffzelle, platzieren.
0: Reverion, ein Start-up-Unternehmen aus Ehresing bei München und Johannes erster Termin des Tages.
1: Reverion ist die Bahner Brennstoffzelle. Die können Biogas zu Strom machen. Aha. Mit einem relativ hohen Wirkungsgrad. Da reden wir von einem Wirkungsgrad von 70-80%. Ein normales BHKW hat ja nur einen Wirkungsgrad von 30-40% oder knapp 40%.
2: Ja.
0: BHKW, Blockheizkraftwerk. Die Biogasanlage wandelt Gülle in Biogas um. Biomethan. Und das wird dann verbrannt. So wird Strom und Wärme generiert und danach geht der Prozess noch weiter.
1: Und da müssen wir durch. Was Reverion auch super interessant macht, ist, dass die können Power to Gas machen. Also die machen, du steckst Strom rein, dann nehmen sie ein Kohlenstoffatom und können über die Elektrolyse Wasserstoffatome hinhängen, dass wir halt quasi synthetisches CH4, also synthetisches Methan herstellen.
0: Das Biogas wird verbrannt und aus dem bei der Verbrennung entstehenden CO2 wird wieder Methan. Deshalb der Wirkungsgrad von 80%. Mehr Wirkungsgrad ist auch mehr Strom.
1: Das kann man dann entweder hier ins Erdgasnetz einspeisen oder über unsere eigentlich geht es ums Erdgasnetz einspeisen. Beziehungsweise unsere Biogasanlage als Energiespeicher hier machen.
0: 5 Biogasanlagen stehen auf dem Viehweidhof. 4 Blockheizkraftwerke speisen Strom aus Biogas ein und können ihn auch speichern. Und jetzt testen die Kerlers das Brennstoffzellenkraftwerk als Pilotanlage, um effizienter einspeisen zu können. Ziel? Überschusseinspeiser werden. Das heißt, erst den selbst erzeugten Strom für den Hof nutzen und dann den Überschuss ins Stromnetz einspeisen.
1: Sorry.
0: Das bei der Gärung und Verbrennung entstehende CO2 bereiten sie mit einer weiteren Anlage auf. Deren CO2-Fußabdruck ist fast null. Und das gesparte CO2 verkaufen die Kerlers als Treibhausgasminderungsquoten an den Kraftstoffsektor. Das flüssige CO2 an die Lebensmittelindustrie. Zum Beispiel an Brauereien, Limonadenhersteller oder für die Trockeneisproduktion.
1: Gas aus Scheiße.
2: Ja, trinken wir dann am Tresen zum Feierabend.
1: Ja, genau.
0: Johannes erklärt das, als wäre es seine Hauptarbeit. Wobei die ganze Energie, also Biogas, Blockheizkraftwerke, Pilotbrennstoffzelle, Photovoltaik auf den Ställen.
1: Das macht eigentlich hauptsächlich mein Paar. Also ich bin eigentlich der für Kühe verantwortlich ist oder die ganze landwirtschaftliche
2: dein
1: Schiene.
2: Ist dein Papa.
1: Genau, mein Papa.
2: Okay.
1: Also hier ist gerade überall Baustelle, deswegen. Ja.
0: Weil die Kerlers nicht nur eine Pilotanlage neu auf ihren Hof stellen, um ihr Biogas effizienter zu verwerten, sie bauen auch noch ein Wärmenetz.
2: Und Wärme, das ist das, was noch kommt.
1: Das kommt noch, genau.
2: Okay, und das ist dann aber hier für den Ort, oder?
1: Das ist dann für Pfaffenhausen, den Ort da drüben.
2: Ah, okay.
1: Da bauen wir eben gerade die Wärmeleitung.
2: Und ist das dann
1: die Wärmehalle
2: zusammen mit...
1: Da hat gerade jemand angerufen.
0: Das Telefon klingelt gefühlt jede Stunde zweimal.
3: Hallo, wenn Sie Ihren Namen und den Grund Ihres Anrufs hinterlassen, sehe ich nach, ob diese Person verfügbar ist.
1: Nee.
0: Der Bund fördert den Bau des Wärmenetzes zu 40%. Dennoch ein Riesenprojekt. Johannes hat seinen Paar dazu überredet. Er denkt an die Verwurzelung in der Region und auch an die Akzeptanz der BewohnerInnen. Die Trecker auf den Straßen sind eher akzeptiert von einem Hof, der den AnwohnerInnen ein warmes Zuhause macht.
1: Ah, jetzt ruft der Christ. Hallo? Ja, du hast bei mir angerufen.
4: Ach so, ja, sind Sie beim Viehweißhof?
1: Ja.
4: Ich würde fragen, ob ich ein Schulpraktikum bei Ihnen machen könnte.
1: Das können wir schon machen. Rufst bloß die Woche davor nochmal an, dann können wir besprechen, was du denn alles mitnehmen musst.
4: Ah, okay. Was muss ich mitbringen? Was muss ich denn mitbringen?
1: Meine Arbeitsschuhe, Stiefel, ein bisschen Arbeitsgewand.
4: Also die Sachen zum dreckig werden.
1: Genau.
4: Um wie viel Uhr fange ich an?
1: Um 8.
4: Okay.
1: Einmal frei. Okay, gut, für Gott. Ja.
0: Wie finanziert ihr das?
1: Fremdkapital.
0: Okay.
1: Also alles Fremdkapital finanziert.
0: Also alles über Banken.
1: Das muss jeder für sich selber wissen, ob er mit Fremdkapital klarkommt oder nicht.
0: Mit dem Opa hat die Landwirtschaft begonnen. Mit einem staatlichen Darlehen beginnt er. Alfons Kerler, Johannes Papa, baut 2012 zwei große Ställe und einen Melkstall. Johannes macht die Wirtschaftlichkeitsberechnungen. 2019 kommen nochmal ein Stall und der Kälberstall hinzu. Die Kerlers haben jetzt über 1000 Kühe und ca. 500 Kälber. Noch dieses Jahr will Johannes seinen ersten eigenen Stall bauen.
1: Also mein Pa war schon, oder mein Opa, der hat als Landwirt angefangen. Der war schon immer Fremdkapital intensiv. Mein Opa war ein nachgeborener Bauernsohn und hat dann über staatlich finanziertes Darlehen hat einen Hof kaufen können, einen Nachbarort. Und von dem her, wenn man es nicht anders kennt, dass man immer Schulden hat, dann ist es jetzt auch nicht so schlimm. Also ich habe auch schon meine ersten eigenen Schulden.
0: Ja.
1: Vom Flächenkauf, also ja.
0: Bald überschreibt die Familie alle Ställe auf ihn. Johannes regelt die Tierhaltung und hat 10% an der Kerler Energie und Co. KG. Seit 2023 ist der Co-Chef mit seinem Vater und geht somit volles Risiko.
1: Also ich haft hier mit meinem persönlichen Kapital. Wenn das der Bachner hat, dann kann ich Privatinsolvenz anmelden.
2: Also du hast auf jeden Fall ein gutes Vertrauen irgendwie, ne, in dieses ganze Projekt.
1: Wäre ja schade, wenn ich da kein Vertrauen drin hätte. Dann würde ich das Falsche machen und da gehört ja auch Herzblut dazu.
2: Ja.
1: Jetzt schauen wir noch schnell zu den Kühen. Ob
0: die jetzt also stellen. Zu Johannes eigentlichem Verantwortungsbereich.
1: Trockenstellen anfangen. Hier haben wir jetzt die erste Liegehalle. Da haben wir jetzt Gruppe 1 und 2 vorne, das sind Erschlagtierenden.
0: Also die Kühe, die das erste Mal Milch geben.
1: Wenn wir es mir zum Beispiel für unsere Kühe noch machen, wir haben im Wartehof extra Lüfter oder auch hier über die Liegeboxen lüftern, damit die Kühe gekühlt werden. Eine Kuh hat immer ein Problem mit Hitze.
0: Im Sommer gibt es Sprenkler, die machen die Kühe nass. Verdunstungskühlung.
1: Doch, jede Kuh bei uns hat einen Pedometer und über den Pedometer gab ich dann die Schritthäufigkeit und über den Pedometer erkennt das Karussell, welche Kuh an welchem Platz ist. Über die Milchmengenmessung habe ich dann die ganzen Milchdaten.
0: Es gibt Herdenmanager auf dem Viehweidhof. Schließlich arbeiten hier über 30 Angestellte. Die Herdenmanager schauen auf die Daten, aber nehmen die Kühe auch in Augenschein. Schließlich liefern die Kühe alles, was dem Betrieb Einnahmen generiert.
1: Weil, ja, mehr Luxus heißt Das ist einfach mehr Milch.
0: Im Schnitt sind die Kühe 3 Laktationsphasen im Stall, also knapp 3 Jahre.
1: Dann wird sie quasi der zweiten Nutzung zugefügt, wie man es so schön sagt. Die wird dann einfach nicht mehr belegt, dann gehen sie zum Schlachten. Das Social Media mache ich ja schon lang, aber das haben wir dann noch intensiviert. Und dann haben wir auch noch einen Tag drauf eine Tür gemacht, weil es gibt 2 Möglichkeiten. Entweder ich kapsel mich komplett ab, dass hier niemand reinkommt und versuche so mich zu schützen, oder ich mache das offene Visier. Und im Prinzip ist das offene Visier, glaube ich, da eher die bessere Variante. Das Problem oder das Hauptproblem ist, die ganze Medienlandschaft oder hauptsächlich die Werbung, alles versucht, oder auch Ehemann-Werbung, wenn man so einen Almigurt sieht, dann laufen da so 3 Kühe auf der Weide und dann wird da so Friede, Freude, Eierkuchen immer so vorgemacht. Ja, es gibt bestimmt Kühe auf der Weide, aber jetzt der Ehemann, was weiß ich, der macht 150 Millionen Liter im Jahr.
0: Und das bringt keine Almwirtschaft zusammen.
1: Und der Verbraucher hat einfach dieses Bild von dieser Bullerbü-Landwirtschaft im Kopf und wundert sich dann, wenn er jetzt so große Ställe sieht, oh, das kann ja nicht gut sein, das ist ja Massentierhaltung. Ich behaupte jetzt mal, einer Kuh bei uns geht es wahrscheinlich besser wie in 90% aller anderen Ställen, weil wir einfach durch die Größe, wir haben große Ställe, wir haben die Lüfter, wir haben die Kühlung, wir melken unsere Kühe 3-mal am Tag und nicht nur 2-mal am Tag, heißt weniger Euterdruck. Wir haben einen extra Klauenpflegebereich, sowas, was sich kleinere Landwirte halt gar nicht leisten können.
0: Und was heißt das jetzt? Wer ist der klassische Landwirt? Der Almbesitzer oder der Schäfer Holger Hellwig?
1: Jetzt machen wir mal das klassische Bild. Der Landwirt, der klassische Landwirt, 40 Jahre alt, 100 Kühe. Der arbeitet 100 Kühe. Wenn er gut ist, schafft er die mit Außenwirtschaft, wird er wahrscheinlich so 4000 Stunden im Jahr arbeiten. Ja, 3000 Stunden, viel mehr geht eigentlich jetzt zum Schaffer. Aber die wird da schon fast komplett im Stall sein. Und das heißt wirklich Montag bis Sonntag, morgens und abends melken. Du hast keine Freiheit mehr.
0: Und Johannes spricht hier aus Erfahrung. Sein Opa
1: definiert sich nur über Arbeit.
0: Ähnlich bei seinem Vater. Der ist stressbedingt mal 3 Monate ausgefallen. Kein Ersatz konnte die Arbeitslast von Alfons Kerler stemmen.
1: Wir haben alle gesagt, dieses Arbeitspensum von meinem Vater, das ist nicht normal. Man braucht nicht nur Work, man braucht auch ein bisschen Life. Dieses Life kommt als normaler Milchviehhalter in der normalen Größe, gibt es einfach nicht mehr. Wenn du 100 Kühe hast, hast du die Arbeit zu machen. Und jetzt, das ist ja so ganz klassisch, es funktioniert ganz gut, solange nur 2 Generationen voll im Betrieb mitarbeiten, weil dann hat man nur ein wenig soziale Komponente. Dann können mal die Eltern den Stall machen, man kann selber weg. Jetzt lass die Eltern sterben, blöder Unfall, dann stehst du ganz allein da und du hast niemanden, der dir da raushilft. Und dann müsstest du dir einen Mitarbeiter, kannst du dir nicht leisten, bist du zu klein, der frisst alle Kosten auf oder der frisst alle Erträge auf. Du kannst dir den Mitarbeiter nicht leisten. Wie willst du dir dann soziale Freiheit leisten? Ja, wir sind gewachsen.
0: Und zwar von 100 zu über 1000, für die natürlich Kraftfutter von anderen Böden zugekauft werden muss. Ja, und wie wächst man jetzt? 2 Nachbarn kommen dazu, sie legen ihre Kühe zusammen. Einer übernimmt den Ackerbau, der andere gibt die Flächen, die Kerlers machen die Kühe.
1: Haben wir morgens 4,5 Stunden Molken, abends 4 Stunden Molken, also über 8 Stunden Melken am Tag. Hauptsächlich von meiner Family, weil wir waren schon immer die Kuh verrückten. Aber wir hatten jedes zweite Wochenende frei.
0: Dennoch, Nutztiere sind viel Arbeit. Jedes zweite Wochenende frei ist immer noch mehr Arbeit, als die meisten StädterInnen haben.
1: Und dann hast du ja nur die Routine gemacht, dann hat man noch nichts repariert, dann hat man noch keine Klauenpflege gemacht, man hat dann noch gar nichts. Man hat nur gemolken. Und das ist ja nur ein Teil der Arbeit.
0: Mittlerweile gibt es auch ein mittleres Management auf dem Viehweidhof. So kann Johannes jetzt in den Urlaub fahren und sich Gedanken zum Betrieb machen. Die Verantwortung ist weiterhin hoch, aber der Druck ist anders. Es gibt Freiraum zur Betriebsentwicklung.
1: Das Ganze ist ja dann noch viel perverser und dynamischer. Jetzt durch das, dass ich jetzt quasi nicht mehr so nötig bin im täglichen Ablauf, kann ich mir viel mehr Gedanken machen mit Sachen, wie ich mal irgendwas entwickeln will oder wie ich was machen will. Man bringt dann auch Projekte viel schneller vorwärts. Und normal, eine gesunde Wachstumskurve ist immer so und dann geht's mal wieder und dann wieder so. Und durch das, dass ich jetzt diese Zeit habe und die Freiheit habe, ist unsere Wachstumskurve im Betrieb jetzt momentan so total ungesund an sich. Weil
2: weitergehen.
1: Es kann nicht ewig so weitergehen. Ja, ja. Und es kann doch ewig so weitergehen. Das ist, ich habe mich schon damit abgefunden, dass ich mein ganzes Leben lang Schulden haben werde.
0: Friederike Erle, 25, studiert Agrarwissenschaften an der Uni Göttingen und ist irgendwie geborene Landwirtin. Seit sie klein ist, weiß sie, sie übernimmt den Betrieb ihrer Eltern. Gut, sie ist Einzelkind. Wenn, dann nur sie. Der Betrieb der Erles ist langsam, aber stetig gewachsen. Stück für Stück kommen Flächen und Betriebspartner dazu. Hauptstandbein ist der Ackerbau. Ihr Vater beginnt 1994 mit Schweinemast. 2012 beginnt die Familie mit Sauenzucht. Friederike kümmert sich neben dem Studium um die Tiere. Beziehungsweise neben der Arbeit mit den Schweinen studiert sie. Und spielt Fußball. Und ist politisch aktiv.
5: Dann habe ich dich ja voll von der Arbeit ausgelockt.
2: Alles jetzt. Moment, sitze ich mehr vormittags am Schreibtisch und lerne.
5: Ah.
2: Ich schreibe noch 3 Klausuren jetzt im April, aber auch mehr spontan.
0: Die spontane Klausur, wer kennt sie nicht? Außerdem Ehrenämter 2. Arbeitszeiten je nach Unisemester. Aber die Sauen füttert und pflegt sie 2-mal am Tag. Urlaub? Ja, aber nicht zu lange. Zu Hause ist es schön und Friederike macht sich für den ländlichen Raum stark. Was kaufen? Regional und saisonal. Die deutschen landwirtschaftlichen Standards sind schon gut.
2: Also es fällt mir nicht so schwer, dieses Studium. Ansonsten könnte ich auch nicht so kontinuierlich überbelegen.
0: Heißt, anstelle von geforderten 30 Credits pro Semester, einfach mal 48 machen. Was hilft? Sie kommt vom Hof, hat schon die landwirtschaftliche Ausbildung genossen und weiß, wo sie hin will. Der Weg bis hier, der war aber nicht so leicht.
2: Und dann ist so eine landwirtschaftliche Ausbildung natürlich auch erstmal ein harter Weltencrash. Also ich saß da am Anfang von dieser Ausbildung auch zwischen lauter 16-jährigen Jungs, die ihr Leben lang Trecker gefahren sind. Und ich war erstmal völlig überfordert und ich dachte, ich bin die Dümmste hier. Also
0: die Themen sind einfach andere.
2: Ich saß in dieser Berufsschulklasse, ich wusste nicht mal, wie viele Hektar wir haben. Und in der Berufsschule sitzt du ja wirklich und sagst, ach, und dann kommst du vom Betrieb und wie viele Hektar hast du? Vorstellungsrunde.
0: Friederike kann gut lernen. Sie beißt sich durch die Ausbildung. Verglichen mit den Inhalten der Uni.
2: Ich sehe mich ehrlich gesagt nicht für meinen Betrieb mit irgendwelchen Kapitalwertformeln rechnen. Also ich wüsste nicht, wann das zu tragen kommt.
0: Bringen ihr die Themen der Ausbildung und der Fachschule mehr Praxiswissen für ihren Beruf?
2: Wir haben Anbaupläne für unseren eigenen Betrieb gemacht. Wir haben eine Fruchtfolge durchgeplant. Wir haben eine komplette Düngeplanung für unsere Kulturen zu Hause erstellt. Wir haben Deckungsbeiträge für jede einzelne Kultur aufgestellt, die wir uns auf dem Betrieb haben. Wir haben uns die Jahresabschlüsse angeguckt und Bodenprofil auf unseren Böden ausgehoben. Und das ist halt schon so viel praktisches Wissen. Dann
0: sie macht trotzdem noch einen Master nach dem Bachelor. Ein Uni-Abschluss suggeriert Sicherheit, falls das mit dem Betrieb doch nichts wird. Seit der Ausbildung ist auch klar,
2: ich weiß, dass ich nicht als angestellte Landwirtin irgendwo arbeiten gehen möchte. Das ist mir körperlich zu anstrengend und in den Arbeitsspitzen bin ich 15 Stunden nicht zu Hause und ich habe das in der Ausbildung auch gemerkt, da komme ich an meine Grenzen.
0: Die hohe Arbeitsbelastung beginnt schon in der Ausbildung. 45 bis 55 Arbeitsstunden pro Woche im Schnitt sind Standard.
6: Und ich bewundere jede Frau, die als angestellte Landwirtin irgendwo arbeiten geht, aber davon gibt es auch einfach ja nicht viele. Und ich weiß auch wieso.
0: Schwangerschaft, Haushalt, Familie, der Umgang mit Krankheit, lange Arbeitstage, nämlich 15 Stunden. Und wenn man dann nach Hause kommt, noch den Haushalt schmeißen.
6: Dann darfst du einmal auf dem Beifahrersitzplatz.
2: Super.
0: Kaum angekommen in Kleinlengden, wo die Erlers leben, geht's schon weiter. Einer der Ställe ist 7 Minuten zu Fuß vom Wohnhaus entfernt. Oder 2 Minuten mit dem Auto, je nach Verkehr.
6: Leo ist eigentlich der liebste Hund, den es gibt. Das ist ein typischer Border Collie, der seine Grenzen nicht so kennt.
0: Nächster Stopp, die Sauenzucht in Kleinlengden. Mitten im Ort, in einem alten Fachwerkhaus.
6: Leo, willst du aussteigen? Willst du aussteigen oder willst du liegen bleiben? Liegen bleiben.
0: Wir steigen aus.
7: Der Hof ist von aus dem 19. Jahrhundert und haben einfach Stroh-Tieflaufstelle hier jetzt drin.
0: Die Erlers wirtschaften konventionell. Stroh-Tieflaufstelle für Sauen sind jedoch ein Standard aus der Biohaltung.
7: Also, dass wir einfach die Altgebäude so gut nutzen, wie sie zu nutzen sind, ohne besonders hohe Kosten für Stallbau zu haben.
0: Ein wichtiger Faktor in jedem Betrieb, das vorhandene Nutzen. Kosten und Nutzen abwägen.
7: Im Moment haben wir hier ca. 50 Sauen.
0: Im Vergleich ist es wenig.
7: Ernstzunehmende Sauenbetriebe würden wahrscheinlich sagen, das ist keine ernstzunehmende Sauenhaltung.
0: Aber für die Erlers ist es genau die richtige Größe im Verhältnis Arbeitskraft versus Fahrtwege versus Inputkosten versus Aufwand für die anderen Betriebszweige. Am Ende zählen die Zahlen. Sie nutzen den Stall, den sie haben. Bis 2030 gibt es eine Stallumbaupflicht in der Sauenhaltung. Neue Standards.
7: Und da kommen auf einfach viele sauenhaltende Betriebe Investitionen im Millionenbereich auf die zu. Und
0: die Tierwohlstandards in Deutschland ändern sich regelmäßig. Das ist gut für die Tiere. Für die Landwirte potenziell ein Grund aufzuhören. Stallneubau bedeutet Kredite aufnehmen und abbezahlen über 25 bis 30 Jahre. Für einen Markt, der sich schneller ändert, als der Kredit abbezahlt ist.
7: Da, wo dann irgendwie die sagen, die Kinder wollen das sowieso nicht weitermachen. Tierhaltung ist einfach immer mit viel Arbeit verbunden. Das wollen viele nicht mehr.
0: Die Erlers machen aber weiter. Neben den Sauen haben sie Mastschweine. Die sind aber im benachbarten Bundesland. Sie haben dafür
7: einen alten LPG-Maststall in Thüringen gekauft.
0: Das heißt, viel fahren.
7: Das sind nur 25 Kilometer, aber mit dem Trecker fährt man schon eine Dreiviertelstunde.
0: Die einkalkuliert werden müssen in die Arbeitszeit. Die Gebäude in Thüringen teilen sie sich mit einem Betriebspartner. Deren Stelle?
7: Das ist jetzt ungefähr ausgerichtet auf 700 bis 800 Tiere.
8: Also wir dürfen mal mischen und dann überlegen wir uns, ob wir da irgendwann mal was dran machen. Ein Anker.
0: Familienbetrieb.
8: Papa,
6: geh mal, wir müssen rauslaufen.
0: Friederike mag es, mit ihren Eltern zusammenzuarbeiten. Sie sagt,
6: du kannst auch los, Papa.
0: Ihr Vater und sie streiten über Kleinigkeiten. Ihre Mutter sagt, wenn ein Betrieb von einer Generation in die nächste übergeht und es gibt keine Reibereien, dann ist einer von beiden dumm. Die Kerlers zum Beispiel haben sich für die Hofübergabe extra coachen lassen. Letztendlich geht es um ein Lebenswerk. Loslassen und nur noch zuschauen ist selten leicht für die Eltern.
6: Ja.
0: Hier in Kleinlengden arbeiten aber noch alle mit. Bevor Friederikes Papa losfährt, eine Frage noch. Wer kauft eigentlich das Fleisch?
8: Wir haben hier einen sehr guten regionalen Absatz noch mit sehr viel Wurstproduktion und Familienbetriebe, die in der Woche 20 Schweine zur Wurst verarbeiten.
0: Also kleine Schlachtereien, die ihre Waren in der Dorfmetzgerei verkaufen. Und warum eigentlich nicht Bio?
8: Weil wir überhaupt keinen regionalen Absatzmarkt für Bio-Schweine haben hier. Also man müsste dann an die großen Handelsketten rein wie Edeka und so weiter und das möchten wir nicht so gerne.
0: Und da können die Landwirte dann mit sehr großer Sicherheit ihre Preise nicht mehr selbst bestimmen. Und außerdem brauchen Schweine in der Biohaltung Außenauslauf. Das können die Erlers ohne Umbau und hohe Investitionen nicht gewähren. Die Marktbedingungen und die Preise ändern sich ständig. Nur auf die Tiere oder die Pflanzen zu setzen, wäre zu unsicher bei der Größe.
6: Wir sind ja schon eher eine Ackerbauregion. Und die Viehhaltung, es ist halt sehr auf Diversifikation ausgelegt. Also wenn der Ackerbau, wenn da die Preise niedrig sind, ist natürlich auch das Futter in der Schweinehaltung günstiger. Man stellt sich einfach breiter auf, indem man immer noch Schweinehaltung dabei hat. Und in Zeiten, wo der Ackerbau dann einfach nicht so viel Geld verdient hat, haben die Schweine dann irgendwie ihren Teil dazu beigetragen. Und andersrum dann genauso. Das Hauptstandbein ist vermehrt der Ackerbau.
0: Auf den Feldern stehen die klassischen Marktfrüchte. Weizen, Gerste, Raps, Ackerbohnen, Sommergerste, Mais, Tritikale. Manches Futter ist für die Sauen, ein Großteil zum Verkauf. Dass sie konventionell wirtschaften, ist wohl überlegt. Früher hat Friederikes Papa Bio angebaut.
9: Wir hatten das in Jahren bei unserem Biobetrieb, die sehr nass waren, wo wir viel Getreide biologisch angebaut haben. Wir sind im Unkraut untergegangen, weil man konnte nicht striegeln oder hacken. Es war so nass im Frühjahr, es ging nicht. Und ich habe das vor allem bei meinem Vater gesehen, wie ernüchtert er so war, als er immer gemeint hat, ich baue hier jetzt gerade was an und ich stecke da Mühe rein und ich kann nicht reagieren. Ich muss gerade zugucken, wie meine Lebensmittel hier gerade so untergehen, weil ich gerade nicht reagieren kann und spritzen würde halt gehen. Und dann meinte er, ich habe gerade keinen Bock mehr drauf. Das war natürlich aus so einer Zeit, wo die Marktpreise auch super gering waren. Und da haben wir dann auch so ein bisschen beschlossen, dass wir konventionell so grundsätzlich Ackerbau weiter betreiben wollen, weil man sich so ein bisschen mehr einen Sicherheitsrahmen gibt. Das ist ja auch das, wodurch Pflanzenschutzmittel und Düngung so groß geworden sind, wodurch die Ernährungssicherheit ja grundsätzlich ja schon auch gestiegen ist die letzten Jahrzehnte, weil man sich natürlich weniger abhängig macht von äußeren Umweltbedingungen.
0: 450 Hektar. Die Inputkosten steigen, also die Kosten für Maschinen, Diesel, Arbeitskräfte. Die Lohnkosten sind mit die höchsten Ausgaben. Der Marktpreis aber bleibt gleich. Jeder Betrieb muss genau kalkulieren, wie und wo die Arbeitskraft eingesetzt werden kann. Und schauen, wer in der Region überhaupt die Betriebserzeugnisse kauft und zu welchem Preis. Und diese Berechnungen beziehen noch nicht mal das Klima mit ein, das nicht planbar ist, aber großen Einfluss auf die Erntemenge im Ackerbau hat. Welche Kriterien setzt man an?
9: Das ist so ein bisschen mein Fazit, was ich aus den letzten Jahren, in der ich jetzt in der Landwirtschaft immer mehr kennengelernt habe, festgestellt habe, dass super viele Grenzen zum Teil verschwommen sind, egal ob bio, konventionell, aber auch Tierwohl oder Betriebsgrößen.
0: Und dann redet die Gesellschaft auch noch mit.
6: Bei vielen Tierwohldebatten merke ich grundsätzlich auch schon, dass sehr viel vermenschlicht wird, wenn man einfach gar keinen Bezug aus den Nutztieren hat. Fängt man wie bei Haustieren zum Teil natürlich auch schon an, das zu vermenschlichen und auch deren Bedürfnisse und Ansprüche zum Teil auch zu vermenschlichen.
0: Friederikes Beispiel, das sie umtreibt, wenn sie bei den Sauen ist.
6: Das könnte heller sein und dann würde sich das Tier auch wohler fühlen, vielleicht ein bisschen. Aber andererseits darf man auch nicht vergessen, Schweine wollen das gar nicht so hell. Und man selber als Mensch denkt sich immer, boah, helles Tageslicht, ich will raus in die Sonne und ich selber möchte in der Sonne sein. Ja, umdrehen, komm her, Schnüffel, komm.
0: Kurzer Arbeitseinsatz.
6: Nach Hause, deine Kinder.
0: Vermutlich kommt man einfach komm, nicht drum rum, einen Bezug zu den Tieren aufzubauen. Ja. Friederike kennt die deutschen Tierwohlstandards und weiß, wie ein regulärer Stall aussieht. Beim Einkaufen achtet sie eher auf Regionalität als auf Ökorichtlinien oder Tierwohlstandards.
9: Die EU ist schon sehr streng, was Lebensmittelproduktion angeht. Deutschland im Besonderen ist noch mal strenger. Und das ist auch was, worüber sich ja häufig innerhalb der deutschen Landwirtschaft sehr aufgeregt wird. Und gerade was Tierhaltungsprodukte angeht, das ist so ein bisschen der Hauptkonflikt, den eigentlich die Tierhaltung die letzten Jahre durchgemacht hat. Weil die deutsche Tierhaltung sagt, okay, mit den höheren Regulierungen, die uns gesetzt werden, die wenigsten würden sagen, nee, wir finden es scheiße, wenn es unseren Tieren schlechter geht. Das sagt ja keiner und das will ja eigentlich auch keiner. Weil sie sagen, ja, aber unsere Regulierungen werden hier so hoch. Wir sind aber überhaupt nicht geschützt vor allem vom weltweiten Ausland, aber vor allem auch innerhalb der EU. Und die haben diese Standards nicht.
0: Und was heißt das jetzt genau? Hohe Standards, die Ställe dementsprechend bauen, Futterrichtlinien einhalten, das sind Kosten. Und der Markt ist offen. Deutsche NutztierhalterInnen konkurrieren mit Betrieben, die zu ganz anderen und teilweise günstigeren Bedingungen wirtschaften können. Teilweise geringere Standards als in Deutschland haben. Weniger hohe Standards, weniger Kosten, günstigere Preise. Was bleibt den deutschen Landwirten also übrig? Sich zusammenschließen? Auf Masse gehen? Noch mehr produzieren? Aus wenig Fläche mehr rausholen? Aufhören?
10: Nee, das sind Kormorane. So viele auf einmal haben wir hier eigentlich nicht.
11: Die werden wohl irgendwelche tollen Fischteiche für sich entdeckt haben. Ja.
0: Björn Scherhorn, Anfang 40, Landwirt aus voller Überzeugung. Und die teilt er mit ca. 60.000 Followern auf Instagram. Er spricht hier zum Beispiel über die Probleme, die er in der heutigen Landwirtschaft sieht, macht sich für bäuerliche Betriebe und den Aufbau von Bodenleben durch Weidehaltung stark.
11: Aber hier der Boden auf dieser Fläche, der ist auch ein bisschen zu sauer. Ich muss hier dringend striegeln und dann kalken. Hier ist überall Moos drin. Sag, geh mal weiter. Hab, hab.
0: Begonnen hat er als konventioneller Landwirt, der auf Hochleistung geht. Dann wurde sein Vater krank. Molkereipleiten, Burnout. 90 Kühe auf 90 Hektar, Schweinemast und dann noch 30 Hektar Getreide. Alles alleine, weil Familienbetrieb, bei dem der Vater krank ist. Trotz täglich vieler Arbeitsstunden, unbezahlte Rechnungen. Es heißt, du musst die Regeln kennen, um sie zu brechen. Björn Scherhorn macht das. Er will sich dem Investitions- und Marktdruck nicht mehr unterwerfen.
11: So, geh mal weiter. Komm, hopp.
0: Arbeitszeit fließend. Who's counting when you're having fun? Und dann gibt es ja auch noch Partnerin Johanna und die 6 Kinder. Urlaub? Am liebsten zu Hause, da ist es am schönsten. Mission? Aufgeklärte Kunden, Verantwortung für die nachfolgenden Generationen übernehmen. Einkaufen? Regional. Bei Landwirten, die bäuerlich nachhaltig wirtschaften.
11: Das war doch jetzt ein Trauerschnäpper.
0: Björn hat einen echten Gamechange vom konventionellen Betrieb zum Ökobetrieb zur bioregenerativen Bewirtschaftung hingelegt. Ökobetrieb heißt Anbauen nach den Bio-Vorschriften der EU und bioregenerativ bedeutet zusätzlich Humus und Kleinstlebewesen im Boden wieder anzureichern. Letzteres heißt für Björn mit der Natur und nicht gegen die Natur arbeiten.
11: Weiter.
0: Björn treibt seine Tiere von der Weide zum Melken. Einmal am Tag passiert das. Der Hof der Scherhorns ist im Adland, anliegend an das Emsland, bei Oldenburg halt.
12: So, wenn das Radio Kühe treibt. Wir werden dann jetzt zum Radiogesicht. Spannend, oder?
0: Neben dem Eintreiben schnell noch eine Story für Instagram aufnehmen. Björn steckt viel Kraft und Zeit in Aufbau und Pflege der digitalen Community.
12: So, und ein neues Kälbchen haben wir auch. Es geht ab. Jetzt brauchen nur noch, ich glaube, 25 Kühlkalben. Dann sind wir wieder komplett. Weiterhin vorleben, statt nachgeben und gerade bleiben. Wir schaffen was, wir essen. Ciao, macht's gut. So, geh mal weiter. Hab.
0: Und vielleicht konnotieren wir genau das mit Landwirtschaft, wenn wir die Weide auf den Almigurtbechern sehen. Nur, warum wirtschaften dann nicht alle so? Warum hören die meisten Bauern eher auf, so zu wirtschaften?
11: Und immer haben noch mehr Landwirte aufgehört. Und wenn ich sage Landwirte, dann meine ich eigentlich Bauern. Das haben nämlich viele nicht auf der Kette. Es gibt zwei Begriffe, die in einer Person wohnen. Du hast einmal einen Landwirt, der taucht nach außen hochmodern auf und fährt auch auf einem Schlepperprotest mit einem neuen John Deere, sonst wie was das Ding heißen mag, und ist unzufrieden über die Preise. Und dann gibt es den, der in seinem Herz schlägt oder wohnt. Das ist der Bauer, der in Generationen denkt. 98 bin ich aus der Schule raus und dann in der Ausbildung. Und ja, da war irgendwie schon klar, der Björn, der macht das.
0: Quasi den Betrieb seines Vaters übernehmen. Der Betrieb damals ist konventionell und längst noch nicht das, was Björn jetzt macht, denn...
11: Vorher musste ich erstmal beweisen, dass ich es richtig kann. Und ich war verflucht gut. Also mir machst du nichts vor. Also ich habe pro Kuh und Jahr habe ich damals schon über 11.700 Liter gehabt. Ja, abgelieferte Milch pro Kuh und Jahr.
0: Und das hatten zu Beginn der 2000er im Adlern nur ein paar Vollprofis. Und eben Björn Scherhorn.
11: Problem für mich war nur die Arbeitswirtschaft irgendwann. Weil ich habe ja 2004 den Hof gepachtet. Da war mein Papa dann ja schon Rentner. Und der hat aber Hüfte und Schultern und sowas kaputt. Und gleichzeitig noch Probleme mit dem Herzen. Und so hatte ich dann von ihm als Arbeitskraft gar nichts mehr. Und dann stand ich irgendwann da alleine mit meinem Talent. Hatte eine Kuh, die fast 12.000 Liter hatte. Hab Rinder auf dem Zuchtviehmarkt verkauft. Hab 240 Mastschweineplätze noch gehabt. Hab auch noch die Bullen gemästet. Und knapp 30 Hektar Getreide angebaut. Und ich war bei allen Feldern war ich richtig gut. Nur arbeitswirtschaftlich.
0: Heißt, Björn hat viel Work und gar kein Life. Und vor allem auch kein Geld fürs Life.
11: Die Kohle reicht einfach nie. So, und das ist was, wenn du dann abends in Schlaf findest und weißt nicht, wie du die Rechnung bezahlen sollst, ne? Und hast dir aber wirklich einen ganzen Tag Mühe gegeben.
0: Er hat genau die Form von Familienbetrieb, die der Strukturwandel vor die Frage stellt, wachse oder weiche.
11: Eine Person, 84 Hektar. Eigentlich kannst du das gar nicht schaffen alleine.
0: Wachsen heißt investieren, Fremdkapital. Aber Schulden haben in einem Markt, in dem man die eigenen Preise nicht bestimmen kann, das kommt für die Scherhorns nicht in Frage. Und die Krisen des Marktes lassen nicht auf sich warten. 2009 kommt die erste Milchkrise. 19 Cent pro Liter Milch. Brauchen tun Landwirte 41 Cent. Dürre 2018 und 2019. Es war so trocken, Björn konnte kaum Futter anbauen. Trotz Dürrehilfe ist kaum Geld für den Futterzukauf da. Björn beginnt, die Weidetage zu erhöhen und seine Weidewirtschaft aufzubauen.
11: Weil Futter bergen mit Lohnunternehmen hätte nicht drin gesessen und auf der anderen Seite Futter zukaufen eben auch nicht. Im Jahr 2019, da war es bei uns grün, rundherum zu bei den Kollegen nicht. Also wir hatten schon 2 Jahre, hatten wir schon Humus aufgebaut. Und das reichte, dass es 3 Wochen länger grün war bei uns als bei den Berufskollegen.
0: Er bleibt dabei. Jetzt ist es bioregenerative Landwirtschaft. Die Artenvielfalt erhöht sich, die Stallarbeit ist reduziert. Björn geht jetzt nicht mehr 2-mal am Tag in den Stall melken. Die Kühe sind auf der Weide. Daher ist aber auch die Milchmenge reduziert. Das heißt, Björn verkauft weniger Milch. Aktuell geht die Milch der Scherhorns an Söbbecke. Die bestimmen den Preis. Zusätzlich veredeln die Scherhorns ihre Milch zu Käse, bauen Mischfrüchte auf ein paar Hektar Ackerland an. Viele Sträucher. Johanna hat Bienen. Ihr Brot backen sie selbst.
11: Also das Game ist schon ohne geht's einfach aktuell nicht.
0: Subventionen. Nur von seinen landwirtschaftlichen Erzeugnissen kann Björn nicht leben. Schließlich generiert die Weidehaltung weniger Milch als Hochleistungskühe, die nur im Stall stehen.
11: Ziel ist aber jetzt, die Direktvermarktung so auszubauen, dass ich die nicht mehr brauche.
0: Der Zuspruch seiner FollowerInnen auf Instagram gibt ihm die Bestätigung, dass es möglich ist. Auch wenn es momentan nicht ohne Förderung geht, Björn hat keine Lust mehr auf die Abhängigkeiten und das Anträge stellen.
11: Weil die politische Lage mir das Vertrauen nimmt, zu sagen, ich kann mich auch langfristig darauf verlassen. Und ist auch so die Einschätzung vieler Berufskollegen, die eben sagen so, der eine setzt auf, ich mache jetzt nur noch Masse Ich kriege nichts aus dem Topf, das wird immer weiter eingedampft. Der macht es dann darüber, also reine Monokultur und reine industrielle Tierhaltung. Und wir sehen halt zu, dass wir Lebensmittel an den Endverbraucher verkaufen.
0: Wie machen die das also? Wie stellt man sich auf, in einem Niedriglohnsektor, dessen nationale Standards das eigene Wirtschaften bestimmen, aber im Supermarkt nicht für alle im Regal gelten? Wie hält man es aus, täglich zu ackern, aber nicht den Preis für die eigenen Produkte festzulegen?
7: Man hat nicht so einen großen Spielraum, sich auch persönliche Krisen zu leisten, weil man auch viel stabil sein muss und funktionieren muss. Und das ist manchmal auch hart. Aber andererseits hilft es einem auch, immer weiterzumachen und auch nicht so den Halt zu verlieren.
0: Familiäre Strukturen geben Halt. Pack schlägt sich, Pack verträgt sich. Mehrere Betriebspartner und Standbeine stabilisieren. Und mit dem Stress, da scheint jede Landwirtin und jeder Landwirt seine eigene Heldenreise durchlaufen zu müssen. Um dann vielleicht bei einem mittleren Management, einer anderen Betriebsform oder neuen Netzwerken zu landen.
1: Nee, ich habe so viel soziale Freiheit durch diesen Betrieb hier gewinnen können.
0: Sich damit auseinandersetzen, warum man eben tut, was man tut.
11: Also Milchkühe, Kühe generell machen glücklich. Das ist einfach so, aufgrund ihres eigenen Wesens, des Verdauungssystems und so weiter, haben sie einfach eine enorme Ruhe, die sie ausstrahlen. Und eine ganz enorme Stärke und Kraft, die sie ausstrahlen. Also mich machen Kühe unglaublich zufrieden.
0: Schon irgendwie die Klassiker, die stabilisieren. Sinnhaftigkeit, Balance. Nicht alle Eier in einen Korb tun.
7: Natürlich muss man sich auch mit auseinandersetzen, dass sie ist natürlich ein vorgeebneter Lebensweg für mich immer gewesen. Mache ich das jetzt nur, weil es vielleicht von mir erwartet wird, weil es das Naheliegendste ist? Oder mache ich das jetzt, weil ich das möchte?
0: Vielleicht muss man da aber auch reingeboren werden und damit groß werden, um zu wissen, was es heißt und wie es sich anfühlt, wenn die Marktpreise mal wieder schwanken, Urlaub eigentlich Arbeit zu Hause ist und das tägliche Hofbusiness immer im Fokus steht.
7: Kann ich schlussendlich natürlich nie ganz wissen, weil wer weiß, wie es gewesen wäre, wenn ich nicht aus der Landwirtschaft, also wenn ich nicht hier reingeboren wäre.
0: Soweit die Landwirte und Landwirtinnen. Sie finden ihre Nische in einem System, das krank ist. Sie bekommen den Groll der VerbraucherInnen, sind die Preise zu teuer. Oder den Groll der Naturschützer und Verbraucher wird ein landwirtschaftlicher Skandal aufgedeckt. Aber wohin mit dem Groll der Landwirte? Wohin mit dem Groll über Vorschriften, die nicht für alle gelten, und über unaufgeklärte Verbraucher? Wohin mit dem Groll über steigende Betriebskosten bei gleichbleibenden Erzeugerpreisen? Der Druck geht auf die Schutzgüter, die nicht für sich sprechen können, die keine Lobby haben. Auf den Boden, das Wasser, das Klima.
7: Was soll man denn machen? Man braucht den Diesel, man braucht irgendwie ja auch den Dünger, man braucht die Arbeitskräfte. Und natürlich kann man zum Teil immer was einsparen, aber es soll ja auch nicht auf...
10: Ja, komm,
7: die Kosten der Qualität, egal ob von pflanzlicher oder tierischer Erzeugnisse gehen oder auch aufs Tierwohl.
13: Das passiert ja aber dann, ne?
7: Ja.
13: Denke ich dann manchmal, wenn du es halt... Also was soll man machen? Man steht unter so einem Druck. Dann reicht man es weiter.
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1: Uhr, die Nachrichten. Aus Protest gegen die Pflegereform schieben Beschäftigte der Branche seit dem Mittag ein Krankenhausbett vom Uniklinikum Magdeburg bis zum Bundestag in Berlin. Die Strecke von mehr als 200 Kilometern soll in 8 Tagen zurückgelegt werden. Die Tour führt von Magdeburg über Brugg und Genthin durch Sachsen-Anhalt, dann von Brandenburg an der Havel über Werder nach Potsdam. Zwischendurch sind Kundgebungen geplant. Die Gewerkschaft Verdi hatte zu der Aktion aufgerufen. Sie kritisiert unter anderem die Kürzung von Zuschüssen für Bewohner von Pflegeeinrichtungen. Vorstandsmitglied Bühler meinte, Kürzungen bei einer der schwächsten Gruppen der Gesellschaft und bei denen, die sie versorgten, seien armselig. Verdi erneuerte die Forderung nach einer Vollversicherung, die alle pflegebedingten Kosten abdeckt. Aktuell liegt ein Referentenentwurf des Bundesgesundheitsministeriums vor. Ziel der Reform ist die finanzielle Stabilisierung der Pflegeversicherung und eine Vereinfachung der Versorgung, etwa durch Bürokratieabbau. Bundeskanzler Merz äußert sich weiterhin skeptisch zu einem AfD-Verbotsverfahren. Er wolle sich Forderungen, wenigstens den völkischen Teil der Partei zu verbieten, nicht verschließen, sagte der CDU-Vorsitzende im ARD-Fernsehen. Aber die Hürden für ein Verbot seien sehr, sehr hoch. Der Jenaer Historiker Norbert Frey sagte indes im Deutschlandfunk, der Verfassungsschutz stufe die AfD in 5 Bundesländern als gesichert rechtsextrem ein. Im Sinne einer wehrhaften Demokratie hätte ein Verbotsantrag längst erfolgen müssen, und sei es gegen einzelne Landesverbände. Am Wochenende traf sich die AfD-Nachwuchsorganisation in Magdeburg zu ihrem 2. Bundeskongress. Dabei forderte der Vorsitzende Hohm die Rückführung zugewanderter Menschen. Millionen seien gekommen, Millionen müssten wieder gehen. Der AfD-Europa-Abgeordnete Aust verlangte eine, Zitat, europaweite Remigration. Europa müsse zur Festung ausgebaut werden. Sachsen-Anhalts AfD-Chef Reichardt sagte in drastischen Worten linken Kräften den Kampf an. Seine Rede war mit Schmähungen durchsetzt, die bei Delegierten Jubel auslösten. So sprach er von, Zitat, aufgedunsenem, intersektional-feministischem Flittchen oder, Zitat, stinkendem, faulem Assi. Deutschland hat nach einer Analyse des Vergleichportals Verivox unter den G20-Staaten den durchschnittlich höchsten Strompreis. Er wird mit 35,6 Cent je Kilowattstunde beziffert. Damit ist der Abstand zu anderen großen Volkswirtschaften erheblich. In Frankreich kostet eine Kilowattstunde laut der Analyse 23,3 Cent.

0: Behörde NASA hat ein neues Weltraumteleskop auf den Weg ins All gebracht. Es trägt den Namen der ersten Frau in leitender Position bei der NASA, Nancy Grace Roman. Das Gesamtbudget der Mission liegt bei mehr als 4 Milliarden Dollar. In etwa einem Monat solle es seine rund 1,6 Millionen Kilometer von der Erde entfernte Umlaufbahn erreichen. Für Anfang nächsten Jahres werden erste Bilder erwartet. Astronomen wollen vor allem Exoplaneten, explodierende Sterne und schwarze Löcher damit erforschen. Das Nancy Grace Roman funktioniert ähnlich wie das bekannte Hubble-Teleskop, das bereits 1990 gestartet war und inzwischen nur noch eingeschränkt funktionsfähig ist. Hubble hatte in den vergangenen rund 35 Jahren etwa 400 Terabyte an Daten gesammelt. Von Nancy Grace Roman erwarten die Wissenschaftler mehr als 500 Terabyte pro Jahr. Die deutsche Hockeynationalmannschaft ist erneut Weltmeister. Die Spieler von Bundestrainer André Henning schlugen im belgischen Wavre Spanien mit 1:0. Es ist der vierte Titelgewinn. Deutschland zieht damit mit Rekordsieger Pakistan gleich. In der Fußball-Bundesliga gab es folgende Ergebnisse: Augsburg-Schalke 3:0 und Freiburg-Bremen 4:1. Das Wetter: nachts von Westen her aufziehende Schauer, 17 bis 11 Grad. Morgen meist regnerisch, vereinzelt Gewitter, 20 bis 27 Grad. Am Dienstag im Norden Schauer, sonst vereinzelt Regen, 20 bis 26 Grad. Und das waren die Nachrichten.
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2: Eine Sonate, die unter die Haut geht. Ein Klagegesang wie feiner Nebel über einer Steilküste. Ein Trio über dies und jenseitiges und kalkulierte musikalische Ekstase. Das alles erwartet Sie heute im Konzertdokument der Woche im Deutschlandfunk mit Werken von Johann Sebastian Bach, Benjamin Britten, Joseph Haydn und George Enescu. Sie standen am 16. Juni beim Kammermusikfest Spannungen auf dem Programm und dazu begrüßt sie Sylvia Sistermans. Johann Sebastian Bach, da denkt man vielleicht zuerst an kunstvoll gebaute Fugen und ausgetüftelte Zahlensymbolik, an opernhafte Arien und dramatische Chöre. Bachs F-Moll-Sonate für Violine und Cembalo berührt mit einem innig klagenden Gesang der Geige. Der Pianist Alexander Longwich hat die Sonate Bachwerkeverzeichnis 1018 zusammen mit dem Geiger Christian Tetzlaff zum Auftakt des Spannungenkonzerts am 16. Juni gespielt und es gehe, wie immer bei Bach, um starke emotionale Affekte, sagt Alexander Longwich.
3: Eigentlich ist das Background selbst in seinen abstraktesten Stücken, ich denke an die Kunst der Vogel-Goldberg-Variation, durch seine kontrapunktische Leistung kriegt es immer diesen ganz speziellen bachschen Zug. Aber es hat durchaus alle mit der gesamten Barockmusik zu tun, dass die sogenannte musikalische Rhetorik da weiterverfolgt wird. Und das ist in der Sonate sehr stark. Da ist ganz eindeutig die Lamentosen, also die absteigenden zum Beispiel, wie soll man sagen, Klagen. Das Klagemotiv ist einfach sehr stark drin in der Sonate.
2: Die barocke Rhetorik, das meint Musik als klingende Rede, angelehnt an die Redekunst in der Antike. Durch feste rhetorische Wendungen in der Musik, die damals jeder Zuhörer kannte, sollten Freude, Trauer oder Schmerz, also sogenannte Affekte, ausgelöst werden. Was ihn und Christian Tetzlaff besonders berührt, wenn sie die viersätzige F-Moll-Sonate von Bach spielen, mit ihren Fugen, ungewöhnlichen harmonischen Wendungen und rastlosen Synkopen?
4: Erstaunlicherweise, der erste Satz ist wie eine Altarie. Die Geige spielt die ganze Zeit nur auf der G- und der D-Seite, was sehr ungewöhnlich ist für die Zeit und was aber auch den dunklen Charakter des F-Moll dieses Werkes natürlich unterstreicht. Das ist dezidiert nicht virtuos, nicht nach außen getragen, dieser Satz. Und das ist der nach der Sonate im Herz hängen bleibt.
3: Die Schönheit dieses Werkes ist einfach so unglaublich perfekt.

0: Christian Tetzlaff und Alexander Longwich spielten die Sonate für Violine und Klavier Nummer 5 F-Moll, Bachwerkeverzeichnis 1018 von Johann Sebastian Bach, am 16. Juni beim Kammermusikfest Spannungen in Heimbach. Von Köthen in Ostdeutschland, wo Bach die Sonate komponierte, nach England. Wieder geht es um eine musikalische Klage, diesmal aus dem Jahr 1950, Lacrimae für Viola und Klavier von Benjamin Britten. Es sind 10 Variationen über das berühmte Renaissance-Thema »If my complaints could passions move« von John Dowland, karg und schroff wie Felsen der britischen Steilküste. Alexander Longwich.
1: Das hat was für mich sehr Englisches, also wie ich die englische Landschaft erfahren habe. Also nicht London, sondern wirklich die Landschaft. Dieses unglaubliche Licht, was dann manchmal da ist. Die ganz tief hängenden Wolken, der Nebel oder eben auch, wenn es ganz plötzlich ganz sonnig ist. Es ist gespenstisch. Es ist wie eine Erscheinung. Am Anfang gibt es Fragmente dieses Downlandschen Stückes. Und es ist für mich wirklich wie eine Geistererscheinung einfach. Und das ganze Stück folgt den Spuren von etwas, was noch nicht ganz da ist oder da sein könnte.
0: Den Spuren jenes Themas von John Dowland, das erst am Ende in der letzten Variation von Britten's Lacrimae als Ganzes erscheint. If my complaints could passions move, wenn meine Klagen Gefühle bewegen könnten. Lacrimae für Viola und Klavier. Alexander Longwich spielt das Werk von Benjamin Britten hier mit der Bratschistin Barbara Buntrock.

0: Lacrimae Opus 48 von Benjamin Britten. Die Bratschistin Barbara Buntrock und der Pianist Alexander Longwich spielten das Stück am 16. Juni beim diesjährigen Kammermusikfest Spannungen. Das Heilige und das Profane, das war das Festivalmotto in diesem Spannungenjahr in Heimbach in der Eifel. Dazu passte das folgende Klaviertrio S-Moll von Joseph Haydn. Jacob's Dream, Jakobs Traum, so hat Haydn sein letztes Klaviertrio überschrieben. Der Titel spielt auf die biblische Geschichte von Jakob an. Der flieht vor seinem Bruder Esau, schläft im Freien und sieht im Traum eine Leiter, die in den Himmel ragt. Engel steigen auf der Leiter auf und ab und Gott verspricht Jakob, ihn zu schützen. Joseph Haydn hatte wohl das Bild der Himmelsleiter vor Augen, als er im zweiten Satz des Trios extrem hohe Passagen für die Geige schrieb. Es ist einer seiner berühmten Scherze, den er sich in diesem Fall für einen versierten Amateurgeiger ausgedacht hat. So ist es jedenfalls durch den Haydn-Biografen Albert Christoph Dies überliefert.
1: Haydn stand in London in genauer Bekanntschaft mit einem deutschen Musikliebhaber, der sich auf der Geige eine an Virtuosität grenzende Fertigkeit erworben, aber die üble Gewohnheit hatte, sich immer in den höchsten Tönen in der Nähe des Steges zu versteigen. Haydn nahm sich vor, dem Dilettanten seine Gewohnheit zu verleiden und ihm Gefühl für ein solides Spiel beizubringen. Was Haydn vorhergesehen hatte, traf richtig ein. Der Dilettant blieb immer in den höchsten Tönen, wo die Passagen überhäuft waren, stecken, bald schwerfällig, unsicher stolpernd, bald taumelnd.
0: Steht im neckischen zweiten Satz eine fast groteske Virtuosität im Vordergrund, ist der erste Satz mit Andante e cantabile überschrieben, also ruhig, gehend und gesanglich soll er gespielt werden. Er steht in der düsteren Tonart S-Moll und vor allem harmonisch ist einiges los, sagt Marie-Elisabeth Hecker.
2: Es bleibt ja nicht nur bei S-Moll, sondern er wechselt ja ganz oft die Vorzeichen, so fast jede zweite Zeile wechselt das. Also das ist im ersten Satz durchaus spürbar, dass das eine tragische Tonart ist und dass es eine ernstere Sprache ist.
0: Wir hören das zweisätzige Klaviertrio S-Moll von Joseph Haydn, jetzt mit Martin Helmich im Klavier, Antje Weitas Violine und Marie-Elisabeth Hecker Violoncello.

0: Das Klaviertrio S-Moll von Josef Haydn, der Pianist Martin Helmchen, die Geigerin Antje Weiters und die Cellistin Marie-Elisabeth Hecker spielten das Werk am 16. Juni beim Kammermusikfest Spannungen. Auf das originelle Trio von Haydn folgte bei dem Konzert im Heimbacher Kraftwerk das klangrauschende Oktett von George Enescu. Das können Sie nach den Nachrichten hören.
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2: Uhr, die Nachrichten. Bundeskanzler Merz äußert sich weiterhin skeptisch zu einem AfD-Verbotsverfahren. Er wollte sich Forderungen, wenigstens den völkischen Teil der Partei zu verbieten, nicht verschließen, sagte der CDU-Vorsitzende im ARD-Fernsehen. Aber die Hürden für ein Verbot seien sehr, sehr hoch. Der Unionsfraktionsvize Krings sagte der Frankfurter Allgemeinen, das Grundgesetz ermögliche ein Verbot von Parteien, aber nicht von einzelnen Flügeln, Strömungen oder Teilen einer Partei. Zudem sei es nicht ohne weiteres möglich, einen deutsch-nationalen und einen völkischen Teil der AfD so klar voneinander abzugrenzen, wie es juristisch erforderlich wäre. Ähnlich sei es hinsichtlich einzelner Landesverbände. Im Saarland kann die AfD mit 10 Mitgliedern in die Regionalversammlung Saarbrücken einziehen. Die Partei kam bei der gerichtlich durchgesetzten Neuwahl auf fast 23% der Stimmen und wurde zweitstärkste Kraft, wie der Regionalverband mitteilte. Gewonnen hat die SPD mit fast 29%, die CDU wurde mit 19% Dritte. Die Wahlbeteiligung lag bei etwa 41%. Wahlberechtigt waren knapp 250.000 Menschen. Die AfD hatte erfolgreich gegen ihren Ausschluss von der Wahl 2024 geklagt. Der Wahlausschuss hatte die Einreichung zweier Wahlvorschläge damals als Verstoß gegen das Mehrfachbewerbungsverbot gewertet. Das Oberverwaltungsgericht des Saarlandes folgte der Argumentation nicht und erklärte die Wahl für ungültig. Die Regionalversammlung, die einem Kreistag entspricht, zählt 45 Mitglieder. Aus Protest gegen die Pflegereform schieben Beschäftigte der Branche seit dem Mittag ein Krankenhausbett vom Uniklinikum Magdeburg bis zum Bundestag in Berlin. Die Strecke von mehr als 200 Kilometern soll in 8 Tagen zurückgelegt werden. Die Gewerkschaft Verdi hat zu der Aktion aufgerufen. Sie kritisiert unter anderem die angedachte Kürzung von Zuschüssen für Bewohner von Pflegeeinrichtungen. Zudem erneuerte Verdi die Forderung nach einer Vollversicherung, die alle pflegebedingten Kosten abdeckt. Aktuell liegt ein Referentenentwurf des Bundesgesundheitsministeriums vor. Ziel der Reform ist die finanzielle Stabilisierung der Pflegeversicherung und eine Vereinfachung der Versorgung, etwa durch Bürokratieabbau. Bei einem Referendum haben sich die Menschen in Island gegen eine Wiederaufnahme von EU-Beitrittsverhandlungen entschieden. Knapp 53% stimmten gegen das Regierungsvorhaben. Die Wahlbeteiligung lag bei 82%. Ministerpräsidentin Frostadottir hatte sich für eine Annäherung an die EU stark gemacht und die Abstimmung als historische Chance für Island bezeichnet. Die EU-Kommission betonte, Island werde weiter ein enger Partner bleiben. Nach tödlichen Schüssen auf einer Technoparty in der Schweiz fahndet die Polizei weiter nach einem oder mehreren Tätern. Ein Ende des Großeinsatzes sei nicht absehbar, teilte die Kantonspolizei Aargau mit. Sie hat Spuren von 2 unterschiedlichen Waffentypen gesichert. Laut den Ermittlern gibt es derzeit 3 mögliche Tatmotive: einen Terrorakt, einen Amoklauf oder eine Abrechnung im Krieg.

0: Nach dem Sturz des Langzeitherrschers Gaddafi 2011 brachen Libyen einen Bürgerkrieg aus. Bis heute ist das Land gespalten. In Tripolis sitzt die von der UNO anerkannte Regierung von Ministerpräsident Baiba. Der Osten und der Süden des Landes werden von dem General Haftar und seinen Verbündeten beherrscht. Die deutsche Hockeynationalmannschaft ist erneut Weltmeister. Die Spieler von Bundestrainer André Henning schlugen im belgischen Wavre Spanien mit 1:0. In der Fußball-Bundesliga hat Augsburg Schalke mit 3:0 geschlagen. Freiburg besiegte Bremen 4:1. Das Wetter: nachts von Westen her aufziehender Schauer, Tiefstwerte 17 bis 11 Grad. Morgen meist regnerisch, vereinzelt Gewitter, 20 bis 27 Grad. Und am Dienstag im Norden Schauer, sonst nur vereinzelt Regen, 20 bis 26 Grad. Und das waren die Nachrichten.
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2: Dazu begrüßt sie wieder Sylvia Sistermans. George Enescu, das war einer der großen Geigenvirtuosen des 20. Jahrhunderts. Außerdem war er Dirigent, Kammermusiker, Musikwissenschaftler und bedeutender Lehrer, unter anderem von Yehudi Menuhin. Mit 19 Jahren schrieb Enescu ein monumentales spätromantisches Oktett für 8 Streichinstrumente. Und dieses fast 40-minütige Opus krönte abschließend das Konzert am 16. Juni beim Kammermusikfest Spannungen. 4 Sätze fließen hier nahtlos ineinander. Verbunden sind sie durch eine Art Leitmotiv. Die 8 Stimmen sind über weite Strecken enorm dicht verwoben, aber Enescu warnte:
3: Man sollte bei der Aufführung nicht allzu sehr auf gewissen kontrapunktischen Kunstgriffen beharren, um den wesentlichen thematischen und melodischen Elementen Raum zur Entfaltung zu lassen.
2: Man hat also in diesem verästelten, wogenden Klanggeschehen als Musiker ordentlich zu tun, bestätigt der Geiger Florian Donderer.
4: Ja, das ist natürlich ein Hammer, das ist ein Riesenopus. Es ist ein Stück, was total extrem ist. Du spielst einfach wahnsinnig viele Noten. Es gibt eine gefürchtete Stelle, wo die Begleitung so Offbeats, papa, papa, papa, papa, und es ist irrsinnig schnell notiert auch. Also die Metronomisierung ist sehr, sehr schnell. Aber ich meine, das sind alles super Leute und ich glaube, es wird sehr rauschhaft.
2: Zusammengehalten wird der brodelnde, mal spätromantisch, mal impressionistisch schillernde Klangrausch des rumänischen Komponisten von einer klaren Konstruktion. In der großen Form folgen die 4 ineinander fließenden Sätze des Oktetts selbst dem Prinzip eines Sonatensatzes, in dem Themen vorgestellt und verarbeitet werden und am Schluss wiederkehren. Es brauchte seine Zeit, bis die Cellistin Tanja Tetzlaff sich diesen Geniestreich des 19-jährigen Enescu mit seinen vielen Ebenen erschlossen hatte.
5: Ich weiß noch, beim ersten Mal kam es mir auch so vor, wie ich blätter noch eine Seite um und noch eine und um Gottes Willen, es geht immer weiter. So soll der Eindruck natürlich nicht sein beim ersten Hören oder beim Wiederhören. Im Grunde genommen ist das Stück sehr strukturiert. Also es hat wirklich innerhalb dieser endlosen Form ganz klare Sätze. Es gibt eine Fuge, eine sehr wilde Fuge, und es gibt die Fuge auch umgedreht, also in der Umkehrung, wo dann alles sozusagen die Intervalle umgedreht gespielt werden. Also es ist tatsächlich mit dem Kopf entstanden, das Stück, und ist aber gleichzeitig wirklich eines der sinnlichsten und ausdrucksvollsten Stücke, die ich kenne. Sehr leidenschaftlich. Es hat einen wunderschönen langsamen Teil, also wirklich magisch, würde ich sagen.
2: Wir hören das Oktett von George Enescu jetzt mit Jon Storgards, Florian Donderer, Antje Weiters und Christian Tetzlaff Violine, Jan Larsen und Barbara Buntrock Viola und Gustav Frevinius und Tanja Tetzlaff Violoncello.

kalkulierte Ekstase. Das Streichoktett C-Dur Opus 7 von Georgia Enescu. Gespielt wurde es beim Kammermusikfest Spannungen am 16. Juni von Jon Storgards, Florian Donderer, Antje Weiters und Christian Tetzler Violine, Jan Larsen und Barbara Buntrock Viola und Gustav Frevinius und Tanja Tetzler Violoncello. Beim Kammermusikfest Spannungen geben die Musiker nach ihren Konzerten keine Zugaben. Aber dafür gibt es ein eigenes Nachtkonzert, in dem sie improvisieren und grooven und Farben und Facetten anklingen lassen, die einfach Spaß machen. Hier eine kleine Auswahl. Ein Blues von Maurice Ravel, ein aufgehender Mond über der Lars-Vogt-Brücke am Heimbacher Kraftwerk und vier Celli, die den Entertainer von Scott Joplin geben.

0: Der Pianist Alexander Longwig und die Geigerin Alina Ibragimowa spielten den Blues aus der zweiten Violinsonate von Maurice Ravel. Unter dem Titel Moon over Lars Vogtbrücke improvisierten der Bratschist Jan Larsen, der Geiger Florian Donderer, der Klarinettist Elad Navon, der Schlagzeuger Hans-Christian Hughes Sörensen und der Kontrabassist Burak Malali über einen Popsong von Sting, und im Ragtime von Scott Joplin grooften die Cellistin Marie-Elisabeth Hecker, Gustav Frevinius, Julian Steckel und Tanja Tetzlaff. Mit diesen drei Stücken aus dem Zugabenkonzert vom 19. Juni beim diesjährigen Kammermusikfest Spannungen ging das heutige Konzertdokument der Woche zu Ende. Am Mikrofon verabschiedet sich mit Dank fürs Zuhören Silvia Sistermanns.
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2: Uhr, die Nachrichten. Bei einem Referendum haben sich die Menschen in Island gegen eine Wiederaufnahme von EU-Beitrittsverhandlungen entschieden. Knapp 53% stimmten gegen das Regierungsvorhaben. Die Wahlbeteiligung lag bei 82%. Ministerpräsidentin Frostadottir hatte sich für eine Annäherung an die EU stark gemacht und die Abstimmung als historische Chance bezeichnet. Die EU-Kommission betonte, Island werde weiter ein enger Partner bleiben. Der Vorsitzende der SPD im Europäischen Parlament Repasi sagte dem Deutschlandfunk, die Bürger in Island hätten vor der Frage gestanden, ob sie in Zeiten eines unberechenbaren US-Präsidenten Trump eine engere Anbindung an die EU wollten oder ihre Autonomie in der Fischereipolitik. Ihre Entscheidung sei bedauerlich, aber zu akzeptieren. Bundeskanzler Merz äußert sich weiterhin skeptisch zu einem AfD-Verbotsverfahren. Er wolle sich Forderungen, wenigstens den völkischen Teil der Partei zu verbieten, nicht verschließen, sagte der CDU-Vorsitzende im ARD-Fernsehen. Aber die Hürden für ein Verbot seien sehr, sehr hoch. Unionsfraktionsvize Krings sagte der Frankfurter Allgemeinen, das Grundgesetz ermögliche ein Verbot von Parteien, aber nicht von einzelnen Flügeln, Strömungen oder Teilen einer Partei. Zudem sei es nicht ohne weiteres möglich, einen deutsch-nationalen und einen völkischen Teil der AfD so klar voneinander abzugrenzen, wie es juristisch erforderlich wäre. Der Jenaer Historiker Norbert Frey sagte indes im Deutschlandfunk, der Verfassungsschutz stufe die AfD in 5 Bundesländern als gesichert rechtsextrem ein. Im Sinne einer wehrhaften Demokratie hätte ein Verbotsantrag längst erfolgen müssen, und sei es gegen einzelne Landesverbände. Aus Protest gegen die Pflegereform schieben Beschäftigte der Branche seit dem Mittag ein Krankenhausbett vom Uniklinikum Magdeburg bis zum Bundestag in Berlin. Die Strecke von mehr als 200 Kilometern soll in 8 Tagen zurückgelegt werden. Die Gewerkschaft Verdi hatte zu der Aktion aufgerufen. Sie kritisiert unter anderem die angedachte Kürzung von Zuschüssen für Bewohner von Pflegeeinrichtungen. Vorstandsmitglied Bühler meinte, Kürzungen bei einer der schwächsten Gruppen der Gesellschaft und bei denen, die sie versorgten, seien armselig. Verdi erneuerte die Forderung nach einer Vollversicherung, die alle pflegebedingten Kosten abdeckt. Aktuell liegt ein Referentenentwurf des Bundesgesundheitsministeriums vor. Ziel der Reform ist die finanzielle Stabilisierung der Pflegeversicherung und eine Vereinfachung der Versorgung, etwa durch Bürokratieabbau. Das Bundesland Nordrhein-Westfalen hat sein 80-jähriges Jubiläum an diesem Wochenende mit einem Bürgerfest in Münster gefeiert. Die Organisatoren sprachen von Hunderttausenden Besuchern. Landtagspräsident Cooper betonte, 80 Jahre Demokratie bedeuteten 80 Jahre Zusammenhalt und Zuversicht in NRW. Nach dem Zweiten Weltkrieg hatte die damalige britische Militärregierung am 23. August 1946 die Auflösung der Provinzen des Landes Preußen beschlossen. Sie gründeten offiziell das Bundesland NRW. Vor der Küste Nordzyperns sind bei einem Schiffsunglück nach jüngsten Angaben mindestens 8 Menschen ums Leben gekommen. Die Einsatzkräfte suchten noch nach 18 Personen, sagte der Präsident der nur von der Türkei anerkannten Republik Nordzypern, Erümann. Die Fähre war offiziellen Angaben zufolge kurz nach dem Auslaufen aus der Hafenstadt Kyrenia gekentert. Über die Unglücksursache ist noch nichts bekannt. Die See war Medienberichten zufolge stürmisch. Mehr als 368.000 Menschen haben in diesem Jahr die Computer- und Videospielmesse Gamescom in Köln besucht. Das sind 11.000 mehr als im Vorjahr, wie die Veranstalter mithalten. Unter den mehr als 1.700 Ausstellern seien so viele ausländische Unternehmen gewesen wie nie zuvor. Erstmals war ein deutscher Bundespräsident zu Gast. Amtsinhaber Steinmeier hatte den Gamescom

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1: Am Mikrofon Daniel Heinrich. Guten Abend. Bundeskanzler Friedrich Merz. Er steht in diesen Tagen unter Druck. Und das nicht nur wegen schlechter Umfragewerte. Die AfD-hybride Bedrohungen im Nacken. Im ARD-Sommerinterview hat er sich dennoch optimistisch gezeigt. Gleich mehr zu Beginn dieser Sendung. Wir blicken nach Island. Dort hat sich die Bevölkerung mehrheitlich gegen eine Wiederaufnahme von Beitrittsverhandlungen mit der EU ausgesprochen. Die Einzelheiten zu den Gründen, die Reaktionen darauf in Brüssel ein weiteres Thema. Und im Himalaya läuft nach der Sturzflut vor 4 Tagen der Rettungseinsatz. In Nepal ist die Anzahl der Toten auf rund 750 gestiegen. Mehr als 3000 Menschen werden noch vermisst. Auch dies Thema bis 11:30. Wir beginnen im politischen Berlin. Es sieht nicht besonders gut aus für den Bundeskanzler. Umfragetief für ihn persönlich, aber auch für seine Regierung. In Sachsen-Anhalt schickt sich die AfD an, bei den anstehenden Landtagswahlen mit Abstand stärkste Kraft zu werden. Und dennoch, manch einer mag vermuten, vielleicht gerade deshalb, zeigt sich Friedrich Merz im Sommerinterview der ARD heute Abend optimistisch. Allen voran die Wirtschaft. Sie erhole sich bereits, streicht er vor zum einen. Und wichtig sei vor allem zum anderen, dass Deutschland langfristig gut aufgestellt sei. Diese weitere Antworten des Kanzlers, aufgedröselt von unserem Hauptstadtkorrespondenten Frank Capellan.
2: Der Kanzler selbst hatte die jüngsten Spekulationen angeheizt. Nach der Kabinettsklausur in Neu-Hardenberg kündigte Friedrich Merz an, in Kürze mehr darüber sagen zu können, wer denn hinter offenbar mehreren vereitelten Anschlägen in Deutschland stecke. Die Urheber würden dafür bezahlen müssen. Am Abend im ARD-Sommerinterview erklärt Friedrich Merz:
3: Wir haben eine weitgehende Einigung in der Bundesregierung, wie wir reagieren. Und das werden wir in den nächsten Tagen auch klar zum Ausdruck bringen. Es wird nicht mehr lange dauern.
2: Dass der russische Geheimdienst hinter dem versuchten Drohnenangriff auf ukrainische Frachtflugzeuge am Leipziger Flughafen steckt, dass auch die kürzlich entdeckten Waffenlager am Stadtrand von Berlin ein Indiz für die hybride Kriegsführung Moskaus sind, das sehen Experten als erwiesen an. Welche Konsequenzen erfolgen daraus?
3: Es wird eine Reaktion aus Deutschland sein, aber die Partner in der Europäischen Union und in der NATO werden davon nicht überrascht.
2: Nach Informationen von Welt am Sonntag steht der Kanzler kurz davor, den russischen Präsidenten Putin als Drahtzieher zu benennen und harte Reaktionen gegenüber Russland einzuleiten. Die Zeitung beruft sich auf Regierungsmitarbeiter, die bekräftigen, es werde nicht dabei bleiben können, etwa das russische Haus, eine Kultureinrichtung in Berlin zu schließen oder einzelne russische Diplomaten auszuweisen. Vielmehr ist von einer Zeitenwende 2.0 die Rede. Noch einmal verstärkte Waffenlieferungen an die Ukraine oder deutlich verschärfte Sanktionen gegenüber der russischen Schattenflotte könnten daraus erfolgen. Was ist für ihn denkbar? Dazu der CDU-Außenpolitiker Roderich Kiesewetter gegenüber dem Deutschlandfunk.
4: Das russische Haus zu schließen, die Bewegungsfreiheit der russischen Diplomaten in Deutschland stärker einschränken, so wie das unsere Nachbarn im Osten machen. Drittens die Schattenflotte kontrollieren. Viertens Taurus ausbilden, ob sie dann geliefert werden, ist eine andere Sache, aber als klares politisches Signal an Moskau.
2: Am Dienstag am Rande des Außenministertreffens in Dublin könnte eine Reaktion der Bundesregierung erfolgen, vielleicht aber auch schon früher. Es war allerdings auch gemutmaßt worden, Friedrich Merz könnte bis nach den Wahlen in Sachsen-Anhalt am kommenden Sonntag abwarten, um gegenüber einer russlandfreundlichen potenziellen AfD-Anhängerschaft in Ostdeutschland kein Öl ins Feuer zu gießen. Dass die Rolle der Rechtspopulisten auch in Brüssel mit Sorge betrachtet wird, räumt auch CSU-Mann Manfred Weber ein. Im Interview der Woche des Deutschlandfunks erklärt der Chef der konservativen EVP-Fraktion:
5: Ja, dann kommen Themen hoch, wie beispielsweise in Polen, dass gefragt wird, wird Deutschland dann russlandfreundlicher werden? Können wir uns dann auf Deutschland nach wie vor verlassen, in der großen Grundsatzfrage dieses Kontinents, nämlich die Aggression Russlands zu stoppen?
2: Auch Altkanzlerin Angela Merkel hat sich gestern Abend in Berlin bei einer öffentlichen Veranstaltung in die Reihe derjenigen gestellt, die vor den Folgen einer AfD-Regierung in Magdeburg warnen. Wir müssen jetzt mal wieder, was wir viele Jahrzehnte nicht mussten, richtig für diese Demokratie kämpfen, fordert die Christdemokratin. Die Demokratie sei eine tolle Art zu leben, so Merkel. Das müsse man den Menschen immer

0: wieder klarmachen.
1: Berichtet aus Berlin Frank Capellan. Das Ergebnis war am Ende doch eindeutig. Die Isländerinnen und Isländer, sie sagen Nein zur Europäischen Union. Genauer gegen die Wiederaufnahme von EU-Beitrittsverhandlungen haben sie sich ausgesprochen. Und das knapp 53%. Sie lehnen neue Gespräche mit Brüssel ab. 47% waren dafür. Unser Korrespondent Anne Bartram mit den Einzelheiten.
2: Sie feiern ihren Sieg. Auf der Wahlparty der Gegner von neuen EU-Verhandlungen in Reykjavik ist die Stimmung ausgelassen. Wir sind ein Raum voller Gewinner, die einen großartigen Wahlkampf hingelegt haben. Herzlichen Glückwunsch dazu, sagt Haldor Benjamin Thorbjörnsson von der Organisation Vorwärts Island, die sich gegen EU-Beitrittsgespräche eingesetzt hat. Es war lange ein knappes Rennen. Zunächst sah es noch so aus, als könnte die Ja-Seite gewinnen. Denn rund um die Hauptstadt Reykjavik hatten die meisten Wahlberechtigten für neue Beitrittsgespräche votiert. Doch als die Stimmen aus den ländlichen Gegenden ausgezählt waren, stand fest, die Mehrheit der Isländer will, dass es bei dem Status quo bleibt. Reaktionen am Tag danach. Ich finde es ziemlich traurig, dass die Isländer nicht einmal die Möglichkeit eines EU-Beitritts in Betracht ziehen wollen. Ich bin ein wenig erleichtert. Die Diskussion war ziemlich aggressiv. Hätten wir für Verhandlungen gestimmt und am Ende hätte es noch eine Abstimmung über einen konkreten Vertrag gegeben, dann wäre das so weitergegangen. Ich glaube, wir als Nation müssen dieses Ergebnis gemeinsam aufarbeiten. Denn beide Lager sind ja fast gleich auf. Wir müssen uns wieder vereinen. Die Wahlbeteiligung lag bei über 80%. Das zeigt, wie sehr die EU-Frage die Isländer bewegt hat. Die sozialliberale Regierung hatte das Referendum auf den Weg gebracht. Die Geschichte von Island mit der EU ist kompliziert. Nach der Finanzkrise hatte der Inselstaat 2009 einen Beitrittsantrag gestellt. Nach einem Regierungswechsel wurden die Verhandlungen 2013 auf Eis gelegt und dann ganz gestoppt. Das jetzige Referendum beendet die EU-Frage jetzt erst einmal wieder, sagt Ministerpräsidentin Kristrún Frostadottir auf einer Pressekonferenz. Man kann ein Referendum wie dieses nicht alle ein oder zwei Jahre durchführen. Ich sage nicht, dass sich die Lage in der Zukunft nicht ändern kann. Aber unser Versprechen war, die Bürger fragen, ein Ergebnis bekommen und es zu respektieren. Denn Island ist wie Norwegen und Liechtenstein ein Teil des europäischen Wirtschaftsraums EWR. Die Isländer haben damit Zugang zum EU-Binnenmarkt, können aber bei Punkten wie der Fischerei oder Landwirtschaft mehr selbst bestimmen. Genau das war für viele Menschen in ländlichen Gebieten auch ein Grund für das Nein, sagt Ministerpräsidentin Kristrún Frostadottir. Für mich standen Punkte wie Verteidigung, hybride Bedrohungen und Zölle im Vordergrund. Aber für viele Bürger drehte sich die Diskussion eher um Geld, die Währung, Zinsen, Inflation. Also um Dinge, die den Alltag und den eigenen Haushalt betreffen. Und auch um die Souveränität des Landes. Eine Schlussfolgerung daraus ist, dass eine Mehrheit des Landes mit der Situation, wie wir sie jetzt haben, zufrieden ist. Es bleibt also alles, wie es ist. Damit haben sich die Gegner neuer EU-Beitrittsgespräche durchgesetzt. Doch auch sie betonen, das Nein zur EU-Mitgliedschaft bedeutet nicht, dass Island sich von Europa abwenden will. Gudrun Hafsteinsdottir von der Unabhängigkeitspartei im Sender Ruf. Wir Isländer haben damit nicht die internationale Zusammenarbeit abgelehnt, auch nicht die mit der EU. Wir haben lediglich abgelehnt, Vollmitglied zu werden und Beitrittsverhandlungen zu führen. Wir werden auch in Zukunft großen Wert auf internationale Zusammenarbeit legen und die Zusammenarbeit mit anderen Ländern stärken, darunter auch mit den Staaten der Europäischen Union. Island bleibt also eng mit Europa verbunden, aber außerhalb der Europäischen Union. Die Regierung will das Ergebnis respektieren und keine neuen Beitrittsverhandlungen aufnehmen. Die EU-Frage ist damit zwar entschieden, die Debatte darüber, wie viel Europa Island braucht und wie viel Eigenständigkeit es behalten will, dürfte aber weitergehen.
1: Anne Bartram berichtet. Das Thema war auch unser Kommentarthema heute Abend. Sie finden den Kommentar unserer Korrespondentin Jana Sindram in unserer DLF-App. Während das Ergebnis für viele Isländer vor allem wie eine Entscheidung über ihre eigene Souveränität wirkt, scheint klar, für die EU ist es ein Rückschlag. Wie fallen die Reaktionen aus? Unser Korrespondent in Brüssel, Klaus Remme, berichtet.
3: Island bleibt einer unserer engsten Partner, ließ Ratspräsident Antonio Costa am frühen Abend durch eine Sprecherin mitteilen. Dennoch, die Träume von zügigen Verhandlungen, einem anschließenden erfolgreichen Beitrittsreferendum und damit einem Beweis für die Attraktivität der Europäischen Union auch für reiche westeuropäische Länder sind geplatzt. Bedauerlich, aber natürlich zu respektieren, so lauteten erste Reaktionen kurz nachdem sich der dann doch deutliche Erfolg des Nein-Lagers in Island am Vormittag abgezeichnet hatte. Es ändert sich nichts, so David McAllister, der Vorsitzende im Auswärtigen Ausschuss des Parlaments. Er verwies auf die Einbindung Islands im europäischen Wirtschaftsraum, im EU-Binnenmarkt und im Schengen-Raum.
0: Island bleibt ein verlässlicher Partner, mit dem die Europäische Union gemeinsame demokratische Werte teilt und sich für eine regelbasierte internationale Ordnung einsetzt.
3: Doch natürlich hätte die EU nach den quälenden Brexit-Jahren zusammen mit Island gerne eine Erfolgsgeschichte geschrieben. Sicher wären die Verhandlungen nach einem positiven Ausgang des Referendums schwierig geworden. Die roten Linien der Isländer rund um ihre Fischereirechte hätten EU-Partner auf eine harte Probe gestellt. Doch die Isländer wollten es offensichtlich nicht einmal darauf ankommen lassen. Sicherheitspolitische Erwägungen angesichts eines unberechenbaren US-Präsidenten haben daran nichts geändert. René Repasi, Vorsitzender der SPD-Abgeordneten im Parlament, sagte dem Deutschlandfunk:
4: Die Drohungen von Trump Anfang des Jahres scheinen immer mehr in Vergessenheit zu geraten und somit wurden andere Motive dominant. Das ist bedauerlich. Aus Sicht der Europäischen Union bleibt aber klar, die Tür für Island ist immer offen. Und auch in der Fischereipolitik würden wir sicherlich zu Lösungen finden.
3: So wie auch in der NATO hätte Island für die EU weniger durch militärische oder wirtschaftliche Kraft, sondern vor allem durch seine strategische Position mitten im Nordatlantik zwischen Grönland und Großbritannien, unmittelbar vor dem nördlichen Polarkreis, gepunktet. Geopolitisch hätte die EU an Gewicht zugenommen. Der Co-Vorsitzende der nationalkonservativen Fraktion EKR im Europäischen Parlament, Nicola Procaccini, mahnte die EU, das Ergebnis des Referendums ernst zu nehmen. Wenn ein reiches demokratisches Land nicht von der Wiederaufnahme von Verhandlungen als richtigem Weg überzeugt werden kann, dann sollte sich die EU fragen, wie sie Souveränität und Eigenverantwortung stärker respektieren kann, so der rechtskonservative Italiener von den Fratelli d'Italia. Nach der Abstimmung in Island wechselt der Fokus nun wieder auf die laufenden Verhandlungen mit Beitrittskandidaten, etwa den Westbalkanstaaten. René Repasi sieht keine direkten Auswirkungen.
4: Die Frage der Fischereipolitik stellt sich so nicht in anderen Ländern, die in Beitrittsverhandlungen mit der Europäischen Union sind. Dort ist die geostrategische Frage, vor allen Dingen das Verhältnis zu Russland, deutlich relevanter als etwa das, wie die Isländerinnen und Isländer es zu den Vereinigten Staaten gesehen haben.
3: Und so bleibt es bei Montenegro als voraussichtlich nächstem Mitglied der Europäischen Union.
1: Klaus Remme berichtete. Die Bilder vor wenigen Tagen, die Videos aus dem Katastrophengebiet, sie erschüttern immer noch, wie dramatisch die Folgen der Flutwelle im Himalaya sind. Sie wird immer deutlicher. Die Zahl der Opfer ist inzwischen auf rund 750 gestiegen. Dass es noch weit mehr Todesopfer werden dürften, wird allein dadurch deutlich, wenn man auf die Anzahl der Vermissten blickt. Mehr als 3000 Menschen sind es, die weiterhin nicht gefunden wurden. 4 Tage ist die Sturzflut nun her. Noch immer führen die Helfer einen Wettlauf mit der Zeit. Lena Bodewein.
5: Die steilen Hänge und zerklüfteten Täler der Himalaya-Region im Grenzgebiet von Nepal und Tibet. Sie waren die Geschäftsgrundlage von Tourunternehmer Saga Pandey. Pilger, Bergwanderer, Touristen aus aller Welt kamen. Die atemberaubende Kulisse hat seine Kunden angezogen. Jetzt sucht er nach ihnen.
6: So I went by the chopper and then before that.
7: Ich bin also mit dem Hubschrauber hoch. Ich hatte mir vorgestellt, dass sich Leute am Hang, am Berg oder auf den Felsen festhalten konnten, auf Bäume geklettert sind, sich irgendwie gerettet hatten. Aber als ich dort ankam, wurde mir klar, ich hatte mich getäuscht.
5: Alles ist dem Erdboden gleichgemacht. Das Hotel, in dem die Tourgruppe untergebracht war, verschwunden. Seit 30 Jahren organisiert Pandey Wandertouren. 38 seiner Kunden aus aller Welt waren am Mittwoch unterwegs, mit 7 seiner Mitarbeitern und 2 seiner Verwandten. Bis jetzt hat er kein Lebenszeichen von ihnen bekommen. Noch ist er bereit, an Wunder zu glauben. Ob tot oder lebendig, Gewissheit wäre wichtig. Aber da gibt er sich keinen Illusionen hin und beschreibt geradezu drastisch das Problem, Leichen nach dieser Sturzwelle zu identifizieren.
7: Von einem normalen Zustand kann hier keine Rede sein. Ich sage das, weil die Leichen bis hinunter ins Tal gespült sein werden. 1200 Höhenmeter, über 50 Kilometer lang. Der Körper wurde also ständig mit Felsen, Geröll und Baumstämmen allem mitgerissen und ist dabei immer wieder umhergerollt. Dazu kamen Metallteile und all das andere Material, das der Fluss mit sich führte. Selbst wenn ein Körper noch als Ganzes erhalten ist, ist es schwierig für die Angehörigen, ihn zu identifizieren.
5: Die Rettungs- und Bergungsarbeiten werden immer wieder unterbrochen, da weitere Überschwemmungen drohen. Vor den Krankenhäusern in Nepals Hauptstadt Kathmandu hoffen sie auf Nachrichten von ihren Angehörigen, wie Ramita Basnetbanya. Wir bitten nun überall um Hilfe, um meine Familie ausfindig zu machen. Mein Bruder ist 25 Jahre alt und hat ein kleines Kind. Auch Manmaya Gurung sucht ihren Bruder. Er arbeitet in einem Wasserkraftwerk. Wir haben ihn noch nicht finden können. Allein mehr als 900 Menschen, die in den 11 zerstörten Wasserkraftwerken arbeiteten, sind weiterhin vermisst. Viele waren bei Tunnelbauarbeiten beschäftigt, als die Flut kam. Gerade für ihre Rettung und Bergung hatte der Außenminister Nepals gezielt Hilfe aus dem Ausland angefordert. Indien und China haben schon Werkzeug und Spezialisten für Tunnelbohrung und Rettung geschickt. Hydropower ist neben Tourismus und Grenzverkehr ein wichtiger Wirtschaftsfaktor der Region. Nepal betreibt oder plant momentan knapp 200 Wasserkraftwerke. Es exportiert Strom nach Indien und nutzt viel selbst. Aber in der betroffenen Region ist das nicht mehr möglich. Für den Tourismus in Nepal hätte 2026 das beste Jahr werden können. Sagar Pandey bleibt heute die Ungewissheit, aber er will nicht aufgeben. Nicht die Hoffnung, nicht seine Arbeit.
7: Es ist hart, wir werden Zeit brauchen, aber wir halten den Atem an und bleiben in Bewegung. Wir müssen das Leben am Leben erhalten.
5: Eine andere Wahl bleibe ihnen nicht.
1: Lena Budewand berichtete. Für die USA und Frankreich war Niger bis vor wenigen Jahren noch ein wichtiger Ausgangspunkt für Einsätze gegen Dschihadisten in der Sahelregion. Dann kam es zum Putsch. Nun gab es wieder einen Aufstand, der aber offenbar mit Hilfe aus dem Kreml niedergeschlagen wurde. Karin Bentsch mit den Einzelheiten.
8: Aufständische Soldaten hatten gestern den Präsidentenpalast und weitere Ziele in der Hauptstadt Niamey angegriffen. Aus Sicherheitskreisen heißt es, es sei den Angreifern nicht gelungen, in den Palast einzudringen. Auch ein wichtiger Militärstützpunkt am Flughafen wurde zurückerobert. Es soll mehrere Tote gegeben haben. Bei den Kämpfen wurde die nigrische Armee von russischen Söldnern der Gruppe Afrika-Korps unterstützt, die zum großen Teil aus Mitgliedern der ehemaligen Wagner-Gruppe besteht. Im Niger herrscht eine Militärregierung, an dessen Spitze steht Machthaber Abdurrahman Tiani. Unter seiner Regierung hat sich das Land von Frankreich und anderen westlichen Partnern abgewandt und mit Russland verbündet. Das nigrische Staatsfernsehen zeigte Bilder von Dutzenden Soldaten, die sich mit erhobenen Händen ergaben, andere saßen in Reihen auf dem Boden. Die Identität und die Dienstgrade der Soldaten wurden nicht bekannt gegeben. Die Ziele der Aufständischen, die zwischenzeitlich 3 Militärstützpunkte unter ihrer Kontrolle hatten, blieben unklar. Es ist bereits das 3. Mal in diesem Jahr, dass es in der nigrischen Hauptstadt Niamey Schusswechsel gab. Im Januar und im Juni griffen Dschihadisten den Flughafen und den dortigen Militärstützpunkt an. Für die USA und die frühere Kolonialmacht Frankreich war der Niger ein wichtiger Ausgangspunkt für Einsätze gegen Dschihadisten in der Sahelzone. Ende 2023 verließen die letzten französischen Soldaten auf Wunsch der neuen Machthaber das Land.
1: Karin Bentsch berichtete. Nach den tödlichen Schüssen im Schweizer Kanton Aarau schließt die Kantonspolizei einen Terrorhintergrund nicht aus. Es könnte sich aber auch ein sogenanntes Amokdelikt gehandelt haben. So zumindest der Tenor der Kantonspolizei heute Abend auf einer Pressekonferenz. Zur Erinnerung, vergangene Nacht waren nach einem Rave-Festival in der Kantonshauptstadt Schüsse in eine Menschenmenge gefeuert worden. Den aktuellen Stand von unserem Korrespondenten Thomas Wagner.
9: Hey, hallo, hier ist Samadi. Ich war gestern auf dem Festival.
10: Disc-Jockey Samadi wird diesen Abend nicht so schnell vergessen. Da war einerseits die friedliche, ausgelassene Stimmung auf dem Rave-Festival in Aarau am frühen Abend, als er selber noch aufgelegt hat. Und dann der Morgen danach.
11: gegangen. Zeitgleich habe ich dann auch das in den Medien gelesen und ja, es hat mich sehr, sehr, sehr getroffen. Es hat mich sehr mitgenommen.
10: Mitgenommen hat den DJ das, was der Kantonspolizei Aargau um genau 2.33 Uhr telefonisch gemeldet worden ist.
12: Es wurden viele Schüsse gemeldet. Ich selber wurde durch diese Schüsse auch wach.
10: So Michael Leupold, Kommandant der Kantonspolizei Aargau, am Sonntagabend vor Medienvertretern. Schließlich die Schreckensnachricht.
12: Wir haben eine Tote zu beklagen, eine junge Frau mit Wohnsitz in der Schweiz, italienische Staatsbürgerin, das wissen wir. Und wir haben 5 Verletzte, mindestens einer davon ist schwer verletzt. Alles junge Menschen, die an diesem Grave-Event teilnahmen.
10: Doch was war das Motiv der, wie das im schweizerischen Amtsdeutsch heißt, bislang unbekannten Täterschaft? Polizeikommandant Michael Leupold verfolgt die sogenannte Drei-Hypothesen-Theorie.
12: Die eine Hypothese ist Terroranschlag, die zweite Hypothese ist Amoklauf und die dritte Hypothese ist einfach ein kriminelles Geschehen mit uns zurzeit noch unbekannter Motivlage, eine Abrechnung in irgendeinem Milieu oder was auch immer.
10: Insbesondere die Möglichkeit, dass es sich um einen Anschlag mit terroristischem Hintergrund gehandelt haben könnte, wollte der Aargauer Polizeichef ausdrücklich nicht ausschließen.
12: Rein der äußere Tatablauf, dass ein Active Shooter an einem Anlass mit Tausenden von Leuten in die Leute hineinschießt, da ist völlig klar, dass die Frage oder das Motiv Terror in Frage kommt.
10: Klar ist auch, geschossen wurde aus 2 Waffen. Das zeigt die Auswertung der aufgefundenen Patronenhülsen. Dabei sei aber unklar, ob ein Täter alleine mit beiden Waffen in die Menge geschossen hat oder ob mehrere Täter am Werk waren. Die Ermittlungen, hieß es, laufen auf Hochtouren.
1: Thomas Wagner berichtete 23.27 Uhr. Gleich willkommen zur Presseschau. Sprecher Volker Barnik.
13: Die Zeitungen kommentieren unter anderem das Nein der Isländer zur Aufnahme neuer Verhandlungen für einen EU-Beitritt. Die Neue Osnabrücker Zeitung sieht darin auch eine PR-Schlappe. Die EU ist nicht mehr das Heilsversprechen, als das sie sich gerne sieht. Geldgeber von einem Projekt zu überzeugen ist naturgemäß schwieriger als Geldempfänger. Die Ablehnung darf in Brüssel nicht nur mit höflichem Schulterzucken quittiert werden, sie muss zu denken geben. Welche Anziehungskraft besitzt die EU noch, wenn das Argument des starken Binnenmarktes nicht trägt? Was machen wir in der EU jetzt mit der Erkenntnis, dass Island nicht einmal mit uns reden will, fragt dazu die Taz. Dieses Nein ist bei aller Deutlichkeit mehrschichtig. Und einen Teil davon dürfen die Europäer in der EU einfach nicht persönlich nehmen. Man kann nicht von allen gemocht werden. Die eigene Attraktivität in der Welt an Islands Entscheidung messen zu wollen, würde bedeuten, sich unnötig klein zu machen. Die Volksstimme aus Magdeburg betont, den Isländern ist das nationale Hemd näher als der europäische Rock. Das Hauptprodukt Islands ist Fisch und für dessen Fang hat die EU strenge Quoten vorgegeben. Das will die isländische Fischindustrie ganz und gar nicht und ist deshalb letztlich mit Erfolg dagegen zu Felde gezogen. Dass es das Referendum überhaupt gab, sei ein Fehler gewesen, meint die Süddeutsche Zeitung und verweist auf die britische Abstimmung zur EU. Der Brexit ist ein so abschreckendes Beispiel, dass doch keine andere Regierung je wieder so naiv sein dürfte, eine derart komplexe Entscheidung dem Volk aufzubürden. Oder? Die isländische Regierung hat genau das nun getan. Der Weser-Kurier aus Bremen blickt auf die Debatte über eine Attestpflicht ab dem ersten Krankheitstag und hält fest, trotz reichlich überzogener Vorwürfe in der TV-Diskussion mit Bundeskanzler Merz, in einem Punkt hatte die Kinderärztin durchaus recht. Die geplante Einführung kommt einem Misstrauensbeweis gegenüber den Arbeitnehmern gleich und wird die Arztpraxen massiv belasten. Die Märkische Oder-Zeitung aus Frankfurt-Oder befürchtet, es wird sich um reine Symbolpolitik handeln, über die dann aber auch noch in der Koalition heftig gestritten wird. Statt das zu tun, was nötig ist, damit viele Bürger länger gesund bleiben. Prävention heißt dazu das Zauberwort. Die Kölner Stadtanzeiger schließlich fordert, in der Frage vor den anstehenden Landtagswahlen Geschlossenheit zu zeigen. Einzelne Punkte der Reformpläne können bei den Beratungen im Bundestag noch geändert werden, aber jetzt gilt es, Kurs zu halten. Alles andere ist nur Futter für die Extremisten, die der Regierung jede Handlungsfähigkeit absprechen.
1: Die Presseschau-Sprecher Volker Barnig, vielen Dank dafür. Das war es mit Das war der Tag. Im Anschluss hören Sie das Sportgespräch. Heutiges Thema Bundesliga-Start. Wie sicher ist der Fußball zwischen Pyro- und Polizeieinsatz? Am Mikrofon bis hierhin, Daniel Heinrich. Schönen Abend, bis bald.
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14: Sicherheit in deutschen Fußballstadien ist heute unser Thema. Ein brandaktuelles, das haben erst kürzlich die Ausschreitungen beim DFB-Pokalspiel zwischen Waldhof Mannheim und dem 1. FC Kaiserslautern gezeigt.
15: Es eskaliert, das Spiel ja als Hochrisikopartie deklariert und der Platzsturm passiert auch. Raketen fliegen in die Blöcke, hunderte Polizisten mit Hunden und Pferden kommen auf den Platz, um zu schützen.
14: Die Bundesliga wurde am Wochenende eröffnet und wir fragen uns in diesem Sportgespräch, wie steht es um die Sicherheit in deutschen Fußballstadien? Ich bin Jan Boré und bei mir zu Gast sind dafür Philipp Thüroff, kaufmännischer Geschäftsführer vom 1. FC Köln und Sprecher der Geschäftsführung. Hallo, schön, dass Sie da sind.
16: Hallo, guten Tag.
14: Und Armin Schuster, sächsischer Staatsminister des Innern, herzlich willkommen.
17: Vielen Dank, Herr Boré.
14: Ich habe es eingangs erwähnt, die Ausschreitungen in Mannheim, Pyrotechnik, die auf andere Menschen geschossen wurde, 120 Verletzte, ein Abbruch stand im Raum. Herr Schuster, Sie haben die Bilder aus Mannheim sicher auch gesehen. Was war da Ihr erster Gedanke?
17: Es sind schon länger immer zwei Gedanken, wenn du Innenminister bist. Der erste ist natürlich pessimistisch. Wie oft noch sind wir nicht erfolgreich? Das ist ja ein Thema in den Innenministerkonferenzen. Und immer wenn solche Dinge passieren, konstatiere ich für mich immer noch nicht erfolgreich. Jetzt kommt der optimistische Gedanke, die Anzahl derer, die meine Position teilen, ich werde ja gerne als Hardliner bezeichnet, wusste ich mich natürlich nicht, aber die Anzahl derer, die meine Positionen teilen, die steigt natürlich mit jedem solchen Event und da sind dann auch immer häufiger auch Prominente dabei, denen man eher zuhört. Also es ist zwiegespalten, aber einfach nicht schön. Wir hatten noch nicht mal die Fußball-Bundesliga-Saison begonnen und dann sind das die ersten Bilder, ne?
14: Was ging Ihnen da durch den Kopf, Herr Thüroff?
16: Ach, das sollte natürlich so nicht passieren. Ne? Das ist völlig klar, dass das Ereignisse sind, die wir auf solchen Veranstaltungen nicht haben wollen. Wir sehen das oder ich sehe das natürlich sehr stark aus der Kölner Perspektive, wo ich aber sagen kann, dass diese Ereignisse so nicht übertragbar sind. Da gibt es aus meinem Blickwinkel viele, viele Argumente, wieso etwas in Köln nicht passieren kann oder nicht passieren sollte und auch in den letzten Jahren nicht mal ansatzweise passiert ist. Insofern natürlich auch bedauern, das sollte so nicht sein, aber eben nicht auf alle Stadien oder alle Situationen übertragbar.
14: Wir gehen da natürlich später nochmal genauer auf auch die Kölner Perspektive drauf ein. Herr Schuster, kann denn ein Fußballstadion maximal emotional und gleichzeitig maximal sicher sein?
17: Ja, ich bin Sportminister, Herr Boré. Also das erlebe ich in unzähligen Sportarten. Also ich muss Ihnen nicht erklären, was in einem vollbesetzten Eishockeystadion los ist. Mehr Emotionen kannst du nicht kriegen. Ich gehe zum Bundesliga-Handball. Das ist eine Sportart, wo da pulsiert die Halle, da ist Action. Die empfinde ich als härter als Fußball. Ich finde auch Eishockey eigentlich härter als Fußball. Trotzdem kriegt man es dorthin. Wir fahren zu einem klassischen Eishockey, was weiß ich, Zweit- oder Erstligaspiel, ja, mit ein paar Streifen. Nicht mit Hunderten von Beamten. Und das ist das Zielbild.
14: Also Stichwort Fußball, Fußballspiel, das ja auch von Emotionen leben soll und darf. Warum gerade Fußball? Warum ist diese Gewaltbereitschaft bei manchen Menschen gerade im Fußball so da? Was denken Sie, Herr Thüroff?
16: Boah, das ist schwer zu sagen. Also Sie sprechen zumindest mal Gewalt an. Das ist bei, sag ich mal, vielen Linien, die man diskutieren muss, eine sehr, sehr rote Linie. Und das betrifft auch unsere tägliche Arbeit. Das ist völlig klar, dass das im Sport keinen Platz hat und das auch völlig egal, um welche Sportart es geht. Sonst möchte ich ein bisschen auf die Emotionen, natürlich auf die Rivalitäten abstellen. Fußballspiele sind von der Größenordnung, sind Freiluftveranstaltungen. Es ist eine nochmal ganz andere Dimension. Deswegen finde ich schon, es ist nicht alles einfach nur eins zu eins übertragbar. Und ja, da sind ein bisschen kulturelle Themen mit drin, wo man eben klar ansetzen muss. Man muss die Themen managen, man muss die führen. Aber es ist nicht generell im Fußball irgendwo veranlagt, dass Gewalt da eine Rolle spielen kann oder sollte. Da muss man dann schon im Einzelfall schauen, warum das so ist.
14: Gehen Sie damit, Herr Schuster, oder was denken Sie, warum gerade der Fußball da so polarisiert?
17: Da müssen wir jetzt eine eigene Sendung zu machen, wenn ich in die Ursachenanalyse gehe. Aber nehmen wir mal das, was heutzutage auch außerhalb des Fußballs für uns Innenminister zunehmend ein großes Problem ist. Das ist die Straffälligkeit von Jugendlichen, von Heranwachsenden. Das haben wir in vielen Phänomenen, aber natürlich auch im Fußball. Ich habe übrigens auch den Eindruck beim Beobachten, dass in der Ultraszene selbst sogar ein Kontrollverlust entstanden ist, dass die, die da das Sagen haben, das ist ja nicht hierarchielos, dass die, die die Sachen steuern, vor allem bei neu hinzugekommenen Schwierigkeiten haben, sich durchzusetzen. Und das beobachten wir. Aber wie gesagt, das ist ein allgemeines gesellschaftliches Phänomen. Und deswegen meine konsequenten Positionen. Wenn du diesen rechtsfreien Raum, den sich da einige quasi erbitten, erstreiten oder erkämpfen wollen, wenn du den lässt, dann gibst du diesem Prozess natürlich Nährstoff. Und ich bin der festen Überzeugung, dass wir in sehr, sehr vielen Fußballstadien in gewisser Weise einen mehr oder weniger großen Kontrollverlust haben in bestimmten Kurven. Und das treibt an.
14: Gehen Sie da mit, Herr Thüroff?
16: Ja, insofern, ich kann dem folgen. Also ich würde widersprechen, dass ein Fußballstadion ein rechtsfreier Raum ist oder auch eine Kurve. Oder dann wird es ja noch ein bisschen spezifischer, dann sind wir bei Ultragruppen. Ich teile absolut, dass das Thema Gewalt ein gesellschaftliches Phänomen ist. Das ist ja jetzt gerade auch genauso ausgesprochen worden. Wir haben im Fußballstadion, und dann bin ich wieder bei dieser von mir angesprochenen Dimension, einen Ort, wo wirklich eigentlich alle gesellschaftlichen Schichten noch stattfinden, auch da sind, dann alle in einem emotionalen Erlebnis. Da ist es klar, dass man nicht alles, nicht jeden Handschlag, nicht jeden Mühe unter Kontrolle hat, aber dass man eben die wesentlichen Dinge da leiten und beherrschen muss. Insofern alles andere als ein rechtsfreier Raum. Trotzdem natürlich gibt es Momente, wo man eben jetzt aus einer Sicherheitsperspektive nicht alles direkt unter Kontrolle hat oder auch, wie soll ich sagen, total punktuell eingreifen kann. Das ist dann halt eine Dynamik, das ist ein Ablauf, da ist das Stadion rappelvoll. Muss man das Kontrollverlust nennen? Ich verstehe zumindest, was gemeint ist. Und ja, man kann mit der Art und Weise da drauf schauen und muss dann die Schlüsse ziehen, um dafür zu sorgen, dass eben ja Kontrollverlust, wenn er an einzelnen Momenten, an einzelnen Orten so ist, dass er nicht so groß wird, dass irgendwie die Gefährdung exponentiell wächst.
14: Jetzt hat die Polizei im Fall Mannheim gesagt, Herr Schuster, dass die Fanlager vor und nach dem Spiel nicht aufeinander getroffen sind, das Sicherheitskonzept also insgesamt funktioniert habe. Gleichzeitig natürlich gab es die Bilder während des Spiels, es gab Ausschreitungen. Wann sagen Sie, ein Sicherheitskonzept funktioniert?
17: Also das sagt der Innenminister sowieso nicht, das sagt die Ordnungsbehörde, die aus meiner Sicht öffentlich gar nicht genug diskutiert wird. Ich weiß, dass in einigen Rathäusern, wo sich die Ordnungsbehörden eben befinden, immer stärker darüber nachgedacht wird, die Frage zu stellen, welches Sicherheitskonzept im Stadion, außerhalb ist ja die Polizei zuständig, im Stadion, welches Sicherheitskonzept des Veranstalters trägt, was akzeptieren wir bei den Szenarien, die wir haben in ganz Deutschland, in fast jedem Stadion. Darf man nie vergessen, wenn einem Mensch etwas noch Schlimmeres passiert, als wir es ohnehin schon haben. Wir denken mal an Verlust von Augenlicht und Schlimmeres. Dann steht der Staatsanwalt im Stadion, nicht der Innenminister. Und dann müssen alle, die verantwortlich sind, Betreiber, Veranstalter, Sicherheit im Stadion, das ist ja noch nicht die Polizei, die müssen dann belegen, dass sie angesichts dessen, was wir wussten, was in deutschen Stadien passieren kann, alles getan haben, um das zu verhindern. Stichwort Stadionallianzen etc. etc.
14: Sie haben die Stadionallianzen gerade angesprochen. Da stimmen die Vereine und die Polizei vor den Spielen Sicherheitsmaßnahmen und Zuständigkeiten miteinander ab. Ziel ist eine klare Trennung der Aufgaben. Der Verein für die Veranstaltungssicherheit zuständig, die Polizei für Gefahrenabwehr und Strafverfolgung. Wie funktioniert diese Arbeitsteilung in der Praxis, Herr Thüroff?
16: Also bei uns in Köln ist das schon eine sehr, sehr lange Geschichte und auch die jüngste Version dieser Kooperation ist da auch nur ein Meilenstein. Da hat sich vieles sehr, sehr bewährt. Ich möchte das eigentlich auch übertragen auf die Fragestellung Sicherheitskonzept, die wir natürlich haben. Veranstaltungen brauchen das, jedes Stadion braucht das, allein schon von der lokalen Situation, von baulichen Voraussetzungen und so weiter, sind das auch in gewissem Maße individuelle Konzepte, die da gemacht werden müssen. Und genau wie diese Stadionallianzen stecken da Lernkurven drin, die sind auch verarbeitet worden. Solche Dinge kommen in enger Zusammenarbeit zustande zwischen den entsprechenden Sicherheitsbehörden. Das ist dann Polizei, das ist Feuerwehr, das ist alles rund um Gesundheit, das ist der Betreiber. Wir in Köln haben ja ein Stadion, was der Stadt und der städtischen Gesellschaft gehört. Und das sind wir natürlich auch, 1. FC Köln, als der entsprechende Veranstalter. Insofern sind da viele involviert. Und so wie wir das im lokalen Sicherheitskonzept und unserer Verantwortung sind, sind wir das jetzt auch noch in NRW, in den Stadionallianzen. Und da ist einfach vieles, vieles, vieles, was sehr trägt und sehr belastbar ist, an positiven Entwicklungen erkennbar. Ja, aber natürlich, wie angesprochen, es gibt immer mal wieder Ereignisse oder Veränderungen, auf die man auch wieder reagieren muss, um noch besser zu werden.
14: Herr Schuster, reicht diese Zusammenarbeit aus oder erwarten Sie da von den Vereinen mehr?
17: Also es ist auch in Sachsen ein sehr guter Start gewesen. Mittlerweile würde ich gar nicht mehr als von was Neuem sprechen, so wie Herr Thürhoff das auch sagt. Aber Sie sehen ja, dass wir am Ende noch nicht erfolgreich sind. Wir kriegen vieles damit in den Griff, aber nicht solche Exzesse, wie wir sie jetzt hatten. Und deswegen, da kommt ja die Position der Innenminister her, haben wir gesagt, wir müssen beim Thema Stadionverbote einen Gang hochschalten. Da hat der Deutsche Fußballbund und die Deutsche Fußballliga Gott sei Dank mitgemacht. Ich sage klipp und klar, danke an den DFB für harte Stadionverbotsentscheidungen, kürzlich erst. Hat auch Dynamo und den Club betroffen, also Nürnberg. Aber wenn du die durchsetzen willst, brauchst du personalisierte Tickets. Ich weiß, dass das in der Fanszene hoch umstritten ist, die Vereine da auch krasse Kritiker und Gegner sind. Nur ich sehe es aus Sicherheitsgründen. Wer solche Typen, die ein bundesweites Stadionverbot haben, aus dem Stadion raushalten will, braucht personalisierte Tickets. Alles andere machen wir uns was vor. Wie soll denn an der Eingangskontrolle sonst bemerkt werden, wer hier gerade rein will?
14: Sie haben die personalisierten Tickets angesprochen, Herr Thürhoff. Was ist die Sicht des Vereins zu personalisierten Tickets?
16: Ich glaube, dass das Thema einfach auch praktisch dann gedacht werden muss. Es ist so, dass die baulichen Voraussetzungen, die wir haben, um an Einlässen in diesem Zeitfenster, was dann hat, wenn bei uns im Kölner Fall 50.000 Menschen ins Stadion drängen, einfach große, große Herausforderungen machen, wenn man den Vorgang des Einlasses dann nochmal deutlich verkompliziert. Und die Frage ist, ist das wirklich das Problem, dass wenn es an irgendeiner Stelle zu Ereignissen kommt, die nachverfolgt werden müssen, dass man die betreffende Person nicht kennt. Also in einer Kurve, in der es Stehplätze gibt, in der, wir kennen ja alle die Bilder, ist ja gar nicht so sehr Gewalt unbedingt beim Thema Pyro, wenn es nicht vermummt wird, ob da jetzt ein personalisiertes Ticket war oder nicht war, ist an der Stelle mal praktisch gedacht nicht unbedingt ein so großer Fortschritt. Es ist also ein Thema, wo ich gar nicht sagen würde, kann man das machen, kann man das nicht machen. Ich glaube, es löst das Problem am Ende des Tages nicht und würde auch sehr, sehr aufwendig sein, wieder sehr viel Zeit kosten. Dann stellen Sie sich vor, dass es das Risiko sogar erhöht, wenn Sie eine Stunde vor Spielbeginn an den Einlasssituationen, die dann vielleicht baulich nicht ideal sind, noch größeren Menschendruck haben. Die wollen alle rein. Irgendwann fangen die Ersten an, werden nervös, ob sie es überhaupt rechtzeitig zum Spiel schaffen. Dann habe ich aus der Sicherheitsperspektive vielleicht eher ein zusätzliches Risiko gebaut, was ich in der Diskussion dann gar nicht wiederfinde. Insofern müsste man dann pragmatisch drauf gucken, was wirklich hilft.
17: Herr Thürhoff, aber Sie beantworten jetzt gerade, warum so viel Pyro ins Stadion kommt. Das ist ja eine der Probleme, die wir lösen müssen. Dieses Argument höre ich permanent. Der Druck auf unsere Eingangstore ist so groß, dass wir nicht mehr genau hingucken können. Das Ergebnis ist dann Pyrotechnik in allen deutschen Stadien. Spielunterbrechungen sind mittlerweile der Normalzustand. Sie haben gerade erklärt, warum das so ist. Wenn wir in Urlaub fliegen, kommen wir ja auch nicht zu spät zum Gate. Und wir schätzen ja auch vorher ein, dass es 2 Stunden dauern kann.
16: Ja, und dann sind es 2 und dann sind es 3. Das ist das nächste Thema, was wir hier natürlich ausführlich besprechen können, inwieweit Sie jetzt Pyro verhindern können durch entsprechende Kontrollen. Also es gibt eine glasklare Verpflichtung, eine Kontrolle durchzuführen. und die wird auch durchgeführt. Das heißt, ich sage nicht, dass an irgendeiner Stelle nicht vernünftig kontrolliert werden kann. Aber um Pyro zu verhindern, das sind derartig kleine oder versteckbare Dinge, um die es da am Ende des Tages geht. Also sind wir weit davon entfernt, dass die Einlasskontrollen, die durchführbar sind an den Stadien, die wir so in Deutschland haben, Pyro verhindern können. Das halte ich für ein Märchen.
17: Jetzt sprechen Sie auch noch mit einem ehemaligen Polizist, dem Sie jetzt erklären, dass in einem abgeschlossenen Raum wir durch Zugangskontrollen nicht verhindern können, dass hundertfach verbotene Gegenstände reinkommen. Das ist, stellen Sie sich das mal auf Veranstaltungen vor. Wir könnten das permanent nicht gewährleisten. Aber das meine ich mit Kontrollverlust. Es geht ja nicht nur darum, was über die Eingangskontrollen reingebracht wird. Wir haben ja auch beispielsweise das wird vielleicht beim FC so nicht sein, aber ich nenne mal die ganzen Vereine nicht, die ich kenne, wo die Fans in irgendeiner Weise Container, kleine Nischen, wie so eine Lagerstätten zugesprochen bekommen haben vom Verein, wo es eine Absprache im Verein gibt, da guckt niemand hin. Wenn die Macht der Ultras in den Vereinen bis in die Vorstände so stark ist, dass wir nicht mehr durchsetzungsfähig sind, dann wird es echt kritisch.
14: Deswegen hier nochmal die Frage an Herrn Thüroff, was entgegnen Sie darauf?
16: Boah, da steckt jetzt natürlich einiges drin. Also ich bin auch Teil der Führung des 1. FC Köln. Ich bin jetzt nicht Teil des gewählten Präsidiums, sondern ich bin bestellter Geschäftsführer, aber wir tragen da Organverantwortung und werden der auch gerecht. Und da muss ich einfach für die Integrität jedes Einzelnen sprechen, der solche Verantwortung übernimmt, dass er der auch gerecht wird. Nichtsdestotrotz kenne ich die Diskussion natürlich. Ultraszenen, auch wir haben Ultraszenen in Köln. Auch das sind sehr heterogene und sehr, sehr bunte, verschiedene Gruppierungen, die jeweils dahinter stehen. Das sind hoch engagierte Mitglieder, die eine extrem hohe Identifikation auch haben und da wieder, ja, bunte Landschaft, die sie aber auch leben. Und die machen als Mitglieder natürlich irgendwo auch ihre Wünsche geltend und ihren Einfluss geltend. Aber es ist unsere Verantwortung in der Führung, die Dinge immer abzuwägen und zu regeln und dafür zu sorgen, dass wir als 1. FC Köln, als Verein in jedem Fall Recht und Gesetz einhalten und im Rahmen unserer Satzung verantwortungsvoll die Dinge regeln. Also weit davon entfernt zu sagen, da ist eine Ultragruppierung regierter Verein, zumal auch das, was dahinter steht, ja wirklich sehr, sehr heterogen ist.
14: Was entgegnen Sie dann trotzdem darauf, auf den Vorwurf, dass es eben so schwer ist, Pyrotechnik aus den Stadien herauszuhalten?
16: Ja, ich habe ja jetzt schon gerade sehr offen gesagt, also wirklich sich hinzustellen und an einem Spieltag, der ja auch noch 3 Tage vorher von unzähligen Dienstleistern, die alles vorbereiten. Sie haben da ein Catering-Event für 50.000 Menschen. Sie haben dann Sicherheitsdienste. Sie haben also Dienstleister, die sich da bewegen ohne Ende. Das alles unter Berücksichtigung vor der baulichen Voraussetzung. Und dann haben Sie die Einlasskontrollen am betreffenden Spieltag. Für die bin ich verantwortlich. Ja, mit vielen anderen, die das bearbeiten, die jeden einzelnen Einlass da besetzen, wo wir die Menschen hinstellen, den zusätzlichen Sicherheitsdienst, die betreffenden Kameraaufnahmen und dafür sorgen, dass wir im Rahmen unserer Vorschriften, die im Übrigen auch immer wieder überprüft und auditiert werden, unsere Aufgaben da wahrnehmen. Da stelle ich sicher, was ich kann mit meinem Team, um den Sorgfaltspflichten gerecht zu werden. Aber auf eine direkte Frage hier in so einer Diskussion muss ich sagen, es ist nahezu unmöglich, zu 100%ig sicherzustellen, dass so kleine Kapselgegenstände, um eine Pyrofackel am Ende des Tages zu entzünden, bei derartigen Voraussetzungen gefunden werden. Das ist einfach nicht realistisch, das zu behaupten.
14: Herr Schuster, was wäre dann Ihr Vorschlag? Wie könnte man dieses Problem lösen?
17: Naja, wir gehen einen sächsischen Weg. Ich kann Ihnen nicht sagen, ob der erfolgreich sein wird. Das ist auch ein sehr riskanter Weg, also für mich auch selber. Wir haben ein Spitzentreffen gehabt schon im letzten Jahr mit dem Sächsischen Fußballverband. Ich habe jetzt Pilotprojekte mit 2 Regionalligisten, also Chemnitzer FC und dem FSV Zwickau. Wir haben ja hier in Sachsen eine ziemlich große Zahl von Traditionsmannschaften, Vereinen mit großen Namen aus der ehemaligen DDR, die eine riesen Fanschaft haben. Also das sind nicht einfach nur Regionalligaspiele, da geht auch zuschauermäßig viel. Wir fahren konkrete Projekte, in denen wir jetzt in der letzten Saison in Grün spielen, also in denen die eine geringe Gefahrenneigung haben, die Polizeikräfte systematisch reduzieren und das auch sichtbar, Wir gehen also, ehrlich gesagt, ein ziemliches Risiko ein, in der Stadionallianz besprochen, auch mit Fanvertretern besprochen. Das geht so weit, das war für mich schon ein erster wirklicher Test. Es war ein Gelbspiel. Wir hatten am 9. Mai so ein Traditionsderby Chemnitz-Zwickau. Da haben wir den Kräfteansatz richtig reduziert. Also ohne Hundertschaft, keine Reiterstaffel, nur szenekundige Beamte. Wir hatten den Fanmarsch vom Bahnhof der Auswärtsfans zum Stadion nur noch verkehrslenkend begleitet. Das ist schon am seidenen Faden, sag ich mal, weil es darf jetzt nichts schiefgehen. Da bin ich ja der Schuldige. Ich bin ja ins Risiko gegangen, aber es klappt.
14: Herr Thüroff, könnte so ein Modell auch in und für Köln funktionieren?
16: Also wir unterliegen ja in Bezug auf Grün-Gelb-Rot-Spiele den gleichen Einschätzungen da. Wir arbeiten schon sehr, sehr lange mit den Sicherheitsbehörden, da auch konkret mit der Polizei. Was richtig ist, dass mit der Kooperationsvereinbarung, die da jetzt nochmal erneuert worden sind, man da auch in die Richtung Vertrauen schaffen, nochmal tätig werden will. Da sind wir auch offen dafür. Und das werden wir aber verantwortungsvoll machen, nicht naiv, aber an der Stelle, wo die Einschätzungen und die Interessenlagen das hergeben, das auch möglichst ressourcenschonend für unsere Sicherheitsbehörden zu machen. Also auch hier vor Ort nehmen wir da nochmal neuen Schwung mit. Aber auch da verändert sich für uns Kölner die Welt nicht, denn wir haben das immer in sehr enger Abstimmung und sehr vernünftig und mit viel gegenseitigem Verständnis mit Behörden geplant und geregelt.
14: Herr Schuster, wenn wir über weniger Gewalt reden, sprechen wir dann auch mehr über Prävention?
17: Ich sag mal, der Weg, den ich gerade eben beschrieben habe, den wir hier gehen, das ist ja ein Riesenpräventionsprojekt. Das sehen auch die betroffenen Fans so. Die wissen ganz genau, wenn keine Polizei vor Ort ist oder die übliche eine Streife, von der wir alle träumen, dann muss die Kurve stehen. Wir haben ja einen sozusagen sehr vorbildlichen Verein in all diesen Fragen, wo du das jeden Samstag besichtigen kannst, wie das funktioniert, das ist RB Leipzig. Alles, was wir in diesem gesamten Gespräch besprochen haben, einschließlich Pyro, ist dort in einem Ausmaß im Griff, dass ich praktisch in meinem Heimatbundesland hier einen Testfall habe. Wie geht das, wenn du kaum Auseinandersetzungen hast? Wenn überhaupt, dann sind es Dinge, die du wirklich am Einlass nicht verhindern kannst. Also Körperverletzungsdelikte, Sachbeschädigungsdelikte im Sanitärbereich, meistens fast ausnahmslos von Gästefans. Aber Pyro, da gebe ich Herrn Thüroff recht, das kannst du nicht zu 100% ausschließen. Dafür ist es zu gut versteckbar. Aber dieses Hundertfach, das erleben sie bei RB nicht.
14: Wenn RB Leipzig als vorbildlicher Verein von Herrn Schuster genannt wird. Was ist dann der erste FC Köln, Herr Thüroff?
16: Oh, in vieler Hinsicht fällt mir da schnell was ein, wo auch der erste FC Köln vorbildlich ist. Natürlich ist so eine Situation nicht 1:1 übertragbar. Wir reden hier beim ersten FC Köln von einem Traditionsverein, von einer über viele, viele Jahrzehnte gewachsenen Kultur, eins mit seiner Stadt. Da kann man nicht erwarten, dass man, wenn man an anderer Stelle da was neu aus der Traufe hebt, dass da irgendwie die Dinge 1:1 übertragbar sind. Aber beim ersten FC Köln läuft da auch vieles vorbildlich. Wir haben mit Sicherheit aus dieser langen Zeit extreme Lernkurven, auch mit Behörden, mit der ganzen Stadtgesellschaft da zusammen, wie wir die Dinge hier in Köln in den Griff kriegen. Jetzt ist es natürlich so, ja, Pyro, und da gebe ich auch recht, manchmal gibt es Ereignisse, da ist das derartig viel, dass man sagen muss, das ist schwer aus einer Sicherheitsperspektive noch zu verargumentieren, ja, dass man damit zurechtkommt. Aber das sind absolute Ausnahmefälle, dass das passiert. Und es gab in der Vergangenheit rund um Fußball noch ganz andere Exzesse. Da ging es dann wirklich um Gewalt im Stadion, da um Gefahr für Leib und Leben. Und da möchte ich mal sagen, das ist nochmal eine deutlich rotere Linie. Und da haben wir in Köln jetzt über viele, viele Jahre eine positive Entwicklung. Diese Dinge sind fast komplett verschwunden. Und man kann da schon im Gespräch bleiben und Lösungen finden.
14: Das klingt schon fast wie ein Schlussplädoyer. Wir haben mit den Bildern aus Mannheim angefangen. Die zentrale Informationsstelle Sporteinsätze hat für die Saison 24-25 aktuellere Zahlen, gibt's noch nicht. Rückläufige Zahlen bei Straftaten und Verletzten notiert. Jetzt natürlich die Bilder aus Mannheim. Wie steht es also insgesamt um die Sicherheit in deutschen Fußballstadien? Nochmal etwas zurückgenommen, der Blick, Herr Schuster.
17: Ich will jetzt die Zahlen von der Zentralstelle nicht kleinreden, aber man muss sich immer vorstellen, dass das Zahlen sind, die auf der Grundlage zustande kommen, dass wir einen Samstag für Samstag unglaublich hohen Kräfteansatz bei der Polizei treiben, in den Vereinen ein unglaublich hoher Aufwand getrieben wird für Sicherheitsfirmen etc. Das ist ja ein Riesenkostenblock. Also ich will es nicht ins Humorvolle ziehen, aber wenn Sie wissen wollen, wie es um die Sicherheit in den deutschen Stadien bestellt ist, dann müssten wir uns jetzt eigentlich vereinbaren auf ein Projekt. In den nächsten 3 Monaten fährt die gesamte deutsche Polizei, einschließlich die Bundespolizei, auf An- und Abreise beim Fußball auf kräftemäßig auf dem Level, den wir bei Veranstaltungen dieser Größe ansonsten anwenden. Dann wüssten wir wirklich, was los ist. Im Moment haben wir nur Zahlen, die darauf zurückgehen, dass wir einen unglaublich hohen Aufwand treiben. Immer wenn was passiert ist, Manuel Hagel hat ja das Problem jetzt gerade in Mannheim, immer dann kommt Bewegung in die Dinge, auch beim DFB. Wenn wir das grundständig mal lösen und nicht immer nur von schlimmem Vorfall zu schlimmem Vorfall hüpfen und dann mal für kurze Zeit aktiv sind, das wäre mein Ziel. Einmal eine Strategie durchziehen und dabei denke ich an die etwa 98% der Menschen, die am Wochenende ins Stadion gehen, die nichts mit dem zu tun haben, was wir gerade besprechen.
14: Abschließend auch nochmal die gleiche Frage an Sie, Herr Thüroff. Wie steht es um die Sicherheit in deutschen Fußballstadien?
16: Also die Stadien im Wesentlichen, und ich möchte vor allen Dingen für unseren ersten FC Köln spielen, der Stadionbesuch ist sicher. Ja, das nach wahnsinnig vielen Kriterien, Konzepten. Wir machen akribische Vorbereitungen, wir entwickeln baulich die Dinge weiter, wir lernen, üben, diskutieren die Abläufe. Die sind im weitesten Sinne sicher. Trotzdem ist so eine Aussage immer auch ein Affront für den Einzelnen, dem dann doch mal in irgendeiner Form was passiert. Und unsere Verantwortung gebietet, dass wir jeden Einzelfall verhindern wollen, das ist völlig klar. Deswegen muss man da weiterarbeiten, immer auch die Dinge beobachten, wo Risiken entstehen, was sich verändert. Das ist alles gar keine Frage. Aber der Stadionbesuch in Köln ist sicher und er ist aber auch ein hochemotionales, soziales Erlebnis. Es kommen 50.000 Menschen zu einem hochemotionalen Ereignis zusammen. Das hat schon fast eine kulturelle Dimension, die ist auch sehr besonders in der gerade deutschen Fußballkultur hier in der Bundesliga. Da kann ich wirklich vollem Verantwortungsbewusstsein Menschen einladen, kommt nach Köln, schaut euch ein Spiel an. Es ist was Besonderes und es sind wahnsinnig viele Leute dafür zuständig, dass es auch sicher ist.
14: Sicherheit im Stadion, das Sportgespräch zum Bundesliga-Auftakt. Meine Gesprächspartner waren Philipp Thüroff, kaufmännischer Geschäftsführer und Sprecher der Geschäftsführung beim 1. FC Köln und Armin Schuster, sächsischer Staatsminister des Innern. Vielen Dank für Ihre Zeit.
17: Ich danke Ihnen.
16: Ganz herzlichen Dank.
18: Hören Sie nun zum Tagesausklang die Nationalhymne und die Europahymne. Um 0 Uhr folgen dann die Nachrichten.

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Null Uhr. Es ist Montag, der 31. August. Die Nachrichten. Die US-Armee hat nach eigenen Angaben erstmals seit Wochen wieder Ziele im Iran angegriffen. Demnach wurde die Insel Larak in der Straße von Hormuz beschossen. Ziel seien Raketenabschussstellungen gewesen. Nach Angaben aus dem Iran wurden mehrere Kämpfer und Zivilisten getötet oder verletzt. Die Revolutionsgarden kündigten Vergeltung an. Bundeskanzler Merz äußert sich weiterhin skeptisch zu einem AfD-Verbotsverfahren. Er wolle sich Forderungen, wenigstens den völkischen Teil der Partei zu verbieten, nicht verschließen, meinte der CDU-Vorsitzende im ARD-Fernsehen. Aber die Hürden für ein Verbot seien sehr, sehr hoch. Unionsfraktionsvize Krings sagte der Frankfurter Allgemeinen, das Grundgesetz ermögliche ein Verbot von Parteien, nicht aber von einzelnen Flügeln und Strömungen. Zudem sei es nicht ohne weiteres möglich, einen deutsch-nationalen und völkischen Teil der AfD so klar voneinander abzugrenzen, wie es juristisch erforderlich wäre. Der Jenaer Historiker Norbert Frey betonte indes im Deutschlandfunk, der Verfassungsschutz stufe die AfD in 5 Bundesländern als gesichert rechtsextrem ein. Im Sinne einer wehrhaften Demokratie hätte ein Verbotsantrag längst erfolgen müssen und sei es gegen einzelne Landesverbände. Im Berliner Landtagswahlkampf hat die Spitzenkandidatin der Partei Die Linke Eralp den eigenen Neuköllner Bezirksverband kritisiert. Auslöser ist ein Rapper, der dort bei einer Wahlkampfveranstaltung aufgetreten ist. Sie und die Landesparteivorsitzende Wolter verurteilten den Auftritt aufs Schärfste, sagte Eralp der dpa. Sie sei entsetzt. Die Verantwortlichen hätten sofort intervenieren müssen. Der Musiker hatte in einem Lied den Krieg Israels im Gazastreifen thematisiert, mit Textzeilen wie »Tod der israelischen Armee«. Kurz zuvor hatte es im Berliner Wahlkampf Streit wegen einer Podiumsdiskussion in einer Moschee gegeben. Kritiker werfen der Einrichtung eine Nähe zu islamistischen Strukturen vor. Die CDU sagte ihre Teilnahme ab. Die FDP sprach die Vorwürfe direkt an, was manche als kalkulierte Provokation werteten. Es kam zu Wortgefechten. Eralp betonte, man müsse auch über muslimisches Leben sprechen können, ohne religiösen Fundamentalismus zu thematisieren. Auch Grüne und Linke verteidigten die Moschee-Veranstaltung. Der entlassene Verteidigungsminister der Ukraine, Fedorow, wirbt in Washington bei Risikokapitalgebern für einen Investmentfonds zur Entwicklung moderner Kriegswaffen. In einem Interview mit der Financial Times nannte er etwa Roboter für den Kampfeinsatz an der Front, KI-gestützte Raketen sowie Hochgeschwindigkeitsabfangdrohnen. Er würde den USA gerne helfen, eine Drohnenarmee aufzubauen. Im Gegenzug könne Washington Technologien bereitstellen, die für die Verteidigung der Ukraine gegen die russische Invasion von entscheidender Bedeutung seien. Fedorow verwies dabei auf das Patriot-Raketenabwehrsystem. Angaben zu seiner Rolle bei der Leitung des Investmentfonds machte Fedorow nicht. Der 35-Jährige war der jüngste Verteidigungsminister der Ukraine und wurde nach einer Kontroverse mit der Armeeführung von Präsident Selenskyj nach 6 Monaten entlassen. Derzeit berät Fedorow nach eigener Aussage das italienische Verteidigungsministerium. Bei einem Referendum haben sich die Menschen in Island gegen eine Wiederaufnahme von EU-Beitrittsverhandlungen entschieden. Knapp 53% stimmten gegen das Regierungsvorhaben. Die Wahlbeteiligung lag bei 82%. Ministerpräsidentin Frostadottir hatte sich für eine Annäherung an die EU stark gemacht und die Abstimmung als historische Chance bezeichnet. Die EU-Kommission betonte, Island werde weiter ein enger Partner bleiben. In Norwegen haben landesweit Trauergottesdienste für den verstorbenen König Harald stattgefunden. Sein Sohn und Nachfolger Håkon der VIII. Fand sich dazu in der Kirche von Asker südlich von Oslo ein. Regierungsmitglieder versammelten sich in der Kathedrale der Hauptstadt. Harald der V. war Freitag im Alter von 89 Jahren gestorben. Håkon soll am Dienstag vor dem Parlament seinen Eid auf die Verfassung ablegen. Gekrönt werden er und seine Ehefrau Mette Marit nicht. Diese Zeremonie wurde in Norwegen bereits 1908 abgeschafft. In der Fußball-Bundesliga hat Augsburg Schalke mit 3:0 geschlagen. Freiburg besiegte Bremen 4:1.
Das Wetter, nachts von Westen her aufziehende Schauer, Tiefstwerte 17 bis 11 Grad, am Tage meist regnerisch, vereinzelte Gewitter.

sein Haus moderner machen will. Der eine kommt, der andere geht. Wir schauen zurück, was der entlassene Intendant der Salzburger Festspiele eigentlich so geleistet hat. Und dann machen wir schon mal einen Rundgang durch eine der spannendsten Ausstellungen der Berliner Art Week.

0: Eine kleine, wohlhabende Insel im Nordatlantik und eine knappe Mehrheit dort will offenbar nicht, dass es Beitrittsgespräche mit der Europäischen Union gibt. Es bleibt also erstmal dabei. Island kommt in absehbarer Zeit nicht in die EU, denn ohne Gespräche kein Beitritt. Aber warum kam es dazu? Das wollen wir gleich mit einem Anruf in Reykjavik klären, wo wir mit einem der renommiertesten Autoren der Insel verabredet sind. Aber erstmal Arne Bartram. Mit dem, was am Wochenende in Island politisch passiert ist.
1: Sie feiern ihren Sieg. Auf der Wahlparty der Gegner von neuen EU-Verhandlungen in Reykjavik ist die Stimmung ausgelassen. Wir sind ein Raum voller Gewinner, die einen großartigen Wahlkampf hingelegt haben. Herzlichen Glückwunsch dazu, sagt Haldor Benjamin Thorbergsson von der Organisation Vorwärts Island, die sich gegen EU-Beitrittsgespräche eingesetzt hat. Es war lange ein knappes Rennen. Zunächst sah es noch so aus, als könnte die Ja-Seite gewinnen. Denn rund um die Hauptstadt Reykjavik hatten die meisten Wahlberechtigten für neue Beitrittsgespräche votiert. Doch als die Stimmen aus den ländlichen Gegenden ausgezählt waren, stand fest, die Mehrheit der Isländer will, dass es bei dem Status quo bleibt. Reaktionen am Tag danach. Ich finde es ziemlich traurig, dass die Isländer nicht einmal die Möglichkeit eines EU-Beitritts in Betracht ziehen wollen. Ich bin ein wenig erleichtert. Die Diskussion war ziemlich aggressiv. Hätten wir für Verhandlungen gestimmt und am Ende hätte es noch eine Abstimmung über einen konkreten Vertrag gegeben, dann wäre das so weitergegangen. Ich glaube, wir als Nation müssen dieses Ergebnis gemeinsam aufarbeiten. Denn beide Lager sind ja fast gleich auf. Wir müssen uns wieder vereinen. Die Wahlbeteiligung lag bei über 80%. Das zeigt, wie sehr die EU-Frage die Isländer bewegt hat. Die sozialliberale Regierung hatte das Referendum auf den Weg gebracht. Die Geschichte von Island mit der EU ist kompliziert. Nach der Finanzkrise hatte der Inselstaat 2009 einen Beitrittsantrag gestellt. Nach einem Regierungswechsel wurden die Verhandlungen 2013 auf Eis gelegt und dann ganz gestoppt. Das jetzige Referendum beendet die EU-Frage jetzt erst einmal wieder, sagt Ministerpräsidentin Kristrún Frost.

0: dort hier auf einer Pressekonferenz.
1: You can't have a referendum like this every one or two years.
0: Man kann ein Referendum wie dieses nicht alle ein oder zwei Jahre durchführen. Ich sage nicht, dass sich die Lage in der Zukunft nicht ändern kann. Aber unser Versprechen war, die Bürger fragen, ein Ergebnis bekommen und es zu respektieren. Denn Island ist wie Norwegen und Liechtenstein ein Teil des europäischen Wirtschaftsraums EWR. Die Isländer haben damit Zugang zum EU-Binnenmarkt, können aber bei Punkten wie der Fischerei oder Landwirtschaft mehr selbst bestimmen.
2: Die Isländerinnen und Isländer haben sich also entschieden, es wird in absehbarer Zeit keine Beitrittsgespräche mit der Europäischen Union geben. Von diesem Tag in Island hat Arne Bartram für uns berichtet. Und wir wollen aber verstehen, warum es eigentlich dazu kam. Und wollen reden mit einem Mann, der sicherlich einige Gründe dazu liefern kann, nämlich Halldór Gudmundsson. Er ist nicht nur Autor und ehemaliger Verleger, er war auch verantwortlich für Islands Auftritt als Gastland bei der Buchmesse in Frankfurt und wir erreichen ihn in Reykjavik. Schönen guten Abend.
3: Schönen Abend.
2: Wie haben Sie gestimmt heute?
3: Ich war dafür und bin natürlich heute deswegen etwas enttäuscht.
2: Warum waren Sie dafür?
3: Es gibt zwei Hauptgründe aus meiner Sicht. Einer ist schon alt, den hatten wir schon sehr lange und das ist die Währung, die isländische Krone. Wie kann man eine Wirtschaft aufrechterhalten und eine selbstständige Währung mit 400.000 Einwohnern? Das ist und bleibt ein Problem. Wir haben dauernd Inflation und wir hatten ja dieses große Finanzcrash 2008 und 2009 haben wir dann den ersten Beitrittsantrag gestellt und da waren wir sozusagen am Boden. Jetzt sind wir besser dran, aber es gibt eine geopolitische Situation, die aus meiner Sicht sehr gefährlich werden kann. Und das ist natürlich einfach Trump und die USA. Sie wissen, dass unser nächster Nachbar Grönland ist. Grönlands Ostküste ist 240 Kilometer von Islands Westküste entfernt. Und wir sind also, obwohl wir eine Insel hier im Nordatlantik sind, das ist unser nächster Nachbar und den wollen die Amerikaner mehr oder weniger unter sich stellen. Und wir sind dann am nächsten dran. Also ich sehe diese Situation als eine größere Gefahr für uns, als es in der Diskussion zu der Wahl offensichtlich wurde.
2: Ja, also die Lage, die geopolitische Lage im Nordatlantik, ja. Die Sicherheitsfrage. Ich meine, Island ist ja nun mal Mitglied der NATO. Also in dieser Hinsicht wäre man relativ sicher. Aber klar, Sie haben die USA erwähnt, der wichtigste Teil der NATO.
3: Ja, ja, und unsere einzige Sicherung ist sozusagen ein Vertrag mit Ihnen aus dem Jahr 1951. Den hat Grönland auch.
2: Aber inwieweit hat das eine Rolle gespielt für die Menschen? Also wir sehen ja tatsächlich da auch Unterschiede zum Beispiel, was die Wahlentscheidungen angeht. Reykjavik als einzige Stadt, dort hat man sich mehrheitlich für EU-Beitrittsgespräche ausgesprochen und auf dem Land hat man sich mehrheitlich dagegen ausgesprochen. Und die geopolitische Lage, die Sie erwähnt haben, die betrifft ja nochmal die ganze Insel. Also was war dann letztlich dann doch das Entscheidende im Inland?
3: Ja, ich glaube, die Entscheidung fiel aus sehr einfachen Gründen. Erstens sind die Isländer ein reiches Völkchen. Zweitens haben sie fast 75% von der EU durch den europäischen Wirtschaftsraum, wo wir Norwegen und Liechtenstein mit sind sozusagen. Wir sind also zu 3/4 ein Mitglied der EU, kann man sagen. Und deswegen fragen die meisten sich, und das hat offensichtlich die Wahl sehr beeinflusst, warum sollten wir da irgendwelche Änderungen machen? Warum sollten wir da auf einen Beitritt bestehen, wenn wir da nicht sicher sein können, was aus unserer Fischerei wird und wie es mit der Landwirtschaft läuft? Und es wurde sehr viel besprochen, ob es wirklich eine Möglichkeit gibt, dass die EU uns da gegenüberkommt. Und daran haben die Leute einfach nicht geglaubt.
2: Was ist das mit der Fischerei? Klar, das ist natürlich ein ganz wichtiger Faktor für die isländische Wirtschaft. Aber warum hat man da Befürchtungen, dass die EU dort irgendwie eine negative Rolle spielen könnte?
3: Diese Befürchtung gibt es natürlich schon lange, weil die Isländer sich seinerzeit die Fischereizone eigentlich erkämpft hatten. Also es gab in den Anfang der 70er Jahre den sogenannten Dorschkrieg mit den Briten, wo es, ja, soweit es mit einem Volk ohne Armee werden kann, fast zu einem Krieg kam. Und deswegen meinen die Isländer, sie hätten sich die Fischereizone tapfer erkämpft und sie wollen keinen anderen da reinlassen. Es gibt aber auch ganz klare wirtschaftliche Faktoren da. Also die großen isländischen Fischereifirmen, und die sind ja unter den größten europäischen, weil wir halt ein großes Fischereivölkchen sind, die haben sich sehr gegen den Beitritt eingesetzt. Für sie ist es eine ausgesprochen gute Situation, dass sie alle ihren Verkauf in Euros und Dollars machen können. Und dann setzen sie die Kronen, die sie verdienen, auf eine isländische Bank und bekommen 12% Zinsen, weil die Zinsen hier sehr hoch sind. Und die Firmen haben sich sehr hereingeworfen in den Wahlkampf und die Nein-Seite sehr unterstützt. Aber hauptsächlich, wissen Sie, wenn es zu solchen Referenden kam, bei all den Nationen, die in letzter Zeit der EU beigetreten sind, war der Entscheid, der Volksentscheid immer sehr knapp, obwohl sie nachher, wie zum Beispiel die Finnen und die Schweden, sehr damit zufrieden sind.
2: Das heißt, wir erleben da auch eine gespaltene isländische Gesellschaft und mal wieder einen großen Unterschied zwischen Stadt und Land?
3: Ja, sowohl das und natürlich, es wurde auch hier eine Abstimmung über die Regierung. Die Regierung gibt es jetzt seit knapp 2 Jahren und sie fing wie alle Regierungen sehr populär an und ist dann durch einige Faktoren unpopulär geworden. Alle die Oppositionsparteien waren dagegen und sie haben es zu einer Abstimmung über die Regierung gemacht und dann bei jeder Regierung ist so eine knappe Mehrheit immer dagegen. Das kann man sich schon vorstellen.
2: Gibt es noch einen anderen Faktor, der eine Rolle gespielt haben könnte? Also bei Großbritannien zum Beispiel hat man immer von der sogenannten Splendid Isolation gesprochen. Dass man sich als Insel dort auch ein bisschen distanziert fühlt. Dass man, obwohl man Teil Europas ist, also kulturell und geschichtlich, immer, wenn man nach Europa schaut, von The Continent spricht oder von Europe spricht und das womöglich gar nicht sich selbst damit meint. Wie ist das eigentlich in Island? Inwieweit fühlt man sich auch kulturell und historisch als integraler Teil Europas und nicht einfach nur als Insel im Nordatlantik?
3: Ja, aber Sie hatten mit diesen Betrachtungen, glaube ich, vollkommen recht. Die Isländer sehen sich in einem noch größeren Sinne selbstverständlich als Großbritannien, als entfernte Insel. Wir sind Europäer und ich glaube, die meisten sehen sich auch so. Aber wir sind auch am Rande der europäischen Zivilisation. Wir haben gute Verbindungen zu den Staaten. Und die Leute waren sich nicht sicher, ob die EU das richtig berücksichtigen würde. Will sie zum Beispiel in der Klimafrage, wird sie berücksichtigen, dass man nur mit dem Flugzeug nach Island kommt? Also es gibt eine Fähre, aber die meisten kommen mit dem Flug. Und diese Sachen, diese Entferntheit von Europa und die Nähe zu Amerika, die haben da auch ganz bestimmt eine Rolle gespielt.
2: Also schon ein bisschen ein Zwischenreich?
3: Ja. Das kann man so sagen. Wir haben ja auch diese Situationen, in manchen ähneln wir den Amerikanern. Also wir kennen unsere Geschichte von Anfang an. Wir wissen, wann die Leute hierher kamen und wir fühlen uns am Rande der Zivilisation. Wir stehen der wilden Natur gegenüber und Leute, die jeden Tag Erdbeben oder Vulkanausbrüche erleben können, die sehen sich ein bisschen anders als Menschen in Zentraleuropa. Aber dazu kommt natürlich auch der Krieg mitten in Europa, der die Leute verunsichert. Obwohl Island auf der Seite der Ukraine steht, dann ist es natürlich etwas, wo man sich fragt, wird die EU damit fertig? Und wenn man Trump kritisiert, was weiß man, was die AfD nächstes Jahr in Deutschland macht oder Marine Le Pen in Frankreich?
2: Welche Rolle spielt eigentlich die geringe Bevölkerungszahl auf dieser Insel? Gerade mal 400.000 Menschen, das wäre vielleicht so, ja.
3: Bielefeld.
2: Ja, genau. Das ist wirklich wenig. Welche Rolle spielt das bei solchen so zentralen politischen Entscheidungen, die ja wirklich wichtig sind, auch für Europa eine Rolle spielen?
3: Ja, es spielt eine Rolle für uns, dass wir zum Beispiel keine Armee haben. Und das ist für die Isländer wichtig. Und sie glauben immer noch daran, dass der Beitritt damals zur NATO und die Abmachung mit den Amerikanern unsere Zukunft sichert werden. Ob es eine andere und mehr sichere Zukunft gibt, weiß man natürlich nicht. Ich hätte gedacht, es wäre vernünftig gewesen, sich da mit den europäischen Ländern zu alliieren. Aber die meisten meinen halt, wir schaffen es ohne.
2: Und da sind wir wieder bei dem wir begonnen haben, nämlich was die geopolitische Lage und die Sicherheit der Insel angeht. Da macht sich Halldór Gudmundsson durchaus seine Sorgen und bedauert, dass seine Landsleute dagegen gestimmt haben, mit der EU Beitrittsverhandlungen zu beginnen. Ich danke Ihnen sehr für dieses Gespräch. Der Autor und ehemalige Verleger Halldór Gudmundsson in Reykjavik. Tausend Dank.
3: Danke Ihnen gleichfalls. Danke.
2: So, und über Amerika haben wir schon gesprochen und über den Atlantik und das nehmen wir jetzt wörtlich und fliegen rüber auf die ganz andere Seite, bis zum Pazifik, nämlich an die Westküste der USA. Und dort, ja, eigentlich ein bisschen wie ein Wunder, was da passiert ist mit der Villa Aurora in Los Angeles. Die hat nämlich das Feuer weitestgehend unbeschadet überstanden. Da gab es zwar durchaus diese oder jene Schäden, aber das Haus steht als eines der wenigen Gebäude in der Gegend nach dem Feuer vom letzten Jahr in den Pacific Palisades. Das Haus von Exzellent Leon Feuchtwanger ist ja eines der renommiertesten Stipendiatenhäuser Deutschlands und steht jetzt vor der Wiedereröffnung. Ja, überlebt ja, aber saniert werden musste es eben dennoch. Kerstin Zilm hat sich für uns umgeschaut.
4: Auf den ersten Blick sieht die Villa aus wie früher. Doch alles ist anders seit dem 7. Januar 2025. Wie anders wird bei der Aussicht vom Balkon zum Pazifik klar, sagt Direktorin Claudia Gordon.
5: Die Häuser hier zu beiden Seiten von uns zum Beispiel und auch schräg gegenüber, die sind alle weg.
4: In der Nacht der Feuer waren sich die Villa-Mitarbeiter sicher, auch die Künstlerresidenz wird abbrennen. Fernsehreporter berichteten vom Fuß des Hügels, im Hintergrund ein windgepeitschtes Flammeninferno. Die Villa überlebte, unter anderem deshalb, weil sie sich in den Hügel schmiegt und nicht die stärksten Windböen abbekommen hat und weil sie im spanischen Stil mit Stuckwänden und Ziegeldach gebaut wurde. Doch wer den Meeresblick vor den Feuern kannte, merkt, der ist anders, unversperrt. Der riesige Eukalyptusbaum, der früher die Aussicht rahmte, ist auch weg.
5: Der Baum war sozusagen so halb verbrannt und ist aber zum Glück nicht aufs Haus gestürzt. Aber sobald es eben wieder möglich war, haben wir ihn dann tatsächlich auch abgeholzt.
4: Die Rückkehr in die Villa Aurora, zunächst mit Masken, vorbei an Ruinen und durch eine Mondlandschaft, ging Gordon und ihren Mitarbeiterinnen unter die Haut. Nun ist die Dankbarkeit groß.
5: Man weiß alles einfach noch mal mehr zu schätzen, wenn man es fast verloren hätte. Und wenn man wirklich auch noch mal natürlich die Zeit hatte, darüber nachzudenken, was das bedeutet hätte. Und es ist einerseits natürlich das Gebäude, was historisch und architektonisch signifikant ist. Aber es ist vor allen Dingen natürlich auch die Villa als Symbol eben für das Exil, für eine Zufluchtsstätte, die es war und ja auch immer noch ist. Für die Freiheit der Kunst, der Meinungsäußerung, ja, alles, wofür sozusagen unsere Arbeit heute steht. Ich hatte wirklich sehr, sehr gekriegt, weil da das Fenster aufgeschlagen war.
4: Rauch und Asche drangen durch offene Fenster und Ritzen ins Gebäude. Jedes Buch, Gemälde, Sofa, Bett, Glas und Papier musste gereinigt werden. Der Garten wird noch stabilisiert. Das Gebläse der Orgel ist kaputt. Nicht alle Reparaturen zahlt die Versicherung. Das Auswärtige Amt und private Spender sprangen ein. Die Villa schaut inzwischen nach vorne. Die ersten Stipendiatinnen kommen im Oktober an. Die Feuer werden auch ihren Aufenthalt prägen. Künstlerin Julie Lee hat zum Beispiel vor, mit Brandrückständen zu arbeiten. Im ehemaligen Arbeitszimmer von Leon Feuchtwanger steht schon eine Skulptur, inspiriert vom gefällten Eukalyptusbaum. Ein Geschenk des Alumnus Achim Monet. Villa Aurora-Direktorin Claudia Gordon kann es kaum erwarten, das transatlantische Netzwerk wieder in Schwung zu bringen.
5: Was natürlich besonders wichtig ist, es sind alles Künstlerinnen und Künstler, die ihren Lebens- und Arbeitsmittelpunkt in Deutschland haben. Und das trägt natürlich in jedem unserer Programme dazu bei, auch ein Bild des modernen Deutschland und der Kulturlandschaft und auch der Kulturförderung in Deutschland zu vermitteln. Das sind die Schlafzimmer, die normalerweise von Fellows bewohnt werden.
4: Weil noch keine Fellows im Haus sind, können Besucher der Wiedereröffnung auch in die Schlafzimmer von Martha und Leon Feuchtwanger gehen. Originalbetten, Kommoden und Nachtschränkchen anfassen und sehen, wo beide Zimmer durch eine Tür in den begehbaren Schränken verbunden waren. Es wird Reden geben und Danksagungen, aber das ist nicht das Wichtigste, sagt Claudia Gordon.
5: Das Haus ist der Star, also das steht wirklich im Mittelpunkt hier. Es wird dann noch eine kleine Überraschung am Ende geben, so eine sehr emotionale Rückkehr eines Kunstwerks. Und ja, wir hoffen, dass dann vor allen Dingen die Leute die Tatsache genießen, dass sie ihre Villa wieder haben.
4: Sie freut sich besonders, dass zu den Gästen auch Nachbarn gehören, die ihre Häuser verloren haben. Manche bauen auf ihren Grundstücken neu, manche bauen anderswo ein neues Zuhause, manche leben noch in der Schwebe. Das Strahlen der Fassade der deutschen Künstlerresidenz über den Hügeln der Pacific Palisades gibt ihnen Halt und Hoffnung.
5: Die eben sagen, wir sind so froh, dass die Villa wenigstens noch steht, weil das so ein Ankerpunkt für uns ist hier in der Stadt. Das ist für uns wirklich trostreich.
4: Was beim Blick vom Balkon allerdings auch deutlich wird, die Brandgefahr bleibt groß. Seit Mai hat es in Los Angeles so gut wie nicht geregnet. Bäume, Büsche und Gras sind ausgetrocknet. Im Norden brennt es schon. Im Garten der Villa Aurora sind jetzt weniger Büsche, mehr feuerfeste Stufen und möglicherweise kommt ein Sprinklersystem auf das Ziegeldach. Nach dem Feuer ist hier vor dem Feuer.
2: Die Villa Aurora also in L.A. vor der Wiedereröffnung. Kerstin Zimmer war für uns schon da.

0: Unter den drei Berliner Opernhäusern ist das ja das eher gediegenste, wenn man so will, ein sehr traditioneller Ort, wo Inszenierungen oft noch so aussehen wie vor 20 Jahren oder vor 30 Jahren. Die Deutsche Oper in Berlin-Charlottenburg. Doch das könnte jetzt anders werden mit dem neuen Intendanten Avil Khan. Der will mehr Kunst, mehr neue Formate. Und an diesem Wochenende hat er auch schon mal vorgelegt mit einer 30-stündigen Aktion am Stück. Und für uns war Georg Kasch dabei. Was genau war da los?
1: Das war so eine Mischung aus Theaterfest zum Saisonstart und einer Kunstaktion, die eben wirklich 30 Stunden lang ging am Stück und die sich über das ganze Haus erstreckte. An sehr, sehr verschiedenen Orten gab es Performances. Schon wenn man reinkam, begegnete einem eine Performerin, die hat so Streichhölzer gezündet. Dann kam man rein und dann gab es Kostüme, die überall rumwimmelten und die man sich dann ausleihen konnte. Und dann wurde man in so einer großen Aktion als großer Umzug durch Charlottenburg geführt, zusammen mit Musik und so weiter. Das war ziemlich spektakulär und hat offensichtlich auch Spaß gemacht. Und dann waren aber überall an sehr verschiedenen Orten, von der Kantine bis hin auf die Hinterbühne, Aktionen verteilt, die man manchmal nicht so leicht gefunden hat. Und der Kurator Rikrit Tiravanic, der hat sich also überlegt, dass das alles ein sehr, sehr großer Spielplatz war. Und ich habe ihn gefragt, was er sich dabei gedacht hat. Und da können wir vielleicht mal kurz reinhören.
2: So that's why the title is kind of like until the people live in it. So maybe to say simply like it should be for everyone and everyone should not feel too much distance from it because in fact you can have an experience.
1: Also sinngemäß sagt er, Oper soll für alle sein, niemand soll sich ausgeschlossen fühlen. Deshalb heißt der Titel Unless the People Live Here, also es sei denn, die Menschen leben hier, weil eben Kunst erst durch die Menschen entsteht, gerade auch durch das Publikum und erst dadurch wirklich zu Kunst wird. Und er hat dann später noch hinzugefügt, dass er denkt, dass dieses Wochenende nur der Anfang der Öffnung sei, bevor es dann eben wirklich mit verschiedensten Aktionen sich ans große Publikum wendet.
0: Darauf wollte ich hinaus, weil so ein Wochenende macht man ja vielleicht, klar, um sich auch einzuführen als neuer Intendant, so ein bisschen Marketing ist ja auch nachvollziehbar. Aber ist das mehr als das? Ist das vielleicht schon ein Vorgeschmack auf das, was der Intendant auch künstlerisch vorhat?
1: Also auf jeden Fall, denn das Ganze ist auch der Auftakt zu einer neuen Reihe, die heißt Unlimited und das bezieht die Premieren, die an der Nebenspielstätte in der Tischlerei Premiere haben werden, mit ein. Das ist so die Experimentierbühne schon immer gewesen, aber jetzt nochmal eben unter einem neuen Label. Aber das geht auch noch weit in die Stadt hinaus. Es gibt Kooperation mit dem Berghain, es gibt mit einem Kino Kooperation, mit einem Festival und soll auch weiterhin Partys geben. Auch jetzt gab es harte Party gegeben, mitten in der Nacht, 4 Stunden lang Raven auf der großen Bühne oder 6 Stunden, glaube ich sogar, Raven auf der großen Bühne und andere Glam Late Nights. Also es soll offensichtlich eine Art von neuem Publikum erreicht werden, was glaube ich auch notwendig ist, denn die Auslastung war bislang eher so Mittelamt einer deutschen Oper. Das heißt, irgendwie ist der Versuch, wirklich neue Publikumsschichten zu erschließen, sich gleichzeitig so ein cooles Image zu geben. Aber ob das funktioniert, das wird sich überhaupt erst natürlich erst zeigen müssen.
0: Das ist eben die große Frage, weil ich habe schon gesagt, glaube ich, das Image ist klar. Die Deutsche Oper im Vergleich jedenfalls zumindest mit der komischen Oper, aber auch zum Teil mit der Staatsoper, gilt wirklich als sehr angestaubt und sehr auch verortet tatsächlich. Berlin ist ja eine große Stadt, sehr verortet, sage ich mal, im traditionellen Westen der Stadt, auch in Charlottenburg, Wilmersdorf und so. Sie haben es schon erwähnt, Berghain zum Beispiel, ein Club, mit dem man da irgendwie kooperieren will, weiter in die Stadt ausgehen. Also erfindet sich die Deutsche Oper da auch ein bisschen neu jetzt gerade, kann man das sagen?
1: Das tut sie auf jeden Fall. Also das merkt man natürlich auch an den Premieren, die sie planen, aber man hat es jetzt auch an diesem Wochenende schon gemerkt, weil zum Beispiel diese Party auf der großen Bühne, was ja eigentlich ein Heiligtum ist, da standen die allergrößten Sänger der Musikgeschichte drauf, jedenfalls in den letzten irgendwie 60, 70 Jahren. Und jetzt hat da der OMS Social Club eine Party gemacht mit absoluten erstklassigen DJs, mit einer Lichtshow. Die haben da natürlich aus dem Vollen schöpfen können, ne? Da oben, da orgelten also wirklich das Licht in einer Art und Weise, wie man sie in keinem Club erleben kann. Aber man sah auch immer den Zuschauerraum, in dem so die verschiedenen Lichter aufblitzten. Und auf der einen Seite war das total großartig, auf der anderen Seite war es aber auch so ein bisschen so wie in so einem Club, der früher mal cool war und wo jetzt neuerdings die Eltern auch eingelassen werden. Ich habe auch schon kurz gedacht, naja, ob das jetzt so ein großartiges Signal an die Kulturpolitik ist, zu zeigen, was man mit so einem Tanker noch alles machen kann, als nur Oper zu spielen. Also, ne, vielleicht könnte man das Ding auch einfach komplett umwandeln, schließen und neu machen. Ist auf jeden Fall ein zweischneidiges Schwert.
0: Und das Publikum jetzt am Wochenende, war das schon etwas anders? Vielleicht ein Ticken jünger, vielleicht irgendwie ein Ticken ungewohnter im Vergleich zum sonstigen Publikum der Deutschen Oper?
1: Also es war jünger, weil auf jeden Fall die alle Familien ihre Kinder mitgebracht haben. Die waren dann eher am Kinderschminken interessiert. So grundsätzlich hatte ich jetzt das Gefühl, war es jetzt nicht so arg viel jünger. Oder es hat jetzt war jetzt noch nicht so der komplette Austausch des Publikums oder Umwandlung des Publikums, das muss man wirklich, glaube ich, on the long run sehen, langfristig sehen, was da passiert.
0: Und vielleicht ein abschließendes Wort noch zu dem, was Ariel Kahn da eigentlich plant in den nächsten Monaten, wenn Sie sich das Programm so anschauen. Sie haben es ja mitgebracht hier als Heft, das liegt hier auf dem Tisch. Also was darf man da erwarten, was wird anders?
1: Also auf der einen Seite macht er auf der großen Bühne sehr viele Sachen, die von Regiehandschriften geprägt werden, die aus dem Theater und Performance kommen. Muss man mal gucken, ob das funktioniert. Also er steigt gleich ein mit einer ganz großen Sache. Montag aus Licht von Karl-Heinz Stockhausen wurde in Deutschland noch nie szenisch aufgeführt. Und das Ganze inszeniert von Susanne Kennedy. Dann geht es weiter mit, macht Milo Rau den Fliegenden Holländer. Also wahrscheinlich eine extrem politische Angelegenheit. Dann FC Bergmann, das ist so ein freies Kollektiv macht, Cosi fan tutte und so weiter und so geht das weiter. Und auf der anderen Seite hat er eine ganz neue Sparte gegründet, das nennt er Unlimited. Und das ist eben dieses Ding mit der, wie ich schon erwähnte, dieses Outreach, der Versuch sozusagen, die ganze Stadtgesellschaft zu umarmen, auch über Partys, auch über Kooperationen irgendwie mit reinzuholen. Und da muss man dann eben gucken, ob das Ganze so funktioniert, wie er sich das vorgestellt hat, oder ob Berlin nicht sagt, was für Berlin auch relativ typisch wäre, wir haben schon so viel anderen Kram, jetzt fang du nicht auch noch an.
0: Wir werden es weiter beobachten, diese neue Intendanz. Also die Deutsche Oper in Berlin, in Berlin-Charlottenburg, scheint sich neu erfinden zu wollen. Georg Kasch war in diesem ja sehr bemerkenswerten Eröffnungswochenende für uns da. Herzlichen Dank für diese Eindrücke.
1: Gerne.
0: Dankeschön. Und jetzt gilt es für uns, eine Künstlerin zu entdecken, die auch nach Berlin kommt, die woanders längst bekannt ist, die auf der Kunstbiennale von Venedig ausgestellt hat, die in Frankreich schon erfolgreich ist und jetzt eben nach Deutschland kommt, um hier ihre bemerkenswerte Kunst zu zeigen. Eine Kunst, die viel mit ihrer Herkunft auch zu tun hat, Vietnam nämlich, und viel mit dem, wo sie seit ihrer Kindheit lebt, nämlich in Westeuropa. Es geht um Krieg, es geht um Gewalt, es geht um Kolonialismus und gleichzeitig hat diese Frau auch eine unglaubliche Bandbreite in dem, was sie tut. Sie heißt Thu Van Tran und gerade wird ihre Ausstellung in Berlin aufgebaut und zur Art Week in wenigen Tagen auch gezeigt. Min An Chabo de Butch hat sich da schon umgeschaut. Was können wir da eigentlich erwarten?
3: Oh, da können wir sehr viel erwarten. Als ich da war, waren die Handwerker noch am Bohren und am Aufhängen und sowas. Aber viele Werke standen schon. Ich konnte schon sehr viel sehen. Man wird eine Videoarbeit sehen. Man kann Graffitzeichnungen sehen, Keramiken, Porzellan, aber auch Malerei und Installationen. Also sehr vielfältige Medien bespielt sie. Und das sind die aktuellsten Arbeiten, die sie zeigt aus ihren Aufenthalten in Australien, in Rom und auch in Vietnam.
0: Das ist ja echt eine große Bandbreite, ne? Gibt es da so etwas wie einen roten Faden in der Ausstellung?
3: Ja, aber das lasse ich gern die Künstlerin selbst sagen.
4: It's true that Kolonialismus ist ein wiederkehrendes Thema in meiner Arbeit. Mich interessiert, wie Landschaften, Materialien, aber auch unsere Körper dieses koloniale Erbe bis heute in sich tragen. Ich hinterfrage diese Spuren und versuche, andere Erzählungen sichtbar zu machen. Geschichten, die marginalisiert wurden und in der offiziellen Geschichtsschreibung keinen Platz finden.
0: Also das koloniale Erbe, der Kolonialismus, großes Thema offenbar für Sie, wie wir gerade gehört haben. Das zeigt sich jetzt, wie hat sie es formuliert, in Landschaften, in Materialien, auch in den Körpern. Wie genau ist das? Also hast du da Beispiele? Woran kann man das sehen in Ihrer Kunst?
3: Ja, das kann man in einigen Kunstwerken sehen. Das eindrücklichste Werk fand ich die Serie Trail Dust, auf Deutsch übersetzt vielleicht Staubspur. Das ist eine Serie von Graphitzeichnungen in verschiedenen Grautönen, die ziemlich groß sind. Also es gibt verschiedene Größen, mal vertikal, mal horizontal, aber man kann durchschnittlich sagen 1,50 mal 2 Meter groß. Und man braucht ein bisschen Abstand, um das Motiv drauf zu erfassen. Es ist alles gräulich, aber es gibt auch sehr viele Einzelheiten zu sehen, wenn man näher rantritt. Und der Name Trail Dust, die Staubspur. Ja, was fällt dir denn ein, wenn du Staubspur hörst?
0: Da denke ich erstmal an eine sehr trockene Landschaft eigentlich, vielleicht sogar eine Wüste, wenig Wasser, Sommer, ich weiß es nicht.
3: Ja, aber auch was Flüchtiges, oder? So eine
0: was schnell verweht,
3: was
0: oder?
3: Was schnell verweht, ne? Auch Fragiles. Und dabei steckt aber hinter diesem Titel eine der schlimmsten Zerstörungen von Ökosystemen. Denn Trail Dust war der Codename von sogenannten Entlaubungseinsätzen der US Army im Vietnamkrieg der 60er Jahre. Da wurde Agent Orange, Agent Green, Agent Blue, all diese Dioxine eingesetzt, um den Dschungel in Vietnam zu entlauben, damit sie die Feinde, die Vietcongs, dann sehen können. Und diese Dioxine haben sich über die Jahre wirklich in dem Boden durchgesickert bis zum Grundwasser. Und die Felder werden von den Bauern mit diesem Wasser bewässert. Die Dioxine gehen in das Gemüse, in das Getreide mit rein. Wir Menschen nehmen das dann über das Essen auf. Und die Dioxine, und deshalb auch koloniales Erbe in unseren Körpern, das sagt sie ja in dem O-Ton, wir nehmen das auf und die Dioxine verändern unser Erbgut. Und das macht sich bemerkbar in den Kindern, die geboren werden, heute immer noch mit Deformierungen.
0: Und was ist dann auf diesen Graffiti-Zeichnungen zu sehen? Was sind das genau für Motive?
3: Ja, in der früheren Serie waren dann eben solche Wolkenmassen geschwängert voll von Dioxinen über Baumwipfeln zu sehen. Und in dieser aktuellen Serie Trail Dust, da ließ sie sich von Australien inspirieren. Sie hat da 6 Monate gelebt und war auch ziemlich schockiert von den Zerstörungen der Umwelt dort. Denn man kann auf diesen Zeichnungen zum Beispiel einen 200-jährigen Baum sehen. Riesige Wurzeln, die noch da sind, aber darüber wurde der Baum wirklich abgeschnitten. Denn dieser Baum wurde von einem Wurm, der eingeführt wurde, befallen und wirklich von innen zerfressen. Und dieser Wurm sprang auch auf andere Bäume über. Das heißt, sehr viele einheimische Bäume waren befallen. Und um diesen Befall zu stoppen, haben die all diese Bäume einfach abgesägt. Das ist eine Serie. Dann das andere Motiv, das waren dann zum Beispiel der Super Pit, der in Kalgoorlie in Westaustralien. Und das ist eine Goldmine. Und Super Pit, weil diese Goldmine einfach riesengroß ist, gigantisch, eine Länge von 45 Fußballfeldern, eine Breite von 15 Fußballfeldern und eine Tiefe von ca. 600 Metern. Das ist so ähnlich wie zweimal so hoch wie der Eiffelturm. Und der Mensch, die Maschinen, die das alles abbauen, die sind winzig klein in dieser Zeichnung zu sehen.
0: Die Künstlerin Tuvan Tran also demnächst in Berlin zu sehen. Über Graffitzeichnungen haben wir schon gesprochen und auch über andere Formen. Keramik hast du ja auch erwähnt, ne? Auch das spielt eine große Rolle für sie. Wie zeigt sich das?
3: Die Keramiken sind, das darfst du dir nicht vorstellen, wie Alltagsgeschirr oder irgend sowas. Das sind einfach Gefäße, sehr große Gefäße mit dunkler, düsteren Glasuren. Und von den Formen her ließ sie sich inspirieren von Gefäßen der indigenen Bevölkerung. Und sie bedient sich da einer speziellen Technik, weil sie sehr fasziniert war vom Feuer während des Schaffensprozess. Und da hören wir auch noch mal einen O-Ton von ihr rein.
5: In meinem Schaffensprozess begreife ich Feuer als eine schöpferische Kraft. Es kann zerstören, aber zugleich etwas Neues hervorbringen, Form und Leben entstehen lassen. Deshalb habe ich mich für den Raku-Brand entschieden.
0: Raku, da denkt man, glaube ich, erstmal an Japan, ne?
3: Ja, stimmt.
0: Wie genau nutzt sie diese Technik?
3: Also das Besondere an dieser Technik ist ja der Temperaturschock, dem die Gefäße ausgesetzt werden und diese düsteren Farben. Und der Brandprozess geht so los. Also wir haben das fertig geformte Gefäß, es ist getrocknet und dann brennt man das vor in einem normalen Hochofen, nicht zu heiß, der sogenannte Schrühbrand. Dann nimmt man das wieder raus, macht die Glasur drauf. In diesem Fall hat Tovan in Australien Mineralien aus heiliger Erde entnommen von den indigenen Völkern dort und hat daraus die Glasur gemacht. So, dann wird dieses Gefäß dann in den Rakoofen getan. Dort kann es eine Temperatur erreichen bis zu 1100 Grad. Und mitten in dieser Hitze wird das Gefäß rausgenommen. Es findet ein totaler Temperatursturz statt. Und bei dieser Gelegenheit kann das Gefäß entweder zerbrechen oder es hält dem Schock stand und es entstehen Risse in der Glasur, aber auch an unglasierten Stellen. Und dann wird sehr schnell brennbares Material draufgeschafft, zum Beispiel Laub oder Stroh oder Holzspäne. Und dann wird der Ofen wieder geschlossen. Der Sauerstoff wird dem Ofen entzogen, dadurch wird die Hitze niedriger und der Rauch entsteht. Rauch geht dann in die Risse rein und dadurch entstehen diese dunklen Glasuren und Farben.
0: Also wir dürfen gespannt sein. Ein sehr vielfältiges Werk mit vielen, aber auch politischen Hintergründen. Tu Van Tran, also in wenigen Tagen ist eine Eröffnung ihrer großen Ausstellung zur Art Week in Berlin. Und Min An Schabo, der Butch, hat für uns schon einen kleinen Rundgang gemacht. Hier bei Fazit der Kultur vom Tage.

0: Die Saison der Sommerfestspiele geht langsam zu Ende und damit auch die Saison in Salzburg bei den dortigen Festspielen. Mit diesem Wochenende ist erstmal wieder Schluss und das gilt auch für den Intendanten, der gehen musste, der Intendant der Salzburger Festspiele, nämlich Markus Hinterhäuser. Gelegenheit mal Bilanz zu ziehen, diese Saison, aber auch von dessen Amtszeit. Das machen wir gleich mit unserem Kritiker, aber wir haben einen prominenten Dauergast in Salzburg gefragt, welche Bilanz er eigentlich zieht, nämlich Harald Schmidt.
1: Einhellig das umjubelste Stück der heilige Franz von Assisi. Hymnisch bejubelt Ehepaar Jens Harzer und Gattin mit dem Handgestück Schnee von gestern, Schnee von morgen. Und in Abstrichen bejubelt die Inszenierung von Jette Steckel, Der Menschenfeind. Wo man sagt, als Triptychon, der Rap ist gekonnt von Ole Lagerpusch, aber es löst sich dann im Stück später nicht ein. Aber insgesamt ein riesen Publikumserfolg. Asmik Gregorian als Carmen, dann ja schnell nochmal rüber nach Bayreuth als Senta. Ich glaube, dass, wenn das im nächsten Jahr so weitergeht, wird das eng, um an eine Karte zu kommen. Also wenn ich nicht erstklassige Beziehungen bis in allerhöchste Kreise des Landes Salzburg hätte, müsste selbst ich bangen.
0: Harald Schmidt also mit seiner Meinung über Salzburg und was er erlebt hat, heiliger Franz von Assisi, diese Oper also in dieser Saison, außerdem Handker, Schnee von gestern, Schnee von morgen und Der Menschenfeind in der Regie von Jette Steckel, hören wir mal. Einmal Oper, zweimal Sprechtheater, so ein gewisser Teil dessen, was da in Salzburg in diesem Sommer zu erleben war. Hören wir mal, was unser Kritiker Jörn-Florian Fuchs dazu zu sagen hat. Schönen guten Abend.
2: Guten Abend. Ich muss noch dazu sagen, Sie haben jetzt beim Schmidt doch die Pointe rausgeschnitten, denn er kam nicht auf das Stück von Molière und wir sind mehrere Titel durchgegangen und irgendwann sagt er der Geizige und dann sagte ich, der Menschenfeind meinte, ach klar, der alte Shakespeare. Also das ist natürlich Schmidt, wie wir ihn kennen und auch lieben. Er hat eine Veranstaltung gemacht, nicht im Rahmen der Festspiele, sondern hat es am Rande gemacht auf Schloss Leopoldskron beim Salzburg Global Seminar, ich und Max Reinhardt, und hat damit also den Mitgründer der Salzburger Festspiele gewürdigt, aber natürlich in erster Linie Harald Schmidt. Aber das ist ein Nebenschauplatz, der gehört aber irgendwie auch dazu zum großen Salzburger Festspielzirkus.
0: Aber er hat eben diese Oper erwähnt, Heiliger Franz von Assisi. Also darüber haben wir ja auch berichtet. Und was man so las in den Feuilletons, das soll mehr oder weniger das Highlight gewesen sein in dieser Saison. Sehen Sie es auch so?
2: Würde ich schon sagen. Also das ist ein Werk, das epochal ist, das selten gespielt wird, weil es unglaublich aufwendig ist, weil es eine komplexe Struktur hat, die Maxime Pascal mit den Wiener Philharmonikern hier genial umgesetzt hat. So gut, wie ich das noch nie gehört habe. Ich habe das ein halbes Dutzend Mal szenisch gesehen. Und es ist auch ein Stück, das in Salzburg ganz entscheidend eine Rolle spielt, weil es vor vielen Jahren in der Intendanz von Gérard Mortier, dem legendären Intendanten, dort die Erstaufführung hatte und dann auch nochmal wieder aufgenommen wurde. Es ist also ein geradezu mythisches Stück, franziskanische Szenen. Es geht wirklich um den heiligen Franz von Assisi, die Vogelpredigt, die Stigmata bis hin dann zu einer großen leuchtenden Apotheose. Und wir hören hier mal hinein den Hauptdarsteller, der übrigens im Kapuzinerkloster 10 Wochen gelebt hat, also wirklich sich immersiv vorbereitet hat auf diese Rolle. Das ist der noch sehr junge Bariton Philipp Sley als Franziskus.

0: Philip Sly also in dieser bemerkenswerten und sehr machtvollen Oper von Olivier Messiaen über den heiligen Franz von Assisi. Auch für Sie ein Highlight. Was war noch ein Höhepunkt in dieser Saison für Sie?
1: Also beim Franziskus nur noch schnell gesagt, Romeo Castellucci hat das als großes rituelles Musiktheater toll in Szene gesetzt in der Felsenreitschule. Auch ziemlich spannend, von Peeping Tom inszeniert, eine Carmen, da ist es ein bisschen skurril. Man könnte sagen, es ist irgendwo ein bisschen was falsch, aber interessant falsch. Also Asmik Grigorian würde man nicht unbedingt als Carmen vermuten. Die ist sehr lyrisch in der Habanera zum Beispiel gewesen. Das ist ganz unterschiedlich zu den großen Sängerinnen, die man in dieser Partie kennt. Aber irgendwie hat der Abend mich sehr gepackt, auch durch das Dirigat von Theodor Korenzis. Der hat noch so ein bisschen elektronische Musik mit hineingepackt. Auch da war es ein bisschen eigenwillig, was er gemacht hat. Aber als Theaterabend gut funktioniert. Und einen großen Flop müssen wir unbedingt erwähnen. Ersan Montag hat Ariadne auf Naxos hier inszeniert und auf den Mars verlegt. Wir haben also gleichsam jemand wie Elon Musk, der auf dem Mars eine Oper aufführen lässt, genauer gesagt eine Tragödie und eine Komödie. Das ist ja die Handlung dieser Ariadne auf Naxos. Und das funktionierte für mich nicht wirklich. Und am Schluss wird das Liebespaar Ariadne und Bacchus buchstäblich in die Luft gesprengt. Also das kann man eigentlich bei jeder Oper natürlich machen und sagt, am Schluss zünde ich eine Bombe und alle tot. Also ich glaube, das war so ein bisschen Arbeitsverweigerung, fand ich in diesem Fall. Aber ansonsten, auch was die Wiederaufnahmen betrifft, die musikalischen und vor allem das umfangreiche Konzertprogramm mit Komponistenporträts, Francesca Veronelli, eine junge italienische Stimme, die da zu hören waren, mit selber Markus Hinterhäuser auch übrigens bei zwei Abenden gespielt als Solist. In der Winterreise hat er Matthias Görne begleitet und phänomenal mit Igor Levit noch von Olivier Messiaen, Vision de la Main. Da hat sich im Grunde dann auch noch mal ein Kreis und ein Bogen geschlossen.
0: Schauen wir mal in die Zukunft dieser Salzburger Festspiele, da ist ja vieles offen. Wir haben ihn schon erwähnt, den Intendanten Markus Hinterhäuser, der gehen musste. Und wir haben auch schon darüber berichtet, da geht es ja, glaube ich, weniger um seine fachlichen Qualitäten, sondern vor allem um ihn als Person. Er galt als aufbrausend, gelegentlich, ich sag mal, sozial nicht adäquat. Da ist noch offen, wer ihm nachfolgen kann. Und dann noch ein zweiter Name, der ja auch eine Rolle für Salzburg gespielt hat, nämlich wenn es ums Finanzielle geht, nämlich Klaus-Michael Kühne, der Milliardär aus Hamburg, der ja auch einer der größten Förderer der Salzburger Festspiele war. Also vor welchem Wandel stehen diese Festspiele?
1: Auf den Punkt gebracht, im Moment ist es ein ziemlicher Scherbenhaufen. Markus Hinterhäuser war aufbrausend, das weiß man auch, ich habe das selber auch mal erlebt, auch bei mir selber. Es ist sehr schade, dass man auf der anderen Seite eine ziemlich rechtskonservative Politik im Moment im Land Salzburg vorherrscht und dass aus der Richtung so viel Gegenwind kam, dass man da doch nicht irgendwie über Coaching das nochmal geschafft hat, das in ruhigere Bahnen zu lenken. Nun ist es eben so und es gibt große Sanierungsarbeiten. Es gilt darum, schnell einen Intendanten, eine Intendantin zu finden. Große Namen waren im Spiel, die haben bereits auch alle abgesagt, eben wegen der Kurzfristigkeit und der Sanierung. Die Präsidentschaft muss neu besetzt werden und gerade da ist das Thema Sponsoring wichtig. Also Kühne, es ist nicht ganz klar, was jetzt genau von ihm testamentarisch angesagt ist. Also wie weit die Gelder weiter fließen. Jedenfalls Salzburg braucht viel Geld, braucht politische Unterstützung und wenn, was man vermutet hier schon fast, in zwei Jahren die FPÖ regiert, dann kommen wieder die alten Diskussionen. Das ist ja nur ein Elite-Festival, obwohl hier viele junge Leute sind, viele Karten wenig kosten. Ich habe selber 2-3 Konzerte mir gekauft, da bin ich für 15 bis maximal 40 Euro hineingegangen. Das geht also alles, aber diese Diskussion, fürchte ich, wird uns wieder blühen. Und im Moment ist ziemlich viel einfach sehr, sehr offen. Letzter Satz noch. Künstlerisch ist diese lange Intendanz von Hinterhäuser 10 Jahre und über 30 Jahre wirken bei den Festspielen schon ein großer Erfolg. Also das ist eine prägende Figur und das Ende ist ein bisschen unwürdig natürlich von der politischen Seite, aber er hat diese 2 tollen Konzerte gegeben und wurde auch extrem bejubelt vom Publikum.
0: Also Abschied und Neuanfang bei den Salzburger Festspielen, das war Jörn Florian Fuchs. Ich danke Ihnen sehr für diese Einschätzungen.
1: Gerne.
0: Und wir schauen auf die Feuilletons des letzten Augusttages und die kommt von Arno Zasek.
2: Deutscher Denken, Ausrufezeichen, titelt die Süddeutsche Zeitung und das könnte der AfD auf den ersten Blick gefallen. Immerhin möchte der AfD-Chefdenker Hans-Thomas Tillschneider im Falle eines Wahlsiegs seiner Partei in Sachsen-Anhalt den offiziellen Slogan des Landes Hashtag Moderndenken durch Hashtag Deutschdenken ersetzen. Dagegen wäre nichts zu sagen, heißt es in der SZ, wenn diese Leute eine Ahnung davon hätten, wie modern, wie welthaltig und anspruchsvoll das deutsche Denken sein kann. Die SZ beansprucht, Ahnung zu haben und demonstriert das deutsche Denken deshalb in einem Glossar, das von Weltliteratur über Eigentlichkeit bis zu Übermensch reicht. Zum Stichwort Vernunft bemerkt Jens Christian Rabe, sehr gern operiert die AfD mit dem ganz großen begrifflichen Besteck, wenn sie sich selbst als Alternative der Vernunft präsentiert. Ein bisschen wirkt das dann immer, als zöge sich ein Krokodil selbst ins tiefe Wasser. Die wesentlich von Kant geprägte universalistische deutsche Vernunftphilosophie hat mit dem illiberalen, völkisch-autoritären Ethnopluralismus, den die Partei anstrebt, in etwa so viel zu tun wie der gesunde Menschenverstand mit Verstand. Die Vernunft geht aufs Ganze, schreibt Kant, sie ist der Allesermöglicher. Wer also mit Kant von Vernunft redet, darf nicht schweigen von Moral und Recht, von Würde und Aufklärung, von der Verallgemeinerbarkeit von Grundsätzen, von Weltbürgertum und liberalem Rechtsstaat. Jens Christian Rabe in der SZ. Steigen wir von den intellektuellen Höhen hinab und besuchen mit der Frankfurter Allgemeinen Zeitung in Sachsen-Anhalt das Dorf Werben an der Elbe, wo laut Lennart Laberenz die Gegnerschaft gegen Windkraft die Anhänger der AfD mit Befürwortern einer grünen Weltanschauung verbindet. Eine Bruchstelle habe sich aufgetan, berichtet Bürgermeister Hohmann, als die Bundesregierung das Flächenziel für Windkraft festlegte. Viele Dorfbewohner hatten auf ein Gefühl von Ohnmacht verwiesen, wenn Politiker vor Ort nicht zu entscheiden hätten. Wir sollten das nur hinnehmen. Tim Hohmann klingt resigniert. Das meint er, wenn er sagt, die Energiewende werde mit der Brechstange betrieben. Halbe Ortschaften seien da zur AfD gewandert. Man könne sich, sagen mehrere Leute, die nicht genannt werden wollen, gar nicht ausmalen, wie sehr viele Menschen hier einer AfD-Regierung entgegenfieberten. Lennart Laberenz in dem FAZ-Artikel Gegenwind von hinten. So viel zur Politik, jetzt zur Literatur. In der Frankfurter Rundschau feiert Judith von Sternburg Dana Vohwinkels Roman Anton und Anna, erschienen bei Surkamp. Es ist hier die Fiktion selbst, die sich aller reichlich vorhandener Komik, Romantik, Satire und Tragik zum Trotz auflöst in etwas Unüberschaubares. Das Narrativ schafft nicht mehr eine Fassung, die die Wirklichkeit greifbar macht, sondern demonstriert, durch welche Formlosigkeit sich der Mensch im Leben schlagen muss oder durch welche Formlosigkeit er schlendern darf. Jedenfalls ist mehr los, als eine Romanze, eine Komödie, eine Satire oder eine Tragödie fassen könnte. Judith von Sternburg in der FR. Aus ganz anderen Gründen empfiehlt die Tageszeitung Die Welt unter der Überschrift Literatur wird zum Second Screen Caroline Wahls Roman 1999 Meter über dem Meer. In der Unterzeile heißt es, Sie wollen Bücher lesen, können sich aber kaum noch fokussieren? Dann ist Caroline Wahl die Rettung. Ihr neuer Roman lässt sich sogar neben dem laufenden Fernseher lesen. Wer darüber die Nase rümpft, hat vielleicht selbst ein Problem. Der Weltautor Julian Theilen erwähnt die Vorbehalte, die gegen die Bestsellerautorin Wahl kursieren, ohne ihnen zuzustimmen, aber auch ohne sie zu widerlegen. Caroline Wahl bedient sich mit ihrer rotzigen Attitüde, unbedingt reich werden zu wollen, des grundlegenden Topos im Hip-Hop. Ruhm und Geld, darum geht es. In Schnappatmung muss man deshalb nicht verfallen. Wahl ist gemessen an den braven Maßstäben des Literaturbetriebs definitiv cool, aber nur da. Vulgäre Energydrinks und Doc Martens am Fuß, der das Gaspedal des Mercedes hochdrückt, machen noch lange keine Gangster-Romanciere. Dass Wahl mit ihren öffentlichen Auftritten dennoch provoziert, spricht für ihr Marketinggeschick. Tja, sollen wir jetzt wirklich glauben, dass man in einem Mercedes das Gaspedal hochdrückt, also nicht runter? Unsere Antwort lautet mit einer Überschrift der Tageszeitung, nein, nö, nie.
0: Arno Zessig aus den Feuilletons vom 31. August. 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

0: 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Ein Uhr, die Nachrichten. Die US-Armee hat nach eigenen Angaben erstmals seit Wochen wieder Ziele im Iran angegriffen. Demnach wurde die Insel Larak in der Straße von Hormuz beschossen. Ziel seien Raketenabschussstellungen gewesen. Nach Angaben aus dem Iran wurden mehrere Kämpfer und Zivilisten getötet oder verletzt. Die Revolutionsgarden kündigten Vergeltung an. Zudem will die Regierung der Vereinigten Staaten ihr Vorgehen gegen Finanzgeschäfte mit dem Iran verschärfen und noch in dieser Woche eine weitere Bank mit Sanktionen belegen. Wie Finanzminister Bessent in Washington erklärte, soll damit der wirtschaftliche Druck auf die Islamische Republik erhöht werden. Bei dem bevorstehenden Treffen der G20-Finanzminister im Bundesstaat North Carolina will der Republikaner eigenen Angaben zufolge weitere Länder dazu bewegen, ihre finanziellen Beziehungen zum Iran ebenfalls abzubrechen. Andernfalls drohten Vergeltungsmaßnahmen der USA, hieß es. Der entlassene Verteidigungsminister der Ukraine, Fedorow, wirbt in Washington bei Risikokapitalgebern für einen Investmentfonds zur Entwicklung moderner Kriegswaffen. In einem Interview mit der Financial Times nannte er etwa Roboter für den Kampfeinsatz an der Front, KI-gestützte Raketen sowie Hochgeschwindigkeitsabfangdrohnen. Er würde den USA gerne helfen, eine Drohnenarmee aufzubauen. Im Gegenzug könnte Washington Technologien bereitstellen, die für die Verteidigung der Ukraine gegen die russische Invasion von entscheidender Bedeutung seien. Fedorow verwies dabei auf das Patriot-Raketenabwehrsystem. Angaben zu seiner Rolle bei der Leitung des Investmentfonds machte Fedorow nicht. Der 35-Jährige war der jüngste Verteidigungsminister der Ukraine und wurde nach einer Kontroverse mit der Armeeführung von Präsident Selenskyj nach 6 Monaten entlassen. Derzeit berät Fedorow nach eigener Aussage das italienische Verteidigungsministerium. Bei einem Referendum haben sich Menschen in Island gegen eine Wiederaufnahme von EU-Beitrittsverhandlungen entschieden. Knapp 53% stimmten gegen das Regierungsvorhaben. Die Wahlbeteiligung lag bei 82%. Ministerpräsidentin Frosta-Dottir hatte sich für eine Annäherung an die EU stark gemacht und die Abstimmung als historische Chance bezeichnet. Die EU-Kommission betonte, Island werde weiter ein enger Partner bleiben. Der Vorsitzende der SPD im Europäischen Parlament, Repasi, sagte dem Deutschlandfunk, die Bürger in Island hätten vor der Frage gestanden, ob sie in Zeiten eines unberechenbaren US-Präsidenten Trump eine engere Anbindung an die EU wollten oder ihre Autonomie in der Fischereipolitik. Ihre Entscheidung sei bedauerlich, aber zu akzeptieren. Bundeskanzler Merz äußert sich weiterhin skeptisch zu einem AfD-Verbotsverfahren. Er wolle sich Forderungen, wenigstens den völkischen Teil der Partei zu verbieten, nicht verschließen, meinte der CDU-Vorsitzende im ARD-Fernsehen. Aber die Hürden für ein Verbot seien sehr, sehr hoch. Unionsfraktionsvize Krings sagte der Frankfurter Allgemeinen, das Grundgesetz ermögliche ein Verbot von Parteien, nicht aber von einzelnen Flügeln und Strömungen. Zudem sei es nicht ohne weiteres möglich, einen deutschnationalen und völkischen Teil der AfD so klar voneinander abzugrenzen, wie es juristisch erforderlich wäre. Der Jenaer Historiker Norbert Frey betonte indes im Deutschlandfunk, der Verfassungsschutz stufe die AfD in 5 Bundesländern als gesichert rechtsextrem ein. Im Sinne einer wehrhaften Demokratie hätte ein Verbotsantrag längst erfolgen müssen und sei es gegen einzelne Landesverbände. Das Bundesland Nordrhein-Westfalen hat sein 80-jähriges Jubiläum an diesem Wochenende mit einem Bürgerfest in Münster gefeiert. Die Organisatoren sprachen von Hunderttausenden Besuchern. Landtagspräsident Cooper betonte, 80 Jahre Demokratie bedeuteten 80 Jahre Zusammenhalt und Zuversicht in NRW. Nach dem Zweiten Weltkrieg löste die damalige britische Militärregierung am 23. August 1946 die Provinzen des Landes Preußen auf und gründete offiziell das Bundesland NRW. Die deutsche Hockey-Nationalmannschaft ist erneut Weltmeister. Die Spieler von Bundestrainer André Henning schlugen im belgischen Wavre Spanien mit 1:0. Es ist der 4. Titelgewinn. Deutschland zieht damit mit Rekordsieger Pakistan gleich. Das Wetter: nachts von Westen her aufziehende Schauer, Tiefstwerte 17 bis 11 Grad, am Tage meist regnerisch, vereinzelt Gewitter, 20 bis 27 Grad. Das waren die Nachrichten.
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2: Mit Katharina Peetz. Herzlich willkommen.

In unserem Interview der Woche ist heute der Europapolitiker Manfred Weber von der CSU zu Gast. Es geht unter anderem um den wirtschaftlichen Druck aus China und das Verhältnis zu den USA. Im Hintergrund gehen wir der Frage nach,

0: Seine Erfahrungen in der Industrielandschaft der DDR prägten seine Arbeit. Der Autor Wolfgang Hilbig wurde 1941 im thüringischen Braunkohlerevier geboren. In der DDR war von dem Autodidakten der Arbeiterklasse nur ein schmales Buch erschienen. Aber nach der Wiedervereinigung etablierte sich Wolfgang Hilbig als bildgewaltiger Autor der deutschen Literatur. Ralf Gerstenberg erinnert an den Autoren im Kalenderblatt.
1: Im düstern Kesselhaus, im Licht rußiger Lampen, plötzlich auf dem Brikettberg, saß ein grüner Fasan. Ein prächtiger Clown. Silbern und grün, den leuchtend roten Reif am Hals. Mit unverwandtem Aug, mit dem großen gelben Schnabel. Aufmerksam zielte er auf mich. So war er herrlicher und schöner als ein surrealistischer Regenschirm auf einer Nähmaschine.
2: Episode aus dem Jahr 1977 zählt zu Wolfgang Hilbigs bekanntesten Gedichten. Es zeigt, was seine Lyrik ausmacht. Eine Industrielandschaft, in der Schönheit surreal wirkt und eine suggestive Sprachkraft, deren Dringlichkeit stets spürbar ist. Hier schrieb jemand, der schreiben musste, der sonst verloren gewesen wäre, angesichts einer beinahe apokalyptisch anmutenden Realität.
3: Ich habe schon sehr früh angefangen zu schreiben, also schon in meiner Kindheit eigentlich, ja. Also insofern stimmt es nicht ganz mit diesem schreibenden Arbeiter. Eher bin ich dann, nachdem ich schon längst geschrieben hatte, ja, Arbeiter geworden.
2: Wolfgang Hilbig wurde am 31. August 1941 in Meuselwitz geboren, einer Kleinstadt im thüringischen Braunkohlerevier. Ein Jahr später wurde sein Vater vor Stalingrad als vermisst gemeldet. Der Junge wuchs bei seiner Mutter und seinen Großeltern auf. Nach einer Lehre als Bohrwerkdreher leistete er den Grundwehrdienst in der Nationalen Volksarmee und arbeitete unter anderem als Werkzeugmacher, Tiefbauarbeiter und vor allem als Industrieheizer.
4: Das ist was anderes, als an irgendeinem kleinen Ofen zu stehen. Da werden Riesenschieber geöffnet und man schüttet die Kohle in große, fauchende Löcher.
2: Sagt Uwe Kolbe, Dichter und Weggefährte Wolfgang Hilbigs.
4: Das ist die Welt, auf die er mit Poesie reagiert hat. Das ist schon unglaublich.
2: Statt zu schlafen, schrieb Hilbig. Zunächst vor allem Gedichte. Er lebte eine Art Doppelexistenz, wie er in einem Interview mit dem Deutschlandfunk in den 1980ern erzählte.
3: Wenn ich zur Arbeit ging, dann habe ich das Schreiben auch geheim gehalten. Ja. Also ein Lyriker ist in der Arbeit eine etwas komische Figur.
2: Auf Dauer ließ sich das Dichten jedoch nicht geheim halten. 1967 wurde Hilbig in einen Zirkel schreibender Arbeiter nach Leipzig delegiert, aus dem er nach einem Jahr wieder ausgeschlossen wurde. Den dort geforderten sozialistischen Realismus lehnte er ab.
4: Weil er in der Hinsicht viel zu sehr einerseits Realist war, von der Erfahrung her, und andererseits viel zu sehr aus einer anderen Traditionslinie kam. Da ging es um Mallarmé, da ging es um William Faulkner, um Joyce. Es war eine ganz andere poetische Sprache, die in meandernden, in forschenden Sätzen durch ihre Welt geht, durch diese graue Welt, die plötzlich anfängt zu schimmern.
2: 1979 wurde Wolfgang Hilbig hauptberuflich Schriftsteller. Im selben Jahr erschien sein erster Gedichtband mit dem bezeichnenden Titel Abwesenheit in der Bundesrepublik. Der einflussreiche Schriftsteller und Förderer unbequemer Talente Franz Fühmann kämpfte dafür, dass 1983 der schmale Band Stimme, Stimme mit Gedichten und Prosa Hilbigs in der DDR erscheinen konnte. Weitere Texte kursierten im literarischen Underground, doch auch hier blieb Wolfgang Hilbig eine Ausnahmeerscheinung.
4: Er war so anders als wir alle, sage ich mal. Ein schweres sächsisch sprechender, sozusagen optisch proletarischer Mann. Das war immer faszinierend und hat auch alle fasziniert, glaube ich, dass da jemand fremd war.
2: Ab 1985 lebte Wolfgang Hilbig mit einem Reisevisum in der Bundesrepublik. Nach dem Mauerfall schrieb er vor allem Erzählungen und die Romane Ich und Das Provisorium, in denen er etwa die Stasi-Verstrickungen der oppositionellen DDR-Literaturszene und die eigene krisengeschüttelte Existenz als Schriftsteller thematisierte. Auch für seine lyrisch verdichtete, ausdrucksstarke Prosa erhielt er zahlreiche Preise, darunter 2002.

0: bei den Georg-Büchner-Preis. Doch nicht der Erfolg, das Schreiben war für ihn lebensnotwendig. Nur für eine kurze Zeit teilte er es aus, nicht zu schreiben, sagte er 2003 in einem Interview mit Günter Gauss für die Gesprächsreihe zur Person. Sonst fange er an zu verwahrlosen.
1: Sie müssen eigentlich immer schreiben.
2: Ja, ich kann nicht wegfahren, ohne ein Manuskript in der Tasche zu haben.
0: Mit Wolfgang Hilbig verlor die deutschsprachige Literatur 2007 einen ihrer sprachmächtigsten Autoren.
3: Das Kalenderblatt von Ralf Gerstenberg über den Schriftsteller Wolfgang Hilbig.

0: Im Interview der Woche war im Gespräch mit meinem Kollegen, unserem Brüssel-Korrespondenten Moritz Küpper, der CDU-Politiker Manfred Weber, CSU-Politiker Manfred Weber. Er ist seit vielen Jahren Fraktionschef der Europäischen Volkspartei, also der Dachpartei von CDU und CSU im Europaparlament und auch Parteichef der EVP sowie stellvertretender Parteichef der CSU.
1: Herr Weber, es gibt viele Themen. Die wirtschaftliche Lage in Europa, die Herausforderung China, die Antworten braucht, die Entwicklung rund um Ceuta, die Migrationsfrage, die europäischen Entwicklungen auch angesichts des Ringens um das Geld in Europa, die Wahlen in den großen Mitgliedsländern wie Frankreich, Polen, Italien, die anstehen im kommenden Jahr. Beginnen möchte ich aber im Osten Deutschlands. In einer Woche, am kommenden Sonntag, da wird in Sachsen-Anhalt gewählt. Und in Deutschland, da dreht sich die Berichterstattung seit Monaten darum, weil eben die AfD dort laut Umfragen ein starkes Ergebnis, womöglich sogar die absolute Mehrheit erreichen könnte. In einem Bundesland, in dem rund 2 Millionen Menschen leben. Aus europäischer Sicht, welche Bedeutung hat diese Wahl?
2: Ja, zunächst meine Partner, mit denen ich da spreche, die können schon einordnen, dass es zunächst meine Landtagswahl ist, dass landespolitische Themen im Mittelpunkt stehen, dass dort über das Bundesland entschieden wird. Darüber steht natürlich die Grundsatzfrage, wie stark wird die AfD und wie viel Unterstützung bekommen sie in Deutschland ganz generell. Und ja, dann kommen Themen hoch, wie beispielsweise in Polen, dass gefragt wird, wird Deutschland dann russlandfreundlicher werden? Können wir uns dann auf Deutschland nach wie vor verlassen in der großen Grundsatzfrage dieses Kontinents, nämlich die Aggression Russlands zu stoppen? Oder in vielen Ländern, wo wir wirtschaftlich eng vernetzt sind, die Frage, wenn Alice Weidel den Austritt aus dem Euro fordert, was heißt das dann für den Rest der Europäischen Union? Also diese Fragen kommen natürlich. Aber ich würde schon sagen, dass viele wissen, es ist eine Landtagswahl, die man auch nicht überbewerten darf.
1: Aber was antworten Sie dann denn? Oder anders gefragt, warum sind diese rechtspopulistischen Antworten, die ja eben oft, Sie haben es skizziert, auch antieuropäische Antworten sind, warum erscheinen die, so scheint es zumindest für viele Menschen, so attraktiv?
2: Ja, die ganz große Frage, warum wir die Extreme in Europa von links und vor allem natürlich aktuell von rechts so stark haben, das ist etwas, das jetzt den Kontinent in allen Facetten sozusagen umtreibt. Wir haben letztes Jahr, Sie haben es angedeutet, in Polen die Wahlen, wo Donald Tusk wieder gewählt werden muss aus meiner Sicht. Wir haben in Frankreich die Wahl, die historisch werden wird für Frankreich und auch für Europa insgesamt. Und deswegen treibt uns das alle um. Meine Grundanalyse ist, dass die Menschen spüren, hey, da tut sich verdammt viel, es verändert sich die Welt fundamental. Und da sucht man dann die einfachen Antworten. Und wir als Christdemokraten, als die größte Partei Europas aktuell, die Europäische Volkspartei, wir müssen Orientierung geben, wir müssen einen Plan haben, wir müssen Orientierung geben und sagen, wir können diese Aufgaben unserer Zeit lösen, wir können Stabilität erzeugen. Also diese Unsicherheit mit programmatischer Tiefe Antwort zu beantworten und auch Verlässlichkeit zeigen, dass man sich auf uns verlassen kann. Das sind die Konzepte, die wir gegen den Populismus anzubieten haben.
1: Mhm. Welche symbolische Bedeutung hätte es, wenn in Deutschland, wenn auch in einem Bundesland nur, aber eine ja vom Verfassungsschutz gesicherte rechtsextremische Partei dort an die Macht käme?
2: Also das wäre natürlich ein weiterer sozusagen Schritt der AfD an die Macht und vor dem Hintergrund natürlich ein sehr, sehr schwieriges Signal für den Rest der Europäischen Union. Allerdings muss ich schon sagen, dass viele dieser rechtspopulistischen Parteien auch in anderen Ländern heute schon in regionaler Verantwortung sich befinden. Wir kennen das aus Österreich beispielsweise mit der FPÖ. Wir haben es in anderen Ländern, in den Niederlanden erlebt, wo Wilders in der Regierung war und das dort gescheitert ist. Insofern schauen auch viele andere Europäer auch auf ihr eigenes Land und wissen, ob der Probleme, die da sind. Wir haben eine gemeinsame Verantwortung und meine Hauptbotschaft ist, erstens, wir müssen liefern in der Sache, es muss funktionieren, beispielsweise bei Wirtschaft, beispielsweise bei der Frage Frieden sichern, beispielsweise bei der Migration. Das heißt, Politik muss ordentlich regieren und Antworten geben. Und das Zweite ist, wir brauchen als Christdemokraten eine klare Vision, eine Idee für die Zukunft dieses Kontinents. Und global betrachtet muss man doch dann Alice Weidel und all die AfDler vor die Frage stellen, glaubt ihr denn tatsächlich, dass euer Ansatz gegenüber Trump uns besser hilft, bei den Zollsätzen mit Trump zu Antworten zu kommen? Also es kann nur einen Weg geben, nämlich ein geeintes, starkes Europa, das unsere Interessen in der Welt von morgen vertritt. Und diese Frage muss man mit den Nationalisten ausstreiten und die Bürger müssen es am Ende entscheiden. Glaubt ihr den Mist, den euch da die AfD erzählt, glaubt ihr den ernsthaft, liebe Wählerinnen und Wähler? Oder wollt ihr den Weg weitergehen, ein geeintes, starkes Europa aufzubauen, das wir so dringend brauchen?
1: Wird das denn genug betont? Denn es gibt ja jetzt auch erste europaweite Umfragen, die besagen, dass eben die Mehrheit der Mitte im Europäischen Parlament, die es eigentlich seit jeher gab, also Konservative und Sozialdemokraten zu Beginn, dann mit Grünen und Liberalen, dass es die künftig wohl nicht mehr so gegeben sein könnte. Das heißt, die Zukunft Europas, die auf dem Spiel steht, dieser Satz, der immer wieder gesagt wird, der klingt jetzt auf einmal ganz anders, oder?
2: Ja, zunächst in meiner Verantwortung als Vorsitzender der Europäischen Volkspartei ist es so, dass wir die Wahlen beim letzten Mal gewonnen haben. Wir haben Sitze zugelegt. Wir sind auch in vielen Ländern der Europäischen Union sozusagen an der Frontlinie gegen die Populisten. Ich erinnere an Donald Tusk nochmal, meinem Vorgänger als EVP-Parteivorsitzender in Polen. Wir haben auch in Ungarn mit Peter Maggia, den ich nächsten Dienstag treffen werde in Budapest, Orban abgelöst. Also es hat die Europäische Volkspartei geschafft. Und ich mache mir schon ein bisschen Sorgen, weil natürlich die Sozialdemokraten beispielsweise in Mittelosteuropa kaum mehr Boden unter den Füßen haben, kaum mehr gewinnen, auch grüne Schwierigkeiten haben. Also das linksliberale Kraft an Kraft verliert in Europa. Für 29 muss ich heute davon ausgehen, dass wir eher einen Kampf haben zwischen der bürgerlichen Christdemokratie in der Mitte und den Rechtspopulisten auf der rechten Seite. Das wird die große Frage für 29 sein, für die nächste Europawahl. Und da werden wir uns darauf vorbereiten, dass wir diese Schlacht gewinnen.
1: Aber Sie brauchen dann auch Mehrheiten.
2: Richtig, klar. Und deswegen ist auch wichtig, die rechtskonservative Seite seriös zu analysieren. Die deutsche AfD beispielsweise ist im Europaparlament komplett isoliert. Also Meloni hat immer gesagt, sie will mit den Typen nichts zu tun haben. Und selbst Le Pen in Frankreich hat sie aus ihrer eigenen Fraktion im Europäischen Parlament vor der letzten Europawahl rausgeworfen. Die AfD ist in Europa komplett isoliert, mit denen will niemand arbeiten.
1: Das Interview der Woche im Deutschlandfunk. Zu Gast ist Manfred Weber, der Partei- und Fraktionschef der Europäischen Volkspartei, auch im Europäischen Parlament. Herr Weber, sprechen wir über die Wirtschaft. Die Zahlen sind beeindruckend, ja beängstigend aus europäischer Sicht auf vielen Ebenen. Ich spreche vom Handelsdefizit der EU mit China. Alle EU-Länder haben eines, 1 Milliarde am Tag zuletzt. In den letzten 5 Jahren hat sich das Defizit verdoppelt. Dahinter steckt also ein nachhaltiger Trend. Und irgendwie erscheint es so, dass Europa hilflos ist gegen diese wirtschaftliche wachsende Übermacht Chinas. Und das bedeutet ja denn konkret etwas, was wir auch in diesen Tagen und Wochen immer wieder in Schlagzeilen lesen. Die Autoindustrie in der Krise, Jobabbau, Verlust von Produktionsstätten, Abhängigkeiten. Trügt der Eindruck oder gibt es eine gewisse Ratlosigkeit beim Umgang mit China?
2: Nein, es gibt keine Ratlosigkeit und auch keine sozusagen, dass wir keine Möglichkeiten hätten. Wir haben genug
1: Möglichkeiten. Gibt es Antworten?
2: Wir sind der größte Finanz- und Wirtschaftsraum dieser Welt, wir Europäer. Die Europäische Union ist noch mächtig. China will bei uns ihre Produkte verkaufen. Aber andererseits wissen wir auch, dass wir bei seltenen Erden, bei anderen Produktionsstandorten auch Abhängigkeiten gegenüber China haben. Deswegen muss es ein Miteinander geben. Wir wollen dieses Miteinander. Aber klar muss sein, wir müssen zunächst mal uns der Lage bewusst werden. Und China ist kein normaler Marktplayer. Das haben wir bei den Elektroautos ja erlebt, dass natürlich mit massivem Dumping versucht wird, Märkte zu übernehmen. Und deswegen ja zu fairem Markt, ja zu guten Wettbewerb. Da müssen wir uns auch stellen als Europäer. Da können wir nicht unsere eigenen Probleme abwälzen auf andere. Aber andererseits auch durchsetzen von Spielregeln im globalen Wettbewerb. Ich darf daran erinnern, dass da noch vor 1,5 Jahren massive Naivität da war, als Europa zum ersten Mal die EU-Zölle für Elektroautos auf den Weg gebracht hat, hat die Berlin damals, Scholz und auch die deutsche Autoindustrie davor gewarnt, dass man diese Zölle aktiviert. Ich habe das persönlich immer vertreten. Ich habe immer gesagt, wir müssen uns auch schützen können. Und diese Zölle sind richtig, dass wir sie gemacht haben. Vielleicht müssen wir sie sogar noch nachschärfen, wenn es um die Hybridfahrzeuge geht. Also wir müssen uns schützen. Und die Tools dafür haben wir. Es geht um die Frage des politischen Willens. Ich habe den.
1: Auf diese Tools, auf diese Mittel will ich gleich noch zu sprechen kommen. Sie haben eingangs gesagt, dass das Hauptargument ist, Europa sei der größte Markt und China möchte hier verkaufen. Aber liegt das Problem nicht vielmehr darin, dass das, was die Financial Times auch zusammengefasst hat jüngst, es gibt nichts, was China importieren möchte? Also wenn sie nur verkaufen, aber nichts importieren, dann wächst eben dieses Handelsdefizit so und dann wächst auch irgendwann die Abhängigkeit, weil sie letztendlich ja auch alles für sich selber herstellen können.
2: Also China hat Interesse an auch europäischen Produkten. Im Maschinenbau sind wir stark, da sind wir nach wie vor weltweit führend mit den Spezialmaschinen, die in Europa produziert werden.
1: Ja, aber verzeihen Sie, wenn ich Sie da unterbreche, ist es nicht so, dass es genau dieser chinesische Weg ist, dass man am Anfang importiert, dann kopiert und später selber herstellt?
2: Das war sicher Teil des Erfolgs. Allerdings muss man auch anerkennen, dass China in einigen Bereichen echt Technologieführerschaft übernommen hat. Also es ist nicht nur so, dass wir es mit Kopieren zu tun haben. Der Kern ist, wir brauchen faire Bedingungen und das heißt eben kein Dumping. Das heißt, die chinesische Währung muss diskutiert werden, weil dadurch China schon riesen Marktvorteile hat. Und andere Bereiche wie Rohstoffe und so weiter müssen wir diskutieren mit den Chinesen. Und unser Signal an China ist, wir sind zum Dialog bereit. Wir wollen nicht den American Way gehen, nach dem Motto einfach mal Strafzölle draufschlagen. Das ist nicht der europäische Weg. Aber wenn uns jemand über den Tisch ziehen will, sind wir auch fähig, uns zu verteidigen. Das ist die Botschaft an China. Wir wollen das miteinander. Übrigens gibt es dazu einen wesentlich wichtigeren, noch zusätzlichen Punkt, nämlich der Rest der Welt ist ja genauso geschockt von China und auch ein Stück weit leider von den Vereinigten Staaten bei der Zollpolitik. Und deswegen ist es für uns Europäer heute super einfach, würde ich jetzt fast sagen, dass wir mit anderen, Mercosur beispielsweise, Japan, Kanada, ja, der derzeitige Konflikt, dass wir mit anderen Handel treiben können, den Handel noch vertiefen können. Der Rest der Welt sucht Partner, die regelbasiert, verlässlich Handel treiben wollen. Und da steht Europa bereit. Das ist eine Riesenchance, die müssen wir nutzen.
1: Mhm. Maros Šefčovič, der EU-Handelskommissar, der fährt im Herbst jetzt auch nach China, will dort den Dialog fortführen, den er jetzt kürzlich begonnen hat. Aber Sie haben ja gerade eben gesagt, vor anderthalb Jahren sei man dem mit einer gewissen Naivität begegnet. Ist es nicht so, dass wenn man jetzt im Dialog weiterhin ist, dass das auch eine gewisse Naivität ist? Denn China macht einfach weiter, kauft sich Zeit und die Zeit spielt für China.
2: Gespräche machen nicht immer Sinn und Europa geht dialogorientiert an Probleme ran, nicht provokativ wie andere. Deswegen ist der Ansatz richtig, Šefčovič macht einen super Job. Aber wir könnten Šefčovič noch mal stärker unterstützen. Und zwar, wenn nicht jeder Staats- und Regierungschef, der nach Peking fliegt, seine eigene Wirtschaftsdelegation dabei hätte. Ja, das ist unser Problem in Europa. Wir haben zwar die Tools, also die Möglichkeiten, auf europäischer Ebene Handelspolitik zu gestalten, und nur dort wird sie gemacht. Aber selbst Macron oder Sanchez und alle Staats- und Regierungschefs, die rüberfliegen, erwecken den Eindruck, es geht jetzt erstmal um die spanisch, französisch, ja auch deutsch, chinesischen Beziehungen. Und das schwächt uns natürlich oftmals. Also wir brauchen einen koordinierten Ansatz, einen gemeinsamen Ansatz. Nur dann macht es Sinn. Ich habe mich gefreut, dass jetzt Friedrich Merz angekündigt hat, im Herbst wird die deutsche Bundesregierung verschärfte Positionen zu China vorlegen. Und die müssen wir aber dann europäisch einbetten. Wir brauchen einen europäischen Ansatz. Nur dann sind wir mächtig. Das ist die Grundthese. In der Welt von morgen werden wir ohne ein starkes Europa nicht uns durchsetzen können.
1: Weil Sie die Ankündigung des Bundeskanzlers ansprechen, was erwarten Sie sich da?
2: Wir sind intensiv im Gespräch ob dieser Fragen und die große Frage wird sein, handelspolitische Maßnahmen anzuwenden, um China vom Dumping abzuwenden. Und aus meiner Sicht wird auch eine der ganz großen Fragen sein, ob uns das auch als Basis gelingt, das für die Wiederbelebung der transatlantischen Handelsbeziehungen zu entwickeln. Nehmen Sie den Stahlmarkt. Im Stahlmarkt hat der gesamte Westen sozusagen ein Riesenproblem mit den Überkapazitäten aus China. Wir bräuchten mit Washington, Brüssel und Washington einen gemeinsamen Ansatz, wie wir China beantworten. Und deswegen, die Probleme sind die gleichen. Lasst uns das bitte gemeinsam machen. Das kann ein Startpunkt sein, mit Washington wieder konstruktiver gemeinsam zu arbeiten.
1: Das ist die eine Hoffnung. Sie haben gerade eben die unterschiedlichen Interessen in Europa angesprochen. Das ist ja ein strukturelles Thema. Aber wenn man jetzt sieht, in Ungarn, Sie fahren nach Ungarn, da eröffnet ein chinesischer Autobauer jetzt demnächst dann ein Werk. Ist es so, dass die EU dann in solchen Fragen zu einfach zu spalten ist?
2: Ja, wenn ein chinesischer Konzern in Europa investiert, das macht er ja auch in Deutschland, das ist ja auch dort bekannt, wenn das passiert, dann ist das in Ordnung, solange unsere Regeln akzeptiert werden und die Spielregeln faire Regeln sind.
1: Aber ist der Glaube an diese Regeln nicht naiv, dass man sich daran hält?
2: Ja, die EU-Kommission, ich mache es dann am konkreten Beispiel, hat eben bei den Elektroautos für jeden Autokonzern kalkuliert, was der für Subventionsvorteile in China hat. Und die müssen ja auch gerichtskonform sein. Also das heißt, der Firma geht ja auch vor Gericht und klagt gegen diese Auflagen, gegen diese Zölle. Das heißt, wir wollen das regelbasiert machen als Europäer, WTO, also WTO-konform auch machen, weil das nach wie vor global für uns von großer Bedeutung ist, das WTO-konform zu machen. Und so gehen wir an diese Herausforderung ran. Die Chinesen müssen nur wissen, dass wir jetzt den Willen haben, unsere Möglichkeiten auch zu nutzen, um das umzusetzen. Und ich bin auch überzeugt, China ist ja auch in einer defensiven Situation, hat ja auch ökonomische Probleme, spürt ja auch den Gegenwind, auch mit Amerika beispielsweise. Das heißt, Europa hat für China noch mehr an Bedeutung gewonnen. Was wir nicht dulden dürfen, ist die Überkapazitäten, die China hat, dass die jetzt einfach in europäische Märkte gedrückt werden. Und das findet derzeit statt. Das geht nicht.
1: Herr Weber, wenn Sie WTO-konform, regelbasiert das alles das so betonen, dann muss man ja auch sagen, dass die Europäische Union, die Kommission, sich beispielsweise mit dem Turnberry-Deal, der ein Ungleichgewicht hat mit den 15%, dass das nicht unbedingt WTO-konform ist. Und auch der Ansatz, der jetzt diskutiert wird mit dem Made in Europe, also ein Stück weit eine staatliche Industriepolitik einzuführen, dass das durchaus auch nicht da zur reinen Lehre passt, oder?
2: Sie sprechen richtig an, dass es natürlich oftmals Gratwanderungen sind, auf denen wir uns bewegen. Wenn wir die Vereinbarung, der Zollvereinbarung Richtung Washington uns vergegenwärtigen, da war das eine das ökonomische, WTO und unsere Beziehungen mit Amerika. Aber klar war auch, dass politisch dahinter die Frage stand, können wir uns auf Amerika als Partner bei der NATO verlassen? Das hat jetzt formal nichts miteinander zu tun, aber politisch und natürlich war das einer der Themen. Und da komme ich dann wieder auf meine Grundthese zurück. Wenn wir militärisch in der Lage wären als Europäer, uns selbst zu verteidigen, eben nicht in der Hand der Amerikaner und Trumps uns befinden würden, dann hätten wir den Zolldeal anders diskutiert. Das muss man klar sagen. Deswegen, wer Souveränität will, wer will, dass wir in der Welt von morgen und schon heute bei den großen Blöcken mit Amerika, China und dem kriegslüsternden Russland, wer da Souveränität will, kann das nicht national organisieren. Der muss das europäisch organisieren. Und deswegen brauchen wir jetzt auch die Kraft hin zur europäischen Verteidigung. Ich bedauere ausdrücklich, dass es uns in den letzten Jahren zu wenig gelungen ist, dass wir die Gelder, die wir für Verteidigung investieren, europäisch denken. Wir haben eher Rückschritte gemacht mit europäischen Projekten, wie beispielsweise bei FCAS. Und wir nutzen die Potenziale, auch technologisch im Übrigen, um Innovation zu erzeugen. Wir nutzen diese Potenziale viel zu wenig für Europa.
1: Sie hören das Interview der Woche. Zu Gast ist Manfred Weber. Wir sprechen gerade über die Lage der europäischen Wirtschaft. Sie haben verschiedene gemeinsame europäische Projekte auch gerade aus dem Verteidigungsbereich angesprochen. Wenn wir bei der Industriepolitik bleiben, bei Made in Europe, dann hat man schon das Gefühl, dass Deutschland und Frankreich da in unterschiedliche Richtungen wollen, oder?
2: Es ist eine alte Weisheit der europäischen Einigung, dass Frankreich und Deutschland bei Wirtschaftsfragen unterschiedliche Denkmodelle angehen. Das haben wir damals auch beim Euro erlebt, als wir unsere gemeinsame Währung hingekriegt haben. Und ich sehe das so, dass wenn diese zwei Welten zusammenkommen, dass dann was sehr Gutes entstehen kann. Die deutsche Stabilitätspolitik, Wettbewerbspolitik, aber trotzdem auch französisches Denken in Strukturen, in Planung auch ein Stück weit, in staatlichen Strukturen. Beispielsweise im Bereich, Sie haben es angesprochen, bei dem Bi-European, das derzeit am Tisch liegt. Also wie stark müssen wir im einzelnen Bereich mal festlegen, was muss europäische Mindestproduktion sein? Also können wir nicht nur global Märkte öffnen, sondern wo brauchen wir wirklich europäische Grundversorgung? Sie erinnern sich an Corona, wo wir plötzlich keine Masken mehr hatten. Also wo brauchen wir Grundversorgung für diesen Kontinent, für existenzielle Fragen? Die Frage steht jetzt im Raum und das ist sicher eher französisches Denken, ja. Aber ich finde, in Deutschland darf man sich der Debatte nicht verweigern. Ich glaube, dass es einen Bedarf gibt, das zu definieren. Man könnte sogar die Frage stellen, nehmen Sie mal das Thema künstliche Intelligenz. Wenn jetzt selbstfahrende Fahrzeuge in unseren deutschen Städten unterwegs sind, in unseren europäischen Städten unterwegs sind und die mit KI arbeiten, wollen wir eigentlich, dass diese KI und die Daten, die dafür notwendig sind, dann alle in China lagern? Fragezeichen. Wollen wir das eigentlich? Und ich finde, an der Frage müssen wir ein Stück weit definieren, wie weit gehen wir denn mit den offenen Märkten, die uns die letzten 30 Jahre Wohlstand gebracht haben und wie stark brauchen wir auch europäische Souveränität?
1: Und wie weit muss, wenn Europa, wenn es sich denn einig wäre, darüber haben wir gerade geredet, dann auch in die Konfrontation gehen? Wir erleben es gerade, Kanada gegenüber den USA reagiert auf diese Zolldrohung von Donald Trump sehr eindeutig. Mark Carney ist da sehr eindeutig. Die Europäer haben dagegen, wir haben über den Turnberry-Deal schon gesprochen, manche sagen, sind da eher eingeknickt. War das ein Fehler?
2: Nein, der Turnberry hat jetzt dazu geführt, dass unsere europäische Industrie Planungssicherheit hat und das ist im Moment ein riesen Marktvorteil aktuell. Das heißt, wir müssen unsere Betriebe, unsere Interessen im Blick haben und Stabilität und Planungssicherheit ist das A und O. Sie wissen, wir haben noch ein paar Punkte offen in den Beziehungen zu den Vereinigten Staaten, beispielsweise Stahl und Aluminium gibt es noch Unsicherheiten für einzelne Produzenten, aber der große Deal für die Masse des Handels steht und der bringt Planungssicherheit. Das größere Thema war das bereits angesprochene Verteidigungsthema, das uns schwächer macht. Und mittelfristig hoffe ich, dass es uns wieder gelingt, mit den Vereinigten Staaten nicht nur über Zölle zu reden, die ja relativ einfach sind, wenn wir einen Prozentsatz festlegen, sondern was noch viel wichtiger wäre, dass wir mit Amerika auch ins Gespräch kommen, wie wir die technologische Realität um die Märkte herum schaffen. Sie haben vielleicht auch im Kopf die Entscheidung in den Vereinigten Staaten zum Meta, zum Jugendschutz, wie zukünftig im digitalen Bereich mit Jugendschutz umgegangen wird. Ich würde mir wünschen, dass wir solche Sachen stärker gemeinsam mit unseren amerikanischen Freunden besprechen. Wie regulieren wir die digitale Welt, Jugendschutz? Wie
1: gehen Aber wer soll da auf US-Seite der Ansprechpartner sein? Ist es das nicht? Da fehlt die Verlässlichkeit.
2: Da haben Sie recht. Das ist aktuell das Problem, dass eben mit dieser Administration das schwieriger ist. Ich finde trotzdem, wir dürfen es nicht aus dem Blick lassen. Amerika hat am Ende, das sieht man jetzt an solchen Entwicklungen wie bei Meta, Amerika hat als Gesellschaft, die amerikanischen Bürgerinnen und Bürger haben im Prinzip die gleichen Probleme mit dem Jugendschutz wie wir in Europa beim Digitalen. Und deswegen dürfen wir nicht aus dem Blick verlieren, trotz Trump und trotz seinem unkalkulierbaren Verhalten. Wir haben gemeinsame Interessen und diese Region, Amerika und Europa, wenn wir gemeinsam regulatorisch Standards setzen würden, dann würden die Welt für die nächsten 100 Jahre dominieren können. Dann bräuchten wir vor niemandem Angst haben und mit unserer freiheitlichen Herangehensweise, demokratischen Herangehensweise, könnten wir die Welt von morgen mitprägen. Und das will ich zunächst trotz Trump nicht aus dem Auge verlieren.
1: Das Interview der Woche im Deutschlandfunk. Herr Weber, ich möchte noch kurz ein Thema ansprechen, Stichwort Migration, denn die Bilder von Ceuta, die haben diesen Sommer auch geprägt. Es war, sagen manche, ein erster Test für GEAS, dieses neue System, worauf man sich in Europa geeinigt hat, mit etwas Abstand. Was sagen Ihnen diese Vorkommnisse, diese Herausforderungen selbst auch im Hinblick auf die europäische Einigkeit, die Dynamiken, die es da gab, wo man Spanien ja dann doch sehr harsch an den Pranger gestellt hat?
2: Die Entwicklungen in Ceuta Anfang August waren schlicht inakzeptabel. Es kann nicht sein, dass eine europäische Außengrenze von zigtausenden von Migranten einfach überrannt wird und wir nicht in der Lage sind, unsere Außengrenze zu schützen. Das ist schlicht inakzeptabel. Und übrigens, wir haben auch dort erlebt, dass der unkontrollierte Zustand leider Gottes dann zu den meisten Todeszahlen geführt hat. Wir hatten 150 Tote jetzt mittlerweile in Gesamtsumme in Ceuta. Das heißt, dort, wo man kontrolliert Migration organisiert, wo man Pass zeigt, dort sterben weniger Menschen. Also es muss uns gelingen, dass wir endlich zu regulierten Strukturen kommen. Und deswegen.
1: Aber was soll man machen, wenn Menschen einfach schwimmen, durchs Wasser kommen? Soll man sie dann ertrinken lassen?
2: Niemand will irgendjemand ertrinken lassen. Das ist dann, wenn ich so sagen darf, immer das Totstoßargument. Ja? An einer Außengrenze muss man für Ordnung sorgen. Und das haben wir in Griechenland gemacht, indem wir einen sehr hohen Zaun gebaut haben. Das ist das, was wir gegenüber Belarus, auch Lukaschenko wollte Tusk erpressen. Oder Putin wollte in Finnland Europa erpressen. Und dann haben wir dort die Grenzzäune hochgezogen, haben gesagt, wir lassen uns von außen nicht erpressen. Und das ist das, was Europa schaffen muss, um dann den nächsten Schritt zu gehen. Nämlich weiter offen zu sein für legale Migration, die wir dringend brauchen. Und weiter offen zu sein, Menschen in Not zu helfen. Menschen, die wirklich einen Asylgrund haben. Das ist das, was Europa an der Außengrenze schaffen muss. Und da hat Sanchez, da hat die spanische Regierung massiv versagt. Ich habe auch nicht verstanden, warum Sanchez dann die Unterstützung Europas nicht wollte. Wir hatten ja Frontex-Unterstützung durch Beamte angeboten. Das wurde abgelehnt und die Reaktion war ja dann auch klar. 22 Staats- und Regierungschefs haben in einem gemeinsamen Brief Sanchez auch zur Ordnung gerufen, haben gesagt, kümmert dich darum, dass das in Ordnung gebracht wird. Also die Mehrheitslage in Europa ist dazu klar. Wir müssen das Europarecht, das wir jetzt Gott sei Dank haben, Sie haben es darauf hingewiesen, dass wir jetzt nach langen Jahren des Streits endlich in Europa uns auf eine gemeinsame Gesetzesgrundlage geeinigt haben. Das muss jetzt mit Leben erfüllt werden und das kann nicht an einzelnen Politikern wie Sanchez liegen.
1: Dann zum Abschluss. Spanien scheint ja einzulenken, scheint sich auch an Brüssel gewandt zu haben, scheint auch Reformen auf dem Ausländer- und Asylrecht zu verabschieden. Sehen Sie da aus Ihrer Sicht wahrscheinlich ein Einsehen?
2: Ich sehe Bewegung, aber ehrlich gesagt sehe ich jetzt erst Sanchez anklopfen in Brüssel, als es darum ging, dass wir jetzt Jugendliche aufs Festland holen, wo eigentlich die spanische Regierung zugesichert hat, dass Ceuta kommt kein Migrant, der illegal über die Grenze gekommen ist, auf das Festland. Das war die ursprüngliche Zusage. Und jetzt geht es um die Frage der Versorgung der Flüchtlinge. Plötzlich ist dann europäische Solidarität notwendig. Ich finde das etwas einseitig, um das mal so zu formulieren. Ich wünsche mir für die Zukunft, dass wir in der Langfristfassung 50.000 Frontex-Beamte haben, dass an der Außengrenze europäische Beamte stehen, die unseren gemeinsamen Kontinent schützen. Es ist ja geradezu auch finanziell verrückt, dass wir jetzt zwischen Frankreich, Spanien, Deutschland, Italien, Österreich überall Grenzkontrollen wieder aufbauen. Wenn wir die Beamten alle nehmen würden und an die Außengrenze schicken, dann könnten wir alle 5 Meter bildlich gesprochen einen Beamten hinstellen. Also es ist viel effizienter, das an der Außengrenze zu machen, für Ordnung zu sorgen und Recht durchzusetzen. Und das würde ich mir wünschen, eine starke europäische Frontex-Behörde, die unsere Außengrenzen gemeinsam schützt.
0: Sagt Manfred Weber, Parteichef der Europäischen Volkspartei, im Gespräch mit unserem Brüssel-Korrespondenten Moritz Küpper im Interview der Woche.

0: Geschlechtsspezifische Gewalt gegen Frauen ist ein weltweites Problem. Für Frauen endet sie oft tödlich. Die Täter sind häufig Partner oder Ex-Partner. Je nach Land wird nach einer Lösung für den Umgang mit diesem Problem gesucht. Und in Österreich gibt es beispielsweise seit einigen Jahren ein verpflichtendes Gewaltpräventionstraining. Aber die Gefahr für Frauen, Opfer von häuslicher Gewalt oder eben sogar eines Femizids zu werden, ist dennoch hoch. Besonders im privaten Raum müssten Frauen besser geschützt werden, fordern deshalb Expertinnen. David Schreches hat dazu für die Sendung Hintergrund recherchiert.
1: Ja, hallo, ich bin die Renate Hofer. Das ist eigentlich ja schon mein zweites Leben, kann man sagen. Mein erstes Leben war knapp bis 30 Jahre und damals war ich als ehemaliges Femizidversuchsopfer knapp am Tod vorbei.
2: Renate Hofer aus Graz hat häusliche Gewalt erlebt und sie spricht offen darüber. Die 52-Jährige sitzt auf der Terrasse eines Straßencafés in der Hauptstadt der Steiermark und sie erzählt von dem Februartag 2002, als ihr Ex-Mann sie töten wollte.
1: Er hat mich mit einem mordsharten Gegenstand niedergeschlagen und ich bin nicht mehr wie 1,60 zu Boden gefallen.
2: Renate Hofer lag wochenlang im Koma und spürt die Folgen der Tat noch heute.
1: Auf der rechten Seite, also bin ich schwerhörig, dann Geschmacksverlust, Kopfschmerzen, die begleiten an durch Schädel-Hirntrauma und.
2: Der Täter versuchte damals, zusammen mit seiner Familie, die Gewalt als Suizidversuch darzustellen. Seine Ex-Frau sei vom Balkon gesprungen. Renate Hofer sagt, sie habe schon vor der Tat in einer Gewaltspirale gesteckt. Der Auslöser?
1: Also, dass ich ihm schon gesagt habe, dass ich mich trennen will. Und dadurch hat das Ganze ja so intensiv angefangen mit Einsperren und die Gewaltstufen und. Er wollte das trotzdem inszenieren. Ich bin unschuldig, die war das selber. Und die haben ja wirklich geplant, dass ich hoffentlich unter der Erde lande und dass das dann gegessen ist.
2: Die Trennung ist ein typisches Motiv für Gewalt in Paarbeziehungen, die schlimmstenfalls als Femizid enden, also als Mord an einer Frau, weil sie eine Frau ist. Der Begriff soll ausdrücken, dass hinter diesen Morden oft keine individuellen, sondern gesamtgesellschaftliche Probleme stecken, wie die Abwertung von Frauen und geschlechterbezogene Rollenbilder. Der Täter ist oftmals der Partner oder der Ex-Partner. Dabei spielt eine Rolle, dass der Mann die Frau als Besitz ansieht und vermeintlich über sie entscheiden kann. Es geht um Macht, Kontrolle und Eifersucht. Im Fall von Renate Hofer aus Graz kam die Wende durch einen anonymen Brief an die Polizei. Ein Suizidversuch sei auszuschließen, stand darin. Die Kriminalpolizei begann zu ermitteln. Ergebnis: 13 Jahre Haft für den Täter und seitdem ein Kontaktverbot. Für das Erlebte hat sich Renate Hofer jahrelang geschämt. Aber das hat sich verändert. Seit 2025 hält sie ehrenamtliche Vorträge und spricht über ihre Erfahrungen, um Frauen zu helfen, die ebenfalls von Gewalt betroffen sind. Und sie macht das auch, weil sie sagt, in Österreich gibt es beim Thema Gewaltschutz Nachholbedarf.
1: Da fehlt noch sehr viel. Ich finde vor allem, wenn die Frau schon in Gewaltgeschichten drinnen ist, also da ist es noch sehr rar, was Beratungen betrifft.
2: Eine Formulierung, der das Innenministerium in Österreich widersprechen würde. Seit 2021 gibt es im Land die verpflichtende Gewaltpräventionsberatung. Damals eine europaweit einzigartige Maßnahme. Und eine, die es in der Form in Deutschland zum Beispiel nicht gibt. Die Maßnahme funktioniert so. Spricht die Polizei ein Betretungs- und Annäherungsverbot für einen Mann aus, dann ist der potenzielle Gefährder verpflichtet, sich innerhalb von 5 Tagen bei einer Einrichtung zu melden, die Gewaltpräventionsberatungen anbietet. Und dann muss innerhalb von 2 Wochen die erste Beratungsstunde stattfinden, eine von insgesamt mindestens 6. Melden sich die Gefährder nicht, drohen Geldstrafen in bis zu 4-stelliger Höhe. Eine dieser Beratungsstellen in Österreich ist der Verein Neustart. 80% der Männer würden sich tatsächlich auch innerhalb der Frist bei Neustart melden, sagt Dina Nachbauer. Sie arbeitet für die Einrichtung.
3: Das Wichtigste ist, Verantwortung zu übernehmen für das eigene Verhalten. Ganz oft ist es sozusagen am Anfang eine Diskussion, was ist denn überhaupt Gewalt? Die sagen, naja, meine Frau ist überhaupt nicht verletzt. Ich habe daher nur den Fernseher auf die Erde geschmissen und der gehört mir. Und dann daraus zu lesen, wie ist denn das für die anderen im Haushalt? Was glauben Sie, warum Ihre Partnerin die Polizei gerufen hat? Das macht man ja nicht, weil es irgendwie Spaß macht, sondern das sind tatsächlich beängstigende Situationen, wenn man zu diesem Notruf greift.
2: Dina Nachbauer sagt, das Verhalten der Männer sei zu Beginn oftmals ähnlich.
3: Naja, der Klassiker ist immer, dass sehr viele kommen und sagen, eigentlich müsste meine Frau da sitzen und wenn sie wüssten, wie das bei mir daheim ist, dann würden sie das auch verstehen. Wir lassen die Betroffenen einmal erzählen, aber dann kommen wir recht bald zu dieser Frage, was hat es mit ihnen zu tun und was könnten sie daran ändern, dass es nicht zu solchen Situationen kommt. Es geht darum, abzuwägen, was für Konsequenzen dieses gewaltbereite und gewalttätige Verhalten hat für einen selber, wenn man aus der Wohnung rausfliegt und mit einer Anzeige rechnen muss, aber auch für Partner, Partnerin oder für die Kinder. Und das Kernelement bei uns ist immer eine Verantwortungsübernahme. Also dazu zu stehen, dass Gewalt nie in Ordnung ist und dass man nur als derjenige, von dem die Gewalt ausgeht, etwas an der Situation ändern kann. Also da hilft nicht dieses, sie hat mich provoziert, es kommt immer das eine zum anderen, sondern ganz klar erkennen, wo kann ich handeln, welche Spielräume habe ich. Wie kann man es verhindern, dass es das nächste Mal wieder eskaliert? Also wie kann man streiten, ohne dass jemand zum Schluss verletzt oder gedemütigt oder eingeschüchtert ist?
2: Manchmal besteht auch Handlungsbedarf für die Mitarbeitenden des Vereins, sagt Dina Nachbauer.
3: Also wenn es akute Gefährdung ist, wenn jemand kommt, wäre der Extremfall und sagt, ich habe erfahren, meine Frau hat einen Liebhaber und ich habe schon sagen das Messer eingesteckt und mein nächster Weg ist zu ihr, dann würde man natürlich sofort den Notruf wählen. Für uns sind die Warnsignale, also das wissen wir aus Erfahrung, aber auch sozusagen aus Studien, wenn sich sowas wie ein Lebensbankrott anbahnt. Also wenn jemand droht, alles zu verlieren. Also der hat ganz viel Selbstwert aus der Familie, aus der Beziehung geschöpft. Dann passiert noch was in der Arbeit, jemand hat Schulden. Also wenn jemand Scheuklappen entwickelt und sich die Perspektiven vollkommen einengen und alles sozusagen nur noch in diese Katastrophe steuert, das ist für uns sozusagen das höchste Warnsignal.
2: Dina Nachbauer ist nach 5 Jahren zufrieden damit, wie sich die verpflichtende Gewaltpräventionsberatung entwickelt hat. Es gebe dadurch eine bessere Zusammenarbeit zwischen Vereinen wie Neustart, den Strafverfolgungsbehörden und den Gewaltschutzzentren. Das entlaste die Betroffenen. Und auch das Innenministerium, das die Präventionsmaßnahme auf den Weg gebracht hat, zieht ein positives Fazit. Laut dem zuständigen Büro für Gewaltschutz gab es mehr als 12.000 dieser Beratungen im vergangenen Jahr. Man setze da an, wo die Gewalt beginne, beim Täter. Gleichzeitig werde aber auch das Opfer beraten und betreut. Das passiert bei Nicole Kretschi. Sie arbeitet im Gewaltschutzzentrum Wien. Bei den Frauen, die zu ihr kommen, hat es in der Vergangenheit oft schon Gewalterfahrungen gegeben und auch ein polizeiliches Einschreiten. Dass viele Betroffene sich nicht von selbst melden würden, habe vor allem einen Grund.
4: Man muss verstehen, dass mit dem Thema Gewalt im sozialen Nahraum immer noch sehr viel Schuld und Scham zusammenhängt, dass Betroffene sehr viel psychische Gewalt erfahren haben, die sehr viel mit ihrem Selbstwert gemacht hat, also wo sie gedemütigt, erniedrigt, isoliert wurden, sich vielleicht die Frage stellen, habe ich das nicht ohnehin provoziert, habe ich es nicht verdient oder ist das, was ich da erlebe, überhaupt Gewalt? Kann tatsächlich auch eine Frage sein, die Betroffene beschäftigt, dass sie den Eindruck haben, dass dieses kontrollierende, eifersüchtige Verhalten, das beispielsweise ein Partner an den Tag legt, dass das vielleicht ein Ausdruck von ganz besonders intensiver Liebe wäre. All das kann ein Grund sein, sich nicht ans Außen wenden zu wollen. Oder auch die Frage, die vielen nach wie vor gestellt wird, ist, warum hast du denn das so lange ausgehalten? Warum hast du dich nicht früher gemeldet? Wenn du dich nicht früher meldest, dann kann es ja nicht so schlimm gewesen sein. Was hast du getan, dass er so ausgezuckt ist? Also all diese Dinge können es für Betroffene sehr, sehr schwer machen, sich Hilfe und Unterstützung zu holen.
2: Nicole Kretschi ist wichtig, den Frauen in ihrer Beratung folgende Botschaft zu vermitteln.
4: Dass es Perspektiven gibt. Dass wir uns jetzt in der Situation um Schutz und Sicherheit kümmern, in der Akutsituation, in der sie jetzt bei uns in Beratung sind, aber dass es Perspektiven gibt, dass es die Möglichkeit auf ein gewaltfreies Leben gibt, ein Leben, wo sie selbstständig für sich ihre Entscheidungen treffen können und dass wir sie auf dem Weg dorthin unterstützen. Dass das jetzt in der Situation vielleicht alles überfordernd ist und überwältigend ist, ist ganz klar. Da können die unterschiedlichsten Abhängigkeitsverhältnisse zusammenspielen. Da kann es um das Thema Aufenthalt gehen, um das Thema Einkommen, um gemeinsame Kinder. Aber dass es für all das eine Möglichkeit gibt.
2: Steht Österreich also gut da beim Gewaltschutz von Frauen? Oder gibt es Nachholbedarf, so wie Renate Hofer sagt? Viele EU-Länder werten es als Femizid, wenn ein Partner oder Ex-Partner die Frau tötet und dabei Trennung, Kontrolle, Eifersucht, Besitzansprüche und Macht eine Rolle spielen. Der Dachverband der autonomen Frauenhäuser in Österreich orientiert sich bei seiner Zählung an der Medienberichterstattung und kommt für dieses Jahr, Stand Mitte Juli, bereits auf 15 Femizide. 2025 waren es insgesamt 16. 2018 kam der Dachverband auf traurige 41 Fälle, ein Höchststand. Und der Verband sagt allgemein, die notfallmedizinische Versorgung habe sich verbessert, die Rettungsketten seien kürzer, darum gäbe es weniger Femizide, aber nicht weniger Versuche. Der Femizidbegriff ist aber nicht unumstritten. Es gibt Fachleute, die davor warnen, jeden Mord an einer Frau pauschal als Femizid zu bezeichnen. In Österreich ist Femizid kein eigener Straftatbestand. Das heißt, erfasst wird die Tötung eines weiblichen Opfers und dann wird unterschieden, zum Beispiel zwischen Totschlag, Körperverletzung mit Todesfolge oder Mord. Die Anzahl der Morde an Frauen ist in Österreich in den vergangenen 10 Jahren gesunken. Das Land ist eines der sichersten der Welt. Das Risiko, Opfer eines Mordes zu werden, ist für Männer wie für Frauen sehr niedrig. Mit einer Besonderheit sticht Österreich allerdings hervor. Während im EU-Durchschnitt und weltweit auch deutlich mehr Männer als Frauen Opfer von Tötungsdelikten werden, war die Verteilung in Österreich in den vergangenen Jahren oftmals umgekehrt. Es wurden also mehr Frauen als Männer ermordet. Das ist ungewöhnlich, weil Männer grundsätzlich stärker in Gewalt und Kriminalität verwickelt sind als Frauen. Woran diese Besonderheit in Österreich liegt, diese Frage beschäftigt auch die Wissenschaft. Katharina Hayek arbeitet am Institut für Politikwissenschaften der Universität Wien im Fachbereich Geschlecht und Politik. Sie weist darauf hin, dass verglichen mit anderen europäischen Ländern in Österreich besonders viele Frauen in Teilzeit arbeiten.
5: Von allen erwerbstätigen Frauen in Österreich ist jede zweite in Teilzeit beschäftigt. Bei Männern zum Beispiel ist das nur jeder Achte ungefähr. Und das sozusagen erhöht natürlich die Abhängigkeit vom Partner. Es ist ganz einfach die Frage, die auch immer wieder in Studien und in anderen Arbeiten auftaucht, wieso bleiben Frauen oft so lange in Gewaltbeziehungen? Und ein Faktor ist tatsächlich die finanzielle Abhängigkeit, ja? Dass sich Frauen schlichtweg nicht leisten können oder nur ganz, ganz schwer leisten können und damit natürlich die Frage im Raum stellt, wie soll ich mir das finanzieren? Wie soll ich das Leben mit Kindern finanzieren, wenn ich sozusagen entweder nicht oder eben, wie es häufig bei Frauen der Fall ist, nur in Teilzeit gearbeitet habe. Und auch das liest man immer wieder in Studien, wird von den gewalttätigen Partnern oft und bewusst auch als Druckmittel eingesetzt. Ja. Sagen, du kannst es dir eh nicht leisten, du bist angewiesen auf mein Einkommen und genau, du bleibst bei mir. Ich kann machen mit dir, was ich will, weil du kannst eh nicht gehen.
2: Ein weiterer Faktor, die liberalen Waffengesetze.
5: Österreich ist einer der am stärksten bewaffneten Länder in Europa, mit einer der höchsten Waffenquoten im europäischen Vergleich. Und die schlichte Verfügbarkeit von Waffen natürlich führt auch dazu, dass diese dann in solchen Konfliktsituationen, auch in, klar, emotionalen Ausnahmesituationen zur Hand sind, ja, und auch angewendet werden.
2: Statistisch ist es so, wenn Männer vorsätzlich getötet werden, ist es wahrscheinlicher, dass das in der Öffentlichkeit passiert. Hier gilt Österreich als sicher. Wenn von häuslicher oder Partnerschaftsgewalt die Rede ist, die vor allem Frauen betrifft und den privaten Bereich, dann ist das nicht der Fall. Das habe damit zu tun, wie liberale Demokratien funktionieren, sagt Katharina Hayek. Der Staat sorge für Sicherheit im öffentlichen Raum, mische sich aber wenig in die Privatsphäre ein. Der private Raum sei deshalb für Frauen weniger sicher als die Öffentlichkeit. Was heißt das also für Österreich? Unternimmt das Land genug, um Frauen zu schützen? Katharina Hayek sagt:
5: Nein, tut es nicht. Und ich denke auch, das öffentliche Problembewusstsein ist da, ja, dass das nicht einfach nur mehr sogenannte Familientragödien sind und Einzelschicksale, sondern dass das sozusagen systematischen Grund hat und dass dem begegnet werden muss.
2: Im europäischen Vergleich schneidet Österreich schlecht ab. Eurostat, das Statistikamt der Europäischen Union, vergleicht Daten der EU-Mitgliedstaaten. Es setzt die Fälle von Tötungen einer Frau durch einen Intimpartner oder ein Familienmitglied ins Verhältnis zur Einwohnerzahl. An der Spitze dieser Statistik lagen Lettland und Litauen vor Nordmazedonien und Bosnien. Aber Österreich folgte auf Platz 5 mit 4,7 Fällen pro 1 Million Einwohner, deutlich vor Ländern wie Deutschland, Schweiz oder Italien und auch vor England und Spanien. Die beiden letztgenannten Länder gelten als vorbildlich bei der systematischen und wissenschaftlichen Erfassung von Femiziden.
5: Zum Beispiel in Spanien ist wirklich eine detaillierte Datenerfassung gibt von Morden in intimen Beziehungen. Oder zum Beispiel in England, dass nach jedem Femizid diese detailliert analysiert werden, ja, von der Polizei, aber eben auch in Zusammenarbeit mit Opferschutzverbänden und mit Frauenverbänden. So. Und dass da sozusagen systematisch versucht wird, zu lernen, was kann man tun für die Prävention. Das ist natürlich, hilft den ermordeten Frauen leider nicht mehr. Aber sagen, die Wissensgenerierung hilft uns natürlich, das Phänomen besser zu verstehen und damit auch sozusagen herauszufinden, wie wir das verhindern können.
2: In Österreich ist die öffentliche Debatte über Gewalt an und den Schutz von Frauen von dem Narrativ bestimmt, dass sich im Land etwas ändern müsse. Es gibt Aktivistinnen, die nach jedem bekannt gewordenen Mord an einer Frau auf die Straße gehen und über öffentlichkeitswirksames Zählen versuchen, Druck zu erzeugen. Die Zeitung Der Standard schreibt in großen Meinungsartikeln, dass das reflexhafte Kleinreden einer brutalen, patriarchalen Kultur und fehlender Gleichberechtigung in Österreich aufhören müsse. Beiträge zu dem Thema versieht die Zeitung stets mit Kontaktmöglichkeiten zu Hilfsangeboten und folgendem Hinweis, um die Dringlichkeit deutlich zu machen. Zitat:
6: Jede dritte Frau ist in Österreich ab ihrem 15. Lebensjahr körperlicher und/oder sexueller Gewalt ausgesetzt. Das ergab eine Befragung der Statistik Austria.
2: Was können 6 Stunden verpflichtende Gewaltpräventionsberatung vor diesem Hintergrund bringen? Das ist eine Frage, die auf Demonstrationen wie dem Internationalen Frauentag bzw. dem Feministischen Kampftag diskutiert werden.
7: Jeder Schritt in Richtung Gewaltprävention ist gut.
8: Es sollte mehr als 6 Stunden gehen. Es ist gut, dass es durchgeführt wird und dass Männer auch Verantwortung dafür übernehmen, wie sie sich verhalten.
9: Egal, welche Schritte unternommen werden, um Gewalt an Frauen zu verhindern, finde ich alles extrem wichtig. Ich frage tatsächlich auch, ob 6 Stunden reichen.
10: Ich glaube, einfach reine Kontaktverbot wird jetzt nicht sehr viel ändern. Und damit irgendeine präventive Maßnahme zu haben, auch wenn es nur 6 Stunden sind, ist besser als gar nichts.
2: Renate Hofer, die Überlebende aus Graz, sagt, der Mord sei immer der letzte und der extremste Schritt einer Gewaltspirale, die aber schon viel früher und nicht zwingend körperlich beginne. Über die verpflichtende Gewaltberatung ins Gespräch zu kommen, sei zwar gut, aber geht es nach ihr, müsste generell schon früher eingegriffen werden, sobald Gewalt sichtbar wird und nicht erst bei einem Kontaktverbot.
1: Ich will es jetzt nicht schlecht reden, aber im Vorhinein, ich sage immer, es würde viel früher schon angesetzt werden, wenn eine gewisse Gewalt oder was auch immer gesehen wird, dass man den Gefährdern Linien erklärt, so funktioniert das nicht, auf keinen Fall.
2: Und sie findet, die elektronische Fußfessel für dauerhaft gefährliche Gewalttäter mit einer permanenten Überwachung durch die Sicherheitsbehörden würde einen besseren Schutz bedeuten, als das aktuell der Fall sei. Die Politik in Österreich hat die Fußfessel seit 2025 auf dem Schirm. Damals hat sie den sogenannten Nationalen Aktionsplan zur Bekämpfung von Gewalt an Frauen veröffentlicht. Und darin wird die Fußfessel für Hochrisikotäter nach einem Kontaktverbot ab 2026 als Vorhaben festgehalten. Passiert ist das bislang nicht. Bis dahin lautet die Botschaft von Renate Hofer an von Gewalt betroffene Frauen:
1: Wenn sie das selbst wahrhaben kann, soll sie sich ein Spinnennetz vorstellen. Und wenn man da drinnen ist, kommt man ohne Hilfe nie mehr außer. Und immer zu früh Hilfe holen wie zu spät.
0: Der Hintergrund von David Freches über Gewaltprävention in Österreich zur Verhinderung von Femiziden und Gewalt gegen Frauen.

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Bundeskanzler Merz äußert sich weiterhin skeptisch zu einem AfD-Verbotsverfahren. Er wolle sich Forderungen, wenigstens den völkischen Teil der Partei zu verbieten, nicht verschließen, meinte der CDU-Vorsitzende im ARD-Fernsehen. Aber die Hürden für ein Verbot seien sehr, sehr hoch. Unionsfraktionsvize Krings sagte der Frankfurter Allgemeinen, das Grundgesetz ermögliche ein Verbot von Parteien, nicht aber von einzelnen Flügeln und Strömungen. Zudem sei es nicht ohne weiteres möglich, einen deutschnationalen und völkischen Teil der AfD so klar voneinander abzugrenzen, wie es juristisch erforderlich wäre. Der Jenaer Historiker Norbert Frey betonte indes im Deutschlandfunk, der Verfassungsschutz stufe die AfD in 5 Bundesländern als gesichert rechtsextrem ein. Im Sinne einer wehrhaften Demokratie hätte ein Verbotsantrag längst erfolgen müssen und sei es gegen einzelne Landesverbände. Im Saarland kann die AfD mit 10 Mitgliedern in die Regionalversammlung Saarbrücken einziehen. Die Partei kam bei der gerichtlich durchgesetzten Neuwahl auf fast 23% der Stimmen und wurde zweitstärkste Kraft, wie der Regionalverband mitteilte. Gewonnen hat die SPD mit fast 29%, die CDU wurde mit 19% Dritte. Die Wahlbeteiligung lag bei etwa 41%.